0: Einen schönen Samstagnachmittag, liebe Hörer von Radio Maria Österreich und Radio Maria Südtirol und willkommen zu unserer Sendung Heimatklang. Da begrüßt euch heute Barbara Mutsam. Heute am 12. September, am Fest Maria Namen, feiern wir den Geburtstag von Radio Maria Österreich. Und zwar ist unser Radio heute 28 Jahre alt. Das ist noch kein Jubiläum, erst 2028 steigt dann die große Party sozusagen, wenn es heißt 30 Jahre Radio Maria Österreich. Aber ein Jubiläum, ein bisschen ein kleineres, aber doch sehr wichtiges, feiern wir dennoch, und zwar, dass unser Stubenmusi Ernst, wie er gern genannt wird, also Ernst Lamarana, der schon seit so vielen Jahren zweimonatliche Stubenmusi-Sendungen für Dienstagabend produziert, mittlerweile die 200. Sendung aufgenommen hat. Und das ist Grund zur Freude, und deshalb hören wir heute mal im Heimatklang auch seine Stimme, ein paar gemütliche Liedeln und Geschichteln. Lieber Ernst, schön, dass die gibt, und schön, dass du jetzt da bist. Grüß dich.
1: Servus Barbara, grüß dich. Ich freue mich ganz besonders, dass mich du heute in die Heimatklang-Sendung mit reingenommen hast.
0: Ernst, 200 Sendungen seit Dezember 2017 bist dabei, habe ich nachgeschaut. Das sind nächstes Jahr 10 Jahre Radio Maria. Du bist ein waschechter Niederösterreicher, leidenschaftlicher Volksmusikhörer und Gedichtelleser. Und man muss auch sagen, das müssten die Hörer jetzt einmal erfahren, du bereitest jede einzelne Sendung, jede einzelne Stubenmusik-Sendung selbstständig vor. Von der Musik hin zur Moderation und den Geschichten. Nimmst die Sendung selber auf und schneidest sie anschließend, also so, dass man es wirklich noch im Radio hören kann. Das ist eine große Leistung. Und deswegen gleich mal meine erste Frage. Ernst, was ist dabei für dich eigentlich die größte Freude an auch dem Aufwand, der da im Hintergrund eigentlich steckt?
1: Die größte Freude ist eigentlich das, wenn eine Rückmeldung kommt von den Hörerinnen und Hörern, die da andächtig zuhören. Und wenn die Musikantinnen und Musikanten, denen ich das sage, dass die Sendung ist und dass sie in der Sendung vorkommen, ein Dankeschön sagen. Mhm. Das dann nämlich die allerwenigsten. Mhm. Oder sie sagen es gleich am Anfang. Aber von den Dichterinnen und Dichtern hörst eher sehr wenig davon. Mhm.
0: Aber du hast Kontakt auf jeden Fall sonst dann mit den Gedichteschreiber, mit den Musikanten, sagst dir auch, dass du eine Sendung gestaltest.
1: Richtig.
0: Genau.
1: Ja.
0: Und hin und wieder melden sie die Hörer, so wie letztens einmal. Magst du uns da von dieser Rückmeldung erzählen, die du da bekommen hast?
1: Ja, das hat mir sehr gut gefallen. Ja, eine Dame aus Kärnten hat mir ein Kuvert geschickt mit einem Billett drinnen, und darin ist dann gestanden, dass sie recht gern zuhört, dass sie begeisterte Zuhörerin ist und vor allem, dass sie die Polkas liebt, obwohl sie schon eine gewisse Altersgrenze überschrieben hat und eigentlich nicht mehr mittanzen kann.
0: Ja. Und so Freude hat an deine Stubenmusik-Sendung.
1: Jawohl, das baut auf.
0: Magst du uns auch verraten, neben der großen Freude, die du da selber hast, was denn für dich vielleicht die größte Herausforderung auch ist bei den Gestalten der Sendungen?
1: Die größte Herausforderung ist das Schriftstückel, wenn ich es lese, und das ist in Schriftsprache geschrieben. Da tue ich mir nämlich viel härter, als wenn ich im Mundort lesen darf.
0: Und warum schreibst du das nicht im Mundort? Das sind ja deine Texte, die du schreibst.
1: Nein, ich schreibe keine.
0: Außer die Geschichten meinst du jetzt?
1: Die Geschichten, ja. Okay. Genau, die Geschichten meine ich. Und die kann ich nicht verfälschen, sonst passen sie nicht.
0: Natürlich. Ja. Aber nehmen tust du das trotzdem gern.
1: Ja, nehmen tue ich es gern, ja.
0: Und kannst du ungefähr einschätzen, wie viel Stunden brauchst du für eine Sendung? Wenn du jetzt eine Sendung vorbereitest, bis hin zum Aufnehmen, Schnitt, bis das die Sende fertig ist?
1: Naja, mittlerweile einen ganzen Tag.
0: Ja. Genau, die ganzen Lieder zusammensuchen,
1: ja,
0: die Geschichten.
1: Ja, den ganzen Tag, weil man schon ein bisschen haglicher wird und was Besonderes bringen will und sich halt das dann aufbaut, und das soll einen Sinn ergeben.
0: Genau. Ja, ist, glaube ich, auch gut, ein bisschen für die Hörer zu wissen, wie viel Arbeit und wie viel Zeit da im Hintergrund steckt. Man hört ja dann eigentlich nur eine halbe Stunde, bei so viel Aufwand, was im Hintergrund ist. Jetzt hast du schon so viel Ehre im Stubenmusik-Sendungen gestaltet, eben 200 feiern wir jetzt. Geht da denn der Stoff eigentlich nie aus und die Ideen für die Sendungen?
1: Die werden über mehr, und ich weiß nicht, warum und wieso. Es ist einfach so. Und die kommt man es heute nicht vorstellen, dass ich mal ganz aufhöre. Es kann schon sein, dass einmal eine Zeit kommt, wo ich ein bisschen reduzieren muss. gesundheitlich oder sonst was, aber ganz aufgeben, glaube ich, wäre es nicht. Mhm. Das aus wird der Herrgott sagen.
0: Mhm. Ja, da freuen wir uns drüber, dass wir noch viel hören werden. Ja. Dann würde ich sagen, wir hören jetzt einmal wegen der Musik, was du uns heute mitgebracht hast, ernst, und dann verratst du uns anschließend noch, wie du denn überhaupt auf die Lieder und die Texte kommst. Wo hören wir jetzt eine?
1: Wir hören jetzt eine, Neukirchner Weiß und Scheiweißbohrischer von der rund um Zirnerbergmuse aus Gamming im Mostviertel. Die spielen wunderschöne Lieder und deshalb bin ich auf die gekommen. Anschließend spielt uns die Gruppe Blechfalten die Flachviertler Polka auf.

0: Wie kommst du denn eigentlich auf die Lieder und die Texte?
1: Naja, angefangen habe ich bei der Familienmusik Zehetner in Thaling. Da hat mir die Elfriede Bruckner einen Tipp gegeben, die leider schon verstorben ist. Das war eine Dichterin. Die hat schöne Gedichte geschrieben mit der Anna Winkler. Gemeinsam haben die das gemacht. Und da habe ich gesagt, ob sie vielleicht weiß, wo es eine Stubenmusik gibt. Hat sie gesagt, eh bei uns in Ort. Beim Ortsende, da ist die Familienmusik Zehetner daheim, in einem Vierkanter. Und da bin ich hingefahren. Und dort habe ich ihn alles getroffen, der hat gesagt, ja, passt schon, bleib ein wenig gucken. Ich habe noch einen Schüler, der eh schon fast fertig war, und nachher reden wir miteinander. Na, und da hat er mir dann erzählt, dass er selber ja schon, weiß ich wie viele Jahrzehnte das macht, und auch Musiklehrer in Ips an der Donau war. Und dann sind wir draufgekommen, wir zwei, dass wir vom selben Musikantenbauer, vom Hockbrettbauer Konrad Schlegel, der in der Nähe von Basel in der Steiermark daheim war, die Hockbrillen haben. Ich spiele mittlerweile nicht mehr, aber der Alois und die Familie hat alle wieder gespielt. Die haben auch schon aufgehört, hat er mir gesagt, zwischenzeitlich. Und dort habe ich meine ersten CD gekriegt und Tipps, wie man sowas machen kann. Und so hat er sich aufgebaut.
0: Und heute schaust und fragst herum und ein Musiker empfiehlt dir dem anderen weiter. Und
1: genau.
0: So machst du es auch mit den Texten. Ja. Kaufst du Bücher oder schaust zu Lesungen?
1: Zu Lesungen, ja. Gedichtellesungen haben wir auch. Da habe ich diesmal sogar ein Gedichtel mit. Vom Mundart-Stammtisch. Ja, und die haben wir zweimal.

0: allen Jahr. Einmal im Frühjahr und einmal im Herbst. Im Frühjahr sind wir im Bereich am Städten, im Mostheiligen daheim. Und im Herbst sind wir in Ischpertal, in Altenmarkt an der Ischper. Mhm. Und ja, das ist aber wunderschön. Sitzen wir beieinander, da kommen so circa 20 Dichterinnen und Dichter zusammen. Dann spielt ein musikalisches Duo, habe ich gesagt zu einer, die waren einmal Pfleger. Beide spielen Zirch, steirische Zirch. Und kommen aus Kolmitzberg. Na, und da geht's dann rund. Weil die dann lauter so Lehrl spielen, wo man mitsingen kann. Hoch am Mötscher drum, etc. Die muss ja jeder kennt. Und da geht's natürlich hoch her. Und anschließend lesen die Dichterinnen und Dichter ihre Gedichte, glaube ich, zwischendurch vor. Mhm. Weißt du, da drei Gedichte, dann wieder Muse und so ungefähr muss man sich das vorstellen. Mhm.
1: Ja, da geht's rund. Ich würde sagen, auch bei uns wird es ein bisschen rund gehen. Du hast die Familienmusik Zehetner angesprochen. Vielleicht hören wir gerade ein Stückchen, was du mitgebracht hast. Nennst das uns und ich würde aber gleich noch ein zweites dazu nehmen.
0: Der Metternich-Walzer von der Familienmusik Zehetner, der mir am besten gefallen hat von einer. Den habe ich wieder in mein Herz geschlossen, muss ich sagen. Aber ja, hört euch das an und gebt über euch ein Urteil drüber.
1: Und ein zweites vielleicht noch drauf?
0: Ja. Da hätten wir die Feuerwehrpolka. Warum die Feuerwehrpolka? Die Feuerwehrpolka spielt deshalb, weil unsere Feuerwehrler retten, löschen, bergen. In einem Ding haben, in einem Spruch. Und sie sind wirklich für uns da. Und besonders jetzt, in den heißen Sommer, sind sie besonders gefordert. Mit den Waldbränden etc. Die Feuerwehrpolka kommt von der Laxenburger Spülmusik mit Ernst Spirk. Der selber Musikinstrumente baut. Daheim sind sie in Laxenburg.

0: Abendklang-Sendung heute mit dem Stubenmusi Ernst, mit Ernst Lamarana anlässlich seiner 200. Sendung. Stubenmusi-Sendung, die er schon für Radio Maria aufnehmen hat dürfen und woran wir so viel Freude haben. Und die Hörer, du hast schon erzählt, hin und wieder melden sie sich auch darüber, preist du die ganz besonders. Also eine Einladung jetzt an die Zuhörer, wirklich auch mit Rückmeldung zu geben. Ja, Ernst, erzähl uns doch noch, was denn dir selber diese Volksmusik gibt, oder genau, die Lieder, die Texte, die Musi, was ist das, was warum du selber so gerne das alles hörst?
1: Das hat in der Kindheit angefangen. Ich war früher am Erzberg bei meinem Onkel, und zwar in der Bergknoppensiedlung Wiesmatz. Und der hat einen steirischen Senderauftrag gehabt, und da haben wir Volksmusik gehört. Und nebenbei hat er mir das Holzschneiden gelernt. Und dass ich Kraft krieg, habe ich am Baum geraxelt getrunken. Das war ein stark verdünnter Most, der aufzuckert war. Also weit mehr Wasser als wie ein Schluckerl Most halt nur, damit man gerade einen Geschmack hat. Und was glaubst du, von wo der war, mein Onkel? Frau Waldhausen, von wo du her bist.
0: Na schau, da kommt noch gut her.
1: Ja, und so hat sich das angefangen. Dann habe ich immer wieder zugehört beim steirischen Frühschoppenkonzert. Und ja, das war einfach am Sonntag, am 11. Vormittag, haben wir Volksmusik gehört. Wurscht, ob das von Oberösterreich, Niederösterreich, Steiermark oder weiß ich, wo gekommen ist. Das war Pflichttermin. Und so hat sich die Liebe zu der Stubenmusik oder Volksmusik einfach aufgebaut.
0: Ja, und diese Freude teilst du jetzt da mit uns. Bei 200 Sendungen gibt es da eine, wo du an die du besonders zurückdenkst, oder also entweder aus positiven Gründen oder aus negativen Gründen, weil es so kappert hat beim Aufnehmer zum Beispiel. Oder eine schöne Begegnung.
1: Die erste.
0: Ja, erzähl, Sendung, was war da bei der ersten Sendung?
1: Das war noch die Schwester. Aber die sind komplett neu eingestiegen und die ist mit meiner Stimme nicht zu euch gekommen.
0: Meine Schwester.
1: Einmal habe ich lauter geredet und einmal leider geredet. Und da hat es natürlich mit den Schieberegeln ein Problem gegeben. Gell? Ja, und das ist das alles lauter und leiser geworden, lauter und leiser, und das hat man in der Sendung dann gehört.
0: Das heißt, die Hörer haben dann daheim ein bisschen nachregeln müssen.
1: Ja.
0: Mal lauter, mal leiser, mal lauter,
1: genau,
0: mal leiser.
1: Ja, genau so. Genau so.
0: Ja, aber bezüglich Radio Maria, was bereitet dir da Freude auch wirklich für die Hörer oder für die Mutter Gottes, für dieses marianische Radio, in dem wir stehen, dass du da mitarbeiten darfst mit...
1: Ich muss sagen, das Radio Maria ist mir ans Herz gewachsen. Es ist mir richtig ans Herz gewachsen. Ich konnte mir es ohne gar nicht mehr vorstellen. Weil das ist eine Familie. Das ist eine ganz große Familie. Ein paar darf man ja kennenlernen. Das sind die, mit denen man zu tun hat. Die Zuhörerinnen und Zuhörer draußen am Radio, die hört man und sieht man ja nicht. Nächstens, sie kommen einmal zu einer Wallfahrt auf Maria Tafel laufe, dass man sieht, und mit einer reden kann. Aber sonst, also wie gesagt, wenn ich da raufkomme auf einem Städten und ich bin geheißt gleich. Und das ist da so üblich bei uns im Mostviertel, da fühlt man sich wohl. Und das will man nicht aufgeben. Und zum Glauben, da muss ich recht ein herzliches Vergelt's Gott zur Mutter Gottes sagen, dass ich das machen darf. Dass ich das überhaupt machen darf. Und zwar habe ich früher bei den Böchlerner im Krankenhaus Möck die Besuche gemacht, und dann hat das einmal aufgehört nach 15 Jahren. Und da habe ich gesagt, Herrgott, sollte wieder mal sowas sein, dann will ich was haben, was ein bisschen mehr ist, wo ich mehr Leute eine Freude machen kann. Ja. Und dann kommt der Andreas Schätze beim Tag der offenen Tür ins Studio, sagt, die Stimme gefällt mir, willst du was machen? Und ich habe ja gesagt, ich hätte nicht Nein sagen können.
0: Und mit dir haben ja die Stubenmusik-Sendungen erst begonnen, das hat es vorher gar nicht gegeben, das muss man auch mal sagen, sondern erst durch das, dass du gekommen bist und das erschaffen hast, gibt es diese Stubenmusik-Sendungen, die Hörer, glaube ich, mittlerweile einfach so gern hören am Dienstagabend, manchmal sogar noch gern mehr hören könnten. Ja, jetzt haben wir, glaube ich, einige Einblicke gekriegt, so ein bisschen ins Hintergrund, in Entstehungen, in deine Freude, der Vorbereitung der Sendungen. Jetzt wird es höchste Zeit, finde ich, dass wir auch dann einmal eine Geschichte hören, das du mitgebracht hast. Du hast dir ein paar Geschichten natürlich mitgebracht. Das ist ja ganz besonders auch. Gehört ja zu den Stubenmusik-Sendungen dazu, dass du liest und Geschichten druckst. Magst du uns gleich was vorlesen oder hören wir zuerst noch was? Und dann geht's mal mit einem.
1: Hören wir mal was. Und zwar würde ich sagen, die Gruppe Nordostseitig mit ihrer Leiterin, der Magdalena Bedanik, die einmal KP-Meisterin der Musikkapelle in Schleiten in Osterau gewesen ist. Und zwar hören wir von einer jetzt da in Außerferner Raffelemarsch. Nächste Stickel in der Oberackerstuben, das ist ein bayerischer mit Martin Weger, der auf dem Osttiroler Hockbrett aus mit dem Helmut Niederwieser auf der Harfe die Stickel in der Oberackerstube uns jetzt aufspielt. Das ist ein bayerischer. Und nachher kommt man dann noch hören vom Kärntner Hafenklang mit Eveline Schuler den Unkerner Knödelwalzer. Weil jetzt kriege ich schon Hunger, wenn wir so viel reden.

0: Heimatklang heute am 12. September mit dem Titel Es ist schön, dass es euch gibt. Die Hörer, die gerne unsere Stubenmusik-Sendungen hören, die wissen, wer das fast jeden Dienstagabend sagt, nämlich der Ernst Lamarana. Ja, Ernst, es ist schön, dass es die gibt. Das wollen wir auch heute, dich wollen wir heute auch feiern in der Heimatklang-Sendung. Und jetzt freuen wir uns auf eine Geschichte, die du mitgebracht hast. Was hören wir da als erstes?
1: Ja, da habe ich ein Gedicht gefunden. Zum Lacher, zum Denker, zum Freudverschenker heißt das Buch. Und es stammt von der Ilfriede Bruckner und der Anna Winkler. Das Gedicht heißt Das Wegkreuz, weil wir zuerst von der Mutter Gottes geredet haben. Am Weg steht ein Kreuz, verwedert und alt, auf einer Almhöhe, ganz droben beim Wald. Wer es gesetzt hat, nimmt was, es ist halt da, schon ewige Zeit. Leid laden Zorgen da an. Wenn's druckt oder plagt, tief drin in der See, holen sie sich dort Trost wie's Wasser von der Quelle. Ein ganz altes Mutterl, das geht Tag für Tag zum Kreuz und legt nieder ihr Bitt und ihr Klag. Dann geht's wieder heim über Stock und Stein. Sie wohnt in einem Häusl beim Waldrand allein. Schier wohler ist er dann, so gering und so leicht, wenn's gewinn ist beim Kreuz und Bett hat an Echt. Beginnt ihr dann wer, schaut's mitleidig an, fragt, wo gehst denn hin oder was hast denn da? Sagt's, für'n Buben hab ich Bett, es ist ja mein Kind. Ein einziges Wort sagt, wird lieb in ihr brennt. Ein sonniges Strahlen übers Gesicht leicht vergeht, doch das sieht nur der, der eine Mutter versteht.

0: Danke Ernst für das schöne Gedicht Wegkreuz. Und nachher haben wir ein Stickel gehört. Was war denn das? Wer hat denn da gespielt?
1: Das war das Gloria aus der Mostviertler Messe von der Sängerrunde Neuhofen, musikalisch begleitet von der Stubenmusi Berger aus Verschnitz.
0: Hast du eigentlich auch eine Lieblingsmusi oder ist das eh die Familie Zietner, die du zuerst angeschlossen hast, also angesprochen hast, weil du auf sie gekommen bist damals? Oder gibt es ja, einfach Musi, die du gern hörst?
1: Ich höre alles gern. Ja, ich höre alles gern, was mit Stubenmusi oder mit Volksmusik zu tun hat. Da gibt es keine Bevorzugung. Das ist einfach so. Wie ich es halt so finde, so nehme ich es her, wenn es mir reinpasst.
0: Was würden jetzt reinpassen als nächstes?
1: Reinpassen würde jetzt zum Beispiel die Betthopferl-Polka von den Mostviertler Volksmusikanten aus dem Erlauftal, die im Raum Wieselburg daheim sind. Darf man aber deswegen nicht einschlafen, weil es Betthopferl-Polka heißt.

0: Da wird man gleich ganz miert bei dieser Bettupferl-Polka. Vielleicht haben die einen oder anderen das jetzt schnell genutzt für ein paar Minuten Schnaufen in der Mittagspause. Aber ich glaube, du hast uns auch noch ein paar Geschichten mitgebracht, da werden wir gleich wieder munter werden.
1: Ja, genau. Ich habe zuerst Geld vom Stammtisch, wenn die Dichterinnen und Dichter benannt sind. Und da habe ich jetzt den Mundart-Stammtisch, den wir ja zweimal im Jahr mindestens haben. Der Mundart-Stammtisch ist meine Freude. Du triffst recht liebe, nette Leute, die nicht daheim vorm Kastel sitzen wollen, sondern uns Poeten ein wenig zuhören sollen. Auf muselosen und lustige Liedeln singen, sie was erzählen, ein gutes Piasal trinken. Einfach sie gemütlich unterhalten, von den Jüngern bis zu den Alten. Ein wenig was tun fürs Gemüt und das Herz, vergessen manchen Lebensschmerz. Wird's jetzt was Ernstes oder Lustiges sein? Irgendwas fällt uns alle ein. Wir hoffen, dass viel Freude eingemacht, was unser Stift aufs Papier hat gebracht. Oft braucht man alles vor eng aus. Das nennt man dann ein Ohrenschmaus. Da springt ein Zö, ein wenig in Tee, und Kummer und Sorgen vergingen schnell. Und auch der Wirt sieht's alle gern, wann die Gäste hungrig und durstig werden. Drum möchte ich noch eins eingeraden heut. Unterhalt's euch gut, ihr lieben Leute. Das ist von der Rosa Atschreiter aus Amstetten. Ich würde sagen, als nächstes nehmen wir den Franziskerwalzer von der Familie Musi Fuchs aus dem Raumkloster Neuburg in Niederösterreich. Und wenn dann nur ein bisschen Zeit bleibt zwischendrin, der Wastl Müller-Bayerischer von den Innviertler Volksmusikanten aus dem Innviertel in Oberösterreich.

Ich hätte da noch ein Gedicht gefunden, und zwar heißt es Die Muttersprache. Und zwar stammt es von der Veronika Kimmeier. Muttersprache, das ist ein Klang, der dich begleitet dein Leben lang. Jeder Ton von klar auf bekannt, und bist du einmal in einem fremden Land, vernimmst plötzlich Worte so vertraut, dann pompert dein Herz vor Freude ganz laut. Wird Sehnsucht nach der Heimat wach, hörst du ihn reden in der Muttersprach. Muttersprach, das ist eine Melodie, kannst nur so alt werden, verlernst du's nie. Kannst nur so studieren und Hochdeutsch reden. Muttersprach, die bleibt dir im Gedächtnis drin. Haben dir ja Töten gelernt, ein jedes Wort. Und was einmal im Herz drin wohnt, das geht nimmer fort. Darfst stolz sein drauf, denk drüber nach, hast du in dein Leben nur ein Muttersprach. Als nächstes hätte ich für euch ausgesucht, und zwar das Sonntagslandler, nachdem ja morgen Sonntag ist. Und zwar spielt uns jetzt die Zwickelhofmuse auf.

0: Mutterspruch haben wir da zuerst gerade gehört. Und wir zwei haben heute auch eine Mutterspruch-Sendung sozusagen gemacht auf Mühviertlerisch und, wie sagt man, Mostviertlerisch?
1: Mostviertlerisch, ja.
0: Genau, ein schöner Mix für unsere Zuhörer. Ja, das war es auch schon wieder für heute. Die Heimatklang-Sendung, die Zeit vergeht so schnell, aber genau, wir freuen uns, dass wir noch viele weitere Sendungen für dich hören werden. Ernst, hast du schon weitere Sendungen im Kopf oder Ideen, die da schon, worüber wir uns schon freuen dürfen?
1: Habe ich immer. Ich kann mir schon wieder die nächste Stunde muss ich anhören und vorstellen, was ich da mache draus. Ja, so geht das dahin.
0: Also, da wird es noch einiges geben, worauf wir uns freuen können.
1: Verraten tue ich noch nichts.
0: Verraten ist nichts. Am besten dann einschalten am Dienstag am Abend.
1: Genau.
0: Jede Sendung bei dir endet immer mit schön, dass die gibt. Warum ist es dir so wichtig, das den Hörern immer wieder auch mitzuteilen und zu betonen?
1: Stell dir vor, wir hätten die Zuhörerinnen und Zuhörer nicht. Da kommt man unser Radio einstellen. Und darum sage ich, ist es schön, dass es euch gibt. Es ist schön, dass es euch gibt und wir machen jetzt einen Abschied.
0: Es ist schön, dass es die gibt, Ernst. Das ist der Abschied und das ist das Dankeschön an dich für deine Sendungen in Radio Maria, für die 200. jetzt mittlerweile und die vielen nächsten 100., die folgen werden hoffentlich. Möge Gott und die Mutter Gottes dir da Gesundheit schenken und viele neue Ideen und viel Freude für unsere Stubenmusik-Sendungen, damit mein Stubenmusik Ernst am Abend hören dürfen. Dankeschön. Und jetzt zum Schluss hast du uns noch ein Liedl mit.
1: Ja, und zwar habe ich da einen Schusterbuben von der Jaundaler Streich und der Knittelstreich mit einem gemischten Chor aus Kärnten.
0: Dankeschön, Ernst. Und an dieser Stelle darf ich mich für heute verabschieden. Wir hören uns sicher auch bald wieder mal da im Heimatklang oder in anderen Sendungen. Wir wünschen euch, liebe Zuhörer, noch einen schönen Samstagnachmittag und bis zum nächsten Mal. Und nicht vergessen, schön, dass es die gibt.
1: Schön, dass es euch gibt und da meine ich die und ganz besonders die.

0: Liebe Zuhörer von Radio Maria, wir laden Sie nun ein, mit uns den freudenreichen Rosenkranz zu beten.
1: Im Namen des Vaters und des Sohnes und des Heiligen Geistes.
2: Amen.
1: Ich glaube an Gott, den Vater, den Allmächtigen, den Schöpfer des Himmels und der Erde, und an Jesus Christus, seinen eingeborenen Sohn, unseren Herrn, empfangen durch den Heiligen Geist, geboren von der Jungfrau Maria, gelitten unter Pontius Pilatus, gekreuzigt, gestorben und begraben, hinabgestiegen in das Reich des Todes, am dritten Tage auferstanden von den Toten, aufgefahren in den Himmel. Er sitzt zur Rechten Gottes, des allmächtigen Vaters. Von dort wird er kommen, zu richten die Lebenden und die Toten.
2: Ich glaube an den Heiligen Geist, die heilige katholische Kirche, Gemeinschaft der Heiligen, die Vergebung der Sünden, die Auferstehung der Toten und das ewige Leben. Amen.
1: Vater unser im Himmel, geheiligt werde dein Name, dein Reich komme, dein Wille geschehe wie im Himmel so auf Erden.
2: Unser tägliches Brot gib uns heute und vergib uns unsere Schuld, wie auch wir vergeben unseren Schuldigern. Und führe uns nicht in Versuchung, sondern erlöse uns von dem Bösen. Amen.
1: Gegrüßet seist du, Maria, voll der Gnade, der Herr ist mit dir. Du bist gebenedeit unter den Frauen, und gebenedeit ist die Frucht deines Leibes, Jesus, der in uns den Glauben vermehre.
2: Heilige Maria, Mutter Gottes, bitte für uns Sünder, jetzt und in der Stunde unseres Todes. Amen.
1: Gegrüßet seist du, Maria, voll der Gnade, der Herr ist mit dir. Du bist gebenedeit unter den Frauen, und gebenedeit ist die Frucht deines Leibes, Jesus, der in uns die Hoffnung stärke.
2: Heilige Maria, Mutter Gottes, bitte für uns Sünder, jetzt und in der Stunde unseres Todes. Amen.
1: Gegrüßet seist du, Maria, voll der Gnade, der Herr ist mit dir. Du bist gebenedeit unter den Frauen, und gebenedeit ist die Frucht deines Leibes, Jesus, der in uns die Liebe entzünde.
2: Heilige Maria, Mutter Gottes, bitte für uns Sünder, jetzt und in der Stunde unseres Todes. Amen.
1: Ehre sei dem Vater und dem Sohn und dem Heiligen Geist.
2: Wie im Anfang, so auch jetzt und alle Zeit und in Ewigkeit. Amen.
1: O mein Jesus,
2: verzeih uns unsere Sünden, bewahre uns vor dem Feuer der Hölle, führe alle Seelen in den Himmel, besonders jene, die deiner Barmherzigkeit am meisten bedürfen.

0: Erstes freudenreiches Geheimnis. Jesus, den du, o Jungfrau, vom Heiligen Geist empfangen hast. Vater unser im Himmel, geheiligt werde dein Name. Dein Reich komme, dein Wille geschehe wie im Himmel so auf Erden.
1: Unser tägliches Brot gib uns heute und vergib uns unsere Schuld, wie auch wir vergeben unseren Schuldigern. Und führe uns nicht in Versuchung, sondern erlöse uns von dem Bösen. Amen.
0: Gegrüßet seist du, Maria, voll der Gnade, der Herr ist mit dir. Du bist gebenedeit unter den Frauen, und gebenedeit ist die Frucht deines Leibes, Jesus, den du, o Jungfrau, vom Heiligen Geist empfangen hast.
1: Heilige Maria, Mutter Gottes, bitte für uns Sünder, jetzt und in der Stunde unseres Todes. Amen.
0: Gegrüßet seist du, Maria, voll der Gnade, der Herr ist mit dir. Du bist gebenedeit unter den Frauen, und gebenedeit ist die Frucht deines Leibes, Jesus, den du, o Jungfrau, vom Heiligen Geist empfangen hast.
1: Heilige Maria, Mutter Gottes, bitte für uns Sünder, jetzt und in der Stunde unseres Todes. Amen.
0: Gegrüßet seist du, Maria, voll der Gnade, der Herr ist mit dir. Du bist gebenedeit unter den Frauen, und gebenedeit ist die Frucht deines Leibes, Jesus, den du, o Jungfrau, vom Heiligen Geist empfangen hast.
1: Heilige Maria, Mutter Gottes, bitte für uns Sünder, jetzt und in der Stunde unseres Todes. Amen.
0: Gegrüßet seist du, Maria, voll der Gnade, der Herr ist mit dir. Du bist gebenedeit unter den Frauen, und gebenedeit ist die Frucht deines Leibes, Jesus, den du, o Jungfrau, vom Heiligen Geist empfangen hast.
1: Heilige Maria, Mutter Gottes, bitte für uns Sünder, jetzt und in der Stunde unseres Todes. Amen.
0: Gegrüßet seist du, Maria, voll der Gnade, der Herr ist mit dir. Du bist gebenedeit unter den Frauen, und gebenedeit ist die Frucht deines Leibes, Jesus, den du, o Jungfrau, vom Heiligen Geist empfangen hast.
1: Heilige Maria, Mutter Gottes, bitte für uns Sünder, jetzt und in der Stunde unseres Todes. Amen.
0: Gegrüßet seist du, Maria, voll der Gnade, der Herr ist mit dir. Du bist gebenedeit unter den Frauen, und gebenedeit ist die Frucht deines Leibes, Jesus, den du, o Jungfrau, vom Heiligen Geist empfangen hast.
1: Heilige Maria, Mutter Gottes, bitte für uns Sünder, jetzt und in der Stunde unseres Todes. Amen.
0: Gegrüßet seist du, Maria, voll der Gnade, der Herr ist mit dir. Du bist gebenedeit unter den Frauen, und gebenedeit ist die Frucht deines Leibes, Jesus, den du, o Jungfrau, vom Heiligen Geist empfangen hast.
1: Heilige Maria, Mutter Gottes, bitte für uns Sünder, jetzt und in der Stunde unseres Todes. Amen.
0: Gegrüßet seist du, Maria, voll der Gnade, der Herr ist mit dir. Du bist gebenedeit unter den Frauen, und gebenedeit ist die Frucht deines Leibes, Jesus, den du, o Jungfrau, vom Heiligen Geist empfangen hast.
1: Heilige Maria, Mutter Gottes, bitte für uns Sünder, jetzt und in der Stunde unseres Todes. Amen.
0: Gegrüßet seist du, Maria, voll der Gnade, der Herr ist mit dir. Du bist gebenedeit unter den Frauen, und gebenedeit ist die Frucht deines Leibes, Jesus, den du, o Jungfrau, vom Heiligen Geist empfangen hast.
1: Heilige Maria, Mutter Gottes, bitte für uns Sünder, jetzt und in der Stunde unseres Todes. Amen.
0: Gegrüßet seist du, Maria, voll der Gnade, der Herr ist mit dir. Du bist gebenedeit unter den Frauen, und gebenedeit ist die Frucht deines Leibes, Jesus, den du, o Jungfrau, vom Heiligen Geist empfangen hast.
1: Heilige Maria, Mutter Gottes, bitte für uns Sünder, jetzt und in der Stunde unseres Todes. Amen.
0: Ehre sei dem Vater und dem Sohn und dem Heiligen Geist.
1: Wie im Anfang, so auch jetzt und alle Zeit und in Ewigkeit. Amen.
0: O mein Jesus,
1: verzeih uns unsere Sünden, bewahre uns vor dem Feuer der Hölle, führe alle Seelen in den Himmel, besonders jene, die deiner Barmherzigkeit am meisten bedürfen.

0: zweites freudenreiches Geheimnis. Jesus, den du, o Jungfrau, zu Elisabeth getragen hast. Vater unser im Himmel, geheiligt werde dein Name, dein Reich komme, dein Wille geschehe, wie im Himmel, so auf Erden.
1: Unser tägliches Brot gib uns heute und vergib uns unsere Schuld, wie auch wir vergeben unseren Schuldigern. Und führe uns nicht in Versuchung, sondern erlöse uns von dem Bösen.
0: Gegrüßet seist du, Maria, voll der Gnade, der Herr ist mit dir. Du bist gebenedeit unter den Frauen, und gebenedeit ist die Frucht deines Leibes, Jesus, den du, Jungfrau, zu Elisabeth getragen hast.
1: Heilige Maria, Mutter Gottes, bitte für uns Sünder, jetzt und in der Stunde unseres Todes. Amen.
0: Gegrüßet seist du, Maria, voll der Gnade, der Herr ist mit dir. Du bist gebenedeit unter den Frauen, und gebenedeit ist die Frucht deines Leibes, Jesus, den du, o Jungfrau, zu Elisabeth getragen hast.
1: Heilige Maria, Mutter Gottes, bitte für uns Sünder, jetzt und in der Stunde unseres Todes. Amen.
0: Gegrüßet seist du, Maria, voll der Gnade, der Herr ist mit dir. Du bist gebenedeit unter den Frauen, und gebenedeit ist die Frucht deines Leibes, Jesus, den du, o Jungfrau, zu Elisabeth getragen hast.
1: Heilige Maria, Mutter Gottes, bitte für uns Sünder, jetzt und in der Stunde unseres Todes. Amen.
0: Gegrüßet seist du, Maria, voll der Gnade, der Herr ist mit dir. Du bist gebenedeit unter den Frauen, und gebenedeit ist die Frucht deines Leibes, Jesus, den du, o Jungfrau, zu Elisabeth getragen hast.
1: Heilige Maria, Mutter Gottes, bitte für uns Sünder, jetzt und in der Stunde unseres Todes. Amen.
0: Gegrüßet seist du, Maria, voll der Gnade, der Herr ist mit dir. Du bist gebenedeit unter den Frauen, und gebenedeit ist die Frucht deines Leibes, Jesus, den du, Jungfrau, zu Elisabeth getragen hast.
1: Heilige Maria, Mutter Gottes, bitte für uns Sünder, jetzt und in der Stunde unseres Todes. Amen.
0: Gegrüßet seist du, Maria, voll der Gnade, der Herr ist mit dir. Du bist gebenedeit unter den Frauen, und gebenedeit ist die Frucht deines Leibes, Jesus, den du, Jungfrau, zu Elisabeth getragen hast.
1: Heilige Maria, Mutter Gottes, bitte für uns Sünder, jetzt und in der Stunde unseres Todes. Amen.
0: Gegrüßet seist du, Maria, voll der Gnade, der Herr ist mit dir. Du bist gebenedeit unter den Frauen, und gebenedeit ist die Frucht deines Leibes, Jesus, den du, Jungfrau, zu Elisabeth getragen hast.
1: Heilige Maria, Mutter Gottes, bitte für uns Sünder, jetzt und in der Stunde unseres Todes. Amen.
0: Gegrüßet seist du, Maria, voll der Gnade. Der Herr ist mit dir. Du bist gebenedeit unter den Frauen, und gebenedeit ist die Frucht deines Leibes, Jesus, den du, Jungfrau, zu Elisabeth getragen hast.
1: Heilige Maria, Mutter Gottes, bitte für uns Sünder, jetzt und in der Stunde unseres Todes. Amen.
0: Gegrüßet seist du, Maria, voll der Gnade, der Herr ist mit dir. Du bist gebenedeit unter den Frauen, und gebenedeit ist die Frucht deines Leibes.

0: Drittes freudenreiches Geheimnis. Jesus, den du, Jungfrau, zu Bethlehem geboren hast. Vater unser im Himmel, geheiligt werde dein Name, dein Reich komme, dein Wille geschehe, wie im Himmel, so auch auf Erden.
1: Unser tägliches Brot gib uns heute und vergib uns unsere Schuld, wie auch wir vergeben unseren Schuldigern. Und führe uns nicht in Versuchung, sondern erlöse uns von dem Bösen.
0: Gegrüßet seist du, Maria, voll der Gnade, der Herr ist mit dir. Du bist gebenedeit unter den Frauen, und gebenedeit ist die Frucht deines Leibes, Jesus, den du, o Jungfrau, zu Bethlehem geboren hast.
2: Heilige Maria, Mutter Gottes, bete für uns Sünder, jetzt und in der Stunde unseres Todes. Amen.
0: Gegrüßet seist du, Maria, voll der Gnade, der Herr ist mit dir. Du bist gebenedeit unter den Frauen, und gebenedeit ist die Frucht deines Leibes, Jesus, den du, o Jungfrau, zu Bethlehem geboren hast.
2: Heilige Maria, Mutter Gottes, bitte für uns Sünder, jetzt und in der Stunde unseres Todes. Amen.
0: Gegrüßet seist du, Maria, voll der Gnade, der Herr ist mit dir. Du bist gebenedeit unter den Frauen, und gebenedeit ist die Frucht deines Leibes, Jesus, den du, o Jungfrau, zu Bethlehem geboren hast.
2: Heilige Maria, Mutter Gottes, bitte für uns Sünder, jetzt und in der Stunde unseres Todes. Amen.
0: Gegrüßet seist du, Maria, voll der Gnade, der Herr ist mit dir. Du bist gebenedeit unter den Frauen, und gebenedeit ist die Frucht deines Leibes, Jesus, den du, o Jungfrau, zu Bethlehem geboren hast.
2: Heilige Maria, Mutter Gottes, bitte für uns Sünder, jetzt und in der Stunde unseres Todes. Amen.
0: Gegrüßet seist du, Maria, voll der Gnade, der Herr ist mit dir. Du bist gebenedeit unter den Frauen, und gebenedeit ist die Frucht deines Leibes, Jesus, den du, o Jungfrau, zu Bethlehem geboren hast.
2: Heilige Maria, Mutter Gottes, bitte für uns Sünder, jetzt und in der Stunde unseres Todes. Amen.
0: Gegrüßet seist du, Maria, voll der Gnade, der Herr ist mit dir. Du bist gebenedeit unter den Frauen, und gebenedeit ist die Frucht deines Leibes, Jesus, den du, o Jungfrau, zu Bethlehem geboren hast.
2: Heilige Maria, Mutter Gottes, bitte für uns Sünder, jetzt und in der Stunde unseres Todes. Amen.
0: Gegrüßet seist du, Maria, voll der Gnade, der Herr ist mit dir. Du bist gebenedeit unter den Frauen, und gebenedeit ist die Frucht deines Leibes, Jesus, den du, o Jungfrau, zu Bethlehem geboren hast.
2: Heilige Maria, Mutter Gottes, bitte für uns Sünder, jetzt und in der Stunde unseres Todes. Amen.
0: Gegrüßet seist du, Maria, voll der Gnade. Der Herr ist mit dir. Du bist gebenedeit unter den Frauen, und gebenedeit ist die Frucht deines Leibes, Jesus, den du, o Jungfrau, zu Bethlehem geboren hast.
2: Heilige Maria, Mutter Gottes, bitte für uns Sünder, jetzt und in der Stunde unseres Todes. Amen.
0: Gegrüßet seist du, Maria, voll der Gnade, der Herr ist mit dir. Du bist gebenedeit unter den Frauen, und gebenedeit ist die Frucht deines Leibes, Jesus, den du, o Jungfrau, zu Bethlehem geboren hast.
2: Heilige Maria, Mutter Gottes, bitte für uns Sünder, jetzt und in der Stunde unseres Todes. Amen.
0: Gegrüßet seist du, Maria, voll der Gnade, der Herr ist mit dir.

0: Ihr, du bist gebenedeit unter den Frauen, und gebenedeit ist die Frucht deines Leibes, Jesus, den du, o Jungfrau, zu Bethlehem geboren hast.
1: Heilige Maria, Mutter Gottes, bitte für uns Sünder, jetzt und in der Stunde unseres Todes. Amen.
0: Ehre sei dem Vater und dem Sohn und dem Heiligen Geist.
1: Wie im Anfang, so auch jetzt und alle Zeit und in Ewigkeit. Amen.
0: O mein Jesus,
1: verzeih uns unsere Sünden,
0: bewahre uns vor dem Feuer der Hölle, führe alle Seelen in den Himmel, besonders jene, die deiner Barmherzigkeit am meisten bedürfen.

0: Viertes freudenreiches Geheimnis. Jesus, den du, o Jungfrau, im Tempel aufgeopfert hast. Vater unser im Himmel, geheiligt werde dein Name, dein Reich komme, dein Wille geschehe, wie im Himmel, so auf Erden.
1: Unser tägliches Brot gib uns heute und vergib uns unsere Schuld, wie auch wir vergeben unseren Schuldigern. Und führe uns nicht in Versuchung, sondern erlöse uns von dem Bösen.
2: Amen.
0: Gegrüßet seist du, Maria, voll der Gnade, der Herr ist mit dir. Du bist gebenedeit unter den Frauen, und gebenedeit ist die Frucht deines Leibes, Jesus, den du, o Jungfrau, im Tempel aufgeopfert hast.
1: Heilige Maria, Mutter Gottes, bitte für uns Sünder, jetzt und in der Stunde unseres Todes. Amen.
0: Gegrüßet seist du, Maria, voll der Gnade, der Herr ist mit dir. Du bist gebenedeit unter den Frauen, und gebenedeit ist die Frucht deines Leibes, Jesus, den du, o Jungfrau, im Tempel aufgeopfert hast.
1: Heilige Maria, Mutter Gottes, bitte für uns Sünder, jetzt und in der Stunde unseres Todes. Amen.
0: Gegrüßet seist du, Maria, voll der Gnade, der Herr ist mit dir. Du bist gebenedeit unter den Frauen, und gebenedeit ist die Frucht deines Leibes, Jesus, den du, o Jungfrau, im Tempel aufgeopfert hast.
1: Heilige Maria, Mutter Gottes, bitte für uns Sünder, jetzt und in der Stunde unseres Todes. Amen.
0: Gegrüßet seist du, Maria, voll der Gnade, der Herr ist mit dir. Du bist gebenedeit unter den Frauen, und gebenedeit ist die Frucht deines Leibes, Jesus, den du, o Jungfrau, im Tempel aufgeopfert hast.
1: Heilige Maria, Mutter Gottes, bitte für uns Sünder, jetzt und in der Stunde unseres Todes. Amen.
0: Gegrüßet seist du, Maria, voll der Gnade, der Herr ist mit dir. Du bist gebenedeit unter den Frauen, und gebenedeit ist die Frucht deines Leibes, Jesus, den du, o Jungfrau, im Tempel aufgeopfert hast.
1: Heilige Maria, Mutter Gottes, bitte für uns Sünder, jetzt und in der Stunde unseres Todes. Amen.
0: Gegrüßet seist du, Maria, voll der Gnade, der Herr ist mit dir. Du bist gebenedeit unter den Frauen, und gebenedeit ist die Frucht deines Leibes, Jesus, den du, o Jungfrau, im Tempel aufgeopfert hast.
1: Heilige Maria, Mutter Gottes, bitte für uns Sünder, jetzt und in der Stunde unseres Todes. Amen.
0: Gegrüßet seist du, Maria, voll der Gnade, der Herr ist mit dir. Du bist gebenedeit unter den Frauen, und gebenedeit ist die Frucht deines Leibes, Jesus, den du, o Jungfrau, im Tempel aufgeopfert hast.
1: Heilige Maria, Mutter Gottes, bitte für uns Sünder, jetzt und in der Stunde unseres Todes. Amen.
0: Gegrüßet seist du, Maria, voll der Gnade, der Herr ist mit dir. Du bist gebenedeit unter den Frauen, und gebenedeit ist die Frucht deines Leibes, Jesus, den du, o Jungfrau, im Tempel aufgeopfert hast.
1: Heilige Maria, Mutter Gottes, bitte für uns Sünder, jetzt und in der Stunde unseres Todes. Amen.
0: Gegrüßet seist du, Maria, voll der Gnade, der Herr ist mit dir. Du bist gebenedeit unter den Frauen, und gebenedeit ist die Frucht deines Leibes, Jesus, den du, o Jungfrau, im Tempel aufgeopfert hast.
1: Heilige Maria, Mutter Gottes, bitte für uns Sünder, jetzt und in der Stunde unseres Todes. Amen.
0: Gegrüßet seist du, Maria, voll der Gnade, der Herr ist mit dir. Du bist gebenedeit unter den Frauen, und gebenedeit ist die Frucht deines Leibes, Jesus, den du, o Jungfrau, im Tempel aufgeopfert hast.
1: Heilige Maria, Mutter Gottes, bitte für uns Sünder, jetzt und in der Stunde unseres Todes. Amen.
0: Ehre sei dem Vater und dem Sohn und dem Heiligen Geist.
1: Wie im Anfang, so auch jetzt und alle Zeit und in Ewigkeit. Amen.
0: O mein Jesus,
1: verzeih uns unsere Sünden, bewahre uns vor dem Feuer der Hölle, führe alle Seelen in den Himmel, besonders jene, die deiner Barmherzigkeit am meisten bedürfen.

0: Fünftes freudenreiches Geheimnis. Jesus, den du, o Jungfrau, im Tempel wiedergefunden hast. Vater unser im Himmel, geheiligt werde dein Name. Dein Reich komme, dein Wille geschehe, wie im Himmel so auf Erden.
1: Unser tägliches Brot gib uns heute und vergib uns unsere Schuld, wie auch wir vergeben unseren Schuldigern. Und führe uns nicht in Versuchung, sondern erlöse uns von dem Bösen.
0: Gegrüßet seist du, Maria, voll der Gnade, der Herr ist mit dir. Du bist gebenedeit unter den Frauen, und gebenedeit ist die Frucht deines Leibes, Jesus, den du, Jungfrau, im Tempel wiedergefunden hast.
1: Heilige Maria, Mutter Gottes, bitte für uns Sünder, jetzt und in der Stunde unseres Todes. Amen.
0: Gegrüßet seist du, Maria, voll der Gnade, der Herr ist mit dir. Du bist gebenedeit unter den Frauen, und gebenedeit ist die Frucht deines Leibes, Jesus, den du, o Jungfrau, im Tempel wiedergefunden hast.
1: Heilige Maria, Mutter Gottes, bitte für uns Sünder, jetzt und in der Stunde unseres Todes. Amen.
0: Gegrüßet seist du, Maria, voll der Gnade, der Herr ist mit dir. Du bist gebenedeit unter den Frauen, und gebenedeit ist die Frucht deines Leibes, Jesus, den du, o Jungfrau, im Tempel wiedergefunden hast.
1: Heilige Maria, Mutter Gottes, bitte für uns Sünder, jetzt und in der Stunde unseres Todes. Amen.
0: Gegrüßet seist du, Maria, voll der Gnade, der Herr ist mit dir. Du bist gebenedeit unter den Frauen, und gebenedeit ist die Frucht deines Leibes, Jesus, den du, Jungfrau, im Tempel wiedergefunden hast.
1: Heilige Maria, Mutter Gottes, bitte für uns Sünder, jetzt und in der Stunde unseres Todes. Amen.
0: Gegrüßet seist du, Maria, voll der Gnade, der Herr ist mit dir. Du bist gebenedeit unter den Frauen, und gebenedeit ist die Frucht deines Leibes, Jesus, den du, Jungfrau, im Tempel wiedergefunden hast.
1: Heilige Maria, Mutter Gottes, bitte für uns Sünder, jetzt und in der Stunde unseres Todes. Amen.
0: Gegrüßet seist du, Maria, voll der Gnade, der Herr ist mit dir. Du bist gebenedeit unter den Frauen, und gebenedeit ist die Frucht deines Leibes, Jesus, den du, o Jungfrau, im Tempel wiedergefunden hast.
1: Heilige Maria, Mutter Gottes, bitte für uns Sünder, jetzt und in der Stunde unseres Todes. Amen.
0: Gegrüßet seist du, Maria, voll der Gnade, der Herr ist mit dir. Du bist gebenedeit unter den Frauen, und gebenedeit ist die Frucht deines Leibes, Jesus, den du, o Jungfrau, im Tempel wiedergefunden hast.
1: Heilige Maria, Mutter Gottes, bitte für uns Sünder, jetzt und in der Stunde unseres Todes. Amen.
0: Gegrüßet seist du, Maria, voll der Gnade, der Herr ist mit dir. Du bist gebenedeit unter den Frauen, und gebenedeit ist die Frucht deines Leibes, Jesus, den du, Jungfrau, im Tempel wiedergefunden hast.
1: Heilige Maria, Mutter Gottes, bitte für uns Sünder, jetzt und in der Stunde unseres Todes. Amen.
0: Gegrüßet seist du, Maria, voll der Gnade, der Herr ist mit dir. Du bist gebenedeit unter den Frauen, und gebenedeit ist die Frucht deines Leibes, Jesus, den du, Jungfrau, im Tempel wiedergefunden hast.
1: Heilige Maria, Mutter Gottes, bitte für uns Sünder, jetzt und in der Stunde unseres Todes. Amen.
0: Gegrüßet seist du, Maria, voll der Gnade, der Herr ist mit dir. Du bist gebenedeit unter den Frauen, und gebenedeit ist die Frucht deines Leibes, Jesus, den du, Jungfrau, im Tempel wiedergefunden hast.
1: Heilige Maria, Mutter Gottes, bitte für uns Sünder, jetzt und in der Stunde unseres Todes. Amen.
0: Ehre sei dem Vater und dem Sohn und dem Heiligen Geist.
1: Wie im Anfang, so auch jetzt und alle Zeit und in Ewigkeit. Amen.
0: O mein Jesus,
1: verzeih uns unsere Sünden, bewahre uns vor dem Feuer der Hölle, führe alle Seelen in den Himmel, besonders jene, die deiner Barmherzigkeit am meisten bedürfen. Im Namen des Vaters und des Sohnes und des Heiligen Geistes.
0: Amen.
1: Gelobt sei Jesus Christus.
0: In Ewigkeit. Amen.
1: Maria mit dem Kinde lieb.
0: Uns allen deinen Segen gib.

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0: Und zur Sendung Bibelschule begrüße ich Sie, liebe Hörer von Radio Maria, ganz herzlich. Mein Name ist Milena Danner und wir setzen heute im zweiten Teil der neuen Sendereihe Ijob, ein Mann der Hoffnung, fort, die wir vor 2 Wochen am 23. August begonnen haben. Im Wiener Sendestudio darf ich heute Dr. Petra Ritter-Müller begrüßen. Sie schrieb ihre Doktorarbeit über das Buch Ijob und ist Professorin für Bibelwissenschaft des Alten Testaments an der Philosophisch-Theologischen Hochschule Heiligenkreuz, wo sie seit über 20 Jahren tätig ist. Grüß Gott, Frau Dr. Ritter-Müller. Schön, dass Sie heute wieder bei uns sind.
1: Ja, grüß Gott und herzlichen Dank für die Einladung. Ja, ich freue mich auch, dass ich wieder zu Ihnen sprechen kann. Grüß Gott, liebe Hörer von Radio Maria. Ich würde mich freuen, auch wenn wir wieder anschließend miteinander ins Gespräch kommen könnten. Ja, heute ist der zweite Teil zum Thema Hiob, ein Mann der Hoffnung. Und diesen zweiten Teil möchte ich besonders dem Besuch der Freunde bei Hiob widmen. Wir erinnern uns vielleicht, Hiob war ein frommer und reicher Mann. Der Satan bezweifelte die Uneigennützigkeit der Frömmigkeit Hiobs und verleitet Gott dazu, es zuzulassen, dass Hiob seinen kompletten Reichtum, all seine Kinder und dann auch noch seine Gesundheit verliert. Das wird noch getoppt durch das Unverständnis seiner Frau, die jegliche Hoffnung für Hiobs Leben und seine Gottesbeziehung aufgegeben hat. Das heißt, Hiob ist irgendwie allein in seinem Leiden. Hiob bleibt jedoch bei seiner spirituellen Linie, aber es geht ihm sehr, sehr schlecht. So schlecht, dass seine 3 Freunde, die ihn besuchen kommen, ihn zunächst nicht wiedererkennen und über ihn schockiert sind. Die 3 Freunde heißen Eliphas, Bildad und Zophar. Später taucht auch noch im Hiob-Buch ein 4. Freund auf mit dem Namen Elihu. Aber den möchte ich heute mal außen vor lassen, denn genau genommen hält er einen Monolog und führt kein Gespräch mit Hiob. Daher nehmen die Bibelwissenschaftler an, dass die Kapitel über Elihu später zum Hiob-Buch hinzugekommen sind. Also, ich möchte mit Ihnen heute das Hauptaugenmerk auf diese 3 erstgenannten Freunde richten. Was ist das Besondere an ihnen? Sie tun das, was die meisten Menschen normalerweise sowieso tun, wenn jemand krank ist, also sie machen einen Krankenbesuch bei Hiob. Ich zitiere die Bibel, um ihre Teilnahme zu bezeigen und um ihn zu trösten, heißt es im Text. Aber an ihren Reaktionen sieht man auch, wie schwierig ein Krankenbesuch sein kann. Dass man vom Anblick des Kranken regelrecht schockiert sein kann. Die Freunde schreien, weinen und machen sogar Trauergesten wie Gewand zerreißen und Asche aufs Haupt streuen. Und dann schweigen sie 7 Tage. Die dann folgenden Gespräche mit Hiob stellt die Bibel in Dialogform dar, fast wie in einem tragischen Theaterstück. Ich versuche sie nun teilweise zusammenzufassen. Zunächst als erster ergreift Hiob selbst das Wort und beginnt mit einer ersten Klagerede. In dieser Rede beklagt Hiob grundsätzlich seine Existenz. Er verflucht den Tag seiner Geburt, fragt, warum er nicht bei der Geburt gleich verstorben sei und wünscht sich den Tod. Ich zitiere Hiob. Still läge ich jetzt und könnte rasten, entschlafen wäre ich und hätte Ruhe. Zitat Ende. Mit recht konkreten Worten beschreibt Hiob dann seine Vorstellung vom Totenreich, ein friedliches Miteinander aller verstorbenen Bevölkerungsschichten. Seine konkrete Gegenwart beschreibt Hiob folgendermaßen. Ich zitiere. Bevor ich esse, kommt mir das Seufzen. Wie Wasser strömen meine Klagen hin. Was mich erschreckte, das hat mich getroffen. Wovor mir bangte, das kam über mich. Noch hatte ich nicht Frieden, nicht Rast, nicht Ruhe. Da kam neues Ungemach heran. Zitat Ende. Warum, weshalb, wozu? Das sind die Fragewörter, die die Zweifel an der Sinnhaftigkeit seines eigenen Seins, seines Lebens ausdrücken. Auf diese erste Klagerede Hiobs antwortet sein Freund Eliphas. Eine seiner Weltsichten, die er mit seinen Freunden teilt, bringt Eliphas vor, wenn er sagt, ich zitiere ihn, wohin ich schaue, wer Unrecht pflügt, wer Unheil sät, der erntet es auch. Zitat Ende. Diese Gedanken nennt man auch Tun-Ergehen-Zusammenhang. Man kann das auch mit einem anderen Bibelvers ausdrücken, der in unserer Sprache ein Sprichwort geworden ist. Nämlich, wer anderen eine Grube gräbt, fällt selbst hinein. Eliphas stellt Hiob Fragen. Er erinnert Hiob an seine eigene gute Vergangenheit. Das ist übrigens etwas, was Psychologen manchmal empfehlen, um Hoffnung zu schöpfen, neue Hoffnung schöpfen zu können. Und Eliphas fasst Hiobs gegenwärtiges Leiden zusammen. Das gibt es im psychologischen Bereich unter dem Stichwort Spiegeln. Das heißt, das gehört zum Handwerkszeug einer modernen Gesprächsführungsausbildung dazu, also das Zusammenfassen von Hiobs Leiden. Jedoch scheint Eliphas die ergreifende Klage Hiobs gar nicht richtig erfasst zu haben, zum Beispiel seine Gottesferne. Eliphas sagt zu Hiob, ich zitiere, ist deine Gottesfurcht nicht deine Zuversicht, dein lauterer Lebensweg nicht deine Hoffnung? Eliphas spricht damit Hiobs Lebensführung an, nicht jedoch die personale, spirituelle Beziehung, die Hiob zu Gott hatte, denn er hat in der Vergangenheit viel gebetet. Um so etwas wie die eigene spirituelle Kompetenz herauszustellen, berichtet Eliphas von einer nächtlichen Geisterfahrung, die ihm selbst Furcht und Zittern bereitete, weil sie eigentlich die Unmöglichkeit für den Menschen anspricht, vor Gott gerecht zu sein. Letztlich scheint diese Geisterfahrung, dieses Nachtgesicht des Eliphas, nicht von Gott zu stammen. Eliphas rechnet eigentlich noch nicht einmal mit der Möglichkeit, dass Heilige, so nennt er es, einem Menschen antworten können. Eliphas meint dennoch und rät Hiob, er solle sich Gott zuwenden und ihn befragen, er solle die Zucht Gottes annehmen. Jedoch scheint Eliphas diese Dinge nicht am eigenen Leib erfahren zu haben. Auch wenn er sich irgendwie bescheiden gibt, kann man Eliphas eine gewisse Arroganz nicht absprechen. Hiob wiederholt nun in seiner Antwort an Eliphas im Wesentlichen die Klagen über seinen furchtbaren gegenwärtigen Zustand. Eliphas Vorschlag kann er nichts abgewinnen. Er kann im Handeln Gottes keine Zuchtmaßnahme erkennen. Und Hiob hatte sich mehr von dem Besuch versprochen. Er kann keinen Trost entdecken. Er sagt ganz klar zu seinen Freunden, so seid ihr jetzt ein Nein geworden, ihr schaut das Entsetzliche und schaudert. Zitat Ende. Eliphas war vor seinem Leid letztlich zurückgewichen, er konnte Hiob auch nicht heilen und ihm nicht sagen, was er falsch gemacht habe. Und Hiob ist dann so leidend, dass er sein eigenes Los und seine ganze Weltsicht eigentlich auf alle Menschen grundsätzlich überträgt. Und dann spricht Hiob jemanden an, von dem zunächst nicht klar ist, wen er eigentlich meint. Eliphas oder einen anderen der Freunde. Ich zitiere Hiob. Schneller als das Weberschiffchen eilen meine Tage. Sie gehen zu Ende ohne Hoffnung. Denk daran, dass mein Leben nur ein Hauch ist. Nie mehr schaut mein Auge Glück. Wer ist damit gemeint? Wer soll an ihn denken? Und dann sagt Hiob, ich zitiere ihn weiter, habe ich gefehlt? Was tat ich dir, du Menschenwächter? Warum hast du mich zu deiner Zielscheibe gemacht, so dass ich mir selbst zu einer Last geworden bin? Zitat Ende. Diese Du-Anreden sind beachtlich, denn Hiob wendet sich damit direkt an Gott. Es ist quasi ein Gebet an Gott, ohne eine übliche, erkennbare Einleitung. Das heißt, mitten im Gespräch mit den Freunden wendet sich Hiob direkt Gott zu und bezeichnet ihn in diesem Fall speziell als Menschenwächter, also jemanden, von dem er sich gehetzt und gejagt fühlt. Darauf reagiert der zweite Freund, Bildad, auf Hiobs Vorwurf an Gott, er sei ein Menschenwächter. Bildad kritisiert Hiob gleich im ersten Satz. Ich zitiere Bildad. Wie lange noch willst du derlei reden? Nur heftiger Wind sind die Worte deines Mundes. Beugt etwa Gott das Recht oder beugt der Allmächtige die Gerechtigkeit? Und Bildad kontert, wenn du rein bist und recht, dann wird er über dich wachen und dein Heim wiederherstellen, wie es dir zusteht. Zitat Ende. Auch das ist eine typische Auffassung des Tun-Ergehen-Zusammenhangs. Daher versucht Bildad bei Hiob Zuversicht zu verbreiten und meint, dass Gott Hiobs Mund wieder mit Lachen füllen werde und seine Lippen mit Jubel. Wie Eliphas beruft sich Bildad auf die Forschung der Väter, aber nicht auf eigene Gotteserfahrungen. Auch Bildads Besuch hilft Hiob letztlich nicht. Auch er weicht vor dem Leiden Hiobs aus. Hiob antwortet dem Bildad, aber auch hier driftet Hiobs Rede immer drängender hin zu einem Gespräch an Gott ab. Er glaubt nicht an die Möglichkeit einer fairen rechtlichen Auseinandersetzung mit Gott. Hiob sagt, ich zitiere, wollte ich rufen, würde er mir Antwort geben? Ich glaube nicht, dass er auf meine Stimme hört. Er, der im Sturm mich niedertritt? Geht es um Recht, wer lädt mich vor? Zitat Ende. Im Gegenteil, Hiob hält Gott für einen Mörder, der Schuldige und Unschuldige umbringt. Ich zitiere Hiob noch einmal. Die Erde ist in frevler Hand gegeben, das Gesicht ihrer Richter deckt er zu. Ist er es nicht, wer ist es dann? Zitat Ende. Dann wendet sich Hiob wieder gebetsmäßig Gott zu und fragt ihn, was hast du davon, dass du Gewalt verübst und über dem Plan der Frevler aufstrahlst? Zitat Ende. Das ist insgesamt harter Tobak, was Hiob Gott vorwirft. Nämlich, er wirft ihm vor, dass er auch mit Frevlern gemeinsame Sache mache. Der dritte Freund, Zophar, hatte bisher geschwiegen. Nun meldet er sich aber kurz und heftig zu Wort. Er ist nicht einverstanden und bezeichnet Hiob gleich zu Anfang als Maulheld und Hiobs Rede als Geschwätz. Dabei hat Hiob Zophar gar nicht angegriffen, Er versteht also eigentlich Hiobs Problem überhaupt nicht. Zophar wünscht, dass doch Gott selber spräche, um Hiob eine Lehre zu erteilen. Eigentlich behauptet Zophar, dass Hiob wohl schuldig sein müsse und prophezeit ihm sogar, dass Gott ihn zur Rechenschaft ziehen würde. Heute würde man sowas als Drohbotschaft bezeichnen. Zophar gibt Hiob Ratschläge, wie er seine Einstellung ändern könne. Also zum Beispiel, er soll sein Herz in Ordnung bringen, er soll die Hände zu Gott ausbreiten, er soll das Unrecht an seinen Händen entfernen und Schlechtigkeit aus seiner Umgebung. So könne Hiob sich selbst heilen. Zophar geht nicht auf Hiobs Reden ein, er überhört wichtige Details. Manches wird dadurch ganz falsch. Außerdem fühlt sich Zophar auch noch selbst angegriffen. Er spricht über Gott, aber nicht zu Gott. Also insgesamt eine unbefriedigende Situation für Hiob. Wie reagiert nun Hiob auf Zophars Rede? Den Vorwurf der Dummheit weist Hiob zurück. Er sei nicht dümmer als seine Freunde. Er selbst weiß auch um die Tiefen Gottes. Es ist Hiobs Wunsch, direkt mit Gott streiten zu können. Ich zitiere Hiob. Doch ich will zum Allmächtigen reden. Mit Gott zu rechten ist mein Wunsch. Und fast trotzig sagt er, er, also Gott, möge mich töten, ich aber harre auf ihn. Zitat Ende. Und Hiob fordert Gott zum Gespräch auf und überschüttet ihn mit Fragen, die ich auch noch zitiere. Dann ruf und ich will antworten, oder ich will reden und du erwiderst mir. Wie viel habe ich an Sünden und Vergehen? Meine Schuld und mein Vergehen, sag mir an. Warum verbirgst du dein Gesicht und siehst mich an als deinen Feind? Zitat Ende. Man könnte sagen, das ist Hiobs Strategie. Da die Menschen ihn nicht verstehen und ihm nicht helfen können, wendet er sich direkt an Gott als letztem Rettungsanker.

0: Liebe Hörer von Radio Maria, Sie haben eingeschaltet zur Sendung Bibelschule. Heute den zweiten Teil der Reihe Ijob, ein Mann der Hoffnung, wo ich das Wort direkt wieder an Dr. Petra Ritter-Müller übergebe.
1: Wie spricht oder betet Hiob zu Gott? Hiob beschreibt sein Unglück und macht direkt und indirekt Gott dafür verantwortlich. Gott ist für ihn immer wichtig gewesen. Er kann nicht glauben, dass es ein abstraktes Schicksal gibt, und er kommt mit der Weltsicht der Freunde, dem Tun-Ergehen-Zusammenhang, nicht klar. Hiob fragt Gott nach dem Warum seines Leidens. Wenn es einen allmächtigen und allwissenden Gott gibt, dann muss er um Hiob und sein Leiden wissen. Neben seiner Krankheit und seinen Verlusten leidet Hiob auch an Gott und seinem Schweigen. Mehrfach ist feststellbar, dass Hiob in den Anreden an die Freunde sich plötzlich und unvermittelt an Gott wendet. Hiob spricht zunächst von einem Er, also dritte Person Singular, und wechselt dann zum Du, zweite Person Singular. Hiob hält an Gott fest. Die Anreden Hiobs an Gott enden dann oft mit dem Hinweis auf den nahen Tod oder mit dem Wunsch danach. Weil die Freunde in ihrer Zuwendung versagen, hält Hiob also weiter an Gott fest. Aber er beschuldigt auch Gott für die fehlende Zuwendung der Freunde. Ich zitiere Hiob: Jetzt aber hat er mich erschöpft. Den Kreis meiner Freunde hast du mir zerstört. Zitat Ende. Übrigens ist dieser Vers ein gutes Beispiel für den Wechsel der Personalpronomen, die ich gerade beschrieben habe. Hiob hat drei Wünsche an Gott. Erstens, Gott soll aufhören, ihn zu quälen. Zweitens, er soll ihm die Frage nach dem Warum beantworten. Und drittens, er soll sein Unglück wenden zum Guten. So kann Hiob Gott einerseits als Verursacher seines Leidens, als auch als Retter von seinem Leiden betrachten. Daher wird auch verständlich, dass die Freunde seine Reden von und an Gott nicht nachvollziehen können und ihn und die Reden als Geschwätz empfinden. Im zweiten Redegang finden sich zwei der beeindruckendsten Aussagen Hiobs wieder. Zunächst die erste in der Antwort Hiobs an die zweite Rede des Eliphas. Ich zitiere: O Erde, deck mein Blut nicht zu, und ohne Ruhestatt sei mein Hilferuf. Nun aber, seht, im Himmel ist mein Zeuge, mein Bürge in den Höhen. Da meine Freunde mich verspotten, tränt zu Gott mein Auge hin. Recht schaffe er dem Mann bei Gott und zwischen Mensch und Mensch. Denn nur wenige Jahre werden noch kommen, dann muss ich gehen den Weg ohne Wiederkehr. Zitat Ende. Ähnlich wie bei Abels Blut schreit zu Unrecht vergossenes Blut zum Himmel, also zu Gott. In biblischer Zeit war das Blut der Sitz des Lebens, und daher wird von Gott Rechenschaft verlangt über zu Unrecht vergossenes Blut. Hiob ruft in diesem Vers paradoxerweise Gott als Richter an, um ihm bei Gott Recht zu verschaffen. Zugleich beruft er sich auf die Kürze eines Menschenlebens. Diese und die folgende Textstelle sind ein Beleg dafür, dass Hiob die Hoffnung auf Gott noch nicht vollständig verloren hat. Ich zitiere aus dem 19. Kapitel Hiob: Doch ich weiß, mein Erlöser lebt. Als Letzter erhebt er sich über dem Staub. Ohne meine Haut, die so zerfetzte, und ohne mein Fleisch werde ich Gott schauen. Ihn selber werde ich dann für mich schauen. Meine Augen werden ihn sehen, nicht mehr fremd. Meine Nieren verzehren sich in meinem Inneren. Zitat Ende. Diese Verse beschreiben eindrucksvoll den Wunsch Hiobs nach Begegnung mit Gott, und zwar als ein Schauen von Angesicht zu Angesicht. Angstfrei und vertraut erhofft er sich diese Begegnung. Über den Erlöser ist viel geschrieben worden. Betrachtet man die Hiob-Reden und ihre oft unvermittelten Du-Anreden an Gott, die zum Teil paradoxen Wünsche Hiobs Gott betreffend, so sieht man, wie Hiob selbst mit seinem Gottesbild und seiner Vorstellung von Gott ringt. Besonders an diesen beiden zitierten Textstellen sieht man, dass Hiob noch einen letzten Hoffnungsschimmer hat, obwohl er sich dem Tode nahe fühlt und kein Glück mehr für seine Zukunft sieht. Er glaubt an Gott als seinen Zeugen und Bürgen, der doch noch eingreifen wird und ihm Recht verschaffen wird. Außerdem glaubt er an einen lebendigen Erlöser, der sich im letzten Moment erheben wird. Und er glaubt, dass er Gott selbst schauen wird, auch ohne sein Fleisch, und dass es dann kein Fremdheitsgefühl zwischen ihm und Gott geben wird, also eine vollkommene Gemeinschaft mit Gott. Das heißt, die Hoffnung auf diese Begegnung mit Gott ist für Hiob der letzte Rettungsanker.
0: Ja, vielen Dank für Ihre Ausführung, Frau Dr. Petra Ritter-Müller, zu diesem Impuls in dem zweiten Teil zum Reihe Hiob, ein Mann der Hoffnung. Liebe Hörer, ich darf Sie jetzt einladen, sich in diese Sendung einzubringen. Vielleicht haben Sie eine Frage oder einen Beitrag zu den Ausführungen hier in unserer Sendung Bibelschule Hiob, ein Mann der Hoffnung mit Dr. Petra Ritter-Müller. Wenn Sie da gerne anrufen möchten, wählen Sie jetzt die 0720 578 578 oder wenn Sie von außerhalb Österreichs anrufen, dann wählen Sie die 0043 720 578 578. Ich wiederhole noch einmal 0720 578 578 von außerhalb Österreichs 0043 720 578 578.

Ich gebe Ihnen nochmal die Nummer durch. Hier jetzt für unsere Sendung Bibelschule. Ijob, ein Mann der Hoffnung mit Dr. Petra Ritter-Müller. 0720 578 578, von außerhalb Österreichs 0043 720 578 578.

0: Sie haben eingeschaltet zur Sendung Bibelschule Ijob, ein Mann der Hoffnung, im zweiten Teil dieser Reihe mit Dr. Petra Ritter-Müller. Sie haben auch jetzt noch weiterhin die Gelegenheit anzurufen, Fragen oder einen Beitrag zu geben unter der 0720 578 578. Und in der Zwischenzeit, während Sie die Nummer wählen, gebe ich das Wort wieder an Sie, Frau Dr. Petra Ritter-Müller.
1: Ja, ich möchte noch mal auf den Aspekt des Schauens von Angesicht zu Angesicht zurückkommen. Vielleicht erinnern Sie sich, dass diese Aussage auch ein Teil des Hochgebets in der Heiligen Messe ist, im Zusammenhang mit dem Gebet für die Verstorbenen. Und deshalb zitiere ich jetzt nochmal die Stelle, das Wort Hiobs aus dem 19. Kapitel und hole noch etwas aus. Also Hiob sagt: Würden meine Worte doch geschrieben, würden sie doch in ein Buch eingeritzt, mit eisernem Griffel und mit Blei, für immer gehauen in den Fels. Doch ich weiß, mein Erlöser lebt, als Letzter erhebt er sich über dem Staub. Ohne meine Haut, die so zerfetzte, und ohne mein Fleisch werde ich Gott schauen. Ihn selber werde ich dann für mich schauen. Meine Augen werden ihn sehen, nicht mehr fremd. Meine Nieren verzehren sich in meinem Innern. Wenn ihr, also die Freunde, sagt, wie wollen wir ihn verfolgen und den Grund der Sache an ihm finden, dann bangt für euch selber vor dem Schwert, denn brennender Zorn verdient das Schwert, damit ihr wisst, es gibt ein Gericht. Zitat Ende. Also es stellt sich bei diesem Text die Frage, ob sich hier nicht auch eine Art Ausblick auf eine Gottesbegegnung nach dem Tod, ein Ausblick auf eine Gottesbegegnung nach dem Tod sein könnte. Wenn es heißt, als Letzter erhebt er sich über dem Staub, und wenn es heißt, ohne meine Haut, die so zerfetzte, und ohne mein Fleisch, und so weiter. Für das Alte Testament ist das nicht so eindeutig. Die Verse beschreiben die Situation, in der sich Hiob gegenwärtig befindet. Er sitzt in der Asche und schabt sich mit einer Scherbe die Haut, die von Geschwüren befallen ist. Hingegen hat die christliche Auslegung das schon so gesehen, nämlich ein Ausblick auf die Zeit nach dem Tod. Auch in der Begräbnisliturgie wird dieser Text manchmal verwendet. Das Schauen von Angesicht zu Angesicht, wie schon gesagt, ein Teil des Hochgebets in der Heiligen Messe, ist im Zusammenhang mit dem Gebet für die Verstorbenen. Bei dem Erlöser oder auch Löser genannt, handelt es sich eigentlich um den Aspekt des Loskaufs und Schutz, wozu Verwandte verpflichtet sind. Eine derartige Begebenheit können wir in dem biblischen Buch Ruth nachlesen. Immerhin kann man sagen, da Hiob Gott als Löser oder Erlöser ansieht, glaubt er, ein gewisses Nahverhältnis zu Gott zu haben. Hiob fühlt sich also von seinen Freunden auch verfolgt und bedroht. Und in diesem eben vorgelesenen Zitat glaubt er auch, dass es eine Rechtfertigung gibt, die Gott an den Freunden vollziehen wird, weil er sich von ihnen schlecht behandelt fühlt und weil er das von ihnen als sündhaft empfindet, wie sie mit ihm umgehen. Deswegen diese Betonung: Es wird ein Gericht geben. Und auch das ist halt die Frage, da stellt sich nochmal die Frage, ist das innerweltlich gemeint oder für die himmlische Welt gemeint?
0: Ja, liebe Hörer, Sie haben jetzt nochmal weiterhin die Gelegenheit anzurufen. 0720 578 578.

0: Ich darf nun unseren ersten Anrufer begrüßen, Wolfgang, grüß Gott.
1: Grüß Gott, Frau Doktor, mir gefällt Ihre Ausführung sehr gut zu dem Thema und ich wollte fragen, ob Sie ein paar Worte zu diesem für mich befremdlichen Verhältnis zwischen Gott und dem Satan sagen können. Das Ganze klingt ja so irgendwie fast wie eine Wette, wobei da auch, ja, auch andere Leute dabei sterben, nämlich die Kinder vom Job. Und ich weiß nicht, vielleicht ist die Antwort die, dass es da nicht um eine theologische Auseinandersetzung über das Böse geht, sondern um eine Lehrerzählung, die sich eben mehr ums Schicksal vom Job dreht. Wobei mir in dem Zusammenhang auch in den Sinn gekommen ist, im Neuen Testament heißt es ja, dass Jesus einmal sagt, Satan hat verlangt, ich glaube, das sagt er zu Petrus, dass er euch sieben darf, aber ich werde für dich beten, damit du eben nicht ganz zu Fall kommst. Und das Zweite, was ich fragen wollte, ist, ob, wenn es dann am Schluss der Rahmenerzählung heißt, dass Job wieder Kinder kriegt, sind die dann von derselben Frau, mit der er sich da vorher da so überworfen hat?
2: Mhm. Okay, ja, grüß Gott und danke für Ihre Fragen. Also bei dem Buch Hiob geht es um Hiob. Und dieses Stichwort Wette ist eigentlich etwas, wie es Goethe in seinem Dialog mit dem zwischen Faust und Mephisto hergestellt hat, ja. Also von einer Wette kann man hier in diesem im biblischen Buch nicht unbedingt reden, aber man kann schon sagen, dass der Satan Gott herausfordert und eben eigentlich grundsätzlich die Uneigennützigkeit Hiobs, der Frömmigkeit Hiobs bezweifelt. Und er stachelt sozusagen, das sagt Gott auch selber, er stachelt Gott auf, um das zu prüfen. Aber es scheint schon von

0: Gott hätte das ja an sich nicht nötig.
1: Ja, also der Satan erscheint da, wie soll ich sagen, als einer von mehreren Gottessöhnen oder ja, als einer von mehreren Gottessöhnen, die vor den Herrn hintreten. Und dahinter verbirgt sich erstmal diese altorientalische Vorstellung, dass ein König immer eine Ratsversammlung hat und einen Hofstaat und so weiter. Und so ein bisschen kommt dieses Bild hier auch hier in der Rahmenerzählung vor. Ich denke, es ist, wie soll ich sagen, es ist hier eine, die Rahmenerzählung ist eine Erzählung, die, wie soll ich sagen, sich nicht darum schert, ob es Gott nötig hat oder nicht, sondern es will einfach auch diese Geschichte erzählen, wie Hiob eigentlich, wie Hiobs Frömmigkeit ist und wie sie ja auch geprüft wird. Ja.
0: Ja. Vielen Dank. Ich verstehe es so sehr gut. Vielen Dank. Ja. Und ich freue mich auf die weitere Sendung.
1: Danke. Ja, vielen Dank für Ihre Frage auch. Danke. Alles Gute.
0: Danke Ihnen auch. Wiederhören.
1: Auf Wiederhören.
2: Ja, danke Wolfgang für Ihre Frage und Sie haben auch noch jetzt noch mal die Gelegenheit anzurufen. Ein paar wenige Minuten haben wir noch Zeit für Ihre Fragen oder Ihren Beitrag unter der 0720 578 578.

0: Sie haben eingeschaltet zur Sendung Bibelschule hier bei Radio Maria auch und bei Radio Maria Österreich und Radio Maria Südtirol. Wir betrachten im zweiten Teil unserer Reihe Ijob, ein Mann der Hoffnung. Zu Gast im Wiener Sendestudio ist Dr. Petra Ritter-Müller und ich habe jetzt auch den nächsten Anrufer in der Leitung, Ferdinand aus Kärnten. Grüß Gott, bitte.
1: Ja, grüß Gott, Frau Doktor. Ich bedanke mich auch ganz herzlich für diesen Hiob-Teil. Und ich bin einer, der viel für die armen Seelen betet. Und ich habe jetzt eigentlich die Frage da, muss hier vielleicht etwas für einen von

0: deine Ahnen bist. Weil es kommt ja oft, ich beschäftige mich sehr viel mit den armen Seelen.
1: Mhm.
0: Und da gibt es doch auch in der Bibel einen König, der sehr krank war, ich glaube im Alten Testament, und dann wurde ihm gesagt, er wird noch 20 Jahre leben, er wird gesund und er lebt 20 Jahre noch, aber dann, in der dritten Generation, wird der Name dieses Geschlechtes ausgelöscht.
1: Es ist so, Es gibt in der Bibel einen König, das ist der Hiskia. Das ist tatsächlich so, dass er von Gott geheilt wird und noch 15 Jahre leben darf. Aber Hiskia war eigentlich ein Sohn oder in der Dynastie von David. Und dieses Auslöschen der Nachkommen aus der Dynastie Davids, das ist nicht der Fall, weil David hat die Zusage bekommen, eine ewige Dynastie zu bekommen. Ja, mit den Ahnen, jetzt beim Hiob ist es so, wir wissen historisch gesehen so gut wie gar nichts über ihn. Wir wissen nicht, wann er gelebt hat, wer sein Vater war, und wir wissen nur die Namen seiner Töchter, noch nicht mal die Namen seiner Söhne. Also da wissen wir eigentlich gar nichts. Und es ist so, dass im Alten Testament dieses Leben nach dem Tod eigentlich nicht sozusagen zum Mainstream gehörte. Ja. Und es geht eigentlich, ich habe das eben angesprochen, die Weisheit der Alten oder der Väter, es geht eigentlich darum, dass das, was sozusagen in der Familie weitergegeben wird, weitererzählt wird, darauf berufen sich dann die Freunde Hiobs und die sagen, ja, also von den Vätern, von unseren Vorfahren haben wir gelernt, dass es so etwas wie einen Tun-Ergehen-Zusammenhang gibt. Ja. Und das ist sozusagen übermitteltes kulturelles Gedächtnis, Wissen. Aber dieses, wie soll ich sagen, die Ahnen und das Leben nach dem Tod, das ist in biblischen Zeiten, in alttestamentlichen Zeiten nur ganz, ganz selten bezeugt. Also das kommt ganz wenig vor.
0: Weil da vielleicht die Zusage für David, das Geschlecht, dass es nicht ausgerottet wird,
1: ja,
0: dass das ganz großartig ist und bei David.
1: Ja, genau. Und letztlich ist auch Jesus ein Nachfahre Davids, und das ist ja dann von den Christen auch so interpretiert worden.
0: Ja, ja. Aber ich muss sagen, wunderbar, dass Sie uns einmal über Hiob das bringen. Es interessiert mich, ich bin selber so ein kleiner Hiob vielleicht.
1: Ja.
0: Und ich muss Ihnen sagen, zu mir sind dann Jehova gekommen. Die befassen sich sehr mit den Hiob. Und habe ich oft Sachen gesagt, wo ich gedacht habe, ja, es kann stimmen oder es kann nicht stimmen.
1: Also es ist so, dass diese Klagen auch von Hiob, ich denke, dass es immer Menschen gibt, dass sich fast jeder von uns in irgendeiner Weise auch mit dem Hiob identifizieren kann, oder dass man oft niedergeschlagen ist und denkt, mein Leben ist gelaufen, ich werde kein Glück mehr haben oder so etwas. Das sind einfach so universell und also allgemein menschliche Empfindungen, die wir da im Buch Hiob nachlesen. Das ist, glaube ich, ja. Das ist, also ich bin davon überzeugt.
2: Ja, danke Ferdinand für Ihren Anruf und für Ihre Fragen. Wir schreiten in unserer Zeit voran und ich würde Sie daher bitten, Frau Dr. Petra Ritter-Müller, um Ihr abschließendes Wort.
1: Ja, danke. Also wir haben heute über über das Verhalten Hiobs im Gespräch mit seinen drei Freunden Eliphas, Bildad und Zophar gehört. Eigentlich waren die Freunde zu Hiob gekommen, um ihn zu trösten und um ihm ihre Anteilnahme zu zeigen. Die Gespräche der drei stellen sich allerdings für Hiob zunehmend als Belastung heraus, denn sie reden aneinander vorbei, greifen nur Stichworte Hiobs auf und verstehen ihn nicht wirklich. Teilweise arten die Gespräche sogar in Streit aus. Daher geschieht es, dass sich Hiob in seinen Antworten zunehmend direkt Gott zuwendet, ihn persönlich mit Du anspricht und sich die letzte Hilfe nur noch von Gott erwarten kann. Auch wenn er Gott nicht versteht und Gott sogar falsches, frevelhaftes Verhalten vorwirft. Ja, dass er sogar Gott teilweise beschimpft. Ich halte Hiob für ein Vorbild in Sachen Hoffnung, weil er bis zum Schluss nicht wirklich den Glauben an die Güte Gottes aufgibt und trotz der falschen und nicht hilfreichen Reden der Freunde sich dennoch Gott zuwenden kann. Das Ende des Buches wird sozusagen Hiob Recht geben oder zeigen, dass er Recht gesprochen hat. Es wird also quasi ein Happy End geben. Aber darüber möchte ich konkret beim nächsten Mal, beim dritten Mal in der Reihe Hiob, ein Mann der Hoffnung, mit Ihnen sprechen.
2: Ja, vielen Dank, Frau Dr. Petra Ritter Müller, für Ihre Ausführungen in diesem zweiten Teil der Reihe Hiob, ein Mann der Hoffnung, in der Sendung Bibelschule. Den dritten Teil dieser Sendereihe hören Sie dann am Samstag, den 11. Oktober um 16.30 Uhr. Sie haben zudem die Möglichkeit, diese Sendung in Kürze in unserer Radiothek unter radiomaria.at nachzuhören und herunterzuladen. Am Mikrofon war für Sie Milena Danner.

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0: Einen wunderschönen guten Abend wünscht Ihnen Bruder Peter. Sie haben wieder eingeschaltet zu unserem wunderbaren Glaubenskurs 24 Stunden mit Jesus leben mit unserer lieben Schwester Teresa Zukic. Freuen Sie sich mit mir wieder in diesem neuen Arbeitsjahr September, Oktober, November und Dezember auf spannende Sendungen mit Schwester Teresa, die uns helfen möchte, wirklich den Glauben lebendig und mit großer Freude zu leben. Liebe Schwester Teresa, einen wunderschönen guten Abend.
1: Ja, das wünsche ich euch allen. Ich habe mich so gefreut auf diese Sendung und alle, die zuhören, seid herzlich willkommen.
0: Danke, liebe Schwester Teresa, dass du wieder uns teilhaben lässt an deinem Glauben, diese vielen wunderbaren Erlebnisse, die du Tag für Tag machst, dass du das mit uns teilst und uns auch hilfst, hineinzuwachsen in diesen lebendigen Glauben, in diesen Gott, der begeistert ist von uns.
1: Ja, es ist wirklich wahr. Als ich frisch getauft war, hat jemand gesagt, naja, so eine frisch Getaufte, die muss erstmal auf den Boden kommen. Es ist 40 Jahre her, ich bin noch nicht gelandet und das ist vielleicht diese Freude, die man einfach nicht bedienen kann, genau, die eben von diesem Herrn kommt.
0: Und deshalb wollen wir diese Frau grüßen, die diese Freude in ihrem ganzen Leben gelebt hat, Maria, die auch genannt wird Ursache unserer Freude, weil sie uns den gebracht hat, der die wahre Freude ist, Jesus Christus. Beten wir, eingegrüßet seist du, Maria. Gegrüßet seist du, Maria, voll der Gnade, der Herr ist mit dir. Du bist gebenedeit unter den Frauen und gebenedeit ist die Frucht deines Leibes, Jesus.
1: Heilige Maria, Mutter Gottes, bitte für uns Sünder, jetzt und in der Stunde unseres Todes. Amen.
0: Maria mit dem Kinde lieb,
1: uns allen deinen Segen gib.
0: Liebe Schwester Teresa, ich darf dich jetzt bitten, mit deinen Ausführungen zu beginnen.
1: Ja, sehr gerne. Ich habe heute wirklich auch ein paar Überraschungen. 24 Stunden mit Jesus leben. Wir haben uns Gedanken gemacht in diesem Jahr. Wie steht man auf? Wie geht man ins Bett? Wie macht man die Arbeit mit Jesus? Oder wie fährt man Auto, wenn der nebendran sitzen würde? Wird es ihm schlecht werden oder wird es ihm gut gehen? Wir haben gedacht, wie man mit Konflikten umgeht. Wir haben so vieles in diesem Jahr schon angesprochen. Und heute möchte ich einfach einen Punkt sagen, der mir einfach so wichtig ist, nämlich mit dieser Freundlichkeit, die eben aus dieser Liebe oder aus dieser Freude, die Christus uns schenkt, diese Freundlichkeit, mit der wir so viel bewegen können. Und manchmal geschehen Wunder, die nicht laut oder spektakulär sind. Manchmal kommen sie ganz leise daher in Form eines Lächelns, eines freundlichen Wortes, einer helfenden Hand. Oder eben eines Menschen, der einfach für einen Moment da ist. Wir wissen selten, was in einem anderen Menschen wirklich vorgeht. Hinter einem Lächeln kann sich Traurigkeit verbergen. Hinter Stärke kann Erschöpfung liegen. Und manchmal trägt jemand einen Kampf in sich, von dem niemand etwas ahnt. Genau deshalb sollten wir die kleinen Gesten der Menschlichkeit niemals unterschätzen. Und ich mache immer wieder die Erfahrung, dass selbst ein Lächeln für jemanden, für einen kurzen Augenblick, was auslösen kann. Ich erinnere mich, als ich in Ostdeutschland war, an einer Ampel. Jetzt weiß ich nicht mehr, was Leipzig oder Dresden, ich weiß nicht mehr. Und ich stand da und dann schaute ich aus dem Fenster. Da stand eben eine Frau und ich lächelte sie einfach an. Ein paar Tage später bekam ich ein E-Mail, weil auf meinem Auto hinten steht drauf, im Auftrag des Herrn unterwegs und Schwester Teresa. Und diese Frau schrieb mir, wieso haben Sie mich angelächelt? Sie kennen mich doch gar nicht. Aber dieses Lächeln hat so viel in mir bewirkt. Und wie ich dann auf dem Auto saß, im Auftrag des Herrn unterwegs, da hat sie recherchiert, bis sie mich gefunden hatte. Ja. Und sie sagt, das hat mir so gut getan. Vielleicht ist dein Lächeln für jemanden nur ein ganz kurzer Augenblick. Vielleicht ist es aber der erste freundliche Moment, den dieser Mensch an diesem Tag erlebt hat. Vielleicht sind deine Worte für dich nur eine Kleinigkeit. Für jemand anderen können sie genau das sein, was er gebraucht hat, um nicht aufzugeben. Vielleicht denkst du, deine Hilfe sei unbedeutend. Doch manchmal verändert sich eine ausgestreckte Hand oder verändert eine ausgestreckte Hand einen ganzen Tag. vielleicht sogar eine Entscheidung, ein Weg oder ein Leben. Als ich an Pfingsten in Österreich war, bei den vielen Loreto-Veranstaltungen, war ich ja auch im Waldviertel und es ging eigentlich um Jugendliche und Familien und es war ja auch alles voll. Und wie alles vorbei war, kommt eine alte Frau zu mir und sagt: Tschüss, Theresa, ich habe Sie vor 30 Jahren im Fernsehen gesehen, da haben Sie mit ein paar jungen Leuten über den Glauben geredet. Und diese paar Sätze haben mir genügt, mich für den katholischen Glauben zu interessieren. Und jetzt sind Sie endlich mal in meiner Nähe und jetzt möchte ich Ihnen sagen, ich verdanke Ihnen meinen Glauben. Mir sind wirklich die Tränen gekommen. Ich kann mich weder an die Sendung erinnern, noch kann ich mich erinnern, welche Worte ich vielleicht gesagt habe zu den jungen Menschen. Aber ich weiß, wenn ich mit jungen Menschen rede, dann versuche ich ihnen immer einfach von dieser Schönheit, von diesem Feuer, von diesem Abenteuer, von Jesus erzählen, wie es bei mir angefangen und was ihr Leben auch verändern kann. Also es sind manchmal Dinge, an die du gar nicht mehr denkst, die etwas bewegt haben. Und wir werden wahrscheinlich auch nie erfahren, was unsere Freundlichkeit in anderen Menschen auslöst. Und vielleicht liegt daran genau dieses Wunderschöne, Gutes zu tun, ohne zu wissen, wohin es führt. Denn eine gute Tat endet nicht unbedingt dort, wo wir sie tun. Sie kann weitergetragen werden. Ein Mensch, dem wir Hoffnung schenken, gibt sie vielleicht an den Nächsten weiter. Ein Lächeln wird erwidert, Freundlichkeit steckt an, Liebe findet ihren Weg. Und manchmal kommt wirklich etwas zurück, genau dann, wenn wir selbst nicht damit rechnen. Es entsteht manchmal ein Wunder. Und manche denken, na ja, Wunder, das sind ja immer so große. Nein, nein. Ein Wort kann wirklich manchmal Wunder bewirken. Eine Umarmung. Und haben wir nicht diesen Auftrag als Christen? Geh zu den Menschen und ladet sie ein. Ladet sie ein, Jünger Jesu zu sein. Das ist das Lied der GAE, die Gesellschaft zur Ausbreitung des Evangeliums. Und die sind gerade in meinem Haus hier, nämlich das ganze Wochenende, wo wir überlegen, wie können wir Menschen erreichen, wie können wir selber immer begeistert sein. Und ich bin so glücklich, dass ich neben mir wirklich jemand sitzen habe, der schon mal Gast in unserer Sendung war, nämlich Prinz Philipp von Preußen. Ich glaube, der letzte Engel oder Urenkel, ich weiß nicht, von Kaiser Wilhelm, Urenkel.
0: Nee, nee, ist jetzt zu viel
1: Urenkel.
0: Abendbrot.
1: Und er hat nämlich auch genau da zu diesem Thema jetzt eine kleine Anekdote. Und ich bin wirklich so froh, dass du hier bist und uns die erzählst, lieber Philipp.
0: Ja, sehr gerne. Es kann nämlich auch mal so ein Wunder sein, was auf einen selber zurückwirkt. Ich bin erst mit 18 Christ geworden und dann hat sozusagen Jesus das Lächeln auf mein eigenes Gesicht gebracht und diese Freude, die hat mich einfach bestimmt. Und dann war ich aus unserem hohen Norden, aus Kiel, unterwegs zu einer christlichen Freizeit ganz im Süden, in der Nähe von Stuttgart. Und ich wollte Geld sparen und wollte trampen. Ich habe dann verschiedene Stationen gehabt und von zwei Stationen dabei möchte ich euch kurz erzählen. Da stand ich also, man steht ja immer beim Treppen und hält den Daumen raus. Und dann war es aber ein ungünstiger Platz. Das war so ab von der Autobahn, wo mich einer rausgelassen hatte. Und dann hielt ein Kleinbus an. Und die haben mich dann einsteigen lassen. Und dann sagte, wir kamen schnell ins Gespräch. Dann sagte mir die Ehefrau, das war ein Ehepaar, also, ich hatte den Eindruck, als wir an ihn vorbeigefahren sind, Mensch, also der hat so eine Ausstrahlung, das könnte ein Christ sein. Und den nehmen wir mal mit. Naja, so war ja auch so. Und das andere, das war eine ältere Dame alleine in ihrem Auto, hat mich auch eingeladen, und dann sagte sie mir, wissen Sie, also ich nehme normalerweise niemanden mit. Aber sie hatten so einen Ausdruck, da dachte ich, doch, den kann ich wohl mitnehmen. Ja, und also ganz eigennützig, ja. Können auch kleine unspektakuläre Wunder für einen selber dabei passieren. Während meines ersten Studiums, ich habe ja erst Lehramt studiert, hat mir mal jemand gesagt, sag mal, du strahlst immer so, was ist denn mit dir los? Ist natürlich auch ein guter Gesprächsanlass, um dann mit dem anderen ins Gespräch zu kommen.
2: Am besten über den Glauben, denn das ist ja der Grund, warum ich so strahlte. Also, es hat Vorteile für einen selber, aber es ist auch für die anderen ja viel schöner, wenn man, ich verallgemeine das jetzt mal ein bisschen, so ein angenehmer Zeitgenosse ist, ja, der nicht so griesgrämig durch die Lande zieht und den anderen noch beschwert, sondern eben, so wie du das auch erzählt hast von diesem kurzen Halter an der Ampel, dem anderen ein Lächeln schenkt.
1: Ja, vielen Dank, lieber Prinz Philipp. Es ist immer auch, du strahlst ja jetzt schon. Und wissen Sie, wer noch so strahlt? Der jetzt auf der anderen Seite hier in Wien sitzt, Bruder Peter. Also ja, lieber Bruder Peter, wenn ich dich sehe und dein Lächeln, ich muss echt sagen, da geht mir das Herz auf. Und wenn ich jemandem ein Foto zeige von Bruder Peter, die gucken alle, sind alle begeistert, wie du, du strahlst es. Und ich glaube, das kann man ja nicht machen. Und manchmal ist uns nicht zum Lachen zumute. Ich hatte in letzter Zeit also wirklich viel Schweres. Da war einem nicht immer zum Lachen. Aber ich erinnere mich immer an dieses, du hast doch einen Auftrag. Und klar, wir haben alle Sorgen und wir haben alle mal Kummer und wir haben alle, aber wir haben doch eine Mission. Und dann überlege ich mir, weil ich dieses Jahr mein 30-jähriges Bühnenjubiläum jetzt beginne, wie viele Einladungen ich hatte doch von Firmen oder Managern, Banken und so weiter, die also nicht christlich waren, sondern und die auch keine Angst haben mussten, wenn ich komme, dass ich die missionieren will oder fromme Sprüche mache. Da hätte mich doch keiner eingeladen. 30 Jahre Kieferorthopäden, Schinkenhersteller im Schwarzwald oder beim Wirtschaftstag in Bamberg vor 12.000 Leuten oder Sparkasse oder Neujahrsempfänge oder eben Stromerzeuger oder OBI, 800 OBI-Mitarbeiter, ja. Und dann bin ich heimlich inkognito, also in zivil, in 3 OBI-Geschäfte, weil ich wollte sehen, wie die Mitarbeiter sind, ja. Ich habe mich einfach gegeben als Kundin und wollte was. Und da waren wirklich manche Unterschiede. Die einen haben mir gesagt, ja, in der dritten Reihe, vierten Ebene, da finden sie das. Aber andere, die haben mich angelächelt. Die sind vorausgegangen. Die haben mir das gezeigt. Und da habe ich gemerkt, die leben das. Und die hatten damals bei OBI einen schönen Slogan, das hatten sie alle an ihrem hier hängen, an so einem kleinen Schildchen. Und da stand drauf, ich helfe gern. Und dann habe ich die 3 Worte benutzt. Ich, wer sind Sie eigentlich? Ne? Wie kommen Sie zur Arbeit? Ich meine, manchmal ist vielleicht Stress zu Hause mit den Kindern oder irgendwas ist passiert. Wer sind Sie eigentlich? Helfe, was heißt denn das? Helfen heißt doch mehr als nur beizustehen oder so. Und das ein Leben lang. Und dann noch gern, auch noch gern. Das heißt, da strahlt doch, da muss doch was sein. Aber meistens leben wir ja von Wochenende zu Wochenende, von frei zu frei und hoffen, oh Gott, wenn Montag ist, hoffentlich geht es bald rum, dass Freitag ist. Aber jeder Tag ist so einzigartig. Und jeder Moment ist so kostbar und unwiederbringlich und jede Begegnung kann so was Wunderschönes tun. Also ich war so begeistert von den 2 Mitarbeitern von OBI, mit welcher Freundlichkeit, Liebenswürdigkeit. Und ich war da eben nicht als Schwester zu sehen, ja? Weil das wäre vielleicht einfach gewesen. Nein, wie Menschen einfach so wundervoll sein können. Und das möchte ich heute eigentlich sagen. 24 Stunden mit Jesus leben heißt 24 Stunden auch versuchen. Diese Mission, diese Berufung, die wir doch haben, glaubwürdig zu leben. Und dann können wirklich Wunder passieren.

0: Gute Nacht.
1: Gute Nacht.
0: Gute Nacht.
1: Gute Nacht.
2: Liebe Zuhörer, Sie haben eingeschaltet zur Sendung Samstag Spezial. Und wir sind verbunden heute Abend mit Schwester Teresa Zukic, die uns wieder einführt in den Glauben, Glaubenskurs 24 Stunden. Was heißt das, mit Jesus zu leben, 24 Stunden dran zu bleiben? Wir haben schon schöne Zeugnisse auch gehört in der ersten Sendezeit dieser Sendung. Und mir ist da noch eingefallen, ein schönes Erlebnis, als ich einmal getrampt habe, denn es ging ja vorhin um das Trampen. Und ich wollte mal zu den Exerzitien vom Hans Bub und da hatte ich kein Auto und das war mit der Zugverbindung so schwierig. Dann hätte ich so lange warten müssen, habe ich gedacht, jetzt trampe ich mal. Und dann habe ich versucht, Autos anzuhalten und dann kam irgendwann so eine kleine Ente angefahren, so ein ganz altes Auto. Und da habe ich gesagt, Jesus, ich bin noch nie in einer Ente mitgefahren, lass den doch mal anhalten. Und prompt hält er an, nimmt mich mit. Und während wir dann so fahren und über Jesus reden, hat er gesagt, ich weiß nicht, warum ich dich jetzt eigentlich mitgenommen habe. Ich habe eigentlich mit Priestern und Glauben überhaupt nichts zu tun. Also war sehr, sehr schön. Also aber Schwester Teresa, schon, du hast, glaube ich, auch noch ein schönes Zeugnis vom Trampen, oder?
3: Wenn jetzt alle vom Trampen, dann werde ich auch eine erzählen, als ich nach meinem Abitur ein soziales Jahr gemacht habe in einem Familienferienheim und wollte eben nach Fulda und es war wirklich, kam nur selten ein Auto vorbei und ich stehe an der Straße und die ersten fahren vorbei. Ja, und ich denke, es wird Zeit, ich muss ja noch vor. Und ja, und dann fährt ein Auto vorbei und ich tue wirklich meine Arme in die Seite, schaue hoch zum lieben Gott und sage Hallo. Ne? Plötzlich hält er an. Fährt 50 Meter rückwärts, ja. Und dann sage ich, warum sind Sie zurückgefahren? Ich weiß auch nicht, plötzlich kam der Gedanke, kannst du doch mitnehmen. Also wenn mir jemand erzählt, dass das kein Zufall, dass das Zufall, nein, Zufall ist, Zufall ist das. Das ist Gottes herrliche Hilfe. Und ich glaube schon, dass wir mit unserem Gesicht schon viel bewirken können. Und ich glaube auch nicht, dass wir... dass uns Christen einfach zustehen, wie ich ja auch schon öfters zitiert habe, Papst Franziskus, wir sind nicht mit Zitronenwasser getauft, sondern mit dem Heiligen Geist. Das darf man uns ansehen und nicht nur einmal am Sonntag, sondern auch jeden Tag. Und ich sage ja, ich weiß, wenn man Kummer, Schmerzen, das ist alles, habe ich auch. Aber uns immer wieder daran zu erinnern, wir haben eine Mission, wir haben eine Aufgabe und da denke ich, das habe ich auch schon mal erzählt, die Geschichte, aber ich finde die so köstlich, wie ein Huhn und ein Schwein in England an der Straße steht und da kommt plötzlich ein Bus vorbei, ja, und da fährt Werbung, so ein Doppeldeckerbus, Ham and Eggs, also Schinken und Eier. Und da sagt das Huhn, schau mal, die machen Werbung für uns. Und das Schwein sagt, du gibst nur einen Beitrag, ich gebe mein Leben. Und was Jesus will, ist Nachfolge. Und nicht nur ein bisschen, sondern wir alle haben die Möglichkeit, wenn Sie einkaufen gehen, wenn Sie an der Tankstelle sind, wenn Sie wo essen, wie auch immer, ein Mensch, ein Lächeln, eine Freundlichkeit, das bewegt die Welt, auch wenn das vielleicht nie in der Zeitung erscheint. Ich habe mit Jugendlichen mal so eine Wiese angeschaut und dann haben die gesagt, eine Wiese, sage ich, wenn ich jetzt heimlich ein Grashalm weg ausruppe und ihr seht das nicht, ihr schaut hin, die gleiche Wiese. Nein, die Wirklichkeit ist verändert. Und wenn jetzt in diesem Moment in New York jemand einer alten Frau über die Straße hilft, das hat die Wirklichkeit verändert. Oder bei den Eskimos ein Vater, der jetzt freundlich ist. Das wird auch nie in der Zeitung stehen. Aber die Welt ist anders. Wir können mit einem guten Gedanken, ein gutem Wort und eine gute Tat diese Welt verändern, nämlich eben positiv. Und wir meinen immer, wir müssten perfekt sein. Und da gibt es diese schöne Geschichte, wo ein Mensch ins Kloster tritt. Ich glaube, es war ein Buddhist, der wollte ein buddhistisches Kloster. Und das Erste, was er tun sollte, ist eine Mauer bauen. Also wirklich Ziegel klopfen und sowas hat er doch nie im Leben gemacht. Und er hat sich zeigen lassen und hat mit einer Liebe, er hat wirklich akribisch gemacht. Er wollte es ja schön machen, seine erste Aufgabe. Und dann meditieren die immer und so. Und jetzt steht diese Mauer. Und wenn er sich die Mauer anschaut, sind zwei krumme Steine drin. Der ist völlig geschockt, um Gottes Willen. Die Mauer ist ja für uns, das geht doch nicht. Geht zum Abt, wirft sich nieder und sagt, bitte, Vater, kann ich die Mauer nochmal abreißen? Es ist schrecklich, es ist nicht perfekt, es ist furchtbar. Und dann sagt er, nein, die bleibt so. Und jetzt kommen Touristen in das Kloster, ja, und er führt die immer ganz weit weg von dieser Mauer. Niemand soll sehen, wie er versagt hat. Auf einmal steht eines Tages ein amerikanischer Tourist vor dieser Mauer. Und er geht nicht weg. Und er denkt, was steht der da? Wieso guckt er diese Mauer, die ist so schrecklich? Jetzt geht er hin und sagt, was machen Sie da? Ich schaue diese schöne Mauer an. Ja, aber sehen Sie nicht die zwei krummen Steine? Wie kann die schön sein? Und dann sagt er, ja, die sehe ich auch, aber ich sehe auch die 98 wunderschönen. Der diese Mauer gemacht hat, muss ein ganz besonderer Mensch sein. Und dann fängt der Mensch zu weinen an. Und dann lernt er, es muss gar nicht perfekt sein. Wir müssen auch nicht die perfekten Worte manchmal und nicht die perfekten Gesten tun, aber ehrlich, einfach aus Herzen, einfach so wie Christus, einfach wahr. Ich denke immer, wie muss jemand ein Wort von ihm sagen oder wie muss jemand lächeln? Wie muss er das getan haben, dass ein Mensch von einem Blick berührt wird, von einem Wort, von einer Berührung? Unglaublich. Und wir haben das in uns. Wir sind getauft, wir haben den Heiligen Geist, wir haben dieses Feuer. Und manchmal lodert es nicht mehr, aber wir können es wieder zum Lodern bringen, nämlich 24 Stunden diese Freundlichkeit immer wieder versuchen, jeden Tag neu. Und manchmal hilft es uns wirklich, umzudenken, anders zu denken, uns frei zu denken, gerade wenn wir Sorgen oder belastet sind. Tu was für jemand anders in diesem Moment. Und es kann ein Wunder passieren. Und ich glaube, Prinz Philipp hat hier noch mal was zu sagen.
0: Ja, mir hilft auch, und ich denke, das ist, geht eigentlich allen so, wenn wir uns auf das besinnen, was alles in unserem Leben da ist, wofür wir dankbar sein können. Und das ist ja so unglaublich viel, angefangen bei den Kleinigkeiten, ganz bewusst. Also zum Beispiel fließendes, sauberes Wasser zu haben. Gibt Landstriche in der Welt, da muss man weit laufen, um überhaupt Wasser zu kriegen. Und das ist dann nicht in so einer Trinkwasserqualität. Und jetzt könnte ich noch viele Beispiele nennen, das brauche ich nicht. Die können euch Hörern auch so einfallen, für was ihr alles in eurem Leben an kleinen Dingen dankbar sein könnt. Oder manchmal, wenn ein Vogel in der Nähe landet oder ich eine Blume sehe, dann denke ich, ach, das ist jetzt ein Gruß Gottes an mich. Vielen Dank, lieber himmlischer Vater. Du meinst es gut mit mir. Und dann habe ich mir früh diesen Spruch eingeprägt, den ich irgendwo erlernte. Danken schützt vor Wanken und Loben zieht nach droben.
3: Sehr schön. Und ich freue mich jetzt gleich auf einen unglaublich interessanten Gast. Das war auch so ein Wunder, das passiert ist und das ich vor nicht so langer Zeit eben erfahren habe durch diesen tollen Menschen, der heute auch Gast in der Sendung ist. Ich freue mich sehr auf dich, Uwe, und ich freue mich, dass du erzählst, ja, was dir passiert ist und wie du, ja, was Gott da in deinem Leben getan hat. Also einfach großartig. Lassen wir uns immer wieder betören und neu inspirieren und wie mit deinem dankbaren Herz sowieso. Und wenn ich dankbar bin, dann sehe ich ja auch einfach die vielen schönen Dinge, die es einfach gibt. Und lassen wir uns nicht von allem runterziehen. Es sind herausfordernde Zeiten. Es sind schwierige politische Zeiten, auch in unserem Land, in der ganzen Welt. Es sind immer noch Kriege, es sind immer noch Katastrophen. Aber wir können jeden Tag einen Menschen glücklich machen. Und da draußen sind so viel Besonderes, liebenswerte, herrliche Menschen, die das wirklich tun. Und da möchte ich an dieser Stelle mal für all die danken, die nicht müde wären, freundlich zu sein, die Tür aufzuhalten, einen vorzulassen an der Kasse oder einfach mal was bezahlen oder einfach nett sein. Ich stelle mir das so herrlich vor, was jeden Tag Abenteuer wir erleben können, wenn wir uns auf die Suche machen nach diesen freundlichen Dingen und in uns diese Mission spüren, Menschen diese Liebe, diese atemberaubende Liebe Jesu zu zeigen.

0: Eine unglaublich große Freude ist es für mich, heute einen ganz, ganz besonderen Gast in dieser Sendung zu haben. Lieber Uwe, ich bin immer noch ganz fassungslos berührt von unserer letzten Begegnung. Ich weiß, du hast mich mal vor vielen Jahren beim Biker-Gottesdienst erlebt und jetzt stehst du plötzlich bei Stuttgart, war ich beim Frauenabend, vor der Tür und sagst, hältst mich an und sagst, du weißt, es ist ein Frauenabend, aber du darfst kommen und du würdest gerne, wenn ich fertig bin, auf die Bühne kommen und mir sagen, was ich dir angetan habe. Und ich habe gesagt, na, da bin ich ja mal gespannt. Und dann bist du wirklich auf die Bühne gekommen, lieber Uwe, ja, und erzähl mal deine Geschichte.
1: Ja, vielen Dank. Und ich stelle mich kurz vor. Ich bin 62 Jahre alt und Rentner. Und ich bin mit 28 Jahren durch einen Kollegen zum Glauben gekommen, habe das auch ein paar Jahre ernsthaft praktiziert und bin dann aber wieder abgedriftet. Und ja, habe dann immer so das Spirituelle gesucht, aber den Gott der Bibel, mit dem wollte ich jetzt nicht mehr so eng zusammen sein. Das Göttliche, das habe ich gesucht und das hat mich interessiert. Und dann kam der größte Einschnitt in meinem Leben, das war 2009, das schlimmste Ereignis. Da war der Amoklauf in Winnenden und dabei wurde meine Tochter Chantal ermordet. Das hat mir natürlich den Boden unter den Füßen weggezogen. Und ich war total am Ende, meine ganze Familie natürlich. Ich habe mich dann auch noch im Nachgang von meiner Frau getrennt und sind einfach einige schlimme Dinge noch zusätzlich gewesen. Ich habe mich dann wieder aufgerappelt und bin dann irgendwann mal bei diesem Motorradgottesdienst gelandet, wo ich dich gehört habe. Und du hast mich total begeistert mit deiner lebensbejahenden und frohen Meinung und Einstellung und wie du freudig über Gott berichtest, das hat einen tiefen Eindruck bei mir hinterlassen und hat mich aber nicht dazu bewegt, dann wieder mit Gott ganze Sache zu machen. Ich war dann weiterhin auf der Suche. Und jetzt letztes Jahr 2025 hat eine Freundin von mir aus Lorch in ihrem Status drin gehabt, dass du einen Vortrag hältst dort. Und dann war mir sofort klar, da gehe ich hin. Mir ging es zu der Zeit nicht gut. Ich war schon recht depressiv oder wieder und bin dann dorthin hingegangen, habe dich dort erlebt, wie du Witze erzählt hast, wie du tolle Geschichten hattest mit deinem Gott, mit deinem besten Freund, der inzwischen verstorben ist und dein Mentor, glaub war. Und du hast so eine Freude und Liebe und Gottesverbundenheit ausgestrahlt. Und das war eigentlich genau das, was ich immer gesucht habe und nie gefunden habe. Und dann bin ich, als der Vortrag vorbei war, ich bin sofort aufgestanden und bin gegangen. Ich war absolut am Boden, weil ich das nicht finden konnte. Und ich wollte ja nicht mehr zurück zu dem Gott der Bibel. Ich wollte das Göttliche irgendwo im Universum finden. Hab Reiki und alles mögliche Esoterische versucht. Und mit nichts ist es irgendwas geworden. Die ganzen Versprechungen, diese vielen Bücher, die es da über alles Mögliche gibt. Jeder verspricht dir das Heil und das Glück und Heilung und alles Mögliche und nichts hat geholfen. Und dann sehe ich dich in deinem Vortrag mit dieser ganz einfachen Wahrheit, dass Jesus Christus allein genügt und er dir solch eine große Freude schenkt und solch eine Liebe. Und das hat mich dann in eine ganz tiefe Depression gestürzt. Da ging es mir dann danach genauso schlecht, wie zu dem Zeitpunkt, als meine Tochter starb. Ich wollte nicht mehr leben. Und ich hab dann zum Glück gesagt,

0: ich mache jetzt noch einen Versuch. Ich gebe nicht auf. Und ich habe meine alte Konfirmandenbibel genommen und mein Motorrad gepackt und bin dann, habe mich für eine Woche von meiner jetzigen Frau Elke verabschiedet und bin ins Saarland gefahren und habe gesagt, ich suche jetzt noch einmal Gott, den Gott der Bibel. Ich probiere es jetzt nochmal. Ich habe keine andere Wahl, sonst gehe ich voll ins vor der Hunde. Und ich habe das Saarland ausgesucht, weil es Motorradfahrer technisch nicht allzu viel Reizvolles bietet. Ich wollte mich wirklich auf Gott konzentrieren, bin dort dann in der Natur gewandert und habe viel gebetet, in der Bibel gelesen. Und ich hatte keine direkte Begegnung mit Gott, aber ich hatte nach kurzer Zeit in ganz tiefer Friede gefunden. Und das habe ich dann eine Woche lang durchgezogen und bin wieder nach Hause gekommen. Ich habe mein Leben noch einmal Jesus übergeben, habe ihn auch um Vergebung gebeten für all meine Sünde, die ich in den vielen Jahren ohne ihn begangen habe, und habe wirklich diesen tiefen Frieden gehabt. Und das andere Tolle war, meine Frau war ja genauso auf der Suche, auch auf dieser Esoterik-Schiene. Und wir haben eine gemeinsame Freundin, die ist auch Christ. Und mit ihr hat sie dann viel gesprochen. Und sie hat dann auch ihr Leben Jesus übergeben. Und als ich zurückgekommen bin, waren wir beide mit Christus verbunden. Und es war sowas Großartiges.
1: Ja, großartig, wirklich, lieber Uwe, sehr, sehr großartig. Das ist, hat mich so berührt, wie du das gesagt hast. Und jetzt lebst du wieder mit diesem Gott. Und wie geht's dir jetzt mit dem Glauben?
0: Ja, wunderbar. Also ich weiß, in jedem Tief, ich bete Psalme dann und ich weiß, ich kann all meine Sorge auf ihn werfen und er sorgt für mich. Und er sagt, rufe mich an in der Not und ich will dich erretten und du sollst mich preisen. Das sind für mich Wahrheiten und die erfüllen sich. Es heißt nicht, dass man nicht durch irgendein tiefes Tal geht, dass man nicht Schlimmes erlebt, aber ich habe immer meine Hilfe und meinen Beistand. Und das ist das Wunderbare, das ich sonst nie gefunden habe. Ich habe meinen Frieden und ich habe meine Brüder und Schwestern, ich habe eine Gemeinde gefunden, bei uns in Schwäbisch Gmünd. Die New Life International Church, das ist auch was ganz Cooles. Der Pastor fährt Motorrad wie ich und einige andere auch. Aber die Botschaft ist ganz, ganz klar und am Wort Gottes, an der Bibel ausgerichtet. Und da zentrieren wir uns und konzentrieren wir uns jede Woche drauf. Ich freue mich immer auf den sonntäglichen Gottesdienst. Das ist meine Tankstelle. Und ich lese jeden Tag in der Bibel. Ich bete und ich kriege immer wieder Kraft und auch im Lobpreis. Und ich habe es endlich gefunden, was mir dauerhaft hilft.
1: Dafür preise ich den Herrn, lieber Uwe. Ich danke dir von ganzem Herzen für dein Zeugnis. Ich sage ja, mich hat es damals, wie du im Zelt mir das erzählt, dass was dir mit deiner Tochter passiert ist und dass du dann eigentlich wütend warst und dass du eigentlich und nicht mehr wolltest und dann jetzt die Bibel doch mitgenommen hast und jetzt Gott wieder gefunden hast. Und dafür wollen wir alle preisen und es ist möglich. Gott ist da und wartet auf uns. Vielen, vielen Dank für dein Zeugnis, lieber Uwe. Gott segne dich und deine wunderbare Frau und vielleicht sehen wir uns ja mal wieder.
0: Ja, danke. Was ich auch noch sagen möchte, ich konnte dem Täter vergeben. Das ist auch was ganz Wichtiges. Wenn man Unvergebenheit hat, dann hängt es immer an einem selber und es zieht einen selber runter. Und ich habe ihm vergeben können und bin dadurch frei.
1: Wow, das ist natürlich noch wichtig, dass du das sagst. Das ist einzigartig schön. Danke, danke, lieber Uwe, das motiviert uns alle. Vielen, vielen Dank.
0: Und noch eine Kleinigkeit. Ich habe auch inzwischen angefangen, kleinere Vorträge zu halten. Ich bin auch gerne bereit, woanders noch Vorträge zu halten über meine Geschichte. Und ich habe dazu auch einen Aufhänger gemacht. Ich habe letzten Winter ein Lied geschrieben. Das gibt es auf YouTube. Ich glaube, das ist sehr berührend. Wenn man eingibt, Bike Bandit Amoklauf 2009, dann stoßt man drauf. Und ich kann es nur empfehlen, nicht aus Eigenwerbung, sondern um Gott zu verherrlichen. Ein Freund von mir hat es vertont, er hat es gesungen und gespielt und ich habe den Text geschrieben.
1: Sehr schön, da gucke ich auf jeden Fall rein. Vielen, vielen lieben Dank, lieber Uwe.

0: Liebe Schwester Teresa, ich darf dir noch einmal das Wort übergeben, gerade auch nach diesem berührenden Zeugnis, was du heute in die Sendung mitgebracht hast vom Uwe. Danke auch, lieber Uwe.
1: Ja, wir hatten heute alles. Wir hatten diese lustigen, fröhlichen Anekdoten, was bewirken kann, wenn wir einfach, ja, wenn man uns ansieht, dass eine Freude in uns ist. Und genau diese Freude hat ihn so bewegt, nochmal zu mir zu kommen, obwohl er nichts mehr mit diesem christlichen Gott zu tun haben wollte. Und wir haben dieses berührende Zeugnis gehört, wirklich von der Suche, von der Qual, von so vielem, und es trotzdem nochmal zu versuchen. Und vielleicht sind Sie jetzt irgendwo da draußen und hören zu. Und vielleicht geht es Ihnen auch so, dass Sie eigentlich Sie beten und beten und fühlen Gott nicht oder etwas. Sie sind nicht glücklich und Sie sagen, andere können strahlen und glücklich sein. Ich habe das nicht. Geben Sie Gott nochmal eine Chance. Lassen Sie seinen Geist in Ihr Herz. Er ist da. Und geben Sie ihm diese Chance, dieses Abenteuer, dass er sich Ihnen zeigen darf. Vielleicht nicht so, wie Sie es erwarten. Vielleicht ganz anders, als Sie es erwarten. Aber geben Sie Gott noch eine Chance. In Ihrem Leben, so wie Uwe, fangen Sie an, wirklich das Evangelium zu lesen, die Bibel zu lesen oder einfach zu beten. Setzen Sie sich irgendwie in die Kirche oder suchen Sie Nähe von einem Mensch, der positiv ist, der freundlich ist, der vielleicht Sie gerade sieht. Oder umgekehrt, vielleicht haben Sie jemand in nächster Nähe oder heute zu Abend noch zu Hause. Ihre Frau, Ihr Kinder, umarmen Sie sie, einen dicken Bussi, schönen Gruß von mir. Oder ein gutes Wort. Oder rufen Sie noch jemand an, wo Sie wissen, der ist eigentlich allein. Der braucht vielleicht dieses Wort heute Abend noch. Oder schreiben Sie jemand WhatsApp oder einen Kommentar, was auch immer. Geben wir Gott eine Chance, uns neu zu erfüllen, neu zu beleben, neu zu inspirieren. Und jetzt freue ich mich, wenn Sie gerne hier auch noch anrufen.
0: Liebe Zuhörer von Radio Maria, ich lade Sie herzlich ein, jetzt anzurufen unter der Telefonnummer 0720 578 578, auch Ihre Gedanken zur heutigen Sendung hier mit einzubringen. Außerhalb von Österreich mit der Vorwahl 0043 720 578 578. Wir freuen uns auf Ihren Anruf, auf Ihren Beitrag und bitte melden Sie sich.

0: Liebe Zuhörer, Sie haben eingeschaltet heute Abend wieder zum Glaubenskurs 24 Stunden mit Jesus leben. Das ist das Schönste, was man sich vorstellen kann, immer in dieser Gegenwart des Herrn zu sein. Und Radio Maria möchte Ihnen dabei helfen. Wir haben nun den zweiten Teil unserer Sendung, wo unsere Hörer sich zu Wort melden dürfen. Und ich freue mich, dass eine Hörerin aus Tirol anruft, die Anna aus Altbach.
1: Gott, liebe Schwester Zugwitsch, ich bin sein Feuerwerk Gottes. Immer so heute ist man verstummen von diesem wunderbaren Zeugnis, dass man nur Lob und Preis und Dank sagen kann. Und ich bin schon 90 und ich war ja 45 Pfarrerseltern. Und meine Art ist auch, dass ich freundlich bin zu allen Menschen. Und das, die Leute freuen sich eigentlich, wenn man sie grüßt. Und da, ich habe da so schöne Blumen und ich mache sie oft aufmerksam über schöne Heimat, die Berge, die Natur und alles. Und die Leute freuen sich. Ich war einmal, ich könnte viele Sachen erzählen. Willst du glücklich sein im Leben, trage bei zu anderem Glück, denn die Freude, die wir geben, kehrt ins eigene Herz zurück. Und so, wie man den Menschen begegnet, das macht dann ganz glücklich. Und ich muss sagen, ich bin sehr dankbar. Eine Frau hat einmal gesagt, wenn Sie kommen, weil ich immer Sie gegrüßt habe und ich habe gewusst, dass Sie schweres Leben hatte, guten Morgen, ohne Sorgen, dann hat sie gesagt, wenn Sie kommen, dann geht die Sonne auf. Oder zu verschiedenen. Ich könnte vieles sagen, ich lebe echt aus der Dankbarkeit. Und ganz, ganz herzlichen Dank, liebe Schwester Zuckertsch und die, was Sie heute eingeladen haben. Das ist ein großes Geschenk.
0: Danke, liebe Anna.
2: Vielen lieben Dank, Anna. Also so lieb von dir. Gott segne dich.
0: Danke und wir kommen nach Niederösterreich zur Waltraud. Guten Abend.
3: Ja. Hallo, Schwester Teresa, danke vielmals für deine wunderbaren Worte und für deine Gäste. Es ist unwahrscheinlich. Aber wir alle, die wir den Glauben im Herzen so tragen, ich glaube, wir können das weitergeben, diese Liebe Gottes, dass wir Menschen trösten, dass wir ihnen mit Freude begegnen. Und ich denke auch so gerne an eine Tante von mir zurück, die hatte auch so dunkle Augen wie wir alle. Und die war so eigentlich kein leichtes Leben gehabt. Aber ihre Augen haben immer gestrahlt. Und das ist für mich auch so ein Zeichen der Liebe, wie die Menschen ausstrahlen. Und wir können wirklich nur Gott danken und der Mutter Gottes, dass wir so sein dürfen, dass wir hilfsbereit sein dürfen und dass wir für andere da sind und dass wir Freude haben an dem, was wir anderen geben. Und da bin ich auch. Und wenn man solche Zeugnisse hört und wie die Menschen wirklich geprüft werden, dass sie zum Glauben auch kommen, das ist, glaube ich, auch sehr. Aber trotzdem, es kommt zum Segen und ja, wir werden ja alle wieder beisammen sein dann in der Ewigkeit. Danke herzlich mit dir, Gottes Segen, dass du wirklich noch vielen Menschen deine Worte schenken darfst. Danke herzlich, Gottes Segen, danke.
2: Ach, so lieb, vielen, vielen Dank.
0: Danke dir, Traude, und wir kommen jetzt in die Schweiz, liebe Schwester Teresa, und ich darf eine ganz liebe Hörerin ganz herzlich willkommen heißen. Schön, dass Sie von so weit weg anrufen und Radio Maria hören.
4: Ja, hier ist die Marianne. Ich rufe von in der Nähe von St. Gallen an. Guten Abend, Herr Bruder Peter, Schwester Teresa Zuckitsch und alle Hörerinnen und Hörer. Ich habe nicht die ganze Sendung leider hören können, aber am Schluss danke vielmals, wunderbar. Ich wollte ein kurzes Zeugnis geben. Mein Mann ist von Oberösterreich und 1975 haben wir uns in Innsbruck ungefähr in der Mitte von Oberösterreich und wo ich herkomme, also früher hatte ich eben in der Innerschweiz in der Nähe von Zürich Zug gewohnt, haben wir uns kennengelernt, weil ich hatte einen Sozialeinsatz ehrenamtlich ein Jahr lang und er auch. Und aber dort, wo ich ihn kennengelernt habe, also der Glaube war mir immer, also kann ich sagen immer, aber dort sehr, sehr wichtig. Und mein Mann war aber dort, wo ich ihn kennengelernt habe, Atheist. Aber trotzdem habe ich gemerkt, dass er ein ganz gutes Herz hat und wirklich ganz ein lieber Mensch ist und so, weil er hat jetzt einfach von der Kindheit her leider den Glauben verloren, obwohl getauft und alle diese Firmung und so fort. Aber ich habe gedacht, nein, das ist schon so in Ordnung. Und er hat mir nie irgendwie gesagt, du darfst nicht in die Kirche gehen und so. Aber leider färbt das ja ab. Das ist halt leider so. Und leider bin ich dann wirklich auch ein paar Jahre, ich würde sagen 10 oder 15 Jahre, auch nicht mehr praktiziert, also nicht mehr in die Kirche gegangen, nicht mehr gebetet, aber immer an Gott geglaubt und aber auch nicht aus der Kirche ausgetreten. Aber mein Mann, irgendwann ist er aus der Kirche ausgetreten. Ich habe das alles akzeptiert. Und jetzt, das ist das Schöne und das Glückliche, Gott sei Dank, vor 30 Jahren, genau jetzt vor 30 Jahren, 8.7.1996, habe ich gedacht, so, ich könnte jetzt auch mal wieder in die Kirche gehen. Da waren wir gerade an einem neuen Ort, waren wir gezügelt, musste zuerst die Nachbarin fragen, wo ist überhaupt eine Kirche und wann ist der Gottesdienst. Und von da an war es für, und mein Mann ist unabhängig von mir, wir haben uns gar nicht irgendwie ausgesprochen, kam er auch zum Glauben. Und jetzt, mein Mann und ich, es kann uns nicht genug tief gehen. Mein Mann ist natürlich wieder in die Kirche eingetreten, das ist ja klar. Genau, und das wollte ich sagen.
2: Ja, das ist ja unglaublich, ihr zwei Hübschen. Hört mal, das ist ja toll. Erst rein, dann raus und dann, ich finde es großartig. Und danke für das Zeugnis. Es ist nie zu spät, wie ich sage. Ne? Wir können immer neu anfangen mit diesem wunderbaren Gott. Vielen Dank.
4: Und immer muss man das denken, bei Gott ist nichts unmöglich.
2: Genau.
0: Richtig.
2: Großartig.
4: Ja, danke vielmals. Ich wünsche Ihnen, Herr Bruder Peter, Schwester Zukitsch und alle Hörerinnen und Hörer, gottesreichen Segen und Gnade, Gesundheit, alles Gute und ein schönes Wochenende.
0: Danke, Frau Gelsgott. Ihnen auch. Ja,
4: danke, Frau Gelsgott, Ihnen. Auf Wiederhören miteinander. Vielen Dank.
0: Dankeschön für das schöne Zeugnis. Und wir kommen zu einem letzten Anrufer, dem Thomas. Guten Abend.
5: Guten Abend.
2: Ja, hallo Thomas, wie schön.
5: Ich war total begeistert bei dem Vortrag.
2: Dankeschön.
5: Ich war total begeistert.
2: Und ich bin von dir begeistert. Ich bin von dir begeistert, wie du strahlst, wie wir uns getroffen haben bei dir, wie ich in Innsbruck dich besucht habe. Und du bist so ein Mensch, der so ein Strahlen hat und so eine Freude hat. Und ich hoffe, du hast sie immer noch, Thomas.
5: Das habe ich immer noch.
2: Das ist fein.
5: Das habe ich immer noch.
2: Und ich weiß, das ist gar nicht so einfach. Und du strahlst immer und lachst. Und das ist eine Freude, wenn ich dich jetzt lachen höre. Wirklich eine gute, große Freude.
5: Das ist eine große Freude, ja. Ja.
0: Danke, danke, lieber Thomas. Vergelt's Gott. Ja, liebe Schwester Teresa. Hast du noch ein paar abschließende Worte für uns heute Abend, die vielleicht eine kleine Übung, die wir jetzt uns so mitnehmen für das nächst, für den kommenden Monat jetzt, bis wir uns wieder hören?
2: Naja, ich glaube, das wäre doch was. Fangt es doch morgens, wenn ihr in den Spiegel schaut, an und lächelt euch doch mal selber an. Und seht diesen wundervollen Mensch, den Gott geschaffen hat. Und so wie man mit sich umgeht, geht man mit anderen um. Und sagt euch was Gutes, denn so wie ich mit mir rede, rede ich auch mit anderen. Und das war schon mal der Beginn vom Tag. Gott ist so verrückt nach euch. Ihr seid so kostbar und wertvoll. Lächelt euch an, sagt euch was Gutes und dann beschließt, diese Welt anders zu verlassen, als ihr sie vorgefunden habt an diesem Tag. Nämlich ein bisschen freundlicher, ein bisschen fröhlicher, ein bisschen eine gute Tat, sagte mein guter Doktor letztens, mein wunderbarer Dr. Halle, der mich gerettet hat, der so viel auch tut, noch nebenbei, was keiner weiß, der sagt, mein Job, da versuche ich natürlich mein Bestes zu geben, aber jeden Tag eine gute Tat, das habe ich mir für mein Leben vorgenommen und Vielleicht ist es das. Jeden Tag eine gute Tat, um diese Welt ein bisschen zu verschönern. Da haben wir viel zu tun, aber fangt es bei euch an. Lächelt euch an, sagt euch was Gutes und geht hinaus in die Welt und verkündet diesen Gott. Ihr müsst keine großen Worte machen. Ein Lächeln genügt manchmal. Und wenn ihr selber mal braucht, naja, dann schreibt oder ruft es an und betet zu diesem Herrn und lasst euch neu inspirieren, okay? Also Deal, lächeln, zu sich selber gut reden und dann diese Liebe verbreiten.
0: Danke, liebe Schwester Teresa, für diesen wunderschönen Abend wieder mit dir, für die spannenden Begebenheiten, die du unseren Hörern wieder nahegebracht hast und vor allem, dass du uns wieder ermutigt hast, den Tag mit einem Lächeln zu beginnen und sich auf Gott einzulassen. Denn so wie es dir eine Hörerin gesagt hat, für Gott ist nichts unmöglich. Und da können wir auch Gott schon ein Lächeln schenken, weil wir ihm vertrauen können. Er hat Pläne des Heils.
2: Auf jeden Fall. Und manchmal denke ich, ach, jetzt möchte ich dem lieben Gott einen dicken Schmatzer geben für so viel Tolles, was er uns hinterher schenkt und so viel Liebe und so viele wundervolle Menschen. Und ihr seid so wundervoll. Vergesst bitte nicht.
0: Und so darf ich jetzt am Ende der Sendung euch allen den Segen spenden. Der Herr sei mit euch.
2: Und mit deinem Geiste.
0: Auf die Fürsprache der jungfräulichen Gottesmutter Maria, segne und beschütze euch der allmächtige und gütige Gott, der Vater und der Sohn und der Heilige Geist.
2: Amen.
0: Einen wunderschönen guten Abend, viel Segen, viel Gnaden, viel Kraft und auch dir alles Gute, liebe Schwester Teresa, für den kommenden Monat wünscht dir Bruder Peter. Und die ganze Hörerfamilie.
2: Vielen lieben Dank.

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0: Im Namen des Vaters und des Sohnes und des Heiligen Geistes.
1: Amen.
0: Der Engel des Herrn brachte Maria die Botschaft.
1: Und sie empfing vom Heiligen Geist.
0: Gegrüßet seist du, Maria, voll der Gnade. Der Herr ist mit dir. Du bist gebenedeit unter den Frauen. Und gebenedeit ist die Frucht deines Leibes, Jesus.
1: Heilige Maria, Mutter Gottes, bitte für uns Sünder, jetzt und in der Stunde unseres Todes. Amen.
0: Maria sprach, siehe, ich bin die Magd des Herrn.
1: Mir geschehe nach deinem Wort.
0: Gegrüßet seist du, Maria, voll der Gnade. Der Herr ist mit dir, du bist gebenedeit unter den Frauen. Und gebenedeit ist die Frucht deines Leibes, Jesus.
1: Heilige Maria, Mutter Gottes, bitte für uns Sünder, jetzt und in der Stunde unseres Todes. Amen.
0: Und das Wort ist Fleisch geworden
1: und hat unter uns gewohnt.
0: Gegrüßet seist du, Maria, voll der Gnade, der Herr ist mit dir. Du bist gebenedeit unter den Frauen, und gebenedeit ist die Frucht deines Leibes, Jesus.
1: Heilige Maria, Mutter Gottes, bitte für uns Sünder, jetzt und in der Stunde unseres Todes. Amen.
0: Bitte für uns, heilige Gottesmutter,
1: auf dass wir würdig werden der Verheißungen Christi.
0: Lasset uns beten. Allmächtiger Gott, gieße deine Gnade in unsere Herzen ein. Durch die Botschaft des Engels haben wir die Menschwerdung Christi, deines Sohnes, erkannt. Lass uns durch sein Leiden und Kreuz zur Herrlichkeit der Auferstehung gelangen. Darum bitten wir durch Christus, unseren Herrn.
1: Amen.
0: Ehre sei dem Vater und dem Sohn und dem Heiligen Geist.
1: Wie im Anfang, so auch jetzt und alle Zeit und in Ewigkeit. Amen.
0: O Herr, gib den Verstorbenen die ewige Ruhe.
1: Und das ewige Licht leuchte ihnen.
0: Herr, lass sie ruhen in Frieden.
1: Amen.
0: Der Herr sei mit euch.
1: Und mit deinem Geiste.
0: Auf die Fürsprache der jungfräulichen Gottesmutter Maria. Segne und beschütze euch der dreifaltige und gütige Gott, der Vater und der Sohn und der Heilige Geist.
1: Amen.
0: Heute werden wir im Evangelium hören von der Vergebung. Und das gehört auch zu unserem christlichen Leben dazu, dass wir allen alles und immer vergeben. Darum wollen wir ganz besonders bitten, dass wir mit freiem Herzen auch leben können und die Schuld des anderen auch loslassen und vergeben. Das wünsche ich euch. Alles Gute und einen gesegneten Sonntag, euer Bruder Peter.

Guten Morgen bei Radio Maria Österreich und Radio Maria Südtirol. Heute ist Sonntag, der 13. Oktober 2026. Am Mikrofon im Studio Amstetten begrüßt Sie Eva Frenzel. Wir beginnen den Sonntag mit dem Rosenkranz und betrachten die glorreichen Geheimnisse. Wenn Sie ein Gesetzchen mitbeten möchten, wählen Sie bitte die Telefonnummer 0720 578 578. Von außerhalb Österreichs 0043 720 578 578.

0: Wir beten den Rosenkranz besonders im Anliegen um Bekehrung und Frieden, denn nur aus der Bekehrung der Herzen kann echter Friede kommen. Ich glaube an Gott, den Vater, den Allmächtigen, den Schöpfer des Himmels und der Erde, und an Jesus Christus, seinen eingeborenen Sohn, unseren Herrn, empfangen durch den Heiligen Geist, geboren von der Jungfrau Maria, gelitten unter Pontius Pilatus, gekreuzigt, gestorben und begraben, hinabgestiegen in das Reich des Todes, am dritten Tage auferstanden von den Toten, aufgefahren in den Himmel. Er sitzt zu Rechten Gottes, des allmächtigen Vaters. Von dort wird er kommen, zu richten die Lebenden und die Toten.
1: Ich glaube an den Heiligen Geist, die heilige katholische Kirche, Gemeinschaft der Heiligen, Vergebung der Sünden, Auferstehung der Toten und das ewige Leben. Amen.
0: Vater unser im Himmel, geheiligt werde dein Name, dein Reich komme, dein Wille geschehe, wie im Himmel, so auf Erden.
1: Unser tägliches Brot gib uns heute und vergib uns unsere Schuld, wie auch wir vergeben unseren Schuldigern. Und führe uns nicht in Versuchung, sondern erlöse uns von dem Bösen. Amen.
0: Gegrüßet seist du, Maria, voll der Gnade, der Herr ist mit dir. Du bist gebenedeit unter den Frauen, und gebenedeit ist die Frucht deines Leibes, Jesus, der in uns den Glauben vermehre.
1: Heilige Maria, Mutter Gottes, bitte für uns Sünder, jetzt und in der Stunde unseres Todes. Amen.
0: Gegrüßet seist du, Maria, voll der Gnade, der Herr ist mit dir. Du bist gebenedeit unter den Frauen, und gebenedeit ist die Frucht deines Leibes, Jesus, der in uns die Hoffnung stärke.
1: Heilige Maria, Mutter Gottes, bitte für uns Sünder, jetzt und in der Stunde unseres Todes. Amen.
0: Gegrüßet seist du, Maria, voll der Gnade, der Herr ist mit dir. Du bist gebenedeit unter den Frauen, und gebenedeit ist die Frucht deines Leibes, Jesus, der in uns die Liebe entzünde.
1: Heilige Maria, Mutter Gottes, bitte für uns Sünder, jetzt und in der Stunde unseres Todes. Amen.
0: Ehre sei dem Vater und dem Sohn und dem Heiligen Geist.
1: Wie es war im Anfang, so auch jetzt und alle Zeit und in Ewigkeit. Amen. O mein Jesus, verzeih uns unsere Sünden, bewahre uns vor dem Feuer der Hölle, führe alle Seelen in den Himmel, besonders jene, die deiner Barmherzigkeit am meisten bedürfen. Amen.

0: Erstes glorreiches Geheimnis: Jesus, der von den Toten auferstanden ist. Vater unser im Himmel, geheiligt werde dein Name, dein Reich komme, dein Wille geschehe, wie im Himmel, so auf Erden.
1: Unser tägliches Brot gib uns heute und vergib uns unsere Schuld, wie auch wir vergeben unseren Schuldigern. Und führe uns nicht in Versuchung, sondern erlöse uns von dem Bösen. Amen.
0: Gegrüßet seist du, Maria, voll der Gnade, der Herr ist mit dir. Du bist gebenedeit unter den Frauen, und gebenedeit ist die Frucht deines Leibes, Jesus, der von den Toten auferstanden ist.
1: Heilige Maria, Mutter Gottes, bitte für uns Sünder, jetzt und in der Stunde unseres Todes. Amen.
0: Gegrüßet seist du, Maria, voll der Gnade, der Herr ist mit dir. Du bist gebenedeit unter den Frauen, und gebenedeit ist die Frucht deines Leibes, Jesus, der von den Toten auferstanden ist.
1: Heilige Maria, Mutter Gottes, bitte für uns Sünder, jetzt und in der Stunde unseres Todes. Amen.
0: Gegrüßet seist du, Maria, voll der Gnade, der Herr ist mit dir. Du bist gebenedeit unter den Frauen, und gebenedeit ist die Frucht deines Leibes, Jesus, der von den Toten auferstanden ist.
1: Heilige Maria, Mutter Gottes, bitte für uns Sünder, jetzt und in der Stunde unseres Todes. Amen.
0: Gegrüßet seist du, Maria, voll der Gnade, der Herr ist mit dir. Du bist gebenedeit unter den Frauen, und gebenedeit ist die Frucht deines Leibes, Jesus, der von den Toten auferstanden ist.
1: Heilige Maria, Mutter Gottes, bitte für uns Sünder, jetzt und in der Stunde unseres Todes. Amen.
0: Gegrüßet seist du, Maria, voll der Gnade, der Herr ist mit dir. Du bist gebenedeit unter den Frauen, und gebenedeit ist die Frucht deines Leibes, Jesus, der von den Toten auferstanden ist.
1: Heilige Maria, Mutter Gottes, bitte für uns Sünder, jetzt und in der Stunde unseres Todes. Amen.
0: Gegrüßet seist du, Maria, voll der Gnade, der Herr ist mit dir. Du bist gebenedeit unter den Frauen, und gebenedeit ist die Frucht deines Leibes, Jesus, der von den Toten auferstanden ist.
1: Heilige Maria, Mutter Gottes, bitte für uns Sünder, jetzt und in der Stunde unseres Todes. Amen.
0: Gegrüßet seist du, Maria, voll der Gnade, der Herr ist mit dir. Du bist gebenedeit unter den Frauen, und gebenedeit ist die Frucht deines Leibes, Jesus, der von den Toten auferstanden ist.
1: Heilige Maria, Mutter Gottes, bitte für uns Sünder, jetzt und in der Stunde unseres Todes. Amen.
0: Gegrüßet seist du, Maria, voll der Gnade, der Herr ist mit dir. Du bist gebenedeit unter den Frauen, und gebenedeit ist die Frucht deines Leibes, Jesus, der von den Toten auferstanden ist.
1: Heilige Maria, Mutter Gottes, bitte für uns Sünder, jetzt und in der Stunde unseres Todes. Amen.
0: Gegrüßet seist du, Maria, voll der Gnade, der Herr ist mit dir. Du bist gebenedeit unter den Frauen, und gebenedeit ist die Frucht deines Leibes, Jesus, der von den Toten auferstanden ist.
1: Heilige Maria, Mutter Gottes, bitte für uns Sünder, jetzt und in der Stunde unseres Todes. Amen.
0: Gegrüßet seist du, Maria, voll der Gnade, der Herr ist mit dir. Du bist gebenedeit unter den Frauen, und gebenedeit ist die Frucht deines Leibes, Jesus, der von den Toten auferstanden ist.
1: Heilige Maria, Mutter Gottes, bitte für uns Sünder, jetzt und in der Stunde unseres Todes. Amen.
0: Ehre sei dem Vater und dem Sohn und dem Heiligen Geist.
1: Wie im Anfang, so auch jetzt und alle Zeit und in Ewigkeit. Amen. O mein Jesus, verzeih uns unsere Sünden, bewahre uns vor dem Feuer der Hölle, führe alle Seelen in den Himmel, besonders jene, die am meisten deiner Barmherzigkeit bedürfen. Amen.

0: Zweites glorreiches Geheimnis, Jesus, der in den Himmel aufgefahren ist.
1: Vater unser im Himmel, geheiligt werde dein Name, dein Reich komme, dein Wille geschehe, wie im Himmel so auf Erden.
0: Unser tägliches Brot gib uns heute und vergib uns unsere Schuld, wie auch wir vergeben unseren Schuldigern. Und führe uns nicht in Versuchung, sondern erlöse uns von dem Bösen. Amen.
1: Gegrüßet seist du, Maria, voller Gnade, der Herr ist mit dir. Du bist gebenedeit unter den Frauen, und gebenedeit ist die Frucht deines Leibes, Jesus, der in den Himmel aufgefahren ist.
0: Heilige Maria, Mutter Gottes, bitte für uns Sünder, jetzt und in der Stunde unseres Todes. Amen.
1: Gegrüßet seist du, Maria,

0: Maria, voller Gnade, der Herr ist mit dir. Du bist gebenedeit unter den Frauen und gebenedeit ist die Frucht deines Leibes, Jesus, der in den Himmel aufgefahren ist.
1: Heilige Maria, Mutter Gottes, bitte für uns Sünder, jetzt und in der Stunde unseres Todes. Amen.
0: Gegrüßet seist du, Maria, voller Gnade, der Herr ist mit dir. Du bist gebenedeit unter den Frauen und gebenedeit ist die Frucht deines Leibes, Jesus, der in den Himmel aufgefahren ist.
1: Heilige Maria, Mutter Gottes, bitte für uns Sünder, jetzt und in der Stunde unseres Todes. Amen.
0: Gegrüßet seist du, Maria, voller Gnade, der Herr ist mit dir. Du bist gebenedeit unter den Frauen und gebenedeit ist die Frucht deines Leibes, Jesus, der in den Himmel aufgefahren ist.
1: Heilige Maria, Mutter Gottes, bitte für uns Sünder, jetzt und in der Stunde unseres Todes. Amen.
0: Gegrüßet seist du, Maria, voller Gnade, der Herr ist mit dir. Du bist gebenedeit unter den Frauen und gebenedeit ist die Frucht deines Leibes, Jesus, der in den Himmel aufgefahren ist.
1: Heilige Maria, Mutter Gottes, bitte für uns Sünder, jetzt und in der Stunde unseres Todes. Amen.
0: Gegrüßet seist du, Maria, voller Gnade, der Herr ist mit dir. Du bist gebenedeit unter den Frauen und gebenedeit ist die Frucht deines Leibes, Jesus, der in den Himmel aufgefahren ist.
1: Heilige Maria, Mutter Gottes, bitte für uns Sünder, jetzt und in der Stunde unseres Todes. Amen.
0: Gegrüßet seist du, Maria, voller Gnade, der Herr ist mit dir. Du bist gebenedeit unter den Frauen und gebenedeit ist die Frucht deines Leibes, Jesus, der in den Himmel aufgefahren ist.
1: Heilige Maria, Mutter Gottes, bitte für uns Sünder, jetzt und in der Stunde unseres Todes. Amen.
0: Gegrüßet seist du, Maria, voller Gnade, der Herr ist mit dir. Du bist gebenedeit unter den Frauen und gebenedeit ist die Frucht deines Leibes, Jesus, der in den Himmel aufgefahren ist.
1: Heilige Maria, Mutter Gottes, bitte für uns Sünder, jetzt und in der Stunde unseres Todes. Amen.
0: Ehre sei dem Vater und dem Sohn und dem Heiligen Geist.
1: Wie im Anfang, so auch jetzt und alle Zeit und in Ewigkeit. Amen.
0: O mein Jesus, verzeih uns unsere Sünden, bewahre uns vor dem Feuer der Hölle, führe alle Seelen in den Himmel, besonders jene, die deiner Barmherzigkeit am meisten bedürfen. Amen.

0: Drittes glorreiches Geheimnis, Jesus, der uns den Heiligen Geist gesandt hat. Vater unser im Himmel, geheiligt werde dein Name, dein Reich komme, dein Wille geschehe, wie im Himmel, so auf Erden.
1: Unser tägliches Brot gib uns heute und vergib uns unsere Schuld, wie auch wir vergeben unseren Schuldigern. Und führe uns nicht in Versuchung, sondern erlöse uns von dem Bösen. Amen.
0: Gegrüßet seist du, Maria, voll der Gnade, der Herr ist mit dir. Du bist gebenedeit unter den Frauen, und gebenedeit ist die Frucht deines Leibes, Jesus, der uns den Heiligen Geist gesandt hat.
1: Heilige Maria, Mutter Gottes, bitte für uns Sünder, jetzt und in der Stunde unseres Todes. Amen.
0: Gegrüßet seist du, Maria, voll der Gnade, der Herr ist mit dir. Du bist gebenedeit unter den Frauen, und gebenedeit ist die Frucht deines Leibes, Jesus, der uns den Heiligen Geist gesandt hat.
1: Heilige Maria, Mutter Gottes, bitte für uns Sünder, jetzt und in der Stunde unseres Todes. Amen.
0: Gegrüßet seist du, Maria,

0: voll der Gnade, der Herr ist mit dir. Du bist gebenedeit unter den Frauen, und gebenedeit ist die Frucht deines Leibes, Jesus, der uns den Heiligen Geist gesandt hat.
1: Heilige Maria, Mutter Gottes, bitte für uns Sünder, jetzt und in der Stunde unseres Todes. Amen.
0: Gegrüßet seist du, Maria, voll der Gnade, der Herr ist mit dir. Du bist gebenedeit unter den Frauen, und gebenedeit ist die Frucht deines Leibes, Jesus, der uns den Heiligen Geist gesandt hat.
1: Heilige Maria, Mutter Gottes, bitte für uns Sünder, jetzt und in der Stunde unseres Todes. Amen.
0: Gegrüßet seist du, Maria, voll der Gnade, der Herr ist mit dir. Du bist gebenedeit unter den Frauen, und gebenedeit ist die Frucht deines Leibes, Jesus, der uns den Heiligen Geist gesandt hat.
1: Heilige Maria, Mutter Gottes, bitte für uns Sünder, jetzt und in der Stunde unseres Todes. Amen.
0: Gegrüßet seist du, Maria, voll der Gnade, der Herr ist mit dir. Du bist gebenedeit unter den Frauen, und gebenedeit ist die Frucht deines Leibes, Jesus, der uns den Heiligen Geist gesandt hat.
1: Heilige Maria, Mutter Gottes, bitte für uns Sünder, jetzt und in der Stunde unseres Todes. Amen.
0: Gegrüßet seist du, Maria, voll der Gnade, der Herr ist mit dir. Du bist gebenedeit unter den Frauen, und gebenedeit ist die Frucht deines Leibes, Jesus, der uns den Heiligen Geist gesandt hat.
1: Heilige Maria, Mutter Gottes, bitte für uns Sünder, jetzt und in der Stunde unseres Todes. Amen.
0: Gegrüßet seist du, Maria, voll der Gnade, der Herr ist mit dir. Du bist gebenedeit unter den Frauen, und gebenedeit ist die Frucht deines Leibes, Jesus, der uns den Heiligen Geist gesandt hat.
1: Heilige Maria, Mutter Gottes, bitte für uns Sünder, jetzt und in der Stunde unseres Todes. Amen.
0: Gegrüßet seist du, Maria, voll der Gnade, der Herr ist mit dir. Du bist gebenedeit unter den Frauen, und gebenedeit ist die Frucht deines Leibes, Jesus, der uns den Heiligen Geist gesandt hat.
1: Heilige Maria, Mutter Gottes, bitte für uns Sünder, jetzt und in der Stunde unseres Todes. Amen.
0: Gegrüßet seist du, Maria, voll der Gnade, der Herr ist mit dir. Du bist gebenedeit unter den Frauen, und gebenedeit ist die Frucht deines Leibes, Jesus, der uns den Heiligen Geist gesandt hat.
1: Heilige Maria, Mutter Gottes, bitte für uns Sünder, jetzt und in der Stunde unseres Todes. Amen.
0: Ehre sei dem Vater und dem Sohn und dem Heiligen Geist.
1: Wie im Anfang, so auch jetzt und alle Zeit und in Ewigkeit. Amen. O mein Jesus, verzeih uns unsere Sünden, bewahre uns vor dem Feuer der Hölle, führe alle Seelen in den Himmel, besonders jene, die am meisten deiner Barmherzigkeit bedürfen.

0: Viertes glorreiches Geheimnis, Jesus, der dich, o Jungfrau, in den Himmel aufgenommen hat.
1: Vater unser im Himmel, geheiligt werde dein Name, dein Reich komme, dein Wille geschehe wie im Himmel, so auf Erden.
0: Unser tägliches Brot gib uns heute und vergib uns unsere Schuld, wie auch wir vergeben unseren Schuldigern. Und führe uns nicht in Versuchung, sondern erlöse uns von dem Bösen. Amen.
1: Gegrüßet seist du, Maria, voll der Gnade, der Herr ist mit dir. Du bist gebenedeit unter den Frauen und gebenedeit ist die Frucht deines Leibes, Jesus, der dich, o Jungfrau, in den Himmel aufgenommen hat.
0: Heilige Maria, Mutter Gottes, bitte für uns Sünder, jetzt und in der Stunde unseres Todes. Amen.
1: Gegrüßet seist du, Maria, voll der Gnade, der Herr ist mit dir. Du bist gebenedeit unter den Frauen und gebenedeit ist die Frucht deines Leibes, Jesus, der dich, o Jungfrau, in den Himmel aufgenommen hat.
0: Heilige Maria, Mutter Gottes, bitte für uns Sünder, jetzt und in der Stunde unseres Todes. Amen.
1: Gegrüßet seist du, Maria, voll der Gnade, der Herr ist mit dir. Du bist gebenedeit unter den Frauen und gebenedeit ist die Frucht deines Leibes, Jesus, der dich, o Jungfrau, in den Himmel aufgenommen hat.
0: Heilige Maria, Mutter Gottes, bitte für uns Sünder, jetzt und in der Stunde unseres Todes. Amen.
1: Gegrüßet seist du, Maria, voll der Gnade, der Herr ist mit dir. Du bist gebenedeit unter den Frauen und gebenedeit ist die Frucht deines Leibes, Jesus, der dich, o Jungfrau, in den Himmel aufgenommen hat.
0: Heilige Maria, Mutter Gottes, bitte für uns Sünder, jetzt und in der Stunde unseres Todes. Amen.
1: Gegrüßet seist du, Maria, voll der Gnade, der Herr ist mit dir. Du bist gebenedeit unter den Frauen und gebenedeit ist die Frucht deines Leibes, Jesus, der dich, o Jungfrau, in den Himmel aufgenommen hat.
0: Heilige Maria, Mutter Gottes, bitte für uns Sünder, jetzt und in der Stunde unseres Todes. Amen.
1: Gegrüßet seist du, Maria, voll der Gnade, der Herr ist mit dir. Du bist gebenedeit unter den Frauen und gebenedeit ist die Frucht deines Leibes, Jesus, der dich, o Jungfrau, in den Himmel aufgenommen hat.
0: Heilige Maria, Mutter Gottes, bitte für uns Sünder, jetzt und in der Stunde unseres Todes. Amen.
1: Gegrüßet seist du, Maria, voll der Gnade, der Herr ist mit dir. Du bist gebenedeit unter den Frauen und gebenedeit ist die Frucht deines Leibes, Jesus, der dich, o Jungfrau, in den Himmel aufgenommen hat.
0: Heilige Maria, Mutter Gottes, bitte für uns Sünder, jetzt und in der Stunde unseres Todes. Amen.
1: Gegrüßet seist du, Maria, voll der Gnade, der Herr ist mit dir. Du bist gebenedeit unter den Frauen und gebenedeit ist die Frucht deines Leibes, Jesus, der dich, o Jungfrau, in den Himmel aufgenommen hat.
0: Heilige Maria, Mutter Gottes, bitte für uns Sünder, jetzt und in der Stunde unseres Todes. Amen.
1: Gegrüßet seist du, Maria, voll der Gnade, der Herr ist mit dir. Du bist gebenedeit unter den Frauen und gebenedeit ist die Frucht deines Leibes, Jesus, der dich, o Jungfrau, in den Himmel aufgenommen hat.
0: Heilige Maria, Mutter Gottes, bitte für uns Sünder, jetzt und in der Stunde unseres Todes. Amen.
1: Gegrüßet seist du, Maria, voll der Gnade, der Herr ist mit dir. Du bist gebenedeit unter den Frauen und gebenedeit ist die Frucht deines Leibes, Jesus, der dich, o Jungfrau, in den Himmel aufgenommen hat.
0: Heilige Maria, Mutter Gottes, bitte für uns Sünder, jetzt und in der Stunde unseres Todes. Amen.
1: Ehre sei dem Vater und dem Sohn und dem Heiligen Geist.
0: Wie im Anfang, so auch jetzt und alle Zeit und in Ewigkeit. Amen.
1: O mein Jesus, verzeih uns unsere Sünden, bewahre uns vor dem Feuer der Hölle, führe alle Seelen in den Himmel, besonders jene, die am meisten deiner Barmherzigkeit bedürfen. Amen.

0: Fünftes glorreiches Geheimnis, Jesus, der dich, o Jungfrau, im Himmel gekrönt hat. Vater unser im Himmel, geheiligt werde dein Name, dein Reich komme, dein Wille geschehe, wie im Himmel, so auf Erden. Unser tägliches Brot gib uns heute und vergib uns unsere Schuld, wie auch wir vergeben unseren Schuldigern. Und führe uns nicht in Versuchung, sondern erlöse uns von den Bösen. Amen. Gegrüßet seist du, Maria, voll der Gnade, der Herr ist mit dir. Du bist gebenedeit unter den Frauen, und gebenedeit ist die Frucht deines Leibes, Jesus, der dich, o Jungfrau, im Himmel gekrönt hat.
1: Heilige Maria, Mutter Gottes, bitte für uns Sünder, jetzt und in der Stunde unseres Todes. Amen.
0: Gegrüßet seist du, Maria, voll der Gnade, der Herr ist mit dir. Du bist gebenedeit unter den Frauen, und gebenedeit ist die Frucht deines Leibes, Jesus, der dich, o Jungfrau, im Himmel gekrönt hat.
1: Heilige Maria, Mutter Gottes, bitte für uns Sünder, jetzt und in der Stunde unseres Todes. Amen.
0: Gegrüßet seist du, Maria, voll der Gnade, der Herr ist mit dir. Du bist gebenedeit unter den Frauen, und gebenedeit ist die Frucht deines Leibes, Jesus, der dich, o Jungfrau, im Himmel gekrönt hat.
1: Heilige Maria, Mutter Gottes, bitte für uns Sünder, jetzt und in der Stunde unseres Todes. Amen.
0: Gegrüßet seist du, Maria, voll der Gnade, der Herr ist mit dir. Du bist gebenedeit unter den Frauen, und gebenedeit ist die Frucht deines Leibes, Jesus, der dich, o Jungfrau, im Himmel gekrönt hat.
1: Heilige Maria, Mutter Gottes, bitte für uns Sünder, jetzt und in der Stunde unseres Todes. Amen.
0: Gegrüßet seist du, Maria, voll der Gnade, der Herr ist mit dir. Du bist gebenedeit unter den Frauen, und gebenedeit ist die Frucht deines Leibes, Jesus, der dich, o Jungfrau, im Himmel gekrönt hat.
1: Heilige Maria, Mutter Gottes, bitte für uns Sünder, jetzt und in der Stunde unseres Todes. Amen.
0: Gegrüßet seist du, Maria, voll der Gnade, der Herr ist mit dir. Du bist gebenedeit unter den Frauen, und gebenedeit ist die Frucht deines Leibes, Jesus, der dich, o Jungfrau, im Himmel gekrönt hat.
1: Heilige Maria, Mutter Gottes, bitte für uns Sünder, jetzt und in der Stunde unseres Todes. Amen.
0: Gegrüßet seist du, Maria, voll der Gnade, der Herr ist mit dir. Du bist gebenedeit unter den Frauen, und gebenedeit ist die Frucht deines Leibes, Jesus, der dich, o Jungfrau, im Himmel gekrönt hat.
1: Heilige Maria, Mutter Gottes, bitte für uns Sünder, jetzt und in der Stunde unseres Todes. Amen.
0: Gegrüßet seist du, Maria, voll der Gnade, der Herr ist mit dir. Du bist gebenedeit unter den Frauen, und gebenedeit ist die Frucht deines Leibes, Jesus, der dich, o Jungfrau, im Himmel gekrönt hat.
1: Heilige Maria, Mutter Gottes, bitte für uns Sünder, jetzt und in der Stunde unseres Todes. Amen.
0: Gegrüßet seist du, Maria, voll der Gnade, der Herr ist mit dir. Du bist gebenedeit unter den Frauen, und gebenedeit ist die Frucht deines Leibes, Jesus, der dich, o Jungfrau, im Himmel gekrönt hat.
1: Heilige Maria, Mutter Gottes, bitte für uns Sünder, jetzt und in der Stunde unseres Todes. Amen.
0: Gegrüßet seist du, Maria, voll der Gnade, der Herr ist mit dir. Du bist gebenedeit unter den Frauen, und gebenedeit ist die Frucht deines Leibes, Jesus, der dich, o Jungfrau, im Himmel gekrönt hat.
1: Heilige Maria, Mutter Gottes, bitte für uns Sünder, jetzt und in der Stunde unseres Todes. Amen.
0: Ehre sei dem Vater und dem Sohn und dem Heiligen Geist.
1: Wie im Anfang, so auch jetzt und alle Zeit und in Ewigkeit. Amen. O mein Jesus, verzeih uns unsere Sünden, bewahre uns vor dem Feuer der Hölle, führe alle Seelen in den Himmel, besonders jene, die deiner Barmherzigkeit am meisten bedürfen. Amen.
0: Wir beten in den Anliegen des Heiligen Vaters und für alle Verstorbenen. Vater unser im Himmel, geheiligt werde dein Name, dein Reich komme, dein Wille geschehe, wie im Himmel, so auf Erden.
1: Unser tägliches Brot gib uns heute und vergib uns unsere Schuld, wie auch wir vergeben unseren Schuldigern. Und führe uns nicht in Versuchung, sondern erlöse uns von dem Bösen. Amen.
0: Gegrüßet seist du, Maria, voll der Gnade, der Herr ist mit dir. Du bist gebenedeit unter den Frauen und gebenedeit ist die Frucht deines Leibes, Jesus.
1: Heilige Maria, Mutter Gottes, bitte für uns Sünder, jetzt und in der Stunde unseres Todes. Amen.
0: Ehre sei dem Vater und dem Sohn und dem Heiligen Geist.
1: Wie im Anfang, so auch jetzt und alle Zeit und in Ewigkeit. Amen.

den Worten von Johannes Paul II. Vertrauen wir Maria unser Radio und den heutigen Tag an. Maria, lenke die Entscheidungen unseres Lebens. Stärke uns in den Stunden der Prüfung, damit wir in Treue zu Gott und zu den Menschen vertrauensvoll und mutig die geheimnisvollen Wege des Himmels beschreiten. So können wir dem Verstand und dem Herzen jedes Menschen die frohe Botschaft von Christus, dem Erlöser der Welt, bringen. Maria, Stern der Evangelisation, sei mit uns. Leite Radio Maria und sei sein Schutz. Im Namen des Vaters und des Sohnes und des Heiligen Geistes. Amen.

Vater im Himmel, Lob und Dank sei dir für die Ruhe der Nacht. Lob und Dank sei dir für den neuen Tag. Lob und Dank sei dir für alle deine Liebe und Güte und Treue in meinem Leben. Du hast mir viel Gutes erwiesen. Lass mich auch das Schwere aus deiner Hand annehmen. Du wirst mir aber nicht mehr auferlegen, als ich tragen kann. Du lässt deinen Kindern alle Dinge zum Besten dienen. Das ist dein Tag, Herr Jesus Christ, der Tag von deinem Glanz erhellt, da du vom Tod erstanden bist, als König der erlösten Welt. Nun hilf uns aus der Dunkelheit, mit dir ins Reich des Lichtes gehen, und lass dir einst auch unseren Leib verklärt zum Leben auferstehen. Ruf uns zu dir, wenn du erscheinst, am großen Tag des Endgerichts, du Sieger über Welt und Tod, mit dir zu herrschen, Gott des Lichts. Dann schauen wir dein Angesicht und werden deinem Bilde gleich, und wir erkennen, wie du bist, an Herrlichkeit und Güte reich. Die siebenfach dein Geist gesalbt, erfüllt dein Blick mit Seligkeit. Du führst uns deinem Vater zu, ins Leben der Dreieinigkeit. Amen. Atme in mir, du Heiliger Geist, dass ich Heiliges denke. Treibe mich, du Heiliger Geist, dass ich Heiliges tue. Locke mich, du Heiliger Geist, dass ich Heiliges liebe. Stärke mich, du Heiliger Geist, dass ich Heiliges hüte. Hüte mich, du Heiliger Geist, dass ich das Heilige nimmer verliere. Amen.

Weihe an Maria. O meine Gebieterin, o meine Mutter, dir bringe ich mich ganz dar, und um dir meine Hingabe zu bezeigen, weihe ich dir heute meine Augen, meine Ohren, meinen Mund, mein Herz, mich selber ganz und gar. Weil ich also dir gehöre, o gute Mutter, bewahre mich, beschütze mich, als dein Gut und Eigentum. Amen. Gebet zum Schutzengel. Engel Gottes, mein Beschützer, des höchsten Vatergüte hat mich dir anvertraut. Erleuchte, beschütze, regiere und leite mich. Amen. Heiliger Josef, Nährvater Jesu Christi und wahrer Bräutigam der seligsten Jungfrau Maria, bitte für uns und für die Sterbenden dieses Tages. Heiliger Josef, du Hoffnung der Kranken und Patron unseres Radios, bitte für uns. Heiliger Charles de Foucault, unser Jahresheiliger, bitte für uns. Im Namen des Vaters und des Sohnes und des Heiligen Geistes. Amen.

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1: Heute am 24. Sonntag im Jahreskreis hören wir die erste Lesung aus dem Buch Jesus Sirach, Kapitel 27, Vers 30 bis Kapitel 28, Vers 7. Den Antwort Psalm 103. Die zweite Lesung aus dem Römerbrief, Kapitel 14, die Verse 7 bis 9 und das Evangelium nach Matthäus, Kapitel 18, die Verse 21 bis 35. Lesung aus dem Buch Jesus Sirach. Groll und Zorn, auch diese sind Gräuel, und ein sündiger Mann hält an ihnen fest. Wer sich rächt, erfährt Rache vom Herrn. Seine Sünden behält er gewiss im Gedächtnis. Vergib deinem Nächsten das Unrecht, dann werden dir, wenn du bittest, deine Sünden vergeben. Ein Mensch verharrt gegen einen Menschen im Zorn, beim Herrn aber sucht er Heilung. Mit einem Menschen gleich ihm hat er kein Erbarmen, aber wegen seiner Sünde bittet er um Verzeihung. Er selbst, ein Wesen aus Fleisch, verharrt im Groll. Wer wird seine Sünden vergeben? Denk an das Ende, lass ab von der Feindschaft. Denk an Untergang und Tod und bleib den Geboten treu. Denk an die Gebote und grolle dem Nächsten nicht. Denk an den Bund des Höchsten und übersieh die Fehler. Antwort Psalm. Gnädig und barmherzig ist der Herr, voll Langmut und reich an Huld. Preise den Herrn meine Seele und alles in mir seinen heiligen Namen. Preise den Herrn meine Seele und vergiss nicht, was er dir Gutes getan hat. Der dir all deine Schuld vergibt und all deine Gebrechen heilt, der dein Leben vor dem Untergang rettet und dich mit Huld und Erbarmen krönt. Er wird nicht immer rechten und nicht ewig trägt danach. Er handelt an uns nicht nach unseren Sünden und vergilt uns nicht nach unserer Schuld. So weit der Aufgang entfernt ist vom Untergang, so weit entfernt er von uns unsere Frevel. Wie ein Vater sich seiner Kinder erbarmt, so erbarmt sich der Herr über alle, die ihn fürchten. Gnädig und barmherzig ist der Herr, voll Langmut und reich an Huld. Lesung aus dem Brief des Apostels Paulus an die Gemeinde in Rom. Schwestern und Brüder, keiner von uns lebt sich selber und keiner stirbt sich selber. Leben wir, so leben wir dem Herrn. Sterben wir, so sterben wir dem Herrn. Ob wir leben oder ob wir sterben, wir gehören dem Herrn. Denn Christus ist gestorben und lebendig geworden, um Herr zu sein über Tote und Lebende.

Aus dem Heiligen Evangelium nach Matthäus. In jener Zeit trat Petrus zu Jesus und fragte: Herr, wie oft muss ich meinem Bruder vergeben, wenn er gegen mich sündigt? Bis zu 7-mal? Jesus sagte zu ihm: Ich sage dir nicht bis zu 7-mal, sondern bis zu 70-mal 7-mal. Mit dem Himmelreich ist es deshalb wie mit einem König, der beschloss, von seinen Knechten Rechenschaft zu verlangen. Als er nun mit der Abrechnung begann, brachte man einen zu ihm, der ihm 10.000 Talente schuldig war. Weil er aber das Geld nicht zurückzahlen konnte, befahl der Herr, ihn mit Frau und Kindern und allem, was er besaß, zu verkaufen und so die Schuld zu begleichen. Da fiel der Knecht vor ihm auf die Knie und bat: Hab Geduld mit mir, ich werde dir alles zurückzahlen. Der Herr des Knechtes hatte Mitleid, ließ ihn gehen und schenkte ihm die Schuld. Als nun der Knecht hinausging, traf er einen Mitknecht, der ihm 100 Denare schuldig war. Er packte ihn, würgte ihn und sagte: Bezahl, was du schuldig bist. Da fiel der Mitknecht vor ihm nieder und flehte: Hab Geduld mit mir, ich werde es dir zurückzahlen. Er aber wollte nicht, sondern ging weg und ließ ihn ins Gefängnis werfen, bis er die Schuld bezahlt habe. Als die Mitknechte das sahen, waren sie sehr betrübt. Sie gingen zu ihrem Herrn und berichteten ihm alles, was geschehen war. Da ließ ihn sein Herr rufen und sagte zu ihm: Du elender Knecht! Deine ganze Schuld habe ich dir erlassen, weil du mich angefleht hast. Hättest nicht auch du mit deinem Mitknecht Erbarmen haben müssen, so wie ich mit dir Erbarmen hatte? Und in seinem Zorn übergab ihn der Herr den Peinigern, bis er die ganze Schuld bezahlt habe. Ebenso wird mein himmlischer Vater euch behandeln, wenn nicht jeder seinem Bruder von Herzen vergibt.

Gott ist größer als dein Herz. Einen schönen guten Morgen aus dem Kapuzinerkloster Salzburg. Mein Name ist Bruder Thomas Maria Schied. In dieser Woche haben wir in den Morgenimpulsen ganz unterschiedliche Facetten aus dem Leben des heiligen Franziskus angeschaut. Heute möchte ich Sie zum Schluss noch einmal mit nach Salzburg nehmen. Ich durfte vor einigen Wochen in der Felsenreitschule die monumentale Franziskusoper von Olivier Messiaen erleben. Für mich war das eine großartige Erfahrung. Fast 5 Stunden Musik über Franziskus. Und doch ist mir vor allem ein einziger Satz im Gedächtnis geblieben. Im letzten Teil der Oper liegt Franziskus im Sterben. Er ringt mit sich. Da spricht ein Engel zu ihm: Franziskus, Gott ist doch größer als dein Herz. Dieser Satz hat mich sehr berührt. Der kanadische Bassbariton Philipp Sly hat die Rolle des Franziskus gesungen und in einem Interview mit dem Rupertusblatt erzählt er von diesem Moment, als er das zum ersten Mal geprobt hat. Er musste in dieser Szene weinen. Für ihn fasst dieser eine Satz die ganze Oper zusammen. Gottes Liebe ist größer als alles, was wir uns vorstellen können, sagt er. Größer als unsere Schuld, größer als unsere Angst, größer sogar als die Fähigkeit, uns selbst zu lieben. Ich finde, darin steckt eine Botschaft, die weit über die Oper hinausgeht. Vielleicht kennen wir das auch. Wir tragen Dinge mit uns herum, die uns belasten, Schuld, Versagen, Ängste. Vielleicht auch die Erfahrung, dass wir mit uns selbst nicht gut zurechtkommen. Und manchmal machen wir dann unser eigenes Herz zum Maßstab. Wir denken, dafür kann mir Gott nicht mehr vergeben, dafür bin ich zu weit weg. So kann mich Gott nicht mehr lieben. Aber dann hören wir diesen einfachen Satz: Gott ist größer als dein Herz. Liebe Schwestern und Brüder, das ist die Hoffnung unseres Glaubens. Das ist Evangelium. Wir müssen uns Gottes Liebe nicht verdienen, wir dürfen uns von ihr finden lassen. In unserer ganzen Bedürftigkeit. Vielleicht dürfen wir das in dieser Woche vom heiligen Franziskus mitnehmen. Gott ist größer als unser Herz. Ich wünsche Ihnen einen gesegneten Sonntag und auf den Fürsprache des heiligen Franziskus Gottes reichen Segen. Im Namen des Vaters und des Sohnes und des Heiligen Geistes. Amen.

0: Guten Morgen bei Radio Maria Österreich und Radio Maria Südtirol. Wir beten die Laudes, das Morgenlob der Kirche vom Sonntag der vierten Woche. Sie finden die Texte im großen grünen Stundenbuch ab der Seite 577, die Benediktus-Antiphon auf der Seite 43a und die Oration auch auf der Seite 43. Wenn Sie in der Bibel mitbeten, wir beten den Psalm 118 und 150 und das Kantikum aus Daniel 3, Kapitel 2 und ab Vers 52. Sie können auch mit der Stundenbuch-App mitbeten. Heute betet mit uns Frau Elfriede aus Mödling. Guten Morgen.
1: Guten Morgen.
0: O Gott, komm mir zu Hilfe.
1: Herr, eile mir zu helfen.
0: Ehre sei dem Vater und dem Sohn und dem Heiligen Geist.
1: Wie im Anfang, so auch jetzt und alle Zeit und in Ewigkeit. Amen. Halleluja.
0: Seht, wie die Schatten dunkler Nacht verblassen. Rötliches Leuchten strahlt am frühen Himmel. Bitten wir innig mit vereinter Stimme Gott, den Allmächtigen,
1: dass er sich unser liebevoll erbarme, Heil uns gewähre, unsere Trägheit banne und uns als Vater einst in Güte schenke himmlisches Erbe.
0: Lob sei dem Vater auf dem höchsten Throne, Lob sei dem Sohne, Gott aus Gott geboren, Lob sei dem Geiste, der von beiden ausgeht, immer und ewig. Amen.
1: Danket dem Herrn, denn seine Huld währt ewig. Halleluja.
0: Danket dem Herrn, denn seine Huld währt ewig. Halleluja. Danket dem Herrn, denn er ist gütig, denn seine Huld währt ewig.
1: So soll Israel sagen, denn seine Huld währt ewig.
0: So soll das Haus Aaron sagen, denn seine Huld währt ewig.
1: So sollen alle sagen, die den Herrn fürchten und ehren, denn seine Huld währt ewig.
0: In der Bedrängnis rief ich zum Herrn. Der Herr hat mich erhört und mich frei gemacht.
1: Der Herr ist bei mir, ich fürchte mich nicht. Was können Menschen mir antun?
0: Der Herr ist bei mir, er ist mein Helfer. Ich aber schaue auf meine Hasser herab.
1: Besser, sich zu bergen beim Herrn, als auf Menschen zu bauen.
0: Besser, sich zu bergen beim Herrn, als auf Fürsten zu bauen.
1: Alle Völker umringen mich. Ich wehre sie ab im Namen des Herrn.
0: Sie umringen, ja, sie umringen mich. Ich wehre sie ab im Namen des Herrn.
1: Sie umschwirren mich wie Bienen, wie ein Strohfeuer verlöschen sie. Ich wehre sie ab im Namen des Herrn.
0: Sie stießen mich hart, sie wollten mich stürzen. Der Herr aber hat mir geholfen.
1: Meine Stärke und mein Lied ist der Herr. Er ist für mich zum Retter geworden.
0: Frohlocken und Jubel erschallt in den Zelten der Gerechten. Die Rechte des Herrn wirkt mit Macht.
1: Die Rechte des Herrn ist erhoben. Die Rechte des Herrn wirkt mit Macht.
0: Ich werde nicht sterben, sondern leben, um die Taten des Herrn zu verkünden.
1: Der Herr hat mich hart gezüchtigt, doch er hat mich nicht dem Tod übergeben.
0: Öffnet mir die Tore zur Gerechtigkeit, damit ich eintrete, um dem Herrn zu danken.
1: Das ist das Tor zum Herrn. Nur Gerechte treten hier ein.
0: Ich danke dir, dass du mich erhört hast. Du bist für mich zum Retter geworden.
1: Der Stein, den die Bauleute verwarfen, er ist zum Eckstein geworden.
0: Das hat der Herr vollbracht. Vor unseren Augen geschah dieses Wunder.
1: Dies ist der Tag, den der Herr gemacht hat. Wir wollen jubeln und uns an ihm freuen.
0: Ach Herr, bring doch Hilfe. Ach Herr, gib doch Gelingen.
1: Gesegnet sei er, der kommt im Namen des Herrn. Wir segnen euch vom Haus des Herrn hier. Gott, der Herr, erleuchte uns.
0: Mit Zweigen in den Händen schließt euch zusammen zum Reigen, bis zu den Hörnern des Altars.
1: Du bist mein Gott, dir will ich danken. Mein Gott, dich will ich rühmen.
0: Danket dem Herrn, denn er ist gütig. Denn seine Huld währt ewig.
1: Ehre sei dem Vater und dem Sohn und dem Heiligen Geist.
0: Wie im Anfang, so auch jetzt und alle Zeit und in Ewigkeit. Amen.
1: Danket dem Herrn, denn seine Huld währt ewig. Halleluja.
0: Preiset den Herrn, ihr seine Werke alle. Halleluja.
1: Preiset den Herrn, ihr seine Werke alle. Halleluja.
0: Gepriesen bist du, Herr, du Gott unserer Väter. Gelobt und gerühmt in Ewigkeit.
1: Gepriesen ist dein heiliger, herrlicher Name. Hochgelobt und verherrlicht in Ewigkeit.
0: Gepriesen bist du im Tempel deiner heiligen Herrlichkeit. Hochgerühmt und verherrlicht in Ewigkeit.
1: Gepriesen bist du, der in die Tiefe schaut und auf Cherubin thront. Gelobt und gerühmt in Ewigkeit.
0: Gepriesen bist du auf dem Thron deiner Herrschaft. Hochgerühmt und gefeiert in Ewigkeit.
1: Gepriesen bist du am Gewölbe des Himmels. Gerühmt und verherrlicht in Ewigkeit.
0: Preist den Herrn, all ihr Werke des Herrn. Lobt und rühmt ihn in Ewigkeit.
1: Ehre sei dem Vater und dem Sohn und dem Heiligen Geist.
0: Wie im Anfang, so auch jetzt und alle Zeit und in Ewigkeit. Amen.
1: Preiset den Herrn, ihr seine Werke alle. Halleluja.
0: Alles, was atmet, lobe den Herrn. Halleluja.
1: Alles, was atmet, lobe den Herrn. Halleluja.
0: Lobet Gott in seinem Heiligtum. Lobt ihn in seiner mächtigen Feste.
1: Lobt ihn für seine großen Taten. Lobt ihn in seiner Größe, in seiner gewaltigen Größe.
0: Lobt ihn mit dem Schall der Hörner. Lobt ihn mit Harfe und Zither.
1: Lobt ihn mit Pauken und Tanz. Lobt ihn mit Flöten und Saitenspiel.
0: Lobt ihn mit hellen Zimbeln. Lobt ihn mit klingenden Zimbeln.
1: Alles, was atmet, lobe den Herrn.
0: Ehre sei dem Vater und dem Sohn und dem Heiligen Geist.
1: Wie im Anfang, so auch jetzt und alle Zeit. Und in Ewigkeit. Amen. Alles, was atmet, lobe den Herrn. Halleluja. Lesung aus dem 2. Timotheusbrief. Denk daran, dass Jesus Christus, der Nachkomme Davids, von den Toten auferstanden ist. Das Wort ist glaubwürdig. Wenn wir mit Christus gestorben sind, werden wir auch mit ihm leben. Wenn wir standhaft bleiben, werden wir auch mit ihm herrschen. Wenn wir ihn verleugnen, wird auch er uns verleugnen. Wenn wir untreu sind, bleibt er doch treu, denn er kann sich selbst nicht verleugnen.

0: Wir preisen dich, Herr, unser Gott, und rufen deinen Namen an.
1: Wir preisen dich, Herr, unser Gott, und rufen deinen Namen an.
0: Wir verkünden deine Wunder.
1: Und rufen deinen Namen an.
0: Ehre sei dem Vater und dem Sohn und dem Heiligen Geist.
1: Wir preisen dich, Herr, unser Gott, und rufen deinen Namen an.
0: Der Herr sprach zu Petrus: Nicht siebenmal sollst du vergeben, sondern 77-mal.
1: Gepriesen sei der Herr, der Gott Israels, denn er hat sein Volk besucht und ihm Erlösung geschaffen.
0: Er hat uns einen starken Retter erweckt, im Hause seines Knechtes David.
1: So hat er verheißen von alters her, durch den Mund seiner heiligen Propheten.
0: Er hat uns errettet vor unseren Feinden und aus der Hand aller, die uns hassen.
1: Er hat das Erbarmen mit den Vätern an uns vollendet und an seinen heiligen Bund gedacht, an den Eid, den er unserem Vater Abraham geschworen hat.
0: Er hat uns geschenkt, dass wir aus Feindeshand befreit, ihm furchtlos dienen in Heiligkeit und Gerechtigkeit, vor seinem Angesicht all unsere Tage.
1: Und du, Kind, wirst Prophet des Höchsten heißen, denn du wirst dem Herrn vorangehen und ihm den Weg bereiten.
0: Du wirst sein Volk mit der Erfahrung des Heils beschenken, in der Vergebung der Sünden.
1: Durch die barmherzige Liebe unseres Gottes wird uns besuchen das aufstrahlende Licht aus der Höhe,
0: um allen zu leuchten, die in Finsternis sitzen und im Schatten des Todes, und unsere Schritte zu lenken auf den Weg des Friedens.
1: Ehre sei dem Vater und dem Sohn und dem Heiligen Geist.
0: Wie im Anfang, so auch jetzt und alle Zeit und in Ewigkeit. Amen.
1: Der Herr sprach zu Petrus: Nicht siebenmal sollst du vergeben, sondern 77-mal.
0: Gepriesen sei der allmächtige und gütige Gott, der weiß, was uns Not tut. Zu ihm lasst uns beten.
1: Gott, auf dich vertrauen wir.
0: Du hast uns Sünder in deine Nähe gerufen. Gib, dass wir dich erkennen und dir dienen.
1: Gott, auf dich vertrauen wir.
0: Du hast uns das Tor deines Erbarmens geöffnet. Lass nicht zu, dass wir vom Weg des Lebens abweichen.

0: auf Erden.
1: Unser tägliches Brot gib uns heute und vergib uns unsere Schuld, wie auch wir vergeben unseren Schuldigern. Und führe uns nicht in Versuchung, sondern erlöse uns von dem Bösen.
0: Gott, du Schöpfer und Lenker aller Dinge, sieh gnädig auf uns. Gib, dass wir dir mit ganzem Herzen dienen und die Macht deiner Liebe an uns erfahren. Darum bitten wir durch Jesus Christus, deinen Sohn, unseren Herrn und Gott, der in der Einheit des Heiligen Geistes mit dir lebt und herrscht in alle Ewigkeit.
1: Amen.
0: Der Herr segne uns. Er bewahre uns vor Unheil und führe uns zum ewigen Leben.
1: Amen.

Aus dem Brief an Proba von Augustinus. Unsere Sehnsucht übe sich im Gebet. Warum schweifen wir nach vielen Richtungen und fragen, worum wir bitten sollen, aus Furcht, wir könnten am Ende beten, wie es sich nicht gehört? Warum sagen wir nicht lieber mit dem Psalm: Nur eines erbitte ich vom Herrn, danach verlangt mich, im Haus des Herrn zu wohnen, alle Tage meines Lebens, die Freundlichkeit des Herrn zu schauen und nachzusinnen in seinem Tempel. Denn dort ist kein Kommen und Gehen der Tage, und nicht ist der Anfang des einen das Ende des anderen. Alle sind in gleicher Weise ohne Ende, denn dort hat das Leben mit all seinen Tagen selbst kein Ende. Damit wir dieses selige Leben erlangen, hat uns das wahre Leben selbst gelehrt. Wir sollen nicht mit vielen Worten beten, als ob wir umso eher erhört würden, je geschwätziger wir sind. Denn wir beten zu dem, von dem der Herr selber sagt, dass er weiß, was uns Not tut, bevor wir ihn darum bitten. Die Frage, warum er das so macht, er, der weiß, was Not tut, bevor wir ihn darum bitten, kann den Geist nur erregen, wenn wir meinen, es gehe unserem Herrn und Gott darum, von uns zu erfahren, was wir wollen. Aber er weiß es ja recht wohl. Vielmehr will er im Gebet unsere Sehnsucht üben, durch die wir die Gaben erlangen können, die er bereithält. Sie sind sehr groß, wir aber zu klein und eng, sie aufzunehmen. Darum heißt es: Lasst euer Herz weit aufgehen, beugt euch nicht mit Ungläubigen unter das gleiche Joch. Dieses ganz Große hat kein Auge gesehen, denn es ist keine Farbe. Kein Ohr hat es gehört, denn es ist kein Laut. Keinem Menschen ist es in den Sinn gekommen, denn das Herz des Menschen muss sich zu ihm erheben. Wir sind umso besser imstande, dieses ganz Große aufzunehmen, je treuer wir daran glauben, je fester wir hoffen und je glühender wir verlangen. Wir beten eben im Glauben, in der Hoffnung und in der Liebe, fortwährend in einem andauernden Verlangen. Aber deswegen beten wir in gewissen Zwischenräumen von Stunden und Zeiten auch mit Worten, um uns durch die Zeichenhaftigkeit der Dinge selbst zu ermuntern, um uns selbst bewusst zu werden, wie große Fortschritte in der Sehnsucht wir machen, und um uns kräftiger anzutreiben, sie zu steigern. Denn je glühender die Liebe ist, desto wertvoller, was sie bewirkt. Darum bedeutet auch, was der Apostel sagt: Betet ohne Unterlass, nichts anderes als: Sehnt euch ohne Unterlass danach, das selige Leben, das nur das Ewige ist, von dem zu erlangen, der es allein geben kann. Augustinus, aus dem Brief an Proba. Sucht ihr mich, so findet ihr mich, wenn ihr von ganzem Herzen nach mir fragt. Wenn ihr zu mir betet, so erhöre ich euch. Ich kenne meine Pläne, Pläne des Heils und nicht des Unheils, denn ich will euch eine Zukunft und eine Hoffnung geben. Wenn ihr zu mir betet, so erhöre ich euch. Dich, Gott, loben wir, dich, Herr, preisen wir. Dir, dem ewigen Vater, huldigt das Erdenrund. Dir, Himmel und Mächte insgesamt, die Cherubim dir und die Seraphim mit niemals endender Stimme zu: Heilig, heilig, heilig, der Herr, der Gott der Scharen. Voll sind Himmel und Erde von deiner hohen Herrlichkeit. Dich preist der glorreiche Chor der Apostel, dich der Propheten, lobwürdige Zahl. Dich der Märtyrer, leuchtendes Heer. Dich preist über das Erdenrund die heilige Kirche. Dich, den Vater unermessbarer Majestät, deinen wahren und einzigen Sohn und den heiligen Fürsprecher Geist. Du König der Herrlichkeit, Christus, du bist des Vaters allewiger Sohn. Du hast der Jungfrau Schoß nicht verschmäht, bist Mensch geworden, den Menschen zu befreien. Du hast bezwungen des Todes Stachel und denen, die glauben, die Reiche der Himmel aufgetan.
Du sitzest zur Rechten Gottes in deines Vaters Herrlichkeit. Als Richter, so glauben wir, kehrst du einst wieder. Dich bitten wir denn, komm deinen Dienern zu Hilfe, die du erlöst mit kostbarem Blut. In der ewigen Herrlichkeit zähle uns deinen Heiligen zu. Rette dein Volk, o Herr, und segne dein Erbe, und führe sie und erhebe sie bis in Ewigkeit. An jedem Tag benedeien wir dich und loben in Ewigkeit deinen Namen, ja in der ewigen Ewigkeit. In Gnaden wollest du, Herr, an diesem Tag uns ohne Schuld bewahren. Erbarme dich unser, o Herr, erbarme dich unser. Lass über uns dein Erbarmen geschehen, wie wir gehofft auf dich. Auf dich, o Herr, habe ich meine Hoffnung gesetzt. In Ewigkeit werde ich nicht zu Schanden. Gott, du Schöpfer und Lenker aller Dinge, sieh gnädig auf uns, gib, dass wir dir mit ganzem Herzen dienen und die Macht deiner Liebe an uns erfahren. Darum bitten wir durch Jesus Christus, deinen Sohn, unseren Herrn und Gott, der in der Einheit des Heiligen Geistes mit dir lebt und herrscht in alle Ewigkeit. Amen.

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Herzlich willkommen bei Bibelfitness kompakt. Mein Name ist Magdalena Meierl und ich bin Physiotherapeutin. Und meine Freude ist es, Bewegung mit dem Wort Gottes zu verbinden. Wir werden uns nun einem Bibelvers widmen und dazu verschiedene Bewegungen machen. Somit können wir in unserer Gesamtheit aus Leib, Seele und Geist beten. Es geht um ein leichtes, freudvolles Mitmachen, so wie Sie sind. Alle Übungen können Sie zu Hause, im Büro oder wo auch immer Sie sind, ganz leicht in Ihren Alltag einfließen lassen. Lassen Sie uns beginnen. Heute, am Tag der Auferstehung, werden wir im Stand arbeiten und wir werden Bewegungen machen zu Wirbelsäulen, Mobilisation zur Verbesserung der Beweglichkeit. Also wir beginnen im aufrechten, hüftbreiten Stand. Ihr Bauch ist leicht eingezogen, Ihr Brustbein aufgerichtet, Ihre Schultern sind locker, Ihre Fingerspitzen ziehen Richtung Boden, Ihr Nacken ist lang und Ihr Blick geradeaus. Jetzt tief einatmen und mit der nächsten Ausatmung senken Sie Ihren Blick zu Boden und beginnen sich langsam Wirbel für Wirbel abzurollen Richtung Boden. Die Schultern und Ihr Kopf hängen locker hinunter. Wer es braucht, kann sich auch auf den Oberschenkeln abstützen. Ihr Bauch bleibt leicht angespannt, nach innen gezogen. Ihre Knie sind leicht gebeugt, damit Sie Ihren unteren Rücken schonen. Wenn Sie jetzt unten angekommen sind, dann können Sie tief und ruhig weiter atmen und spüren Sie eine angenehme Dehnung im Rücken und in der Rückseite Ihrer Beine. Ich sage Ihnen den Vers dazu. Gepriesen sei der Gott und Vater unseres Herrn Jesus Christus. Er hat uns in seinem großen Erbarmen neu gezeugt zu einer lebendigen Hoffnung durch die Auferstehung Jesu Christi von den Toten. 1. Petrus 1, Vers 3. Jetzt nochmal tief einatmen und mit der nächsten Ausatmung den Bauch einziehen und langsam Wirbel für Wirbel wieder aufrollen. Wie gesagt, gerne an den Oberschenkeln abstützen. Ihr Kopf bleibt locker hängend. Der ist der allerletzte, der sich wieder aufrichtet. Und Sie kommen langsam hinauf, Wirbel für Wirbel, bis Sie in einer aufgerichteten Position sind. Kurz ausstrecken, lang machen, Schultern lockern. Und dann gerne mit der nächsten Einatmung und dann eigentlich mit der nächsten Ausatmung wieder langsam Wirbel für Wirbel hinunterrollen. Wir wiederholen diese Bewegung noch einmal. Sich langsam runterlassen, den Bauch gut eingespannt lassen, die Knie locker. Und dann, wer unten angekommen ist, ein bisschen aushängen lassen oder abstützen an den Oberschenkeln, wie Sie das brauchen. Und tief atmen. Vielleicht geht es schon ein Stückchen weiter, die Bewegung. Ein-, zweimal tief atmen und dann wieder langsam Wirbel für Wirbel aufrichten mit der nächsten Ausatmung und dabei Ihren Bauch gut angespannt lassen. Die Knie bleiben locker, der Kopf auch, bleibt auch locker hängen, bis Sie sich nach oben ganz aufgerichtet haben. Der Kopf ist dann der allerletzte, der sich aufrichtet. Und dann in dieser aufgerichteten Position stehen bleiben. Gepriesen sei der Gott und Vater unseres Herrn Jesus Christus.
Er hat uns in seinem großen Erbarmen neu gezeugt zu einer lebendigen Hoffnung durch die Auferstehung Jesu Christi von den Toten. Jetzt aus dieser aufgerichteten Position die Hände nach oben strecken wie in eine Lobpreisbewegung. Wer mag, kann sich nach oben ausstrecken und stehen bleiben. Ansonsten noch einmal absenken die Hände und noch einmal neu hinaufschwingen und diese Bewegungen 1, 2, 3 Mal wiederholen, während ich Ihnen den Vers zum letzten Mal sage heute an diesem Tag der Auferstehung. Gepriesen sei der Gott und Vater unseres Herrn Jesus Christus. Er hat uns in seinem großen Erbarmen neu gezeugt zu einer lebendigen Hoffnung durch die Auferstehung Jesu Christi von den Toten. Jetzt die Arme absenken wieder, Schultern auslockern, mal noch tief ein- und ausatmen und dann herzlichen Dank fürs Mitmachen. Seien Sie gesegnet und behütet.

Heute am 13. September feiert die Kirche folgende Heilige: den heiligen Johannes Chrysostomus, die heilige Nutburga und den heiligen Amatus, erster Abt von Remiremont, gestorben um 627.

Der heilige Johannes Chrysostomus ist einer der vier großen Kirchenlehrer der Ostkirche und wird heute noch von den Gläubigen in Ost und West verehrt. Ausgezeichnet durch eine überragende Redebegabung erhielt Johannes, Patriarch von Konstantinopel, später den Beinamen Chrysostomus, übersetzt Goldmund. Johannes stammte aus Antiochia, also aus einer Großstadt des Altertums. Er wurde um 344 geboren. Sein Vater, ein höherer Offizier, starb schon sehr früh. Seine Mutter erzog ihn im christlichen Glauben, Johannes wurde aber, wie es damals üblich war, erst als Erwachsener getauft. Nach Abschluss seiner juristischen Studien gab er bald seine ursprünglichen beruflichen Ambitionen auf und wandte sich der geistlichen Laufbahn zu. Er studierte an der berühmten theologischen Schule in seiner Heimatstadt vor allem Bibelauslegung. Ab 372 lebte er dann für 6 Jahre als Mönch und Einsiedler und lernte während dieser Zeit die Testamente Christi in Gänze auswendig. Da seine Gesundheit durch die übergroßen Entbehrungen stark angegriffen war, kehrte er 378 nach Antiochia zurück. Hier wurde er im Jahre 381 zum Diakon und 386 zum Priester geweiht. 12 Jahre arbeitete Chrysostomus nun als Seelsorger in Antiochia. Bald schon trat Johannes als glänzender Prediger hervor. Neben dem stürmischen Beifall seiner zahlreichen Zuhörer musste er aber auch scharfe Kritik hinnehmen, und zwar wegen seiner großen Strenge. Mehrere Stenografen pflegten seine Predigten mitzuschreiben. Immer wieder brauste Beifall durch die Kirche, wenn er sprach. »Das Predigen macht mich gesund. Sobald ich den Mund aufmache, ist alle Müdigkeit überwunden«, schrieb der so oft kränkelnde Gottesmann. Köstlich sind Beispiele aus seinen Predigten, die immer aufs praktische, durchführbare zielen. Zum Beispiel: Nichts hindert eine Frau, während sie im Spinnrocken sitzt und ihre Leinwand aufzieht, ihre Gedanken auf den Himmel zu richten und Gott mit Inbrunst anzurufen. Nichts hindert einen Mann, aufmerksam zu beten, wenn er etwa in seinem Laden sitzt und Felle näht. Der Sklave auf dem Markt, auf seinen Gängen, ist doch unbehindert, ein aufmerksames und heißes Gebet zu sprechen. Nicht der Ort ist es, dessen man sich vor Gott zu schämen hat. Viele seiner Texte haben bis heute nichts an Bedeutung verloren. Seine asketisch-moralischen Abhandlungen bilden die älteste asketische Handbibliothek für die verschiedenen christlichen Stände. Als die bedeutendste gilt die Schrift über das Priestertum, ein 6-bändiges, schon von Hieronymus gerühmtes Werk. In ihr zeichnete Johannes ein Idealbild des Priesters, das jahrhundertelang fortwirkte. Überliefert sind auch noch 700 Predigten von ihm, und zwar über alt- und neutestamentliche Texte. Darin interpretiert er Bibelstellen als konkrete Lebenshilfe, indem er eine Fülle an Beispielen, Bildern und Anspielungen zu aktuellen Fragen anbietet, die, wie bereits erwähnt, von den Zuhörern begeistert aufgenommen wurden.

Hören wir weiter über das Leben und Wirken von Johannes Chrysostomus. Gegen seinen Willen und eigentlich infolge einer List erhob man den einfachen Priester im Jahre 398 auf den erzbischöflichen Stuhl von Konstantinopel. Es geschah auf Wunsch des Kaisers Arkadius, der unter dem Einfluss des Günstlings Eutrop stand, Theophil, der Patriarch von Alexandrien, der sich selbst um diesen Posten bemüht hatte, musste auf Befehl des Kaisers die Bischofsweihe von Johannes vornehmen. Das brachte die Situation des neuen Patriarchen von Anfang an in eine Schieflage. Dennoch wandte sich Chrysostomus sofort den Aufgaben zu, die mit dem neuen Amt verbunden waren. Er rief Kleriker, Mönche, Jungfrauen und Witwen zu untadeliger Lebensführung und alle Christen zu maßvollem Lebensstil auf. Da die Damen des Hofes ihm reichliche Mittel zur Verfügung stellten, vermochte er, eine wohlorganisierte Fürsorge für die Armen seiner Diözese einzurichten. Es entstanden Spitäler und Wohlfahrtshäuser. Am dringlichsten erschien dem neuen Erzbischof allerdings die Abschaffung der schlechten Sitten des Klerus. So enthob er unwürdige Priester unnachgiebig ihres Amtes. Gleichzeitig tadelte er in offener Rede die Missstände bei Hofe, aber nicht nur in Konstantinopel, sondern auch darüber hinaus. Überall, wo er Sittenlosigkeit und Verwahrlosung antraf, setzte er eine strenge Neuordnung durch. Während ihn das Volk bewunderte und liebte, missfiel er in seiner Genügsamkeit und Strenge den Menschen bei Hofe, die im Luxus lebten. Nach dem Sturz von Eutrop gelang es den Gegnern, denen sich die Kaiserin Eudoxia anschloss, auf der sogenannten Eichensynode in Chalkedon Johannes in Abwesenheit abzusetzen. Der schwache Kaiser unterzeichnete den Beschluss und schickte seinen Bischof in die Verbannung. Darauf geriet das Volk in Aufruhr. Doch mahnte sie der Oberhirte zur Ruhe und Ergebung und ließ sich in der Nacht von den Soldaten des Kaisers abführen. Als Eudoxia in derselben Nacht eine Fehlgeburt hatte, sah sie darin eine Strafe Gottes. Daher bat sie den Kaiser, den Bischof augenblicklich zurückzurufen. So setzte Chrysostomus seinen Dienst als Erzbischof von Konstantinopel fort, als ob nichts geschehen wäre. Doch ertrug man ihn nicht lange in seiner alten Position. Um ihn loszuwerden, unterschob man ihm erneut Anschuldigungen gegen den Hof, vornehmlich gegen die Kaiserin. Der Kaiser unterzeichnete einen neuen Verbannungsbefehl und Johannes wurde ein zweites Mal aus der Stadt gebracht. Bereits geschwächt von der schlechten Behandlung, von Müdigkeit und Kälte schleppten ihn die Soldaten nun über die Steppe nach Kukusus im damaligen Armenien. Noch unterwegs verfasste er zahlreiche Briefe an seine Freunde und seine verlassenen Gemeinden, um sie über sein Schicksal zu trösten und zu beruhigen. Endlich, am Bestimmungsort angelangt, fand er eine Zeit lang Ruhe und schrieb weiterhin Briefe an seine Glaubensbrüder. Um seinen starken Einfluss endgültig zu unterbinden, erging von Konstantinopel der Befehl, den unbequemen Gottesmann an die Grenze des Reiches nach Pityus in Kolchis zu bringen. Diesen beschwerlichen Fußmarsch überlebte Johannes Chrysostomus nicht mehr. Noch am Weg dorthin erlag er den Strapazen. Es war der 14. September des Jahres 407. Sein Leib, der zunächst in der Apostelkirche in Konstantinopel beigesetzt wurde, kam später nach St. Peter in Rom. Die Kirche feiert sein Fest als den Tag der Translation seiner Gebeine. Dargestellt wird der heilige Johannes Chrysostomus als griechischer Bischof mit Evangelien, Buch, Bienenkorb, Engel und Taube.

Die heilige Notburga gehört zu den 14 Nothelfern und ist Patronin aller Dienenden und der Arbeitsruhe. Sie bewahrt vor Viehkrankheiten und allen Nöten in der Landwirtschaft. Sie hat vorgelebt, dass alle Stände und alle Arbeiten in Liebe getan vor Gott ebenbürtig sind. Notburga wurde zu Rattenberg am Inn um 1265 als Tochter eines Hutmachers geboren. Ihr Geburtshaus mit dem schlanken Erker ist noch bis heute erhalten. Sie war ein braves, frommes Mädchen, das sein Leben als Magd in fremden Diensten verbrachte. Schon mit 18 Jahren kam Notburga in den Dienst von Heinrich I. von Rottenburg. Sie war ein Vorbild an Treue und Pflichterfüllung und wurde deshalb zur sogenannten Schafferin, der Vorgesetzten aller Mägde, ernannt. Deshalb wird sie auch mit Schlüsselgewalt dargestellt. Vorbildhaft waren auch ihre tätige und unablässige Nächstenliebe, die von ihrer Herrschaft gebilligt und auch unterstützt wurde. Nach dem Tod der Herrin zog deren Schwiegertochter auf Schloss Rottenburg ein, eine herrische, unangenehme Frau, die Notburga streng verbot, Almosen zu geben. Mit ihr endete auch das religiöse Leben auf der Burg. Heimlich trug nun die Magd die Reste der Mahlzeiten und das, was sie sich selbst vom Munde abgespart hatte, aus der Burg und verteilte es an ihre Schützlinge. Ihre Herrin verfolgte sie weiter mit Schmähungen und Verdächtigungen. Schließlich wurde sie nach 2 Jahren ungleicher Kämpfe entlassen. Als sie in ihrer Verzweiflung in der Rupertikirche in Eben am Aachensee betete, wurde sie vom dortigen Spießenbauer als Magd eingestellt. Eine Legende erzählt, dass sie mit dem Bauern vereinbart hatte, am Vorabend von Sonn- und Festtagen beim Vesperläuten mit dem Mähen aufzuhören, um sich in dem nahegelegenen Kirchlein auf den Feiertag vorzubereiten. Als aber der Bauer darauf drang, die Arbeit auch beim Läuten fortzusetzen, rief sie Feierabend, hing ihre Sichel in die Luft, wo sie hängen blieb, bis sie sie nach ihrer Andacht wieder in die Hand nahm. Auf Schloss Rottenburg war seit Notburgers Weggang kein rechtes Glück mehr. Kummer und Sorge, Krankheit und böse Zwietracht suchten das gräfliche Haus heim. Als Notburga davon hörte, dass ihre frühere Herrin schwer erkrankt war, vergaß sie alles Böse und bat ihren Dienstherrn sogleich um Urlaub, um der Gräfin beizustehen. Unter ihrer aufopfernden Pflege änderte sich deren harter Sinn. Sie bekannte sich aufrichtig zu Gott und starb als reuige Büßerin. Danach ging Notburga wieder zu den Bauern zurück. Doch bald schon kehrte sie auf Bitten des Grafen Heinrich auf das Schloss zurück. Dort lebte die treue Dienerin noch fast 2 Jahrzehnte. Nach ihrem Einzug waren auch alsbald Friede und Segen zurückgekehrt. Und auch kein Armer wurde von nun an vom Hof gehetzt. Als die Stunde ihres Todes gekommen war, entschlief Notburga sanft im September des Jahres 1313. Ihre letzte Ruhestätte fand sie in der von ihr so geliebten Rupertekapelle in Eben. In späterer Zeit wurde über dem Grab eine größere Kirche errichtet, zu deren Bau ganz Tirol etwas beisteuerte, und kein geringerer als Kaiser Maximilian zeichnete ihr Grab durch reiche Schenkungen aus. Kult und Verehrung für die einzige Heilige aus Tirol wurden 1862 durch Papst Pius IX. Bestätigt. Ihre Zeichen sind Sichel, Schlüsselbund, Getreidegarben, Schürze mit Brot und Wasserkanne. Notburga wird verehrt als Patronin der Bauern, Dienstmägde und der Armen, der Trachten- und Heimatverbände, der Arbeitsruhe und des Feierabends.

Soweit die Heiligen des heutigen Tages. Im Namen von Radio Maria wünsche ich allen, die heute ihren Namenstag oder einen anderen Festtag feiern, alles Gute und Gottes reichen Segen. Mögen ihnen der heilige Johannes Chrysostomus und die Heiligen und Burger Fürsprecher sein.

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1: Hallo Deborah Durchblick.
2: Hallo Benjamin Bücherwurm.
1: Schön, dich mal wiederzusehen.
2: Ja, wir haben uns schon lange nicht mehr gesehen.
1: Das stimmt. Wir sind wahrscheinlich die faulsten Detektive der Welt, so selten wie wir in unserem Büro arbeiten.
2: Deswegen müssen wir heute wieder etwas arbeiten.
1: Ich hoffe, dass wir heute einen Auftrag kriegen, weil ansonsten würde uns nur übrig bleiben, unser Detektivbüro mal so richtig durchzuputzen. Und darauf habe ich heute überhaupt keine Lust.
2: Auf Putzen habe ich auch keine Lust.
1: Aber wenn, dann staubsauge ich und du putzt die Fenster, okay?
2: Ja, das hättest du ja wohl gerne.
1: Das hätte ich gerne.
2: Aber dadurch, dass ich den Durchblick habe, kann ich von mir aus die Fenster gerne putzen.
1: Ich glaube auch, das wäre eine gute Idee. Vielleicht staube ich auch ein paar von meinen Büchern ab.
2: Ja, die sind ganz schön staubig, das habe ich gesehen.
1: Ja, leider. Aber bevor wir jetzt anfangen, lass uns doch mal den Laptop aufdrehen und schauen, ob wir vielleicht eine E-Mail mit einem Auftrag bekommen haben. Das wäre mir deutlich lieber als zu putzen.
2: Ja, das ist eine gute Idee. So, schauen wir mal.
1: Und, ist was im Postfach?
2: Ja, und rate mal, von wem wir eine E-Mail bekommen haben.
1: Vom geheimen Auftraggeber.
2: Und wir wissen noch immer nicht, wer der geheime Auftraggeber eigentlich ist.
1: Wir wissen noch gar nichts, außer, dass er Deutsch schreiben kann.
2: Vielleicht kann er aber auch Englisch.
1: Wer weiß das? Wir wissen wirklich gar nichts über den. Wir müssen uns echt mehr anstrengen, damit wir mehr rausfinden.
2: Auf jeden Fall.
1: Das wäre mir auch wichtiger als zu putzen.
2: Schau mal, ich lese dir jetzt mal die E-Mail vor. Vielleicht hat er ja eine geheime Spur hinterlassen.
1: Sehr gut. Ich konzentriere mich.
2: Okay. Seid gegrüßt. Bibeldetektive Benjamin Bücherwurm und Deborah Durchblick. Ich habe wieder einen Auftrag für euch. Euer nächstes Ziel ist die Herz-Jesu-Kirche in Graz.
1: Oh, da war ich noch nie. Aber nach Graz kommt man immerhin richtig gut mit dem Zug hin.
2: Das stimmt, da sind gute Zugverbindungen.
1: Das freut mich schon mal.
2: Folgende drei Hinweise werden euch beim Auftrag helfen. Schreibst du mit?
1: Natürlich schreibe ich mit.
2: Okay.
1: Ich gebe mir auch Mühe, ordentlich zu schreiben, damit wir es diesmal auch lesen können.
2: Bitte. Okay. Erstens. Es geht um große Zahlen.
1: Große Zahlen.
2: Oh, Benjamin Bücherwurm, da fehlt das H bei Zahlen. Mit Stimmen H.
1: Zahlen, ja.
2: Was hast denn du in Deutsch gehabt?
1: Das sage ich nicht.
2: Okay, zweitens. Es geht um die Frage, wie oft man vergeben soll.
1: Wie oft vergeben? Okay.
2: Und drittens. Jemanden wird die ganze Schuld erlassen.
1: Die ganze Schuld erlassen.
2: Genau. Okay. Folgt den Spuren, entschlüsselt die Hinweise und ihr werdet entdecken, was Gott uns allen zeigen will. Viel Erfolg, der geheime Auftraggeber. Hast du alles notiert?
1: Natürlich. Wir müssen nach Graz in die Herz-Jesu-Kirche.
2: Jawohl.
1: Es geht um große Zahlen. Es geht darum, wie oft wir vergeben müssen. Und jemand wird die ganze Schuld erlassen.
2: Jawohl. Alles okay. Notiert.
1: Na dann würde ich sagen, wir schnappen uns unseren Detektivkoffer und düsen los, oder?
2: Das würde ich auch sagen. Lass uns keine Zeit verlieren.
1: Gute Idee. Auf nach Graz.
2: Los geht's.

0: Und schon sind wir in Graz.
1: So schnell ist's gegangen.
0: Ja, das war ja wirklich im Wimpernschlag quasi.
1: Ja, sehr schnell.
0: Hast du gesehen, was ich während der Fahrt gemacht habe?
1: Du hast gelesen.
0: Ja, und hast du gesehen, was ich noch gemacht habe, als du ein kurzes Schläfchen gehalten hast?
1: Nein, das habe ich nicht gesehen.
0: Ich habe schon mal die Lupe und so weiter geputzt.
1: Puh, Gott sei Dank. Und ich habe geglaubt, du hast meine Chips leer gegessen.
0: Nein, das natürlich nicht. Aber du hast offenbar mit deinen fettigen Chipsfingern auf unsere Lupe gegriffen schon wieder.
1: Ja,
0: ich brauche kein Detektivbüro, um zu erkennen, von wem die Fingerabdrücke sind.
1: Ja, ja, ja.
0: Ist das nicht eine schöne Kirche aus diesem roten Backstein?
1: Sehr schön.
0: Es ist ja wirklich wie ein Dom.
1: Die ist wirklich schön und sie ist dem heiligsten Herzen Jesu geweiht.
0: Ah, das gefällt mir immer besonders gut. Wollen wir auch reinschauen, ob sie von innen auch so schön ist?
1: Ja.
0: Wow, das ist schön, oder?
1: Voll schön.
0: Mit diesem riesigen Hochaltar am Ende. Und schau mal da vorne auf der linken Seite, da ist sogar eine Kanzel.
1: Oh, aber was macht man auf dieser Kanzel eigentlich?
0: Heutzutage wird die fast gar nicht mehr benutzt, aber früher haben die Priester in der Messe oder auch der Bischof von dort gepredigt. Und weißt du warum?
1: Nein.
0: Es gab ja früher noch keine Mikrofone und so weiter. Das heißt, man musste quasi mit seiner eigenen Stimme irgendwie diesen Raum füllen. Und man hat sich im Großteil der Messe gedacht, das ist ja egal, ob die Leute das verstehen oder nicht. Das ist ja quasi immer ein bisschen das Gleiche. Das müssen die nicht unbedingt verstehen. Außerdem war es ja auch immer auf Latein. Aber dann zur Predigt hat der Priester immer das Evangelium nochmal vorgelesen auf Deutsch und dann dazu gepredigt. Und wenn du schaust über der Kanzel, dieser komische, ganz groß verzierte Deckel, dieser kleine Turm darüber,
1: ja,
0: der ist dafür da, dass sich der Schall vom Reden im Raum verteilt.
1: Dass es lauter ist, dass man das auch ganz hinten hören kann dann.
0: Ja, genau. Man kann es dann in der ganzen Kirche super gut verstehen. Und dadurch, dass die Kanzel auch so hoch ist, kommt der Schall von oben zu allen Leuten und alle konnten verstehen, worum ging es denn heute? Was war das Evangelium und was wird dazu gepredigt?
1: Aha.
0: Aber heutzutage haben wir Mikrofone, deswegen wird meist direkt vom Ambo gepredigt. Aber apropos Ambo, siehst du, da vorne liegt was. Das könnte
1: ja
0: unsere Bibelstelle sein.
1: Ich glaube, das ist sie. Lass uns mal nach vorne schauen.
0: Ja. So, warte. Ich suche nur, bevor wir uns die Stelle anschauen, kurz meinen Zettel wieder. Also.
1: Oh je, hast du ihn eh nicht verschmissen?
0: Natürlich nicht. Puh. Also, Herz Jesu Graz, ganz genau, da sind wir.
1: Jawohl, die richtige Kirche, das ist wichtig.
0: Also, große Zahlen, wie oft vergeben und einem wird die ganze Schuld verlassen.
1: Mhm.
0: Erlassen. Hören wir es uns doch mal schnell an.
1: Genau.

In jener Zeit trat Petrus zu Jesus und fragte: Herr, wie oft muss ich meinem Bruder vergeben, wenn er gegen mich sündigt? Bis zu 7-mal? Jesus sagte zu ihm: Ich sage dir nicht bis zu 7-mal, sondern bis zu 70-mal 7-mal. Mit dem Himmelreich ist es deshalb wie mit einem König, der beschloss, von seinen Knechten Rechenschaft zu verlangen. Als er nun mit der Abrechnung begann, brachte man einen zu ihm, der ihm 10.000 Talente schuldig war. Weil er aber das Geld nicht zurückzahlen konnte, befahl der Herr, ihn mit Frau und Kindern und allem, was er besaß, zu verkaufen und so die Schuld zu begleichen. Da fiel der Knecht vor ihm auf die Knie und bat: Hab Geduld mit mir

Sie gingen zu ihrem Herrn und berichteten ihm alles, was geschehen war. Da ließ ihn sein Herr rufen und sagte zu ihm: Du elender Knecht, deine ganze Schuld habe ich dir erlassen, weil du mich angefleht hast. Hättest nicht auch du mit deinem Mitknecht Erbarmen haben müssen, so wie ich mit dir Erbarmen hatte? Und in seinem Zorn übergab ihn der Herr den Peinigern, bis er die ganze Schuld bezahlt habe. Ebenso wird mein himmlischer Vater euch behandeln, wenn nicht jeder seinem Bruder von Herzen vergibt.

0: Du, Benjamin Bücherwurm.
1: Ja?
0: Ich glaube, wir haben unsere Bibelstelle gefunden.
1: Bist du dir sicher, dass du da den Durchblick hast?
0: Ich glaube schon, aber du hast ja unseren Zettel.
1: Okay. Ich lese vor und du schaust nochmal im Text, ob wir es wirklich haben, okay?
0: Okay.
1: Also, es geht um große Zahlen.
0: Das definitiv.
1: Okay, ich mache einen Haken dran.
0: Jawohl.
1: Dann das zweite. Wie oft vergeben?
0: Ja, weil das dort steht auch in dieser Bibelstelle, wird gefragt, wie oft man vergeben soll.
1: Naja. Und das dritte, das weiß ich, das ist definitiv gekommen. Jemand wird die ganze Schuld erlassen.
0: Das würde ich sagen, war auch dabei.
1: Sehr gut. Also, wir sind uns einig, das ist unsere Bibelstelle, oder?
0: Ich würde sagen, auf jeden Fall.
1: Aber sonst weiß ich noch nicht so recht, was wir damit machen. Sollen wir unseren Detektivkoffer holen?
0: Ja, hol mal den Detektivkoffer.
1: Gute Idee.
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0: Nimm mir mal was raus. Lass uns mal schauen, was wir da finden können.
1: Hier. Eine sauber geputzte Taschenlampe.
0: Oh, danke schön.
1: Ja, nicht nur die Lupe ist jetzt sauber.
0: Du hast die Zugfahrt wirklich genutzt.
1: Ja.
0: Das könntest du öfter machen.
1: Vielleicht. Na gut, schmeiß die Taschenlampe an und lass uns mal schauen, was sie uns zeigt.
0: Okay, so. Einmal einschalten.
1: Siehst
0: okay,
1: du schon
0: hier
1: was?
0: Hier ist nichts, hier nichts. Oh, doch, schau mal. Hier, ganz am Beginn von unserer Bibelstelle, da nach den ersten paar Sätzen, da steht, ist mit roter Schrift ganz fett was geschrieben.
1: Mhm.
0: Und zwar dieser Satz, ich lese ihn dir vor, hör gut zu,
1: ja.
0: Der ist mit roter Schrift und mit Rufzeichen markiert.
1: Mhm.
0: Jesus sagte zu ihm, ich sage dir nicht, bis zu siebenmal, sondern bis zu 70 mal siebenmal. Also nochmal, ich sage dir nicht bis zu siebenmal, sondern bis zu 70 mal siebenmal.
1: Das ist ganz schön viel, oder?
0: Ja, und es geht, wenn ich dann weiter vorne lese, geht es darum, wie oft man seinem Bruder vergeben soll.
1: Aber wieso kommt Jesus genau auf die Zahl?
0: Ich weiß nicht, wie viel ist eigentlich 7 mal 70 mal?
1: 490.
0: Wow, hast du das jetzt im Kopf gerechnet, Benjamin Bücherwurm?
1: Ja, natürlich. Das ist ja quasi 7 mal 7 und eine 0
0: dahinter.
1: Ja,
0: ja, ja, ja. Das hast du sicher in deinem klugen Buch nachgeschaut. Aber

0: glaubst du, dass es genau um diese Zahl geht oder was will Jesus damit sagen?
1: Ich glaube, dass es eher etwas Symbolisches. Wenn ich mich richtig erinnere, dann ist doch 7 die Zahl der Vollkommenheit in der Bibel.
0: Stimmt.
1: Deswegen fragt er ja auch so genau nach. 7-mal, das ist quasi das Höchste der Gefühle, das ist das Vollkommene. Und dann steigert Jesus das quasi auf 70-mal und dann nochmal 7-mal. Das ist also quasi unendlich oft, könnte man fast sagen.
0: Meint eigentlich Jesus dann damit, dass ich dann, wenn mein Bruder oder meine Schwester gegen mich sündigt, dass ich ihr jedes Mal verzeihen soll?
1: Ich glaube, dass er ganz genau das meint. Und die Menschen damals, für die 7 eben die Zahl der Vollkommenheit war, die haben den Witz sicherlich sofort verstanden.
0: Ach so.
1: Deshalb vergebe ich dir auch jedes Mal, wenn du mit deinen Chipsfingern auf meine Lupe greifst.
0: Na, da bin ich aber froh. Sehr nett, Benjamin Bücherwurm.
1: Also, das hätten wir schon mal geklärt. Und weißt du, was ich jetzt gerne nachschauen würde in meinem klugen Buch?
0: Nein, was denn?
1: Ich würde gerne mal nachschauen, was diese Talente sind. Weil, also, ich weiß ja, wenn wir reden, was ein Talent ist, aber da meinen sie, glaube ich, was anderes. Siehst du das? Als er mit der Abrechnung begann, brachte man einen zu ihm, der ihm 10.000 Talente schuldig war.
0: Ja, was ist das, ein Talent?
1: Das muss irgendwie mit Geld zu tun haben. Das steht im nächsten Satz, aber ich schlag's mal schnell nach.
0: Ja, schau mal.
1: Ah ja, na schau mal her. Das ist ja spannend.
0: Was steht denn in deinem schlauen Buch?
1: Also, ein Talent ist eigentlich eine Gewichtseinheit. Das sind 30 bis 40 Kilo Gold- oder Silbermünzen.
0: Mhm.
1: Und hier steht, dass es so viel wie ein normaler Arbeiter in circa 20 Jahren verdient.
0: So viel ist das?
1: Okay. Ein Talent. Ist so viel, wie jemand in 20 Jahren verdient. Und jetzt ist da jemand, der 10.000 Talente schuldig ist. Das ist sogar viel, viel mehr, als der damalige König dort verdient hat.
0: Oh, wow.
1: Also, das heißt so viel wie, da ist ein Mann, der ist richtig, richtig, richtig, richtig verschuldet. Viel, viel schlimmer als das ganze Land und der König und alle.
0: Okay.
1: Also, das sind Zahlen, wo jeder denkt, das ist ja komplett wahnsinnig. Sowas, so viel Geld hat noch nie jemand gesehen.
0: Und so viel Geld erlässt der König dann seinen Knecht? Der ist ja verrückt.
1: Ja, der König ist wirklich großzügig. Und wenn wir dann weiterschauen, der zweite Knecht mit 100 Denaren, einen Denar hat man am Tag verdient. Das heißt, das war ein halber Jahreslohn. Also schon viel Geld, aber nicht so unendlich viel.
0: Also weniger.
1: Ja, viel, viel weniger. Fast gar nichts im Vergleich zu dem, was der andere hatte.
0: Ah, okay.
1: Also der eine König war ganz, ganz großzügig und der Knecht, zu dem er so großzügig war, der war dann eher streng zu den anderen.
0: Aber ich verstehe das nicht, wenn er so viele Schulden gehabt hat und ihm der König dieses viele, viele Geld erlassen hat, warum hat er dieses wenige Geld dann nicht dem anderen erlassen?
1: Ja, das ist die spannende Frage. Das erklärt uns ja Jesus. Am Ende kriegt er dann quasi eine Strafe dafür.
0: Aber verstehe ich irgendwie. Weil
1: ja,
0: das ist ja eine Menge Geld.
1: Das ist schon irgendwie unfair, dass er auf den kleinen Geldbetrag besteht, nachdem jemand zu ihm so großzügig war.
0: Ja.
1: Aber ganz haben wir es, glaube ich, noch nicht. Soll ich dir mal die Lupe geben und du wirfst noch einen Blick in den Text?
0: Ja, das wäre eine gute Idee.
1: Hier, nur am Griff anfassen.
0: Okay, passt. So, jetzt schauen wir mal, ob wir jetzt mit unserer Lupe auch wirklich den Durchblick bekommen.
1: Ich dachte, du hast immer den Durchblick, Deborah.
0: Naja, nicht immer, aber fast immer.
1: Na dann zeig's mal.
0: Ja, schauen wir mal. Also. Aha, okay. Der letzte Satz, der ist richtig vergrößert unter der Lupe. Schau mal rein, siehst du das?
1: Ja,
0: und zwar
1: ganz
0: dieser
1: deutlich.
0: Satz, wo steht, ebenso wird mein himmlischer Vater euch behandeln, wenn nicht jeder seinen Bruder von Herzen vergibt. Der ist richtig groß unter der Lupe.
1: Mhm.
0: Der muss da sehr wichtig sein, dieser Satz.
1: Eindeutig.
0: Also, ich glaube, es ist damit gemeint, dass wenn der liebe Gott uns die ganze Schuld erlässt, dass wir dann auch unseren Nächsten die Schuld erlassen sollten, weil Jesus uns so viel vergibt, da können wir doch bei unserem Nächsten für so eine Kleinigkeit wie in dieser Bibelgeschichte doch nicht so nachtragend sein dann.
1: Mhm.
0: Weißt du, was ich meine?
1: Quasi, wir sind Gott viel, viel mehr schuldig als mit unseren Mitmenschen untereinander. Und wenn wir unseren Mitmenschen diese Kleinigkeiten nicht vergeben, dann ist Gott genauso streng, wie wir sind, bei unserer großen Schuld.
0: Genau, und deswegen hat der König dann diesen Knecht auch ins Gefängnis werfen lassen, weil der eben seinem Nächsten nicht vergeben wollte oder die Schuld erlassen wollte.
1: Das macht Sinn und das finde ich wirklich wichtig. Ich glaube, wir sollten schnell nach Hause fahren, bevor wir das wieder vergessen, damit wir unserem geheimen Auftraggeber darüber schreiben können.
0: Auf jeden Fall. Ich würde sagen, wir können den Auftraggeber sagen, Auftrag erfüllt.
1: Na dann, nichts wie zum Zug und zurück in unser Detektivbüro.
0: Los geht's.

0: So, endlich wieder zurück in unserem Detektivbüro.
1: Ja, das ging heute wieder richtig schnell.
0: Und der Laptop ist sogar noch aufgedreht. Ich schreibe mal direkt los. Wenn du was ergänzen willst, ruf's rein, ja?
1: Okay.
0: Also, geheimer Auftraggeber. Wir haben jeden Hinweis verfolgt und Gottes Wort Stück für Stück entdeckt. Es war ein spannender Auftrag. Wir haben viel Neues gelernt und jede Spur sorgfältig geprüft. Wir sind zu dem Ergebnis gekommen, dass Gott ganz großzügig ist, wenn es darum geht, uns zu vergeben und dass wir genauso sein sollen und unseren Mitmenschen die kleinen Schulden, die wir beieinander haben, von ganzem Herzen vergeben sollen. Die Bibeldetektive Benjamin Bücherwurm und Deborah Durchblick berichten Auftrag erfüllt und senden.
1: Super!
0: Perfekt. Jetzt heißt es nur noch kurz warten.
1: Gib mir mal die Chipspackung her, bitte.
0: Aber nicht krümeln, sonst müssen wir wirklich noch staubsaugen.
1: Ja, ja.
0: Hast du es gehört? Da ist schon eine E-Mail zurückgekommen. Schnell, lies vor.
1: Okay. Liebe Bibeldetektive Benjamin Bücherwurm und Deborah Durchblick, herzlichen Dank. Euer letzter Auftrag wurde zu meiner vollsten Zufriedenheit erfüllt. Ihr habt die Hinweise verfolgt, die Rätsel gelöst und Gottes Wort wunderbar entdeckt. Dafür ein großes Lob. Für die nächste Woche habe ich eine praktische Aufgabe für euch. Ihr sollt für jemanden beten, der euch schon einmal verletzt hat. Bis zum nächsten Auftrag, der geheime Auftraggeber.

0: Das ist eine coole Aufgabe, oder?
1: Ja, aber gar nicht so leicht.
0: Nein. Da muss ich mir länger überlegen. Gut. Aber weißt du was? Wir gehen jetzt in unsere Gebetsecke und beten auch noch kurz, oder?
1: Ja, auf jeden Fall.
0: Und dann würde ich sagen, schnapp ich mir wirklich noch den Staubsauger und du putzt unser Fenster und in einer halben Stunde können wir dann nach Hause gehen. Ich kann in einem Buch lesen und was machst du?
1: Ich glaube, ich gehe mit meinem Hund eine Runde spazieren.
0: Das klingt auch gut. Betest du heute?
1: Ja.
0: Okay.
1: Im Namen des Vaters und des Sohnes und des Heiligen Geistes. Amen. Lieber Gott, danke für diesen spannenden Auftrag und was wir heute alles wieder in deinem Wort entdecken durften. Wir haben viel Neues dazugelernt. Danke, dass du uns immer vergibst. Bitte hilf, dass wir es wirklich schaffen, jemanden, der was uns mal verletzt hat, auch von Herzen zu vergeben. Darum bitten wir dich in deinen Namen. Amen.
0: Amen. Im Namen des Vaters und des Sohnes und des Heiligen Geistes. Amen. Dankeschön. So, ich schnapp mir den Staubsauger und wir legen los, oder?
1: Na, dann putze ich mal ausnahmsweise die Fenster, wenn es sein muss.
0: Dann habe ich auch einen Durchblick, wenn ich hier im Büro sitze.
1: Dann hast du auch einen Durchblick, Benjamin Bücherwurm.
0: Das sollte es uns doch wert sein.
1: Na gut, dann los geht's. Bis zum nächsten Mal.
0: Bis zum nächsten Mal.
1: Tschüss.
0: Tschüss.

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Aus dem Heiligen Evangelium nach Matthäus. In jener Zeit trat Petrus zu Jesus und fragte: Herr, wie oft muss ich meinem Bruder vergeben, wenn er gegen mich sündigt? Bis zu 7-mal? Jesus sagte zu ihm: Ich sage dir nicht bis zu 7-mal, sondern bis zu 70-mal 7-mal. Mit dem Himmelreich ist es deshalb wie mit einem König, der beschloss, von seinen Knechten Rechenschaft zu verlangen. Als er nun mit der Abrechnung begann, brachte man einen zu ihm, der ihm 10.000 Talente schuldig war. Weil er aber das Geld nicht zurückzahlen konnte, befahl der Herr, ihn mit Frauen, Kindern und allem, was er besaß, zu verkaufen und so die Schuld zu begleichen. Da fiel der Knecht vor ihm auf die Knie und bat: Hab Geduld mit mir, ich werde dir alles zurückzahlen. Der Herr des Knechtes hatte Mitleid, ließ ihn gehen und schenkte ihm die Schuld. Als nun der Knecht hinausging, traf er einen Mitknecht, der ihm 100 Denare schuldig war. Er packte ihn, würgte ihn und sagte: Bezahl, was du schuldig bist. Da fiel der Mitknecht vor ihm nieder und flehte: Hab Geduld mit mir, ich werde es dir zurückzahlen. Er aber wollte nicht, sondern ging weg und ließ ihn ins Gefängnis werfen, bis er die Schuld bezahlt habe. Als die Mitknechte das sahen, waren sie sehr betrübt. Sie gingen zu ihrem Herrn und berichteten ihm alles, was geschehen war. Da ließ ihn sein Herr rufen und sagte zu ihm: Du elender Knecht, deine ganze Schuld habe ich dir erlassen, weil du mich angefleht hast. Hättest nicht auch du mit deinem Mitknecht Erbarmen haben müssen, so wie ich mit dir Erbarmen hatte? Und in seinem Zorn übergab ihn der Herr den Peinigern, bis er die ganze Schuld bezahlt habe. Ebenso wird mein himmlischer Vater euch behandeln, wenn nicht jeder seinem Bruder von Herzen vergibt. Evangelium unseres Herrn Jesus Christus.

Wie oft muss ich vergeben? Petrus erwartet von Jesus auf diese Frage eine klare Antwort. Denn einmal muss Schluss sein mit Verzeihen. Siebenmal muss das Äußerste sein, was man erwarten kann. Doch Jesus lehnt jede Grenze des Verzeihens ab. Bis zu 77 mal siebenmal. Also ohne Ende. Offensichtlich sieht Jesus im Vergeben nicht eine gelegentliche Großzügigkeit, sondern etwas, das ganz wesentlich zum menschlichen Leben gehört. Vom Verzeihen hängt es ab, ob unser Leben gelingt oder scheitert. Und doch ist es wahrscheinlich das Schwerste im Leben. Aber ohne Verzeihen wird das Leben unerträglich. Verzeihen hat mit Schuld zu tun. Was tun, wenn mein Bruder gegen mich sündigt? Das Normale ist es, dass er den Schaden wieder gut macht. Er hat ungerecht gehandelt, die Gerechtigkeit muss wiederhergestellt werden. Warum gehen Geschwister gegeneinander vor Gericht? Weil der eine sich durch den anderen übervorteilt, hintergangen, betrogen fühlt. Aus der Verletztheit durch den anderen können sich im Herzen Zorn, Rachegelüste, Hass aufstauen. Lass dir das nicht gefallen, wehre dich. Verzeihen würde dir nur als Schwäche ausgelegt werden. Du würdest nur noch mehr hintergangen werden. Auf alle diese sehr menschlichen Gefühle und Gedanken antwortet Jesus mit einem Gleichnis. Er bringt eine andere Wirklichkeit ins Spiel. Er nennt sie das Himmelreich oder auch das Reich Gottes. Wie sieht sie aus? Von zwei Schuldnern ist die Rede. Der eine schuldet dem König die unvorstellbare Summe von 10.000 Talenten Silber. Das entspricht sehr vielen Millionen Euro. Ihm selber schuldet ein Kollege 100 Denare, das sind etwa 3 Monatslöhne eines Arbeiters. Die Riesenschuld kann er unmöglich zurückzahlen. Auf sein flehentliches Bitten erlässt ihm der König die gesamte Schuld. Seinem Kollegen gegenüber verhält er sich beinhart und zu keinem Aufschub der Rückzahlung bereit. Der Kontrast ist himmelschreiend. Hier die unvorstellbare Großherzigkeit des Königs, dort die unfassbare Engherzigkeit des eben von der Riesenschuld Befreiten. Wer dieses Gleichnis hört, spürt die Empörung über das Verhalten dessen, der eben eine so große rettende Gnade vom König erhalten hat. Der Zorn des Königs ist nur zu verständlich. Hättest nicht auch du mit deinem Mitknecht Erbarmen haben müssen, so wie ich mit dir Erbarmen hatte. Ich bin dir mit unfassbarer Güte entgegengekommen. Warum bist du nicht wenigstens im Kleinen zu deinem Kollegen großherzig? Die Botschaft Jesu ist klar, aber sehr anspruchsvoll. Warum sollen wir einander vergeben? Der einzige Grund, den Jesus nennt, weil Gott uns unvergleichlich mehr vergeben hat. Aber hat er das wirklich? Habe ich Gott gegenüber Schuld? Jesus macht auch den Umkehrschluss. Wie kannst du erwarten, dass Gott mit dir barmherzig ist, wenn du mit deinem Nächsten so unbarmherzig umgehst? Deshalb verknüpft Jesus für immer Gottes Vergebung mit unserer Bereitschaft zum Verzeihen. Er hat uns gelehrt, wie wir im Vaterunser beten sollen. Vergib uns unsere Schuld, wie auch wir vergeben unseren Schuldigern. Wie anders sieht das Leben, ja die ganze Welt aus, wenn wir das im Kleinen täglich tun.

Das war die Auslegung des heutigen Evangeliums durch seine Eminenz Kardinal Dr. Christoph Schönborn. Dank an Radio Klassik Stephansdom für die Möglichkeit der Übernahme.

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1: Einen schönen Sonntagvormittag, liebe Zuhörer von Radio Maria. In der Sendung Highlight der Woche hören Sie nun die Sendung Lebenshilfe von vergangenem Donnerstag.
0: Lebenshilfe. Ihre Bekannte in der Kirchenbank neben Ihnen wird auf einmal kreidebleich. Ein Kind wird beim Geburtstagsfest von einer Wespe gestochen. Oder Sie finden eine reglose Person auf. Wüssten Sie in diesen Fällen, was zu tun ist, wie Sie helfen können? Mein Name ist Antonia Kollmann. Herzlich willkommen zu dieser Sendung Lebenshilfe. Lernen, helfen, Leben retten. Grundlagen der Ersten Hilfe praxisnah erklärt. So lautet der Titel der heutigen Sendung. Und bei mir im Studio dazu ist Anästhesist und Notarzt Dr. Daniel Peeböck. Grüß dich, schön, dass du wieder da bist.
2: Ein herzliches Hallo.
0: Du darfst gern ein paar Worte auch zu dir sagen. Du warst ja jetzt länger nicht da und dann direkt in das Thema einsteigen. Es hat sich ja einiges getan in der letzten Zeit.
2: Wunderbar. Ich begrüße alle ganz herzlich aus Innsbruck. Mein Name, wie gesagt, Dr. Daniel Peeböck und ich freue mich wieder, bei der netten Antonia im Studio sein zu dürfen. Und ich möchte gleich zu Beginn eine Geschichte erzählen. Jetzt stellen Sie sich vor, Sie gehen heute an diesem schönen Tag in Innsbruck spazieren, begutachten das schöne goldene Dachl und stellen fest, dass eine erwachsene Person vor dem goldenen Dach leblos zusammenbricht. Das, was ich hier beschreibe, ist ein beobachteter Herz-Kreislauf-Stillstand. Und wenn Sie sich jetzt überlegen, das könnte Ihr Partner sein, oder ein Familienangehöriger, den Sie gut kennen, dann würden Sie vielleicht meinen, man hätte sehr gute Chancen, dass man so ein Ereignis unbeschadet überlebt, weil es ist ja beobachtet. Es findet in Innsbruck statt, das heißt, die Klinik ist nicht weit weg. Man hat im Endeffekt perfekten Voraussetzungen. Die Realität schaut leider anders aus, das heißt, ein beobachteter Kreislaufstillstand bei einem Erwachsenen hat, man kann sagen, im deutschsprachigen Raum, egal ob das jetzt Österreich ist, Deutschland ist oder die Schweiz ist, eine Überlebenswahrscheinlichkeit von deutlich unter 10%. Wir liegen so zwischen 3 und 5%. Und warum das Ganze so erschreckend ist, erzähle ich Ihnen natürlich heute sehr gerne und was man auch verbessern kann. Und dass man das Ganze versteht, will ich Ihnen mitteilen, es gibt mittlerweile Städte wie zum Beispiel Seattle, da gibt es Pilotprojekte und da hat man die Überlebenswahrscheinlichkeit von diesen 3-5% hochgeschraubt auf ca. 50%, das heißt jeder zweite überlebt dort. Und jetzt müssen wir uns fragen, was machen die besser? Und das ist relativ einfach zu erklären und zwar sind zwei Dinge dort besser oder anders geregelt als wie bei uns. Das erste, was dort anders geregelt ist, sind die Ersthelferausbildungen beziehungsweise der Laie wird auf Erste Hilfe geschult und nicht so wie in Österreich einmal in seinem Leben mit 18 Jahren beim Führerschein, sondern jedes Jahr 8 Stunden gesetzlich angeordnet. Das ist der erste große Unterschied. Das heißt, jeder in der Bevölkerung muss einmal im Jahr zu einem Erste-Hilfe-Kurs und dort zeigt man ihm dann, was in so einem Fall zu tun ist. Und der zweite große Unterschied ist, im öffentlichen Raum müssen auf spätestens 200-300 Meter Defibrillatoren angebracht werden. Das heißt, überall, wo ich mich bewegen kann, überall, wo Autos fahren, müssen Defis verfügbar sein. Wir werden auch später noch hören, was so ein Defi bewirkt und für was ein Defi im Endeffekt da ist. Wie ist das in Österreich geregelt? Ich wünsche Ihnen viel Glück, wenn Sie auf der Straße gehen und Sie brauchen einen Defibrillator. Ist es eher, sage ich, ein immer noch Lotto 6er, dass Sie relativ zeitnah einen finden. Es gibt natürlich in vielen Städten, muss man sagen, deutliche Verbesserungen im Vergleich zu noch vor 10 Jahren, aber es ist immer noch maximaler Aufholbedarf. Und diese zwei Dinge, dass Defis verfügbar sind und dass die Menschen die Defis auch bedienen können, wenn wir jetzt zurückschauen auf Seattle, machen den Unterschied, wenn Ihr Partner heute zusammenbricht, ob er zu 3-5% überlebt oder zu 50% überlebt. Und das ist im Endeffekt die gute Nachricht. Das heißt, wir wissen eigentlich, wie es geht. Und die schlechte Nachricht ist, es wird sehr zögerlich umgesetzt und es gibt leider immer noch sehr viele Menschen da draußen, die nicht bereit sind, dass sie sich fortbilden, weiterbilden. Und ich gehe heute auch noch dann sicher noch auf Kindernotfälle ein. Das heißt, es gibt sehr viele Mütter und Väter da draußen, die kleine Kinder haben. Und die häufigste Todesursache bei Kindern ist das Ertrinken und die zweithäufigste Todesursache ist das Ersticken. Und ich kann Ihnen versprechen, wenn man jetzt auf der Straße 10 Mütter oder 10 Väter anspricht, ob sie wüssten, was zu tun wäre, wenn ihr eigenes Kind beim Ersticken ist, kann ich Ihnen versprechen, dass 9 von 10 nicht einmal ansatzweise wissen, was man tut, beziehungsweise das Ganze nicht optimiert oder sagen wir falsch angehen würde. Und das ist die traurige Nachricht, weil so schwer ist es eigentlich nicht, aber man müsste sich halt regelmäßig damit befassen. Und ich selber habe auch Kinder und interessanterweise sage ich immer, ich fürchte mich, dass meine Kinder auf dem Schulweg zusammengefahren werden vom Auto. Ich fürchte mich, dass irgendeiner ein Kind mitnimmt, ins Auto zerrt und wegfährt. Diese Dinge passieren leider auch, aber sie sind verglichen mit den Eintrittswahrscheinlichkeiten vom Ertrinken und vom Ersticken äußerst selten. Das heißt, man müsste sich eigentlich mehr fürchten, dass das eigene Kind in der Vormittagsjause in der Schule erstickt. Und Kinder haben, wie gesagt, einen kleinen Atemweg. Das heißt, wenn da eine Erdnuss oder Haselnuss runterrutscht, dann ist die Wahrscheinlichkeit leider gegeben, dass der Luftweg verlegt wird. Und jetzt ist die Frage, die wir beantworten müssen, dass wir alles verstehen, warum Erste-Hilfe-Kurs so wichtig ist. Weil Sie werden sagen, es gibt ja die Rettung und es gibt ja Notärzte, sage ich wie mich, die kommen dann, die sind nette Leute, die ruft man an und dann kommen die und lösen das Problem. Das ist grundsätzlich richtig, wir sind sehr bemüht, dass wir schnell bei Ihnen sind, aber ich sage immer, der Wichtigste da draußen sind Sie selber. Das heißt, nur Sie können in der Lage sein, jemanden effektiv auch wirklich zu retten. Und dass wir das Ganze verstehen, müssen wir uns kurz die Frage stellen, wie lange dauert es denn überhaupt, dass man stirbt? Das heißt, ich stehe da jetzt im Studio und stellen Sie sich vor, ich falle jetzt um und höre auf zu atmen. Wie lange würde es brauchen, dass ich sterbe? Beziehungsweise wie definieren wir überhaupt den Tod? Ist gar nicht so banal zu beantworten. Wir Intensivmediziner definieren uns über das Gehirn. Das heißt, wir sind überzeugt, dass das Bewusstsein, dass ich, der Daniel, jetzt im Gehirn sitze und nicht in meinem rechten Knie. Das heißt, wenn unser zentrales Nervensystem, das Gehirn und das Rückenmark abgestorben ist, dann erklären wir jemanden für tot. Weil wir sagen, dass ohne Gehirn und ohne Rückenmark im Endeffekt der Mensch tot ist. Die traurige Nachricht ist, dass wenn ich circa 4-5 Minuten nicht atme und keinen Sauerstoff in mein Gehirn bringe, ist es bereits so weit, dass mein Gehirn für immer und ewig gestorben ist und das ist irreversibel. Das heißt, das kann man nicht rückgängig machen. Das ist für mich das größte Wunder im Wunder Mensch. Warum? Weil sämtliches Gewebe, sämtliche Organe stundenlang ohne Sauerstoff überleben können, sonst wäre eine Organtransplantation ja gar nicht machbar. Aber unser Gehirn, ich sage es jetzt absichtlich so, ist leider zu blöd, ohne Sauerstoff Energie zu gewinnen. Es ist nicht machbar. dass unser Gehirn ohne Sauerstoff am Leben bleibt. Und deshalb ist es so wichtig, dass man innerhalb kürzester Zeit reagiert. Und Sie haben es wahrscheinlich jetzt verstanden, innerhalb von 3-4 Minuten ist es technisch nicht machbar und wird voraussichtlich auch in 100 Jahren nicht machbar sein, dass, wenn ich da jetzt umfalle, dass ein kompetentes Rettungsteam binnen 3 Minuten hier im Studio ist. Das geht nicht. Das heißt, die einzige Person, die mich jetzt retten kann, sie lacht schon, ist die Antonia. Die Antonia wüsste natürlich, wie es geht, weil wir schon öfter solche Sendungen gemeinsam moderiert haben. Und ich lade Sie herzlich ein, dass ich Ihnen jetzt hier versuche, Tipps zu geben, was man in so einem Fall tut. Und zwar, wenn eine Person, wie im vorigen Fall, vorm goldenen Dach leblos zusammenbricht, ist es zwar sehr nett, dass man die Nummer 144 wählen kann, das ist der österreichische Notruf, und es wird auch auf alle Fälle jemand kommen, aber gehen Sie davon aus, dass es zwischen 7 und 10 Minuten dauern wird. Und das in einer Innenstadt. Das heißt, Sie sind jetzt an der Reihe und im Optimalfall hatten Sie gerade einen Erste-Hilfe-Kurs absolviert und wissen jetzt, was zu tun ist. Wenn eine Person nicht mehr atmet, dann gehen wir davon aus, dass es einen Herz-Kreislauf-Stillstand hat. Dann muss man die Person reanimieren. Das kennt man so ein bisschen oft aus Filmen, gibt auch tolle Lehrvideos. Und man kann jetzt, muss jetzt ein Team aufbauen, weil das Ganze furchtbar anstrengend ist. Das heißt, selbst ein gut trainierter, erwachsener, großer, starker Mann, sage ich jetzt bewusst, wird es nicht schaffen, länger wie 3-4 Minuten effektiv zu reanimieren, weil das ist, wie gesagt, nicht zumutbar. Weil wenn man mit durchgestreckten Armen circa 120 Mal die Minute 6 cm tief drücken muss, ist das ein Kraftakt. Das heißt, das geht nur im Team. Das heißt, das Erste, was ich jetzt machen würde vom goldenen Dach, ich würde Leute ansprechen, große, starke Männer im Idealfall, dass sie mir helfen beim Reanimieren. Dann zeige ich das kurz vor, wie das geht, und habe dann im Idealfall 2 kräftige Burschen, die sich abwechseln alle 1-2 Minuten, dass man hochwertig reanimiert. Das ist der erste Step. Und die schlechte Nachricht ist, ohne Defibrillator werden wir diesen lieben Verunfallten oder der da zusammengebrochen ist, nicht mehr wieder zurückholen. Das heißt, wir brauchen einen Defi. Hören wir uns später an, was dieser Defi nur genau macht. Ich baue mir jetzt wieder ein Team auf und frage 5, 6, 7 Passanten und bitte sie, den einen schicke ich, sage ich, in die Trafik, den anderen schicke ich da auf eine Polizeistation, den dritten schicke ich da zum Busterminal, den vierten schickt man in eine Apotheke, den fünften schickt man in eine Arztpraxis. Und ich bitte sie, dass sie mir bitte einen Defi organisieren. Sobald der erste Defi verfügbar wäre, dann klebt man die Defi-Pads auf den Oberkörper und folgt den Anweisungen des Defibrillators. Der Defi ist grundsätzlich ein Gerät, was auch von Kindergartenkindern bedient werden kann. Und man braucht sich vor dem Gerät nicht fürchten. Ich sage immer, das Einzige, was passieren kann, ist, man soll bitte, wenn man auf die Schocktaste drückt, den Patienten nicht berühren. Und man soll auch schauen, dass der Patient nicht im Nassen liegt, sagen wir, oder in einer Pfütze und ich stehe im Wasser daneben. Das wäre dann zu gefährlich. Aber sonst braucht man sich vor so einem Gerät nicht fürchten. Und das ist im Endeffekt so konstruiert, dass auch Kindergartenkinder es bedienen können. Wenn dann der erste Schock angekommen ist, folgt man den Anweisungen und der Defi sagt dann, man soll weiter reanimieren, und dann macht man das so lange, bis die Rettung eintrifft und die Profis das Ganze übernehmen. Gerettet hat aber dann am Schluss, am Ende des Tages, nicht der Notarzt, sage ich, oder die Rettung, sondern Sie, weil Sie waren in der Lage, das Ganze anzuleiten. Sie haben hochwertig reanimiert, Sie haben tief gedrückt, Sie haben schnell gedrückt, Sie haben Defis oder einen Defi organisiert. Und dass man das Ganze versteht, wenn man binnen, also wenn man jetzt einen Defi hätte in der ersten Minute, hat man sehr gute Karten. Ich sage, da liegt die Wahrscheinlichkeit, dass man überlebt, bei ca. 90%. Wenn man einen Defi bekommt, so nach 3-5 Minuten, dann liegt die Wahrscheinlichkeit bei ca. 50%, dass man den Patienten noch retten kann. Und wenn man einen Defi bekäme, sage ich so nach 8 bis 10 Minuten, dann sind wir im Endeffekt bei die 2-3 Prozentpunkte, dass man den Patienten zurückholt. Das heißt, Sie sehen schon, den härtesten Gegner, den wir haben, ist die Zeit. Und die Zeit ist gnadenlos, die können wir leider nicht zurückdrehen. Das heißt, Sie als Ersthelfer, ausgestattet mit einem Defibrillator und einem Team, sind in der Lage, bestmöglich den Patienten zu versorgen und stellen so auch sicher, dass man alles versucht hat, dass man das Zeitfenster nutzt, wo die Chancen noch relativ gut waren.

0: schon einiges jetzt gehört und wollen jetzt noch ein bisschen auf Kindernotfälle eingehen. Ich darf dir das Wort wieder übergeben.
1: Vielen lieben Dank. Kindernotfälle haben wir vorher schon kurz angeschnitten. Alle, die jetzt erst zuschalten, die häufigste Todesursache bei Kindern ist, wie gesagt, das Ertrinken und die zweithäufigste Todesursache ist das Ersticken. Aufs Ertrinken gehe ich kurz ein. Es sind grundsätzlich leider immer wieder Kinder unbeaufsichtigt, klettern über den Nachbarzaun, weil der Ball rübergeflogen ist und fallen dann dort in einen Pool rein und keiner kriegt's mit. Und es ist auch möglich, dass man ertrinkt grundsätzlich in einem vollbesetzten Pool, wo, sage ich, rundherum Kinder stehen, Eltern stehen und so weiter, weil man sich in einer falschen Sicherheit wiegt und glaubt, man ist hier sowieso bestens überwacht und es kann eigentlich nichts passieren. Wir haben vorher schon gehört, wenn man keine Luft bekommt, dauert es nicht lange, dass unser Gehirn abstirbt. Das zählt natürlich beim Ertrinken genauso. Das heißt, wenn jetzt jemand im Wasser liegt und nicht mehr rauskommt, weil er nicht schwimmen kann, dauert es zwischen 4 und 5 Minuten. Kinder haben oft ein bisschen längere Toleranz, was Sauerstoff angeht, aber nach 4 bis 5 Minuten ist dann leider auch vorbei. Das heißt, immer gut aufpassen. Es gibt natürlich gute Schwimmhilfen, es gibt auch schlechte Schwimmhilfen, sage ich immer. Es gibt Schwimmhilfen, die Sicherheit suggerieren, wie zum Beispiel der Schwimmreifen, der klassische, das war nur in meinem Alter so üblich, da waren diese Schwimmreifen. Da kann man relativ leicht einen Backflip machen, also man kann zurückflippen, man kann unten rausflippen. Das heißt, das ist keine sichere Schwimmweste oder Schwimmhilfe. Und auch bei den Schwimmwesten muss man sagen, es gibt Schwimmwesten, die das Kind dann quasi in perfekte Rückenlage bringen, den Kopf rausdrücken. Und es gibt auch Schwimmwesten, die das nicht tun. Das heißt, wenn ein Kind unbeaufsichtigt ist, was sowieso nicht sein sollte, aber da würde ich zumindest dann schauen, dass man eine Schwimmweste hat, die im Falle des Falles auch dann wirklich hilft und nicht nur einfach da ein bisschen Auftrieb verschafft, weil wenn man dann Kopf über dem Wasser hängt mit der Schwimmweste, bringt es einem wieder nichts. Gell? Aber was macht man, wenn man so ein Kind natürlich, sage ich, leblos im Wasser treiben sieht? So ähnlich, sage ich jetzt einmal, wie vorhin besprochen, beim Erwachsenen, man nimmt das Kind, zieht es raus, schaut, dass man das auf eine harte, trockene Unterlage legt, baut sich wieder ein Team auf, von 2 Erwachsenen. Hier ist die Reanimation deutlich einfacher, sage ich körperlich, bei kleinen Kinderkörpern als wie beim großen Erwachsenen. Dann schaut man, dass man hochwertig reanimiert, die Rettung organisiert bekommt mit 144. Aber noch einmal zur Erinnerung, nicht die Rettung wird retten, sondern sie retten das Kind, indem sie es jetzt reanimieren und wieder probieren, einen Defi zu finden. Und bitte tut das auch bei Kindern, dass man schaut, dass man einen Defi bekommt, weil es gibt auch Herzrhythmen beim Kind, wie das Kammerflimmern, was unbedingt dann mit einem Defi geschockt werden muss und auch vom Defi profitiert. Und den zweiten Fall, den ich Ihnen sagen möchte, die zweithäufigste Todesursache ist das Ersticken. Und zwar müssen wir nochmal zurückspulen, dass man es versteht. Wenn man jetzt klein ist, sage ich, und man ist jetzt, sage ich, 2, 3 Jahre alt, dann hat man 2 Probleme. Man hat relativ einen kleinen Atemweg, also die Luftröhre ist relativ klein, kann schon durch eine Erdnuss oder Haselnuss vollständig verlegt werden. Und das zweite ist, wenn man so eine Erdnuss oder Haselnuss inhaliert in die Luftröhre als Kind, ist der zweite Nachteil, dass die Muskulatur noch nicht so ausgeprägt ist, sage ich jetzt beim Erwachsenen. Das heißt, der Hustenstoß ist deutlich schwächer. Das heißt, die Wahrscheinlichkeit, dass ein 3-jähriges Kind die Erdnuss raufhusten kann, ist wesentlich schwächer und wesentlich geringer, die Wahrscheinlichkeit, als jetzt beim Erwachsenen. Und das gleiche Phänomen beobachten wir dann wieder im hohen Alter. Das heißt, wenn man jetzt wieder, sage ich, 80 Jahre plus ist, sage ich, und nicht mehr so gut beisammen ist, ja, dann nimmt logischerweise, physiologisch, ganz natürlich die Muskulatur ab, die Stärke ab und auch da werden die Hustenstöße dann nicht mehr so effektiv sein wie beim 30-Jährigen. Das heißt, wir sehen schon, die Altersgruppe jung und die Altersgruppe alt, die sind die Altersgruppen, die am wahrscheinlichsten

Patienten dazu neigen, ersticken zu können, sage ich. Okay? Was macht man oder wie erkennt man das Ganze? Wenn ich zu Ihnen jetzt sage, Sie sollen bitte husten, das können Sie jetzt einmal kurz ausprobieren. Wenn ich sage, husten Sie mal bitte kräftig, dann müssen Sie vorher einatmen und dann husten Sie. Das heißt, das, was Sie jetzt gemacht haben, wenn Sie husten, ist im Endeffekt ein uralter Instinkt von Ihrem Stammhirn. Das Stammhirn sagt, ich muss einatmen, dann geht die Stimmlippe oben zu, dann wird ein intrathorakaler Druck aufgebaut, das heißt, Sie fangen an pressen und dann geht die Stimmlippe schlagartig auf und das Ganze macht diesen Huster und dieses Hustengeräusch und Sie schaffen so im Endeffekt extrem hohe Kräfte, kriegen Sie so zustande, dass Sie den Fremdkörper rausbeschleunigen können. Das heißt, was wir eigentlich gelernt haben, jemand, der kräftig hustet, ich mache es jetzt da leise vor, wenn man das hört, und der kräftig hustet, der atmet auch. Das heißt, es ist eigentlich gar kein Notfall. Das heißt, wenn jetzt ein Kind da sitzt und eine Schokolade mit vollen Haselnüssen, ganze Haselnüsse isst und dann fängt das Kind an kräftig husten und hustet und hustet und hustet, dann lassen Sie das Kind bitte husten. Sie fordern das Kind liebevoll auf und dann es motivieren, dass es weiter hustet. Und das ist die beste Chance und es ist im Endeffekt kein Notfall, weil das Kind ja husten kann kräftig. Das heißt, kann auch immer dazu einatmen. Und solange wir einatmen können, ist die Welt in Ordnung. Problematisch wird es, wenn die Hustenstöße verstummen, die Hustenstöße leiser werden und wir nennen das, wir haben ineffektive Hustenstöße. Das heißt, man hustet, man möchte husten, man kann aber nicht mehr einatmen. Das heißt, der Huster klingt dann eigentlich so ganz banal, hört man fast nicht mehr. Das Kind greift sich zum Hals und kann nicht mehr effektiv husten. Wenn sowas passiert, dann ist Feuer am Dach. Nochmal zur Erinnerung, jetzt gibt es vielleicht Menschen, die sagen, ich brauche keinen Ersten-Hilfe-Kurs, weil ich hatte das vor 25 Jahren bereits beim Führerschein und das war langweilig damals. Die werden wahrscheinlich nicht jetzt genau wissen, was man tut. Die greifen jetzt zum Hörer, rufen die Rettung an und ich habe ihnen vorher schon gesagt, Gott sei Dank gibt's das alles in Österreich. Unser Rettungssystem ist alles hervorragend und ich sag, besser geht's eigentlich nicht. Aber was die nicht können, ist fliegen, sage ich immer. Das heißt, wir können leider natürlich mit Heli fliegen, keine Frage, aber wir schaffen es nicht binnen 3 Minuten in den Kindergarten, wenn dort ein Kind jetzt beim Ersticken wäre. Das heißt, die einzige Person im Kindergarten, die jetzt dieses Kind retten kann, weil sie weiß, was zu tun wäre, wäre die Person, die jetzt anwesend ist, die erwachsene Person im Raum, die Kindergartenpädagogin, die ihr Kind da in Obhut genommen hat heute in der Früh und jetzt mit diesem Notfall konfrontiert ist. Was macht man? Man beugt das Kind übers Knie, sage ich, schaut, dass der Oberkörper, ich sage immer 45 Grad tief übers Knie hängt und dann klopft man relativ kräftig 5-mal zwischen die Schulterblätter mit der flachen Hand und ich sage, das ist kein liebevolles Betätscheln, sondern da geht es jetzt um Leben und Tod. Das heißt, wir klopfen schon relativ fest. Was wollen wir erreichen? Wir wollen den Fremdkörper in Schwingung bringen, dass der vibrieren anfängt und dass er durch die Schwerkraft, weil der Oberkörper tief ist, rausfällt. Das, was die meisten, sage ich, ich sehe es in meinen ersten Hilfekursen, die wir veranstalten, wenn ich sage, wie würden Sie das machen beim eigenen Kind? Die machen das sitzend, das heißt, das Kind sitzt und man packt dem quasi hinten zwischen den Schulterblättern eine rauf. Das machen Sie bitte nicht, weil, jetzt schalten Sie bitte mal das Gehirn ein, wenn man das macht, wenn ich sitze und den Fremdkörper in der Luftröhre habe und Sie machen diese Rückenschläge sitzend, wo geht der Fremdkörper hin bestenfalls? Bestenfalls geht der Fremdkörper weiter rein. Also Sie können das Kind so auf keinen Fall retten, sondern der Fremdkörper fällt runter und geht noch tiefer in die Atemwege. Das wollen wir nicht, deshalb müssen wir das Kind übers Knie legen, 45 Grad, Oberkörper tief, dass der Fremdkörper rausfallen kann. Da machen wir 5 kräftige Schläge. Wenn der Fremdkörper jetzt rausfällt, ist alles super, freuen wir uns und Sie haben das Kind gerettet. Okay? Die Rettung kann man gerne trotzdem anrufen, weil der Notarzt wieder mitalarmiert beim Kindernotfall. Falls diese Maßnahme nicht erfolgreich ist, dann ist zumindest professionelle Hilfe da, auch wenn Sie dann oft leider zu spät kommen. Okay?
Wenn diese 5 Rückenschläge jetzt ineffektiv sind, sag mal, Fremdkörper ist immer noch drinnen, Kind kann immer noch nicht atmen, dann macht man den Heimlich-Handgriff. Für mich ist heute ein bisschen schwierig, muss ich sagen, ich mache sehr viele Erste-Hilfe-Kurse und ich zeige das vor. Und das Ganze ist jetzt ja ein Moderationsmodell ohne Video, sage ich, gell? Das ist Radio, altbewährtes Modell. Aber ich probiere es, dass ich es Ihnen verbildliche. Man geht jetzt, also da, das Kind steht jetzt vor mir, ich gehe jetzt hinten zum Kind hin, greife mit meinen beiden Händen rund um den Oberkörper und da kann man dann das Brustbein tasten vor dem Kind. Das ist da, wo es relativ hart ist. Und wenn man jetzt runter geht, dann wird es irgendwann weich, das ist der Oberbauch. Und dort, wo es weich wird, nimmt man jetzt eine Faust, legt man die Faust in den Oberbauch, die zweite Hand dazu und von hinten zieht man jetzt kräftig zurück und hoch. Also unter den Rippenbogen zurück und dann hoch. Diesen Handgriff nennen wir Heimlich-Handgriff, weil der Herr Dr. Heimlich hat diesen Handgriff entwickelt und ist ein Held in der Medizin, weil dieser liebe Dr. Heimlich hat damals an Leichen ausprobiert, wie muss man draufdrücken, was muss ich tun, damit ich möglichst viel Druck auf den Kehlkopf ausübe, damit ein Fremdkörper wieder rauswandert. Diesen Heimlich-Handgriff hat man bis heute nicht wirklich verbessern können. Das heißt, es ist nach wie vor State of the Art, sagen wir. Es gibt hier nichts Effektiveres. Und diesen Heimlich-Handgriff machen Sie bitte 5-mal. Das ist nicht angenehm fürs Kind. Das Kind wird wahrscheinlich erbrechen. Das ist aber leider nicht die Lösung des Problems. Höre ich immer wieder im Kurs, aha, das ist super, wenn es erbricht, weil dann ist der Fremdkörper raus. Dann sage ich, nein, der Fremdkörper sitzt in der Luftröhre. Wir haben 2 Röhren, wir haben eine Speiseröhre. Und wir haben eine Luftröhre. Das Kind wird trotzdem erbrechen und wir machen weiter 5 Rückenschläge, wieder Kopf tief und dann machen wir wieder 5 Heimlich-Handgriffe. Und das Ganze wiederholen wir mehrmals, weil ich sage immer, wer sagt Ihnen, dass der 10. Heimlich-Handgriff nicht erfolgreich sein wird. Das heißt, wir geben nicht auf, wir kämpfen wie ein Löwe, weil das ist im Endeffekt die einzige Chance, die wir haben, das Kind zu retten. Wir als Notärzte, sage ich, haben natürlich andere Möglichkeiten. Wir haben Werkzeuge, wo man oben reinschauen kann, Fremdkörper dann grundsätzlich fassen kann mit Zangen, wenn man sie sieht. Diese Möglichkeit haben Sie natürlich zu Hause nicht. Aber, kann Sie beruhigen, die Technik, die ich da anwende, ist nicht so effektiv wie die Rückenschlag- und Heimlich-Handgrifftechnik. Das heißt, auch wir fangen mit Rückenschläge und Heimlich-Handgriffe an, weil das die effektivste Waffe ist, die wir haben, gegen das Ersticken. Und die gute Nachricht ist, es gibt da natürlich Statistiken. Man hat sehr, sehr gute Chancen, wenn man jetzt diese Rückenschläge und Heimlich-Handgriffe macht, so wie es gehört und das Ganze richtig macht, dann hat man, sage ich, über 90% Chance, dass man den Fremdkörper rausbefördert. Und das ist ja immerhin nicht schlecht, weil wenn man nämlich nichts tut und den Fremdkörper da drinnen lässt, hat der liebe Gott leider einen großen Fehler eingebaut in unseren Körper. Das heißt, wenn der Hustenstoß nicht mehr möglich ist, weil ich nicht mehr einatmen kann, weil wie gesagt keine Luft mehr in mich reingleiten kann, kann ich auch nicht mehr husten und dann ist das im Endeffekt vorbei. Es gibt keine Lösung zu diesem Problem, nur mehr die Lösung, dass mir extern jemand hilft mit Rückenschlägen und Heimlich-Handgriffen. Abschließend möchte ich sagen, das kann man auch anwenden, natürlich beim Erwachsenen genau gleich. Okay. Und der Vollständigkeit halber möchte ich sagen, der Heimlich-Handgriff ist grundsätzlich ein gefährlicher Handgriff, soll man bitte nicht üben und nicht machen, sondern nur im Notfall, wenn die Hustenstöße ineffektiv sind, wenn wirklich jemand beim Ersticken ist und wenn die 5 Rückenschläge erfolglos waren, dann ist dieser Heimlich-Handgriff gerechtfertigt. Machen Sie das bitte niemals, wenn ein Kind 10 Minuten hustet, dass man sagt, ich habe gehört, das gibt es den Heimlich-Handgriff. Nein. Ich sage es Ihnen noch einmal, wenn das Kind beim Ersticken ist, wenn die Hustenstöße ineffektiv sind, das heißt, das Kind kann nicht mehr aus eigener Kraft husten, dann machen wir erst die 5 Rückenschläge und erst dann machen wir den Heimlich-Handgriff. Der Heimlich-Handgriff ist brandgefährlich, weil es kann zu inneren
Leber-, Milz- und Aortenrupturen kommen. Wenn man den Heimlich-Handgriff anwenden muss, ist er aber gerechtfertigt. Warum? Weil wenn ich nichts tue, im Endeffekt habe ich eine Mortalität, eine Sterblichkeit von, sage ich, 95% mindestens. Und wenn ich den Heimlich-Handgriff anwende, rettet man 90%, aber 1% hat schwere innere Blutungen danach. Das heißt, nach jedem angewendeten Heimlich-Handgriff, so erkläre ich es auch den Profis, ich mache auch Kurse für Ärzte, erinnere ich sie, bitte sofort in die Klinik und Blutungsausschluss. Das heißt, ich brauche einen Ultraschall, ich brauche vielleicht eine CD und ich muss schauen, ob irgendwelche Organe verletzt worden sind durch den Heimlich-Handgriff. Auch wenn wir jemanden gerettet haben. Niemals vergessen. Gut, und in diesem Sinne sage ich einmal vielen lieben Dank. Jetzt übergebe ich das Wort zurück an die liebe Antonia und jetzt seid ihr in der Reihe, dass ihr uns anruft mit Fragen.

0: Unsere erste Anruferin hat sich gemeldet aus Oberösterreich, Karin. Grüß Gott.
1: Ja, grüß Gott. Herzlichen Dank zuerst einmal für den Vortrag und ich bin ganz bei Ihnen, wenn Sie sagen, einmal im Jahr Erste-Hilfe-Kurs, das war natürlich spitze. Wie meine Kinder geworden, habe ich auch einen Kindernotfallskurs gemacht und da war ich auch recht dankbar, einfach zu wissen, was tue ich, wenn wirklich was ist. Gell? Und man braucht immer wieder Auffrischung. Das stimmt.
2: Und das so kann schwer war es nicht, ja.
1: Oder neue Erfahrungen, gell, was man dann einbringen kann. Ja, und ich habe einmal selbst erlebt, da bin ich mit dem Radl unterwegs gewesen und da ist also eine Gruppe miteinander gestanden. Der Mann hat Ziehharmonika gespielt, es war ein heißer Nachmittag und alle haben gesagt, er soll ins Krankenhaus, weil der hat es aufs Herz gegriffen und ich glaube, das dürfte irgendwas da gewesen sein. Und ich habe dann, und die Frau wollte nicht, weil die hat gesagt, wir sind eh morgen im Krankenhaus und ich habe ihm dann Galgant gegeben, das weiß ich von Hildegard Naturhaus. Und habe selbst erlebt, wie wir mal Aderlass machen waren, mein Mann ist ohnmächtig geworden. Und er hat einen Galgant unter die Zunge gekriegt und er sofort die Zunge hat geschnalzt und er ist irgendwie also und er war sofort wieder bei Bewusstsein. Ja, das ist unglaublich. Und das hat ihm der Augustin Hönecker, der was das Hildegard Naturhaus hat, auch mal erzählt, dass eine Krankenschwester mit einem Mann unterwegs war, langlaufen und der Mann ist zusammengebrochen. Und da hat das auch gewirkt. Und er wollte nicht ins Krankenhaus zur Kontrolle, aber sie sind gefahren und das war ein leichter Herzanfall. Und dass das eben so wirkt, das Galgant, das Blutverdünnen, das ist ein Ingwergewächs. Ich weiß nicht, ob Sie das kennen, ein Hildegard-Gewürz. Es gibt es gepresst als Taps und als Pulver zum Verkochen wie Pfeffer, Paprika, so scharf.
2: Ja, vielen lieben Dank für den netten Input. Ich freue mich mal, dass Sie das geschafft haben damals, dass Sie diesen Ziehharmonikamann wieder weiterspielen haben lassen. Gell? Und möchte aber allen Hörern auch sagen, gell, bitte, wenn jemand irgendwo sich aufs Herz greift, nicht so gut beisammen ist und eh schon die Leute das Gefühl haben, da passt was nicht, dann trotzdem immer die Rettung anrufen, weil dieser Patient im Endeffekt abgeklärt werden sollte. Und das kann jetzt das ein oder zweimal kann das ja gut ausgehen, gell, aber muss trotzdem die Sache ernst nehmen, weil ich sage, man kriegt nicht von heute auf morgen einen Herzinfarkt, sondern durch langjährige schlechte Ernährung, durch starkes Rauchen und so weiter, ist es natürlich möglich, dass man dann irgendwann einen Herzinfarkt bekommt und der kündigt sich in der Regel an. Das heißt, ich gehe jetzt dann Schneeschaufeln im Jänner, muss unterbrechen nach einer halben Minute, weil ich so einen Druck auf der Brust bekomme. Wenn man sowas hat, unbedingt abklären. Es gibt heutzutage ja wunderbare Kardiologen und Techniken in Krankenhäusern, die solche Menschen dann unterstützen können, medikamentös oder auch mit einer Intervention. Sie kennen sicher auch so Stents, die man dann bekommt, haben es vielleicht einmal gehört. Das heißt, das Gefäß, was zu eng ist, weil es zu gewachsen ist, weil man sich schlecht ernährt hat oder viel geraucht hat oder einfach ein Pech gehabt hat mit seiner Genetik, kann man dieses Gefäß weitstellen und dann stellt man sicher, dass dieser Patient nicht unmittelbar gleich danach einen Herzinfarkt erleidet. Das wäre das Ziel. Aber ich freue mich trotzdem, dass Sie da das mit Galgant erwähnt haben. Kennen wir natürlich. Aber ich sage, es soll jetzt nicht zum Standard werden, wenn da draußen jemand sich aufs Herz greift, dass er dann Galgant kriegt, sondern bitte bleiben Sie beim Patienten. Setzen Sie ihn aufrecht hin. Aufrechte Körperposition ist für das Herz wesentlich angenehmer, als wie wenn man hinlegt. Das ist auch vielleicht ein wichtiger Input. Und dann schaut man, dass man die beengten Kleidungsstücke ein bisschen öffnet, dass man das Fenster aufmacht, dass er besser Frischluft hat. Und dann würde ich immer empfehlen, dass man die professionellen Rettungsteams dazu holt und dann auf einer Klinik das abklärt. Gell? Wenn man Glück hat, ist eh nichts, dann war es vielleicht der Kreislaufkollaps, weil man zu wenig getrunken hat. Vielleicht hat man einen leichten grippalen Infekt, das kann ja auch sein. Aber lieber einmal zu viel abklären, als wie einmal zu spät oder einmal zu wenig. Vielen lieben Dank.
1: Ja, danke. Wie gesagt, da war Galgant in jede Handtasche. Alles gut. Danke.
2: Passt. Gerne.
1: Danke.
0: Wiederhören, Karin. Unsere nächste Anruferin aus Wien, Ilse. Grüß Gott.
3: Ja, grüß Gott. Ich bin ganz entsetzt gewesen über alles, was ich da jetzt gehört habe. Selber bin ich jetzt im 99. Lebensjahr, aber ich habe ich war mit 27 Jahren habe ich mein erstes Kind, meine Tochter bekommen und die hat wie zu Hause, wie ich zu Hause war, plötzlich, wie ich sie gestillt habe, habe ich bemerkt, sie kriegt, sie hat Schwierigkeiten, sie kriegt keine Luft, keine richtige. Und da habe ich Folgendes gemacht, was sicher ein Blödsinn war. Ich habe das Kind geschnappt und bin gelaufen über die Stufen hinunter Richtung meiner Hausärztin. Aber durch dieses Laufen habe ich bemerkt, dass sie plötzlich atmet. Also aber durch dieses Laufen zur Ärztin. Und meine Ärztin damals hat mir gesagt, wenn sowas wieder passiert, nehmen Sie das Kind bei den Füßen, lassen Sie es hinunterhängen und schlagen es fest, also gegen den Rücken. Also wie weit das damals alles sinnvoll war und wie weit ich da Glück gehabt habe, das weiß ich nicht.
2: Ja, liebe Hilse, vielen lieben Dank für den tollen Vortrag. Ich freue mich, dass Sie sich melden. Sie sind jetzt 98 und werden 99, oder? Habe ich es richtig verstanden?
3: Ja, im 99.
2: Ja,
3: bin ich jetzt.
2: Toll, Sie machen total einen fitten Eindruck. Gefällt mir. Und vielen lieben Dank auch für den Input. Sie haben damals Ihr Kind gestillt, oder? Im ersten Lebensjahr?
3: Ja.
2: Genau. Und wie gesagt, das sehen wir öfter, hören wir öfter, wenn ein Kind gestillt ist, dann kennt man den Ausdruck das Bäuerchen. Gell? Das heißt, für alle Mütter da draußen, das ist völlig normal, wenn man ein Kind stillt, dann sollte man sie ein bisschen, sage ich, in aufrechter Körperposition ein bisschen hoppern, sage ich, und liebevoll beklopfen, weil die Kinder ja oft Luft mitschlucken und dann kommt irgendwann dieses Bäuerchen, das ist nichts anderes wie so ein kleiner Rülpser, und erst danach, wenn dieses Bäuerchen gekommen ist, kann man das Kind beruhigter wieder hinlegen. Sie hatten damals, sage ich, sicher gut reagiert, haben das Kind geschnappt und wahrscheinlich durch das Laufen hat sich das wieder ein bisschen gelockert und das Kind hat wieder Luft bekommen und konnte wieder atmen. Sehr erfreulich, sehr tolle Geschichte. Und ist das Ihre Tochter oder war das ein Sohn von Ihnen?
0: Die Frau Ilse hört nur noch übers Radio mit.
2: Okay.
0: Also müssen wir...
2: Ja, aber vielen lieben Dank, liebe Frau Hilse, und alles Gute. Und wir freuen uns, wenn wir dabei sind beim 100. Geburtstag.
0: Alles Gute.

0: Auch die nächste Anruferin hat etwas erlebt, einen Kindernotfall, Eva aus der Steiermark. Grüß Gott.
1: Ja, grüß Gott. Danke für den wertvollen Vortrag einmal erstens. Und ja, das Zweite ist, meine Tochter war damals circa 2 Jahre und ist an so einem vom Überraschungsei, dieser gelbe Körper da vom Überraschungsei, und da hat sie den Deckel davon, also zurück so in die Richtung Luftröhre bekommen. Und wir haben damals nur wirklich, also Panik pur, wir haben das Kind einfach nur, die Niere haben einfach gepackt, so wie die Frau damals, also jetzt gerade vorhin erzählt hat. Der erste Instinkt war einfach, die Miriam zu nehmen an den Füßen, der Kopf ist runtergehängt und ich habe hinten, also auf dem Rücken draufgehaut. Einfach nur in der kompletten Panik. Und die weiß dann gar nicht, wie das passiert ist mehr, dass das wieder raufgekommen ist. Hat vielleicht mein Mann noch reingriffen zusätzlich oder hat sie es raus? Keine Ahnung mehr. Es war einfach nur Schock und ja, und das.
2: Vielen genau. Lieben also Dank, ja, für den Beitrag, ja. Aber man merkt, der Schock sitzt immer noch tief, und das ist natürlich ein Ereignis, das ist total schrecklich, und von dem haben alle Eltern Angst, gell? Einschließlich mir, sage ich jetzt, wenn sowas passiert. Heutzutage ist es ja grundsätzlich schon ein bisschen besser geregelt, gell? Ich sag gerade, bei diesen Überraschungseiern sind ja jetzt die Deckel mit einem kleinen Plastikbandal angemacht an der Unterseite. Das heißt, in dem leider immer wieder Kinder schon erstickt sind an diesen, sage ich jetzt einmal, Teilen, hat da die Industrie Gott sei Dank drauf richtig reagiert. Sie haben aber auch richtig reagiert, gell? Und ich sage, ob Sie das Kind jetzt übers Knie legen, wie ich es erklärt habe, und 5 Rückenschläge machen, oder ob Sie es jetzt bei den Füßen nehmen, ich sage immer nur, richtiger wäre es übers Knie, weil wenn man das Kind bei den Füßen nimmt und auf den Rücken haut, dann kann es sein, dass man bei der Halswirbelsäule durch Schwingungen Verletzungen provozieren und die werden völlig unnötig. Und wenn man das Kind übers Knie legt, dann kann man beim Kopf, sage ich, beim Kinn kann man das Kind ein bisschen besser schienen mit einer Hand, und mit der anderen Hand kann man klopfen, dass man keinen so Art Schleudertrauma erlebt in der Halswirbelsäule. Sie haben das auf jeden Fall richtig gemacht. Sie haben auch gesagt, vielleicht hat der Mann reingegriffen. Wenn sowas passiert, bitte nicht in den Mund reingreifen und mit den Fingern nach hinten fahren. Warum? Ist ganz einfach, weil man den Fremdkörper in der Regel tiefer reinschiebt, als dass man rausbringt. Okay? Das Beste, was Sie machen haben können, ist, wie gesagt, diesen Rückenschlag. Das Tolle war, Sie haben das in der Kopftiefposition gemacht. Okay? Das heißt, durch den Schlag entsteht, wie gesagt, eine Vibration auf dem Körper, und es ist durch die Schwerkraft dann möglich, dass der Fremdkörper rausfällt. Und so wie das klingt, habt ihr das damals meisterlich gelöst und geschafft. Aber der Schock sitzt natürlich tief, und ich sage, das ist das Schreckensgespenst von allen Eltern, dass ja beim Essen sowas passiert, gell, oder beim Spielen. Also da krieg sogar ich einen Stress. Gell, ich kenne auch keinen, der sagt, das ist für ihn stressfrei, wenn es passiert. Also ich sage, selbst Profis haben vor solchen Ereignissen höchsten Respekt, weil man ja nie genau weiß, wie es ausgeht. Gell?
1: Ja. Ja, also ich bin aber dann nur noch auf dem Sessel gesessen, habe mich dann nur noch auf dem Boden noch gesetzt statt auf dem Sessel. Ja. Also das war eine Situation. Ja. Ja.
2: Und wie alt ist die Miriam heute?
1: Die Miriam ist heute 32.
2: Ja, super. Ja. Dann richten wir der Miriam jetzt liebe Grüße aus.
1: Ja, okay? Danke
2: schön. Sagen, die Mama hat das damals grandios gemeistert. Okay? Und ja, könnt ihr drauf anstoßen, ihr zwei.
1: Ja, danke schön. Danke
2: bitte
1: vielmals.
2: Wiederhören. Wiederhören.
0: Die nächste Anruferin aus Salzburg mit einer Frage. Bitte.
3: Ja, grüß Gott. Und zwar wollte ich fragen, es gibt ja so Vakgeräte, Live-Vakgeräte im Handel oder über Amazon oder so, die immer wieder in den sozialen Medien aufpoppt. Was sagen Sie da
2: das
3: dazu?
2: Ist
3: was
2: super
3: ist da die
2: Input.
3: Gefahr? Ja.
2: Also ich begrüße Sie. Sie meinen jetzt, da gibt es solche Geräte um wenige Euros, wo suggeriert wird in Videos, wenn man das dem Kind aufsetzt, dass man durch einen Unterdruck den Fremdkörper rausbringt, oder?
3: Ja, das, genau.
2: Ja. Also ich persönlich halte von diesen Geräten genau gar nichts. Ich finde es sowieso einen Wahnsinn, dass das erlaubt ist, sowas zu verkaufen. Das ist das Nächste. Diese Videos suggerieren, dass man relativ lässig und einfach diesen Fremdkörper rausbringt. Dem ist aber nicht so. Es gibt überhaupt keine sage ich, haltbaren Daten, dass das Ganze auch wirklich was bringt. Das nächste ist, wenn man das aufsetzt, in der Theorie natürlich einen Unterdruck erzeugt, ist gut, aber das Schwierige ist, dass diese Maske dann abdichtet. Ich habe es selber mal ausprobiert, habe mir 2-3 so Teile bestellt bei meinen Kindern und das kriegt man im Endeffekt nicht dicht. Und ich sage, der Goldstandard bitte ist der Rückenschlag zwischen den Schulterblättern 5-mal kopftief und dann der heimliche Handgriff. Und ich sage immer, der Erste-Hilfe-Kurs, der das Ganze beübt und wo man das Ganze in Ruhe gezeigt bekommt und wo man es auch machen kann. Und so hat man auch eine Chance, dass man im Notfall besteht. Aber ich finde es noch einmal, ich empfehle das nicht, dass man das kauft. Ich halte von diesen Geräten persönlich gar nichts. Und mich fasziniert es immer, dass man da zuschaut in der Politik und solche Videos überhaupt zulässt. Und ich sage, auf TikTok und überall kursiert es. Und ich sage, diesen Dreck, ich bezeichne es absichtlich so, kann man dann kaufen für, sage ich, wenige Euro, 6, 7, 8 Euro. Also das kann nichts funktionieren, das kann nichts taugen. Ich sage, das ist ein China-Produkt, wo einfach dann dahinter irgendwelche Leute stehen und das probieren, mit solchen Videos zu verkaufen und Geld zu verdienen. Und das Ganze geht auf Kosten von Kinderleben, wenn das nämlich dann nicht effektiv ist. Und Eltern wiegen sich in Sicherheit und glauben, mit diesen Geräten brauche ich keinen Erste-Hilfe-Kurs machen, weil das ist jetzt total easy und lässig. Und das ist leider nicht so. Aber ich finde es total toll, dass sie anrufen und dass sie das ansprechen. Und ich sage dazu vielen lieben Dank. Und sie können sich selber da ein Bild machen, aber sie werden keine wissenschaftliche, vernünftige Arbeit finden, wo solche Geräte wirklich im Ernstfall da große Erfolge gehabt haben. Und der Einzige, der Ihnen diese Studien zeigt, das ist der Hersteller selber.
3: Ja, das ist okay. Mir klar, ja.
2: Ja.
3: Dann nächste Frage, die da auch aufgekommen ist, Erste-Hilfe-Kurse. Weil da gibt es ja auch Online-Kurse. Was sagen Sie dazu? Das empfehlen Sie eher, dass man sich halt anmeldet beim Roten Kreuz oder bei den Samariter oder so? Oder bei den Malteser?
2: Also empfehlen sage ich da jetzt grundsätzlich gar nichts. Ich sage nur, Online-Kurs an sich ist einmal besser als nichts. Aber ich sage, ein Kurs mit 2, 3, 4 Stunden vor Ort einmal im Jahr ist effektiv. Wenn es interessiert, ich mache selber sehr viele Erste-Hilfe-Kurse. Ich sage unter Doktor zusammengeschrieben, dr-daniel.com kommt man zu vielen Videos, zu Podcasts, die ich mache. Auf Social Media findet man mich und man kann da auch dann über die Simulation Tirol, wie gesagt, Erste-Hilfe-Kurse buchen und Baby-Reanimationskurse buchen. Wir machen die Kurse meistens, sage ich jetzt, in Tirol, in Innsbruck. Wir kommen aber sehr viel herum, machen auch Kurse dann teilweise bis Wien runter. Und ich sage Doktor mit Cäsar, ausgeschrieben dr-daniel.com. Finden Sie mich, da können Sie mich auch kontaktieren in Zukunft, wenn Sie irgendwelche Fragen hätten. Und ich beantworte diese gerne. Hauptsache, sage ich, man macht immer wieder einen Erste-Hilfe-Kurs. Gell? Das muss bitte nicht bei mir sein. Wir bemühen uns natürlich, dass die Kursteilnehmer zufrieden sind und ich mache das 100% praxislastig und ohne PowerPoint-Folien oder sonst was, sondern ich möchte, dass die Leute das ausprobieren, hands-on, und nur so funktioniert's. Deshalb, ein Online-Kurs ist nice, ja, als Add-on, sage ich, aber ersetzt jetzt, ich sag nicht den praktischen Kurs. Ich sage immer, man will wahrscheinlich auch nicht online jetzt, dass jemand simuliert, wie Auto fährt, und nachher dann gibt man ja einen Führerschein und sagt, jetzt darfst du Auto fahren, und der ist noch nie in einem Auto gesessen. Das ist das Gleiche, das muss man fühlen, das muss man spüren, das muss man ausprobieren. Das heißt, praktische Kurse sind sicher der Goldstandard und sollen auch der Goldstandard bleiben. Auch wenn es super ist, dass es Videos gibt, ich mache auch viele Lehrvideos zu den Themen, aber das soll ergänzend sein und nicht ersetzend. Vielen lieben Dank.
3: Ja, danke auch. Wiederhören.
2: Wiederhören.
0: Diese Internetseite www.dr-daniel.com habe ich auch im Hörerservice nochmal hinterlegt. Also wenn Ihnen das jetzt zu schnell war, dann können Sie dort auch nochmal in Ruhe das alles nachfragen. Wir kommen langsam in die letzten Minuten unserer Sendung. Ich darf dir noch das Wort übergeben.
2: Ja, ich bedanke mich ganz herzlich auch für die tolle Organisation, wie immer, von der lieben Antonia. Für mich ist es, wie gesagt, auch immer wieder faszinierend, da in einem professionellen Studio zu stehen. Und das ist ja im Endeffekt hochtechnisch und schon anspruchsvoll. und freue mich immer wieder, auch wenn dann so tolle Anrufer uns mit tollen Fragen, wie gesagt, da beglücken und wir auf die Fragen eingehen dürfen. Ja, wie gesagt, wünsche euch allen alles Gute, wenig Notfälle. Falls noch die ein oder andere Frage aufpoppt, wie gesagt, gibt's auf dieser Webseite dr-daniel.com ganz unten ein Kontaktformular, da kann man mich kontaktieren. Und wenn jemand interessiert ist an Lehrvideos oder sonst wo, gibt's auf YouTube, wenn man mich eingibt als Notarzt Dr. Daniel, findet man mich sofort, gibt's sehr viele spannende Videos zum Anschauen. Und man kann natürlich den Kanal abonnieren und dann verpasst man kein neues Video mehr. Also würde ich mich freuen, wenn Sie mich abonnieren und wenn wir uns wieder bald hören, weil ich komme sicher wieder gerne daher und werde über andere Themen referieren. Vielen lieben Dank und alles Gute.
0: Dankeschön fürs Kommen, Dr. Daniel Peeböck. Liebe Zuhörer, das war die Sendung Lebenshilfe, Lernen, Helfen, Leben retten. Grundlagen der Ersten Hilfe praxisnah erklärt. In Kürze finden Sie die Sendung auch in unserer Radiothek zum Nachhören und zum Download. Am Mikrofon verabschiedet sich Antonia Kollmann.
4: In der Sendung Highlight der Woche hörten Sie die Sendung Lebenshilfe von vergangenem Donnerstag. Ich wünsche Ihnen einen gesegneten Sonntag.

0: Einen gesegneten Sonntag Ihnen allen, liebe Hörerinnen und Hörer von Radio Maria. Am Mikrofon begrüßt Sie ganz herzlich Edel Traukorner. Heute, am 24. Sonntag im Jahreskreis, übertragen wir die Heilige Messe aus Heiligeneich in Niederösterreich und ich lade Sie zur Mitfeier ein. Vor Ort begrüße ich meinen Kollegen Herbert Suttner. Schönen guten Morgen.
1: Danke, liebe Eltraud, auch einen schönen guten Morgen. Einen schönen guten Morgen, liebe Hörerinnen und Hörer von Radio Maria. Wir dürfen Sie am heutigen Sonntag aus der Pfarrkirche Heiligeneich in der Marktgemeinde Atzenbruck im Dulnerfeld begrüßen. Die Pfarre Heiligeneich wurde um das Jahr 1300 durch den Bischof von Passau gegründet. Pfarrpatrone sind der heilige Philippus und der heilige Jakobus. Zelebriert wird die Heilige Messe von Pfarrer Magister Robert Weider. Es wird die Messe unter den Menschen von Johann Simon Kreuzbündner aufgeführt. Die musikalische Gestaltung erfolgt durch den Projektchor, bestehend aus den Sängerinnen und Sängern des Kirchenchores Heiligeneich und der Klangart Heiligenkreuz Guttenbrunn, unter der Leitung vom Komponisten Johann Simon Kreuzbündner. Wir singen die folgenden Lieder. Zum Einzug aus dem Gotteslob 876, Lobe den Herrn, meine Seele. Zum Gloria, Gott allein sei uns Frieden. Zum Zwischengesang, Gotteslob 58, Lobe den Herrn, meine Seele. Zur Gabenbereitung, was hältst du für uns Neues bereit? Zum Sanctus, singt dreimal heilig. Zum Agnus Dei, Gotteslob 715-15-4, Christe, du Lamm Gottes. Zur Kommunion, schenk uns Glauben, schenk uns Liebe. Und als Schlusslied, Herr, bleibe bei uns. Und am Ende nach dem Segen findet hier in der Pfarrkirche noch die Schuldaschensegnung statt. Wir wünschen Ihnen eine gesegnete Mitfeier der Heiligen Messe.

0: Im Namen des Vaters und des Sohnes und des Heiligen Geistes.
1: Amen.
0: Der Herr sei mit euch. Die heilige Messe für Familie Füllerer zum Dank und der Bitte um weitere Hilfe. Liebe Radiohörer von Radio Maria, liebe Gläubige, die ihr in unserer Pfarrkirche zu Heiligen Eich versammelt seid, ich möchte euch alle recht herzlich begrüßen. Jesus Christus selbst hat uns eingeladen, als Gemeinschaft der Glaubenden, in Verbundenheit mit der ganzen Weltkirche, feierlich des Gedächtnisses seines Leidens, seines Todes und seiner Auferstehung zu begehen. Heute wird Christus uns in der Liturgie des Wortes fragen: Wer bin ich für dich? Wer bin ich für dich, Mensch des 21. Jahrhunderts? Unser Glaube an Jesus Christus soll sich nicht in bloßen Worten ausdrücken, sondern in guten Taten des täglichen Lebens. Bitten wir nun unseren Vater um Verzeihung dafür, dass wir nicht immer den Mut haben, uns zu Christus zu bekennen.

0: Ich bekenne Gott, dem Allmächtigen. Ich habe gesündigt in Gedanken, Worten und Werken durch meine große Schuld. Darum bitte ich die selige Jungfrau Maria, heilige Engel und Heiligen und eure Schüler und Schwestern, für mich zu beten bei Gott, unserem Herrn.
1: Der allmächtige Gott, erbarme sich unser, erlasse uns die Sünden nach und führe uns zum ewigen Leben.
2: Amen.
1: Herr, erbarme dich.
2: Christus,
1: erbarme dich.
2: Christus, erbarme dich.
1: Herr, erbarme dich.
2: Herr, erbarme dich.

Lasset uns beten. Gott, du Schöpfer und Lenker aller Dinge, segne dich auf uns. Gib, dass wir dir mit ganzem Herzen dienen und die Macht deiner Liebe an uns erfahren. Darum bitten wir durch Jesus Christus, deinen Sohn, unseren Herrn und Gott, der in der Einheit des Heiligen Geistes mit dir

0: Lesung aus dem Buch Jesus Sirach. Groll und Zorn, auch diese sind Gräuel, und ein sündiger Mann hält an ihnen fest. Wer sich rächt, erfährt Rache vom Herrn, seine Sünden behält er gewiss im Gedächtnis. Vergib deinen Nächsten das Unrecht, dann werden dir, wenn du bittest, deine Sünden vergeben. Ein Mensch verharrt gegen einen Menschen im Zorn, beim Herrn aber sucht er Heilung. Mit einem Menschen gleich ihm hat er kein Erbarmen, aber wegen seiner Sünden bittet er um Verzeihung. Er selbst, ein Wesen aus Fleisch, verharrt im Groll. Wer wird seine Sünden vergeben? Denk an das Ende, lass ab von der Feindschaft, denk an Untergang und Tod und bleib den Geboten treu. Denk an die Gebote und grolle dem Nächsten nicht. Denk an den Bund des Höchsten und über sich die Fehler. Wort des lebendigen Gottes.
1: Amen.

0: Lesung aus dem Brief des Apostels Paulus an die Gemeinde in Rom. Schwestern und Brüder, keiner von uns lebt sich selber und keiner stirbt sich selber. Leben wir, so leben wir dem Herrn. Sterben wir, so sterben wir dem Herrn. Ob wir leben oder ob wir sterben, wir gehören dem Herrn. Denn Christus ist gestorben und lebendig geworden, um Herr zu sein über Tote und Lebende. Wort des lebendigen Gottes.
1: Amen.

aus dem Heiligen Evangelium nach Matthäus. In jener Zeit trat Petrus zu Jesus und fragte: Herr, wie oft muss ich meinem Bruder vergeben, wenn er gegen mich sündigt? Bis zu 7-mal. Jesus sagte zu ihm: Ich sage dir nicht bis zu 7-mal, sondern bis zu 70-mal 7-mal. Mit dem Himmelreich ist es deshalb wie mit einem König, der beschloss, von seinen Knechten Rechenschaft zu verlangen. Als er nun mit der Abrechnung begann, brachte man einen zu ihm, der ihm 10.000 Talente schuldig war. Weil er aber das Geld nicht zurückzahlen konnte, befahl der Herr, ihn mit Frau und Kindern und allem, was er besaß, zu verkaufen und so die Schuld zu begleichen. Da fiel der Knecht vor ihm auf die Knie und bat: Hab Geduld mit mir, ich werde dir alles zurückzahlen. Der Herr des Knechtes hatte Mitleid, ließ ihn gehen und schenkte ihm die Schuld. Als nun der Knecht hinausging, traf er einen Mitknecht, der ihm 100 Denare schuldig war. Er packte ihn, würgte ihn und sagte: Bezahl, was du schuldig bist. Da fiel der Mitknecht vor ihm nieder und flehte: Hab Geduld mit mir, ich werde es dir zurückzahlen. Er aber wollte nicht, sondern ging weg und ließ ihn ins Gefängnis werfen, bis er die Schuld bezahlt habe. Als die Mitknechte das sahen, waren sie sehr betrübt. Sie gingen zu ihren Herrn und berichteten ihm alles, was geschehen war. Da ließ ihn sein Herr rufen und sagte zu ihm: Du elender Knecht, deine ganze Schuld habe ich dir erlassen, weil du mich angefleht hast. Hättest nicht auch du mit deinem Mitknecht Erbarmen haben müssen, so wie ich mit dir Erbarmen hatte? Und in seinem Zorn übergab ihn der Herr den Peinigern, bis er die ganze Schuld bezahlt habe. Ebenso wird mein himmlischer Vater euch behandeln, wenn nicht jeder seinem Bruder von Herzen vergibt.

Meine Lieben, das heutige Wort Gottes ermutigt uns, die Wirklichkeit, in der wir leben, aus der Perspektive des ewigen Lebens zu betrachten. Im heutigen Evangelium hören wir, wie Petrus zu Jesus trat und fragte,

der Vergangenheit verkommen. Viele, die ihren Mitmenschen schwere Verfehlungen vergeben haben, bekennen. Und das dürfen wir immer wieder hören. Ohne Glauben wäre das schwer gewesen. Es lohnt sich, an dieser Stelle die Frage zu stellen. Worin besteht das christliche Vergeben, das unsere Pflicht ist? Meine Lieben, das wissen wir alle. Ohne Vergebung wäre das Leben in der Familie, in der Nachbarschaft, in der Pfarrgemeinde oder in der Gesellschaft unerträglich. Unser Vorbild ist der himmlische Vater. Ihm sollen die Jünger des göttlichen Meisters nacheifern. Das Gleichnis von und barmherzigen Schuldner veranschaulicht auf vollkommene Weise die Größe der göttlichen Vergebung. Wir erkennen darin die Allmacht und Majestät, die die Größe der göttlichen Barmherzigkeit offenbaren. Wir sehen aber auch, dass der Diener im Gleichnis dies vergessen hat. Du böser Diener, deine ganze Schuld habe ich dir erlassen, weil du mich darum gebeten hast. Hättest nicht auch du Erbarmen mit deinem Mitknecht haben sollen, so wie ich Erbarmen mit dir hatte. Meine Lieben, wegen dieser Unterlassung ereilte jenen Diener ein schreckliches Gericht. Ein ähnliches Schicksal erwartet jeden von uns, wenn wir nicht von Herzen jenen vergeben, die an uns schuldig geworden sind. Meine Lieben, Christ sein heißt lieben. Und ohne Vergebung gibt es keine Liebe. Daran erinnert uns die Kirche mit dem Werk der Barmherzigkeit. Beleidigungen bereitwillig verzeihen. Kränkungen entstehen durch Leid, das einem Menschen zugefügt wurde. Gott gibt uns als Erster ein Beispiel dafür, wie wir mit dieser Art von Schmerz und Kränkung umgehen sollen. Er vergibt sie. Damit erinnert er uns daran, dass das Vergeben von Kränkungen eine Rückkehr zum Guten ist. Die Verhärtung des Herzens hingegen lässt weder wandeln noch Entwicklung oder Fortschritt zu. Sie ist eine Form der Verweigerung der Umkehr. Meine Lieben, der heilige Vater Johannes Paul II. Stellt in seiner Enzyklika über die

0: göttliche Barmherzigkeit fest, die Vergebung bezeugt, dass in der Welt eine Liebe gegenwärtig ist, die mächtiger ist als die Sünde. Soweit der Heilige Vater. Das Vergeben 77 Mal kennzeichnet die christliche Lebensweise. Wir sollen stets eine vergebende Liebe zeigen. Ich jetzt und heute. Daher ist es wichtig, auf Rache zu verzichten, für denjenigen zu beten, der an uns schuldig geworden ist, und zur Hilfe bereit zu sein, wenn jemand sie tatsächlich benötigt. Meine Lieben, es geht also nicht nur um Vergebung von Herzen, sondern auch darum, demjenigen, dem wir vergeben haben, das Gute zu wünschen. Amen. Wir beten das große Glaubensbekenntnis Nummer 586, Abschnitt 2. 586, Abschnitt 2. Wir glauben an den einen Gott, den Vater, den Allmächtigen, der alles geschaffen hat,
1: Himmel und Erde,
0: die sichtbare und die unsichtbare Welt, und an den einen Herrn Jesus Christus, Gottes eingeborener Sohn, aus dem Vater geboren vor aller Zeit, Gott von Gott, Licht von Licht, wahrer Gott von wahrem Gott, gezeugt, nicht geschaffen, eines Wesens mit dem Vater, durch ihn ist alles geschaffen, für uns Menschen und zu unserem Heil ist er vom Himmel gekommen, hat Fleisch angenommen, durch den Heiligen Geist von der Jungfrau Maria und ist Mensch geworden. Er wurde für uns gekreuzigt unter Pontius Pilatus, hat gelitten und ist begraben worden, ist am dritten Tage auferstanden nach der Schrift und aufgefahren in den Himmel. Er sitzt zur Rechten des Vaters und wird wiederkommen in Herrlichkeit, zu richten die Lebenden und die Toten. Seine Herrschaft wird kein Ende sein.
2: Wir glauben an den Heiligen Geist, der Herr ist und lebe die Macht, der aus dem Vater und dem Sohn hervorgeht, der mit dem Vater und dem Sohn angebetet und verherrlicht wird, der gesprochen hat durch die Propheten und die eine heilige, katholische, apostolische Kirche. Wir bekennen die eine Taufe zur Vergebung der Sünden. Wir erwarten die Auferstehung der Toten und das Leben der kommenden Welt. Amen.
0: Paulus schreibt, ob wir leben oder ob wir sterben, wir gehören dem Herrn. Im Vertrauen auf Gottes Treue, auf sein Dasein, wollen wir beten.
3: Für die vielen Menschen, denen es heutzutage schwerfällt, deine Gegenwart in ihrem Leben zu erkennen. Für Menschen, die in Not, Perspektivlosigkeit und Armut leben und von uns oft vergessen werden.
4: Wir bitten dich, Herr.
3: für die Menschen in den Kriegsgebieten unserer Welt, für alle, die in ständiger Angst vor Gewalt und Terror leben.
1: Wir bitten dich, erhöre uns.
3: Für alle, die sich einsam fühlen, für alle, die sich nach jemandem sehnen, der auf sie zugeht und ihnen zuhört.
1: Wir bitten dich, erhöre uns.
3: Für alle, die im Sterben liegen und für alle, die sie auf ihren letzten Weg begleiten und trösten.
4: Vater, in deine barmherzigen Hände haben wir unsere Sorgen, Anliegen des Herzens hineingelegt. Höre und erhöre uns, der du lebst und herrschst, Gott in alle Ewigkeit.
1: Amen.

Bittet, meine Lieben, dass mein und euer Opfer Gott, dem allmächtigen Vater, gefalle. Herr, nimm die Gebete und Gaben deiner Kirche an, und was jeder Einzelne zur Ehre deines Namens darbringt, das werde allen zum Heil. Darum bitten wir durch Christus,

Wir danken dir, Vater im Himmel, und rühmen dich durch unseren Herrn Jesus Christus. Denn durch seine Geburt hat er den Menschen erneuert, durch sein Leiden unsere Sünden getilgt, in seiner Auferstehung den Weg zum Leben erschlossen und in seiner Auffahrt zu dir das Tor des Himmels geöffnet.

Ja, du bist heilig, großer Gott, du bist der Quell aller Heiligkeit. Darum kommen wir vor dein Angesicht und feiern in Gemeinschaft mit der ganzen Kirche den ersten Tag der Woche als den Tag, an dem Christus von den Toten erstanden ist. Durch ihn, den du zu deiner Rechten erhöht hast, bitten wir dich. Sende deinen Geist auf diese Gaben herab und heilige sie, damit sie uns werden Leib und Blut deines Sohnes, unseres Herrn Jesus Christus. Denn am Abend, an dem er ausgeliefert wurde und sich aus freiem Willen dem Leiden unterwarf, nahm er das Brot und sagte Dank, brach es, reichte es seinen Jüngern und sprach: Nehmet und esset alle davon. Das ist mein Leib, der für euch hingegeben wird.

Ebenso nahm er nach dem Mahl den Kelch, dankte wiederum, reichte ihn seinen Jüngern und sprach: Nehmet und trinket alle daraus, das ist der Kelch des neuen und ewigen Bundes, mein Blut, das für euch und für viele vergossen wird, zur Vergebung der Sünden. Tut dies zu meinem Gedächtnis.

Darum, gütiger Vater, feiern wir das Gedächtnis des Todes und der Auferstehung deines Sohnes und bringen dir so das Brot des Lebens und den Kelch des Heiles dar. Wir danken dir, dass du uns berufen hast, vor dir zu stehen und dir zu dienen. Wir bitten dich, schenke uns Anteil an Christi Leib und Blut und lass uns eins werden durch den Heiligen Geist. Gedenke deiner Kirche auf der ganzen Erde und vollende dein Volk in der Liebe. Verheit mit unserem Papst Leo, unserem Bischof Alois, Weihbischof Anton, Altbischof Klaus und allen Bischöfen, unseren Priestern, Diakonen, Ordenschristen und mit allen, die zum Dienst in der Kirche bestellt sind. Gedenke aller unserer Schwestern und Brüder, die entschlafen sind in der Hoffnung, dass sie auferstehen. Nimm sie und alle, die in deiner Gnade aus dieser Welt geschieden sind, in dein Reich auf, wo sie dich schauen, von Angesicht zu Angesicht. Vater, erbarme dich über uns alle, damit uns das ewige Leben zuteil wird in der Gemeinschaft mit der seligen Jungfrau und Gottesmutter Maria, mit dem heiligen Josef, mit deinen Aposteln und mit allen, die bei dir Gnade gefunden haben von Anbeginn der Welt, dass wir dich loben und preisen durch deinen Sohn Jesus Christus.

Erlöse uns, Herr allmächtiger Vater von allem Bösen, und gib Frieden in unseren Tagen. Komm uns zu Hilfe mit deinem Erbarmen und bewahr uns voll Verwirrung und Sünde, damit wir voll Zuversicht das Kommen unseres Erlösers Jesus Christus

Der Herr hat zu seinen Aposteln gesagt, Frieden hinterlasse ich euch, meinen Frieden gebe ich euch, deshalb bitten wir, Herr Jesus Christus, schau nicht auf unsere Sünden, sondern auf den Glauben deiner Kirche und schenke ihr nach deinem Willen Einheit und Frieden. Der Friede des Herrn sei allezeit mit euch. So, meine Lieben, gebt einander ein Zeichen des Friedens.

0: Seht das Lamm Gottes, das hinwegnimmt die Sünde der Welt. Ich habe diesen gefunden und erkannt, den meine Seele liebt, meinen Herrn und Gott, Jesus Christus.
1: Liebe Hörerfamilie von Radio Maria, Sie sind nun eingeladen, auf geistige Weise die Heilige Kommunion zu empfangen. So beten wir gemeinsam. Mein Jesus, ich glaube, dass du im allerheiligsten Sakrament des Altares zugegen bist. Ich liebe dich über alles und meine Seele Sehnsucht nach dir. Da ich dich jetzt im Sakrament nicht empfangen kann, so komme geistigerweise zu mir. Ich umfange dich und vereinige mich mit dir. Lass nicht zu, dass ich mich je von dir trenne. Amen.

0: Lasset uns beten. Herr, unser Gott, wir danken dir, dass du uns Anteil am Leib und Blut Christi gegeben hast. Lass nicht unser eigenes Streben Macht über uns gewinnen, sondern gib, dass die Wirkung dieses Sakramentes unser Leben bestimmt. Darum bitten wir durch Christus, unseren Herrn.
1: Amen. Vermeldung für die kommende Woche. Heute Abend ist um 18.30 Uhr Rosenkranz und um 19 Uhr die Fatima-Feier in der Schlosskapelle Atzenbruck für verstorbene Eltern Franz und Angela Gebhardt. Und am Dienstag ist wieder um 18 Uhr Rosenkranz, um 18.30 Uhr Heilige Messe in der Schlosskapelle in Atzenbruck. Und am Donnerstag ist um 18 Uhr Rosenkranz, 18.30 Uhr Heilige Messe in der Anna-Kapelle in Drastorf. Und am Freitag um 8 Uhr Heilige Messe hier in der Pfarrkirche. Und am Samstag ist bereits um 17 Uhr die Festmesse für die Blasmusik Heiligeneich auf der Schlosswiese in Atzenbruck für die verstorbenen Kameraden der Blasmusik. Also keine Vorabendmesse hier in der Kirche, sondern um 17 Uhr in Atzenbruck. Und nächste Woche am Sonntag ist um 9 Uhr Familienmesse für verstorbene Valerie Kreml und Hermine Geringer, für Familie Schlögl, verstorbene Schwiegereltern und auf besondere Meinung und für verstorbene Mutter Anna Brunner. Wir laden alle Kinder zur Vorbereitung der Familienmesse am Freitag, den 18. September von 16.30 bis 17.30 in den Pfarrsaal ein. Und am Freitag, den 18., findet dann um 19 Uhr das Dessertgebet hier in der Pfarrkirche statt. Und wie gesagt, am Samstag, den 19., findet keine Abendmesse hier statt, sondern um 17 Uhr im Schlossgarten Atzenbruck. Die Blasmusik Heiligeneich feiert an diesem Wochenende das Bezirksmusikfest und ihr 60-Jahr-Jubiläum. Am Sonntag, den 20., findet im Anschluss an die Familienmesse im Pfarrcafé statt. So, das war von mir alles. Den Herrn Pfarrer bitte ich um den Segen.
0: Jetzt segne ich die Schultaschen. Unsere Hilfe ist im Namen des Herrn. Lasset uns beten. Lieber Gott, die Kinder sind zu dir heute gekommen, weil sie dich um deinen Segen bitten wollen. Wir bitten dich, segne diese Schultaschen, segne alle Kinder, die die Schule begonnen haben. Gib ihnen Kraft, Mut und schenke ihnen deinen Segen, der du liebst und herrschest, Gott, in alle Ewigkeit. Amen.

0: So, meine Lieben, ich möchte mich bei euch allen recht herzlich bedanken fürs Gebet, dass Sie gekommen sind. Zum Schluss beten wir auf die Fürsprache der Gottesmutter Maria für alle Menschen, die krank und alt sind, für die Menschen, die uns um Gebet bitten. Unter deinen Schutz und Schirm flehen wir auch, heilige Gottes Gebet, verschmähe ich unser Gebet in unseren Nöten, sondern erlöse uns jederzeit von allen Gefahren. Und gebenedeite Jungfrau, unsere Frau, unsere Mutter, unsere Fürsprecherin, versöhne uns mit deinem Sohn, empfehle uns deinem Sohn, stelle uns vor deinem Sohn. Maria, du Heil der Kranken, du Königin der Familie,
1: bitte für uns.
0: Maria, du unsere Königin und unsere Mutter,
1: bitte für uns.
0: So, liebe Radiohörer von Radio Maria, liebe Gemeinde, meine Lieben, ich wünsche Ihnen einen schönen Sonntag und die ganze gesegnete Woche. Nehmen Sie bitte Gottes Segen an. Der Herr sei mit euch. Es segne euch der allmächtige Gott, der Vater und der Sohn und der Heilige Geist.
1: Amen.
0: So geht hin in Frieden.
1: Amen.

0: Das war die Übertragung der Heiligen Messe aus der Pfarrkirche Heiligeneich in Dulnerfeld in Niederösterreich. Vielen Dank an den Zelebranten Pfarrer Magister Robert Weider und den Projektchor unter der Leitung von Johann Simon Kreuzbeutner. Wir wünschen Ihnen noch einen gesegneten Sonntag und ich gebe damit wieder zurück zu Edeltraud ins Studio nach Amstetten.
1: Ja, vielen Dank dir, lieber Herbert Suttner, dass du uns diese schöne Übertragung aus Heiligeneich ermöglicht hast. Ich wünsche dir noch einen schönen Sonntag. Bei uns im Programm geht es um 11.10 Uhr weiter mit dem Büchermagazin.

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1: Mit seinen Radio- und Fernsehsendungen erreichte er wöchentlich 30 Millionen Zuhörer und Zuschauer. Fulton Sheen war 50 Jahre lang die Stimme des katholischen Amerikas. Anlässlich seiner Seligsprechung im September 2026 möchte ich heute seine Autobiografie vorstellen, die er 1979 kurz vor seinem Tod beendete. Sie ist 2021 in deutscher Sprache unter dem Titel »Unerschütterlich im Glauben« im Media Maria Verlag erschienen und ist bereits ein Bestseller. Ich bin mir allerdings unsicher, ob Fulton Sheen der deutsche Titel des Buches gefallen hätte. Auf Englisch lautet der Buchtitel »Treasure in Clay«, also »Schatz im zerbrechlichen Gefäß«. Sheen legte so bewusst den Fokus nicht auf seine Erfolge, sondern auf den Widerspruch zwischen der hohen Würde seiner Berufung und seiner schwachen Natur. Zum heutigen Büchermagazin auf Radio Maria Österreich begrüßt sie herzlich Alexandra Büscher.

Zunächst einige Worte zur etwas ungewöhnlichen Gliederung des Buches. Fulton Sheens Autobiografie beginnt mit einem chronologischen Bericht seiner Ausbildungszeit. Die Zeit danach schildert er aber kaum chronologisch, sondern eher in Form von Streiflichtern. Er beschreibt wichtige Begegnungen, bedeutende Reisen und Themen, die ihm Zeit seines Lebens wichtig waren, wie zum Beispiel die Heilige Stunde oder der Zölibat. Am Ende des Buches fasst er sein Leben gleichsam zusammen, indem er es im Rückblick in drei Abschnitte gliedert und mit der Berufung Petri vergleicht. Schließlich wird im Epilog noch die Predigt zum Trauergottesdienst, gehalten von Erzbischof O'Mara, abgedruckt, sowie eine kurze Chronologie seiner Vita.

In dieser Sendung möchte ich Ihnen zunächst einen Überblick über das ereignisreiche Leben des vielfältig talentierten Bischofs geben, den das Time-Magazin den ersten Tele-Evangelisten nannte. Schon in diesem Teil der Sendung werde ich Fulton Sheen immer wieder persönlich zu Wort kommen lassen. Im zweiten Teil der Sendung werde ich dann einige Themengebiete aus seiner Autobiografie herausgreifen und dazu etwas längere Textpassagen vorlesen. Denn in seinen Worten und in seinen Taten spiegelt sich auf beeindruckende Weise das reiche innere Leben dieses Vollblutmissionars wider. Besonders gut gefallen haben mir jene Stellen des Buches, in denen immer wieder sein spritziger Humor aufblitzt wie ein zwinkerndes Lächeln, aber auch jene Stellen, in denen Sheen tiefe Einblicke in seinen Glaubens- und Wissensschatz gewährt. Wenn der heilige Paulus im 1. Korintherbrief von den Geistesgaben spricht, so vereinte Fulton Sheen viele davon in sich. Weisheit, Erkenntnis, prophetische Rede, Unterscheidung der Geister. Er war Apostel, Prophet und Lehrer zugleich. Aber beginnen wir von vorne. Fulton John Sheen, eigentlich Peter Sheen, wurde am 8. Mai 1895 in El Paso in Illinois als ältester von vier Brüdern einer irischstämmigen Familie geboren. Obwohl sein Vorname Peter war, verwendete er von Kindheit an den Geburtsnamen seiner Mutter, Fulton. Den zweiten Vornamen John erhielt er bei seiner Firmung. Seine Eltern, Newton und Delia, besaßen zunächst ein Eisenwarengeschäft, das jedoch abbrannte. Daraufhin zog die Familie auf die Farm des Großvaters. Fulton schien aber nicht für das Landleben gemacht. Er schreibt dazu: Seit meinen frühesten Tagen legte ich eine Abneigung gegen alles an den Tag, was mit dem Leben auf der Farm zusammenhing. Um den Kindern eine gute Schulausbildung zu ermöglichen, zog die Familie später nach Peoria. Fulton erwies sich von klein auf als sehr begabt. Er lernte leicht und legte großen Fleiß an den Tag. Dennoch bekam er von seinen Eltern nie ein Wort des Lobes zu hören. Als er diesbezüglich einmal seine Mutter befragte, antwortete sie, der Vater wolle ihn nicht verhätscheln, aber er erzähle allen Nachbarn von Fultons Erfolgen. Am 20. September 1919, mit 24 Jahren, wurde Sheen zum Priester geweiht. Über seine Priesterberufung erzählt der Erzbischof: In meinem Leben gab es nach meiner Erinnerung keinen Zeitabschnitt, an dem ich nicht Priester werden wollte. Bereits bei seiner Erstkommunion mit 12 Jahren bat er den Herrn, ihm die Gnade der Priesterschaft zu gewähren. Dennoch erwähnte er seine Berufung anderen gegenüber nicht. Er war der Ansicht, eine Berufung sei etwas so Heiliges, dass man nicht darüber sprechen solle. Selbst seinen Eltern offenbarte er seine Berufung erst am Tag seines Eintritts ins Priesterseminar. Ihre Antwort: Wir haben immer darum gebetet, dass du Priester wirst. Sein Theologielizenziat erwarb er an der Katholischen Universität von Amerika. Danach ging er nach Belgien und vertiefte sich an der renommierten Universität Löwen in die Lehren des heiligen Thomas von Aquin. Er schreibt dazu: Die Professoren behandelten Thomas von Aquin, als gehöre er nicht zum Mittelalter, sondern wäre unser Zeitgenosse. Nach eigenen Angaben las er jede einzelne Zeile, die der heilige Thomas jemals geschrieben hatte, mindestens einmal. 1923 wurde ihm an der Universität Löwen der Doktorgrad in Philosophie verliehen. Nach einigen weiteren Studien in Paris und Rom kehrte Sheen nach Amerika zurück und arbeitete eine kurze Zeit als Kaplan, ehe er seine mehr als 25 Jahre andauernde akademische Lehrtätigkeit begann. Im Jahr 1930 beschloss der Nationalrat der Katholiken in Zusammenarbeit mit der Nationalen Rundfunkgesellschaft, sonntagabends die katholische Stunde zu senden.
Fulton Sheen war bis 1950, also 2 Jahrzehnte lang, Sprecher dieses Programmes, das zuletzt in der ganzen Welt empfangen werden konnte. Es erreichte eine durchschnittliche Hörerschaft von geschätzten 4 Millionen Personen allein in den USA. Sheen erhielt häufig bis zu 6.000 Hörerbriefe pro Tag, ungefähr ein Drittel davon von Nicht-Katholiken. So viele wie möglich, beantwortete

0: Bank und die Ehrerbietigkeit, die aus dem Glauben entspringt. Bald stellte ich jedoch fest, dass ich kein anderer geworden war, dass das Tongefäß noch genauso schwach war wie zuvor und dass die Reverenz, die die Menschen mir entgegenbrachten, nicht unbedingt etwas mit dem Blick zu tun hatte, mit dem der Herr mich ansah. Ich brauchte einige Zeit, bis ich entdeckte, dass der Edelstein am Ring nicht zwangsläufig zu einem Edelstein in der Himmelskrone werden wird. Wie als persönliche Antwort auf diese Erkenntnis tauschte er später den wertvollen Bischofsring gegen einen schmalen Silberring mit dem Bild der Mutter Gottes. 16 Jahre lang bekleidete Sheen das Amt des Nationaldirektors des päpstlichen Werkes der Glaubensverbreitung in Amerika. Er schreibt: Das bedeutete, die schmale Tür eines Seminarraums auf die Welt hin zu öffnen, den ganzen Erdkreis in den Blick zu nehmen und meine Anstrengungen auf alle Menschen zu richten. Die Medientätigkeit von Bischof Sheen war, wie sich herausstellte, ein unglaublich kräftiges Zugpferd für seine Missionstätigkeit, er erzählt. Die göttliche Vorsehung öffnete tatsächlich die Tür für ein beträchtliches Anwachsen der Hilfsleistungen für die weltweiten Missionsstationen. Von einem weltlichen Fernsehsender wurde Sheen gebeten, eine wöchentliche Sendung zu übernehmen. Für diese erhielt er pro Abend $26.000. Dieser Betrag ermöglichte es, zusammen mit den Spenden, die das Missionswerk aufgrund der Sendung erhielt, im Laufe eines Jahres einige Millionen Dollar an die Armen der Welt weiterzugeben. So offen, wie er für das Wirken des Heiligen Geistes war, so offen war der Medienapostel auch für technische Neuerungen, die in den Dienst der Kirche genommen werden konnten. 1940 feierte Fulton Sheen den ersten jemals im Fernsehen ausgestrahlten Gottesdienst. 1951 verlegte er seine Medientätigkeit auf dieses damals neue Medium und begann seine erste Fernsehserie mit dem Titel Life is Worth Living, also Das Leben ist lebenswert. Diese Sendung wurde von 123 Fernsehstationen gesendet und von rund 300 Radiostationen übernommen. So konnte Sheen den Glauben bis zu 30 Millionen Menschen verkünden und sein Büro erhielt bis zu 30.000 Briefe am Tag. Viele Millionen Menschen erreichte er auch durch seine schriftlichen Publikationen. Im Internet gibt es noch heute diverse sehenswerte Videoaufnahmen von seinen Predigten, teilweise auch auf Deutsch übersetzt. Hören Sie nun eine kurze Kostprobe.
1: Say your rosary, keep an image or statue in your home. And if you are advanced enough, say some of the office of Our Lady. If you want someone converted, pray to her. Once when I was at Lourdes, I was just finishing my visit, and I went down to say goodbye to her. It was about 8:30 at night because the train for Paris left at 9. And my last prayer was, Blessed Mother, send me some suffering or trial to save a soul. Now that's a very dangerous prayer. If you think prayers are not answered, try that sometime. But don't be light about it. It's very serious business.
0: 1966, nach Ablauf seiner Zeit als Nationaldirektor der päpstlichen Missionswerke, ernannte Papst Paul VI. Den begnadeten Fernsehmissionar zum Diözesanbischof der Diözese Rochester. 1969 trat er von diesem Amt zurück und wurde vom Heiligen Vater zum Titularbischof von Newport, Wales, ernannt. Damit war er nicht mehr administrativ tätig, sondern frei für geistliche und schriftstellerische Arbeit. In seinen letzten 10 Jahren lebte Bischof Sheen deutlich zurückgezogener als zuvor. Es war eine Phase des Gebets, der Krankheit und zugleich der intensiven geistlichen Produktivität. Obwohl er gesundheitlich geschwächt war, hielt er weiterhin Exerzitien, Vorträge und geistliche

Impulse, war gefragt als Beichtvater und geistlicher Mentor. Sein berühmtes Lebensprinzip, die Holy Hour oder eine Stunde vor dem Allerheiligsten jeden Tag, praktizierte er bis zuletzt. Wie für jede seiner Vorträge und Sendungen bereitete er sich auch auf seinen Tod gründlich vor und sprach offen von seiner Sehnsucht, den Herrn zu sehen. Es ist nicht so, dass ich nicht gerne lebe, es ist nur so, dass ich den Herrn gerne sehen möchte. Ich habe viele Stunden vor ihm im Allerheiligsten Altarsakrament zugebracht. Ich habe im Gebet mit ihm gesprochen und über ihn zu jedem, der es hören wollte. Jetzt möchte ich ihm von Angesicht zu Angesicht gegenübertreten. Fulton Sheen starb schließlich 84-jährig am 9. Dezember 1979, so eucharistisch, wie er gelebt hatte, in seiner Privatkapelle vor dem Tabernakel.

heutigen Büchermagazin auf Radio Maria Österreich hören Sie Unerschütterlich im Glauben, die Autobiografie von Erzbischof Fulton Sheen. Nachdem ich Ihnen im ersten Teil der Sendung einen Abriss seines unglaublich segensreichen und intensiven Wirkens gegeben habe, komme ich nun zum zweiten Teil dieses Büchermagazins. Der Erzbischof gibt, wie bereits erwähnt, in seiner Autobiografie weniger einen chronologischen Lebensbericht als einen schwerpunktmäßigen. Er behandelt Themen, die ihm Zeit seines Lebens wichtig waren. Einige möchte ich herausgreifen und Ihnen dazu Textpassagen vorlesen. Was sich wie ein roter Faden durch das Leben des Vollblutmissionars zog, ist die berühmte Holy Hour oder Heilige Stunde. Am Tag seiner Priesterweihe fasste Fulton den Entschluss, täglich eine Stunde durchgängig in der Gegenwart unseres Herrn im allerheiligsten Altarsakrament zu verbringen. Dies hatte er bis zu seinem Tod beibehalten und auch bei den von ihm gehaltenen Exerzitien hat er stets die heilige Stunde den Priestern, aber auch Laien, ans Herz gelegt. Er nennt einige Gründe dafür. Laut Bischof Sheen ist die heilige Stunde keine Andacht, sie ist eine Teilhabe am Werk der Erlösung. Er führt aus, Jesus bat seine Apostel nur einmal um etwas, und zwar um diese Stunde. Konntet ihr nicht einmal eine Stunde mit mir wachen? Er flehte sie nicht um eine Stunde der Aktivität an, sondern um eine Stunde der Gemeinschaft. An anderer Stelle schreibt er, in der Anbetung werden wir ihm immer ähnlicher, wie Paulus schreibt. Wir werden in sein eigenes Bild verwandelt, von Herrlichkeit zu Herrlichkeit. Wenn wir eine Stunde lang auf den eucharistischen Herrn schauen, verwandelt sich das Herz auf geheimnisvolle Weise, wie sich Moses Gesicht nach seiner Gemeinschaft mit Gott auf dem Berg verwandelt hatte. Aus seiner Erfahrung mit der Heiligen Stunde berichtet Bischof Sheen, ich habe festgestellt, dass es eine Zeit lang braucht, bis man im Gebet Feuer fängt. Das war einer der Vorteile der täglichen Heiligen Stunde. Sie ist nicht so kurz, dass die Seele sich nicht sammeln und die zahlreichen Zerstreuungen der Welt abschütteln könnte. Schließlich betont er die Wichtigkeit dieser täglichen Anbetungsstunde für seine Berufung. Es ist mir unmöglich zu beschreiben, in welchem Maß die Heilige Stunde dazu beitrug, meine Berufung zu erhalten. In der Heiligen Schrift sind viele Stellen zu finden, die darauf hinweisen, dass ein Priester beginnt, in seinem priesterlichen Dienst zu scheitern, wenn er in seiner Liebe zur Eucharistie nachlässt. Die Heilige Stunde wurde für mich wie ein Sauerstofftank, um das Wehen des Heiligen Geistes inmitten der unreinen, übel riechenden Atmosphäre der Welt zu spüren. Und mit seiner ihn auszeichnenden, unverblümten Offenheit und Ehrlichkeit fügt er hinzu, nur selten habe ich in meinem Leben über konsequentes Fasten gepredigt, denn ich fand Fasten immer extrem schwierig. Aber ich konnte andere bitten, die Heilige Stunde zu halten, weil ich sie selber hielt. Diese reflektierte, demütige Offenheit bringt meiner Ansicht nach großen Gewinn beim Lesen seiner Autobiografie. Fulton Sheen lässt den Leser nicht nur an seinen Erfolgen teilhaben, sondern auch an Misserfolgen oder persönlichen Schwächen. Obgleich er stetig bemüht war, sie zu überwinden, besaß er auch den bewundernswerten Gleichmut, über sich selbst lachen zu können und sich nicht zu ernst zu nehmen. Dies zeigte sich auch bei seinen Vortragsreihen in Gefängnissen. Er berichtet, dass er die Distanz zwischen ihm und den Häftlingen mit folgenden Worten überbrückte. »Gentlemen, zwischen Ihnen und mir gibt es einen großen Unterschied. Sie sind festgenommen worden, ich nicht. Mit anderen Worten, wir sind alle Sünder.« In diesen Worten leuchtet sein Humor auf, der im Buch immer wieder anhand von kleinen Anekdoten zutage tritt. Fulton Sheen benutzte in seinen Reden und Vorträgen Humor als rhetorisches Mittel. Er begann seine Vorträge gerne mit ein wenig Humor am Anfang und streute ein- oder zweimal im Laufe des Vortrags humorvolle Ergänzungen ein, um die Stimmung zu heben.
die Anspannung zu lösen und um dem Publikum Gelegenheit zur Erholung zu geben. Seiner Ansicht nach haben Christen mehr Stoff für Humor, da sie ein anderes Leben als dieses hier erwartet und die Belastung entfällt, diese Welt zu ernst zu nehmen. Wie in seinen Reden, so wendet er dieses Mittel auch in seinem Buch an und widmet dem Humor sogar ein ganzes Kapitel. Aus seiner Zeit als Professor erzählt Sheen beispielsweise folgende Anekdote. Ich steckte viel Arbeit in die Vorbereitung der Vorlesungen, die ich für die Studenten im vierten Jahr hielt. An jenem Tag sollte die Vorlesung mit dem Titel »Theandrische Handlungen« stattfinden. Eine theandrische Handlung ist eine Handlung, in welcher sowohl die göttliche als auch die menschliche Natur unseres Herrn beteiligt ist. Ein Beispiel wäre, dass er Staub nahm, ihn mit Speichel vermischte, ihn auf die Augen des Blinden auftrug und diesen so heilte. Allerdings wird kein theologisches Thema dieser Art den Studenten so klar vermittelt, denn das Geschäft eines Professors besteht darin, die einfachen, gewöhnlichen Dinge des Lebens kompliziert darzustellen. Ich verbrachte Stunden mit der Lektüre von Bonaventura, Thomas von Aquin, Suarez, Biot und anderen Theologen. Als ich den Seminarraum betrat, hätte ich eine theandrische Handlung nicht einmal dann erkannt, wenn sie sich vor meinen Augen abgespielt hätte. So verwirrend fand ich das Thema. Trotzdem hielt ich eine Stunde lang eine Vorlesung. Beim Verlassen des Seminarraums hörte ich, wie ein Diakon zu einem anderen sagte: »Also, Dr. Sheen ist ein ganz außerordentlicher Dozent, ganz außerordentlich.« Ich fragte ihn: »Was habe ich denn gesagt?« Und in tadellosem britischen Akzent gab er kurz zurück: »Ich weiß nicht recht.« Und ich antwortete: »Ich auch nicht.« An jenem Tag erfuhr ich, dass man manchmal, wenn man verwirrt ist, fälschlicherweise für gelehrt gehalten wird.

Was Bischof Sheen neben seinem Humor auszeichnete, war seine Methode, Vorträge vorzubereiten und sie völlig frei zu halten. Weder im Hörsaal noch bei seinen Sendungen oder von der Kanzel las er jemals von Notizen ab. Darauf brachte ihn eine alte irische Frau, die über einen Bischof, der seine Rede ablas, gesagt hatte: Um Himmels Willen, wenn er selbst sich nicht daran erinnern kann, wie kann er das von uns erwarten? Sheen bereitete sich ungefähr 30 Stunden lang auf jede halbstündige Fernsehsendung vor, was bedeutete, dass er mit dem Material eine Stunde oder länger hätte sprechen können. Alle seine Predigten entstanden vor dem Allerheiligsten, denn Sheen war überzeugt davon, dass die brillantesten Ideen aus der Begegnung mit Gott kämen. Nachdem die Predigt ausgearbeitet war, trug der Bischof seine Gedanken dem Herrn vor. Dann entwickelte er sie weiter. Einen oder zwei Tage vor der Ausstrahlung probte er, inwieweit er sich den Umfang des Themas zu eigen gemacht hatte, indem er den Vortrag einem befreundeten Professor auf Italienisch vortrug, außerdem einem Mitarbeiter auf Französisch. Durch das Übersetzen erhielt er, nach seinen eigenen Worten, geistige Klarheit über das Thema. Seine Notizen warf er vor jedem Vortrag weg. Ein ganzes Kapitel der Autobiografie widmet sich dem Thema Bekehrungen. Ich denke, Bischof Sheen war ein wahrer Hirte nach dem Herzen Jesu, denn er ging leidenschaftlich den verlorenen Schafen nach. Mit dem Herrn und Mutter Teresa teilte er den Hunger nach Seelen, und es war ihm stets die höchste Pflicht, verlorene Schafe wieder zur Kirche zurückzuführen. Er wurde jedoch auch nicht müde zu erklären, dass nicht er es sei, der die Seelen bekehre, sondern Christus. Er sah sich selber nur als Pförtner, der dem Herrn die Türe öffnet. So möchte ich mit Ihnen am Ende dieser Sendung eine der zahlreichen Bekehrungsgeschichten teilen, die Bischof Sheen ein eigenes Kapitel in seiner Biografie wert waren. Der Pastor erzählte mir, dass er eine Spende von $10,000 bekommen hätte, um einen Altar zu Ehren der Gottesmutter errichten zu lassen. Ich drückte mein Erstaunen darüber aus, dass es in der gesamten Gemeinde überhaupt $10,000 gab. Er bemerkte: Nun, ich habe die Spende von der und der Frau erhalten. Ich ließ im Geiste meine Augen durch die besagte Straße schweifen und ich konnte mir nicht vorstellen, dass eines der Häuser für $10,000 verkauft werden konnte. Deshalb fragte ich nach, woher dieses Geld wohl stammte. Er antwortete: Ihr Bruder war ein Bankräuber und ich vermute, dass sie das Geld von ihm erhalten hat und jetzt will sie es der Kirche zurückgeben als Sühneleistung für seine Seele. Ich fragte ihn, ob er sich je bemüht habe, den Räuber in die Kirche zurückzuholen, was er verneinte. Am Nachmittag suchte ich die Frau und ihren Bruder auf. Er saß in einem Lehnsessel, ein sehr stattlicher, freundlicher alter Mann mit vollem weißen Haar. Ich fragte ihn: Wie lange ist es her, dass Sie zum letzten Mal beim Beichten waren? Er antwortete: 70 Jahre. Ich fragte ihn dann: Möchten Sie nicht Frieden mit Gott schließen? Nein, das wäre feige. Kennen Sie meine Vorgeschichte? Ich habe eine $250,000 bei Überfällen auf Banken und Postämter erbeutet. Mehr als 30 Jahre lang war ich im Gefängnis und ich habe 2 Menschen getötet. Warum sollte ich jetzt am Ende meines Lebens ein Feigling sein und Gott bitten, mir zu vergeben? Na gut, sagte ich, wir wollen mal sehen, wie tapfer Sie morgen Vormittag sind. Ich werde um 8 Uhr zu Ihnen kommen. Ich werde jedoch nicht allein kommen, denn ich werde den Herrn im Heiligen Sakrament mitbringen. Ich bin sicher, dass Sie uns nicht beide wegschicken werden. Als ich am nächsten Tag wiederkam, öffnete er die Tür. Ich nahm ihm die Beichte ab und spendete ihm die Kommunion, die seine letzte Wegzehrung sein sollte, denn am Tag danach starb er. Er war nicht der erste Dieb, den der Herr an seinem letzten Tag gerettet hat.

Noch vieles gäbe es zu sagen, beispielsweise die bemerkenswerten Gedanken Sheens zum Zölibat. In diesem Kapitel entfaltet er die ganze Größe seiner Gabe des Lehrens. Oder das Kapitel über das Zweite Vatikanische Konzil, das interessante Insider-Einblicke gewährt. Insgesamt würde ich das Buch mit einer Goldmine vergleichen. Zwar enthält es teilweise auch langatmige Passagen persönlicher Berichte über diverse Begegnungen oder Reisebeschreibungen, jedoch ist jedes Kapitel gespickt mit erfrischenden Anekdoten, tiefgründiger Lehre oder auch berührenden persönlichen Einblicken in das Seelenleben dieses heiligmäßigen Bischofs. Alles in allem also eine klare Leseempfehlung für Sie, liebe Hörerin, lieber Hörer. Wenn Sie für die rund 400 Seiten die nötige Zeit aufbringen können, werden Sie den Schatz heben und einen neuen Freund im Himmel gewinnen. Zu guter Letzt hoffe ich, dass ich Ihnen heute diesen neuen Seligen ein Stück weit näher bringen konnte, zu dem Johannes Paul II. 1979 bei seinem USA-Besuch sagte: Du hast gut von unserem Herrn Jesus Christus geschrieben und gesprochen. Du bist ein treuer Sohn der Kirche. Im heutigen Büchermagazin auf Radio Maria Österreich hörten Sie Unerschütterlich im Glauben, die Autobiografie von Erzbischof Fulton Sheen. Die deutsche Übersetzung dieses Buches ist 2021 im Media Maria Verlag erschienen. Ich bedanke mich fürs Dabeisein und wünsche Ihnen weiter viel Freude mit dem Programm von Radio Maria. Am Mikrofon war für Sie Alexandra Büscher.

0: Liebe Hörerinnen und Hörer von Radio Maria, wir beten nun die Sext, das Mittagsgebet der Kirche. Am Mikrofon begrüßt Sie Edeltraud Korner. Die Texte finden Sie im großen grünen Stundenbuch vom Jahreskreis, den Hymnus auf Seite 145. Psalterium beten wir vom Sonntag der vierten Woche ab der Seite 582. Wenn Sie in der Bibel mitbeten möchten, wir beten den Psalm 23 und den Psalm 76 in zwei Abschnitten. Die Oration vom 24. Sonntag im Jahreskreis finden Sie dann auf Seite 43. Sie können auch gerne mit der Stundenbuch-App mitbeten. Am Telefon begrüße ich nun Diakon Erich Wagner aus Pyra in Niederösterreich. Grüß dich.
1: Ja, auch von meiner Seite ein herzliches Grüß Gott, heute am 24. Sonntag im Jahreskreis. Ja, zur Mitte des heutigen Tages des Herrn erheben wir nun unsere Herzen zum lieben Gott. O Gott, komm mir zu Hilfe.
0: Herr, eile mir zu helfen.
1: Ehre sei dem Vater und dem Sohn und dem Heiligen Geist.
0: Wie im Anfang, so auch jetzt und alle Zeit und in Ewigkeit. Amen. Halleluja.
1: O Gott, du lenkst mit starker Hand den wechselvollen Lauf der Welt. Machst, dass den Morgen mildes Licht den Mittag voller Glanz erhält.
0: Lösch aus die Glut der Leidenschaft und tilge allen Hass und Streit. Erhalte Geist und Leib gesund, schenk Frieden uns und Einigkeit.
1: Du Gott des Lichts, auf dessen Reich der helle Schein der Sonne weist, dich loben wir aus Herzensgrund, Gott Vater, Sohn und Heiliger Geist. Amen. Wer von diesem Brot isst, wird leben in Ewigkeit. Halleluja.
0: Wer von diesem Brot isst, wird leben in Ewigkeit. Halleluja.
1: Der Herr ist mein Hirte, nichts wird mir fehlen.
0: Er lässt mich lagern auf grünen Auen und führt mich zum Ruheplatz am Wasser.
1: Er stillt mein Verlangen. Er leitet mich auf rechten Pfaden, treu seinem Namen.
0: Muss ich auch wandern in finsterer Schlucht? Ich fürchte kein Unheil.
1: Denn du bist bei mir. Dein Stock und dein Stab geben mir Zuversicht.
0: Du deckst mir den Tisch vor den Augen meiner Feinde.
1: Du salbst mein Haupt mit Öl. Du füllst mir reichlich den Becher.
0: Lauter Güte und Huld werden mir folgen mein Leben lang. Und im Haus des Herrn darf ich wohnen für lange Zeit.
1: Ehre sei dem Vater und dem Sohn und dem Heiligen Geist.
0: Wie im Anfang, so auch jetzt und alle Zeit und in Ewigkeit. Amen. Wer von diesem Brot isst, wird leben in Ewigkeit. Halleluja.
1: Der Herr wird kommen und in Herrlichkeit erscheinen, inmitten seiner Heiligen. Halleluja.
0: Der Herr wird kommen und in Herrlichkeit erscheinen, inmitten seiner Heiligen. Halleluja.
1: Gott gab sich zu erkennen in Juda. Sein Name ist groß in Israel.
0: Sein Zelt erstand in Salem. Seine Wohnung auf dem Zion.
1: Dort zerbrach er die blitzenden Pfeile des Bogens. Schild und Schwert, die Waffen des Krieges.
0: Du bist furchtbar und herrlich, mehr als die ewigen Berge.
1: Ausgeplündert sind die tapferen Streiter. Sie sinken hin in den Schlaf. Allen Helden versagen die Hände.
0: Wenn du drohst, Gott Jakobs, erstarren Rosse und Wagen.
1: Ehre sei dem Vater und dem Sohn und dem Heiligen Geist.
0: Wie im Anfang, so auch jetzt und alle Zeit und in Ewigkeit. Amen. Der Herr wird kommen und in Herrlichkeit erscheinen, inmitten seiner Heiligen. Halleluja.
1: Legt Gelübde ab dem Herrn, euren Gott, und bringt ihm Gaben. Halleluja.
0: Legt Gelübde ab dem Herrn, eurem Gott, und bringt ihm Gaben. Halleluja.
1: Furchtbar bist du. Wer kann bestehen vor dir? Vor der Gewalt deines Zornes.
0: Vom Himmel her machst du das Urteil bekannt. Furcht packt die Erde und sie verstummt.
1: Wenn Gott sich erhebt zum Gericht, um allen Gebeugten auf der Erde zu helfen.
0: Denn auch der Mensch voll Trotz muss dich preisen und der Rest der Völker dich feiern.
1: Legt Gelübde ab und erfüllt sie dem Herrn, euren Gott. Ihr alle ringsum bringt Gaben ihm, den ihr fürchtet.
0: Er nimmt den Fürsten den Mut. Furchterregend ist er für die Könige der Erde.
1: Ehre sei dem Vater und dem Sohn und dem Heiligen Geist.
0: Wie im Anfang, so auch jetzt und alle Zeit und in Ewigkeit. Amen. Legt Gelübde ab dem Herrn, eurem Gott, und bringt ihm Gaben. Halleluja. Lesung aus Deuteronomium. Was fordert der Herr, dein Gott, von dir, außer dem einen? Dass du den Herrn, deinen Gott, fürchtest, indem du auf allen seinen Wegen gehst, ihn liebst und dem Herrn, deinem Gott, mit ganzem Herzen und mit ganzer Seele dienst.

0: Herr, wer darf Gast sein in deinem Zelt?
1: Wer makellos lebt und von Herzen die Wahrheit sagt.
0: Lasset uns beten. Gott, du Schöpfer und Lenker aller Dinge, sieh gnädig auf uns. Gib, dass wir dir mit ganzem Herzen dienen und die Macht deiner Liebe an uns erfahren. Darum bitten wir durch Christus, Jesus Christus, deinen Sohn, unseren Herrn und Gott, der in der Einheit des Heiligen Geistes mit dir lebt und herrscht in alle Ewigkeit.
1: Amen.
0: Ja, liebe Hörerfamilie von Radio Maria, jetzt gerade gestern haben wir den Namenstag unserer himmlischen Mutter gefeiert. Und so wird in besonderer Weise diese Feier an vielen Wallfahrtsorten ganz besonders auch begangen. Wir haben bei uns in meiner Heimatpfarrverband, in meinem Heimatpfarrverband in Maria Oberleis die Wallfahrtstage. In Wien die Maria-Namenfeier. Auch in Maria Roggendorf ist heute wieder am 13. Monatswallfahrt. Die Gottesmutter ist unsere mächtigste, ja, Fürsprecherin, unsere mächtigste Helferin. Ja, sie ist die höchste nach dem dreifaltigen Gott. Und sie wird letztendlich der Schlange den Kopf zertreten. Ein Mensch. Nehmen wir ihre Hand, die sie uns immer wieder hinstreckt, und gehen wir mit ihr zu Jesus. Es ist der schönste, der sicherste Weg. Und diesen Weg wünsche ich euch. Eine große Liebe zur Gottesmutter und durch die Gottesmutter zu Jesus, zum Vater und zum Heiligen Geist. Und so wollen wir jetzt den Segen Gottes auf uns und die ganze Welt, auf ihre Fürsprache hin herabrufen. Der Herr sei mit euch.
1: Und mit deinem Geiste.
0: Auf die Fürsprache unserer himmlischen Mutter, der Gottesmutter Maria, des heiligen Josef, des heiligen Erzengel Michael, aller Engel und aller Heiligen. Segne, begleite, schütze und führe euch, der euch liebende und barmherzige, dreifaltige Gott, er der Vater und der Sohn und der Heilige Geist.
1: Amen.
0: Singet Lob und Preis.
1: Dank sei Gott, dem Herrn.

0: Liebe Hörer von Radio Maria, in Kürze übertragen wird den Angelus mit Papst Leo live vom Petersplatz in Rom und wir bedanken uns bei Radio Vatikan für die Möglichkeit der Übertragung.
1: Wir sehen auch schon die ersten Bilder vom Petersplatz. Viele, viele Menschen haben sich versammelt. Trotz der immer noch sehr heißen Temperaturen, es sind etwa 30 Grad, jedoch ist es in den letzten Tagen deutlich angenehmer geworden hier in Rom. Ein Gruß geht auch an alle, die über unsere Partnersender mit uns verbunden sind, EWTN und KTV, Radio Horeb, die deutschsprachige Radio Maria Familie, und mein herzlicher Gruß geht auch an alle, die über unsere Webseite, YouTube, Facebook und unsere App heute mit dabei sind. Wie bereits gesagt, haben sich auch heute wieder viele Gläubige auf dem Petersplatz versammelt, um dem Papst zuzuhören und gemeinsam mit ihm den Engel des Herrn zu beten. Wir werden ihn gleich sehen, wie er das Mittagsgebet vom Fenster seines Arbeitszimmers aus im Apostolischen Palast sprechen wird. Anschließend an eine kurze Liturgie, die wir gleich hören, wird Papst Leo dann noch Grüße an die Gläubigen vor Ort auf dem Petersplatz richten und vielleicht hören wir dann noch den ein oder anderen Appell. Am morgigen Montag nimmt Papst Leo XIV. An der Eröffnungsfeier einer mehrjährigen Ausstellungsreihe in der Vatikanbibliothek teil. Diese übertragen wir, diese Feier, mit deutschem Live-Kommentar. Sie sind auch hier schon mal herzlich eingeladen ab 11 Uhr. Die Eröffnungsfeier morgen bildet den Auftakt der Ausstellungsreihe, die das Wechselspiel natürlicher Elemente zwischen Zerstörungspotenzial und Neuanfang im Kontext des globalen Klimawandels thematisiert. Die Eröffnung, die morgen vom Heiligen Vater mit eröffnet wird, trägt den Titel Aqua, Katastrophe und Wunder und befasst sich mit dem Element Wasser als Spiegel der Ängste und Hoffnungen der Menschheit. Auch der international bekannte französische Street-Art-Künstler J.R. beteiligt sich an dieser neuen Ausstellung zum Thema Wasser in der Vatikanischen Apostolischen Bibliothek mit zwei monumentalen Installationen auf der Fassade der Bibliothek und auch im Innenbereich. Die Ausstellung wird im Anschluss ab dem 25. September bis zum 14. Mai 2027 an ausgewählten Freitagen und Samstagen für die Öffentlichkeit zugänglich sein. Und nun hören wir schon Applaus und Jubel auf dem Petersplatz und soeben ist der Heilige Vater ans Fenster seines Arbeitszimmers herangetreten. Liebe Brüder und Schwestern, einen schönen Sonntag. Heute geht es im Evangelium um einen grundlegenden Wert des christlichen Lebens, die Vergebung. Jesus hat sie gelehrt und bis zum Kreuz bezeugt, wo er mit den Worten, die wir alle kennen, zum Vater für seine Verfolger gebetet hat. Vergib ihnen, denn sie wissen nicht, was sie tun. In der heutigen Schriftstelle befragt Petrus den Meister eben zu diesem Thema. Herr, wie oft muss ich meinem Bruder vergeben, wenn er gegen mich sündigt? Bis zu 7 Mal? Seine Worte zeigen ein großzügiges Herz. Die Zahl 7 symbolisiert in der Bibel nämlich die Fülle. Und 7 Mal vergeben bedeutet, sehr großzügig zu vergeben. Die Antwort Jesu geht aber noch darüber hinaus. Ich sage dir nicht 7 Mal. Sondern bis zu 70 Mal 7 Mal. Das heißt, über jedes Limit hinaus, ohne Maß. Um diesen Gedanken noch zu verdeutlichen, erzählt der Erlöser das Gleichnis von einem Knecht, der bei seinem Herrn so große Schulden hatte, dass er praktisch zahlungsunfähig war. Nachdem ihm diese Schuld aus reiner Barmherzigkeit erlassen worden war, hatte er seinem Mitknecht gegenüber nicht dieselbe Barmherzigkeit gezeigt und wurde deshalb zurechtgewiesen und streng bestraft. Mit diesen Worten erinnert uns Jesus daran, dass Gabe und Vergebung das Fundament unseres Daseins bilden. Alles wird uns von Gott aus reiner Liebe geschenkt. Und keiner von uns kann von sich behaupten, dieser großen Güte vollkommen gerecht zu werden. Deshalb ist die freie Gabe, der wir selbst unser Leben verdanken, auch die beste Regel für unser Zusammenleben. Das erfahren wir jeden Tag. Vergebung ist unverzichtbar, und wenn sie fehlt, kann man nicht in Frieden leben. Früher oder später entstehen im Herzen und zwischen den Menschen Konflikte, Vorwürfe, Groll und Rache, welche Beziehungen zerstören, Familien spalten und Kriege auslösen. Nur die Vergebung befreit und bringt wieder neues Licht, auch dort, wo die materielle und moralische Armut des Menschen für einen Moment den Horizont verdunkelt und den Weg unsicher gemacht hat. Die Vergebung vertreibt wie ein günstiger Wind selbst die dichtesten Wolken, bis die Sonne wieder zum Vorschein kommt. Der heilige Petrus hat dies in seinem Leben selbst mehrmals erlebt, insbesondere als er, nachdem er Jesus während der Passion verleugnet und verlassen hatte, dem Auferstandenen am Ufer des Sees begegnete und von ihm nur eine Frage zu hören bekam. Simon, liebst du mich? Verbunden mit einer Aufforderung. Folge mir nach. Genau wie am Anfang, am Tag ihrer ersten Begegnung, fast so, als wäre nichts geschehen. Und diese Liebe, die vergibt und heilt, wird für den ersten unter den Aposteln zur Bestätigung seiner Sendung. Bitten wir daher die Jungfrau Maria, die Mutter der Barmherzigkeit, sie möge uns helfen zu vergeben. Und immer, auch wenn es schwerfällt, den ersten Schritt zu tun und mit Mut und Ausdauer das heitere und heilende Licht der Liebe zu verbreiten, das den Hass besiegt und jeden Groll entwaffnet.
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1: Das war das Gebet des Engel des Herrn, das Mittagsgebet, zu dem alle Christen eingeladen sind.
2: Cari fratelli e sorelle, 2 days ago marked the 25th anniversary of the September 11th terrorist attacks in the United States of America. Gedenkt nun
1: dem 25. Jahrestag der Anschläge des 11. September 2001.
2: At a time when conflict and violence afflict so many of our brothers and sisters.
1: In einer Zeit, in der Konflikte so viele unserer Brüder und Schwestern betreffen, bete ich zu Gott, dass er uns Frieden schenke hier auf der Welt.
2: Der
1: Papst ruft dazu auf, das Streben nach dem Frieden zu erneuern. Und auch um den Beistand der Heiligen Mutter Maria zu beten. Nun grüßt er die anwesenden Pilgerinnen und Pilger auf dem Petersplatz.
2: Benvenuto ai gruppi venuti da San Paolo del Brasile.
1: Unter anderem eine Pilgergruppe aus São Paulo in Brasilien und aus den vielen anderen Ländern.
2: Dell'associazione religiosa Jesus Nazareno Cautivo, presidente a Roma. Il gruppo dell'oratorio salesiano di Chieri. I fedeli di Dolianova in Sardegna.
1: Er grüßt einige italienische Pilgergruppen, unter anderem aus Sardinien. Und auch eine Pilgergruppe, die über den Franziskusweg von Assisi nach Rom gekommen ist.
2: Come pure i motociclisti radunati per manifestare per la pace e la vita.
1: Er grüßt auch eine Gruppe Motorradfahrer.
2: A tutti voi auguro una buona domenica.
1: Die heute auf dem Petersplatz am Angelusgebet teilgenommen haben. Er wünscht allen einen schönen Sonntag und sagt damit Arrivederci, auf Wiedersehen hier in Rom. Damit endet diese Live-Übertragung des Angelusgebets mit dem Heiligen Vater. Den Wortlaut und auch unseren Beitrag finden Sie in Kürze auf der Webseite von Vatican News, www.vaticannews.de. Dort werden Sie auch den Papstappell zum 25. Jahrestag der Terroranschläge in New York finden. 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Wenn Sie mögen, wie ich schon erwähnt hatte, dann können Sie morgen ab 11 Uhr wieder einschalten zu unserer Live-Übertragung aus der Vatikanbibliothek zur Eröffnung der Ausstellungsreihe. Vielen herzlichen Dank an alle, die heute mit dabei waren. Am Mikrofon verabschiedet sich Valerie Breik. 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

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Am Mikrofon verabschiedet sich Ida Traukörner.

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Grüß Gott, liebe Hörerinnen und Hörer von Radio Maria. Franz Reitner begrüßt Sie zur sonntäglichen Classic Hour. Die Urlaubszeit ist vorbei, das Arbeitsjahr hat uns wieder gefangen genommen. Vielleicht erinnern Sie sich noch mit Freuden an Urlaubsziele des heurigen Sommers. Ich habe ein paar musikalisch für Sie abgebildet. Italien, eines der beliebtesten Urlaubsländer, ist vertreten durch den Komponisten Francesco Onofrio Manfredini, ein Barockmeister. Aus seinen 12 Concerti Opus 3 habe ich das 10. in G-Moll ausgewählt. 4 Sätze, Adagio, Allegro, Largo und Presto. Les Amis de Philippe spielen und Ludger Remy ist ihr Dirigent.

Frankreich-Urlauber könnten in diesem Sommer eine der berühmten Kathedralen besucht haben. Gerne werden diese Kirchen für musikalische Aufführungen genutzt, möglicherweise auch für eine Motette des französischen Komponisten Sébastien de Brossard, ein Barockmeister. Die ersten vier Sätze seines Canticum Eucharisticum pro Pace werden jetzt von Christophe Coin und seinem Ensemble Baroque de Limoges aufgeführt.

In diesem so heißen Sommer hat es manche in den Norden gezogen, vielleicht sogar nach Finnland. Den Schwan von Tuonela interpretieren jetzt die Berliner Philharmoniker unter der Leitung von Herbert von Karajan.

Möglicherweise waren Sie heuer in Spanien auf Urlaub. Da habe ich etwas ganz Spezielles für Sie, die Rhapsodie Espagnol von Maurice Ravel, die Berliner Philharmoniker unter der Leitung von Pierre Boulez.

Ja, und schließlich ist es auch möglich, dass Sie in Österreich auf Urlaub waren. Dafür habe ich die steirischen Tänze von Josef Lanner, Opus 165, ausgesucht, gespielt vom Alban Berg Quartett. Günter Pichler und Gerald Schulz, Violine, Thomas Kakuska, Bratsche, Valentin Erben, Cello. Mein Verabschiedungsstück für diese Urlaubssendung, Franz Reitner dankt Ihnen fürs Zuhören und wünscht Ihnen noch einen gesegneten Sonntag.

0: Wer als Radio Maria-Hörer an so manchem Mittwoch um 8 Uhr die Heilige Messe mitgefeiert hat, dem wird aufgefallen sein, dass diese Heilige Messe von Schulklassen gestaltet wurde. Ich darf heute mit der Leiterin der Privatschule, die Lerche, im Gespräch sein, mit Jutta Graf. Mein Name ist Anna Schmid. Können Sie uns zu Beginn diese Schule allgemein vorstellen?
1: Gerne. Die Lerche ist eine Privatschule, mittlerweile auch eine katholische Privatschule, die seit 2018 hier in Linz Schüler unterrichtet. Und wir sind in einer Pfarre eingemietet, in der Pfarre Herz Jesu, wo eben auch die Schulmessen übertragen werden, immer wieder einmal. Und wir haben da den zweiten Stock praktisch als Schulgebäude adaptiert. Und wir unterrichten Schüler in Volksschule und Mittelschule. Anfangs, also 2018, waren wir 23 Schüler und wir sind jetzt auf 102 angewachsen. Wir sind immer noch ein bisschen im Wachstum und arbeiten nach dem Konzept von Charlotte Mason in Zusammenarbeit mit dem internationalen Schulnetzwerk Ambleside Schools International. Was uns wichtig ist vom Konzept her, ist, dass wir den Kindern ermöglichen, in einer guten Atmosphäre zu arbeiten. Das heißt, eine Atmosphäre, die von Freude geprägt ist, dass sie arbeiten auch mit lebendiger Literatur, mit Inhalten, die sie wachsen lassen, nicht nur Dinge auswendig lernen und dann wiedergeben, sondern auch einfach Inhalte, die ihnen persönlich Wachstum bringen. Und dass die Kinder zugleich auch Gewohnheiten lernen, also im Christlichen sagen wir Tugenden.
0: Wie sind Sie zur Verwirklichung dieser Schulidee gekommen? Es hängt damit viel zusammen, sei es die passenden Räumlichkeiten zu finden, das juristische Prozedere zu durchlaufen, Lehrkräfte zu finden und auch Schüler zu haben und vieles, vieles mehr. Nehmen Sie uns mit hinein von der Idee bis hin zur Verwirklichung.
1: Den Gedanken, dass eine Schule, die zugleich auch Glaubensbildung anbietet, sehr, sehr wichtig wäre, den hatte ich selber schon als Schülerin eigentlich in meiner Jugend. Ich habe damals mit Jugend für das Leben gemeinsam viele Schuleinsätze gehalten an Schulen, Mittelschulen, Gymnasien, Oberstufen. Und mir ist einfach aufgefallen, wie offen die jungen Leute sind für den Glauben, aber auch für Dinge der Ethik, für das Lebensrecht der ungeborenen Kinder im Vergleich zu Erwachsenen einfach viel offener. Und ich habe mir da immer schon gedacht, es wäre so schön, eine Schule zu haben, die das auch vermitteln kann. Dann habe ich studiert am ITI, das ist das Internationale Theologische Institut, damals in Garming, das ist heute in Trumau. Und ich habe dort erlebt, was es heißt, Theologie zu studieren, also so mit dem Motto ja ad fontes, also zu den Quellen zu gehen. Wir haben viele Originaltexte gelesen und ich sage das jetzt, weil es auch eine Rolle spielt für die Schulgründung später. Und der Gedanke an eine Schule war immer noch aktiv in mir. Darum habe ich danach Lehramt studiert. Ich habe Lehramt Religion und Mathematik dann noch dazu genommen. Irgendwie auch schon mit dem Gedanken, dass es, wenn ich mitwirken darf an einem Schulprojekt, praktisch wäre, auch ein Hauptfach zu unterrichten. Ja, ich habe dann selber eine Familie gegründet. Wir haben gemeinsam, mein Mann und ich, wir haben drei Kinder und meinen ältesten Sohn habe ich im Volksschulalter 3 Jahre lang zu Hause unterrichtet und ich habe in diesem Rahmen auch ein Seminar besucht, zu dem eine schweizerische Dame, die Frau Therese Leistner, eingeladen war und sie hat über ihr eigenes Schulprojekt referiert. Sie hatte auch eine Schule, die nach Charlotte Mason gearbeitet hat. Und für mich war das so augenöffnend, weil ich habe mir gedacht, bisher war es immer für mich nur ein Gedanke ganz fern und unrealistisch, aber ich habe mir gedacht, wenn sie, steht vor mir auch ein normaler Mensch, so wie ich ein normaler Mensch bin, und sie hat das geschafft, die Schule zu gründen, warum sollen wir das nicht im Dienst auch probieren? Ja, der nächste Schritt war dann, dass wir schauen, ja, wer könnte da unterrichten? Kinder waren schon einige da, wo die Familien Interesse hatten und ich hatte auch im Freundeskreis ein paar Lehrer, die sich dafür interessiert haben, dann sind sie auf die Suche nach einem Gebäude gegangen. Ich hatte nicht viel Hoffnung, in Linz ein passendes Gebäude zu bekommen und bin halt auch an verschiedene Stellen gegangen, unter anderem nach Herz Jesu zum Pfarrer Dietmar Neubauer und habe nicht erwartet, dass er sagt, ja, warum nicht? Und so hatten wir das Gebäude, wir hatten Lehrpersonen, wir hatten ein paar Kinder und es war keine Hürde mehr im Weg, die praktisch nicht überwindbar gewesen wäre.
0: Man stellt sich hier vor, dass das ein bürokratischer Aufwand ist.
1: Ja, der bürokratische Aufwand ist schon groß, aber es sind lauter Dinge, die man schaffen kann. Also wir haben mit den Behörden eigentlich von Anfang an sehr positiv zusammengearbeitet. Das hängt vielleicht auch damit zusammen, dass Linz sehr stark wächst und dass die Schulen sehr voll sind und dass die Behörden eigentlich froh sind, wenn zusätzliche Schulplätze entstehen. Und es sind viele Auflagen zu erfüllen, aber die Behörden haben gesehen, dass wir uns bemühen, alles gut zu machen, nach dem Lehrplan vorzugehen. Und insofern waren sie eigentlich immer zufrieden und kooperativ.
0: Ja, und da muss ich fragen, wenn sowas Gutes und Gottgefälliges entsteht, ist ja es meistens auch so, dass sich gewisse Widerstände melden und es wird schwierig. Haben Sie auch solche, unter Anführungszeichen, Angriffe gehabt beim Start der Schule?
1: Ich finde es immer schwer zu sagen, was jetzt genau ein Angriff ist und was vielleicht selbst gemacht ist. Es passieren manchmal auch Fehler von unserer Seite, die man dann als Angriffe deuten könnte. Aber schon, also ich glaube schon, dass es stimmt, dass Gott oft durch Schwierigkeiten führt und dass Projekte auch Angriffen ausgesetzt sein können. Wir hatten ja immer wieder auch mal Situationen, wo wir gesagt haben, okay, wie soll das jetzt gehen? Das war ganz am Anfang zum Beispiel ein Problem mit der Widmung. Also wir mussten die Schulräume als Schulräume widmen. Sie waren ja als Seelsorgeräume gewidmet und eine Gemeinderatssitzung war so angesetzt, dass wir die Widmung frühestens eine Woche zu spät gehabt hätten. Und wir hätten deswegen das ganze Schuljahr praktisch verschieben müssen um ein Jahr. Es war aber schon alles vorbereitet. Und es hat unmöglich ausgeschaut und wir haben sehr viel gebetet, wir haben immer nur wenigen gebetet, wenn sowas war. Und der Beamte hat dann angerufen und gesagt, aber ist jetzt eh katholisch ausgerichtet, naja, das ist Seelsorge, das gehört doch irgendwie zusammen. Dann vergesst die Widmung, startet es einfach. Und das war für uns schon auch ein Wunder. Und im Nachhinein ist es dann immer so, dass wenn man eine Sache gleich hat, nimmt man sie ja selbstverständlich. Wenn man sie nicht gleich hat, dann ist man dafür dankbar und ich glaube, Gott zeigt uns manchmal auch, dass wir mit ihm verbunden sein sollen, ja, und dass wir eigentlich alles von ihm bekommen.
0: Nun zu Ihnen persönlich. Wie ist in Ihrer Kindheit der Glaube gelebt worden?
1: Zu meinem Glauben hat meine Mama sehr viel beigetragen. Also meine Mama hat selbst zum Glauben gefunden, eigentlich durch eine Krise oder durch eine starke Depression, die sie erlebt hat. Und ihr Glaube war dann aber wirklich fest und authentisch und sie hat uns als Kinder den weitergegeben. Wir haben auch als Familie viel gebetet. Sie selber hat viel Heilung und Befreiung erfahren durch den Glauben. Und wir haben oft als Familie gemeinsam auch den Barmherzigkeitsrosenkranz gebetet. Sogar jeden Tag um 3 Uhr war für uns immer Zeit für Barmherzigkeitsrosenkranz. Und ich glaube jetzt auch, dass dieses Gebet von damals sehr viel bewirkt und geöffnet hat. Mich hat das Jesusgebet sehr angesprochen, schon als Kind, und ich habe es auch manchmal praktiziert. Und später dann bin ich auch durch Jugend für das Leben tiefer in den Glauben hineingekommen. Wir haben viel Glaubensbildung gemacht, wir hatten einen Gebetskreis. Und da habe ich schon sehr viel gelernt in meiner Jugend. Danach natürlich auch durch das Studium. Mein Papa, der konnte leider nichts anfangen mit dem Glauben. Er hatte eine tiefe Ablehnung des Glaubens, auch durch eigene schwierige Erfahrungen in seiner eigenen Kindheit. Aber er hat meine Mama nicht daran gehindert und wir konnten so als Familie den Glauben trotzdem leben.
0: Sie haben mit eingeschlossen im Gebet immer. Ja.
1: Genau, ja.
0: Wie war denn dann der weitere Werdegang bzw. der Bildungsweg?
1: Wie schon gesagt, ich habe am Internationalen Theologischen Institut studiert, 5 Jahre lang, also das volle Theologiestudium. Das war für mich eine sehr, sehr bereichernde und freudvolle Zeit. Die Theologie hat mich sehr interessiert, hat mir viel Freude gemacht. Wir haben damals, das war so unser Motto, wir studieren auf den Knien. Viel Anbetung und jeden Tag die Heilige Messe. Und es war eine Zeit, also wo ich immer noch sehr, sehr viel mitnehme und von der ich, glaube ich, immer noch sehr profitiere. Ich habe danach, weil der Abschluss damals, jetzt ist es anders, also damals war er aber noch nicht staatlich anerkannt und ich musste dann Theologie praktisch noch einmal studieren, um das Lehramt zu bekommen. Und das Lehramt war mir wichtig, wie ich schon gesagt habe, weil ich wusste, ich möchte das an die Schüler weitergeben. So habe ich eben noch Lehramt Theologie und Mathematik studiert. Es hat sich dann so ergeben, dass ich auch ein Doktorat in Fundamentaltheologie machen konnte über John Henry Newman. Mittlerweile auch ein Kirchenlehrer, damals einfach nur John Henry Newman. Und habe dazwischen immer wieder als Religionslehrerin gearbeitet. Ja.
0: In unserem Vorgespräch haben Sie von Ihrem Sohn erzählt, der ein begeisterter Radio Maria-Hörer ist und auch gerne an seine Oma Hörergrüße schickt. Umgekehrt, er lässt sich immer von seiner Oma Grüße schicken.
1: Wenn die Christine aus Linz dem Leopold Grüße schickt, dann ist das meine Mama, die meinem Sohn Grüße schickt. Der Leopold, der liebt Radio Maria sehr, hat so ein kleines Radio, das hat er dann auf dem Schoß, wenn er die Hörergrüße anhört. Er ist unser ganz besonderes Kind, also ist mit einem genetischen Defekt auf die Welt gekommen, einem sehr seltenen. Es war damals noch gar nicht erforscht. Wir haben erst jetzt vor einem Jahr eigentlich die Diagnose bekommen. Es ist eine genetische Störung, die sich auf sein Gehirn auswirkt und die bewirkt, dass sein Gehirn eigentlich immer überlastet ist und dass er weniger aufnehmen kann, weniger lernen kann. Er ist von seinem Charakter her aber trotzdem als extrem liebevoll, also voller Liebe und hat zugleich einen sehr starken Willen. Und es gibt so zwei Sätze, die er jeden Tag ca. 100 Mal sagt, die beschreiben ihn recht gut. Das eine ist, nie wieder. Wenn ich sage, Leopold, komm frühstücken, sagt er immer, nie wieder. Er meint es ein bisschen humorvoll, aber es ist schon auch so ein sehr starker Wille, der da durchscheint. Ist auch nicht ganz einfach, den Familienalltag zu meistern auf diese Weise. Aber das andere, was er jeden Tag auch sicher 100 Mal sagt, ist, ich liebe dich. Ich liebe die Mama, ich liebe den Papi. Und das ist immer mit einer ganz festen, innigen Umarmung verbunden.
0: Wie vereinbaren Sie denn Beruf und Familie? Ich kann mir vorstellen, dass es hier auch ein organisatorisches Hin und Her gibt.
1: Ja, wir helfen viel zusammen. Also mein Mann unterstützt Gott sei Dank voll und ganz auch das Schulprojekt und wir machen die Hausarbeit eigentlich gemeinsam. Wir haben oft am Wochenende viel zu tun natürlich, weil die Woche schon sehr voll ist. Und trotzdem ist es so, also dadurch, dass ja auch meine eigenen Kinder in der Schule sind und waren, haben wir viel gemeinsame Zeit. Wir sind gemeinsam unterwegs, wenn wir herfahren, wir treffen uns da hin und wieder. Und es ist ein Projekt, das wir gemeinsam machen. Es ist nicht so, dass die Mama einfach weg ist, sondern dass wir da wirklich gemeinsam an einer Sache arbeiten. Und dann, wir können dafür auch in den Ferien mehr Zeit gemeinsam verbringen. Und da machen wir dann Reisen und nutzen diese Zeit gut. Auch meine Mama, also die Oma vom Leopold, die unterstützt uns sehr und nimmt ihn oft am Nachmittag. Da ist uns sehr geholfen.
0: Wir machen jetzt eine Musikpause. Wir hören das Lieblingslied der Schüler, das sie gerne zu Unterrichtsbeginn singen.

0: Ich bin im Gespräch mit Jutta Graf, der Leiterin der Privatschule Die Lerche. Im ersten Teil haben wir von ihrem Werdegang und von ihrem Leben gehört.
1: Wir erwarten vom Kind, dass es sein jeweils Bestes gibt. Das ist ein Leitspruch Ihrer Schule. Wie wird das konkret gefördert?
2: Das jeweils Beste, das ist ja für jedes Kind anders. Jedes Kind hat unterschiedliche Fähigkeiten und unterschiedliche Talente. Wir haben an jedes Kind einen hohen Anspruch. Also wir wollen, dass das Kind wirklich sein Bestes gibt, aber es eben nicht über das hinausgehen muss. Also dass es auch nicht den Druck hat, dass es mehr geben muss, als es kann. Es gibt den intelligenten Schüler, der vielleicht eine minimalistische Veranlagung hat und der sich nicht anstrengt und so irgendwie so durchschwimmt. Das wollen wir auch nicht. Auch er soll sein Bestes geben, weil er mehr draus machen kann. Und dann gibt es Schüler, die sind schwach, die geben sich Mühe und die sollen nicht diesen Druck spüren, dass sie nie genug geben können. Trotzdem haben wir natürlich auch die Anforderungen vom österreichischen Lehrplan, die wir erfüllen müssen. Und das unter einen Hut zu bringen, ist manchmal eine Herausforderung. Aber wir fördern dieses Engagement von jedem Kind, indem wir auch, wie ich anfangs schon gesagt habe, an Gewohnheiten arbeiten. Zum Beispiel die Gewohnheit der Aufmerksamkeit ist ein ganz, ganz wichtiger Schlüssel für den Erfolg, den die Kinder auch später noch brauchen. Unsere Methode, die wir in vielen Fächern anwenden, ist, wir lesen gemeinsam aus der Literatur oder aus dem Buch und die Kinder erzählen in eigenen Worten nach, was sie gehört haben. Dadurch gewöhnen sie sich an, aufmerksam zu sein. Und das ist aber auch so, manche Schüler, die erzählen druckreif und vollständig eine Geschichte nach. Andere tun sich schwer und kämpfen damit und schaffen vielleicht ein paar Sätze. Und wir schauen da auf die Bemühung. Wir sagen nicht, jeder muss genau das erreichen. Und so wollen wir ermöglichen, dass jedes Kind einfach mit den Talenten, die es hat, bestmöglich wachsen kann.
0: Gibt es Kriterien für die Aufnahme in die Privatschule Die Lerche?
2: Ja, wir beginnen jeden unserer Schultage mit einem Morgengebet und mit einem Bibelstudium. Und wenn ich Eltern zum ersten Mal hereinhole zum Kennenlernen, dann ist das immer ein Thema. Also wir sprechen darüber, wie wir den Glauben leben an der Schule. Und es zeigt sich dann sehr bald auch, ob Eltern das wollen. Und für uns ist das ganz, ganz wichtig, dass Eltern das auch wollen. Wir wollen niemandem etwas aufdrücken. Und wenn Eltern und Schule andere Sachen leben, dann kann das für die Kinder ein Konflikt werden und das möchten wir vermeiden. Auf diese Weise sind schon eigentlich die Familien auf gewisse Weise ausgesucht. Sie müssen das wollen, was wir anbieten. Was wir auch immer besprechen ist, wie steht es ihr zu Bildschirmzeit? Ist die Bildschirmzeit bei den Kindern geregelt oder sind die den ganzen Tag am Smartphone? Weil wir einfach merken, dass man mit Kindern, die den ganzen Tag am Smartphone sind, sehr schlecht arbeiten kann und dass der Platz dann sinnvollerweise an ein anderes Kind besser vergeben wäre. Ansonsten, die Eltern sollen bereit sein zu helfen, wenn es notwendig ist. Aber es gibt jetzt keine bestimmten Voraussetzungen, außer dass ein Kind sich in der Klasse gut einfügen kann. Wie nehmen wir schwächere und stärkere Kinder eigentlich quer durch die Bank?
1: Darf ich da die Frage gleich anschließen? Das Thema Handy in der Schule ist ja ein Thema, auch in der Öffentlichkeit, für alle Schulen. Wie wird denn das bei Ihnen gehandhabt mit dem Handy?
2: Unsere Schüler sollen das Handy gar nicht mitbringen. Ja, also wir empfehlen den Eltern, dass die Kinder einfach das Handy zu Hause lassen. Wir empfehlen den Eltern auch, dass sie das Handy möglichst spät bekommen. Natürlich stehen auch unsere Familien in der Welt und das ist von vielen Seiten Druck. Aber wir wollen einfach den Freiraum ermöglichen, dass wenn Eltern sagen, wir stehen dazu, dass unser Kind kein Smartphone braucht mit 12 oder 13, dass mein Kind nicht das Einzige in der Klasse ist und dass es deswegen nicht gemobbt wird zum Beispiel.
1: Abgesehen von den Zeiten des Gebets, was ist das Christliche an der Schule? Wie äußert sich der Glaube im ganz gewöhnlichen Unterricht?
2: Ja, das ist eine Frage, die mir sehr am Herzen liegt, weil ich denke, dass das Christliche nicht nur beim Gebet oder im Religionsunterricht wirklich präsent sein soll, sondern immer. Aber man soll auch nicht immer von Gott sprechen, das wäre irgendwie künstlich und aufgesetzt. Wie wir versuchen, den Glauben in den Unterrichtsalltag hineinzubringen, ist einerseits durch das Menschenbild. Ja, wir sehen Bildung als Wachstum und nicht nur, wir wollen nicht das Kind für eine Funktion ausbilden. Für uns ist wichtig, was das Kind in 5 Jahren weiß und nicht, was es zum Test praktisch kurzzeitig wiedergeben kann. Und auch, dass wir dem Kind geistige Nahrung durch ein reichhaltiges Curriculum bieten wollen mit Literatur, Gedichten, Bibel, Naturstudium, Kunstbetrachtung, Musikverständnis. Wir wollen den Kindern Inhalte anbieten, die eine hohe Qualität haben. die ihnen wirklich helfen, in Beziehung zu treten zur Schöpfung. Und nicht einfach nur für den Test lernen. Also diese Ausrichtung unterscheidet sich schon, glaube ich, stark von dem utilitaristischen Bild, wir machen Schule, damit das Kind dann etwas leisten kann. Wobei natürlich die Leistung auch wichtig ist, aber die kommt nebenbei. Wenn ein Kind Freude im Herzen hat, sich für Sachen interessiert, dann wird es auch was leisten. Und wir sehen das auch so, also wenn man dem Kind etwas über die Schöpfung beibringt, dann wird das Kind zugleich auch seinem Schöpfer näher kommen.
1: Ich gehe selber oft in die Wochentagsmesse der Herz-Jesu-Kirche und ich sehe die Schüler zuvor vom elterlichen Auto aussteigen und dann zur Schule in den Pfarrhof zu gehen. Und den elterlichen Teil sehe ich dann in der 8 Uhr Messe. Wie getragen ist doch dieses Schulkind durch ihre Eltern? Sehen Sie das auch so?
2: Ja, das stimmt. Wir freuen uns immer besonders, wenn Eltern auf diese intensive Weise den Glauben mittragen und dann auch in die Messe kommen. Und manche kommen auch durch ihre Kinder auf den Gedanken, dass sie öfters kommen, was uns auch sehr freut. Trotzdem kämpfen viele Familien mit Problemen wie alle anderen Familien. Und der Glaube ist da aber eine Stütze.
1: Beim Unterrichtsbeginn wird gebetet. Viele von der Hörerschaft werden sich jetzt an ihre eigene Kindheit erinnern, wo das damals selbstverständlich war.
2: Ja, wir beten jeden Tag in der Früh gemeinsam. Also es ist sogar nicht nur so, dass die Klasse vor Unterricht betet, sondern dass alle Klassen gemeinsam in die Kapelle gehen und dort dann 5 Minuten lang ein gemeinsames Gebet sprechen. Wir lesen vielleicht eine kurze Stelle aus dem Evangelium, halten eine Stille. Die Kinder können auch persönlich in Stille ihren Dank, ihre Bitten vor Gott bringen und wir singen ein Lied und beginnen dann den Tag mit dem Kreuzzeichen und die Kinder gehen zurück in die Klassen. Da liegen dann die Bibeln schon auf dem Tisch, die werden vorher verteilt und das Erste, was wir dann machen, ist eine Stelle aus der Bibel zu lesen. In der Mittelschule lesen die Kinder von der 1. bis zur 4. aus allen Büchern der Bibeln, der Bibelstellen, fortlaufend, einfach um einen guten Zugang, eine gute Beziehung zum Wort Gottes zu bekommen.
1: Heraklit sagte einmal, Kinder wollen nicht wie Fässer gefüllt, sondern wie Fackeln entzündet werden. Stellen Sie das auch fest im Unterricht?
2: Ja, Charlotte Mason hat einen ähnlichen Vergleich wie Heraklit. Vielleicht hat sie ihn auch teilweise von ihm übernommen. Also sie sagt, Kinder sind kein Gefäß, das man anfüllt, sondern Kinder sind wie ein lebendiger Organismus, der Nahrung aufnimmt und dadurch wächst. Wenn man ein Fass anfüllt, dann bleibt das Fass unverändert. Es ist einfach nur was drinnen. Das kann man wieder auslernen für die Prüfung dann. Aber ein Organismus, der was aufnimmt, der wächst, der verändert sich dadurch. Und das ist das, was Charlotte Mason erreichen möchte. Und sie vergleicht deswegen auch das Lernen mit der Aufnahme von Nahrung. Und sie sagt, das, was wir den Kindern bieten sollen, ist ein reich gedeckter Tisch an vielen verschiedenen schönen Dingen, die sie lernen und die sie näher an die Schöpfung bringen und dadurch auch näher ihrem Schöpfer.
1: Wie groß ist denn der Lehrkörper?
2: Wir haben 15 Lehrpersonen, die sind nicht alle Vollzeit angestellt, aber insgesamt so 10 Vollzeitstellen auf 15 Personen aufgeteilt.
1: Es ist noch zu kurz seit dem Bestehen der Schule, aber können Sie vielleicht jetzt schon Früchte sehen von denen, die schon den Schulabschluss hatten?
2: Wir haben viele Absolventen, die immer wieder gern zu den Schulfesten kommen zum Beispiel. Und wenn man dann mit ihnen plaudert, dann ist das immer eine Sache, die mir viel Freude bringt, weil sie sich gern zurückerinnern und weil sie auch dann manche Sachen auch erst danach wirklich erkennen, was sie gehabt haben und den Glauben im Herzen bewahren. Wir haben auch immer wieder Klassen, wo man das wirklich sieht, also dass sie mit Begeisterung lernen und dass sie ihre Freude auch sichtbar machen und dass sie auch weiter lernen wollen. Aber im Prinzip ist es so, also wir streuen die Samen und das Wachstum, das wird ein Leben lang weitergehen. Und es ist schwer zu sagen, aber wir vertrauen darauf, dass Gott dieses Wachstum schenkt.
1: Welche Kraft gibt Ihnen persönlich der Glaube?
2: Mir gibt der Glaube Freude und Freude auch an dem, was ich tue, weil ich irgendwie überzeugt bin, dass es was Gutes ist, ja, dass Gott das auch will. Und diese Freude gibt mir dann auch teilweise Kraft für Sachen, wo ich mir denke, ich wäre sonst sicher schneller müde. Ja. Und manchmal bemitleiden mich Leute und sagen, du Arme, du hast so viel Arbeit und vielleicht mitleide ich mich manchmal auch ein bisschen selber, aber dann denke ich immer wieder daran, dass ich eigentlich extrem dankbar bin für das, dass ich an so einer schönen Sache mitwirken darf. Und ich sehe das als Privileg, das ich in Wirklichkeit nicht verdient habe. Und der Glaube hilft mir auch, wenn eine schwere Phase ist, dass ich im Grunde weiß, Gott wird das lenken, er wird alles zum Guten führen und man kann nicht so tief fallen. Also auch wenn man weiß nicht weiter und es gibt Schwierigkeiten und so, aber ich weiß, es ist in Gottes Hand und ich kann mich darauf verlassen.
1: Was sind denn Ihre Glaubensquellen, aus denen Sie schöpfen?
2: Ja, ich habe leider wenig Stille. Wenn ich zu Hause nicht gebraucht werde, werde ich in der Schule gebraucht und umgekehrt. Ich würde mir das oft mehr wünschen. Aber auch im Trubel hilft es mir, mich so in kleinen Momenten des Gebets mit Gott zu verbinden. Ja, kurz einfach in mich zu gehen, mich neu auszurichten, Gott zu danken, ihm meine Sache anzuvertrauen. Da bin ich selbst noch am Lernen. Und ich habe natürlich auch den Luxus, dass meine Arbeit mit Gebet verbunden ist, also das gemeinsame Gebet in der Schule oder auch bei der Vorbereitung, wenn ich den Bibelunterricht vorbereite zum Beispiel. Das führt mich selber auch immer ins Gebet, wenn ich darüber nachdenke, was bedeutet das, welche Frage könnte ich stellen. Das ist für mich auch ein Moment, der mich stärkt. Auch die Schulmessen, die wir gemeinsam feiern, sind für mich selber auch gute, stärkende Momente des Glaubens.
1: Ich danke Ihnen für das interessante Gespräch. Wir haben jetzt wieder eine neue Dimension kennengelernt, auf welchen Wegen man schon als Kind in eine gute Lebensspur geleitet werden kann. Ich wünsche Ihnen weiterhin viel Kraft und Liebe für Ihre weitreichenden pädagogischen Aufgaben.
2: Vielen Dank.

Einen schönen Nachmittag, liebe Hörer Familie von Radio Maria. Jetzt im Gebet um zwei beten wir gemeinsam den trostreichen Rosenkranz. Die Einfügungen dazu finden Sie im Gotteslob unter der Nummer 4, E8, die trostreichen Geheimnisse. Wenn Sie nun ein Gesetzchen mit mir mitbeten möchten vom Rosenkranz, dann rufen Sie gerne unter der Telefonnummer 0720 578 578 an und von außerhalb Österreichs 0043 720 578 578.

0: Im Namen des Vaters und des Sohnes und des Heiligen Geistes.
1: Amen.
0: Ich glaube an Gott, den Vater, den Allmächtigen, den Schöpfer des Himmels und der Erde, und an Jesus Christus, seinen eingeborenen Sohn, unseren Herrn, empfangen durch den Heiligen Geist, geboren von der Jungfrau Maria, gelitten unter Pontius Pilatus, gekreuzigt, gestorben und begraben, hinabgestiegen in das Reich des Todes, am dritten Tage auferstanden von den Toten, aufgefahren in den Himmel, er sitzt zur Rechten Gottes, des allmächtigen Vaters. Von dort wird er kommen, zu richten die Lebenden und die Toten.
1: Ich glaube an den Heiligen Geist, an die heilige katholische Kirche, Gemeinschaft der Heiligen, Vergebung der Sünden, Auferstehung der Toten und das ewige Leben. Amen.
0: Vater unser im Himmel, geheiligt werde dein Name, dein Reich komme, dein Wille geschehe, wie im Himmel so auf Erden. Unser tägliches Brot gib uns heute und vergib uns unsere Schuld, wie auch wir vergeben unseren Schuldigern. Und führe uns nicht in Versuchung, sondern erlöse uns von dem Bösen. Amen.
1: Gegrüßet seist du, Maria, voll der Gnade. Der Herr ist mit dir. Du bist gebenedeit unter den Frauen. Und gebenedeit ist die Frucht deines Leibes, Jesus, der in uns den Glauben vermehre.
0: Heilige Maria, Mutter Gottes, bitte für uns Sünder, jetzt und in der Stunde unseres Todes. Amen.
1: Gegrüßet seist du, Maria, voll der Gnade, der Herr ist mit dir. Du bist gebenedeit unter den Frauen und gebenedeit ist die Frucht deines Leibes, Jesus, der in uns die Hoffnung stärke.
0: Heilige Maria, Mutter Gottes, bitte für uns Sünder, jetzt und in der Stunde unseres Todes. Amen.
1: Gegrüßet seist du, Maria, voll der Gnade, der Herr ist mit dir. Du bist gebenedeit unter den Frauen und gebenedeit ist die Frucht deines Leibes, Jesus, der in uns die Liebe entzünde.
0: Heilige Maria, Mutter Gottes, bitte für uns Sünder, jetzt und in der Stunde unseres Todes. Amen.
1: Ehre sei dem Vater und dem Sohn und dem Heiligen Geist.
0: Wie im Anfang, so auch jetzt und alle Zeit. Und in Ewigkeit. Amen.
1: O mein Jesus, verzeih uns unsere Sünden, bewahre uns vor dem Feuer der Hölle, führe alle Seelen in den Himmel, besonders jene, die deiner Barmherzigkeit am meisten bedürfen. Amen.

0: Erstes trostreiches Geheimnis. Jesus, der als König herrscht. Vater unser im Himmel, geheiligt werde dein Name, dein Reich komme, dein Wille geschehe, wie im Himmel so auf Erden.
1: Unser tägliches Brot gib uns heute und vergib uns unsere Schuld, wie auch wir vergeben unseren Schuldigern. Führe uns nicht in Versuchung, sondern erlöse uns von dem Bösen. Amen.
0: Gegrüßet seist du, Maria, voll der Gnade, der Herr ist mit dir. Du bist gebenedeit unter den Frauen, und gebenedeit ist die Frucht deines Leibes, Jesus, der als König herrscht.
1: Heilige Maria, Mutter Gottes, bitte für uns Sünder, jetzt und in der Stunde unseres Todes. Amen.
0: Gegrüßet seist du, Maria, voll der Gnade, der Herr ist mit dir. Du bist gebenedeit unter den Frauen, und gebenedeit ist die Frucht deines Leibes, Jesus, der als König herrscht.
1: Heilige Maria, Mutter Gottes, bitte für uns Sünder, jetzt und in der Stunde unseres Todes. Amen.
0: Gegrüßet seist du, Maria, voll der Gnade, der Herr ist mit dir. Du bist gebenedeit unter den Frauen, und gebenedeit ist die Frucht deines Leibes, Jesus, der als König herrscht.
1: Heilige Maria, Mutter Gottes, bitte für uns Sünder, jetzt und in der Stunde unseres Todes. Amen.
0: Gegrüßet seist du, Maria, voll der Gnade, der Herr ist mit dir. Du bist gebenedeit unter den Frauen, und gebenedeit ist die Frucht deines Leibes, Jesus, der als König herrscht.
1: Heilige Maria, Mutter Gottes, bitte für uns Sünder, jetzt und in der Stunde unseres Todes. Amen.
0: Gegrüßet seist du, Maria, voll der Gnade, der Herr ist mit dir. Du bist gebenedeit unter den Frauen, und gebenedeit ist die Frucht deines Leibes, Jesus, der als König herrscht.
1: Heilige Maria, Mutter Gottes, bitte für uns Sünder, jetzt und in der Stunde unseres Todes. Amen.
0: Gegrüßet seist du, Maria, voll der Gnade, der Herr ist mit dir. Du bist gebenedeit unter den Frauen, und gebenedeit ist die Frucht deines Leibes, Jesus, der als König herrscht.
1: Heilige Maria, Mutter Gottes, bitte für uns Sünder, jetzt und in der Stunde unseres Todes. Amen.
0: Gegrüßet seist du, Maria, voll der Gnade, der Herr ist mit dir. Du bist gebenedeit unter den Frauen, und gebenedeit ist die Frucht deines Leibes, Jesus, der als König herrscht.
1: Heilige Maria, Mutter Gottes, bitte für uns Sünder, jetzt und in der Stunde unseres Todes. Amen.
0: Gegrüßet seist du, Maria, voll der Gnade, der Herr ist mit dir. Du bist gebenedeit unter den Frauen, und gebenedeit ist die Frucht deines Leibes, Jesus, der als König herrscht.
1: Heilige Maria, Mutter Gottes, bitte für uns Sünder, jetzt und in der Stunde unseres Todes. Amen.
0: Gegrüßet seist du, Maria, voll der Gnade, der Herr ist mit dir. Du bist gebenedeit unter den Frauen, und gebenedeit ist die Frucht deines Leibes, Jesus, der als König herrscht.
1: Heilige Maria, Mutter Gottes, bitte für uns Sünder, jetzt und in der Stunde unseres Todes. Amen.
0: Gegrüßet seist du, Maria, voll der Gnade, der Herr ist mit dir. Du bist gebenedeit unter den Frauen, und gebenedeit ist die Frucht deines Leibes, Jesus, der als König herrscht.
1: Heilige Maria, Mutter Gottes, bitte für uns Sünder, jetzt und in der Stunde unseres Todes. Amen.
0: Gegrüßet seist du, Maria, voll der Gnade, der Herr ist mit dir. Du bist gebenedeit unter den Frauen, und gebenedeit ist die Frucht deines Leibes, Jesus, der als König herrscht.
1: Heilige Maria, Mutter Gottes, bitte für uns Sünder, jetzt und in der Stunde unseres Todes. Amen.
0: Ehre sei dem Vater und dem Sohn und dem Heiligen Geist.
1: Wie im Anfang, so auch jetzt und alle Zeit und in Ewigkeit. Amen. O mein Jesus, verzeih uns unsere Sünden, bewahre uns vor dem Feuer der Hölle, führe alle Seelen in den Himmel, besonders jene, die am meisten deiner Barmherzigkeit bedürfen. Amen.

Wenn auch Sie ein Gesetzchen vom trostreichen Rosenkranz mitbeten möchten, so rufen Sie gerne unter der Telefonnummer an 0720 578 578 und von außerhalb Österreichs 0043 720 578 578.

0: Zweites trostreiches Geheimnis: Jesus, der in seiner Kirche lebt und wirkt.
1: Vater unser im Himmel, geheiligt werde dein Name, dein Reich komme, dein Wille geschehe, wie im Himmel so auf Erden.
0: Unser tägliches Brot gib uns heute und vergib uns unsere Schuld, wie auch wir vergeben unseren Schuldigern. Und führe uns nicht in Versuchung, sondern erlöse uns von dem Bösen. Amen.
1: Gegrüßet seist du, Maria, voll der Gnade, der Herr ist mit dir. Du bist gebenedeit unter den Frauen und gebenedeit ist die Frucht deines Leibes, Jesus, der in seiner Kirche lebt und wirkt.
0: Heilige Maria, Mutter Gottes, bitte für uns Sünder, jetzt und in der Stunde unseres Todes. Amen.
1: Gegrüßet seist du, Maria, voll der Gnade, der Herr ist mit dir. Du bist gebenedeit unter den Frauen und gebenedeit ist die Frucht deines Leibes, Jesus, der in seiner Kirche lebt und wirkt.
0: Heilige Maria, Mutter Gottes, bitte für uns Sünder, jetzt und in der Stunde unseres Todes. Amen.
1: Gegrüßet seist du, Maria, voll der Gnade, der Herr ist mit dir. Du bist gebenedeit unter den Frauen und gebenedeit ist die Frucht deines Leibes, Jesus, der in seiner Kirche lebt und wirkt.
0: Heilige Maria, Mutter Gottes, bitte für uns Sünder, jetzt und in der Stunde unseres Todes. Amen.
1: Gegrüßet seist du, Maria, voll der Gnade, der Herr ist mit dir. Du bist gebenedeit unter den Frauen und gebenedeit ist die Frucht deines Leibes, Jesus, der in seiner Kirche lebt und wirkt.
0: Heilige Maria, Mutter Gottes, bitte für uns Sünder, jetzt und in der Stunde unseres Todes. Amen.
1: Gegrüßet seist du, Maria, voll der Gnade, der Herr ist mit dir. Du bist gebenedeit unter den Frauen und gebenedeit ist die Frucht deines Leibes, Jesus, der in seiner Kirche lebt und wirkt.
0: Heilige Maria, Mutter Gottes, bitte für uns Sünder, jetzt und in der Stunde unseres Todes. Amen.
1: Gegrüßet seist du, Maria, voll der Gnade, der Herr ist mit dir. Du bist gebenedeit unter den Frauen und gebenedeit ist die Frucht deines Leibes, Jesus, der in seiner Kirche lebt und wirkt.
0: Heilige Maria, Mutter Gottes, bitte für uns Sünder, jetzt und in der Stunde unseres Todes. Amen.
1: Gegrüßet seist du, Maria, voll der Gnade, der Herr ist mit dir. Du bist gebenedeit unter den Frauen und gebenedeit ist die Frucht deines Leibes, Jesus, der in seiner Kirche lebt und wirkt.
0: Heilige Maria, Mutter Gottes, bitte für uns Sünder, jetzt und in der Stunde unseres Todes. Amen.
1: Gegrüßet seist du, Maria, voll der Gnade, der Herr ist mit dir. Du bist gebenedeit unter den Frauen und gebenedeit ist die Frucht deines Leibes, Jesus, der in seiner Kirche lebt und wirkt.
0: Heilige Maria, Mutter Gottes, bitte für uns Sünder, jetzt und in der Stunde unseres Todes. Amen.
1: Gegrüßet seist du, Maria, voll der Gnade, der Herr ist mit dir. Du bist gebenedeit unter den Frauen und gebenedeit ist die Frucht deines Leibes, Jesus, der in seiner Kirche lebt und wirkt.
0: Heilige Maria, Mutter Gottes, bitte für uns Sünder, jetzt und in der Stunde unseres Todes. Amen.
1: Gegrüßet seist du, Maria, voll der Gnade, der Herr ist mit dir. Du bist gebenedeit unter den Frauen und gebenedeit ist die Frucht deines Leibes, Jesus, der in seiner Kirche lebt und wirkt.
0: Heilige Maria, Mutter Gottes, bitte für uns Sünder, jetzt und in der Stunde unseres Todes. Amen.
1: Ehre sei dem Vater und dem Sohn und dem Heiligen Geist.
0: Wie im Anfang, so auch jetzt und alle Zeit und in Ewigkeit. Amen.
1: O mein Jesus, verzeih uns unsere Sünden, bewahre uns vor dem Feuer der Hölle, führe alle Seelen in den Himmel, besonders jene, die deiner Barmherzigkeit am meisten bedürfen. Amen.

0: drittes trostreiches Geheimnis. Jesus, der wiederkommen wird in Herrlichkeit. Vater unser im Himmel, geheiligt werde dein Name, dein Reich komme, dein Wille geschehe, wie im Himmel, so auf Erden.
1: Unser tägliches Brot gib uns heute und vergib uns unsere Schuld, wie auch wir vergeben unseren Schuldigern. Und führe uns nicht in Versuchung, sondern erlöse uns von dem Bösen. Amen.
0: Gegrüßet seist du, Maria, voll der Gnade, der Herr ist mit dir. Du bist gebenedeit unter den Frauen, und gebenedeit ist die Frucht deines Leibes, Jesus, der wiederkommen wird in Herrlichkeit.
1: Heilige Maria, Mutter Gottes, bitte für uns Sünder, jetzt und in der Stunde unseres Todes. Amen.
0: Gegrüßet seist du, Maria, voll der Gnade, der Herr ist mit dir. Du bist gebenedeit unter den Frauen, und gebenedeit ist die Frucht deines Leibes, Jesus, der wiederkommen wird in Herrlichkeit.
1: Heilige Maria, Mutter Gottes, bitte für uns Sünder, jetzt und in der Stunde unseres Todes. Amen.
0: Gegrüßet seist du, Maria, voll der Gnade, der Herr ist mit dir. Du bist gebenedeit unter den Frauen, und gebenedeit ist die Frucht deines Leibes, Jesus, der wiederkommen wird in Herrlichkeit.
1: Mutter Gottes, bitte für uns Sünder, jetzt und in der Stunde unseres Todes. Amen.
0: Gegrüßet seist du, Maria, voll der Gnade, der Herr ist mit dir. Du bist gebenedeit unter den Frauen, und gebenedeit ist die Frucht deines Leibes, Jesus, der wiederkommen wird in Herrlichkeit.
1: Heilige Maria, Mutter Gottes, bitte für uns Sünder, jetzt und in der Stunde unseres Todes. Amen.
0: Gegrüßet seist du, Maria, voll der Gnade, der Herr ist mit dir. Du bist gebenedeit unter den Frauen, und gebenedeit ist die Frucht deines Leibes, Jesus, der wiederkommen wird in Herrlichkeit.
1: Heilige Maria, Mutter Gottes, bitte für uns Sünder, jetzt und in der Stunde unseres Todes. Amen.
0: Gegrüßet seist du, Maria, voll der Gnade, der Herr ist mit dir. Du bist gebenedeit unter den Frauen, und gebenedeit ist die Frucht deines Leibes, Jesus, der wiederkommen wird in Herrlichkeit.
1: Heilige Maria, Mutter Gottes, bitte für uns Sünder, jetzt und in der Stunde unseres Todes. Amen.
0: Gegrüßet seist du, Maria, voll der Gnade, der Herr ist mit dir. Du bist gebenedeit unter den Frauen, und gebenedeit ist die Frucht deines Leibes, Jesus, der wiederkommen wird in Herrlichkeit.
1: Heilige Maria, Mutter Gottes, bitte für uns Sünder, jetzt und in der Stunde unseres Todes. Amen.
0: Gegrüßet seist du, Maria, voll der Gnade, der Herr ist mit dir. Du bist gebenedeit unter den Frauen, und gebenedeit ist die Frucht deines Leibes, Jesus, der wiederkommen wird in Herrlichkeit.
1: Heilige Maria, Mutter Gottes, bitte für uns Sünder, jetzt und in der Stunde unseres Todes. Amen.
0: Gegrüßet seist du, Maria, voll der Gnade.

Amen. O mein Jesus, verzeih uns unsere Sünden, bewahre uns vor dem Feuer der Hölle, führe alle Seelen in den Himmel, besonders jene, die deiner Barmherzigkeit am meisten bedürfen. Amen.

Beim Gebet um zwei beten wir den trostreichen Rosenkranz. Wenn auch Sie ein Gesetzchen mitbeten möchten, so rufen Sie jetzt gerne an. Die Telefonleitungen sind geöffnet. 0720 578 578. Für alle, die von außerhalb Österreichs mitbeten möchten, wählen Sie dazu die Vorwahl 0043 und dann 720 578 578.

0: viertes trostreiches Geheimnis. Jesus, der richten wird die Lebenden und die Toten.
1: Vater unser im Himmel, geheiligt werde dein Name, dein Reich komme, dein Wille geschehe, wie im Himmel, so auf Erden.
0: Unser tägliches Brot gib uns heute und vergib uns unsere Schuld, wie auch wir vergeben unseren Schuldigern. Und führe uns nicht in Versuchung, sondern erlöse uns von dem Bösen. Amen.
1: Gegrüßt seist du, Maria, voll der Gnade, der Herr ist mit dir. Du bist gebenedeit unter den Frauen, und gebenedeit ist die Frucht deines Leibes, Jesus, der richten wird die Lebenden und die Toten.
0: Heilige Maria, Mutter Gottes, bitte für uns Sünder, jetzt und in der Stunde unseres Todes. Amen.
1: Gegrüßt seist du, Maria, voll der Gnade, der Herr ist mit dir. Du bist gebenedeit unter den Frauen, und gebenedeit ist die Frucht deines Leibes, Jesus, der richten wird die Lebenden und die Toten.
0: Heilige Maria, Mutter Gottes, bitte für uns Sünder, jetzt und in der Stunde unseres Todes. Amen.
1: Gegrüßt seist du, Maria, voll der Gnade, der Herr ist mit dir. Du bist gebenedeit unter den Frauen, und gebenedeit ist die Frucht deines Leibes, Jesus, der richten wird die Lebenden und die Toten.
0: Heilige Maria, Mutter Gottes, bitte für uns Sünder, jetzt und in der Stunde unseres Todes. Amen.
1: Gegrüßt seist du, Maria, voll der Gnade, der Herr ist mit dir. Du bist gebenedeit unter den Frauen, und gebenedeit ist die Frucht deines Leibes, Jesus, der richten wird die Lebenden und die Toten.
0: Heilige Maria, Mutter Gottes, bitte für uns Sünder, jetzt und in der Stunde unseres Todes. Amen.
1: Gegrüßt seist du, Maria, voll der Gnade, der Herr ist mit dir. Du bist gebenedeit unter den Frauen, und gebenedeit ist die Frucht deines Leibes, Jesus, der richten wird die Lebenden und die Toten.
0: Heilige Maria, Mutter Gottes, bitte für uns Sünder, jetzt und in der Stunde unseres Todes. Amen.
1: Gegrüßt seist du, Maria, voll der Gnade, der Herr ist mit dir. Du bist gebenedeit unter den Frauen, und gebenedeit ist die Frucht deines Leibes, Jesus, der richten wird die Lebenden und die Toten.
0: Heilige Maria, Mutter Gottes, bitte für uns Sünder, jetzt und in der Stunde unseres Todes. Amen.
1: Gegrüßt seist du, Maria, voll der Gnade, der Herr ist mit dir. Du bist gebenedeit unter den Frauen, und gebenedeit

0: erste Frucht deines Leibes, Jesus, der richten wird die Lebenden und die Toten.
1: Heilige Maria, Mutter Gottes, bitte für uns Sünder, jetzt und in der Stunde unseres Todes. Amen.
0: Gegrüßt seist du, Maria, voll der Gnade, der Herr ist mit dir. Du bist gebenedeit unter den Frauen, und gebenedeit ist die Frucht deines Leibes, Jesus, der richten wird die Lebenden und die Toten.
1: Heilige Maria, Mutter Gottes, bitte für uns Sünder, jetzt und in der Stunde unseres Todes. Amen.
0: Gegrüßt seist du, Maria, voll der Gnade, der Herr ist mit dir. Du bist gebenedeit unter den Frauen, und gebenedeit ist die Frucht deines Leibes, Jesus, der richten wird die Lebenden und die Toten.
1: Heilige Maria, Mutter Gottes, bitte für uns Sünder, jetzt und in der Stunde unseres Todes. Amen.
0: Gegrüßt seist du, Maria, voll der Gnade, der Herr ist mit dir. Du bist gebenedeit unter den Frauen, und gebenedeit ist die Frucht deines Leibes, Jesus, der richten wird die Lebenden und die Toten.
1: Heilige Maria, Mutter Gottes, bitte für uns Sünder, jetzt und in der Stunde unseres Todes. Amen.
0: Ehre sei dem Vater und dem Sohn und dem Heiligen Geist.
1: Wie im Anfang, so auch jetzt und alle Zeit und in Ewigkeit. Amen.
0: O mein Jesus, verzeih uns unsere Sünden, bewahre uns vor dem Feuer der Hölle, führe alle Seelen in den Himmel, besonders jene, die deine Barmherzigkeit am meisten bedürfen.

0: Fünftes trostreiches Geheimnis. Jesus, der alles vollenden wird. Vater unser im Himmel, geheiligt werde dein Name. Dein Reich komme, dein Wille geschehe, wie im Himmel, so auf Erden.
1: Unser tägliches Brot gib uns heute und vergib uns unsere Schuld, wie auch wir vergeben unseren Schuldigern. Und führe uns nicht in Versuchung, sondern erlöse uns von dem Bösen.
0: Gegrüßet seist du, Maria, voll der Gnade, der Herr ist mit dir. Du bist gebenedeit unter den Frauen, und gebenedeit ist die Frucht deines Leibes, Jesus, der alles vollenden wird.
1: Heilige Maria, Mutter Gottes, bitte für uns Sünder, jetzt und in der Stunde unseres Todes. Amen.
0: Gegrüßet seist du, Maria, voll der Gnade, der Herr ist mit dir. Du bist gebenedeit unter den Frauen, und gebenedeit ist die Frucht deines Leibes, Jesus, der alles vollenden wird.
1: Heilige Maria, Mutter Gottes, bitte für uns Sünder, jetzt und in der Stunde unseres Todes. Amen.
0: Gegrüßet seist du, Maria, voll der Gnade, der Herr ist mit dir. Du bist gebenedeit unter den Frauen, und gebenedeit ist die Frucht deines Leibes, Jesus, der alles vollenden wird.
1: Heilige Maria, Mutter Gottes, bitte für uns Sünder, jetzt und in der Stunde unseres Todes. Amen.
0: Gegrüßet seist du, Maria, voll der Gnade, der Herr ist mit dir. Du bist gebenedeit unter den Frauen, und gebenedeit ist die Frucht deines Leibes, Jesus, der alles vollenden wird.
1: Heilige Maria, Mutter Gottes, bitte für uns Sünder, jetzt und in der Stunde unseres Todes. Amen.
0: Gegrüßet seist du, Maria, voll der Gnade, der Herr ist mit dir. Du bist gebenedeit unter den Frauen, und gebenedeit ist die Frucht deines Leibes, Jesus, der alles vollenden wird.
1: Heilige Maria, Mutter Gottes, bitte für uns Sünder, jetzt und in der Stunde unseres Todes. Amen.
0: Gegrüßet seist du, Maria, voll der Gnade, der Herr ist mit dir. Du bist gebenedeit unter den Frauen, und gebenedeit ist die Frucht deines Leibes, Jesus, der alles vollenden wird.
1: Heilige Maria, Mutter Gottes, bitte für uns Sünder, jetzt und in der Stunde unseres Todes. Amen.
0: Gegrüßet seist du, Maria, voll der Gnade, der Herr ist mit dir. Du bist gebenedeit unter den Frauen, und gebenedeit ist die Frucht deines Leibes, Jesus, der alles vollenden wird.
1: Heilige Maria, Mutter Gottes, bitte für uns Sünder, jetzt und in der Stunde unseres Todes. Amen.
0: Gegrüßet seist du, Maria, voll der Gnade, der Herr ist mit dir. Du bist gebenedeit unter den Frauen, und gebenedeit ist die Frucht deines Leibes, Jesus, der alles vollenden wird.
1: Heilige Maria, Mutter Gottes, bitte für uns Sünder, jetzt und in der Stunde unseres Todes. Amen.
0: Gegrüßet seist du, Maria, voll der Gnade, der Herr ist mit dir. Du bist gebenedeit unter den Frauen, und gebenedeit ist die Frucht deines Leibes, Jesus, der alles vollenden wird.
1: Heilige Maria, Mutter Gottes, bitte für uns Sünder, jetzt und in der Stunde unseres Todes. Amen.
0: Gegrüßet seist du, Maria, voll der Gnade, der Herr ist mit dir. Du bist gebenedeit unter den Frauen, und gebenedeit ist die Frucht deines Leibes, Jesus, der alles vollenden wird.
1: Heilige Maria, Mutter Gottes, bitte für uns Sünder, jetzt und in der Stunde unseres Todes. Amen.
0: Gegrüßet seist du, Maria, voll der Gnade, der Herr ist mit dir. Du bist gebenedeit unter den Frauen, und gebenedeit ist die Frucht deines Leibes, Jesus, der alles vollenden wird.
1: Heilige Maria, Mutter Gottes, bitte für uns Sünder, jetzt und in der Stunde unseres Todes. Amen.
0: Ehre sei dem Vater und dem Sohn und dem Heiligen Geist.
1: Wie im Anfang, so auch jetzt und alle Zeit und in Ewigkeit. Amen. O mein Jesus, verzeih uns unsere Sünden, bewahre uns vor dem Feuer der Hölle, führe alle Seelen in den Himmel, besonders jene, die deiner Barmherzigkeit am meisten bedürfen.

0: Wir beten in der Meinung des Heiligen Vaters und für alle Verstorbenen. Unter deinen Schutz und Schirm fliehen wir, o heilige Gottesgebärerin. Verschmähe nicht unser Gebet in unseren Nöten, sondern erlöse uns jederzeit aus allen Gefahren, o du glorreiche und gebenedeite Jungfrau.
1: Unsere Frau, unsere Mittlerin, unsere Fürsprecherin, versöhne uns mit deinem Sohne, empfehle uns deinem Sohne, bitte stelle uns vor deinem Sohne, bitte für unsere heilige Gottesmutter, dass wir würdig werden der Verheißung Christi.
0: Im Namen des Vaters und des Sohnes und des Heiligen Geistes.
1: Amen.

Wilhelm Hünermann, der vielen von Ihnen bekannt ist als exzellenter Erzähler von Heiligenbiografien, erzählt im Buch »Der Pfarrer der Welt« das Leben von Papst Johannes dem 23., dem Papst, der das Zweite Vatikanische Konzil einberufen hat und die Menschen innerhalb und außerhalb der Kirche gleichermaßen anzusprechen vermochte. Sehr lebendig schildert der Autor das Leben dieses Papstes, das erfüllt war von Schlichtheit, Sanftmut, Frohsinn, Humor und Liebe. Folgen wir in dieser Erzählzeit den Spuren dieses großen Liebenden, demütig dienenden und schlichten Mannes, der nichts anderes sein wollte als der gute Hirte, der Pfarrer der ganzen Welt. Hören Sie aus dem Buch »Der Pfarrer der Welt«, Johannes der 23. von Wilhelm Hünermann. Erster Teil, Aufstieg zum Altar. Es liest für Sie Katja Edenhatter.

0: Sie hören die Fortsetzung des Kapitels Irdisches und himmlisches Zeugnis. Wie im Traum kehrte Angelo in die Colombera zurück und verkündete daheim die glückliche Wendung seines Geschicks. »So waren unsere Gebete doch nicht vergebens«, sagte die Mutter inbrünstig. »Hattest du etwas anderes erwartet?«, fragte Onkel Saverio. »Ich jedenfalls habe nie daran gezweifelt, dass die göttliche Vorsehung helfen werde. Die Molani waren stets gute Herren zu uns, armen Pächtern«, erklärte der Großvater. »Aus ihrer Hand dürfen wir die Hilfe wohl annehmen.« Auch Vater Battista gab jetzt seinen Widerstand auf. Der Weg zum ersehnten Ziel war endlich frei. An einem der letzten Oktobertage des Jahres 1892 spannte der Bauer seinen Schimmel vor das Wägelchen. Schweren Herzens nahm Angelo Abschied von all seinen Lieben daheim. Die Geschwister drängten sich aufgeregt um den großen Bruder, fragten, wann er wieder heimkomme und waren ein wenig enttäuscht, als sie erfuhren, dass das jetzt nur noch während der Ferien möglich sei. Die Mutter packte die Wäsche in ein Bündel, fügte die notwendige Wegzehr, Polenta, Wurst und Käse hinzu und drückte ihm schließlich noch 2 Silbermünzen in die Hand. »Ganz ohne Geld sollst du in Bergamo nicht sein«, sagte sie. »Du brauchst gewiss einiges hier und da. Das sind 2 Lire. Mehr kann ich dir nicht geben. Geh sorgsam damit um.«
1: 2 Lire«, staunte Angelo. »So viel Geld habe ich noch nie besessen. Ich danke dir von Herzen, Mama.«
0: »So geh mit Gott. Bleib brav und schreib bald.«
1: »Gewiss, Mama.«
0: Noch einmal umarmte die Bäuerin ihren Ältesten und zeichnete ihn mit ihrer verschafften Hand ein Kreuzlein auf die Stirn. Onkel Saverio ließ es sich nicht nehmen, seinen Liebling zu begleiten. Bauer Battista klatschte die Zügel auf dem Pferderücken und im gelinden Trab ging es zum Dorf hinaus. Die Geschwister liefen nebenher, solange sie konnten. Dann blieben sie zurück und winkten, bis der Wagen hinter einer Anhöhe verschwand. Angelo riss die Augen auf, als sie sich Bergamo näherten. Nie zuvor hatte er eine so große Stadt gesehen. Gar nicht genug konnte er staunen über die breiten Straßen, die herrlichen Häuser. Doch offenbarte sich ihm erst der ganze Glanz Bergamos, als sie zur Oberstadt hinaufkutschierten. Jahrhunderte hatten sie gebaut und mit Meisterwerken geschmückt. Da ratterte das Gefährt vorbei an uralten Türmen, Festungsbauten, Denkmälern und Brunnen, am Dom und den zahllosen Kirchen, von denen die Glocken tönten. Stadt des Schweigens nannte man das obere Bergamo im Gegensatz zur geschäftigen Unterstadt. Aber Angelo, der aus der Stille seines Dorfes kam, war es, als sei sie erfüllt von einem einzigen gewaltigen Gedröhn. Langsam nahm der Schimmel die letzte Steigung. Das Tor des bischöflichen Seminars tat sich auf. Man war am Ziel. Der Vizedirektor des Konvikts, Don Revidere, hieß Angelo herzlich willkommen und führte ihn mit seinen Verwandten ins Haus. Der Abschied war kurz. Was zu sagen war, hatte man gesagt. Ein letzter Blick, ein letzter Händedruck, eine letzte kurze Mahnung, dann war's geschehen. Vater und Oheim ratterten mit ihrem Gefährt wieder heimwärts. Am folgenden Tag machte Angelo die Aufnahmeprüfung. Er bestand sie glänzend, obwohl er natürlich noch einmal mit der 3. Gymnasialklasse beginnen musste. Inzwischen kamen die Mitschüler aus den Ferien zurück und bald schon fühlte sich Angelo heimisch und glücklich unter den vielen fröhlichen Kameraden. Taugenichtse, wie im Internat von Chilena, schien es jedenfalls nicht zu geben. Und das war kein Wunder, denn schließlich bereiteten sich alle, so jung sie auch waren, auf den geistlichen Beruf vor.
2: D.
1: Die Stadt auf dem Berge. Zum dritten Mal stürzte sich Angelo in den Gallischen Krieg. Aber da ihn Catos Schnupftabakdose nicht mehr verwirrte, bestand er, von Vikar Don Valtellina trefflich gerüstet, bald jedes Scharmützel. Geschickt wand er sich durch die endlosen Satzperioden, die ihn zu erdrücken suchten, wie einst die Schlangen den trojanischen Priester Laokoon und seine Söhne. Mit Freude beobachtete Professor Giuseppe Locatelli die Fortschritte seines jüngsten Quartaners. Und da der Bub, der in Celina so jämmerlich versagt hatte, nun mit Lust und Eifer studierte, gehörte er bald zu den Ersten der Klasse. »Bald wirst du der Primus sein«, prophezeite ihm sein Freund Giuseppe Carminati. »Wenn nur die verflixte Mathematik nicht wäre«, seufzte Angelo. »Ich glaube, die bleibt mir stets ein Buch mit 7 Siegeln. Ich helfe dir gern«, erbot sich der Freund, dessen Heimatort San Gervasio 2 Wegstunden südlich von Sotto il Monte lag. »Eine Hexerei ist die Zinsrechnung auch nicht. Vielleicht paukst du dafür mit mir die blöden Geschichtszahlen, die ich mir einfach nicht merken kann.« »Mit Vergnügen. Dank dir für dein Angebot.« Geschichte wurde Angelos Lieblingsfach, zumal sich der Professor durchaus nicht auf Jahreszahlen beschränkte, sondern die Vergangenheit höchst lebendig vor den Augen seiner Schüler erstehen ließ. Mit ihnen wanderte er durch die herrliche Città Alta, die Oberstadt mit ihren gewaltigen Mauern, Türmen, Säulen und Toren, Palästen, Kirchen und Museen, deren Schätze bis in die römische Vergangenheit, ja, bis in die vorgeschichtliche Zeit zurückführten. Mit wachen Augen bestaunte Angelo die steinernen Zeugen aus Bergamos glorreicher Geschichte. Und in seiner Fantasie wurden die großen Gestalten, die sie geprägt hatten, zu lebendigen Wesen aus Fleisch und Blut. Was alles mochte die Torre del Comune, der uralte Turm, dessen Fundamente noch aus der Römerzeit stammten, gesehen haben? Wie viele ruhmreiche und leidvolle Stunden mochte die 1500 Jahre alte Uhr an der Torre angezeigt, in welch mannigfaltiger Bedrängnis Il Campone die Sturmglocke gerufen haben, deren Ton noch immer Mittag und Abend verkündete. Auf Bergamos Pflaster knallte einst der Marschritt der römischen Legionen. Goten, Hunnen, Langobarden und Ungarn suchten die Stadt heim mit Feuer und Schwert. Barbarossas gepanzerte Reiter stürmten gegen die festen Mauern und Bastionen. Auf den Zinnen der Zitadelle stiegen und sanken die Feldzeichen der Visconti, Venedigs stolzes Löwenbanner, die französische Trikolore, der österreichische Doppeladler, bis sich schließlich die Fahne des neuen Italien über die Stadt erhob. Ganz besonders fesselte den Bauernsohn aus Sotto die mächtige Gestalt des Söldnerführers Bartolomeo Colligioni, eines Bergamaskers, dessen Grabmal er in der nach ihm benannten Kapelle bewunderte. Professor Locatelli, der sich leidenschaftlich mit seiner Geschichte befasste, ließ seinen Schüler gern an seinen Forschungen teilnehmen. Mehr noch aber als die Profangeschichte der Stadt begeisterte den jungen Roncalli die kirchliche Vergangenheit. Da leuchtete aus dem Dunkel urchristlicher Zeit die Gestalt des Stadtpatrons Sankt Alexander, des tapferen Soldaten und Bannerträgers aus der Thebäischen Legion, der in Bergamo seinen Glauben mit seinem Blut besiegelt hatte. An der Stätte seines Martyriums erhob sich zu seinen Ehren die herrliche Propsteikirche San Alessandro in Colonna. Sein Fest feierte die Stadt alljährlich am 26. August mit Prunk und heiliger Begeisterung. In unwandelbarer Treue hatte Bergamo durch 15 Jahrhunderte seinen christlichen Glauben bewahrt, zu Gottes Preis und der heiligen Ruhm eine Unzahl prächtiger Kirchen gebaut und mit erlesenen Kunstwerken geschmückt. Angelo besuchte sie in seinen freien Stunden, erneuerte in ihnen seinen Glauben und empfahl sich dem Schutz der Heiligen, deren Herrlichkeit sie verkündeten. Ganz besonders liebte er die Marienkirchen. Vor ihren Bildern und Altären stammelte er seine heißen Gebete. Hier gelobte er der himmlischen Mutter reine und treue Gefolgschaft bis zum letzten seiner Tage. Gern fügte er sich in die Ordnung des Seminars. Jeder Tag, jede Stunde hatten ihre Bedeutung und Aufgabe. Da folgten einander in wohldurchdachtem Rhythmus religiöse Übungen, Unterricht, Studium, Mahlzeiten und Erholung, vom ersten Hahnenschrei bis zum Abendsegen in der Kapelle. Die Glocke regierte den Tag. Keine Minute gönnte sie dem Müßiggang oder Lehrerträumerei, allem anderen aber gab sie die nötige Frist. Dem ernsten religiösen Streben, der wissenschaftlichen Arbeit wie der unbeschwerten, heiteren Geselligkeit. Angelo hatte eine neue, liebe Heimat gefunden, in der er sich von Herzen wohlfühlte. Auch im Seminar von Bergamo war er der Kleinste und Jüngste der Klasse. Aber zäh und kräftig wie er war, stand er bei jeder Bubenrauferei seinen Mann. Hänselte ihn jemand als den Knirps oder drei Käse hoch, gab er den Spott schlagfertig zurück, ohne sich im Mindesten gekränkt zu fühlen. Im Grunde hatte ihn jeder gern. War er doch allen ein fröhlicher, stets hilfsbereiter Kamerad. Vom ersten Tag an war Giuseppe Carminati sein bester Freund, obschon sie nach Wesen und Herkunft durchaus voneinander verschieden waren. Angelo war ein armer Bauernsohn, gedrungen und pausbackig. Giuseppe, Sohn einer wohlhabenden Bürgerfamilie, war hoch aufgeschossen und klapperdürr. Es dauerte nicht lange, da hatten sie ihren Spitznamen Don Quixote und Sancho Panza. Und wirklich waren sie so unzertrennlich wie der Ritter von der traurigen Gestalt und sein drolliger Gefährte in Cervantes unsterblicher Dichtung. Neben dem Freund aus San Gervasio schloss sich Angelo besonders zwei Mitschülern an, die mit ihm um den ersten Platz in der Klasse wetteiferten. Es waren Achille Balini, ein bienenfleißiger, strebsamer Junge, und Giulielmo Carozzi, der so voll Übermut steckte wie die alte Tore von Bergamo voller Fledermäuse. Arlecchino nannten ihn die anderen, und wirklich hatte er viel Ähnlichkeit mit dem Bergamasker Spaßvogel der italienischen Komödien. Das Studium fiel ihm leicht. Ohne dass er sich besonders darum bemühte, war er stets einer der Klassenersten. Auf jeden Fall schrieb er glänzende italienische Aufsätze. Eine Arbeit, die dem Bauernsohn aus Sotto il Monte ziemlich sauer ankam. Die drei ergänzten einander trefflich, und da der eine dem anderen großmütig half, blieb es lange ungeklärt, wem die Ehre des Primus gebührte.

Sie hörten aus dem Buch Der Pfarrer der Welt, Johannes der 23. von Wilhelm Hühnermann. Gelesen hat für Sie Katja Edenhatter. Das Buch ist im Tyrolia Verlag erschienen und derzeit nur antiquarisch erhältlich.

0: In diesem Jahr feiert die Wallfahrtskirche Maria Kirchental in St. Martin bei Lofer in Salzburg ihr 325-jähriges Jubiläum. Dazu feiert heute Erzbischof Franz Lackner die Festmesse jetzt um 15 Uhr. In dieser Wallfahrtskirche sind für uns Magdalena und Johann Scheffenbichler gemeinsam mit Rupert, ihrem Enkel, um die Festmesse jetzt für uns zu übertragen. Die Blasmusikkapelle hat vorhin schon gespielt. Die Festmesse wird in Kürze beginnen und somit übergebe ich nun an euch nach Maria Kirchental einen schönen Nachmittag.
1: Ja, einen schönen Nachmittag, liebe Sarah. Ja, bei uns ist soeben der Einzug gefolgt. Wir wünschen Ihnen einen schönen Sonntagnachmittag eben aus der Wallfahrtskirche zu unserer lieben Frau in Maria Kirchental. Wir freuen uns, dass Sie mit uns jetzt den Festgottesdienst zum Jubiläumsfest 325 Jahre Maria Kirchental feiern. Maria Kirchental, die Wallfahrtskirche, gehört zum Dekanat Saalfelden in der Erzdiözese Salzburg. Sie liegt auf ca. 870 Meter in einem Tal, das in die Loferer Steinberge führt. Maria Kirchental blickt auf eine 325-jährige Wallfahrtstradition zurück und zählt zu den bedeutendsten Marienwallfahrtsorten Österreichs. Alterzbischof Georg Eder bezeichnete die Wallfahrtskirche als Bergkürestal unter den Wallfahrtsorten. Eingebettet in der Schönheit der Schöpfung finden hier Pilgerinnen und Pilger Raum für Gebet, Dank und inneren Frieden. Die seelsorgliche Begleitung des Wallfahrtsorts wird heute von der Gemeinschaft Oase des Friedens geführt. Mit uns feiert jetzt Erzbischof Franz Lackner mit 9 Konzelebranten die Heilige Messe. Musikalische Gestaltung der Männerchor St. Martin bei Lofer. Wir wünschen Ihnen eine gesegnete Mitfeier.
2: Liebe Brüder und Schwestern, ich darf euch alle sehr, sehr herzlich begrüßen hier im Binzgauer Dom in dieser malerisch schönen, abgelegenen Gegend. Es ist wirklich ein Zeichen und Ausdruck unseres Glaubens, dass heute das Volk Gottes so in bunter Vielfalt mit großen Verantwortungsträger und Trägerinnen hier versammelt sind, um das zu tun, dass sie die Mutter Gottes um ihre Hilfe bitten, in eine Welt hinein, in der es an allen Ecken und Enden brennt. So wollen wir uns besinnen, kurz um das Erbarmen Gottes in Stille bitten. Ich bekenne Gott dem Allmächtigen und allen Brüdern und Schwestern, dass ich Gutes unterlassen und Böses getan habe. Ich habe gesündigt in Gedanken, Worten und Werken. Durch meine große Schuld. Darum bitte ich die selige Jungfrau Maria, alle Engel und Heiligen, und euch, Brüder und Schwestern, für mich zu beten bei Gott, unserem Herrn. Der allmächtige Gott, erbarme sich unser. Erlasse uns die Sünden nach und führe uns zum ewigen Leben. Amen.

Lasset uns beten. Großer und heiliger Gott, jedes Jahr feiern wir den Weihetag dieses heiligen Hauses. Höre auf die Bitten deines Volkes. Hilf uns, dass wir an diesem Ort in rechter Gesinnung den heiligen Dienst vollziehen und den Reichtum der Erlösungsgnade empfangen. Darum bitten wir durch Christus, unseren Herrn, der in der Einheit des Heiligen Geistes mit dir lebt und herrscht in alle Ewigkeit. Amen. Amen.

0: Wir hören die Lesung aus dem Buch Jesus Sirach. Groll und Zorn, auch diese sind Gräuel, und ein sündiger Mann hält an ihn fest. Wer sich räucht, erfährt Rache vom Herrn. Seine Sünden behält er gewiss im Gedächtnis. Vergib deinen Nächsten das Unrecht, dann werden dir, wenn du bittest, deine Sünden vergeben. Ein Mensch verharrt gegen einen Menschen im Zorn, beim Herrn aber sucht er Heilung. Mit einem Menschen gleich ihm hat er kein Erbarmen, aber wegen seiner Sünde bittet er um Verzeihung. Er selbst, ein Wesen aus Fleisch, verharrt im Groll. Wer wird seine Sünden vergeben? Denk an das Ende, lass ab von der Feindschaft. Denk an Untergang und Tod und bleib den Geboten treu. Denk an die Gebote und grolle dem Nächsten nicht. Denk an den Bund des Höchsten und übersieh die Fehler. Wort des lebendigen Gottes.
1: Amen.

preise den Herrn, meine Seele, und alles in mir seinen heiligen Namen. Preise den Herrn, meine Seele, und vergiss nicht, was er dir Gutes getan hat.

der dir all deine Schuld vergibt und all deine Gebrechen heilt, der dein Leben vor dem Untergang rettet und dich mit Huld und Erbarmen krönt.

Knechten und nicht ewig trägt er nach. Er handelt an uns nicht nach unseren Sünden und vergilt uns nicht nach unserer Schuld.

Aufgang entfernt ist vom Untergang, so weit entfernt er von uns unsere Frevel. Wie ein Vater sich seiner Kinder erbarmt, so erbarmt sich der Herr über alle, die ihn fürchten.

Lesung aus dem Brief des Apostel Paulus an die Gemeinde in Rom. Schwestern und Brüder, keiner von uns lebt sich selber und keiner stirbt sich selber. Leben wir, so leben wir dem Herrn. Ob wir leben oder ob wir sterben, wir gehören dem Herrn. Denn Christus ist gestorben und lebendig geworden, um Herr zu sein über Tote und Lebende. Wort des lebendigen Gottes. Amen.

In jener Zeit trat Petrus zu Jesus und fragte: Herr, wie oft muss ich meinem Bruder vergeben, wenn er gegen mich sündigt? Bis zu 7-mal? Jesus sagte zu ihm: Ich sage dir nicht bis zu 7-mal, sondern bis zu 70-mal 7-mal. Mit dem Himmelreich ist es deshalb wie mit einem König, der beschloss, von seinen Knechten Rechenschaft zu verlangen. Als er nun mit der Abrechnung begann, brachte man einen zu ihm, der ihm 10.000 Talente schuldig war. Weil er aber das Geld nicht zurückzahlen konnte, befahl der Herr, ihn mit Frau und Kindern und allem, was er besaß, zu verkaufen und so die Schuld zu begleichen. Da fiel der Knecht vor ihm auf die Knie und bat: Hab Geduld mit mir, ich werde dir alles zurückzahlen. Der Herr des Knechtes hatte Mitleid, ließ ihn gehen und schenkte ihm die Schuld. Als nun der Knecht hinausging, traf er einen Mitknecht, der ihm 100 Denare schuldig war. Er packte ihn, würgte ihn und sagte: Bezahl, was du schuldig bist. Da fiel der Mitknecht vor ihm nieder und flehte: Hab Geduld mit mir, ich werde es dir zurückzahlen. Er aber wollte nicht, sondern ging weg und ließ ihn ins Gefängnis werfen, bis er die Schuld bezahlt habe. Als die Mitknechte das sahen, waren sie sehr betrübt. Sie gingen zu ihrem Herrn und berichteten ihm alles, was geschehen war. Da ließ ihn sein Herr rufen und sagte zu ihm: Du elender Knecht, deine ganze Schuld habe ich dir erlassen, weil du mich angefleht hast. Hättest nicht auch du mit deinem Mitknecht Erbarmen haben müssen, so wie ich mit dir Erbarmen hatte? Und in seinem Zorn übergab ihn der Herr den Peinigern, bis er die ganze Schuld bezahlt habe. Ebenso wird mein himmlischer Vater euch behandeln, wenn nicht jeder seinem Bruder von Herzen vergibt.

Liebe Mitbrüder im priesterlichen Dienst, sehr geehrter Herr Oberer von der Gemeinschaft Oase der Kirche, lieber Herr Rektor, grüße sehr herzlich unseren Bischofsvikar für die Orden, den Herrn Pfarrer, die Patres von dem Herz-Jesu-Missionare, liebe Mitbrüder auch auf der anderen Seite, ich grüße sehr herzlich die politische Vertretung. Sehr geehrter Herr Landesrat, nicht Landtagsabgeordneter, Landesrat, ja, der Herr Bürgermeister, auch Nachbarbürgermeister aus unten, geschätzte Abordnungen der Vereine, liebe Ordensschwestern, liebe Brüder und Schwestern im Herrn, liebe Pilger und Pilgerinnen, wie kommt so eine prachtvolle Kirche, Pinzgauer Dom genannt, ja, oder wie mein Vorgänger seligen Andenkens Erzbischof Eder, der Bergkristall unter allen Wallfahrtsorten, in dieses abgelegene Hochtal der Loferer Steinberge. Eine Frage, so der Chronist, ich glaube es war Pater Unger, der den letzten Chronisten hier gegeben hat, eine Frage, die oft gestellt wird. Wie geht das? Und das vor mehr als 300 Jahren, ja? Nach einem alten Grundsatz der Erkenntnislehre, ich habe mich ein bisschen mehr mit Philosophie beschäftigt, den muss ich euch immer ein bisschen antun, ja? Aber ich werde mich bemühen, nicht zu weit zu gehen. Muss man, wenn man etwas verstehen will, wie es wirklich ist, den Ursprung aufsuchen? Wie ist es losgegangen? Wie hat es angefangen? Angefangen hat es mit einer einfachen Flurkapelle. Das waren kleine Andachtsstellen, die vornehmlich in ländlicher Umgebung gerne entstanden sind. Auch in meiner Heimat gibt es in vielen Dörfern so kleine Flurkapellen. Meistens ist man dorthin auch Maibeten gegangen. Ja, die, wenn sie ein bisschen weiter weg waren von der eigentlichen Pfarrkirche. Ein Bauer, nicht ein heiligmäßiger Einsiedler, auch nicht irgendein Orden oder Ordensgründer, sondern die Alltagsfrömmigkeit der Landbevölkerung gab diese Initialzündung. Das ist, liebe Schwestern und Brüder, höchst bemerkenswert. Der Glaube. Und das ist auch heute noch so, auch wenn nicht mehr in dieser Dichte, ist in der bäuerlichen Umgebung mit ihren Vereinen, mit ihren Ritualen, die sie pflegen, gut aufgehoben, bis auf den heutigen Tag. Und Gott hat auf diese Sehnsucht, die sich darin ausdrückt, gnadenhaft mit Erhörungen geantwortet. Und das hat sich herumgesprochen, dass

Immer wohin man auch geht, der gelebte oder der ersehnte, der vermisste Glaube vor Ort. Zurück zu der Entstehungsgeschichte dieses Heiligtums. Und es fügte sich wunderbar, dass als die Pfarrkirche von St. Martin ihr gotisches Kleid abgelegt hat und ein barockes angezogen hat, ja, heute wird man sagen, Gottes Willen, das darf man nicht tun, aber das wurde getan und oft getan. Als das geschah, kamen einige Leute, fromme Leute dieser Gegend, die hier die Kapelle, die inzwischen auch in Stein gefasst war, und baten, ob man ihnen nicht doch ein Gnadenbild, irgendeine Statue, barocke Statue geben könnte für diese Kapelle hier vor Ort. Und sie erhielten zwei, und das eine war das Gnadenbild hier oben, sehen wir es, die Mutter Gottes mit dem Jesuskind, das auf seiner linken Hand, das vermag ich nicht zu erkennen, ein Vögelchen in der Hand trägt, es sei ein Stieglitz oder ein Distelfink, das sowas gibt's auch, trägt und darauf hinweist. Dieses Gnadenbild wurde in der zwischengemauerten Kapelle aufgestellt. Der Chronist bemerkt weiterhin, der Ansturm von Pilger und Pilgerinnen wuchs. Auch Neugierige waren dabei, Gebetserhörungen nahmen zu und solche Berichte kommen irgendwann immer auch zum Bischof. Ja. Und der Bischof hat das gehört, Johannes Graf Thum, was sich da abspielt, was da abseits der bischöflich-kirchlich-zentralen Regierung abspielt, und wollte diese Waldkapelle besuchen, ja. Und das tat er auch, aber hier konnte man damals nicht mit der Kutsche vorfahren. Er musste sich mit seinem Gefolge den steilen Weg, das eigentlich nicht einmal eine richtige Straße war, sich dort hinaufmühen. Und hat an diesem Ort einen feierlichen Gottesdienst gefeiert. Liebe Schwestern und Brüder, so geht's los in der Kirche. Mit einem feierlichen Gottesdienst in dürftiger Umgebung. Und das war der Startschuss für diese wunderbare Kirche. Die Leute damals hatten Mut. Die Leute damals hatten einen Glauben. Sie getrauten sich etwas. Der Bau an solch einer ausgesetzten Gegend war wohl eine große Herausforderung. Holz und Steine hatte man ja hier vor Ort, aber alles andere musste hinaufgeschleppt werden mit Ochsengespanne. Sowas gibt's heute ja fast gar nicht mehr, Ochsengespanne. Mühsam geschah das und Pilger, vor allem wenn sie jünger waren und wahrscheinlich eher die Männer, durften hier nicht ohne mit einer Kraxe voll Baumaterialien hier ankommen, wenn sie auf ihrer Pilgerweg waren, hierher. Einen Lastkorb, dass so die Dinge, die gebraucht wurden, man kann sich das vorstellen, was da alles gibt, was man hier alles hinaufgeschleppt hatte, ja. Und dann natürlich hat der Bischof auch einen Gutteil der Kirche bezahlt, aber das war viel zu wenig. Wallfahrer und Wallfahrerinnen haben einen großen Dienst geleistet, haben sehr viel gegeben. Und darüber hinaus, und das ist auch etwas ganz Besonderes, haben Pinzgauer Gemeinden für den Pinzgauer Dom Kredite gegeben. Ich hoffe, sie wurden alle zurückbezahlt. Wenn nicht, sie sind verjährt. Es ist nicht, gilt nichts mehr zum Fordern, bitte. Ja, ein wunderbares Zeichen und ein großartiges Zeugnis von Glaubenskraft. Nicht vom Zentrum ausgehend, sondern von der Basis und Gottes Segen von oben. Hier hat sich ereignet, gnadenhaft ereignet, was ein Buchtitel schreibt von einer Frau, die bei uns gearbeitet hat und vor kurzem, vor einigen Tagen verstorben ist, Christa Beitsch. Sie war hier tätig, nicht einmal 60 Jahre alt, ist jetzt vor einigen Tagen verstorben. Die hat ein schönes Buch geschrieben mit dem Titel: Was vom Himmel kommt,
möchte von der Erde wachsen.

dass so ein Werk ist immer ein wunderbares Zusammen von Gottes Gnade und von menschlichem Glauben und Schaffenskraft. Hier hat schon längst stattgefunden und hier ist gereift, was wir in der Diözese, seit ich hier bin, als eine der schönsten Früchte unseres Zukunftsprozesses verzeichnen, nämlich die Regionalisierung, ja? Die Regionalisierung, dass wir sagen, dass wir schauen, was ist in jeder Region schon da, was geschieht und wo dürfen wir helfen, dass es weitergeht. Darum gilt es zu danken, und ich komme schon zum Schluss, aber der Dank dauert auch ein bisschen. Danken möchte ich namens der ganzen Diözesanleitung allen, die in diesem heilsgeografischen Hotspot Verantwortung tragen und sich für das Bonum Commune mit Gott, es wird heute viel vom Bonum Commune gesprochen, ohne Gott, also das Allgemeingut mit Gott einsetzen. Ich hatte ja vor einigen Jahren, ich glaube es waren 2 oder 3 hier in dieser Gegend visitiert und habe auch mit dem Herrn Bürgermeister gesprochen und konnte feststellen, wie viele Leute sich, damals war die Frage, die Missionare, die Herz-Jesu-Missionare mussten weggehen aufgrund von Personalmangel. Wie geht es hier weiter? Das ist ein Heilsort, den wir unbedingt erhalten wollen. Ja, die Sorge und dass das hier auch weitergeht, ist groß. Dafür danke ich von ganzem Herzen. Danken möchte ich auch den Herz-Jesu-Missionaren. Irgendwo habe ich jetzt den Provinzial erblickt, dort sitzt er. Ein herzliches Vergelt's Gott, ihr habt hier für über viele Jahre, seit 1939, den Dienst an Gott und an den Menschen hingebungsvoll versehen. Danken möchte ich auch für die wirklich gute und hilfsbereite Übergabe. Das ist in unseren Tagen, es wird oft etwas übergeben, gibt es meistens Schwierigkeiten. Das ist sehr gut gegangen. Vergelt's Gott 1000-mal und das möge euch auch zum Segen sein. Ich danke vor allem aber der Marianischen Gemeinschaft Oase des Friedens, dass ihr gekommen seid. Es sind auch Deutschsprechende dabei aus dem schönen Land Italien. Italien ist ja wirklich das Land mit den besten und tiefsten Spiritualitäten. Ich habe das studieren dürfen, dass ihr von dort gekommen seid, um hier euch eine Gemeinschaft aufzubauen und um diesen heiligen Ort euch zu kümmern. Eure Spiritualität kennt 3 Schwerpunkte. Der erste Schwerpunkt ist Friede. Ja, das ist in unserer Zeit ein wichtiges Wort. Friede, ja. Der innere Friede. Unfriede und Aggressivität beginnt immer, immer irgendwo in der Unzufriedenheit. Global oder in den einzelnen Herzen. Also um diesen Frieden wollen wir hier in besonderer Weise beten. Ja, danken möchte ich, also, und der zweite Spiritualität ist die Eucharistie und Anbetung. Ich habe vor einigen Tagen waren wir hier mit den Priestern der Diözese. Wir beginnen das neue Arbeitsjahr immer mit einer Wallfahrt hierher. Und ich habe euch das Lobgebet vom heiligen Franziskus hinterlassen. Ja, der heilige Franziskus war Diakon. Er wollte nicht Priester werden. Er fühlte sich nicht würdig, Priester zu sein. Und er hat ein Loblied auf die Eucharistie geschrieben. Es ist, wenn man mal nachschaut, welche Begriffe kommen beim heiligen Franziskus in seinen Schriftstücken, die gar nicht so wenige sind, am meisten vor, würde man meinen, die Armut. Das ist nicht der Fall. An erster Stelle steht die Eucharistie. Und er lobt dann die Eucharistie und er ruft die Brüder und heute uns auf und sagt, seht die Demut Gottes, wie er sich in der anspruchslosen Gestalt des Brotes verbirgt. Liebe Schwestern und Brüder, wir gehen gerade, weil Gott sich nicht aufdrängt, weil er nicht mit der Tür ins Haus kommt. Ja, wir gehen mit dieser Demut Gottes
mit seiner unaufdringlichen Anwesenheit in dieser Welt, in diesem wunderschönen Sakrament, wirklich oft achtlos vorüber. Ich danke euch, wenn ihr das besonders pflegt. Und dann Maria. Euch, liebe Schwestern und Brüder hier vor Ort, ist in besonderer Weise das Gnadenbild Maria mit dem Kind und mit dem Vögelchen. Jetzt geht da was davon. Kann man da wer helfen? Ja. Man kann es auch wegziehen. Okay. Ja. Aber nicht die Predigt, ja. Okay. Ja, also dieses Bild ist euch in besonderer Weise anvertraut. Es wurde von einer Seitenkapelle der Pfarrkirche in St. Martin ist es heraufgebildet und ist hier am Hochaltar. Und viele Leute beten davor. Darüber wölbt sich diese wunderbare Kirche. Das kann man wirklich genießen und sich freuen, kann auch ein wenig ablenken. Nämlich, wie auch der Chronist schreibt, dass viele Pilger, die hier gebetet haben, die hier diesen Ort besucht haben, immer auch gemeint haben, dass die Mutter Gottes auch einen etwas traurigen Anblick vermittelt, ja. Manche meinten sogar Tränen irgendwo bemerkt zu haben, ja. Ja, das braucht es schon ein reines Herz und eine tiefe Hingebung, dass wir das heute entdecken. Es gibt Gründe heute, dass die Mutter Gottes traurig ist. Man kann über unseren Glauben, der ein Minimalkonsens bestenfalls ist, wirklich auch weinen, ja? Ja, darum, dieses Bild sollt ihr in besonderer Weise im Auge haben. Darum, liebe Schwestern und Brüder der Gemeinschaft Oase des Friedens, im Namen der ganzen Diözese, im Namen aller Pilger und Pilgerinnen, möchte ich euch ein herzliches Vergelt's Gott sagen und Gottes Segen, dass dieser Ort das ist, was er geworden ist und was er von Anfang an war. Ein Ort der Zuflucht für Menschen in Not und für Menschen, die Nähe Gottes suchen. Amen.

0: Wir bekennen nun unseren Glauben. Ich glaube an Gott, den Vater, den Allmächtigen, den Schöpfer des Himmels und der Erde, und an Jesus Christus, seinen eingeborenen Sohn, unserem Herrn, empfangen durch den Heiligen Geist, geboren von der Jungfrau Maria, gelitten unter Pontius Pilatus, gekreuzigt, gestorben und begraben, hinabgestiegen in das Reich des Todes, am dritten Tage aufgestanden von den Toten, aufgefahren in den Himmel. Er sitzt zur Rechten Gottes, des allmächtigen Vaters. Von dort wird er kommen, zu richten die Lebenden und die Toten. Ich glaube an den Heiligen Geist, die heilige katholische Kirche, Gemeinschaft der Heiligen, Vergebung der Sünden, Auferstehung der Toten und das ewige Leben. Gütiger Gott, seit 325 Jahren ist Maria Kirchental ein Ort des Trostes, der Hoffnung und der Nähe zu Christus. In Dankbarkeit bringen wir unsere Bitten vor dich.
1: Wir beten für Papst Leo, für unseren Erzbischof Franz, für Weihbischof Hans-Jörg und für alle Priester und Diakone unserer Diözese. Stärke sie in ihrem Dienst, erfülle sie mit Weisheit und Freude und schenke ihnen den Mut, die Kirche in Liebe zu führen.
2: Wir bitten dich, Herr.
1: Wir beten für alle, die in unserer Welt Verantwortung tragen, für die Regierenden in unserem Land und in allen Nationen. Schenke ihnen Weisheit, Mut und ein Herz für das Gemeinwohl, damit Frieden wächst und die Würde jedes Menschen geachtet wird. Wir beten für die Missionare vom Heiligsten Herzen Jesu und für die Missionarinnen Christi. Segne ihre Berufung, ihre Sendung und alle Menschen, denen sie dienen. Lass sie aus diesem Gnadenort Kraft und Licht für ihren Weg schöpfen. Wir beten für alle, die dieses Jubiläumsjahr vorbereiten und tragen, für die Verantwortlichen, die Ehrenamtlichen, die Mitarbeiter, die Musiker, die Skapulierbruderschaft und für alle, die im Verborgenen dienen. Segne ihr Tun und erfülle sie mit Freude an ihrem Dienst. Wir beten für alle Menschen, die nach Maria Kirchental kommen, die Suchenden, die Dankenden, die Müden, die Kranken, die Fragenden und die Hoffenden. Schenke ihnen Frieden im Herzen, Stärkung im Glauben und die Erfahrung, dass Maria sie zu Christus führt. Wir beten für alle, die dieses Jubiläum mitfeiern, für unsere Familien, Gäste und Freunde. Lass uns in der Freude des Glaubens wachsen und einander mit Geduld und Liebe begleiten. Hilf uns, im Vertrauen zu reifen, im Bewusstsein, dass Maria geholfen hat, hilft und immer helfen wird. Wir gedenken aller, die hier gedient, gebetet, gearbeitet und mitgefeiert haben und nun heimgegangen sind. Nimm sie auf in dein Licht und tröste alle, die um sie trauern.
2: Wir gedenken dich,
0: Herr. Maria Kirchental zu einem Ort des Segens gemacht. Höre unsere Bitten und begleite uns auf unserem Weg, damit wir wie Maria dein Wort im Herzen tragen und es mit Freude weitergeben. Durch Christus, unseren Herrn.
3: Amen. Amen.

Gepriesen bist du, Herr, unser Gott, Schöpfer der Welt. Du schenkst uns das Brot, die Frucht der Erde und der menschlichen Arbeit. Wir bringen dieses Brot vor dein Angesicht, damit es uns zum Brot des Lebens werde. Gepriesen bist du, Herr, unser Gott, Schöpfer der Welt. Du schenkst uns den Wein, die Frucht des Weinstocks und der menschlichen Arbeit. Wir bringen diesen Kelch vor dein Angesicht, damit er uns zum Kelch des Heiles werde.

0: Lasset uns beten. Heiliger Gott, wir gedenken des Tages, an dem du dieses Haus zu eigen genommen und mit deiner Gegenwart erfüllt hast. Nimm die Gaben an, die wir an dieser Stätte darbringen, und mache uns selbst zu einer Gabe, die dir wohlgefällt. Darum bitten wir durch Christus, unseren Herrn.
1: Amen.
0: Der Herr sei mit euch.
1: Und mit deinem Geist.

Ja, du bist heilig, großer Gott, du bist der Quell aller Heiligkeit. Darum kommen wir vor dein Angesicht und feiern in Gemeinschaft mit der ganzen Kirche den Weihetag dieses Hauses, an dem du es zu eigen genommen und mit deiner Gegenwart erfüllt hast. Durch Christus, den Herrn und das Haupt der Kirche, bitten wir dich. Sende deinen Geist auf diese Gaben herab und heilige sie, damit sie uns werden, Leib und Blut deines Sohnes, unseres Herrn Jesus Christus, der am Abend an dem er ausgeliefert wurde und sich aus freiem Willen dem Leiden unterwarf, nahm er das Brot und sagte Dank, brach es, reichte es seinen Jüngern und sprach, nehmet und esset alle davon. Das ist mein Leib, der für euch hingegeben wird.

Ebenso nahm er nach dem Mahl den Kelch, dankte wiederum, reichte ihn seinen Jüngern und sprach: Nehmet und trinket alle daraus. Das ist der Kelch des neuen und ewigen Bundes. Mein Blut, das für euch und für alle vergossen wird, zur Vergebung der Sünden. Tut dies zu meinem Gedächtnis.

0: Darum, gütiger Vater, feiern wir das Gedächtnis des Todes und der Auferstehung deines Sohnes und bringen dir so das Brot des Lebens und den Kelch des Heiles dar. Wir danken dir, dass du uns berufen hast, vor dir zu stehen und dir zu dienen. Wir bitten dich, schenke uns Anteil an Christi Leib und Blut und lass uns eins werden durch den Heiligen Geist.
1: Gedenke deine Kirche auf der ganzen Erde und vollende dein Volk in der Liebe. Vereint mit unserem Papst Leo, unserem Erzbischof Franz, dem Weihbischof Hans-Jörg und allen Bischöfen, unseren Priestern und Diakonen und mit allen, die zum Dienst in der Kirche bestellt sind.
2: Gedenke alle unsere Brüder und Schwestern, die entschlafen sind der Hoffnung, dass sie auferstehen. Nimm sie und alle, die in der Gnade aus dieser Welt geschieden sind, in dein Reich auf, wo sie dich schauen von Angesicht zu Angesicht.
3: Vater, erbarme dich über uns alle, damit uns das ewige Leben zuteil wird, in der Gemeinschaft mit der seligen Jungfrau und Gottes Mutter Maria, mit ihrem Bräutigam, dem seligen Josef, mit deinen Aposteln, mit den heiligen Rupert Wirgel und Ehrentrudis, mit der heiligen Notburga, mit allen, die bei dir Gnade gefunden haben von Anbeginn der Welt. Das will ich loben und preisen durch deinen Sohn, Jesus Christus.

0: Jesus hat uns ein wunderbares Gebet hinterlassen. Ein Gebet gleichsam gegeben vom Himmel. So hat Jesus gebetet. Und so lehrt er auch uns beten. So lasst uns nun beten, wie er es uns sagt. Vater unser im Himmel, geheiligt werde dein Name. Dein Reich komme, dein Wille geschehe, wie im Himmel so auf Erden. Unser tägliches Brot gib uns heute und vergib uns unsere Schuld, wie auch wir vergeben unseren Schuldigern. Und führe uns nicht in Versuchung, sondern erlöse uns von dem Bösen. Erlöse uns, Herr, allmächtiger Vater, von allem Bösen und gib Frieden in unseren Tagen. Komm uns zu Hilfe mit deinem Erbarmen und bewahre uns vor Verwirrung und Sünde, damit wir voll Zuversicht das Kommen unseres Erlösers, Jesus Christus, erwarten.
1: Denn dein Reich, das Reich und die Kraft und die Herrlichkeit in Ewigkeit. Amen.
0: Der Herr hat zu seinen Aposteln gesagt, Frieden hinterlasse ich euch, meinen Frieden gebe ich euch. Deshalb bitten wir, Herr Jesus Christus, schau nicht auf unsere Schwächen, Fehler und Sünden, sondern schau auf das gläubige Hoffen und Sehnen deiner Kirche und schenke ihr nach deinem Willen Einheit und Frieden. Und dieser Friede des Herrn sei allezeit mit euch.
1: Und mit deinem Geist.
0: Geben wir uns ein Zeichen des Friedens und der Versöhnung. Friede sei mit dir. Friede sei mit dir. Bruder Pfarrer, Friede sei mit dir. Friede sei mit dir.

0: Seht das Lamm Gottes, das hinwegnimmt die Sünde der Welt.
1: Herr, ich bin nicht würdig, dass du eingehst unter mein Dach, aber sprich mein Wort, so wird meine Seele gesund.
0: Seht die Demut Gottes. Leib Christi, schenke mir ewiges Leben.
2: Liebe Hörerfamilie von Radio Maria, ich darf Sie nun einladen, mit mir das Gebet um die geistige Kommunion zu sprechen. Mein Jesus, ich glaube, dass du im allerheiligsten Sakrament des Altares zugegen bist. Ich liebe dich über alles und meine Seele sehnt sich nach dir. Da ich dich jetzt im Sakrament nicht empfangen kann, so komme geistigerweise zu mir. Ich umfange dich und vereinige mich mit dir. Lass nicht zu, dass ich mich je von dir trenne. Amen.

0: hoffentlich.
1: Lasset uns beten.
2: Allmächtiger Gott, du hast uns in der Kirche auf Erden ein Abbild des himmlischen Jerusalems geschenkt. Mache uns durch diese heilige Kommunion zum Tempel deiner Gnade und lass uns dorthin gelangen, wo deine Herrlichkeit thront. Darum bitten wir durch Christus, unseren Herrn.
3: Amen.
4: Herzlichen Dank. Es war wirklich eine große Freude, diesen besonderen Festgottesdienst gemeinsam zu feiern. Eure Exzellenz, lieber Herr Erzbischof, danke für Ihre wertvollen Worte. Sie kennen auch unsere Spiritualität ganz gut. Wow. Danke, weil wir auch tiefer auch durch Ihre Worte auch die Gnade von unserem Pinzgauer Dom wieder und weit entdeckt haben. Ein herzlichen Dank, ein herzliches Vergelt's Gott gilt auch allen, die diesen Gottesdienst musikalisch so festlich gestaltet haben. Der Männerchor St. Martin bei Lofer, dem rhythmischen Frauenchor St. Martin bei Lofer, dem Klarinettenquartett, der Trachtenmusikkapelle St. Martin und Unken sowie Emily Middleton an der Orgel. Vielen Dank, das war Gebet in Musik. Und jetzt aufpassen. Also, jetzt werden wir die Eucharistie aussetzen. Also es gibt einen kleinen Moment der Anbetung in der Stil aus Dansagung für die Gnade von Maria Kirchenthal und dann die Prozession. Also, achten wir besonders auf die Reihenfolge. An der Spitze der Prozession zieht die Musikkapelle, gefolgt von den Schützen und den Trachtenfrauen. Es folgen die Skapulierbruderschaft mit Fahne und Kreuzträger, unsere Mästner, Ministranten sowie die Ordensleute. Also wir werden einfach uns aufstellen und dann warten. Okay. Und dann das Volk wartet einen Moment in der Kirche. Das Volk dieses Mal kommt nach den Priestern, nach dem Herrn Bischof. Okay? Gut. Oh. Ja. Überraschung. Also, ich muss sagen, es gibt meinen Namen, weil es die einzige Möglichkeit war, um diesen Segen zu bekommen. Also, ich werde klar den Segen lesen, so wie der Segen sozusagen uns gegeben wurde. Aber klar, hier gibt's den Namen von jedem und jeder von uns. Also, der Heilige Vater, Papst Leo XIV, erteilt an den Rektor, Pater Alessio, und an die Gläubigen anlässlich des 325. Jubiläums der Weihe des Heiligtums Maria Kirchenthal in St. Martin bei Lofer von Herzen den apostolischen Segen und erbittet die Fülle der göttlichen Gnaden. Am 8. September 2026. Leo.

jetzt gibt's noch ein Marienslied und nach dem Lied die Aussetzung des Allerheiligsten. Wir werden auch einen Moment der Anbetung in der Stille haben, als Danksagung, und dann werden wir zusammen das Gebet vom Jubiläum beten. Schlusslied und dann Aussetzung.

Liebe Hörerfamilie von Radio Maria, jetzt ist nun das Allerheiligste ausgesetzt. Wir bitten und beten und danken für diese Geschenke, die er uns immer wieder schenkt.

0: Öffne meine Augen, Gott, deine Herrlichkeit in der Vielfalt von Pflanzen und Blumen zu sehen. Öffne meine Ohren, Gott, deine Stimme im Vogelgesang und im Rauschen der Blätter zu hören.
1: Ein Ort des Trostes der Hoffnung und der stillen Wunder sein dürfte. Unter dem Schutz deiner Mutter Maria haben Menschen ehrlich gefunden, Heilung erfahren und neue Wege gegangen bewahrt. Segne dieses Jubiläum all die Orte, die hier leben, arbeiten. Lass diesen heiligen Ort weiterhin ein Haus des Friedens und der Barmherzigkeit sein und der offenen Tür. Maria, Mutter des Erbarmens, begleite uns in deinem Weg, führe uns zu deinem Sohn und lehre

0: Geht hin in Frieden.
1: Dank sei Gott dem Herrn.

Liebe Hörerfamilie, wir feierten den Festgottesdienst zum Jubiläumsfest 325 Jahre Maria Kirchenthal aus der Wallfahrtskirche zu unserer lieben Frau in Maria Kirchenthal. Hauptzelebrant war Erzbischof Franz Lackner. Musikalisch gestaltet wurde die Festmesse vom Männerchor St. Martin bei Lofer, vom rhythmischen Frauenchor St. Martin bei Lofer, vom Klarinettenquartett der Trachtenmusikkapelle St. Martin bei Lofer und an der Orgel Emily Middleton. Wir bedanken uns recht herzlich bei den Missionaren Oase des Friedens, Pater Alessio, Schwester Dulcinea,

0: Bellissima, Bruder Michael, recht herzlich für die freundliche Aufnahme und die Möglichkeit der Übertragung. Rupert, Johann und Magdalena Scheffenbichler wünschen Ihnen, liebe Hörerfamilie, einen gesegneten Abend und somit geben wir zurück ins Studio nach Wien zu dir, liebe Sarah.
1: Ein herzliches Vergelt's Gott an euch für die Übertragung dieser Festmesse. Danke, dass ihr für uns im Einsatz gewesen seid und diese Festmesse aus Mariakirchental zum 325-Jahr-Jubiläum für uns übertragen habt. Hier bei Radio Maria geht es nun weiter mit der Sendung Kirche im Aufbruch, wo wir über den Weltjugendtag 2027 sprechen werden. Also bleiben Sie dran, herzliche Einladung, jetzt noch weiter zu hören.

0: Alle paar Jahre folgen Tausende, ja Millionen Jugendliche der Einladung des Heiligen Vaters zum Weltjugendtag. Immer in einem anderen Land versammeln sie sich zu diesem gemeinsamen Glaubensfest, um gemeinsam Christus zu preisen, dem Papst zu begegnen und um Weltkirche nicht nur zu erleben, sondern tatsächlich zu leben. Der Weltjugendtag steht im Mittelpunkt der heutigen Kirche im Aufbruch-Sendung. Dazu begrüßt sie herzlich Sarah Ettlinger. Nächstes Jahr ist es wieder soweit. Unter dem Motto aus dem Johannesevangelium »Habt Mut, ich habe die Welt besiegt« findet der Weltjugendtag 2027 in Seoul, der Hauptstadt Südkoreas, statt. Auch aus Österreich werden einige Gruppen der Einladung des Papstes folgen. Die Vorbereitungen laufen bestimmt schon auf Hochtouren. Mitten in dieser Zeit der Vorbereitung hat sich das Team der österreichischen Nationalkoordination Zeit genommen, uns bei Radio Maria einen Ausblick auf den Weltjugendtag zu geben. Dazu begrüße ich nun bei mir im Studio Gabriela und Tamara, die uns nun einen Einblick geben werden. Schön, dass ihr da seid.
1: Ja, danke, dass wir da sein dürfen. Das freut uns wirklich sehr. Und hier über unseren Aufbruch nach Südkorea im Sommer 2027 sprechen zu können. Und damit wir auch direkt ins Thema reinstarten können, lade ich ein, gemeinsam mit uns jetzt das Weltjugendtagsgebet, die deutsche Übersetzung von der Arbeitsstelle für Jugendseelsorge der Deutschen Bischofskonferenz, gemeinsam zu beten. Herr, der du alle jungen Menschen liebst, wir danken dir für die Einladung, an deiner unendlichen Liebe und Barmherzigkeit teilzuhaben. Vater, wir vertrauen uns dir an. Mögen junge Menschen auf der ganzen Erde in deiner Kirche Halt finden. Mögen sie an der Freude der Gemeinschaft und Einheit teilnehmen. Herr Jesus Christus, du hast die Welt besiegt, jetzt und für alle Zeit. Lass alle Menschen die Hoffnung entdecken, die in deinem Aufruf liegt, Mut zu haben. Lass sie erkennen, dass das Kreuz der Liebe und Vergebung der wahre Sieg über die Welt ist. Heiliger Geist, Flamme der Liebe, durch dein wunderbares Wirken hast du die Samen des Glaubens in Korea gesät. Entzünde die Flamme des Glaubens der koreanischen Märtyrer in unseren Herzen und mache uns zu Jüngerinnen und Jüngern, die das Evangelium des Friedens, der Liebe und der Wahrheit leben. Herr, wir bitten dich, dass wir durch diese Pilgerreise des Weltjugendtags einander zuhören, deinen Willen erkennen und eine synodale Kirche werden, die mit jungen Menschen gemeinsam unterwegs ist. Amen. Mutter des Friedens und der Barmherzigkeit, bitte für uns. Alle heiligen Patrone des Weltjugendtags, bittet für alle jungen Menschen. Ja, wir dürfen euch auch nochmal von unserer Seite aus begrüßen. Wie gesagt, wir freuen uns, hier zu sein und euch vom Weltjugendtag zu erzählen, euch zu inspirieren, daran teilzunehmen, in welcher Art und Weise auch immer. Ja, wir sind das österreichische Nationalkoordinationsteam. Wir sind eigentlich drei Köpfe. Heute sind wir leider nur zu zweit. Matthias ist heute nicht da. Ja, wir behandeln Fragen, Anliegen und Themen rund um den Weltjugendtag. Und als Team arbeiten wir als kooperierende Partner miteinander aus unterschiedlichen Organisationen und wollen uns jetzt auch kurz vorstellen.
2: Ja, hallo auch von meiner Seite. Ich bin Gabriela und bin angestellt bei der Koordinierungsstelle Jakob und bin Nationalkoordinatorin für Orden, Bewegungen und Gemeinschaften.
1: Ich bin die Tamara, ihr habt mich schon gehört. Ich bin Referentin für Jugendpastoral bei der Katholischen Jugend Österreich und darf in Zusammenarbeit mit Gabriela und Matthias, der auch Kinder- und Jugendreferent ist für die Bischofskonferenz, dürfen wir gemeinsam eben dieses Team stellen, die österreichische Nationalkoordination ist.
2: Ja, und was machen wir jetzt als Nationalkoordination? Also einerseits sind wir einfach für euch da. Also wir verwalten unsere österreichische Homepage weltjugendtag.at und versorgen euch mit all den notwendigen Informationen über den Weltjugendtag und versuchen euch auch einen Überblick zu geben über die Planung. Und ja, uns ist es auch sehr wichtig, einen Überblick zu haben über alle Gruppen, die eine Fahrt organisieren möchten und können dann euch am besten mit Informations- und Vorbereitungsarbeiten unterstützen und stehen einfach für euch da zur Verfügung. Und außerdem organisieren wir auch vor Ort ein Österreich-Treffen. Also es ist dann immer eine gute Möglichkeit, Freunde zu treffen in einem anderen Land und sich auszutauschen und eben ein bisschen Österreich-Feeling zu erfahren. Aber ja, was ist jetzt der Weltjugendtag? Der Weltjugendtag ist ein großes Treffen von jungen Menschen zwischen 16 und 35 Jahren mit dem Papst. Junge Menschen aus der ganzen Welt kommen an einem Ort zusammen, um gemeinsam ihren Glauben zu feiern, miteinander zu beten und die Gemeinschaft der Weltkirche zu erleben. Und das kann wirklich sehr beeindruckend sein, weil bei manchen Weltjugendtagen sogar mehrere Millionen Jugendliche dabei waren. Der Weltjugendtag ist 1986 entstanden, als ihn Papst Johannes Paul II. Ihn ins Leben gerufen hat. Und er findet seitdem alle 2 bis 3 Jahre in einem anderen Land statt. Aber wie schaut so eine Woche eigentlich aus? Neben Gottesdiensten und Gebeten gibt es Konzerte, Workshops und viele Möglichkeiten zur Begegnung und zum Kennenlernen des Gastgeberlandes. Also am Montag reisen normalerweise alle an und am Dienstag wird der Weltjugendtag mit einem großen Eröffnungsgottesdienst offiziell eröffnet. Und eben gleich zu Beginn gibt es auch ein besonderes Angebot von uns, also das Österreich-Treffen, das wir genau für euch organisieren. Und dort kann man eben viele Jugendliche kennenlernen oder sich eben vernetzen. Am Mittwoch stehen verschiedene Katechesen, Workshops und Veranstaltungen auf dem Programm. Am Donnerstag geht es weiter mit der Willkommensfeier des Papstes. Am Freitag steht der Kreuzweg auf dem Programm, den die Jugendliche gemeinsam mit dem Papst beten. Und am Samstag geht es zur großen Vigil, ein großes Highlight. Die Jugendlichen pilgern gemeinsam zu einem großen Feld und feiern dort mit dem Papst ein großes Abendgebet. Das ist für viele ein ganz besonderer Moment, denn da versammeln sich alle jungen Menschen, also Millionen von jungen Menschen, beten gemeinsam und übernachten anschließend dort. Am Sonntag endet der Weltjugendtag schließlich mit dem großen Abschlussgottesdienst und der Aussendung der Jugendlichen. Aber das Abenteuer beginnt aber schon früher. Wer nämlich schon vor dem eigentlichen Weltjugendtag das Land, die Menschen vor Ort und die Ortskirche kennenlernen möchte, für den gibt es die sogenannten Tage der Begegnung. Die Jugendlichen sind dort in verschiedenen Diözesen bei Gastfamilien und Gastgemeinden untergebracht. Und sie erleben gemeinsam Ausflüge, Feiern, Begegnungen und soziale Projekte. Und jetzt kommt auch natürlich die Frage, wie kann ich überhaupt beim Weltjugendtag dabei sein? Also ja, dafür gibt es mehrere Möglichkeiten. Du kannst dich erstens einer organisierten Gruppenfahrt anschließen. Manche Gruppen nehmen auch an den Tagen der Begegnung teil und verbinden den Weltjugendtag auch mit einem zusätzlichen Reiseprogramm. Eine Übersicht über die verschiedenen Fahrten findet ihr auf unserer Homepage. Die zweite Möglichkeit ist, selbst eine Fahrt zu organisieren. Also zum Beispiel gemeinsam mit Freunden oder der Familie. Wichtig ist, dass ihr diese auch bei uns anmeldet, damit wir eben wissen, wie viele Jugendliche aus Österreich dabei sind und eben auch mit den wichtigsten Informationen versorgt zu werden. Und dann gibt es noch eine dritte Möglichkeit, als Volunteer dabei zu sein. Volunteers unterstützen in ganz verschiedenen Bereichen und sind bereits eine Woche vor dem Weltjugendtag vor Ort. Sie werden Teil dieser internationalen Gemeinschaft und können zum Abschluss sogar den Papst treffen. Also, es gibt eben verschiedene Möglichkeiten, beim Weltjugendtag dabei zu sein. Und Ja, wenn ihr jetzt irgendwie denkt, wow, da möchte ich auch hin, dann schaut gerne auf unsere Homepage vorbei, wo ihr alle Infos findet und vielleicht auch eine Gruppenfahrt, die euch anspricht. Ja, wir würden nun eine kurze Pause machen und die Weltjugendtagshymne hören. Die greift das Motto auf, also des Weltjugendtags: Hab Mut, ich habe die Welt besiegt.

0: Habt Mut, ich habe die Welt besiegt. Das ist nicht nur das Motto vom Weltjugendtag, das Motto spiegelt sich auch in der Hymne wider, die wir gerade gehört haben vom Weltjugendtag in Seoul 2027, sondern das Motto ist auch das Thema dieser heutigen Sendung bei Kirche im Aufbruch hier bei Radio Maria. Bei mir im Gästestudio sind zwei vom Organisationsteam, Gabriella und Tamara, die uns schon berichtet haben vom Weltjugendtag, welches Programm uns erwartet und wie man zum Weltjugendtag kommt. Ja, und somit darf ich euch für den zweiten Teil dieser Sendung nun wieder das Wort übergeben.
1: Ja, wow. Abgebildet ist hier nicht nur das Motto in diesem Lied, sondern man merkt auch schon diese sprachliche Vielfalt, diese kulturelle Vielfalt, die uns dann auch auf dem Weltjugendtag begegnen wird. Also wer noch nie in seinem Leben Koreanisch gehört hat, das war gerade ein Teil Koreanisch, es war aber auch Englisch, Spanisch, Italienisch dabei. Ja, ich glaube, wir haben uns jetzt einmal ein bisschen gut aufgewärmt für den Weltjugendtag. Das erste Interesse ist da, vielleicht ist jetzt schon auch nach der Musik schon ein Hype da auch mitzufahren. Und jetzt müssen wir auch ein bisschen übers Eingemachte sprechen, ja, Deep Talk, Leute. Südkorea liegt nicht gerade um die Ecke. Wir müssen da hinfliegen, wir müssen dort unterkommen, wir müssen dort für ein Pilgerpaket zahlen. Also das ist ein Paket, wo sozusagen All-Inclusive Essen, Unterkunft und so dabei ist. Und das ist nicht ganz billig. Wir reden hier bei dem Flug, dass das teuerste sein wird, von circa 1000 Euro hin und zurück. Das Pilgerpaket wird etwa 360 bis 400 Euro kosten.
2: Ich schätze mal 300 Euro.
1: Okay, da sind wir uns noch nicht ganz einig. Das müssen wir uns noch, genau. Also die Tabelle, bei der man sich das dann ausrechnet, ist ein bisschen verwirrend. Deshalb, aber ja, genau. Wenn man bei den Tagen der Begegnung noch dabei sein möchte, rechnet man da nach unseren aktuellen Informationen circa mit 100 Euro. Also insgesamt, wenn man jetzt großzügig rechnet mit weiteren Ausgaben, sind wir bei 2000 Euro. Puh. Also ich muss sagen, wenn da Jugendliche und junge Erwachsene hinfahren sollen, die eh schon ein bisschen broke sind, also nicht viel Geld haben, dann sind wir natürlich auch auf finanzielle Unterstützung angewiesen. Viele gehen arbeiten, viele machen jetzt schon kleine Nebentätigkeiten, viele bekommen auch jetzt schon von der Familie, von Freundinnen viele finanzielle Unterstützungen. Wer noch keine Idee für ein Weihnachtsgeschenk hat, das wäre unser Vorschlag. Geld für den Weltjugendtag. So, jetzt denkst du dir aber, wow, ich will da mitfahren, ich bin super hyped, aber ich habe echt kein Geld. Wie soll ich das hinkriegen? Da haben wir auch eine Idee für euch, und zwar macht ein bisschen Fundraising. Nicht so wie die Menschen, die auf der Straße stehen und nach Geld fragen, sondern ihr steht jetzt in eurer Pfarre oder in eurer Gemeinschaft und bietet vielleicht denen auch etwas an. In Form von einem Pfarrcafé zum Beispiel oder ihr veranstaltet ein Fest innerhalb eurer Gemeinschaft. Es gibt auch die Möglichkeit, Benefizkonzerte oder einen Benefizlauf zu machen, je nach euren Talenten und nach eurer Kreativität. Einen weiteren besonderen Vorschlag, den wir für euch haben, der nennt sich Rent a Mini, also miete einen Ministranten, eine Ministrantin. Hier geht es nicht nur MinistrantInnen für die Messe zu mieten, sondern auch darüber hinaus für weitere kleine Tätigkeiten außerhalb des Kirchenhauses, die man auch gegen Bezahlung dann macht. Ein übliches Beispiel wäre Nachhilfe, man könnte aber auch für andere Menschen einkaufen gehen, den Garten pflegen, Babysitting machen und vieles weitere. Also genau. Und ich möchte hier nicht nur jetzt appellieren oder den Jugendlichen Mut machen, sich so auch Geld reinzuholen. Ich möchte auch an alle Menschen, die am Weltjugendtag teilnehmen möchten und das nicht vor Ort machen möchten oder können, weil sie der Jugend schon etwas weiter sind oder jung geblieben sind, alle Junggebliebenen, die den Weltjugendtag von der Couch aus verfolgen werden, aber trotzdem teilnehmen möchten, bitten wir wirklich, fördert eure jungen Menschen. Junge Menschen sind Gegenwart und Zukunft der katholischen Kirche und wir wollen ihnen die Erfahrung bieten, Gott zu begegnen. Und wo ist das, kann man das nicht mehr besser machen als am Weltjugendtag? Viele Menschen, Gottesdienste, Gebet. Also wirklich, ich bitte euch inständig an alle, die Geld haben und nicht wissen, was sie damit tun sollen, bitte finanziert eure jungen Menschen mit. Es gibt dann natürlich auch die Möglichkeit, den Weltjugendtag im Fernsehen mitzuverfolgen. Die Abschlussmesse wird zum Beispiel im Fernsehen auch übertragen. Also da könnt ihr dann auch sehen, in was ihr euer Geld rein investiert habt. Gut, die finanzielle Unterstützung wäre jetzt, glaube ich, geklärt. Jetzt steht nichts mehr im Weg, zum Weltjugendtag hinzufahren. Oder? Naja, ich würde nicht ganz sagen. Der Weltjugendtag ist nun mal keine Pauschalreise, wo alles all-inclusive schon vorgebucht ist, bei der ich Monate vorher weiß, wo ich schlafen werde und was ich essen werde. Und da verstehe ich, da gibt's Unsicherheiten. Und die hatte ich, als ich beim Weltjugendtag war, das erste Mal auch. Und eigentlich bei jedem Weltjugendtag. Ich bin dennoch eben schon auf 3 Weltjugendtagen mitgefahren und ich bin nur mit ein paar Infos angekommen. Mein Hinflugsdatum und mein Abflugsdatum. Anfangs hatte ich genau diese Unsicherheit, aber wir wurden dort wirklich, wirklich herzlich empfangen von den GastgeberInnen und schon sind meine Unsicherheiten verflogen. Man weiß zwar nicht vorher oft, wo man schläft, aber man wird irgendwo schlafen. Wir sind dann eben oft untergekommen, entweder in Turnsälen von Schulen, in Pfarrsälen. Ich hatte zum Glück immer das Glück, bei Gastfamilien zu sein. Und da war alles vorbereitet, vom Essen bis zum gemachten Bett. Die haben uns so nett umsorgt. Und vor Ort verhungert man auch nicht, wenn einerseits die Gastfamilien was kochen oder aber auch mit den Essensmarken, die man dann vor Ort bekommt, kann man dann in ausgewählten Supermärkten und Restaurants sich Frühstück, Mittagessen, Abendessen holen. Also schon all inclusive, aber ohne Plan. Und ich war auf meinen Reisen nie hungrig.
2: Ja, das kann ich halt nur bestätigen. Also ich war auch eben beim Weltjugendtag in Lissabon dabei und man wird einfach versorgt. Also wenn man halt das Pilgerpaket bucht, dann braucht man sich nicht mehr zu kümmern. Überhaupt, wenn man mit einer Gruppe mitfährt, dann läuft alles, also nicht immer alles nach Plan, aber man bleibt nie alleine, unversorgt oder genau, man kommt mit gut gefühlt in jedem Sinne zurück nach Hause. Also ich kann jetzt auch nur von meiner Erfahrung sprechen. Also es ist einfach eine unglaubliche Stimmung vor Ort, die Atmosphäre. Also das kann man sich irgendwie gar nicht vorstellen in der normalen Welt. Also auf den Straßen und sogar in der U-Bahn wurde gesungen und getanzt in jeder Sprache. Überall war einfach diese Freude zu spüren und ja, diese Begeisterung, wo man halt einfach zusammenkommt und ja, den Glauben feiert. Und natürlich ist es auch eben bei der Hitze, meistens im Sommer, nicht ganz so angenehm oder eben mit so vielen Leuten auch sehr anstrengend. Aber gerade da habe ich auch viel Zusammenhalt und gegenseitige Unterstützung erlebt. Und besonders schön fand ich, wenn ich ehrlich bin, auch diese Offenheit der Menschen. Also man kam einfach leicht miteinander ins Gespräch und man wollte immer wissen, ja, woher der andere kommt und welche Sprache er spricht und man hat sich einfach einfach so unterhalten, oft auch nur mit Händen und Füßen, weil es anders nicht ging. Ja, und ein Highlight, was ich noch so in Erinnerung habe, war nach der Vigil am Samstag eben in Lissabon. Da war man dann noch abends noch so unterwegs und man hat eben verschiedene Gruppen gesehen, die auf der Straße oder auf diesem Riesenfeld getanzt haben und gesungen haben. Und ich habe da auch einfach angefangen mitzutanzen, habe die Schritte in dem Moment gelernt und wir standen um die Band herum und haben einfach mitgetanzt und das war einfach ein besonderes Highlight für mich, weil ich konnte einfach in dem Moment wirklich spüren, dass einfach die Freude da ist und ja, das war einfach ganz besonders und auch diese kulturelle Vielfalt,
1: Kleiner Fun Fact, ich habe meine Geldbörse von dort, also nicht vom Weltjugendtag, sondern also schon am Weltjugendtag bekommen. Und die ist aus Malaysia. Mhm. Ich war aber noch nie in Malaysia. Das liegt einfach daran, dass ich dort in einer Schlange gestanden bin fürs Essen und vor mir stand ein Mensch aus Malaysia. Und dort ist so üblich, dass man auch so Gegenstände tauscht. Und ich hatte bis dato keine Geldbörse. Ich habe aus einem Plastiksackerl gelebt. Und dieser Mensch hat mir dann eine Geldbörse geschenkt, aber ohne dass der Mensch wusste, dass ich eine Geldbörse brauche. Und seitdem habe ich eine malaysische Geldbörse.
2: Wow, danke fürs Teilen.
1: Viele Infos haben wir jetzt euch erzählt, viele Eindrücke. Ich weiß, das war viel. Ihr müsst euch jetzt nicht alles merken. Ihr müsst jetzt nicht schon einen vollgeschriebenen Zettel haben, wo ihr jetzt gerade mitgeschrieben habt. Es gibt, wie schon die erwähnte, Homepage, nämlich weltjugendtag.at. Dort findet ihr viele wichtige Infos, wie bereits erwähnt, zum Mitfahren, aber auch noch einmal das Motto erklärt, eine gute Übersicht, was dort stattfindet, auch noch mal die Tage der Begegnung erklärt und eben die Möglichkeit zur Anmeldung. Wir verschicken auch Newsletter. Dort kann man sich dann auch für diesen Newsletter anmelden. Da stehen dann wirklich aktuelle Infos drinnen, die wir frisch vom Weltjugendtagskomitee bekommen. Eine weitere Möglichkeit, mit uns in Kontakt zu kommen auch, ist tatsächlich Instagram. Wir haben einen Instagram-Account, WJT Austria. Und dort findet ihr auch Infos eben. Ihr findet lustige Videos, informative Videos. Genau, also gerne da auch auf uns zukommen, da mal hineinschauen und ein bisschen Eindrücke sammeln und mit uns diese Vorfreude genießen. So, ich hoffe, wir sind jetzt alle richtig hooked, also richtig voller Vorfreude. Und wenn du jetzt denkst, boah, das will ich auch erleben, von dem gerade auch die Gabriella gesprochen hat, dieses unvergessliche, einzigartige Erlebnis, damit so vielen Menschen gemeinsam Gott zu begegnen, dann fahr doch mit. Wir laden euch wirklich ein, auf der Homepage zu schauen, euch mit FreundInnen zusammenzureden oder auch als Volontärin euch anzumelden und mitzufahren. Wir freuen uns auf dich 2027 in Seoul am Weltjugendtag, dich dort wiederzusehen und gemeinsam eine unvergessliche Zeit zu haben.
2: Ja, und nach dem Motto des Weltjugendtags, hab Mut, ich habe die Welt besiegt, wollen wir auch euch einladen, hab Mut und fahrt mit.
3: Eine sehr wunderbare, sympathische Einladung. Mich hat es mitgerissen. Ich bin auch schon voller Vorfreude auf den Weltjugendtag. Wenn auch Sie, liebe Hörerinnen und Hörer, jetzt begeistert vor dem Radiogerät sitzen und sich gleich anmelden möchten, aber noch ein paar Fragen offen sind, dann rufen Sie jetzt gerne an in dieser Sendung. Gabriella und Tamara werden diese Fragen beantworten. Wir freuen uns aber auch über Zeugnisse von vergangenen Weltjugendtagen. Was haben Sie erlebt? Haben Sie auch ein Geldbörsel geschenkt bekommen? Es gibt ja jetzt ganz viele Möglichkeiten, sich bei dieser Sendung einzubringen. 0720 578 578, das ist die Telefonnummer hier ins Sendestudio. Auch von außerhalb Österreichs, ja, vielleicht sogar von Südkorea, könnte man anrufen. 0043 728 578 578.

Selig, die Barmherzigen. Das ist auch eine weitere Weltjugendtagshymne vom Weltjugendtag 2016. Ja, Papst Johannes Paul II. Hat die Weltjugendtage eingeführt, verbreitet auch, damit sich Jugendliche aus der ganzen Welt treffen können, gemeinsam ihren Glauben feiern können. Mein Lieblingszitat aus dieser Sendung hier bei Kirche im Aufbruch: Junge Menschen sind Gegenwart und Zukunft der katholischen Kirche. Ja, deshalb treffen sie sich wirklich alle paar Jahre auf Einladung des Heiligen Vaters, um diese Glaubensgemeinschaft zu leben, um den Glauben zu feiern, um Weltkirche zu leben. Darum geht es bei dieser Sendung und Sie sind jetzt eingeladen, sich einzubringen. Vielleicht möchtest auch du mitfahren zum Weltjugendtag und bist noch ein bisschen unsicher, brauchst noch ein bisschen Überzeugung oder hast eine oder andere Frage offen, dann rufe jetzt an 0720 578 578. Das ist die Telefonnummer hier ins Studio. Wir können aber auch noch gemeinsam nachdenken, was dieses Motto vom Weltjugendtag Seoul 2027 für uns bedeutet. Was bedeutet es für Sie? Habt Mut, ich habe die Welt besiegt. Ja, wir freuen uns auf Ihren Anruf 0720 578 578.

0: Während Sie, liebe Hörerinnen und Hörer, weiterhin die Möglichkeit haben, jetzt in diese Sendung anzurufen, ja, irgendwie Rückmeldung zu geben, Fragen zu stellen, möchte ich noch eine Frage an die beiden hier im Studio stellen, an Gabriela und Tamara, die uns schon einen guten Einblick in den Weltjugendtag gegeben haben. Das Thema ist ja, habt Mut, ich habe die Welt besiegt oder überwunden. Ich habe die Welt überwunden, das ist das Thema. Was bedeutet das für euch? Habt ihr euch schon in den vergangenen Wochen damit auseinandergesetzt während den Vorbereitungen?
1: Ja, also du hast mit besiegt nicht so ganz unrecht. Im Endeffekt ist dieser Vers eingebettet im letzten Abendmahl, wo Jesus eben noch einmal darauf vorbereitet, ich werde für eure Sünden sterben, aber ich werde auch wieder auferstehen. Das heißt, nicht in diesem Pessimismus drinnen zu bleiben, ja. Die Welt ist nicht perfekt. Wir haben Fehler. Wir haben Unzulänglichkeiten und Schwächen. Aber Gott möchte uns die Zusage machen. Ich habe die Welt besiegt. Ich habe den Tod besiegt. Und die Hoffnung und die Liebe hat gesiegt zum Schluss.
2: Ja, also, ich finde, das Motto passt einfach so gut zu unserer Zeit, die einfach geprägt ist von vielen Krisen und von Kriegen. Und ich glaube, da können sich viele Jugendliche auch sehr entmutigt fühlen, irgendwie in die Zukunft zu blicken und irgendwie nicht zu verstehen, wo das Ganze hinführt. Und ich glaube, dass uns da dieses Johannesevangelium einfach sehr zusprechen möchte, dass wir eben hoffnungsvoll sein dürfen, dass wir uns nicht von all den Krisen, von all den Negativen, was in der Welt passiert, entmutigen lassen oder sogar besiegen lassen, sondern dass wir wirklich auf das Kreuz blicken dürfen und ja, uns da einfach Hoffnung schenken zu lassen. Ich muss persönlich sagen, in meinem eigenen Leben hat mir das immer viel Kraft geschenkt. In Momenten, wo es mal schwierig war, zu wissen, dass einfach Jesus da ist und für mich gestorben ist und ja, einfach genau hoffnungsvoll in die Zukunft zu blicken.
1: Ja, nämlich auch mit diesem Aufruf, aktiv zu sein. Also nicht nur, wie hat es der Franziskus bei dem anderen Weltjugendtag gesagt, nicht nur ein Couch-Potato zu sein, sondern wirklich aktiv zu werden und was zu tun, nicht in dieser Ohnmacht drinnen zu bleiben, sondern in dieser Hoffnung auch wirklich aktiv zu handeln. Wie gesagt, wir sind Gegenwart. Das heißt, wir dürfen nicht nur für die Zukunft hoffen, wir können auch jetzt schon handeln.
0: Wenn man auf die Zukunft blickt, dann habt ihr gesagt, möchten wir das hoffnungsvoll machen. Dieses Motto vom Weltjugendtag gibt uns das mit. Es ermutigt uns, aktiv zu sein, wirklich voller Hoffnung, voller Freude, mit dem Blick auf das Kreuz in die Zukunft zu blicken. Wenn ihr in die Zukunft blickt, auf das nächste Jahr, auf den nächsten Sommer, werdet auch ihr beide dann nach Seoul fliegen?
2: Ja, also geplant ist schon, dass wir als Nationalkoordination eben gemeinsam nach Südkorea fliegen und einfach für euch auch da sind und euch vor Ort einfach unterstützen können und vor allem auch, weil wir das Österreich-Treffen organisieren wollen. Jetzt haben wir noch nicht die Möglichkeit gehabt, uns da noch näher zu beschäftigen, aber das kommt noch, weil wir waren jetzt sehr damit beschäftigt, genau zu schauen, welche Gruppen jetzt mitfahren wollen, einfach fleißig Werbung zu machen, Leute zu ermutigen, mitzufahren, auch wenn es eine lange, große Reise ist und eben am anderen Ende der Welt, könnte man sagen. Genau, und das war gerade die Phase und dann eben als nächstes werden wir dann auch schauen, das Österreich-Treffen zu organisieren und dann eben vor Ort in Südkorea euch zu treffen.
0: Habt ihr dazu schon konkrete Ideen im Kopf, was wird uns beim Österreich-Treffen in Seoul erwarten? Oder ja, wenn ihr auf die vergangenen Jahre zurückblickt, was habt ihr da immer wieder gemacht, erlebt beim Österreich-Treffen? Wie kann man sich das vorstellen, wenn man noch nie dort war und dieses Jahr aber dann dabei sein wird?
1: Ja, also stell dir vor, du bist in irgendeinem Land am anderen Ende von Österreich und siehst plötzlich eine Österreich-Flagge. Du kommst an einen Ort und plötzlich reden alle so richtig schön österreichisch. Du hörst vielleicht an Tiroler, du stehst irgendwo in Südkorea, ja, bist vielleicht gerade an einem Tempel vorbeigegangen, an einem Ort von anderen Weltreligionen und hast gerade dir deine südkoreanische Nudelsuppen reingehaut und dann plötzlich stehst du in einer Kirche und hörst irgendwen voll gescheert reden. So fühlt sich das an. Also erstmal dieser Effekt so, nice, da ist ein Österreicher, eine Österreicherin. Aber dann auch diese Freude und diese Absurdität, dann irgendwie ein bekanntes Gesicht dann am anderen Ende der Welt wiederzusehen. Also so ging es mir damals in Panama. Da habe ich eine Freundin wieder gesehen, mit der ich sonst in Wien eben viel zu tun hatte. Und wir waren in unterschiedlichen Gruppen und dann haben wir uns da wieder gesehen. Und war einfach richtig, richtig cool, da gemeinsam dann noch in diesem Land zu sein.
2: Ja, und normalerweise schaut das auch so aus, dass wir einfach mal alle Gruppen begrüßen und schauen, ja, aus welchem Bundesland wer da ist. Und dann gehen wir über zu einem Austausch mit den Bischöfen, die auch vor Ort sein werden, und haben da die Möglichkeit, genau, mit den Bischöfen nochmal uns auszutauschen. Genau, wir hören dann auch ein Zeugnis. Zwischendurch haben wir immer Musik, also Lobpreis und genau, auch motivierende, freudenvolle Musik. Und dann abschließend haben wir dann noch eine kurze Gebetszeit in der Anbetung. Normalerweise schaut das Österreich-Treffen so aus. Und dann abschließend gibt es natürlich auch etwas zum Knabbern. Also genau, da ist man auch versorgt mit Essen und Getränken.
1: Ja, voll. Uns ist es dann auch eben wichtig, auf die unterschiedlichen Spiritualitäten auch zu schauen und da echt auch eine schöne Vielfalt abzubilden und wertzuschätzen, sodass auch wirklich für jeden und jede Österreicherin was dabei ist.
0: Apropos das andere Ende der Welt, die koreanischen Nudelsuppen oder ein buddhistischer Tempel, ein konfuzianisches Zeichen. Was erwartet einen in Korea, in Südkorea? Habt ihr schon ein bisschen Instagram durchforstet? Es gibt ja viele Trends rund um koreanisches Essen, K-Pop, K-Drama, koreanische Fernsehserien, koreanische Musik. Was wird uns ja auch aus dem kulturellen Aspekt her erwarten?
1: Ja. Dadurch, dass es doch eine ganz andere Kultur ist, haben wir ehrlich gesagt jetzt auch noch nicht so viel Ahnung. Sicher ist aber, es funktioniert dort Google Maps nicht. Das ist so eins der ersten Dinge, die wir erfahren haben. Also da merkt man dann schon noch einmal, hoppla, wir sind dann doch nicht in Europa. Und es gibt eine andere App, also keine Angst, man wird auch dort zurechtkommen. Dort gibt es Internet. Genau. Ich glaube, was einfach anders sein wird, sind dort auch so dieser Umgang miteinander irgendwie. Was wir auch schon gehört haben, ist, dass es normalerweise dort in den öffentlichen Verkehrsmitteln recht ruhig ist und dort nicht gesprochen wird. Ich glaube, das wird dann sehr spannend werden, wenn wir dann noch Musik machend und tanzend dann in die U-Bahn einsteigen werden. Wie das dann sein wird, bin ich recht gespannt.
2: Ja, ich muss ehrlich sagen, ich kenne mich in der südkoreanischen Kultur wirklich wenig aus. Da möchte ich mich noch reinlesen, aber wir haben dann schon uns vorgenommen, mal koreanisch zu kochen gemeinsam und das eine oder andere Wort auch schon zu lernen. Also so Smalltalk, das werden wir, glaube ich, schon hinkriegen bis dahin.
0: Apropos koreanische Musik und ja, singend und tanzend durch die Straßen ziehen beim Weltjugendtag. Ich würde sagen, es ist wieder Zeit für ein bisschen Musik Und somit noch einmal die Einladung, falls jetzt in dieser vergangenen Zeit, in diesen vergangenen Minuten einige Fragen bei Ihnen, liebe Hörerinnen und Hörer, aufgetaucht sind, dann haben Sie jetzt die Möglichkeit anzurufen. 0720 578 578, das ist die Telefonnummer hier ins Sendestudio.

0: So viele Sprachen haben wir schon selten in einer Sendung erlebt. So viele verschiedene Weltjugendtagshymnen. Aber das ist natürlich ganz passend zu unserem Thema heute bei Kirche in Aufbruch. Habt Mut, ich habe die Welt besiegt. Weltjugendtag in Seoul in Südkorea 2027. Dazu sind Gabriella und Tamara vom Organisationsteam von der österreichischen Nationalkoordination jetzt hier im Studio. Wenn ich im Laufe dieser Sendung mich dazu entschieden habe, ja, ich fahre jetzt wirklich mit zum Weltjugendtag, wie genau kann ich mich da anmelden? Aber auch, wenn ich mir jetzt gedacht habe, eigentlich könnte ich meine Jugendgruppe begeistern und mitreißen und wir organisieren jetzt gemeinsam eine Fahrt. Wie genau funktioniert das mit der Anmeldung und mit der Kommunikation mit euch?
1: Ja, also wenn du als Teilnehmer oder als Teilnehmerin dabei sein möchtest beim Weltjugendtag, dann schau gerne auf unsere Homepage. Wir haben da schon einige Gruppenfahrten aufgelistet. Und also unsere Homepage ist weltjugendtag.at und unter Fahrten und Teilnehmen könnt ihr dann mehrere Gruppenfahrten finden und dann dich einfach bei der jeweiligen Gruppe, die dich anspricht, eben melden. Die haben dann eine eigene Anmeldefrist oder eine Anmeldeseite. Und dann, also du meldest dich einfach bei der Gruppe und die organisiert sozusagen deine Anmeldung. Ja, Tamara, magst du?
2: Ja, genau. Also wenn du dir jetzt denkst, okay, vielleicht möchte ich doch mit einer Freundinnengruppe fahren oder eben selbst eine Gruppe leiten mit anderen Teilnehmenden und du noch nicht so ganz sicher bist, wie du das machen sollst, dann in jedem Fall kontaktiere uns. Wir können dir in jedem individuellen Fall helfen, dich unterstützen mit den richtigen Fragen. Wir haben auch schon einen Zettel, wo dann oben steht, mit so To-Dos und so zum Abhacken, was gemacht gehört, vorbereitet gehört. Ja. Da geht es darum, dann eben die Flüge zu buchen, aber sich dann auch für den Weltjugendtag vor Ort anzumelden. Das wird übrigens gehen ab circa Oktober. Ja, gehen wir davon aus, dass die offizielle Anmeldung offen sein wird. Die ist aber dann nicht über uns, sondern tatsächlich dann über die offizielle Weltjugendtagsseite, über die internationale. Das ist dann World Youth Day, Seoul oder so in die Richtung. Mhm. Findet man ganz einfach. Und dort kann man dann seine Gruppe auch wirklich anmelden, das Pilgerpaket auch aussuchen, nicht vergessen, das Richtige. Und wenn man dann eben noch die Flüge bucht dazu, dann sollte da nichts schief gehen. Wichtig ist natürlich auch noch mit Reiseversicherung, Krankenversicherung dann auch mitzuschauen. Für die Woche ist bei einem Pilgerpaket oft eigentlich was dabei, aber trotzdem noch einmal zu schauen, okay, welche Möglichkeiten von Versicherungen gibt's da auch. Aber wie gesagt, in solchen Fällen können wir euch mit Rat und Tat zur Seite stehen und euch auch Informationen darüber geben.
1: Genau, wir haben eben eine Reisecheckliste erstellt, und die werden wir dann noch online stellen. Das heißt eben, da könnt ihr euch also reinschauen und einfach abchecken, ob ihr überhaupt eine solche Reise organisieren wollt oder könnt und sonst dich eben bei uns melden. Wichtig auch, wenn du schon eine Gruppe organisierst oder eine Gruppenfahrt organisierst oder eine Einzelfahrt mit deinen Freunden und Freundinnen, dann melde dich bei uns an. Also wir haben ein Anmeldeformular online gestellt, damit wir eben von euch wissen und euch eben auch die wichtigsten Informationen zukommen lassen. Das ist unser Anliegen, aber das ist vor allem für euch einfach eine Hilfestellung. Ach ja, mir ist jetzt noch eingefallen, also zu den Tagen der Begegnung, also zu den Tagen, die vor dem Weltjugendtag stattfinden, da kann man sich schon anmelden. Also dazu gibt es auch eine also eine eigens eingeführte Webseite, wo man sich dann schon für die Tage der Begegnung anmelden kann.
0: Das heißt, wir haben die Fakten rund um den Weltjugendtag jetzt mehr oder weniger halbwegs gut geklärt. Die Anreise, die Anmeldung, die Kosten, die finanzielle Unterstützung. Jetzt müssen wir uns fast eigentlich noch anschauen, was man sich vom Weltjugendtag mitnehmen kann. Einerseits den Mut, die Hoffnung, das habt ihr schon angesprochen, das kommt ja auch beim Thema, beim Motto richtig gut raus. Wenn ihr auf die vergangenen Weltjugendtage blickt, bei denen ihr schon dabei gewesen seid, was habt ihr euch mitgenommen? Wenn ihr auf euer Glaubens-, auf euer Gebetsleben blickt vom Vorweltjugendtag und nach dem Weltjugendtag oder auch ja, eure Vorstellungen von einem bestimmten Land wie Panama oder wie es dann auch mit Südkorea sein wird, was hat sich da in eurem Leben verändert?

0: schon passen wird.
1: Ja, also wenn ich so zurückblicke, dann ist mir einfach diese Freude hängen geblieben, die einfach junge Menschen haben, wenn sie ja im Glauben unterwegs sind und andere junge Menschen an ihrer Seite haben. Also diese Gemeinschaft, die wir in der katholischen Kirche haben dürfen, das ist einfach einzigartig. Also dass dann einfach so viele junge Menschen aus der ganzen Welt zusammenkommen und ja die Weltkirche feiern, die katholische Kirche, dann hat, also beeindruckt mich das einfach. Und es war einfach auch lustig, weil ich habe mal ein Volontariat in Peru gemacht und dann habe ich bei dem Weltjugendtag in Lissabon einfach die Freunde von damals in Lissabon wieder getroffen. Und das war irgendwie ja eine besondere Erfahrung und ein besonderes Moment, wo man einfach ja Freunde wieder trifft an einem anderen Punkt der Erde, wo man sich das gar nicht vorstellen kann. Und ja, einfach diese Freude, wie gesagt, also in der U-Bahn, auf der Straße, auf dem Weg zur Vigil, genau, das hat mich sehr, sehr beeindruckt.
2: Ja, und nicht nur Freunde, die auch irgendwie so im Herzen bleiben, sondern tatsächlich dann auch auf meinem Instagram-Account. Also ich bin denen dann gefolgt und jetzt sehe ich immer noch schöne Bilder aus Argentinien, aus eben Malaysia, aus Panama, genau.
3: Das ist cool. Da kann man dann die Erinnerungen wieder hochleben lassen und sich noch einmal am Weltjugendtag erfreuen. Wir sind schon am Schluss unserer Sendung angelangt, hier bei Kirche im Aufbruch, wo wir auf den Weltjugendtag 2027 blicken. Habt ihr noch abschließende Worte? Wieso sollte man zum Weltjugendtag kommen? Was ist der Weltjugendtag? Und ja, worauf darf man sich freuen?
1: Ja, also nach all den Erfahrungen, die wir geteilt haben, möchte ich euch einfach einladen, das auch eben zu erfahren und euch darauf einzulassen, auf so ein Ereignis. Ich denke, also es wird sicher sehr heiß werden in Südkorea, aber auch da darf man darauf vertrauen, dass man gut versorgt ist mit Wasser und mit Schatten. Also jetzt nicht nur von der Organisation her, sondern einfach auch, dass Gott einfach das Richtige schickt und das richtige Wetter und die richtigen Menschen. Und ja, also ich möchte euch einfach persönlich einladen, das mal erfahren zu haben, so viele Jugendlichen in einem Ort, also über 1-2 Millionen junge Leute. Genau.
2: Und für alle, die jung geblieben sind und das Ganze von der eigenen Couch aus verfolgen, schaut euch im Umfeld um. Gibt es da Jugendliche, junge Erwachsene, die hinfahren wollen und finanzielle Unterstützung brauchen? Das ist eure Möglichkeit, somit auch einen Teil am Weltjugendtag beizutragen und teilzunehmen.
3: Und teilnehmen kann man für alle, die jetzt selbst nicht die Möglichkeit haben, auch vermutlich über Radio Maria. Das ist auch eine praktische Möglichkeit, wobei es natürlich cool ist, wenn man sich einer Gruppe anschließen kann oder eine Gruppe organisiert. Also danke euch, liebe Gabriella und liebe Tamara, dass ihr uns einen Einblick gegeben habt auf den Weltjugendtag, worauf wir uns freuen dürfen und was uns erwarten wird. Ja, es ist ein Fest des Glaubens, Begegnung mit dem Heiligen Vater, Begegnung in der Weltkirche. Das alles ist der Weltjugendtag und dieser steht unter dem Motto: Habt Mut, ich habe die Welt besiegt. Hier bei Kirche im Aufbruch war das auch das Motto dieser heutigen Sendung. Durch die Sendung hat euch Sarah Ettlinger begleitet. Bis zum Weltjugendtag ist ja noch ein bisschen Zeit, also wenn ihr die Sendung vor eurer Reise noch einmal anhören möchtet, könnt ihr das in Kürze in unserer Radiothek tun, unter www.radiomaria.at. Danke, dass Sie, liebe Hörerinnen und Hörer, dabei gewesen sind und falls auch du zum Weltjugendtag fahren wirst, eine schöne Zeit der Vorbereitung.

Liebe Hörerinnen und Hörer von Radio Maria, wir beten nun die Vesper, das Abendlob der Kirche. Die Texte dazu finden Sie im großen grünen Stundenbuch. Den Hymnus ab der Seite 585 finden Sie sowohl den Hymnus als auch die Psalmodie. Die Magnificat-Antiphon finden Sie auf der Seite 43 unter dem Punkt A sowie auch die Oration darunter. Mit uns beten wird dann Monika aus Wien. Sie können dazu zum Mitbeten, aber auch die Stundenbuch-App verwenden.

0: O Gott, komm mir zu Hilfe.
1: Herr, eile mir zu helfen.
0: Ehre sei dem Vater und dem Sohn und dem Heiligen Geist.
1: Wie im Anfang, so auch jetzt und alle Zeit und in Ewigkeit. Amen. Halleluja.
0: Dreifaltigkeit, dreieiniger Gott, du Licht voll Glut und Seligkeit. Nun, da der Sonnenball versinkt, geh du in unserem Herzen auf.
1: Dich preist am Morgen unser Lied, dich rufen wir am Abend an. Zu dir erhebt sich unser Herz an jedem Tag, den du uns schenkst.
0: Du ewiger Vater, du Gottsohn, du beider Odem, heiliger Geist, erhöre gütig unser Flehen, allmächtige Dreifaltigkeit. Amen. Dein ist die Herrschaft am Tag deiner Macht. Ich habe dich gezeugt, noch vor dem Morgenstern. Halleluja.
1: Dein ist die Herrschaft am Tag deiner Macht. Ich habe dich gezeugt, noch vor dem Morgenstern. Halleluja.
0: So spricht der Herr zu meinem Herrn. Setze dich mir zur Rechten. Und ich lege dir deine Feinde als Schemel unter die Füße.
1: Vom Zion strecke der Herr das Zepter deiner Macht aus. Herrsche inmitten deiner Feinde.
0: Dein ist die Herrschaft am Tag deiner Macht. Wenn du erscheinst in heiligem Schmuck.
1: Ich habe dich gezeugt noch vor dem Morgenstern. Wie den Tau in der Frühe.
0: Der Herr hat geschworen und nie wird's ihn reuen. Du bist Priester auf ewig nach der Ordnung Melchisedeks.
1: Der Herr steht dir zur Seite. Er zerschmettert Könige am Tage seines Zornes.
0: Er trinkt aus dem Bach am Weg. So kann er von Neuem das Haupt erheben.
1: Ehre sei dem Vater und dem Sohn und dem Heiligen Geist.
0: Wie im Anfang, so auch jetzt und alle Zeit. Und in Ewigkeit. Amen.
1: Dein ist die Herrschaft am Tag deiner Macht. Ich habe dich gezeugt noch vor dem Morgenstern. Halleluja.
0: Selig, die hungern und dürsten nach der Gerechtigkeit. Sie werden gesättigt. Halleluja.
1: Selig, die hungern und dürsten nach der Gerechtigkeit. Sie werden gesättigt. Halleluja.
0: Wohl dem Mann, der den Herrn fürchtet und ehrt und sich herzlich freut an seinen Geboten.
1: Deine Nachkommen werden mächtig im Land. Das Geschlecht der Redlichen wird gesegnet.
0: Wohlstand und Reichtum füllen sein Haus. Sein Heil hat Bestand für immer.
1: Den Redlichen erstrahlt im Finstern ein Licht. Der Gnädige, Barmherzige und Gerechte.
0: Wohl dem Mann, der gütig und zum Helfen bereit ist. Der das Seine ordnet, wie es recht ist.
1: Niemals gerät er ins Wanken. Ewig denkt man an den Gerechten.
0: Er fürchtet sich nicht vor Verleumdung. Sein Herz ist fest. Er vertraut auf den Herrn.
1: Sein Herz ist getrost, er fürchtet sich nie. Denn bald wird er herabschauen auf seine Bedränger.
0: Reichlich gibt er den Armen. Sein Heil hat Bestand für immer. Er ist mächtig und hoch geehrt.
1: Voll Verdruss sieht es der Frevler. Er knirscht mit den Zähnen und geht zugrunde. Zunichte werden die Wünsche der Frevler.
0: Ehre sei dem Vater und dem Sohn und dem Heiligen Geist.
1: Wie im Anfang, so auch jetzt und alle Zeit und in Ewigkeit. Amen. Selig, die hungern und dürsten nach der Gerechtigkeit. Sie werden gesättigt. Halleluja.
0: Preist unseren Gott, ihr seine Knechte und alle, die ihn fürchten, große und kleine. Halleluja.
1: Preist unseren Gott, ihr seine Knechte und alle, die ihn fürchten, große und kleine. Halleluja.
0: Halleluja. Das Heil und die Herrlichkeit und die Macht ist bei unserem Gott. Seine Urteile sind wahr und gerecht.
1: Halleluja, preist unseren Gott all seine Knechte und alle, die ihn fürchten, große und kleine.
0: Halleluja, denn König geworden ist der Herr, unser Gott, der Herrscher über die ganze Schöpfung.
1: Halleluja, wir wollen uns freuen und jubeln und ihm die Ehre erweisen.
0: Halleluja, denn gekommen ist die Hochzeit des Lammes und seine Frau hat sich bereit gemacht.
1: Ehre sei dem Vater und dem Sohn und dem Heiligen Geist.
0: Wie im Anfang, so auch jetzt und alle Zeit und in Ewigkeit. Amen.
1: Preist unseren Gott, ihr seine Knechte und alle, die ihn fürchten, große und kleine. Halleluja. Kurzlesung aus dem Hebräerbrief. Ihr seid zum Berg Zion hingetreten, zur Stadt des lebendigen Gottes, dem himmlischen Jerusalem, zu Tausenden von Engeln, zu einer festlichen Versammlung und zur Gemeinschaft der Erstgeborenen, die im Himmel verzeichnet sind, zu Gott, dem Richter aller, zu den Geistern der schon vollendeten Gerechten, zum Mittler eines neuen Bundes, Jesus, und zum Blut der Besprengung, das mächtiger ruft als das Blut Abels.

0: Groß ist unser Herr, seine Macht ist gewaltig.
1: Groß ist unser Herr, seine Macht ist gewaltig.
0: Unermesslich ist seine Weisheit.
1: Seine Macht ist gewaltig.
0: Ehre sei dem Vater und dem Sohn und dem Heiligen Geist.
1: Groß ist unser Herr, seine Macht ist gewaltig.
0: Der Herr sagte zum Knecht: Deine ganze Schuld habe ich dir erlassen. Musst nicht auch du deines Mitknechtes dich erbarmen, so wie ich mich deiner erbarmte? Meine Seele preist die Größe des Herrn, und mein Geist jubelt über Gott, meinen Retter.
1: Denn auf die Niedrigkeit seiner Magd hat er geschaut. Siehe, von nun an preisen mich selig alle Geschlechter.
0: Denn der Mächtige hat Großes an mir getan, und sein Name ist heilig.
1: Er erbarmt sich von Geschlecht zu Geschlecht über alle, die ihn fürchten.
0: Er vollbringt mit seinem Arm machtvolle Taten. Er zerstreut, die im Herzen voll Hochmut sind.
1: Er stürzt die Mächtigen vom Thron und erhöht die Niedrigen.
0: Die Hungernden beschenkt er mit seinen Gaben und lässt die Reichen leer ausgehen.
1: Er nimmt sich seines Knechtes Israel an und denkt an sein Erbarmen,
0: das er unseren Vätern verheißen hat, Abraham und seinen Nachkommen auf ewig.
1: Ehre sei dem Vater und dem Sohn und dem Heiligen Geist.
0: Wie im Anfang, so auch jetzt und alle Zeit und in Ewigkeit. Amen. Der Herr sagte zum Knecht: Deine ganze Schuld habe ich dir erlassen. Musst nicht auch du deines Mitknechtes dich erbarmen, so wie ich mich deiner erbarmte? Lasst uns beten zu Gott, unserem Vater, von dem alles Gute kommt.
1: Herr, erhöre unser Gebet.
0: Du hast deinen Sohn gesandt, damit auf der ganzen Erde dein Name verherrlicht wird. Lass das Zeugnis der Kirche zu allen Menschen dringen.
1: Herr, erhöre unser Gebet.
0: Du lehrst deine Gemeinde durch dein Wort, forme ihr Leben nach deiner Weisung.
1: Herr, erhöre unser Gebet.
0: Du liebst den Frieden und die Gerechtigkeit. Öffne den unterdrückten Völkern den Weg zur Freiheit.
1: Herr, erhöre unser Gebet.
0: Du richtest die Gebeugten auf. Schenke den Kranken Gesundheit und beschütze die Heimatlosen.
1: Herr, erhöre unser Gebet.
0: Gedenke der Verstorbenen, die in deinem Frieden entschlafen sind. Lass sie durch Christus auferstehen zum ewigen Leben.
1: Herr, erhöre unser Gebet.
0: Kyrie eleison.
1: Christe eleison.
0: Kyrie eleison. Vater unser im Himmel, geheiligt werde dein Name, dein Reich komme, dein Wille geschehe, wie im Himmel, so auf Erden.
1: Unser tägliches Brot gib uns heute und vergib uns unsere Schuld, wie auch wir vergeben unseren Schuldigern, und führe uns nicht in Versuchung, sondern erlöse uns von dem Bösen.
0: Gott, du Schöpfer und Lenker aller Dinge, sieh gnädig auf uns, gib, dass wir dir mit ganzem Herzen dienen und die Macht deiner Liebe an uns erfahren. Darum bitten wir durch Jesus Christus, deinen Sohn, unseren Herrn und Gott, der in der Einheit des Heiligen Geistes mit dir lebt und herrscht in alle Ewigkeit.
1: Amen.
0: Der Herr segne uns, er bewahre uns vor Unheil und führe uns zum ewigen Leben.
1: Amen.

0: Der Engel des Herrn brachte Maria die Botschaft.
1: Und sie empfing vom Heiligen Geist.
0: Gegrüßet seist du, Maria, voll der Gnade, der Herr ist mit dir. Du bist gebenedeit unter den Frauen, und gebenedeit ist die Frucht deines Leibes, Jesus.
1: Heilige Maria, Mutter Gottes, bitte für uns Sünder, jetzt und in der Stunde unseres Todes. Amen.
0: Maria sprach: Siehe, ich bin die Magd des Herrn.
1: Mir geschehe nach deinem Wort.
0: Gegrüßet seist du, Maria, voll der Gnade, der Herr ist mit dir. Du bist gebenedeit unter den Frauen, und gebenedeit ist die Frucht deines Leibes, Jesus.
1: Heilige Maria, Mutter Gottes, bitte für uns Sünder, jetzt und in der Stunde unseres Todes. Amen.
0: Und das Wort ist Fleisch geworden
1: und hat unter uns gewohnt.
0: Gegrüßet seist du, Maria, voll der Gnade, der Herr ist mit dir. Du bist gebenedeit unter den Frauen, und gebenedeit ist die Frucht deines Leibes, Jesus.
1: Heilige Maria, Mutter Gottes, bitte für uns Sünder, jetzt und in der Stunde unseres Todes. Amen.
0: Bitte für uns, heilige Gottesmutter,
1: dass wir würdig werden der Verheißungen Christi.
0: Lasset uns beten. Allmächtiger Gott, gieße deine Gnade in unsere Herzen ein. Durch die Botschaft des Engels haben wir die Menschwerdung Christi, deines Sohnes, erkannt. Lass uns durch sein Leiden und Kreuz zur Herrlichkeit der Auferstehung gelangen. Darum bitten wir durch Christus, unseren Herrn.
1: Amen.
0: Herr, gib allen Verstorbenen die ewige Ruhe.
1: Und das ewige Licht leuchte ihnen.

Heute ist Sonntag, der 13. 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
2: Herzlich willkommen, liebe Hörerinnen und Hörer. Am Mikrofon begrüßt Sie Silvia Kritzenberger. Wir beschäftigen uns heute in der Radioakademie mit dem heiligen Franz von Assisi. Zuerst aber die Nachrichten vom Tag.
3: Mit Christine Seuss. Vatikan. Papst Leo XIV. Hat an die islamistischen Terroranschläge in den USA am 9. September 2001 erinnert. Ich bekräftige meine Gebete für diejenigen, die ihr Leben verloren haben und für diejenigen, die weiterhin unter den Wunden dieses tragischen Tages leiden, sagte der gebürtige US-Amerikaner am Sonntag auf dem Petersplatz. Die Ereignisse, die sich in diesem Jahr zum 25. Mal jähren, sollten Ansporn sein, sich verstärkt für Frieden in der Welt einzusetzen. Bei Terroranschlägen in New York und in Washington starben damals fast 3000 Menschen. Papst Leo XIV. Hat den Wert der Vergebung hervorgehoben. Sie sei unverzichtbar für ein Leben in Frieden, sagte er in seiner Katechese vor dem Angelusgebet auf dem Petersplatz. Ohne Vergebung entstünden früher oder später im Herzen und zwischen den Menschen Konflikte, Vorwürfe, Groll und Rache. Dies zerstöre Beziehungen, spalte Familien und löse Kriege aus. Er appellierte dazu, den ersten Schritt zur Versöhnung zu tun, auch wenn es schwer falle, mit Mut und Ausdauer das heitere und heilende Licht der Liebe zu verbreiten, das den Hass besiegt und jeden Groll entwaffnet. Deutschland. Die orthodoxe Rabbinerkonferenz Deutschland fordert ein entschiedeneres Vorgehen gegen Antisemitismus und Extremismus. Zugleich warnt sie davor, jüdisches Leben in Deutschland nur noch unter dem Gesichtspunkt von Bedrohung und Sicherheit wahrzunehmen. Wir wollen nicht nur geschützt werden, schreiben die Vorstandsmitglieder der Konferenz in einem Gastbeitrag für das Portal The European. Antisemitismus müsse unbedingt von seiner Wurzel her bekämpft werden. Dazu sei auch eine Weiterentwicklung der Gedenkkultur nötig. Angesichts des Verschwindens von Zeitzeugen und einer sich verändernden Gesellschaft müsse historische Bildung stärker in die Gegenwart übersetzt werden. Vom 24. bis 27. September ist der Kölner Dom gratis für jedermann zugänglich. Zum ersten Mal seit Einführung des neuen Eintrittsgeldes Anfang Juli. Touristen können den Dom aber nur außerhalb der Gottesdienste besichtigen, die gerade während der aktuellen Wallfahrtstage vermehrt gefeiert werden. Die Dreikönigswallfahrt ist die zentrale Wallfahrt im Erzbistum Köln. Sie führt an den Dreikönigenschrein im Kölner Dom, in dem sterbliche Überreste der heiligen drei Könige liegen sollen. Indonesien. Nach einem Schiffsunglück in Indonesien werden weiterhin zahlreiche Menschen vermisst. Eine Fähre mit insgesamt 243 Passagieren und Besatzungsmitgliedern war am Sonntagmorgen auf dem Weg von der Hauptinsel Java nach Borneo bei schwerer See in Not geraten. Wenig später riss der Funkkontakt ab, wie indonesische Medien meldeten. 115 Schiffbrüchige und ein Toter seien von anderen Schiffen in der Nähe geborgen worden. Nach der Fähre selbst und den verbleibenden Personen werde noch gesucht.
2: Das waren die Nachrichten. Und jetzt hören Sie eine neue Folge unserer Radioakademie über Franz von Assisi. Autor ist Stefan von Kempis.
4: Fast jeder kennt Franz von Assisi. Was wir hier machen? Wir blättern in den ältesten Zeugnissen über ihn, auch in seinen eigenen Schriften. Es sind mehr, als man denkt. Wir nähern uns diesem erstaunlichen Heiligen über die Quellen aus dem Mittelalter. Aus ihnen tritt er uns am direktesten entgegen, wir kommen nahe an ihn heran. Es wird eine schöne Reise zurück. Das letzte Mal haben wir über die Anfänge gesprochen, jetzt gehen die ersten Gefährten den Weg des Franziskus mit. Die Behörden, das heißt damals die kirchlichen Behörden, werden aufmerksam, eine Regel muss her.
5: Aus der Franziskus-Biografie des Julian von Speyer. Zwischen 1232 und 1235.
6: Damals schrieb der selige Franziskus in knapper Redeweise eine Regel und fügte in sie heilige Worte des Evangeliums ein, weil er, soweit er konnte, nach dessen Vollkommenheit trachtete.
4: Zwischenbemerkung. Die Urregel, die fast ausschließlich aus Bibelzitaten bestand, hat sich nicht erhalten. Klar ist, dass Franziskus sich mit seiner Armutsbewegung radikal an Jesus orientieren wollte. Ein nicht unwichtiger Nebeneffekt war folgender. Eine Regel, die praktisch nur aus Zitaten der Heiligen Schrift besteht, kann von der Kirche kaum verboten werden.
6: Was er geschrieben hatte, wünschte er aber vom Papst bestätigt zu sehen. So nahm er die 11 Brüder, die er hatte, mit und brach mit ihnen selbst als 12. nach Rom auf.
4: 12 Gefährten wie 12 Apostel.
6: Bei ihrer Ankunft dort wandte er sich an einen der Kardinalbischöfe. Der riet zunächst, Franziskus solle sich dem Leben eines Eremiten oder Mönches zuwenden. Aber die Standhaftigkeit des Dieners Christi ließ sich, so demütig wie nur möglich, auf derartige Überredungen nicht ein. Papst Innozenz III. Gab den 12 Brüdern also die väterliche Zustimmung zur Bestätigung der Regel. Er gab ihnen auch den Auftrag, Buße zu predigen.
5: Worte eines Kardinals an Papst Innozenz III., zitiert nach der Legende Major des heiligen Bonaventura, der offiziellen Franziskusbiografie, geschrieben um 1262.
7: Wenn wir die Bitte dieses Armen als etwas zu Schweres und als Neuerung ablehnen, da er die Form des Lebens nach dem Evangelium bestätigt haben möchte, müssen wir uns hüten, dass wir uns nicht am Evangelium Christi versündigen. Denn wer behauptet, in der Beobachtung und dem Gelübde der evangelischen Vollkommenheit liege eine Neuerung, seien sie unvernünftig und unmöglich zu erfüllen, der lästert ohne Zweifel Christus, den Urheber des Evangeliums.
4: Welche Bedenken es bei den älteren Orden und wohl auch in Rom gegen die Franziskusbewegung gab, wird in der folgenden Quelle deutlich.
5: Chronik von Lauterberg, verfasst 1224 von einem Pränonstratenser bei Halle.
7: Was ist die Einführung derartiger Neuerungen anders als ein Vorwurf an das geruhsame und oberflächliche Leben derjenigen, die den alten Orden angehören, auf die sich die Kirche seit alters her gestützt hat? Man weiß doch, zu welcher Höhe an Heiligkeit es die seligsten Augustinus und Benediktus aufgrund ihrer Lebensweise gebracht haben. Würde man ihren Weisungen die Gefolgschaft nicht verweigern, bräuchte es gewiss keine neuen Orden. Nur schwerlich kann man glauben, dass einer aus dem Orden der minderen Brüder heiliger werden wird als Augustinus und Benediktus.
5: Aus der Legenda Minor des heiligen Bonaventura. Sie war über Jahrhunderte hinweg die wichtigste Biografie des Gründers innerhalb des Franziskanerordens.
6: Der Bischof von Rom sah im Traume, wie die Laterankirche einzustürzen drohte und ein armer, kleiner, verachteter Mann sie mit seiner Schulter stützte, damit sie nicht zusammenfalle. Als nun der weise Papst sah, wie den Diener Gottes einfältige Herzensreinheit, Verachtung der Welt, Liebe zur Armut, beharrliches Streben nach Vollkommenheit, Seeleneifer und glühendes Verlangen eines heiligen Wollens erfüllten, rief er aus: Wahrlich, das ist der Mann, der durch Tat und Lehre Christi Kirche stützen wird. Von dieser Zeit an verehrte der Papst ihn deshalb sehr und erfüllte in allem seine Bitte, bestätigte die Regel und erteilte ihm den Auftrag zur Bußpredigt.
4: Der Traum des Papstes, wie Franziskus die Kirche stützt, korrespondiert mit den Bauarbeiten, die Franziskus nach seiner Bekehrung am Kirchlein San Damiano vor den Toren von Assisi durchgeführt hatte.
5: Aus einem Predigtwerk des Stephan von Bourbon um 1250.
6: Ich habe gehört, als der heilige Franziskus in Rom predigte, sollen einige einflussreiche Leute ihm gesagt haben: Wir möchten, dass du uns morgen predigst. Ein Kardinal, der Mitleid mit ihm hatte und fürchtete, er würde sich blamieren, ließ ihn die ganze Nacht hindurch eine schon verfasste Predigt auswendig lernen, die er dann vortragen sollte. Doch als der Zeitpunkt für die Predigt kam, hatte er das Eingeprägte völlig vergessen. Also öffnete er den Psalter und stieß auf den Vers: »Meine Schmach steht mir allzeit vor Augen«. Da zeigte er elegant auf, wie jene, bei denen die Schönheit der Kirche aufleuchten sollte, sie durch ihre schimpflichen Taten besudelten.
5: Aus der sogenannten nicht bullierten Regel des heiligen Franziskus, verfasst ab ca. 1209 oder 1210. In diesen Text ist vermutlich die erste Regel eingegangen, die Franziskus 1209 dem Papst vorlegte und die dieser nur zögernd, nur mündlich bestätigte.
7: Regel und Leben dieser Brüder ist dieses, nämlich zu leben in Gehorsam, in Keuschheit und ohne Eigentum. Alle Brüder sollen bestrebt sein, der Demut und Armut unseres Herrn Jesus Christus nachzufolgen. Und sie müssen sich freuen, wenn sie mit gewöhnlichen und verachteten Leuten verkehren, mit Armen und Schwachen und Aussätzigen und Bettlern am Wege. Und wenn es notwendig wäre, mögen sie um Almosen bitten gehen. Und sie dürfen sich nicht schämen und sollen vielmehr daran denken, dass unser Herr Jesus Christus, der Sohn des lebendigen Gottes, sich nicht geschämt hat. Und er ist arm gewesen und ein Fremdling und hat von Almosen gelebt, er selbst und die selige Jungfrau und seine Jünger. Und wenn ihnen die Menschen Schmach antun würden und ihnen kein Almosen geben wollten, dann sollen sie Gott dafür danken, denn für die Schmach werden sie große Ehre vor dem Richterstuhl unseres Herrn Jesus Christus erhalten.
8: Aus der ersten Franziskus-Biografie, Autor Bruder Thomas von Celano, Auftraggeber Papst Gregor IX, Zeitpunkt 1228, im Jahr der Heiligsprechung des Franziskus, nur 2 Jahre nach seinem Tod.
6: Franziskus ließ in die Regel schreiben, sie sollen Mindere sein. Und wirklich waren sie Mindere, die allen untertan sind. Sie sammelten sich nahe bei Assisi an einem Ort, der Rivo Torto heißt. Dort stand ein verlassener Schuppen, unter dessen Dach sie lebten und sich vor den Regengüssen schützten. Denn, wie ein Heiliger sagt, steigt man leichter von einer Hütte als von einem Palast aus in den Himmel. Die Hütte war so klein und eng, dass sie kaum sitzen und liegen konnten. Sehr oft hatten sie kein Brot für den Hunger, waren zufrieden mit bloßen Rüben, die sie in der Ebene von Assisi da und dort in ihrer Not erbettelten.
4: Dieses Betteln aus Not klingt danach, als hätte es unter den Gefährten des Franziskus zunächst Widerstand gegen das Betteln gegeben. Auch die folgende Geschichte deutet darauf hin.
8: Aus der Schrift »Spiegel der Vollkommenheit«, um 1318 verfasst, offenbar von einem Minderbruder aus Assisi.
6: Als der selige Franziskus nach und nach Brüder bekam, freute er sich so sehr über ihre Bekehrung, dass er ihnen nicht sagte, sie sollten um Almosen gehen. Vor allem, weil es ihm schien, dass sie sich dafür schämten. Deshalb ging er, um ihnen die Beschämung zu ersparen, täglich allein um Almosen. Dadurch ermüdete er aber allzu sehr, weil er in der Welt ein verwöhnter Mensch gewesen und von Natur aus schwächlich war. Da bedachte er, dass er eine so große Mühsal nicht alleine tragen könne und dass jene ebenso dazu berufen waren, wenn sie sich auch schämten, dies zu tun. So sprach er zu ihnen: »Meine liebsten Brüder und Söhne, schämt euch nicht, um Almosen zu geben, denn der Herr hat sich für uns in dieser Welt arm gemacht.« Und er schickte jeden Einzelnen durch jene Dörfer und Städte. Als sie mit den erhaltenen Almosen zurückkehrten, da zeigte ein jeder dem seligen Franziskus sein Almosen, die er erhalten hatte. Und der eine sagte zum anderen: »Ich habe ein größeres Almosen bekommen als du.«
8: Aus der Legenda Major des heiligen Bonaventura von Bagnoregio um 1262.
6: Einmal herrschte zu Santa Maria von Porziuncola großer Mangel und man konnte nicht für die Brüder, die als Gäste gekommen waren, sorgen, wie es erforderlich gewesen wäre. Da machte jemand den Gottesmann auf die Notlage der Brüder aufmerksam und bat um die Erlaubnis, vom Eigentum der eintretenden Novizen etwas zurückzubehalten, damit die Brüder zu gegebener Zeit darauf zurückgreifen könnten. Doch der Heilige antwortete: »Es sei fern von uns, liebster Bruder, uns wegen eines Menschen gegen die Regel zu versündigen. Wenn die Not es erheischt, so will ich lieber, dass du den Altar der glorreichen Jungfrau seines Schmuckes beraubst, als dass du auch nur geringfügig gegen die gelobte Armut und die Befolgung des Evangeliums verstoßest. Der allerseligsten Jungfrau wird es lieber sein, wenn wir den Rat des heiligen Evangeliums gewissenhaft befolgen und deswegen ihren Altar berauben, als wenn ihr Altar geschmückt ist und wir den Rat ihres Sohnes, den wir gelobt haben, nicht beachten.«
4: Nackte Not, Hungersnot, wird in diesen Beschreibungen der franziskanischen Frühzeit erwähnt. Das muss man im Hinterkopf behalten, wann immer die Quellen auf einmal das Bild einer Idylle zeichnen.
8: Aus der Franziskus-Biografie des Thomas von Celano, 1228.
6: Es liefen die Männer, es liefen die Frauen, es eilte der Klerus, es strömten die Ordensleute herzu, um den Heiligen Gottes zu sehen und zu hören. Franziskus strahlte wie ein glänzender Stern in finsterer Nacht und wie der Morgen, der über die Dunkelheit sich ausbreitet. So kam es, dass sich das Aussehen des ganzen Landes in kurzer Zeit veränderte, dass es die alte Hässlichkeit ablegte und allenthalben ein fröhlicheres Gesicht zeigte. Gewichen ist die frühere Dürre und rasch wuchs die Saat auf dem verwahrlosten Feld empor. Wenn den Franziskus, wie es zuweilen vorkommt, eine fleischliche Versuchung bedrängte, warf er sich, wenn es Winter war, in eine eisbedeckte Grube und blieb so lange darin, bis jede fleischliche Anreizung verschwand.
5: Aus der zweiten Lebensbeschreibung des Franziskus, ebenfalls von Thomas von Celano.
6: Ein geistlicher Bruder, der damals gerade beim Gebet war, konnte den Heiligen im tiefen Schnee beobachten, als dieser gegen seine Versuchung kämpfte, denn der Mond schien ziemlich hell. Als aber der Heilige später erfuhr, dass jener ihn in der Nacht gesehen hatte, schmerzte es ihn tief, und er gebot ihm, die Sache niemanden zu verraten, solange er lebe.
5: Franziskus, Meditation zum Vater Unser.
7: Und führe uns nicht in Versuchung, in keine verborgene oder offenkundige, unvermutete oder ungestüme.
5: Aus der Schrift Spiegel der Vollkommenheit, verfasst 1318, wohl von einem minderen Bruder aus Portiuncula.
6: Als er in der Niederlassung von Santa Maria weilte, wurde ihm zum Fortschritt seiner Seele eine äußerst schwere Versuchung des Geistes auferlegt. Dadurch wurde er so sehr an Seele und Leib bedrängt, dass er sich oft von der Gemeinschaft mit den Brüdern zurückzog. Er betete inständiger und vergoss reichlicher Tränen. Nachdem er nun mehr als 2 Jahre so bedrängt worden war, geschah es eines Tages, als er in der Kirche von Santa Maria betete, dass ihm im Geiste jenes Wort des Evangeliums gesagt wurde. Wenn du Glauben hättest wie ein Senfkorn und zu jenem Berg sagen würdest, er solle sich an einem anderen Ort begeben, so würde es geschehen. Sogleich antwortete der heilige Franziskus, Herr, was ist das für ein Berg? Und es wurde ihm gesagt, dieser Berg da ist deine Versuchung. Da sagte der selige Franziskus, so geschehe mir denn, Herr, wie du gesagt hast. Und sofort wurde er so vollkommen befreit, dass es ihm schien, er habe niemals eine Versuchung gehabt.
5: Aus der Schrift Vom Anfang des Ordens, Verfasser Johannes von Perugia, geschrieben wahrscheinlich vor 1246, ein bisher fast unbekannter Text.
6: Er tadelte die Brüder aber auch wegen der großen Strenge, die sie ihrem Leib antaten, weil sie sich in der damaligen Zeit allzu sehr dem Fasten, den Nachtwachen und körperlichen Züchtigungen hingaben, um in sich alle Anreize des Fleisches zu unterdrücken. Sie misshandelten sich selbst so sehr, dass jeder sich selbst zu hassen schien. Als der selige Franziskus dies hörte und sah, wies er sie zurecht und legte ihnen auf, nicht zu übertreiben.
2: 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Und damit sind wir am Ende unserer Sendung angelangt. Am Mikrofon verabschiedet sich Silvia Kritzenberger. 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

An diesem Sonntagabend kommen viele Ereignisse zusammen. Zum einen feiern wir den Sonntag, den Tag des Herrn. Aber auch immer am 13. des Monats ist der Fatima-Tag. Und somit übertragen wir heute Abend die Fatima-Feier aus Stuhlfelden in Salzburg. Und ein weiteres Ereignis kommt dazu. Primiziant Andreas Holzner wird dann im Anschluss an den Rosenkranz die Heilige Messe mit uns feiern und somit wird er uns auch den allgemeinen Primizsegen spenden. Viele große Ereignisse in einem zusammengefasst in der Fatima-Feier aus

und ist der Gottesmutter Maria geweiht. An jeden 13. findet hier die Monatswallfahrt mit Fatimafeier statt. Seit 18 Uhr ist Jesus im Allerheiligsten zur Anbetung ausgesetzt. Wir sind nun eingeladen, im Rosenkranzgebet all unsere Anliegen und Sorgen der Gottesmutter anzuvertrauen.

0: hochgelobt und gebenedeit sei das allerheiligste Sakrament des Altares. Im Namen des Vaters und des Sohnes und des Heiligen Geistes. Amen. Ich glaube an Gott, den Vater, den Allmächtigen, den Schöpfer des Himmels und der Erde, und an Jesus Christus, seinen eingeborenen Sohn, unseren Herrn, empfangen durch den Heiligen Geist, geboren von der Jungfrau Maria, gelitten unter Pontius Pilatus, gekreuzigt, gestorben und begraben, hinabgestiegen in das Reich des Todes, am dritten Tage auferstanden von den Toten, aufgefahren in den Himmel. Er sitze zur Rechten Gottes, des allmächtigen Vaters. Von dort wird er kommen, zu richten die Lebenden und die Toten. Vater unser im Himmel, geheiligt werde dein Name, dein Reich komme, dein Wille geschehe wie im Himmel, so auf Erden.
1: Und vergib uns unsere Schuld, wie auch wir vergeben unseren Schuldigen. Und führe uns nicht in Versuchung, sondern erlöse uns von dem Bösen.
0: Gegrüßet seist du, Maria, voll der Gnade, der Herr ist mit dir. Du bist gebenedeit unter den Frauen, und gebenedeit ist die Frucht deines Leibes, Jesus, der in uns den Glauben vermehre.
1: Heilige Maria, Mutter Gottes, bitte für uns Sünder, jetzt und in der Stunde unseres Todes. Amen.
0: Gegrüßet seist du, Maria, voll der Gnade, der Herr ist mit dir. Du bist gebenedeit unter den Frauen, und gebenedeit ist die Frucht deines Leibes, Jesus, der in uns die Hoffnung stärke.
1: Heilige Maria, Mutter Gottes, bitte für uns Sünder, jetzt und in der Stunde unseres Todes. Amen.
0: Gegrüßet seist du, Maria, voll der Gnade, der Herr ist mit dir. Du bist gebenedeit unter den Frauen, und gebenedeit ist die Frucht deines Leibes, Jesus, der in uns die Liebe entzünde.
1: Heilige Maria, Mutter Gottes, bitte für uns Sünder, jetzt und in der Stunde unseres Todes. Amen.
0: Hochgelobt und gebenedeit sei das allerheiligste Sakrament des Altares.
1: Von nun an bis in alle Ewigkeit. Amen.
0: O mein Jesus, verzeih uns unsere Sünden, bewahre uns vor dem Feuer der Hölle, führe alle Seelen in den Himmel, besonders jene, die am meisten deiner Barmherzigkeit bedürfen. Vater unser im Himmel, geheiligt werde dein Name, dein Reich komme, dein Wille geschehe wie im Himmel so auf Erden.
1: Unser tägliches Brot gib uns heute und vergib uns unsere Schuld, wie auch wir vergeben unseren Schuldigen, und führe uns nicht in Versuchung, sondern
0: erlöse
1: uns von dem Bösen. Amen.
0: Gegrüßet seist du, Maria, voll der Gnade, der Herr ist mit dir. Du bist gebenedeit unter den Frauen, und gebenedeit ist die Frucht deines Leibes, Jesus, den du, o Judah, der von den Toten auferstanden ist.
1: Heilige Maria, Mutter Gottes, bitte für uns Sünder, jetzt und in der Stunde unseres Todes. Amen.
0: Gegrüßet seist du, Maria, voll der Gnade, der Herr ist mit dir. Du bist gebenedeit unter den Frauen, und gebenedeit ist die Frucht deines Leibes, Jesus, der von den Toten auferstanden ist.
1: Heilige Maria, Mutter Gottes, bitte für uns Sünder, jetzt und

0: Gegrüßet seist du, Maria, voll der Gnade, der Herr ist mit dir. Du bist gebenedeit unter den Frauen, und gebenedeit ist die Frucht deines Leibes, Jesus, der von den Toten auferstanden ist.
1: Heilige Maria, Mutter Gottes, bitte für uns Sünder, jetzt und in der Stunde unseres Todes. Amen.
0: Gegrüßet seist du, Maria, voll der Gnade, der Herr ist mit dir. Du bist gebenedeit unter den Frauen, und gebenedeit ist die Frucht deines Leibes, Jesus, der von den Toten auferstanden ist.
1: Heilige Maria, Mutter Gottes, bitte für uns Sünder, jetzt und in der Stunde unseres Todes. Amen.
0: Gegrüßet seist du, Maria, voll der Gnade, der Herr ist mit dir. Du bist gebenedeit unter den Frauen, und gebenedeit ist die Frucht deines Leibes, Jesus, der von den Toten auferstanden ist.
1: Heilige Maria,
0: gegrüßet seist du, Maria, voll der Gnade, der Herr ist mit dir. Du bist gebenedeit unter den Frauen, und gebenedeit ist die Frucht deines Leibes, Jesus, der von den Toten auferstanden ist.
1: Heilige Maria, Mutter Gottes, bitte für uns Sünder, jetzt und in der Stunde unseres Todes. Amen.
0: Gegrüßet seist du, Maria, voll der Gnade, der Herr ist mit dir. Du bist gebenedeit unter den Frauen, und gebenedeit ist die Frucht deines Leibes, Jesus, der von den Toten auferstanden ist.
1: Heilige Maria, Mutter Gottes, bitte für uns Sünder, jetzt und in der Stunde unseres Todes. Amen.
0: Gegrüßet seist du, Maria, voll der Gnade, der Herr ist mit dir. Du bist gebenedeit unter den Frauen, und gebenedeit ist die Frucht deines Leibes, Jesus, der von den Toten auferstanden ist.
1: Heilige Maria, Mutter Gottes, jetzt und in der Stunde unseres Todes. Amen.
0: Gegrüßet seist du, Maria, voll der Gnade, der Herr ist mit dir. Du bist gebenedeit unter den Frauen, und gebenedeit ist die Frucht deines Leibes, Jesus, der von den Toten auferstanden ist.
1: Heilige Maria, Mutter Gottes, bitte für uns Sünder, jetzt und in der Stunde unseres Todes. Amen.
0: Gegrüßet seist du, Maria, voll der Gnade, der Herr ist mit dir. Du bist gebenedeit unter den Frauen, und gebenedeit ist die Frucht deines Leibes, Jesus, der von den Toten auferstanden ist.
1: Heilige Maria, Mutter Gottes, bitte für uns Sünder, jetzt und in der Stunde unseres Todes. Amen.
0: Hochgelobt und gebenedeit sei das allerheiligste Sakrament des Altares.
1: Von nun an bis in alle Ewigkeit. Amen.
0: O mein Jesus, verzeih uns unsere Sünden, bewahre uns vor dem Feuer der Hölle, führe alle Seelen in den Himmel, besonders jene, die am meisten deiner Barmherzigkeit bedürfen. Vater unser im Himmel, geheiligt werde dein Name, dein Reich komme, dein Wille geschehe im Himmel, so auf Erden.
1: Unser Segen ist gib uns heute, und vergib uns unsere Schuld, wie auch wir vergeben und führe uns nicht in Versuchung, sondern erlöse uns von dem Bösen.
0: Gegrüßet seist du, Maria, voll der Gnade, der Herr ist mit dir. Du bist gebenedeit unter den Frauen, und gebenedeit ist die Frucht deines Leibes, Jesus, der in den Himmel aufgefahren ist.
1: Heilige Maria, Mutter Gottes, bitte für uns Sünder, jetzt und in der Stunde unseres Todes. Amen.
0: Gegrüßet seist du, Maria, voll der Gnade, der Herr ist mit dir. Du bist gebenedeit unter den Frauen, und gebenedeit ist die Frucht deines Leibes, Jesus, der in den Himmel aufgefahren ist.
1: Heilige Maria, Mutter Gottes, bitte für uns Sünder, jetzt und in der Stunde unseres Todes. Amen.
0: Gegrüßet seist du, Maria, voll der Gnade, der Herr ist mit dir. Du bist gebenedeit unter den Frauen, und gebenedeit ist die Frucht deines Leibes, Jesus, der in den Himmel aufgefahren ist.
2: Heilige Maria, Mutter Gottes, bitte für uns Sünder, jetzt und in der Stunde unseres Todes. Amen.
0: Gegrüßet seist du, Maria, voll der Gnade, der Herr ist mit dir. Du bist gebenedeit unter den Frauen, und gebenedeit ist die Frucht deines Leibes, Jesus, der in den Himmel aufgefahren ist.
2: Heilige Maria, Mutter Gottes, bitte für uns Sünder, jetzt und in der Stunde unseres Todes. Amen.
0: Gegrüßet seist du, Maria, voll der Gnade, der Herr ist mit dir. Du bist gebenedeit unter den Frauen, und gebenedeit ist die Frucht deines Leibes, Jesus, der in den Himmel aufgefahren ist.
2: Heilige Maria, Mutter Gottes, bitte für uns Sünder, jetzt und in der Stunde unseres Todes. Amen.
0: Gegrüßet seist du, Maria, voll der Gnade, der Herr ist mit dir. Du bist gebenedeit unter den Frauen, und gebenedeit ist die Frucht deines Leibes, Jesus, der in den Himmel aufgefahren ist.
2: Heilige Maria, Mutter Gottes, bitte für uns Sünder, jetzt und in der Stunde unseres Todes. Amen.
0: Gegrüßet seist du, Maria, voll der Gnade, der Herr ist mit dir. Du bist gebenedeit unter den Frauen, und gebenedeit ist die Frucht deines Leibes, Jesus, der in den Himmel aufgefahren ist.
2: Heilige Maria, Mutter Gottes, bitte für uns Sünder, jetzt und in der Stunde unseres Todes. Amen.
0: Gegrüßet seist du, Maria, voll der Gnade, der Herr ist mit dir. Du bist gebenedeit unter den Frauen, und gebenedeit ist die Frucht deines Leibes, Jesus, der in den Himmel aufgefahren ist.
2: Heilige Maria, Mutter Gottes, bitte für uns Sünder, jetzt und in der Stunde unseres Todes. Amen.
0: Gegrüßet seist du, Maria, voll der Gnade, der Herr ist mit dir. Du bist gebenedeit unter den Frauen, und gebenedeit ist die Frucht deines Leibes, Jesus, der in den Himmel aufgefahren ist.
2: Heilige Maria,
0: gegrüßet seist du, Maria, voll der Gnade, der Herr ist mit dir. Du bist gebenedeit unter den Frauen, und gebenedeit ist die Frucht deines Leibes, Jesus, der in den Himmel aufgefahren ist.
2: Heilige Maria, Mutter Gottes, bitte für uns Sünder, jetzt und in der Stunde unseres Todes. Amen.
0: Hochgelobt und gebenedeit sei das allerheiligste Sakrament des Altares. O mein Jesus, verzeih uns unsere Sünden, bewahre uns vor dem Feuer der Hölle, führe alle Seelen in den Himmel, besonders jene, die am meisten deiner Barmherzigkeit bedürfen. Vater unser im Himmel, geheiligt werde dein Name, dein Reich komme, dein Wille geschehe wie im Himmel so auf Erden.
2: Unser tägliches Brot gib uns heute, und vergib uns unsere Schuld, wie auch wir vergeben unseren Schuldigern, und führe uns nicht in die Versuchung, sondern erlöse uns von dem Bösen.
0: Gegrüßet seist du, Maria, voll der Gnade, der Herr ist mit dir. Du bist gebenedeit unter den Frauen, und gebenedeit ist die Frucht deines Leibes, Jesus, der uns den Heiligen Geist gesandt hat. Gegrüßet seist du, Maria, voll der Gnade, der Herr ist mit dir. Du bist gebenedeit unter den Frauen, und gebenedeit ist die Frucht deines Leibes, Jesus, der uns den Heiligen Geist gesandt hat. Gegrüßet seist du, Maria, voll der Gnade, der Herr ist mit dir. Du bist gebenedeit unter den Frauen, und gebenedeit ist die Frucht deines Leibes, Jesus, der uns den Heiligen Geist gesandt hat.
2: Heilige Maria.
0: Gegrüßet seist du, Maria, voll der Gnade, der Herr ist mit dir. Du bist gebenedeit unter den Frauen, und gebenedeit ist die Frucht deines Leibes, Jesus, der uns den Heiligen Geist gesandt hat.
2: Heilige Maria, Mutter Gottes, bitte für uns Sünder, jetzt und in der Stunde unseres Todes.
0: Amen. Gegrüßet seist du, Maria, voll der Gnade, der Herr ist mit dir. Du bist gebenedeit unter den Frauen, und gebenedeit ist die Frucht deines Leibes, Jesus, der uns den Heiligen Geist gesandt hat.
2: Heilige Maria, Mutter Gottes, bitte für uns Sünder, jetzt und in der Stunde unseres Todes. Amen.
0: Gegrüßet seist du, Maria, voll der Gnade, der Herr ist mit dir. Du bist gebenedeit unter den Frauen, und gebenedeit ist die Frucht deines Leibes, Jesus, der uns den Heiligen Geist gesandt hat. Gegrüßet seist du, Maria, voll der Gnade, der Herr ist mit dir. Du bist gebenedeit unter den Frauen, und gebenedeit ist die Frucht deines Leibes, Jesus, der uns den Heiligen Geist gesandt hat. Gegrüßet seist du, Maria, voll der Gnade, der Herr ist mit dir. Du bist gebenedeit unter den Frauen, und gebenedeit ist die Frucht deines Leibes, Jesus, der uns den Heiligen Geist gesandt hat.
2: Heilige Maria, Mutter Gottes, bitte für uns Sünder, jetzt und in der Stunde
0: unseres Todes. Amen. Gegrüßet seist du, Maria, voll der Gnade, der Herr ist mit dir. Du bist gebenedeit unter den Frauen, und gebenedeit ist die Frucht deines Leibes, Jesus, der uns den Heiligen Geist gesandt hat.
2: Heilige Maria, Mutter Gottes, bitte für uns Sünder,
0: Gegrüßet seist du, Maria, voll der Gnade, der Herr ist mit dir. Du bist gebenedeit unter den Frauen, und gebenedeit ist die Frucht deines Leibes, Jesus, der uns den Heiligen Geist gesandt hat.
2: Heilige Maria,
0: hochgelobt und gebenedeit sei das allerheiligste Sakrament des Altares. O mein Jesus, verzeih uns unsere Sünden, bewahre uns vor dem Feuer der Hölle, führe alle Seelen in den Himmel, besonders jene, die am meisten deiner Barmherzigkeit bedürfen. Vater unser im Himmel, geheiligt werde dein Name, dein Reich komme, dein Wille geschehe wie im Himmel so auf Erden.
2: Unser tägliches Brot gib uns heute und vergib uns unsere Schuld, wie auch wir vergeben unseren Schuldigen, und führe uns nicht in Versuchung, sondern erlöse uns von dem Bösen. Amen.
0: Gegrüßet seist du, Maria, voll der Gnade, der Herr ist mit dir. Du bist gebenedeit unter den Frauen, und gebenedeit ist die Frucht deines Leibes, Jesus, der dich, o Jungfrau, in den Himmel aufgenommen hat.
2: Heilige Maria, Mutter Gottes, bitte für uns Sünder, jetzt und in der Stunde unseres Todes. Amen.
0: Gegrüßet seist du, Maria, voll der Gnade, der Herr ist mit dir. Du bist gebenedeit unter den Frauen, und gebenedeit ist die Frucht deines Leibes, Jesus, der dich, o Jungfrau, in den Himmel aufgenommen hat.
2: Heilige Maria, Mutter Gottes, bitte für uns Sünder, jetzt und in der Stunde unseres Todes. Amen.
0: Gegrüßet seist du, Maria, voll der Gnade, der Herr ist mit dir. Du bist gebenedeit unter den Frauen, und gebenedeit ist die Frucht deines Leibes, Jesus, der dich, o Jungfrau, in den Himmel aufgenommen hat.
2: Heilige Maria, Mutter Gottes, bitte für uns Sünder, jetzt und in der Stunde unseres Todes.
0: Amen. Gegrüßet seist du, Maria, voll der Gnade, der Herr ist mit dir. Du bist gebenedeit unter den Frauen, und gebenedeit ist die Frucht deines Leibes, Jesus, der dich, o Jungfrau, in den Himmel aufgenommen hat.
2: Heilige Maria, Mutter Gottes, bitte für uns Sünder, jetzt und in der Stunde unseres Todes. Amen.
0: Gegrüßet seist du, Maria, voll der Gnade, der Herr ist mit dir. Du bist gebenedeit unter den Frauen, und gebenedeit ist die Frucht deines Leibes, Jesus, der dich, o Jungfrau, in den Himmel aufgenommen hat.
2: Heilige Maria,
0: gegrüßet seist du, Maria, voll der Gnade, der Herr ist mit dir. Du bist gebenedeit unter den Frauen, und gebenedeit ist die Frucht deines Leibes, Jesus, der dich, o Jungfrau, in den Himmel aufgenommen hat.
2: Heilige Maria, Mutter Gottes, bitte für uns Sünder, jetzt und in der Stunde unseres Todes. Amen.
0: Gegrüßet seist du, Maria, voll der Gnade, der Herr ist mit dir. Du bist gebenedeit unter den Frauen, und gebenedeit ist die Frucht deines Leibes, Jesus, der dich, o Jungfrau, in den Himmel aufgenommen hat.
2: Heilige Maria, Mutter Gottes, bitte für uns Sünder,
0: gegrüßet seist du, Maria, voll der Gnade, der Herr ist mit dir. Du bist gebenedeit unter den Frauen, und gebenedeit ist die Frucht deines Leibes, Jesus, der dich, o Jungfrau, in den Himmel aufgenommen hat.
2: Heilige Maria, Mutter Gottes, bitte für uns Sünder, jetzt und in der Stunde unseres Todes. Amen.
0: Gegrüßet seist du, Maria, voll der Gnade, der Herr ist mit dir. Du bist gebenedeit unter den Frauen, und gebenedeit ist die Frucht deines Leibes, Jesus, der dich, o Jungfrau, in den Himmel aufgenommen hat.
2: Heilige Maria, Mutter Gottes, bitte für uns Sünder, jetzt und in der Stunde unseres Todes. Amen.
0: Gegrüßet seist du, Maria, voll der Gnade, der Herr ist mit dir. Du bist gebenedeit unter den Frauen, und gebenedeit ist die Frucht deines Leibes, Jesus, der dich, o Jungfrau, in den Himmel aufgenommen hat.
2: Heilige Maria, Mutter Gottes, bitte für uns Sünder, jetzt und in der Stunde unseres Todes. Amen.
0: Hochgelobt und gebenedeit sei das allerheiligste Sakrament des Altares. O mein Jesus, verzeih uns unsere Sünden, bewahre uns vor dem Feuer der Hölle, führe alle Seelen in den Himmel, besonders jene, die am meisten deiner Barmherzigkeit bedürfen. Vater unser im Himmel, geheiligt werde dein Name, dein Reich komme, dein Wille geschehe wie im Himmel, so auf Erden.
2: Unser tägliches Brot gib uns heute, vergib uns unsere Schuld, wie auch wir vergeben uns.
0: Gegrüßet seist du, Maria, voll der Gnade, der Herr ist mit dir. Du bist gebenedeit unter den Frauen, und gebenedeit ist die Frucht deines Leibes, Jesus, der dich, o Jungfrau, im Himmel gekrönt hat.
2: Heilige Maria, Mutter Gottes, bitte für uns Sünder,
0: gegrüßet seist du, Maria, voll der Gnade, der Herr ist mit dir. Du bist gebenedeit unter den Frauen, und gebenedeit ist die Frucht deines Leibes, Jesus, der dich, o Jungfrau, im Himmel gekrönt hat.
2: Heilige Maria, Mutter Gottes, bitte für uns Sünder, jetzt und in der Stunde unseres Todes.
0: Gegrüßet seist du, Maria, voll der Gnade, der Herr ist mit dir. Du bist gebenedeit unter den Frauen, und gebenedeit ist die Frucht deines Leibes, Jesus, der dich, o Jungfrau, im Himmel gekrönt hat.
2: Heilige Maria, Mutter Gottes, bitte für uns Sünder, jetzt und in der Stunde unseres Todes. Amen.
0: Gegrüßet seist du, Maria, voll der Gnade, der Herr ist mit dir. Du bist gebenedeit unter den Frauen, und gebenedeit ist die Frucht deines Leibes, Jesus, der dich, o Jungfrau, im Himmel gekrönt hat.
2: Heilige Maria, jetzt in der Stunde.
0: Gegrüßet seist du, Maria, voll der Gnade, der Herr ist mit dir. Du bist gebenedeit unter den Frauen, und gebenedeit ist die Frucht deines Leibes, Jesus, der dich, o Jungfrau, im Himmel gekrönt hat.
2: Heilige Maria, Mutter Gottes, bitte für uns Sünder, jetzt in der Stunde unseres Todes. Amen.
0: Gegrüßet seist du, Maria, voll der Gnade, der Herr ist mit dir. Du bist gebenedeit unter den Frauen, und gebenedeit ist die Frucht deines Leibes, Jesus, der dich, o Jungfrau, im Himmel gekrönt hat.
2: Heilige Maria, jetzt und in der Stunde.
0: Gegrüßet seist du, Maria, voll der Gnade. Der Herr ist mit dir. Du bist gebenedeit unter den Frauen, und gebenedeit ist die Frucht deines Leibes, Jesus, der dich, o Jungfrau, im Himmel gekrönt hat.
2: Heilige Maria, Mutter Gottes, bitte für uns Sünder, jetzt und in der Stunde unseres Todes. Amen.
0: Gegrüßet seist du, Maria, voll der Gnade, der Herr ist mit dir. Du bist gebenedeit unter den Frauen, und gebenedeit ist die Frucht deines Leibes, Jesus, der dich, o Jungfrau, im Himmel gekrönt hat.
2: Heilige Maria, Mutter Gottes, bitte für uns Sünder, jetzt und in der Stunde unseres Todes. Amen.
0: Gegrüßet seist du, Maria, voll der Gnade, der Herr ist mit dir. Du bist gebenedeit unter den Frauen, und gebenedeit ist die Frucht deines Leibes, Jesus, der dich, o Jungfrau, im Himmel gekrönt hat.
2: Heilige Maria, Mutter Gottes, bitte für uns Sünder, jetzt in der Stunde unseres Todes. Amen.
0: Gegrüßet seist du, Maria, voll der Gnade, der Herr ist mit dir. Du bist gebenedeit unter den Frauen, und gebenedeit ist die Frucht deines Leibes, Jesus, der dich, o Jungfrau, im Himmel gekrönt hat.
2: Heilige Maria, Mutter Gottes, bitte für uns Sünder, jetzt und in der Stunde unseres
0: Todes. Hochgelobt und gebenedeit sei das allerheiligste Sakrament des Altares. O mein Jesus, verzeih uns unsere Sünden. Bewahre uns vor dem Feuer der Hölle, führe alle Seelen in den Himmel, besonders jene,
2: die am meisten
0: deiner Barmherzigkeit bedürfen. Im Namen des Vaters und des Sohnes und des Heiligen Geistes. Amen. Gelobt sei Jesus Christus. Maria mit dem Kinderlieb.
3: Liebe Hörerinnen und Hörer von Radio Maria, wenn Sie sich jetzt zugeschaltet haben, kurz zur Information. In der Pfarr- und Wallfahrtskirche Stuhlfelden im Pinzgau wurde gerade der Rosenkranz gebetet. Und in Kürze beginnt die Feier der Monatswallfahrt mit Fatima-Feier, die uns der Zomklang musikalisch umrahmen wird. Wir haben die große Freude, dass der heutige Zelebrant der Heiligen Messe ein neuer Priester ist, Andreas Holzner aus Mittersill. Am 29. Juni wurde er zusammen mit 4 weiteren Kandidaten im Dom zu Salzburg zum Priester geweiht. Konzelebrant ist Pfarrer und Dechant Adalbert Lugobolski. Ich wünsche Ihnen eine gesegnete Zeit der Mitfeier.

Die Kirchenglocken laden uns ein zum gemeinsamen Gebet zur Heiligen Messe, zur Feier der Eucharistie. Ja, wir übertragen gerade hier bei Radio Maria die Fatima-Feier aus Stuhlfelden in Salzburg. Für uns vor Ort ist Elisabeth und sie hat gerade schon erwähnt, dass ein Primiziant vor Ort ist, denn es ist nicht nur die Sonntagsmesse, sondern auch die Fatima-Feier und eben eine Nachprimiz, wo wir auch zum Abschluss den allgemeinen Primizsegen empfangen werden. Also eine große Gnade, die uns hier als Hörerfamilie zuteil wird, dass wir da mit dabei sein dürfen. Und so bringen wir, wie schon beim Rosenkranz, all unsere Anliegen vor den Herrn. Bringen wir uns selbst, ja, als Ganzes mit unseren Freuden, mit unserer Hoffnung, aber auch mit unseren Sorgen auf den Altar. Legen wir alles vor den Herrn hin. Dazu sind wir bei dieser Heiligen Messe ganz besonders eingeladen. Jesus, komme du in unsere Herzen, komme du in unser Leben. Herr, danke für alles, was du bisher in meinem Leben gewirkt hast. Lob und Preis sei dir.

0: ein
1: ganz herzliches Grüß Gott heute wieder zur Monatswallfahrt und Fatima-Feier heute hier in unserer schönen Wallfahrtskirche und Mutterpfarre des Oberpinzgaus in Stuhlfelden, Maria am Stein. Ich grüße euch hier in der Kirche ganz herzlich, aber ich grüße auch alle, die über Radio Maria mit uns auch heute verbunden sind. Wir dürfen heute noch mit einer größeren Gemeinschaft feiern. Ich grüße ganz herzlich heute unseren Hauptzelebranten, unseren Primizianten Magister Andreas Holzner, der heuer in Mittersiel seine Primiz gefeiert hat. Er gehört zu unserem Pfarrverband, er hatte auch Stuhlfeldener Wurzeln und so freut es uns ganz besonders, mit ihm heute diesen Wallfahrtsgottesdienst zu feiern. Mit mir feiert auch noch Pater Zaccaio Chimaro, der ja Pfarrverbandsvikar ist und den wir heute auch noch ein wenig feiern werden. Ich darf auch ganz herzlich den Chor begrüßen, Zusammenklang, der speziell auch hier in Stuhlfelden singt. Und es freut mich, dass wir heute mit so einer großen Gemeinschaft auch in der Kirche feiern können und dürfen. Lieber Primiziant, lieber Andreas, so darf ich dich nun bitten, diesen Gottesdienst mit uns zu feiern und ihn zu eröffnen.
2: Lieber Herr Dechant, lieber Pater Zaccaio, liebe Schwestern und Brüder, hier und verbunden mit uns über Radio, auch ich darf einen schönen Abend wünschen und darf ein bisschen in Dialekt zurückfallen. Ich freue mich wahnsinnig, dass ich heute in Stufen sein darf. Halbe Stufe darf ich ja doch sein und an diese Kirche oder mit dieser Kirche verbinde ich auch viele schöne Erinnerungen. Wir haben hier gemeinsam schöne Gottesdienste gefeiert, hab da viel ministrieren dürfen, aber auch schwierige Gottesdienste miteinander gefeiert, wo es um Abschied von geliebten Personen gegangen ist, Jüngere und Ältere. Und so ist es schön, heute viele vertraute Gesichter zu sehen. Ich darf am Beginn, bevor wir den Gottesdienst eröffnen, einladen, dass wir über zwei kurze Wörter nachdenken. Wen und was? Wen möchte ich heute in besonderer Weise bei diesem Gottesdienst Gott und Maria ans Herz legen? Für wen möchte ich um den besonderen Segen Gottes bitten? Für was bin ich dankbar Gott gegenüber? Oder was möchte ich in besonderer Weise von Gott erbitten? Denken wir kurz über diese beiden Fragen nach und beginnen wir dann gemeinsam unsere Feier. Im Namen des Vaters und des Sohnes und des Heiligen Geistes,
3: Amen.
2: Der Herr sei mit euch.
3: Und mit deinem Geist.
2: Entschuldigung oder Vergebung, das sind zwei Schlagwörter, die wir heute über die biblischen Texte dieses 24. Sonntages im Jahreskreis legen können. Vergebung ist etwas, das uns vielleicht nicht immer leicht fällt. Menschen kränken uns, wir sind oft beleidigt und in unserer menschlichen Schwäche sind wir hin und wieder auch nachtragend. So wollen wir jetzt auch am Beginn alles vor Gott hinlegen, was uns hindert an der Liebe zu ihm, zu Gott und auch zu unseren Mitmenschen. Wir wollen bekennen, dass wir Menschen mit Schwächen, Fehlern und Sünden sind. Ich bekenne Gott dem Allmächtigen und allen Brüdern und Schwestern, dass ich Gutes und Böses getan habe. Ich habe es in Gedanken, in Worten und Werken, durch meine große Schuld. Darum bitte ich die selige Jungfrau Maria, alle Engel und Heiligen und euch, Brüder und Schwestern,
3: für mich zu
2: Jesu Christi, bei Gott, unser Herr. Der allmächtige Gott erbarme sich unser, erlasse uns die Sünden nach und führe uns zum ewigen Leben.
3: Amen.

Gott, du Schöpfer und Lenker aller Dinge, sieh gnädig auf uns. Gib, dass wir dir mit ganzem Herzen dienen und die Macht deiner

0: Lesung aus dem Buch Jesus Sirach. Groll und Zorn, auch diese sind Gräuel, und ein sündiger Mann hält an ihnen fest. Wer sich rächt, erfährt Rache vom Herrn. Seine Sünden behält er gewiss im Gedächtnis. Vergib deinem Nächsten das Unrecht. Dann werden dir, wenn du bittest, deine Sünden vergeben. Ein Mensch verharrt gegen einen Menschen im Zorn. Beim Herrn aber sucht er Heilung. Mit einem Menschen gleich, ihm hat er kein Erbarmen, aber wegen seiner Sünden bittet er um Verzeihung. Er selbst, ein Wesen aus Fleisch, verharrt im Groll. Wer wird seine Sünden vergeben? Denk an das Ende. Lass ab von der Feindschaft. Denk an Untergang und Tod und bleib den Geboten treu. Denk an die Gebote und grolle dem Nächsten nicht. Denk an den Bund des Höchsten und übersehe die Fehler. Wort des lebendigen Gottes.
1: Danke.

Mit dem Himmelreich ist es deshalb wie mit einem König, der beschloss, von seinen Knechten Rechenschaft zu verlangen. Als er nun mit der Abrechnung begann, brachte man einen zu

Der Herr des Knechtes hatte Mitleid, ließ ihn gehen und schenkte ihm die Schuld. Als nun der Knecht hinausging, traf er einen Mitknecht.

Da fiel der Mitknecht vor ihm nieder und flehte, hab Geduld mit mir, ich werde es dir zurückzahlen. Er aber wollte nicht, sondern ging weg und ließ ihn ins Gefängnis werfen, bis er die Schuld bezahlt habe. Als die Mitknechte das sahen, waren sie sehr betrübt. Sie gingen zu ihrem Herrn und berichteten ihm alles, was geschehen war. Da ließ ihn sein Herr rufen und sagte zu ihm, du elender Knecht, deine ganze Schuld habe ich dir erlassen, weil du mich angefleht hast. Hättest nicht auch du mit deinem Mitknecht Erbarmen haben müssen, so wie ich mit dir Erbarmen hatte? Und in seinem Zorn übergab ihn der Herr den Peinigern, bis er die ganze Schuld bezahlt habe. Ebenso wird mein Himmel

Liebe Mitbrüder im priesterlichen Dienst, liebe Schwestern und Brüder hier in unserer Pfarr- und Wallfahrtskirche Maria am Stein, liebe Schwestern und Brüder zu Hause an den Radiogeräten, vor allem lieber Philipp, mutig, Ministrant zu sein, gewaltig, ein starkes Glaubenszeugnis. Ich glaube, wir alle können stolz sein auf die. Und das Schöne ist, wir sind in der Sakristei draufgekommen, dass man fast Nachbarn sind. Endstuhl fehlt. Drei Worte möchte ich uns heute mitgeben. Empfangen, loslassen, neu beginnen. Drei einfache Worte und doch steckt darin ein ganzer Weg. Ein Weg, der etwas mit unserem eigenen Leben zu tun hat. Und ein Weg, auf dem uns Maria ein besonderes Vorbild sein kann. Zum Ersten, zum Empfangen. Im Evangelium erzählt Jesus von einem Knecht, der eine Schuld hat, die er niemals zurückzahlen kann. 10.000 Talente. Jesus übertreibt hier ganz bewusst. Es ist eine Schuld, die jede Vorstellung sprengt. Und dann geschieht etwas, womit der Knecht wohl selbst nicht gerechnet hat. Sein Herr erlässt ihm die ganze Schuld. Er muss sie nicht abarbeiten. Er muss sie nicht irgendwie verdienen. Er darf Vergebung und Nachlass einfach empfangen. Vielleicht liegt darin die erste Botschaft dieses Sonntags. Unser Leben beginnt nicht damit, dass wir alles richtig machen, dass wir perfekte Menschen sind. Wir leben davon, dass uns etwas geschenkt wird. Wir leben von einer Liebe, die uns selbst vorausgeht. Wir leben von der Barmherzigkeit Gottes. Und Maria ist uns dafür ein wunderbares Beispiel. Denn auch ihr Leben beginnt mit einem Empfangen. Sie empfängt den Ruf Gottes. Sie empfängt sein Wort. Sie empfängt Jesus in ihrem eigenen Leben. Und Maria sagt dem Erzengel Gabriel nicht: Ich weiß schon, wie ich das schaffen werde. Ich weiß schon, wie das gehen wird. Sie sagt nur ein Wort: Ja. Sie öffnet sich für Gott. Und vielleicht ist das auch für uns eine wichtige Haltung. Nicht immer alles selbst machen zu müssen. Nicht immer stark sein zu müssen. Manchmal einfach die Hände zu öffnen und zu sagen: Gott, ich brauche dich. Schenke mir, was ich selbst nicht geben kann. Und auch Vergebung gehört dazu. Das Alte Testament erinnert uns im Buch Jesus Sirach daran. Wir können anderen vergeben, weil auch wir selbst von Vergebung leben. Damit kommen wir schon zum zweiten Wort, zum Loslassen. Jesus Sirach spricht sehr deutlich über Groll und Zorn. Und wenn wir ehrlich sind, wissen wir, wie schwer es manchmal ist, etwas loszulassen. Wir können Verletzungen oft sehr lange mit uns herumtragen. Ein Satz, der uns ins Herz getroffen hat. Eine Enttäuschung. Eine Ungerechtigkeit. Eine Beziehung, die zerbrochen ist. Und manchmal sagen wir: Das kann ich einfach nicht vergessen. Vergebung bedeutet dabei nicht, dass das Geschehene plötzlich ungeschehen ist. Vergebung bedeutet auch nicht, dass wir Unrecht gutheißen müssen. Vergebung kann aber bedeuten: Ich lasse nicht mehr zu, dass diese Verletzung von gestern mein Herz heute, morgen und in Zukunft darüber hinaus beherrscht. Ich übergebe sie Gott, vertraue sie ihm an. Und auch Maria kennt dieses Loslassen. Sie muss in ihrem Leben immer wieder Dinge aus der Hand geben. Ihre eigenen Vorstellungen, ihre Pläne
und schließlich ihren Sohn. Unter dem Kreuz steht sie. Sie kann Jesus nicht retten. Sie kann das Geschehen nicht verhindern. Sie kann nur da sein, vertrauen und dem himmlischen Vater alles übergeben. Und vielleicht ist das eine der großen Lektionen Mariens. Es gibt Situationen, in denen wir Gott nur noch vertrauen können, wenn wir loslassen. Vielleicht gibt es auch in unserem Leben etwas, das wir heute ganz bewusst Gott übergeben dürfen. Einen Groll, eine alte Geschichte, eine Enttäuschung, vielleicht sogar einem Menschen. Nicht, weil alles gut war, sondern weil wir selbst wieder frei werden möchten. Das dritte Wort ergibt sich daraus, der Neubeginn. Der Knecht im Evangelium bekommt einen neuen Auftrag geschenkt und einen neuen Anfang geschenkt. Seine Schuld ist ihm erlassen. Seine Geschichte könnte von diesem Moment an anders weitergehen. Aber er selbst empfängt die Barmherzigkeit nicht in seinem Herzen. Er verweigert seinem Mitknecht genau diesen neuen Anfang, den er selbst erhalten hat. Und damit trifft Jesus einen wunden Punkt. Wir alle leben davon, dass Gott uns neu beginnen lässt. Aber wir sind gerufen, auch anderen einen neuen Anfang zu ermöglichen. Und dies ist vielleicht die schwierigste Konsequenz des heutigen Evangeliums. Wir empfangen Barmherzigkeit und sollen selbst barmherzig werden. Wir empfangen Vergebung.

uns dabei begleiten. Sie ist eine Frau des Empfangens, eine Frau des Loslassens und eine Frau des neuen Anfangs. Und so möchte ich uns allen zum Schluss dreierlei wünschen. Mein erster Wunsch: Mögen wir immer wieder erfahren, dass wir von Gott beschenkt sind, dass wir seine Liebe und seine Barmherzigkeit nicht verdienen müssen, sondern empfangen dürfen. Mögen wir Menschen sein, die mit offenen Händen durchs Leben gehen. Ich wünsche uns, dass wir den Mut haben, loszulassen, was uns innerlich gefangen hält. Mögen wir Verletzungen Gott anvertrauen und dort, wo es möglich ist, den ersten Schritt zur Vergebung wagen. Maria, möge uns dabei helfen, auch dann zu vertrauen, wenn wir nicht alles verstehen können. Und mein dritter Wunsch: Mögen wir Menschen sein, durch die andere neu beginnen können. Dass jemand nach einer Begegnung mit uns nicht kleiner, schwerer oder hoffnungsloser nach Hause geht, sondern mit dem Gefühl, es gibt einen neuen Anfang. Ich bin nicht auf meine Schuld, meine Fehler und meine Vergangenheit festgelegt. Empfangen, loslassen, Neubeginn sind nur drei Worte. Aber vielleicht können sie zu einem Weg werden, zu unserem Weg mit Gott. Und möge Maria uns auf diesem Weg begleiten. Amen.

0: Vergebung bedarf Liebe. Gott selbst ist die Liebe. Und so dürfen wir nun gemeinsam unseren Glauben an den Gott, der Liebe ist, bekennen. Ich glaube an Gott, den Vater, den Allmächtigen, den Schöpfer des Himmels und der Erde, und an Jesus Christus, seinen eingeborenen Sohn, unser Herr, empfangen durch den Heiligen Geist, geboren von der Jungfrau Maria, gelitten unter Pontius Pilatus, gekreuzigt, gestorben und begraben, hinabgestiegen in das Reich des Todes, am dritten Tage auferstanden von den Toten, aufgefahren in den Himmel. Er sitzt zur Rechten Gottes, des allmächtigen Vaters. Von dort wird er kommen, zu richten die Lebenden und die Toten. Ich glaube an den Heiligen Geist, die heilige katholische Kirche, die Gemeinschaft der Heiligen, Vergebung der Sünden, Auferstehung der Toten und das ewige Leben. Amen. Lasst uns beten zu Gott, dem allmächtigen Vater, der Maria, die Mutter seines Sohnes, dem Menschen zur Fürsprecherin gegeben hat.
1: Höre auf die Fürbitte der seligen Jungfrau Maria.
2: Höre auf die Fürbitte der seligen Jungfrau Maria.
1: Du hast Maria zur Mutter deines Sohnes auserwählt. Lass die ganze Kirche, unseren Papst Leo, unsere Bischöfe, Priester und Diakone und alle Gläubigen unter ihrem Schutz geborgen sein. Du hast Maria die Gnade geschenkt, deinem Ruf zu folgen. Hilf jungen Menschen, deinen Ruf zu hören, ob zum Priestertum, zum Ordenstand oder zur Familie. Du hast Maria zur Mutter der heiligen Familie bestellt. Auf ihre Fürsprache hilf allen Familien, ihre Aufgaben zu erfüllen und stärke sie in der Liebe und Treue. Du hast Maria die Fülle deiner Gnaden geschenkt. Auf ihre Fürsprache schenke den Sündern Vergebung und allen Menschen Frieden und Heil. Du hast Maria unter dem Kreuze Jesu gestärkt und durch seine Auferstehung mit Freude erfüllt.

0: Komm den Kranken, Trauernden und Bedrängten zu Hilfe und gib ihnen Hoffnung. Du hast Maria zum Urbild deiner Kirche gemacht. Gib, dass alle Gläubigen einmütig mit Maria im Gebet verharren. Du hast die unbefleckte Jungfrau mit Leib und Seele in den Himmel aufgenommen. Schenke unseren Verstorbenen die ewige Freude mit Maria und allen Heiligen. Heute schließen wir besonders in die Messe ein, Schwester Maria Steiner zum Jahresgedenken, Maria Weiß, Gottfried Wallner, Betty Wimmer zum Geburtstag und Betty und Ferd zum Hochzeitstag, Vater Alois Enzinger und der ehrwürdige Schwester Sophia Gruber. Herr, nimm sie auf in deine Herrlichkeit.
1: Du hast das Leben der seligen Jungfrau Maria in der Herrlichkeit des Himmels vollendet. Höre auf die Fürsprache unserer himmlischen Mutter und lass uns zu dir gelangen. Durch Christus, unseren Herrn. Amen.

Wir preisen dich, heiliger Vater, denn groß bist du und all deine Werke künden deine Weisheit und Liebe. Den Menschen hast du nach deinem Bild geschaffen und ihm die Sorge für die ganze Welt anvertraut. Über alle Geschöpfe sollte er herrschen und allein dir, seinem Schöpfer, dienen. Als er im Ungehorsam deine Freundschaft verlor und der Macht des Todes verfiel, hast du ihn dennoch nicht verlassen, sondern voll Erbarmen allen geholfen, dich zu suchen und zu finden. Immer wieder hast du den Menschen deinen Bund angeboten und sie durch die Propheten gelehrt, das Heil zu erwarten. So sehr hast du die Welt geliebt, heiliger Vater, dass du deinen eingeborenen Sohn als Retter gesandt hast, nachdem die Fülle der Zeiten gekommen war. Er ist Mensch geworden durch den Heiligen Geist, geboren von der Jungfrau Maria. Er hat wie wir als Mensch gelebt, in allem uns gleich, außer der Sünde. Den Armen verkündete er die Botschaft vom Heil, den Gefangenen Freiheit, den Trauernden Freude. Um deinen Ratschluss zu erfüllen, hat er sich dem Tod überliefert, durch seine Auferstehung den Tod bezwungen und das Leben neu geschaffen. Damit wir nicht mehr uns selber leben, sondern ihm, der für uns gestorben und auferstanden ist, hat er von dir, Vater, als erste Gabe für alle, die glauben, den Heiligen Geist gesandt, der das Werk deines Sohnes auf Erden weiterführt und alle Heiligung vollendet. So bitten wir dich, Vater, der Geist heilige diese Gaben, damit sie uns werden, Leib und Blut unseres Herrn Jesus Christus, der uns die Feier dieses Geheimnisses aufgetragen hat, als Zeichen des ewigen Bundes. Da er die Seinen liebte, die in der Welt waren, liebte er sie bis zur Vollendung. Und als die Stunde kam, da er von dir verherrlicht werden sollte, nahm er beim Mahl das Brot und sagte Dank, brach das Brot, reichte es seinen Jüngern und sprach, nehmet und esset alle davon, das ist mein Leib, der für euch hingegeben wird.

Ebenso nahm er den Kelch mit Wein, dankte wiederum, reichte den Kelch seinen Jüngern und sprach: Nehmet und trinket alle daraus. Das ist der Kelch des neuen und ewigen Bundes. Mein Blut, das für euch und für alle vergossen wird, zur Vergebung der Sünden. Tut dies zu meinem Gedächtnis.

0: Darum, gütiger Vater, feiern wir das Gedächtnis unserer Erlösung. Wir verkünden den Tod deines Sohnes und sein Hinabsteigen zu den Vätern, bekennen seine Auferstehung und Himmelfahrt und erwarten sein Kommen in Herrlichkeit. So bringen wir dir seinen Leib und sein Blut dar, das Opfer, das dir wohlgefällt und der ganzen Welt Heil bringt. Sieh her auf die Opfergabe, die du selber deiner Kirche bereitet hast, und gib, dass alle, die Anteil erhalten, an dem einen Brot und dem einen Kelch, ein Leib werden im Heiligen Geist, eine lebendige Opfergabe in Christus, zum Lob deiner Herrlichkeit.
1: Herr, gedenke aller, für deren Heil wir das Opfer darbringen. Wir bitten dich für unseren Papst Leo, unseren Erzbischof Franz, Weihbischof Hans-Jörg und die Gemeinschaft der Bischöfe, für unsere Priester, Diakone, Ordenschristen und für alle, die zum Dienst in der Kirche bestellt sind, für alle, die ihre Gaben spenden, für die hier versammelte Gemeinde, für dein ganzes Volk und für alle Menschen, die mit lauterem Herzen dich suchen.
2: Wir empfehlen dir auch jene, die im Frieden Christi heimgegangen sind, und alle Verstorbenen, um deren Glauben niemand weiß als du. Gütiger Vater, gedenke, dass wir deine Kinder sind und schenke uns allen das Erbe des Himmels. In Gemeinschaft mit der seligen Jungfrau und Gottes Mutter Maria, mit ihrem Bräutigam, heiligen Josef, mit deinen Aposteln und mit allen Heiligen. Und wenn die ganze Schöpfung von der Verderbnis der Sünde und des Todes befreit ist, lass uns zusammen mit ihr dich verherrlichen in deinem Reich durch unseren Herrn Jesus Christus. Denn durch ihn schenkst du der Welt alle guten Gaben.

0: Es heißt oft, Alter ist nur eine Zahl. Ich würde sagen, Größe ist auch nur eine Zahl und nicht das Entscheidende. Denn egal wie alt und wie groß wir sind immer geliebte Kinder Gottes. Und so dürfen wir zu unserem Vater im Himmel beten.
1: Vater unser im Himmel, geheiligt werde dein Name, dein Reich komme, dein Wille geschehe, wie im Himmel so auf Erden. Unser tägliches Brot gib uns heute und vergib uns unsere Schuld, wie auch wir vergeben unseren Schuldigen. Und führe uns nicht in Versuchung, sondern erlöse uns von dem Bösen.
0: Erlöse uns, Herr allmächtiger Vater, von allem Bösen und gib Frieden in unseren Tagen. Komm uns zur Hilfe mit deinem Erbarmen und bewahre uns vor Verwirrung und Sünde, damit wir voll Zuversicht das Kommen unseres Erlösers, Jesus Christus, erwarten.
1: Denn dein ist das Reich und die Kraft und die Herrlichkeit in Ewigkeit. Amen.
0: Der Herr hat zu seinen Aposteln gesagt, Frieden hinterlasse ich euch, meinen Frieden gebe ich euch. Deshalb bitten auch wir, Herr Jesus Christus, schau nicht auf unsere Sünden, sondern schau auf unseren und den Glauben deiner Kirche und schenke ihr und uns allen nach deinem Willen Einheit und Frieden.
2: Der Friede des Herrn sei allezeit mit euch
3: und mit deinem Geiste.
0: So geht einander. Ein Zeichen des Friedens und der Versöhnung.
4: Der Friede sei mit dir. Der Friede sei mit dir.

0: Lamm Gottes,
1: du nimmst die Weg des Himmels.
2: Lamm Gottes, du nimmst die Weg des Himmels. Lamm Gottes, du nimmst die Weg des Himmels. Gib uns deine Liebe.

0: Seht das Lamm Gottes, das hinwegnimmt die Sünde der Welt.
1: Herr, ich bin nicht würdig, dass du eingehst unter mein Dach, aber sprich nur ein Wort, so wird meine Seele gesund.
0: Gott, wie köstlich ist deine Huld, die Menschen bergen sich im Schatten deiner Flügel.
2: Liebe Hörerinnen und Hörer von Radio Maria, ich lade Sie nun ein, mit mir das Gebet um die geistige Kommunion zu beten. Mein Jesus, ich glaube, dass du im allerheiligsten Sakrament des Altares zugegen bist. Ich liebe dich über alles und meine Seele sehnt sich nach dir. Da ich dich aber jetzt im Sakrament nicht empfangen kann, so komme geistigerweise zu mir. Ich umfange dich und vereinige mich mit dir. Lass nicht zu, dass ich mich je von dir trenne. Amen.

0: Seele Christi, heilige mich. Leib Christi, rette mich. Blut Christi, tränke mich. Wasser der Seite Christi, wasche mich. Leiden Christi, stärke mich. O guter Jesus, erhöhe mich. Birg in deinen Wunden mich. Von dir lass nimmer scheiden mich. Vor dem bösen Feind beschütze mich. In meiner Todesstunde rufe mich. Zu dir zu kommen heiße mich. Mit deinen Heiligen zu loben dich. In deinem Reiche ewiglich. Amen.
1: Lass uns beten.
2: Herr unser Gott, wir danken.

An dieser Stelle darf ich wieder ein ganz herzliches Vergelt's Gott sagen für die Mitgestaltung dieses Gottesdienstes, dem Chor Zusammenklang, für die schöne Mitgestaltung. Ich sage jetzt schon den Dank, weil nachher dann am Schluss dann keine Zeit mehr sein wird. Ich danke besonders auch unserem Primizianten, dem Andreas, für die Feier dieser Heiligen Messe und für seine Predigt und einprägsamen Worte. Und es gibt jetzt noch eine kleine Überraschung. Wir haben ja ein besonderes Geburtstagskind unter uns. Pater Zaccaio Chimaro, er ist Spiritaner, Priester, gehört dem Orden des Heiligen Geistes an. Er hat einen sehr marianischen Geburtstag. Er ist am 15. August 1966 in seiner Heimat Tansania geboren worden und hat jetzt vor kurzem seinen 60. Geburtstag gefeiert in seiner Heimat, denn im August war er ja zu Hause in seiner Heimat. Und so dürfen wir dir heute, lieber Pater Zaccaio, noch einmal nachträglich ganz herzlich zu deinem Jubiläum und runden Geburtstag sehr herzlich gratulieren. Wir tun dies jetzt auch in Verbindung mit der Pfarre und Pfarrgemeinderat, und auch unser Herr Bürgermeister Josef Voithofer wird dir auch im Namen der Gemeinde noch ein Geschenk überreichen. Ich bitte dich, lieber Herr Bürgermeister, auch jetzt herauszukommen, gemeinsam mit unserer Pfarrgemeinderatsobfrau Eli Gratzl dieses Geschenk zu überreichen.

0: Lieber Pater Zaccaio, wie unser Herr Pfarrer schon erwähnt hat, hattest du am 15. August deinen 60. Geburtstag. Wir von der Pfarre gratulieren herzlich. Aber wir sprechen auch unsere Glückwünsche aus zu deinem 30. Priesterjubiläum. Im Anschluss dieses Gottesdienstes möchte ich einladen zu einer Agape im Pfarrhof, die wir zur Wertschätzung unseres Neupriesters machen, beziehungsweise auch noch den Geburtstag unseres Pater Zaccaio zu feiern.
1: Dankeschön.
2: Sehr geehrter Herr Dechant, lieber Adalbert, sehr geehrter Andreas, sehr geehrter Herr Pater Zaccaio. Auch ich darf im Namen der Gemeinde dir alles Gute wünschen. 60 Jahre bist du alt geworden und 30 Jahre Priesterjubiläum. Alles Gute und vielen Dank für deinen Einsatz hier in Schulfelden.
1: Dankeschön. Vielen Dank. Ich glaube, er kriegt einen Applaus. Applaus.

0: Ja. Danke.
1: Ich darf jetzt auch noch ansagen, dass unser Primitiant dann nach dem Gottesdienst hier in der Kirche auch noch den Einzelprimitsegen spenden wird. Und jetzt hat er noch eine kleine Überraschung für euch.
2: Ich glaube, der Zaubklamm hat ein Lied vorbereitet noch für den Pater Zachaio. Stell dir mal da in die Mitte.

0: Danke schön. In meiner Sprache sage ich Asante Sana. Vielen Dank.
1: So darf ich jetzt am Ende unseres gemeinsamen Gottesdienstes vielleicht noch kurze Regieanweisungen sozusagen geben für den Einzelpremitsegen im Anschluss. Die Gnade des Segens mildert sich nicht anhand der empfangenden Personen. Also falls wer den Einzelpremitsegen gerne einzeln möchte, ist er herzlich eingeladen. Wenn jemand mit seiner Partnerin oder mit seinem Partner da ist, geht es natürlich auch zu zweit oder eine Familie im Gesamten. Ich bitte darum, die Vornamen zu nennen. Da merkt man nicht alle, genau. Aber dann bitte die Vornamen sagen, dann können wir die Namenspatrone nur einbauen. Ich freue mich, wenn nachher noch einige kommen und wir uns dann noch im Pfarrhof um zur Agape treffen. Es gilt Dank zu sagen. Dir, lieber Adalbert, herzlichen Dank für die Einladung, dass ich hierher gekommen habe dürfen nach Stolfelden. Es war mir eine große Freude. Dir, Pater Zachaia, nochmal alles Gute zum Geburtstag und hoffentlich bleibst du noch 60 Jahre bei uns im Pfarrverband. Ein herzlicher Dank der Sakristeidirektion für die Vorbereitung. Vielen Dank, die Wichtigsten hinter den Kulissen. Viel Arbeit, die wenig Menschen sehen. Danke der Lektorin, der Ministranten, dem Philipp. Vielen Dank euch allen fürs Kommen, fürs Mitbeten und Mitfeiern, dem Chor, Zusammenklang. Es war wieder ein Volksfest. Herzlichen Dank. Auch allen ein Danke, die über Radio mit uns mitgefeiert haben. Ich wünsche uns alles Gute, dass wir uns wirklich immer wieder Maria anvertrauen, dass wir in ihrem Leben uns Beispiel nehmen, was auch Vergebung, was Neubeginn betrifft und vor allem, was das Vertrauen auf Gott betrifft. Es gibt eine Besonderheit, und zwar jeder Neupriester hat die Möglichkeit, beim Heiligen Vater einen besonderen Segen anzusuchen, dass er den spenden darf. Der feierliche Segen Urbi et Orbi ist der ranghöchste Segen, den wir in der katholischen Kirche kennen und der gespendet wird. Ihr kennt ihn wahrscheinlich von Ostern und Weihnachten, wann ihn der Heilige Vater auf der Loggia spendet oder direkt nach seiner Wahl. Und mit diesem Segen ist ein vollkommener Ablass verbunden. Ein Neupriester kann beim Heiligen Vater ein Ansuchen stellen und darf nach dessen Bewilligung diesen besonderen Segen maximal 12-mal spenden. Und hier und heute in Maria am Stein ist dies der Fall. Voraussetzung für diesen Segen ist unter anderem das Gebet auf Meinung des Heiligen Vaters, die Beichte, die schon vor dem Gottesdienst empfangen werden hat, Kenner oder dann in den nächsten Tagen. Einige Teile des Gottesdienstes sind Voraussetzung des Glaubensbekenntnisses, des Vaterunser, der Kommunionempfang und so weiter. Wir haben schon einen Großteil heute gemeinsam gefeiert. Das Gebet um Meinung des Heiligen Vaters bedeutet, dass wir jetzt dann im Anschluss nur ein Vaterunser und ein Gegrüßt seist du Maria und ein Ehre sei dem Vater für unseren Papst Leo beten werden, im Bewusstsein, dass diese Gebete eben auf die Meinung des Heiligen Vaters gesprochen werden. Und ja, da es sich um einen besonderen Segen handelt, bitte so weit wie möglich dazu niederzuknien. Vorher darf ich noch schließlich gemäß dem bewilligten Ansuch mitteilen. Der Heilige Vater, Papst Leo XIV., gewährt all jenen, die diesen Segen durch die verschiedenen Kommunikationsmittel oder durch den Wunsch um geistige Verbindung mit der gegenwärtigen Zeremonie empfangen, einen vollkommenen Ablass nach den von der Kirche vorgeschriebenen Regeln. Bitten wir den allmächtigen Gott, dass er den Papst lange als Führer der Kirche erhalte und der Kirche auf der ganzen Welt Frieden und Einheit gebe. Und so beten wir für unseren Papst Leo. Vater unser im Himmel, geheiligt werde dein Name, dein Reich komme, dein Wille geschehe, wie im Himmel so auf Erden. Unser tägliches Brot gib uns heute und vergib uns unsere Schuld,
2: wie auch wir vergeben unseren Schuldigen. Und führe uns nicht in Versuchung, sondern erlöse uns von dem Bösen. Denn dein ist das Reich und die Kraft und die Herrlichkeit in Ewigkeit. Amen. Gegrüßet seist du, Maria, voller Gnade. Der Herr ist mit dir. Du bist gebenedeit unter den Frauen und gebenedeit ist die Frucht deines Leibes, Jesus. Heilige Maria, Mutter Gottes, bitte für uns Sünder, jetzt und in der Stunde unseres Todes. Amen.
1: Ehre sei dem Vater und dem Sohn und dem Heiligen Geist.
2: Wie im Anfang, so auch jetzt und alle Zeiten und in Ewigkeit. Amen.
1: Der Herr sei mit euch.
2: Und mit deinem Geist.
1: Die heiligen Apostel Petrus und Paulus, auf deren Machtfülle und Autorität wir vertrauen, sie selbst mögen beim Herrn für uns Fürsprache halten.
2: Amen.
1: Aufgrund der Fürsprache und der Verdienste der seligen, immerwährenden Jungfrau Maria, des seligen Erzengels Michael, des seligen Johannes des Täufers und der heiligen Apostel Petrus und Paulus, sowie aller Heiligen, erbarme sich eurer der allmächtige Gott und nachdem er all eure Sünden vergeben hat, führe euch Jesus Christus zum ewigen Leben.
2: Amen.
1: Der allmächtige und barmherzige Herr, gewähre euch Nachlass, Vergebung und Verzeihung all eurer Sünden, einen Zeitraum echter und fruchtbarer Reue, ein allzeit bußfertiges Herz und Besserung des Lebens, die Gnade und die Tröstung des Heiligen Geistes und die endgültige Ausdauer in den guten Werken.
2: Amen.
1: Und der Segen des allmächtigen Gottes, des Vaters und des Sohnes und des Heiligen Geistes komme auf euch herab und bleibe bei euch alle Zeit.
2: Amen.
0: Gehet hin in Frieden.
3: Dank sei Gott dem Herrn.
4: Wir halten jetzt wieder die Prozession mit der Statue der Gottesmutter um die Kirche, wenn wir jetzt auch wieder eben das Fatima-Lied singen. Der Marco ist schon in den Startlöchern. Bitte, Hans, darf ich die Adi wieder bitten, dass ihr bitte die Statue trägt.

0: Liebe Hörerfamilie von Radio Maria, das war nun die Übertragung vom Rosenkranzgebet und der Heiligen Messe mit Fatima-Feier aus der Pfarr- und Wallfahrtskirche Maria am Stein in Stuhlfelden im mittleren Oberpinzgau im Salzburgerland. Zelebrant war Neupriester Andreas Holzner aus Mittersill. Konzelebranten waren der Pfarrer und Dechant vom hiesigen Pfarrverband Hohe Dauern, Dechant Adalbert Lugobolski, und der Vikar vom Pfarrverband Pater Zacchaio. Vergelt's Gott Ihnen allen fürs Mitbeten und Mitfeiern. Ich verabschiede mich nun von Ihnen, wünsche einen gesegneten Abend und gebe wieder zurück zur Sava ins Studio in Wien.
1: Vergelt's Gott, liebe Elisabeth, dass du für uns diese Fatima-Feier aus Stuhlfelden in Salzburg übertragen hast. Ja, wir haben gemeinsam den Rosenkranz gebetet, den Herrn angebetet und die Heilige Messe gefeiert. Und zum Schluss sogar noch einen besonderen Segen, ja einen Primitsegen von Andreas Holzner, einem Neupriester aus Salzburg, empfangen. Hier bei Radio Maria geht es nun weiter mit der Sendung Lebensbilder, wo Pater Dr. Cosmas Thielmann über den heiligen Berg Tirols sprechen wird. Das Kloster Seben und sein Mönch.

0: Einen schönen guten Abend zu unserer Lebensbildersendung auf Radio Maria Österreich. Der heilige Berg Tirols, das Kloster Selben und sein Mönch, das ist das Thema der heutigen Sendung mit Pater Dr. Cosmas Thielmann, einem Zisterzienser aus Stift Heiligenkreuz. Wir haben Pater Cosmas schon sehr oft auf Sendung gehabt und mit großer Freude und mit großem Gewinn. Vor allem auch seine tolle Radiostimme ist etwas, das viele Hörer sehr schätzen. Und heute haben wir einmal das Privileg, dass wir etwas anderes in den Mittelpunkt der Sendung stellen können, nämlich die schon einige Male angeklungene, besondere Lebenssituation von Pater Cosmas im Moment. Pater Cosmas lebt nämlich seit einigen Jahren auf dem Berg Selben und ist dort derjenige, der das Kloster, das es dort gibt, belebt, der die Eucharistiefeier jeden Tag feiert und der mit seinem Hund Billy wieder Leben hinaufgebracht hat nach Selben. Pater Cosmas, wie geht's in Selben? Wie läuft's da so?
1: Also es geht natürlich, vielleicht muss man den Hörerinnen und Hörern von Radio Maria Österreich etwas kurz sagen zu dem Berg Selben, wo das liegt, und

Und wenn man ganz genau das ist, also die Geografen das genau bestimmen, dann ist wenige Luftlinie, wenige Kilometer entfernt der tatsächliche geografische Mittelpunkt Südtirols wie auch Nordtirols. Also die erste Intuition ist da ganz richtig. Warum ist jetzt der Säbener Berg so besonders? Er ist erstmal von der Form her, er ragt also vom Eisackgrund auf, so ein kegeliger Berg. Und das ist schon von der äußeren Gestalt her bemerkenswert. Aber es ist Ursprung des christlichen Glaubens der umliegenden Alpentäler. Die erste christliche Kirche wurde um 400 am Säbener Berg gebaut, nicht oben auf der Spitze, sondern am sanft Richtung Süden am sanft abfallenden Hang des Berges Richtung Süden, die sogenannte Kirche im Weinberg, die schon relativ groß dimensioniert war und vermutlich auch wenigstens zeitweise bischöfliche Funktionen erfüllte. Dann kam es zur Gründung zur Bildung eines Bistums Säben. Erste historisch wirklich gut fassbare Bischof ist im 6. Jahrhundert der Heilige Ingenuin. Und seitdem gibt es also diese bischöfliche Reihe. Bistum Säben, dann kurz vor dem Jahr 1000 die Verlegung des Bischofssitzes vom Säbener Berg, der keine eigene Quelle oben hat und natürlich in Zeiten der Völkerwanderung auch entsprechend dem Bischof Schutz bot. Das war dann nicht mehr nötig. Und der Bischofssitz wurde hinunterverlegt ins Brixener Becken. Die Stadt Brixen, die älteste Stadt Tirols, entstand als Bischofsstadt und Zentrum des auch weltlichen Herrschaftsgebiets des Bischofs. Also aus dem Bischof Säben, Bischof von Säben wurde der Bischof von Brixen. Und 1964 dann mit der Neuordnung der Bistümer, der Errichtung der Diözesen Innsbruck und Feldkirch, dem nördlichen, nördlich des Brenners gelegenen Teil des Bistums Brixen und der Anpassung der Bistumsgrenzen von Trient einerseits und von Brixen andererseits an die Provinzgrenzen, entstanden dann die neu gefassten Bistümer. In dem Falle wurde dann aus dem Bistum Brixen das Bistum Bozen-Brixen und das Ordinariat dann in die Provinz, in die Landeshauptstadt Bozen verlegt. Und es gibt halt jetzt zwei Kathedralen, die Kathedrale in Brixen, der Dom in Brixen und die frühere Bozener Pfarrkirche, die jetzt auch der Dom in Bozen ist. Ja. Und das ist gleichsam, also die Geschichte ist eine ganz große Bedeutung, die dieser Säbener Berg also für den christlichen Glauben des Landes hat. Nach dem Jahr 1000 war es bis 1533 bischöfliche Burg, weil direkt südlich des Säbener Bergs die Grenze zwischen Hochstift Brixen und Hochstift Trient verlief. Und das also die wichtigste Zollstation des Brixener Bischofs war. Dann war es knapp 150 Jahre Ruine, diese bischöfliche Burg oben. Und dann hat der damalige Pfarrer von Clausen, Matthias Jenner, aus einer Gastwirte- und Bergbaufamilie aus Clausen stammt, hat dort geschaut, dass ein Benediktinerinnenkloster entsteht. Die Schwestern dafür sind aus dem Stift Nonnberg gekommen in Salzburg, das heute, glaube ich, älteste ununterbrochen bestehende Benediktinerinnenkloster im deutschen Sprachraum. Und dann waren die Schwestern von 1685 bis 2021 dort oben. Streng klausuriert, sehr kontemplativ ausgerichtet, zuletzt Teil der Beurener oder immer noch Teil der Beurener Kongregation. Die letzten zwei Schwestern, die Äbtissin Mutter Anzilla und die Schwester Elisabeth, sind zu den Zisterzienserinnen gegangen in Südtirol, in die Abtei Mariengarten, in Eppan St.

0: Paulus, das ist ein Stückchen südlich von Bozen, und leben dort als Benediktinerin mit unseren Zisterzienserinnen gemeinsam, haben aber einen guten Kontakt auch weiterhin nach Säben, kommen ja auch, ist der Schwesternfriedhof hier auch oben. Und, ja. Aber jetzt haben dann die Hörerinnen und Hörer einen kleinen Einblick, also auch um die ganz kurz gefasst, die Geschichte ist ein besonderer Ort, ein ganz wichtiger Wallfahrtsort auch in Südtirol, aber also vor allen Dingen für die Ladiner, werden vielleicht manche schon mal gehört haben, die ladinischen Gemeinden des Gardatales kommen alle drei Jahre nach Säben, ist eine Fußwallfahrt, sie laufen hin und zurück, singen und beten die ganze Zeit, nur Männer, knapp 1000, sehr eindrucksvoll, sehr, sehr eindrucksvoll. 2027 werden sie das nächste Mal wieder kommen. Ich habe es 2024 mitfeiern können, war tief beeindruckt. Aber es kommen auch andere Gröten, Ladiner aus dem Grötnertal kommen. Es ist jetzt große Tradition. Aber es ist ganz besonders, denn es sind immer privat die Schwestern. Es war auch schon Wallfahrtszeiten der bischöflichen Burg, aber da gab es ja keine Betreuung der Pilger. Auch wenn es belegt ist, glaube ich, der erste historische Beleg aus dem 14. Jahrhundert, Wallfahrt aus dem Pustertal, anlässlich einer Heuschreckenplage. Und nach Säben. Und es kommen ganz, ganz viele, aber jeder betet für sich oder als Gruppe, als Familie, als Pfarrgemeinde, als. Ja, es gab nie eine aktive Betreuung wie in gewöhnlichen Wallfahrtsorten wie Maria Zell oder in Südtirol Maria Weißenstein oder Maria Trenz. Es gibt kein Wirtshaus, kein Devotionaliengeschäft, wo man Rosenkränze, Kerze und Heiligenstatuen kaufen kann. Es ist ein ganz besonderer, wirklich ein heiliger Berg, den man sich selber erlaufen muss, mühsam aufsteigen und wieder absteigen. Eine Einladung zur stillen Einkehr, zum persönlichen Beten, eine Einladung, Ruhe zu finden und von daher nicht nur im Alpenraum einzigartiger Wallfahrtsort, also der einzige Wallfahrtsort, den ich kenne, von überregionaler Bedeutung in dieser Form. Einzigartig. Und es wäre sehr wünschenswert, es gibt verschiedene Überlegungen, den Säbener Berg neu mit Aufstiegshilfen zu erschließen. Aufzug wird im Berg, wird im Augenblick diskutiert. In Südtirol ist die Frage, ob man einen heiligen Berg anbohren sollte und ob man darauf abzielen sollte, will, das als eine touristische Attraktion auch zu erschließen, statt vielleicht doch zu sagen, nein, es soll einfach ein Wallfahrtsort der Einheimischen bleiben und hauptsächlich für die Einheimischen. Es finden auch Touristen den Weg hinauf, aber die müssen dann genauso gehen wie alle anderen. Und ja, aber die Diskussion ist noch nicht abgeschlossen.
1: Wie anspruchsvoll und wie lang ist der Aufstieg?
0: Das hängt einfach davon ab, wie gut man zu Fuß ist. Man kann schaffen, also wenn ich will jetzt keine, nicht mit Zeiten prunken, aber wenn es nicht zu heiß ist und wenn es im Winter nicht zu rutschig ist, dann kann man, wenn man sehr, sehr gut zu Fuß ist, es in 15 Minuten schaffen hinauf, okay, und in 7 Minuten hinunter. Aber realistisch ist irgendwas gute halbe Stunde hinauf.
1: Okay. Und es gibt aber auch eine Straße rauf, nehme ich an.
0: Also nein, nicht richtig. Also wenn der Pächter des Weinbergs natürlich hinauffährt, auch mit Fahrzeugen, also es braucht ein Allradfahrzeug durch die Steilheit des Weges, es darf nicht sehr groß sein, man kann von einer Seite aus bis in den Innenhof fahren, wobei Innenhof werden viele Hörerinnen und Hörer irgendwie an ein niederösterreichisches Stift denken, wie Heiligenkreuz oder man fährt in Göttweig vor oder sowas. Das ist alles nicht der Fall. Es ist eine umgebaute Burg. Eine umgebaute frühmittelalterliche Burg, das heißt, es ist alles steil hinauf und alles ganz, ganz eng und klein. Und ich bin froh, dass wenn es schwere oder umfangreiche Einkäufe sind, dass ich halt mit einem kleinen Geländeauto hinauffahren kann und das hochbringen kann. Im Haus muss man es dann eh noch über die Stockwerke hinauf oder hinunter schaffen. Aber es gibt keine reguläre Fahrstraße. Es ist oftmals, geht das auch in der öffentlichen Diskussion, jetzt gerade auch um den Aufzug, die wir im Augenblick geführt wird, geht das ein bisschen durcheinander. Das heißt immer, ja, der Pater fährt doch auch hinauf. Nein, es ist keine normale Fahrstraße. Es ist auch schon ein besonderer Weg, auch wenn man da öfters hinauffährt. Und im Winter dann gar nicht zu machen, wenn's eisig ist, kann man nicht fahren. Viel zu gefährlich hinunter. Mhm. Ja. Und es ist im Grunde ein nicht wirklich richtig gut und dauerhaft benutzbarer Güterweg, um halt irgendwie ganz notwendige Arbeiten oder sowas tun zu können. Aber nicht mehr. Ist keine Zufahrtsstraße zum Kloster. Mhm. Überhaupt nicht. Na, da muss man schon, normalerweise gehe ich auch zu Fuß.
1: Ich merke, wie sich gerade mein Bild vom Kloster Seeben total verändert. Also auch mit dem, was Sie von Burg erzählt haben. Ja, es ist eine frühmittelalterliche Burg. Und man müsse dann auch, also wenn man die Einkäufe mal oben hat, die Stockwerke noch durchlaufen und durchklettern damit. Wie sieht das denn aus? Also sind die Räumlichkeiten jetzt alle bewohnbar oder wie handeln Sie das im Winter mit dem Heizen und so? Das ist ja alles nicht ganz vorstellbar für jemanden, der das nicht kennt.
0: Naja, also die Schwestern haben das Haus in einem, also wirklich in einem sehr guten Zustand zurückgelassen, ist komplett eingerichtet. Also was heißt komplett? Es waren ja immer, die Gemeinschaft schrumpfte und dann haben sie natürlich jetzt, es sind nicht jetzt alle Zellen, also komplett mit Bett und Kleiderkasten und Tisch und Stuhl und so weiter eingerichtet. Aber die Küche ist vollständig eingerichtet. Es gibt die Bettwäsche, Handtücher und so weiter, Waschküche, also Geschirr, alles ist also da. Und in gutem Zustand. Klar, bei so einem riesigen alten Gebäude gibt es immer irgendwie auch kleine Reparaturen. Es gibt das ein oder andere Fenster, das mal wieder gestrichen gehörte. Aber es ist also, Fenster sind dicht und das Dach ist dicht und so weiter. Das Einzige, was gelitten hat, auch durch den dreijährigen Leerstand, ist die Heizung und Warmwasserversorgung. Weil zum Teil ist auch noch, nicht überall, aber doch im Haus auch alte Eisenleitungen gibt. Den hat es jetzt nicht unbedingt so gut getan, der Stillstand. Es sind ältere Ölbrenner. Das ist eine Ölzentralleitung auch für die Warmwasserversorgung, die jetzt gerade im zurückliegenden, sehr kalten Winter, mein zweiter Winter dort, sehr kalten Winter, doch größte Probleme gemacht hat und immer wieder auch eingegangen ist. Man übersteht das, man kann, ich habe es einem Mitbruder in Heiligenkreuz gesagt, du, man kann auch unter drei Decken schlafen, es geht, aber auf Dauer natürlich nicht so angenehm. Wir sind jetzt gerade daran, technische Planung zu machen für eine auch wirklich zeitgemäße Lösung für Heizung und Warmwasserversorgung. Das meint natürlich auch nicht nur ökonomisch, ja, mit so ein alter Ölbrenner, der ganz viel Heizöl verbraucht, ist ökonomisch, wirtschaftlich nicht wirklich auf Dauer sinnvoll, aber auch ökologisch natürlich fragwürdig. Da sind wir dran. Es ist eine sehr aufwendige Planung, weil das ja ein großes, altes, nicht gedämmtes Haus ist. Da muss man sehr, sehr genau rechnen und planen, damit man also die richtigen Dimensionen hat, nicht zu klein, aber auch nicht zu groß für das neue Heizungssystem. Wenn das erfolgt ist, braucht es natürlich die Genehmigung, die Abstimmung mit dem Denkmalschutz und nicht zuletzt dann auch die Finanzierung. Kloster Säben ist aber, das hat Stift Heiligenkreuz von Anfang an klar gemacht, also wirtschaftlich völlig unabhängig vom Stift. Wir könnten es uns auch wenn das vielleicht mancher nicht glauben mag, einfach auch gar nicht leisten. Wir sind so involviert mit Neuzelle, unserem neu gegründeten Priorat in Brandenburg einerseits und der Unterstützung des Zisterzienserklosters auf Sri Lanka andererseits, dass wir von vornherein dem Bischof, den Verantwortlichen gesagt haben, wir können uns finanziell nicht dort auch noch so engagieren. Also da geht es, wir reden ja nicht darum, dass nicht jetzt irgendwie kleine Dinge das sind, also es geht einfach darum, um das große Engagement. Das würde also nicht gehen, aber wir kommen schon also auch durch und der Verwalter von Kloster Säben, der Diözesanökonom, der Diözese Bozen-Brixen, kümmert sich auch wirklich sehr gut um das Haus, aber er kümmert sich auch darum, dass die verbliebenen zwei Schwestern gut versorgt sind und alles haben, was sie brauchen. Und er schaut auch auf mich, dass also, wenn irgendwie was ist, auch dann das Notwendige getan wird.
1: Und wie kam man überhaupt auf die Idee, dass da in irgendeiner Form Heiligenkreuz in Verbindung tritt mit Säben? Und wie hat sich das entwickelt, dass Sie dann derjenige sind, der diese Verbindung herstellt? Ich meine, so ganz auf der Hand liegt es ja nicht, oder? Ich meine, es ist in Südtirol, es ist auf einem Berg, was für die Zisterzienser auch nicht so ganz typisch ist.
0: Das ist natürlich auch im Konvent eine große Debatte gewesen, passt die Geografie. Also, wie ist es gekommen? Die Schwestern sind gedrängt worden, das Kloster, also das Gebäude, den Ort aufzugeben, nicht ganz freiwillig, das will ich aber jetzt nicht weiter vertiefen. Also, und sie haben aber dann wirklich eine gute Aufnahme gefunden bei den Zisterzienserinnen, also der zweiten monastischen Gemeinschaft, Schwesterngemeinschaft in Südtirol, die es einfach noch gab. Und sie hatten sich vorher bemüht, Bischof und die Säbener Schwestern vielleicht eine Nachfolgelösung zu finden, eine Gemeinschaft, waren nicht erfolgreich. Und die Zisterzienserinnen dann von Mariengarten haben sie darauf aufmerksam gemacht, schaut, frag doch vielleicht den Heiligenkreuz, ob sie es können. Und dann hatten wir also doch eine längere Phase auch der Überlegung, Kennenlernen des Ortes, auch der Diskussion und haben dann gesagt, gut, wir schauen mal, nicht auf immer, wir gründen auch kein Priorat, wir gucken mal vor Ort, was möglich ist und der Abt hat mich dann gebeten, dort gleichsam die Vorort zu sein und konkretere Möglichkeiten zu erkunden. Es ist einfach ein sehr besonderer Ort in jeder Hinsicht. Der Heilige Berg Tirols ist ein Ort, also einer weit über 1000, im Grunde kann man ja sagen, 1600, mehr als 1600 Jahre christliche Geschichte dieses Berges. Große Bedeutung für das ganze Land, also nicht nur jetzt Südtirol, auch für Nordtirol. Trotzdem natürlich geografische Herausforderungen, dass man halt vielfach auch einfach nur zu Fuß, also regulär also zu Fuß hinauf kommt und hinunter, aber sehr reizvoll. Wie wir jetzt dann tun werden auf Dauer, muss ich noch zeigen. Ich tue ja mit als Seelsorger in den umliegenden Pfarren, in der Seelsorgeeinheit Klausen-Sabiona, bin ich also in 6 Pfarren auch als Seelsorger bestellt für die Sonntagsgottesdienste, Ich mache halt auch Begräbnisse, wenn ich also auch gelegentlich taufe. Ich gehe jetzt ganz regulär, weil ich jetzt kein Kaplan oder Pfarrer bin. Aber wenn es nötig ist, dann übernehme ich Taufen genauso. Relativ viele Begräbnisse, Versehgänge, Hauskommunion, Krankensalbung, all diese Dinge. Das wird sehr geschätzt von den Menschen. Ich fühle mich also sehr angenommen auch. Und das ist also schon schön und sehr lohnend. Es ist immer wieder berührend, auch zu spüren und zu hören, wie viel Hoffnung viele in Südtirol auf meine Gemeinschaft Heiligenkreuz setzt, die natürlich nicht zuletzt über Radio Maria nicht unbekannt ist, weil doch einige Mitbrüder regelmäßig auf Radio Maria auch Sendungen haben, über den jetzt scheidenden, nach 10 Jahren scheidenden Mission Nationaldirektor Österreich und so, Pater Karl. Also wir sind schon vielen bekannt, auch über die Hochschule und die Kurse, die dort angeboten werden, vor allen Dingen der LAC-Kurs, also für Laienkatechisten. Und das ist einerseits berührend zu erleben, also die Wertschätzung, auch die Hoffnung, die da auf das Stift Heiligenkreuz gesetzt wird. Einerseits, andererseits natürlich auch eine gewisse Last. Ja, kann man dem überhaupt gerecht werden? Weil ja auch für unsere Gemeinschaft noch offen ist, ob wir wirklich uns auf Dauer, ja, für viele, viele Jahre in Südtirol engagieren können. Und das muss man auch offen sagen, auch wollen. Ja, oder ob wir sagen, na, wir schauen, dass wir noch Neuzelle noch mehr stärken. Ja, und das werden wir sehen. Also das ist jetzt. Aber also mir macht es trotz all der Arbeit als derjenige, der sich um alles kümmern muss, Haus putzen, Wäsche, Garten, schon alleine diese Dinge bis hin natürlich zu den Diensten als Priester. Einerseits anstrengend, andererseits aber auch sehr schön und sehr erfüllend. Und ich sehe dem gelassen entgegen, was dann die Gemeinschaft auch sagen und entscheiden wird, immer in Abstimmung natürlich mit dem Ortsbischof, also dem Bischof Ivo Musa von Bozen-Brixen und in Abstimmung auch mit der jetzt letzten Äbtissin von Säben, Mutter Anzilla. Das geht nur also in dem gemeinsamen Gespräch und Überlegen, wie kann es jetzt in den nächsten Schritten für Kloster Säben weitergehen.
1: Ist es ein einsames Leben oben am Berg oder ist dadurch, dass Sie täglich die Heilige Messe feiern und auch einladen, dass Leute raufkommen, doch auch belebt?
0: Also das wird ja oftmals verhandelt unter der Frage, oh, Sie sind da als Einzige da oben. Nein, ich bin nicht als Einzige da oben, ich bin als Seelsorger oben. Ich habe ja auch den Auftrag als Seelsorger einerseits oben auf Säben, aber auch in den umliegenden Pfarren zu wirken. Das meint also, zu den Menschen zu gehen und auf die Menschen zuzugehen. Das ist also doch eine gegenläufige Bewegung zum Eremiten. Es kommen ja viele Menschen auch hoch. Manche entdecken das also zufällig, dass dort die Kirche offen ist und ein Gottesdienst gefeiert wird. Manche stören auch manchmal, weil sie so reinplatzen in touristischer Neugier. Das ist eine andere Frage. Aber es gibt nicht so wenig Menschen, die doch regelmäßig ganz gezielt kommen aus ganz Südtirol. Also das heißt, sie kommen irgendwo aus dem Finchgau. Das ist zum Teil 2 Stunden Anreise. Je nachdem, wenn die aus dem Seitental kommen, irgendwie oben vom Bauernhof auch noch deutlich länger. Oder aus dem Pustertal. Also sie kommen wirklich aus dem ganzen Land her. Manche einmal die Woche, recht regelmäßig, manche ein, zwei, dreimal im Jahr. Also dazwischen spielt sich das ab. Und das bewegt mich auch sehr. Also diese Verbundenheit vieler, vieler Menschen mit diesem Ort zeigt, dass auch, welche Bedeutung das haben kann, auch als Gemeinschaft dort zu leben. Ich versuche, den betenden Aspekt, also den Auftrag, den die Schwestern ja so lange hatten als betende Gemeinschaft, dort oben streng klausuriert, sehr abgeschlossen, autark eigentlich leben durch eigene Landwirtschaft. Die Schwestern haben wirklich alles selber gemacht. Unglaublich. Also ich bin, je länger ich dort oben bin, desto größer ist meine Bewunderung für diese jahrhundertelange Arbeit, harte Arbeit der Schwestern. Und dazu zählt nicht zuletzt dieses wirklich zutiefst monastische Leben, nämlich das Beten für als Gemeinschaft. Und jetzt bin ich natürlich so ein Ein-Mann-Kloster im Augenblick. Aber gar nicht jetzt. Also ich hätte vielleicht den Anspruch, aber weiß natürlich, dass ich dem gar nicht genügen kann, als Einzelner so zu beten wie die Schwestern, die vielen über die Jahrhunderte. Aber ich nehme das schon sehr ernst. Es ist ein Auftrag an diesen, an all die, die dort oben auf dem Heiligen Berg Tirols leben. Für alle, die im Kloster selben leben, ist ein wesentlicher Auftrag für das Land, für seine Menschen, die Jungen, die Alten, in jeglichen Lebenssituationen wirklich auch zu beten. Das nehme ich sehr, sehr ernst. Versuche das zu tun, so gut ich es vermag, weil das, so glaube ich oder meine ich entdeckt zu haben, im Laufe jetzt der 2 Jahre, die ich dort oben lebe, wesentlich dort wirklich zum Ort auch dazugehört. Und der Ort führt auch einen dazu. Der Ort führt einen ja einerseits zu einem ja sehr kontemplativ betenden Leben, also ist eigentlich sehr, sehr monastisch. Und andererseits, das spürt man auch, die lange Geschichte als Zentrum der Mission für diese Alpentäler, auch wirklich seelsorglich tätig zu sein. Das haben die Schwestern so nicht gemacht. Da mussten schon die Menschen wirklich zu ihnen kommen. Aber man spürt schon auch, dass von dort aus die Mission Tirols oder der umliegenden Täler gemacht wurde und ja, beides prägt auch eigentlich da mein Leben und Arbeiten und Beten und ja, ist ein sehr guter Ort, ein wirklich sehr guter Ort zum Leben, also auch von, ja, man kann da, und zwar, obwohl eigentlich alles ganz dagegen steht, ja, wer lebt da, wer auf so einem Berg, also Kegligen, ja, wurscht. Aber es ist ein toller Ort zu leben eigentlich. Und man merkt einfach diese lange, jahrhundertelange Geschichte des Glaubens dort. Ja, guter Ort.
1: Also eine sehr geheimnisvolle Berufung auch, die Sie da im Moment leben, glaube ich. Ja, also diese lange Tradition da fortzuführen, wieder zu beleben, neu im Heiligen Geist etwas zu entdecken, was auch mit dem Berg weiterhin geschehen soll und mit der Seelsorge vom Berg aus. Überhaupt ist ja der Berg ist ja so eine geografische Erscheinung, die an und für sich schon so ein bisschen zwischen Himmel und Erde steht, nicht? Also ist einfach näher dem Himmel als das Land unten. Also das ist schon eine große Besonderheit. Ja, was ich gerne auch thematisieren wollte, Pater Cosmas, das ist, Sie sind ja nicht ganz allein, also Sie wohnen da ja auch nicht ganz allein. Sie haben ja da ein paar so Vierbeiner, die denen der Gesellschaft leisten, nämlich nicht nur die Billy, so viel ich weiß.
0: Ja, also ich habe, es gibt den Hund, jetzt schon den zweiten Hund auf Säben, der erste Hund war schon älter, die Coco ist 2025, Anfang Juli, mit fast 13 Jahren dann eingegangen, gestorben, friedlich, ganz von alleine und im Klostergarten begraben. Und dann kam Anfang August ein Welpe neu, nach Säben, ist jetzt 15 Monate alt, die Billy. Und ein Hund ist ein guter Seelsorgshelfer, das ist meine Erfahrung schon aus der Pfarre, weil Priester heutzutage sehr viel entweder vor dem Computer sitzen oder dann im Auto von einem Termin zum nächsten und wenig wirklich sichtbar und greifbar sind. Wenn man einen Hund hat, muss man halt entweder im Pfarrort oder so Gassi gehen und ist dann deutlich langsamer unterwegs und auch ansprechbarer. Auch der Hund senkt oftmals die Schwelle und das ist auf Säben nicht viel anders. Und im Frühjahr hatte ich dann von Nachbarn auch ein paar Bergschafe, die sind jetzt gerade im Weinberg, die sind jetzt aber, die mussten mit dem Rebaustrieb dann natürlich raus, damit im Herbst es eine Ernte auch geben kann. Aber nach dem in Südtirol sogenannten Wim, also nach der Lese, werden dann die Schafe wieder fürs Winterhalbjahr zurückkehren. Da freue ich mich auch schon drauf, weil diese Form von Viehhaltung geht noch, wenn man alleine ist. Hühner im Augenblick würden und sowas würden im Augenblick nicht gehen, weil man da jeden Tag morgens, abends die aufsperren, zusperren, wegsperren und so weiter. Das kann ich, solange ich alleine oben bin, kaum, also nicht irgendwie vernünftig organisieren. Während die Schafe, da kümmere ich mich schon auch drum, aber die können auch mal zwei Tage so sein. Ja, da geht es schon.
1: Also ich stelle mir das sehr intensiv vor, auch was Sie alles geschildert haben, was alles zu tun ist, welche Funktionen Sie sozusagen alle erfüllen. Also handwerkliches Kochen, Putzen, Hausmeister sozusagen sein, auch die Sachen zu analysieren, die gemacht gehören, die kaputt gehen, das dann zu verhandeln, zu organisieren, die Reparaturen. Und eben als Priester sind Sie auch heftig im Einsatz, was Sie gerade auch geschildert haben als Seelsorger. Haben Sie da genug Zeit, auch Ihre anderen Interessen zu verfolgen? Ich meine, Sie haben ja mehrere Studien absolviert, Sie waren lange, lange Jahre aktiv an der Hochschule Heiligenkreuz, lehrend tätig. Können Sie dem nachgehen? Gibt es da genug Zeit dafür auch?
0: Was soll man sagen, als jetzt genug Zeit? Also, es ist ja grundsätzlich immer sinnvoll, das zu tun, was gerade ansteht. Und im Augenblick ist halt da mein Einsatzort und meine Aufgaben und denen ich halt versuche, gerecht zu werden. Das gelingt sowieso nicht, weil natürlich alleine diese hauswirtschaftlichen Tätigkeiten bei so einem großen Objekt ja gar nicht jetzt zu machen sind. Also ich, naja, das wollen wir gar nicht mal von Fensterputzen reden oder so. Ja, das, ja, wie putzt man alleine Fenster in einem Haus, was wahrscheinlich, ich weiß es nicht, schätze mal, also mehr als 200 Fenster hat. Also das wage ich mal zu sagen. Ja, wie soll das gehen? Mit endlos Fluren und so weiter. Also da kann ich eh nur ganz bescheiden immer das arbeiten, wozu ich halt komme. Und das ist auch in Ordnung. Und es gibt ja auch ein Leben dies und jenseits akademischer Arbeiten und das ist auch völlig in Ordnung. Also da oftmals haben wir ja auch selbst in der Kirche so die Vorstellung, ja, das eine ist dann nicht allein nur prestigereich, das wäre jetzt irgendwie ja ganz was besonders Wertvolles und Kostbares und das andere halt weniger. Und so wird ja oftmals auch auf das Volk Gottes geschaut, ja, die einfache Bäuerin und ihre aus der Tradition erwachsene Frömmigkeit wird dann so abgetan, als wäre jetzt irgendwie nur so ein akademisch imprägniertes, überdrüber reflektiertes Christentum wirklicher Glaube. Und das alte Weiblein, was dann da, ich erlebe das ja, wenn ich Hauskommunionen habe, ist dann sehr schön, dann hören sie nämlich Radio Maria Südtirol, beten den Rosenkranz mit, sitzen am Fenster in der Stube, Kopftuch aus, Schürze um, wunderbar. Also was soll man jetzt da irgendwie, und so wie es dann halt gerade ist, ist jetzt gerade meine Aufgabe und meine Tätigkeit, und da halte ich es also ganz mit dem heiligen Augustinus, der ja ein kluger Kopf war und als früherer Lehrer der Rhetorik auch in der Hinsicht nicht schlecht unterwegs, der aber als Bischof, als Seelsorger seiner Gemeinde in Hippo immer geschaut hat, dass er verständlich und einfach und kurz ist. Und so versuche ich das halt auch. Und habe da auch eine Freude dran. Also das höchste Glück auf Erden für einen Priester und Mönch besteht also sicherlich nicht darin, Theologieprofessor zu sein. Auch wenn das manche meinen.
1: Sie kommen ja aus Deutschland, Vater Cosmas. Vielleicht können Sie ein bisschen erzählen, wie das in eins geht, also mentalitätsmäßig. Dass Ihre Herkunft und Südtirol jetzt, das ist ja schon ganz was anderes, oder?
0: Naja, also jetzt, wenn ich Südtiroler Touristiker wäre, was ich nicht bin, würde ich sagen, ist unsere wichtigste Kundengruppe, denn in Südtirol sind die Deutschen an Platz 1 der Touristen. Okay. Deutschen sind an Platz 1, nicht nur aus Bayern. Mhm. An Platz 2 kommen dann schon die Binnentouristen, also die Italiener. Ja. Und dann halt so die anderen Nationalitäten. Gut. Meine Eltern haben immer die Berge geliebt und schon vor der Geburt von uns Kindern, unseres 2 Jahre älteren Bruders und dann mein Zwillingsbruder und mir, auch in Nordtirol Urlaub gemacht. Und so sind wir schon als Kinder auch im Sommerurlaub wirklich mit Hochgebirge groß geworden. Und mein Zwillingsbruder und ich, wir haben also buchstäblich unsere ersten Schritte auch in Tirol gemacht, nördlich des Brenners. Mhm. Sodass der also seit im Grunde klein auf eine große Liebe zu den Alpen, zum Gebirge, zu Tirol, Vorarlberg, überhaupt zum Hochgebirge da ist, zum Bergsteigen, zum Klettern, und sodass es für mich jetzt kein Problem ist. Also natürlich ist es so, wenn man die Berge gar nicht mag, jetzt die Weite des Seewinkels braucht, den wo man am Montag sehen kann, wer am Sonntag dann zum Kaffee kommt, dann tut man sich natürlich schwer. Also das ist ganz klar, es gilt für alles. Ja, die einen mögen halt nicht dann das ganz flache Land und die endlose Weite, wie wir sie auch in Teilen in Österreich haben, aber genauso natürlich auch in Deutschland. Und andere können das wiederum nicht aushalten und brauchen halt irgendwie auch den Berg und das Tal. Und ja, ich muss sagen, ich lebe überall, wenn es nötig ist, überall, aber ich habe die Berge schon ganz gerne, von daher passt Südtirol auch ganz, ganz gut. Natürlich, Dialekt ist zum Teil sehr ausgeprägt, vor allen Dingen, wenn man in den Bauerndörfern dann Gottesdienst hat, Begräbnis hat, aber jetzt lebe ich schon so lange auch in Österreich, Niederösterreich, Wien gibt es auch, Dialekt gibt es überall, und ich mache das nicht nach. Aber wenn es nicht zu extrem ist, verstehe ich schon.
1: Ich weiß, oder einer der Sätze, die ich von Ihnen kenne, ist, Essen wird überschätzt. Deswegen will ich da jetzt auch nicht drauf rumreiten. Aber was gibt es denn in Südtirol so? Oder was haben Sie da schon irgendwie sich erarbeitet, auch kochmäßig oder an Lebensmitteln? Da gibt es ja, das ist ja schon eine andere eigene Prägung als jetzt im Rest Italiens oder auch in Österreich.
0: Naja, also, dass ich sage, Essen wird überschätzt, liegt daran, dass ich in Essen geboren bin und mir das also so auch erlauben kann, das so zu sagen, wobei man sagen muss, Essen ist eigentlich eher die Stadt Essen unterschätzt, gewaltig unterschätzt. Viele wissen nämlich zum Beispiel nicht, dass in Essen der zweitgrößte Schatz ottonischer Kirchenkunst in Deutschland zu finden ist, direkt nach Aachen, und das älteste vollplastische Marienbildnis des Abendlandes. Zum Beispiel, ja, aber das jetzt in Klammern gesagt, nein, ich sage manchmal, Südtirol verbindet das Beste aus zwei Welten, nämlich die österreichische Knödelküche mit italienischer Finesse. Jetzt mal sehr kurz zusammengefasst, sehr kurz zusammengefasst. Und das drückt es eigentlich schon ganz gut aus, also diese Kombination, also österreichische Küche mit italienischer Finesse und natürlich auch durchaus ganz stark italienisch geprägte Küche. Also man kann überall ausgezeichnet Pasta- und Pizzagerichte bekommen. Vom Café, das ist eh bekannt, dass man einen ordentlichen Café Erster Brenner bekommt. Und ja, na, man kann es schon da auch ganz gut aushalten. Und natürlich, Südtirol ist bekannt für einerseits natürlich auch die Käsen, die gemacht werden, zum Teil ganz ausgezeichnete auch von Käse von Hofkäsereien. Ist ein bisschen schwieriger mittlerweile zu kriegen, weil es kaum mehr jemand tut. Und natürlich der Speck. Der Speck. Und wir haben tatsächlich, die Nachbarn haben mich gefragt, also die Kinder des letzten Säbener Schaffers, des Landwirtschaftsleiters, der Schwestern, haben gefragt, ob sie wieder Speck machen könnten, nach jetzt längerer Pause, durch auch den Leerstand von Kloster Säben. Es gibt eine eigene Rauchkuchel, sehr schöne alte große Rauchkuchel. Und vor allen Dingen, das ist noch wichtiger, einen alten Reifekeller. Im Augenblick reift schon, jetzt im zweiten Jahr. Also jetzt nicht, dass er zwei Jahre da gehangen hätte, sondern jetzt der im Winter frisch geräucherte Speck reift im Augenblick auch noch. Und ja, auch wenn ich selber nicht jetzt der ganz große Speckesser bin, so weiß ich das schon auch zu schätzen, dass wir auf Säben die Möglichkeit haben, ausgezeichneten Speck auch zu machen, weil das lebt eigentlich vom Reifekeller dann nicht zuletzt.
1: Sie haben vorher gesagt, die Schafe sind gerade im Weinberg. Gibt es Wein auch? Oder?
0: Nein, die Schafe sind gerade nicht im
1: Weinberg. Nicht im Weinberg.
0: Weil der Wein muss ja erst geerntet werden.
1: Ja.
0: Er muss ja erst das Wimmen sein. Also ich habe damit nicht direkt etwas zu tun. Also die Schwestern hatten also eine gar nicht so kleine Landwirtschaft, also zur Selbstversorgung, Bauernhof mit Milchvieh, Schweinen, Hühnern, selber auch geschlachtet, Obstanlagen und Weinbergen, Weingärten. Das ist verpachtet. Und es gibt einen Weinbauern, der sich also um den Wein kümmert, einen Obstbauern, der sich um die Äpfel kümmert. Und die Weiden und Wiesen sind an zwei Milchbauerbetriebe verpachtet. Aber man bekommt es natürlich mit, weil der Klausurgarten, also den die Schwestern halt mit Wein und mit Obst und Gemüse und Kräutern und Blumen und so weiter bepflanzt hatten, ist jetzt zum Größteil mit Weinreben bepflanzt. Es gibt also noch natürlich dann auch noch den Teil Schwesternfriedhof und Gemüsegarten und so weiter. Aber natürlich, und der Pächter, Weinbauer, kommt natürlich für die Weinbergsarbeiten, dann kriegt man es automatisch mit, auch wenn ich mich nicht um die Pächter kümmern muss. Und was auch völlig, also was richtig und gut ist, das macht der Verwalter von Kloster Säben. Aber man hat natürlich einen ständigen Kontakt, weil man natürlich die Obstbauern und den Weinbauern als Jean-Pierre natürlich begegnet und sieht und der auch manchmal dann sagt, ja, wir kommen jetzt, weil gerade der Weinberg im Klausurgarten natürlich halt im Klausurgarten ist. Ja, das kriegt man natürlich dann nochmal ganz anders mit.
1: Die Frage nach Gästen ist vielleicht ein bisschen schwierig.
0: Ganz schwierig.
1: Ganz schwierig.
0: Naja, man kann das verschieden also erstmal sagen. Am Anfang kamen natürlich viele Anfragen auch von alleinstehenden Damen. Jetzt bin ich aber alleine oben und das ist eine mehr als nur heikle Sache. Deswegen habe ich habe das auch immer erklärt, solange ich also alleine oben bin, geht es einfach nicht, dass da eine einzelne Dame halt auch für Übernachtung kommt. Was immer gibt, sind Gruppen tagsüber, Klausurtag, meinetwegen Pfarrgemeinderat oder so, und Firmengruppen oder Erstkommuniongruppen, herzlich gerne, wunderbar. Übernachtung ist schwierig aus verschiedenen Gründen, also weil die ganze Arbeit alleine bei mir hängt mit Wäsche waschen und diesen Dingen, sondern momentan haben wir, ich habe schon gesagt, große Schwierigkeiten mit Heizung und Warmwasserversorgung. Wir haben so ein bisschen Provisorium, dass wir wenigstens ein, zwei Gäste, meinetwegen auch wenn jemand aus meiner Gemeinschaft kommt, ja, Oberhaus oder so, dass ich dem oben ein Zimmer geben kann und der sich nicht mit eiskaltem Wasser waschen muss. Ja, aber das ist wirklich im Augenblick Provisorium, ist schon auch natürlich gedacht, das gehört immer zu einem monastischen, benediktinisch-zisterziensisch geprägten Kloster, die Gastfreundschaft dazu. Ich versuche das halt jetzt so gut ich kann halt zu leben, allerdings halt nicht wirklich mit Übernachtung, weil es einfach momentan auch kaum geht und nicht richtig zumutbar ist. Ja. Es gibt auch gar nicht so viele Betten. Ich kriege manchmal Anfragen. Ja. Dann sagen sie, und dann will ich sein, vor allen Dingen für Jugendgruppen. Da versuche ich jetzt schon mehr möglich zu machen, was Übernachtung anlangt. Aber dann sind es Gruppengrößen, die also überhaupt gar nicht gehen. Also bei weitem nicht gehen, weil es das Kloster Seben, wenn man jetzt von unten schaut, von Klausen da so hochschaut, ein bisschen aus dem Fernsehen, sieht man eine Riesenhütte. Es ist auch nicht so klein. Aber es gibt gar nicht so viele Gästezimmer im Gästehaus. Also selbst wenn ich jetzt in der Klausur noch irgendwie ein bisschen Betten habe, ist es gar nicht so viel. Wenn da jemand, das heißt, ist dann gar nicht möglich, also so viele unterzubringen. Aber es wird, wenn wir das jetzt schaffen, Heizung und Warmwasserversorgung wirklich zu sanieren, dann wird man Stückchen für Stückchen das auch wieder beleben können. Ich weiß, viele warten auch in Südtirol drauf, es ist auch immer wieder Diskussion, auch seitens der Verbände, ja, was ist denn da? Und ja, wir wollen das nutzen. Ja, da bitte ich einfach ein bisschen um Geduld. Bitte ich einfach ein bisschen um Geduld. Es muss einfach dann auch ja auch ordentlich sein. Auch das gehört auch dazu, also dass man Gäste sollen ordentlich versorgt sein. Und da gehört schon, denke ich, im 21. Jahrhundert ein zumindest beheizbares Zimmer. Wenn da jemand dann die Heizung ausdrehen will, ist ihm selber überlassen. Aber ein beheizbares Zimmer und auch dann warmes Wasser zum Duschen dazu. Und da sind wir im Augenblick noch nicht. Aber ich hoffe, dass wir die Planung heuer noch fertig bekommen und vielleicht auch die Genehmigung, die es braucht, Zustimmung, Denkmalamt, dass man es dann im nächsten Jahr umsetzen kann, baulich, hoffe ich mal. Und dann kann man Stückchen für Stückchen auch dann tatsächlich in einen normaleren Betrieb kommen, was im Augenblick kaum möglich ist.
1: Letzte Frage. Wir sind eh schon sehr gut jetzt mit einer Stunde fast. Möchten Sie noch was erzählen darüber, wie Sie das spezifisch Zisterziensische in Seben leben auf dem Berg? Also Berg verbinde ich ja eher ordensmäßig natürlich mit dem Karmel. Aber gibt es da auch Ansatzpunkte oder Benediktiner natürlich?
0: Ja. Na, aber man muss ja ein bisschen wegkommen jetzt von, man muss ein bisschen wegkommen von jetzt so einer ganz rein, also jetzt so rein auf Geografie beschränkten Spiritualität. Mhm. Was sicherlich die Schwestern auch kennzeichnete und was sehr gut zu den Zisterziensern passt, ist, die Schwestern haben über Jahrhunderte hinweg dort ein selbstständiges, autarkes Leben auch mit Wirtschaft geführt. Das ist eigentlich was eigentlich sehr Zisterziensisches. Mhm. Das war kein Benediktinerinnenstift. Mhm. Die haben selber die Ärmel hochgekrempelt und in der Landwirtschaft gearbeitet und die Weinberge bestellt und die Kühe gemolken und all das getan, was eigentlich also sehr stark zisterziensische Tradition ist oder mal war. Es ist ein, auch wenn man, also das Kloster der Benediktinerin ist wie Heiligenkreuz, ein Kloster zum Heiligenkreuz. Ausdrücklich, also das Patrozinium, aber es ist immer auch von alters her über viele, viele Jahrhunderte ein Marienwallfahrtsort gewesen. Also nicht oben an der Spitze ehemalige Bischofskirche ist Heiligkreuzkirche. Aber auf halbem Wege ist die Marienkirche immer schon eine Marienkirche gewesen, mit der Säbener Gnadenmutter, genauso ein Ziel der Wallfahrt. Gerade für die aus dem unmittelbaren Umkreis, wo viele Mütter, wenn sie irgendwie Sorgen in der Familie haben, ich gehe zur Säbener Gnadenmutter, Kerzen anzünden, beten. Für die Kinder, für die alten, altgewordenen Eltern. So ganz klassisch, ganz klassische Marienwallfahrt, was natürlich auch sehr gut zu den Zisterziensern passt. Von daher, na, ist ein guter Ort und werden also für meine Gemeinschaft eigentlich eine sehr gute Einladung, einen Beitrag zu leisten, auch zur Wiederbelebung auch des Glaubens, nicht jetzt im Alleine, also jetzt im Einzelnen, aber sagen wir also als ein Ort des Gebetes. Mhm. Ein Ort des Gebetes und von daher nicht, weil wir es besser wüssten, die Neuevangelisierung, und weil wir das besser könnten, das Beten, sondern ja, einfach als eine, ich verstehe im Augenblick, mein Zugang ist eine Mission der Präsenz. Mhm. Geht auch gar nicht anders. Ich bin alleine, bin relativ eingeschränkt, was jetzt Mobilität nach außen anlangt, weil ich jeden Tag mittags die Heilige Messe feiere, um 11:30. Da ist man dann recht angebunden. Und ich bin alleine, also ich kann jetzt ja schlecht irgendwo dann auswärts auch noch zugleich sein. Also eine Mission der Präsenz, einfach da sein, sakramentale Gegenwart des Herrn im Tabernakel, klingt erstmal nach nicht viel, ist aber auch Menschen oftmals wichtig zu wissen, es brennt wieder das ewige Licht auf dem, nachdem also doch lange Zeit Tabernakel leer waren, nach dem Weggang der Schwestern. Ja, so einfach erstmal beginnen und dann einfach schauen, was sich entwickelt. Es ist sehr völlig offen, ob wir dauerhaft dort uns engagieren werden, engagieren können. In diesem Prozess der Klärung sind wir noch. Ich weiß, dass auch in Südtirol vielen das zu unbestimmt ist. Das kann ich jetzt nicht ändern. Ich bin ja nicht völlig unabhängig jetzt von meiner Gemeinschaft und meinen Oberen. Und kann das ja nicht alleine jetzt entscheiden und sagen und machen, kann dann nur ehrlich sein und sagen, na, wir sind einfach noch auf diesem Weg. Mhm. Ich persönlich würde mir das sehr wünschen und würde mich sehr freuen, wenn wir da was tun würden, weil es einfach ein besonderer Ort ist, ein wirklich guter Ort im umfänglichen Sinne und die Aufgabe schön und lohnend für die Menschen, für die Kirche in Südtirol da zu sein, für die Menschen zu beten, da präsent zu sein, schöne Sache. Also ja, aber das werden wir sehen.
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1: Die Vorsehung wirkt ihre höchsten Ziele durch scheinbare Zufälle. Ein Wort für die Woche von John Henry Newman.

Ich gebe dir drei Möglichkeiten, dem Nächsten Barmherzigkeit zu erweisen. In der Tat, im Wort und im Gebet. In diesen drei Stufen ist die Fülle der Barmherzigkeit enthalten. Sie ist ein unumstößlicher Beweis der Liebe zu mir. So preist und verehrt die Seele meine Barmherzigkeit.

Ja, der erste Sonntag nach Ostern ist das Fest der Barmherzigkeit. Aber es muss auch die Tat hinzukommen, denn auch der stärkste Glaube hilft nichts ohne Taten.

0: Liebe Hörerinnen und Hörer von Radio Maria, wir beten nun die Komplett das Nachtgebet der Kirche. Die Texte dazu finden Sie im großen grünen Stundenbuch. Heute ab der Seite 696. Wenn Sie eine Bibel griffbereit haben, dann können Sie auch damit mitbeten. Wir beten den Psalm 91. Natürlich können Sie auch die Stundenbuch-App verwenden, um jetzt gemeinsam mit uns die Komplett zu beten. Mit uns verbunden ist nun auch Diakon Erich Wagner aus Pyra in Niederösterreich. Einen schönen Abend.
1: Ja, auch von meiner Seite einen schönen Abend. Heute am 24. Sonntag im Jahreskreis. So dürfen wir diesen Tag heute wieder beschließen mit der gemeinsamen Komplett und unsere Herzen nun zu Gott erheben. O Gott, komm mir zu Hilfe.
0: Herr, eile mir zu helfen.
1: Ehre sei dem Vater und dem Sohn und dem Heiligen Geist.
0: Wie im Anfang, so auch jetzt und alle Zeit und in Ewigkeit. Amen. Halleluja.
1: Ja, so wollen wir zum Abschluss des heutigen Tages kurz zurückblicken, wo wir in die Sünde gefallen oder in die Schuld gefallen sind, zu Gott, zu unserem Nächsten, und alles in sein liebendes und barmherziges Herz hineinlegen und um sein Verzeihen bitten.

0: Ich bekenne Gott, dem Allmächtigen, und allen Brüdern und Schwestern, dass ich Gutes unterlassen und Böses getan habe. Ich habe gesündigt in Gedanken, Worten und Werken. Durch meine Schuld, durch meine Schuld, durch meine große Schuld. Darum bitte ich die selige Jungfrau Maria, alle Engel und Heiligen und euch Brüder und Schwestern, für mich zu beten bei Gott, unserem Herrn. Der allmächtige Gott erbarme sich unser, erlasse uns die Sünden nach und führe uns zum ewigen Leben.
1: Amen.
0: Gott, dessen Wort die Welt erschuf und dessen Wille sie erhält, du hüllst den Tag in holdes Licht, in gnädigen Schlaf die dunkle Nacht.
1: Dich träume unser tiefstes Herz, wenn uns die Ruhe nun umfängt. Der Schlaf erquicke unseren Leib und rüste ihn mit neuer Kraft.
0: Dir sei der Lobpreis dargebracht, Gott Vater, Sohn und Heiliger Geist, dreieinige Macht, die alles lenkt. Behüte, die auf dich vertrauen. Amen. Mit seinen Flügeln beschirmt dich der Herr. Du brauchst dich nicht zu fürchten vor dem Schrecken der Nacht.
1: Mit seinen Flügeln beschirmt dich der Herr. Du brauchst dich nicht zu fürchten vor dem Schrecken der Nacht.
0: Wer im Schutz des Höchsten wohnt und ruht im Schatten des Allmächtigen,
1: der sagt zum Herrn, du bist für mich Zuflucht und Burg, mein Gott, dem ich vertraue.
0: Er rettet dich aus der Schlinge des Jägers und aus allem Verderben.
1: Er beschirmt dich mit seinen Flügeln. Unter seinem Schwingen findest du Zuflucht. Schild und Schutz ist dir seine Treue.
0: Du brauchst dich vor dem Schrecken der Nacht nicht zu fürchten, noch vor dem Pfeil, der am Tag dahinfliegt.
1: Nicht vor der Pest, die im Finstern schleicht, vor der Seuche, die wütet am Mittag.
0: Fallen auch 1000 zu deiner Seite, dir zur Rechten 10-mal 1000. So wird es doch dich nicht treffen.
1: Ja, du wirst es sehen mit eigenen Augen. Wirst zuschauen, wie den Frevlern vergolten wird.
0: Denn der Herr ist deine Zuflucht. Du hast dir den Höchsten als Schutz erwählt.
1: Dir begegnet kein Unheil. Kein Unglück naht deinem Zelt.
0: Denn er befiehlt seinen Engeln, dich zu behüten auf all deinen Wegen.
1: Sie tragen dich auf ihren Händen, damit dein Fuß nicht an einen Stein stößt.
0: Du schreitest über Löwen und Nattern, trittst auf Löwen und Drachen.
1: Weil er an mir hängt, will ich ihn retten. Ich will ihn schützen, denn er kennt meinen Namen.
0: Wenn er mich anruft, dann will ich ihn erhören. Ich bin bei ihm in der Not. Befreie ihn und bringe ihn zu Ehren.
1: Ich sättige ihn mit langem Leben und lasse ihn schauen, mein Heil.
0: Ehre sei dem Vater und dem Sohn und dem Heiligen Geist.
1: Wie im Anfang, so auch jetzt und alle Zeit und in Ewigkeit. Amen. Mit seinen Flügeln beschirmt dich der Herr. Du brauchst dich nicht zu fürchten vor dem Schrecken der Nacht. Lesung aus dem Buch der Offenbarung. Sie werden sein Angesicht schauen und sein Name ist auf ihre Stirn geschrieben. Es wird keine Nacht mehr geben. Und sie brauchen weder das Licht einer Lampe noch das Licht der Sonne. Denn der Herr, ihr Gott, wird über ihnen leuchten und sie werden herrschen in alle Ewigkeit.
0: Herr, auf dich vertraue ich, in deine Hände lege ich mein Leben.
1: Herr, auf dich vertraue ich, in deine Hände lege ich mein Leben.
0: Lass leuchten über deinem Knecht dein Antlitz. Hilf mir in deiner Güte.
1: In deine Hände lege ich mein Leben.
0: Ehre sei dem Vater und dem Sohn und dem Heiligen Geist.
1: Herr, auf dich vertraue ich. In deine Hände lege ich mein Leben.
0: Sei unser Heil, o Herr, wenn wir wachen, und unser Schutz, wenn wir schlafen, damit wir wachen mit Christus und ruhen in seinem Frieden.
1: Sei unser Heil, o Herr, wenn wir wachen, und unser Schutz, wenn wir schlafen, damit wir wachen mit Christus und ruhen in seinem Frieden.
0: Nun lässt du, Herr, deinen Knecht, wie du gesagt hast, in Frieden scheiden.
1: Denn meine Augen haben das Heil gesehen, das du vor allen Völkern bereitet hast.
0: Ein Licht, das die Heiden erleuchtet, und Herrlichkeit für dein Volk Israel.
1: Ehre sei dem Vater und dem Sohn und dem Heiligen Geist.
0: Wie im Anfang, so auch jetzt und alle Zeit und in Ewigkeit. Amen.
1: Sei unser Heil, o Herr, wenn wir wachen, und unser Schutz, wenn wir schlafen, damit wir wachen mit Christus und ruhen in seinem Frieden.
0: Lasset uns beten. Allmächtiger Gott, wir haben heute das Geheimnis der Auferstehung unseres Herrn gefeiert. Am Abend rufen wir zu dir, bewahre uns in dieser Nacht vor allem Bösen. Lass uns in deinem Frieden ruhen und morgen den neuen Tag mit deinem Lob beginnen. Darum bitten wir durch Christus, unseren Herrn.
1: Amen.
0: Eine ruhige Nacht und ein gutes Ende gewähre uns der allmächtige Herr.
1: Amen.
0: Sei gegrüßt, o Königin, Mutter der Barmherzigkeit, unser Leben, unsere Wonne und unsere Hoffnung sei gegrüßt. Zu dir rufen wir verbannte Kinder Evas. Zu dir seufzen wir trauernd und weinend in diesem Tal der Tränen.
1: Wohlan denn, unsere Fürsprecherin, wende deine barmherzigen Augen uns zu. Und nach diesem Elend zeige uns Jesus, die gebenedeite Frucht deines Leibes. O gütige, o milde, o süße Jungfrau Maria.

0: Lieber Herr Diakon Erich Wagner, ich bitte Sie nun um Ihr Wort zur guten Nacht und um den Segen.
1: Ja, sehr gerne, liebe Hörerfamilie von Radio Maria. Das heutige Evangelium, das wir gehört haben, ich denke, es halt bei vielen nach. Denn Jesus möchte, dass wir vergeben. Auch unseren stärksten Feinden oder das, was uns angetan wird, das uns auch schwer getroffen oder verletzt hat, dass wir bereit sind zu vergeben, weil auch er uns vergeben hat und immer wieder vergibt. Ich denke, hier gibt es Situationen, ja, wo es nicht einfach ist, diese Vergebung auszusprechen, zu vergeben, weil in so manchen Herzen Wunden aufgerissen wurden, die ja nicht so einfach zu schließen sind. Und eine Vergebung, die ja letztendlich keine Vergebung ist, weil sie nur oberflächlich ist oder weil sie eben noch nicht ja gegeben werden mag, weil die Verletzung noch zu groß ist, ja, dazu brauchen wir die Hilfe Gottes. In vielen Gesprächen habe ich das auch schon angesprochen und das Leid vieler Menschen auch gehört, dass es oft nicht einfach ist. Aber ich denke, wenn wir den lieben Gott bitten, dass er uns hier die Gnade schenkt, der Heilung, dass wir dann aus ganzem Herzen vergeben können, dann ist es möglich. Ich möchte das jetzt nicht einfach oder nicht vereinfachen. Aber ich glaube, dass wirklich nur dieser Weg mit Gott, und das braucht oft Zeit, manchmal lange Zeit. Aber wenn wir uns an Gott wenden, im guten Willen, dass wir es tun wollen, dann wird er das schenken, was wir brauchen, nämlich das Heil, um es doch zu können. Und Jesus sagt uns das ja ganz eindeutig und ganz klar, dass wir auch unseren Feinden vergeben müssen, um das Reich Gottes zu erben. Wir brauchen hier seine Hilfe und natürlich auch die Hilfe unserer himmlischen Mutter. Und wir brauchen hier den guten Willen, es zu tun. Warum? Weil wir trotz allem Jesus, den Vater, den Heiligen Geist lieben. Und weil wir wissen, dass egal, was auch uns passiert, dass er bereit ist, wenn wir ihn bitten, dass er uns immer vergeben wird, dass wir immer, dass auf uns immer ein Neuanfang geschenkt ist. Das soll uns ermutigen. Ermutigen dort, wo vielleicht so manche Schwierigkeiten, schwierige Lebenssituationen oder große Wunden im Herzen sind. Dass uns der Herr diese Gnade schenkt, dass wir dort, wo Wunden sind, durch seine Heilung auch vergeben können. Das wünsche ich euch. Speziell jenen, die hier wirklich an dem nagen. Denn eines ist gewiss, der Herr liebt uns, er kennt unsere Situationen und er möchte uns helfen. Bitten wir ihn und er wird es tun. Bitten wir die Gottesmutter und sie kommt und wird uns helfen. Diese Liebe Gottes ist das, was uns alle umfängt. Diese Liebe Gottes ist das, was die größte Macht ist, die es gibt, die auch den Tod und jede Sünde besiegt. Weil die Liebe die größte Macht ist und Gott ist die Liebe. Ich wünsche euch, dass ihr in dieser Liebe Gottes diese Nacht heute, ja, gut durchschlafen könnt und morgen den neuen Tag mit neuer Kraft in seiner Liebe bewältigt. Und um das wollen wir zum Abschluss des heutigen Sonntags den Segen Gottes herabrufen. Der Herr sei mit euch.
0: Und mit deinem Geiste.
1: Auf die Fürsprache der Gottesmutter Maria, des heiligen Josef, des heiligen Erzengel Michael, all unserer Namenspatrone, Schutzengel, ja aller Engel und aller Heiligen. Segne, begleite, schütze, führe und heile euch, der euch liebende und barmherzige, dreifaltige Gott, der Vater und der Sohn und der Heilige Geist.
0: Amen.
1: Bleibt in seinem Frieden.
0: Dank sei Gott, dem Herrn.

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Herzlich willkommen, liebe Zuhörer von Radio Maria, zur Sendung Auf Fels gebaut, in der wir uns mit päpstlichen Enzykliken beschäftigen. Die päpstliche Enzyklika ist ein Rundschreiben an die Bischöfe und wendet sich an die ganze Kirche. Manche Enzykliken sind nicht nur an die Gläubigen gerichtet, sondern an alle Menschen, die guten Willens sind. Enzykliken können grundsätzlichen Themen der Glaubensverkündigung gewidmet sein oder auch spezielle pastorale Fragen aufgreifen. Ihnen kommt typischerweise eine disziplinäre Lehrautorität zu, ohne dass sie die päpstliche Unfehlbarkeit in Anspruch nehmen. Päpstliche Enzykliken werden mit dem sogenannten Incipit zitiert, den ersten zwei oder drei Anfangsworten des ersten Satzes. Wir setzen heute fort mit der Enzyklika Magnifica Humanitas, die Papst Leo XIV. Am 15. Mai 2026 im zweiten Jahr seines Pontifikates über die Bewahrung des Menschen im Zeitalter der künstlichen Intelligenz herausgegeben hat. Es liest für uns Martin Ploderer. Sie finden die Enzyklika auch zum Nach- oder Mitlesen auf der Homepage des Heiligen Stuhls unter vatikan.va in der Rubrik Papst Leo XIV. Enzykliken.

Enzyklika Magnifica Humanitas des Heiligen Vaters Leo XIV. Über die Bewahrung des Menschen im Zeitalter der künstlichen Intelligenz. Erstes Kapitel. Ein dynamisches Denken im Geiste des Evangeliums. Punkt 17. In diesem ersten Kapitel möchte ich in knapper Form den Weg nachzeichnen, auf dem die Soziallehre der Kirche im jüngeren Lehramt der Päpste und des Zweiten Vatikanischen Konzils Gestalt angenommen hat, um damit ihren dynamischen Charakter hervorzuheben. In jeder Epoche erfordern es die Res Novae, nämlich, dass diese Lehre sich im Lichte der offenbarten Wahrheit mit den Fragen der Geschichte auseinandersetzt. Daher ist auch die künstliche Intelligenz nicht als ein thematischer Anhang oder als zu bewältigender Notfall zu verstehen, sondern als eine Veränderung, die die Kategorien der Soziallehre wesentlich herausfordert und in Treue zum Evangelium nach einer Weiterentwicklung verlangt. Punkt 18. Dieser Weg wäre jedoch nicht wirklich nachvollziehbar, wenn wir nicht zunächst einige grundlegende Überzeugungen zur Frage klären würden, wie sich die Kirche in der Geschichte bewegt und wie sie sich zur Welt verhält, bevor wir uns mit dem Beitrag der einzelnen Päpste und den wichtigsten Dokumenten befassen. Ohne diese Klarstellung würde die Soziallehre Gefahr laufen, als unzulässige Einmischung in weltliche Angelegenheiten zu erscheinen oder als ein von oben auferlegter externer Ethikkodex. In Wirklichkeit geht sie aus einer Kirche hervor, die gemeinsam mit der Menschheit unterwegs ist, die die Autonomie der irdischen Wirklichkeiten und die Unterscheidung zwischen kirchlicher und politischer Gemeinschaft anerkennt und gerade deshalb danach strebt, dem Gemeinwohl zu dienen. Eine Kirche unterwegs in der Geschichte der Menschheit. Punkt 19. Die Kirche, die in der Welt ein Zeichen der Einheit für die gesamte Menschheitsfamilie ist, erkennt in den Fragen und Herausforderungen der gegenwärtigen Zeit den Ort, an dem sie ihre Berufung zum Hören, zum Dialog und zum Dienst ausüben kann, wobei sie allem Beachtung schenkt, was das Leben der Männer und Frauen von heute betrifft. Diese lebendige Verbindung mit den Völkern lässt sie immer mehr erkennen, dass ihre Mission historische Tragweite hat und eine Verantwortung dafür beinhaltet, wie soziale Beziehungen gestaltet werden. Deshalb kann sie sich hinsichtlich der Dynamiken, die das Gesicht der Gesellschaft prägen, nicht als außenstehend ansehen. Vielmehr beteiligt sie sich engagiert an den Prozessen, durch die die Gesellschaft selbst wächst und sich organisiert, und leistet ihren Beitrag zur Verwirklichung eines gerechteren und geschwisterlicheren Zusammenlebens. Papst Franziskus hat eindringlich auf diese geschichtliche Dimension der kirchlichen Sendung hingewiesen und daran erinnert, dass niemand von uns verlangen kann, dass wir die Religion in das vertrauliche Innenleben der Menschen verbannen, ohne jeglichen Einfluss auf das soziale und nationale Geschehen, ohne uns um das Wohl der Institutionen der menschlichen Gemeinschaft zu kümmern, ohne uns zu den Ereignissen zu äußern, die die Bürger angehen. Punkt 20. Der Ruf und die Verpflichtung, gemeinsam mit der Menschheit in der konkreten Geschichte zu gehen, veranlasst die Kirche anzuerkennen, dass die irdischen Wirklichkeiten ihre eigene Beschaffenheit und Ordnung besitzen. Das Zweite Vatikanische Konzil hat diesen Grundsatz in der Pastoralkonstitution Gaudium et Spes, deren 60. Jahrestag wir am vergangenen 7. Dezember 2025 in dankbarer Erinnerung begangen haben, ganz präzise zum Ausdruck gebracht. Wenn wir unter Autonomie der irdischen Wirklichkeiten verstehen, dass die geschaffenen Dinge und auch die Gesellschaften ihre eigenen Gesetze und Werte haben, dann ist es durchaus berechtigt, diese Autonomie zu fordern. Diese Betonung zeigt, wie der Schöpfung ein ursprüngliches Gutsein eingezeichnet ist, das der achtsame Mensch bewahren, pflegen und zur Reife bringen muss. In dieser Hinsicht bietet sich die Kirche als eine Instanz an, die hilft, die Wirklichkeit in ihrer Tiefe zu erfassen und die mit demütiger Standhaftigkeit jene Entscheidungen unterstützt, die die Würde eines jeden Menschen, den Zusammenhalt der Gemeinschaften und das Wohl aller fördern. So stellt sie sich an die Seite der Welt, ohne sie zu überlagern, damit sich in jedem menschlichen Geschehen jene Verheißung von Gerechtigkeit und Frieden entfalten kann, die der Heilige Geist beständig im Herzen der Menschheit weckt. Punkt 21. Ausgehend von der Erkenntnis, dass Gott die Freiheit der Menschen im Verlauf der Geschichte begleitet, bekräftigte das Zweite Vatikanische Konzil die Unterscheidung zwischen kirchlicher Gemeinschaft
und politischer Gemeinschaft und hob hervor, dass jede von ihnen in vollständiger Autonomie handeln soll. Die Gegenwart der Kirche und der Welt kommt somit auch in ihrer Beziehung zur Zivilgesellschaft und zu den öffentlichen Institutionen zum Ausdruck. Im Dialog mit ihnen erkennt die Kirche den Wert der sozialen und politischen Gegebenheiten an und respektiert deren eigene Verantwortung, wobei sie alles unterstützt, was das Leben der Menschen schützt und die Grundlagen des sozialen Gefüges stärkt. Sie maßt sich nicht an, die Aufgaben zu übernehmen, die dem Staat obliegen. Im Gegenteil, sie schätzt dessen Dienst am Gemeinwohl und erkennt nachdrücklich die Verantwortung an, die die zivilen Institutionen in der Gesellschaft ausüben. Zugleich veranlasst die ihr anvertraute Sendung sie, sich nicht von den konkreten Leiden der Männer und Frauen unserer Zeit fernzuhalten. Ihre Nähe ergibt sich weder aus der Absicht, die Institutionen zu ersetzen, noch aus einer impliziten Kritik an deren Handeln, sondern aus der dem Evangelium entsprechenden Nächstenliebe, die sie dazu drängt, sich den Wunden der Menschheit zuzuwenden, wo diese sich in besonderer Schwere zeigen. Wenn sie eingreift, tut sie dies nach dem Beispiel des barmherzigen Samariters, mit Diskretion und Nähe, im Bewusstsein, dass das, was aus einer unmittelbaren Not entsteht, weder zur Norm werden noch die institutionellen Verantwortlichkeiten der Zivilgesellschaft ersetzen kann. Punkt 22. Von dieser doppelten Erkenntnis ausgehend, der Autonomie der irdischen Wirklichkeiten und der Unterscheidung der Zuständigkeiten zwischen kirchlicher und politischer Gemeinschaft, lässt sich die Ausrichtung, die das Zweite Vatikanische Konzil der Kirche in ihrer Beziehung zur Welt vorgegeben hat, besser verstehen. Gaudium et Spes erinnert daran, dass es Aufgabe des ganzen Gottesvolkes ist, vor allem auch der Seelsorger und Theologen, unter dem Beistand des Heiligen Geistes auf die verschiedenen Sprachen unserer Zeit zu hören, sie zu unterscheiden, zu deuten und im Licht des Gotteswortes zu beurteilen, damit die geoffenbarte Wahrheit immer tiefer erfasst, besser verstanden und passender verkündet werden kann. Das Hören auf die verschiedenen Sprachen ist keine bloße soziologische Achtsamkeit, sondern schließt eine geistliche Unterscheidung ein, in der das Volk Gottes mit Hilfe des Heiligen Geistes in den kulturellen und sozialen Veränderungen sowohl die Zeichen der Gegenwart Christi erkennt, der kommt und die Geschichte zu ihrer Vollendung führt, als auch jene Verirrungen, die sein Antlitz verdunkeln. So wird die offenbarte Wahrheit in ihrem wesentlichen Kern nicht verändert, sondern entfaltet und als lebendiger Maßstab anerkannt, der bei konkreten Entscheidungen Orientierung gibt, persönliche und gemeinschaftliche Wege der Umkehr inspiriert, Strukturreformen befördert und neue Formen christlichen Zeugnisses im öffentlichen Leben begünstigt. Die Geschichte ist daher einer der Orte, an denen sich die Kirche vom Heiligen Geist über die humanisierende Tragweite des Evangeliums unterweisen lässt und lernt, ihre Lehre im Dienst der Würde eines jeden Menschen und des Wohls der Völker zu gestalten. Die Weisheit des Wortes Gottes und der Dialog mit den Geisteswissenschaften. Punkt 23. Die Kirche betrachtet all jene, die aufrichtig nach Wahrheit, Güte und Schönheit suchen, als Weggefährten und als wertvolle Verbündete bei der Verteidigung der Würde jedes Menschen und bei der Bewahrung der Schöpfung. Indem sie den pastoralen Stil des Zweiten Vatikanischen Konzils übernimmt, das dazu einlädt, auf die Zeichen der Zeit zu hören, sie zu erkennen und zu deuten, fürchtet die Kirche, erleuchtet von der Weisheit des Wortes Gottes, die Begegnung mit dem menschlichen Wissen nicht. Das Wort Gottes bietet verlässliche Kriterien, um Wege der Gerechtigkeit zu weisen und Wege der Versöhnung und des Friedens unter den Menschen zu eröffnen. Wenn es darum geht, diese Kriterien auf die komplexen Situationen unserer Zeit anzuwenden, ist der Beitrag der Philosophie sowie der Geistes- und Sozialwissenschaften wesentlich, da sie helfen, die kulturellen, wirtschaftlichen und politischen Dynamiken tiefer zu verstehen und zu analysieren. Der heilige Johannes Paul II. Erinnerte daran, dass die Kirche den Beitrag der Sozialwissenschaften annimmt, um daraus konkrete Hinweise zu gewinnen, die ihr helfen, ihre lehramtliche Aufgabe zu erfüllen. Die Auseinandersetzung mit diesen Erkenntnissen schmälert nicht die Kraft des Evangeliums. Im Gegenteil, sie ermöglicht es, mit größerer Klarheit zu erkennen, was das Leben der Menschen und der Gemeinschaften wirklich fördert. Papst Franziskus hat in Fortführung dieser Perspektive betont, dass die Kirche bei vielen spezifischen Fragen nicht den Anspruch erhebt, endgültige Vorschläge zu unterbreiten,
sondern anerkennt, dass es wichtig ist, der wissenschaftlichen Forschung Gehör zu schenken und einen ernsthaften und aufrichtigen Austausch unter Wissenschaftlern zu fördern und dabei die Vielfalt der Meinungen zu berücksichtigen. Punkt 24. Gestärkt durch diesen fruchtbaren Dialog zwischen dem Evangelium und menschlichem Wissen hat die Kirche ihre Soziallehre schrittweise vertieft und im Laufe der Zeit ein Weisheitserbe angereichert, das sich durch eine theologische und anthropologische Kohärenz auszeichnet, die im christlichen Menschenbild verwurzelt ist. Gerade weil dieses Erbe aus dem Glauben und dessen Verständnis der Wirklichkeit stammt, lässt es sich weder in ein Repertoire technischer Lösungen noch in ein Wirtschafts- oder Politikmodell übersetzen, das anderen gegenübergestellt werden könnte. Es gehört einer anderen Ebene an, nämlich der der Prinzipien, die die Deutung der Ereignisse orientieren und eine evangeliumsgemäße Interpretation der geschichtlichen Vorgänge sowie der damit verbundenen Entscheidungen begründen. Daraus ergibt sich die eigentliche Aufgabe der Soziallehre, die nicht den Anspruch erhebt, die Verantwortung der Politik und der Institutionen zu ersetzen, sondern sich als Hilfe für die gemeinsame Entscheidungsfindung anbietet, indem sie dabei hilft, das zu erkennen und zu fördern, was der Würde der Menschen, der Vitalität der Gemeinschaften und dem Wohl aller dient.

0: 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Martin Ploderer liest aus der Enzyklika Magnifica Humanitas, die Papst Leo XIV. Am 15. Mai 2026 im zweiten Jahr seines Pontifikates über die Bewahrung des Menschen im Zeitalter der künstlichen Intelligenz herausgegeben hat.
1: Die Soziallehre als gemeinschaftliche Entscheidungsfindung. Punkt 25. Das Verständnis von Wahrheit als Geschenk, das es miteinander zu teilen gilt und nicht als Besitz, den man für sich beansprucht, befreit die Kirche von der Versuchung, Formen ihrer Präsenz nachzutrauern, die auf Macht beruhen. Der heilige Johannes Paul II. Forderte dazu auf, sich mit den Zeiten, in denen man Methoden der Intoleranz oder sogar Gewalt im Dienst an der Wahrheit zugelassen hat, aufrichtig auseinanderzusetzen, um die sanfte Verkündigung und die Wahrheit, die sich nicht aufdrängt, als den Weg des Evangeliums wiederzufinden. In demselben Sinne habe ich bekräftigt, die Kirche will nicht die Fahne hochhalten, im Besitz der Wahrheit zu sein, weil die Wahrheit kein zu verteidigendes Territorium ist, sondern ein Gut, das es miteinander zu teilen gilt. Diese Sichtweise hat Papst Franziskus in den bekannten Worten zusammengefasst, wonach die Zeit mehr wert ist als der Raum. Es kommt nicht in erster Linie darauf an, Machtpositionen zu besetzen oder kulturelle Festungen zu bewachen, sondern Prozesse des Guten in Gang zu setzen und sie reifen zu lassen. So drängt sich die Wahrheit des Evangeliums nicht von oben auf, sondern wächst im Laufe der Zeit im konkreten Geflecht von Leben, Gemeinschaften und Kulturen. Es ist eine Wahrheit, die die Vielfalt nicht fürchtet, sondern annimmt und ordnet, die die Konflikte nicht beseitigt, sondern verwandelt, die wieder zusammenfügt, was die Geschichte zu zerstreuen droht. Daraus ergibt sich auch das Bild des Polyeders, einer Figur mit vielen Facetten, in denen sich aus verschiedenen Blickwinkeln dieselbe Wahrheit des Evangeliums widerspiegelt. Punkt 26. Diese Haltung der Offenheit gegenüber der Wahrheit, die eine und zugleich vielgestaltig ist, bringt zutiefst die Katholizität der Kirche zum Ausdruck, die die gesamte Menschheitsfamilie umfasst und zugleich in den konkreten Lebensumständen der Völker und Kulturen beheimatet ist. Das Zweite Vatikanische Konzil erinnert daran. Gerade Kraft dieser Katholizität bringen die einzelnen Teile ihrer eigenen Gaben den übrigen Teilen und der ganzen Kirche hinzu, so dass sie in ihrer Gesamtheit und in jeder einzelnen Gemeinschaft dank eines gegenseitigen Austauschs und einer gemeinsamen Anstrengung zu einer immer volleren Gemeinschaft heranwächst. Daraus folgt, dass das Volk Gottes nicht nur aus vielen Völkern zusammengesetzt ist, sondern auch in seinem Inneren aus unterschiedlichen Aufgaben, Kulturen und Traditionen gewoben ist, die dazu berufen sind, sich gegenseitig zu fördern und zu bereichern. In dieser Hinsicht erkannte der heilige Paul VI., dass es angesichts der großen Vielfalt geschichtlicher Situationen unrealistisch ist, zu denken, dass die Soziallehre eine einzige Antwort geben kann, die für alle Kontexte gültig ist. Deshalb forderte er alle christlichen Gemeinschaften auf, mit klarem Blick und mit Verantwortungsbewusstsein die Gegebenheiten ihres jeweiligen Landes zu betrachten. Die fruchtbare Spannung zwischen der Universalität ihrer Sendung und ihrer lokalen Verwurzelung gehört wesentlich zum Leben der Kirche. Sie umfasst die ganze Welt, nimmt aber die Fragen jedes einzelnen Kontexts auf, da dieser der reale Ort ist, an dem das Evangelium Gestalt annimmt. Punkt 27. Im Lichte des bisher Gesagten zeigt sich die Soziallehre der Kirche mit ihrem authentischsten Gesicht, nicht als Handbuch von anzuwendenden Prinzipien und Normen, sondern als Weg gemeinschaftlicher Unterscheidung. Sie entsteht aus der Begegnung zwischen der ewigen Wahrheit des Evangeliums und den Fragen der Geschichte. Sie lässt sich von den Zeichen der Zeit Fragen stellen. Sie nähert sich durch den Beitrag der Wissenschaften, der Kulturen und der menschlichen Erfahrungen. Deshalb hat die Kirche gemeinsam mit den anderen christlichen Konfessionen und den Gläubigen anderer Religionen ihre Stimme zu erheben, wenn die Würde der Brüder und Schwestern entstellt wird, wenn die Politik den Dramen der Menschheit nicht gerecht wird, wenn sich die Wirtschaft gegen den Menschen wendet oder die Wissenschaft die Grenzen ihrer Methode überschreitet. Sie tut das nicht, um zu herrschen, sondern um der Gemeinschaft zu dienen. So verstanden wird die Soziallehre zu einer Theologie der Gemeinschaft in der Geschichte, zu einem Ort, an dem das fleischgewordene Wort weiterhin zu Dialog, Erinnerung und Prophezeiung wird. Die Entwicklung der kirchlichen Soziallehre von Leo XIII. Bis heute. Punkt 28. Nachdem ich daran erinnert habe, auf welche Weise die Kirche sich in der Geschichte bewegt und mit der Welt im Dialog steht, möchte ich nun auf die lehramtliche Sozialverkündigung eingehen, die vom 19. Jahrhundert bis heute die großen gesellschaftlichen Umwälzungen begleitet hat. Ich kann natürlich nicht den gesamten Reichtum dieser Lehre wiedergeben, deren Grundprinzipien im Kompendium der Soziallehre der Kirche dargelegt sind und im jüngeren Lehramt weiter vertieft worden sind. Ich werde auch nicht systematisch auf das eingehen können, was in den Enzykliken meiner letzten verehrten Vorgänger, insbesondere in Laudato Si und Fratelli Tutti, dargelegt wurde. Ich möchte jedoch einige wesentliche Linien aufgreifen, um zu zeigen, dass das, was ich schreibe, in der Kontinuität dieser Tradition steht und um zugleich hervorzuheben, wie sich darin der unveränderliche Kern der offenbarten Wahrheiten über den Menschen und das menschliche Zusammenleben stets aufs Neue mit der Fähigkeit verbindet, auf die geschichtlichen Gegebenheiten zu hören und sich den Fragen der Gegenwart zu stellen. Ich werde daher einige entscheidende Etappen dieser Entwicklung nachzeichnen, beginnend mit der Phase, welche die Enzyklika Rerum Novarum eingeleitet hat. Die ersten Schritte der Soziallehre der Kirche. Punkt 29. Was wir heute als Soziallehre der Kirche bezeichnen, ist nicht plötzlich in der heutigen Zeit entstanden. Sie umfasst und ordnet eine lange Tradition kirchlicher Reflexion über das gesellschaftliche Leben, deren Quellen die Heilige Schrift, die Kirchenväter sowie die theologischen und juristischen Ausarbeitungen des Mittelalters und der Neuzeit sind. Der Ausdruck Soziallehre der Kirche wurde erstmals 1950 von Pius XII. Verwendet, doch sein Inhalt, verstanden als organisches Korpus gesellschaftlicher Lehren, begann sich mit der Enzyklika Rerum Novarum von Leo XIII. Abzuzeichnen. Angesichts der Neuerungen seiner Zeit, des Konflikts zwischen Kapital und Arbeit, der Arbeiterfrage, der wirtschaftlichen und sozialen Umwälzungen, beschränkte sich Leo XIII. Nicht darauf, die Notlage festzustellen, sondern sah in diesen Situationen den Ort der pastoralen Sendung der Kirche, unterzog sie einer strengen Unterscheidung und beleuchtete ihre Ursachen sowie mögliche Auswege im Lichte des Evangeliums und einer ganzheitlichen Sicht des Menschen, der nach dem Bild Gottes geschaffen ist. Der heilige Johannes Paul II. Sah in dieser Vorgehensweise der Soziallehre ein bleibendes Beispiel. Eine vorbildliche Praxis, durch die die Kirche angesichts historischer Veränderungen ihr Recht und ihre Pflicht wahrnimmt, die gesellschaftlichen Gegebenheiten zu untersuchen, sich zu ihnen zu äußern und gerechte Lösungswege aufzuzeigen. Auf diese Weise finden die zeitlosen Inhalte des Glaubens und der alten kirchlichen Weisheit in einer lebendigen Lehre ihren Ausdruck, die dem Evangelium treu bleibt und im Umgang mit den Neuerungen jeder Epoche wächst. Punkt 30. Die Enzyklika Rerum Novarum von Leo XIII. Stellt einen Meilenstein in der Entwicklung der kirchlichen Soziallehre dar. Das Dokument stellt die Würde der Arbeit und des Arbeiters in den Mittelpunkt seiner Überlegungen, bekräftigt das Recht auf einen gerechten Lohn für sich selbst und die eigene Familie, erkennt in den Menschen einen wesentlichen Wert, der Vorrang vor Kapital und Profit hat, verteidigt das Privateigentum zusammen mit seiner unverzichtbaren sozialen Funktion, zeigt Wertschätzung für die Arbeitnehmerverbände und schlägt Formen der Zusammenarbeit zwischen den verschiedenen Teilen der Gesellschaft als Alternative zur Logik des Klassenkampfes vor. Es überraschte Herr nicht, dass Pius XI. Sie als Magna Carta des sozialen Handelns der Christen bezeichnen konnte. In Rerum Novarum nimmt die alte Weisheit der Kirche über den Menschen und das Leben in der Gesellschaft eine neue Form an, die in der Lage ist, sich mit dem Industriezeitalter zu messen und den ersten großen systematischen Rahmen jener Soziallehre aufzuzeigen, die in den folgenden Jahrzehnten weiterentwickelt werden sollte. Obwohl sich viele der von Leo XIII. Beschriebenen geschichtlichen Umstände geändert haben, behalten zumindest zwei Erkenntnisse große Aktualität. Der Vorrang der menschlichen Arbeit vor jeder rein produktiven oder finanziellen Logik mit der daraus folgenden Aufmerksamkeit für die Menschen und Familien, die der Ausbeutung am stärksten ausgesetzt sind und die untrennbare Verbindung zwischen der Verkündigung des Evangeliums und dem Streben nach einer gerechteren Gesellschaftsordnung. So erinnert uns Rerum Novarum weiterhin daran, dass es keine echte Evangelisierung gibt, die nicht auch die Strukturen des menschlichen Zusammenlebens berührt. Punkt 31. Die Enzyklika Quadragesimo Anno von Pius XI., die 1931 zum 40. Jahrestag von Rerum Novarum und inmitten der großen Weltwirtschaftskrise veröffentlicht wurde, geht in der Entwicklung der kirchlichen Soziallehre einen Schritt weiter. Sie beschränkt sich nicht darauf, die Arbeiterfrage wieder aufzunehmen, sondern weitet den Blick auf die Gesamtstruktur der wirtschaftlichen und politischen Ordnung. Sie prangert die Konzentration der Wirtschaftsmacht in den Händen einiger weniger an. Sie kritisiert sowohl den grenzenlosen Wettbewerb als auch jene kollektivistischen Projekte, die die Freiheit und Verantwortung der Menschen zunichte machen. Sie bekräftigt nachdrücklich das Vereinigungsrecht der Arbeitnehmer und betont die Notwendigkeit, dass der Lohn nicht nur der Leistung, sondern auch den Bedürfnissen des Arbeitnehmers und seiner Familie angemessen sein muss. In diesem Zusammenhang formuliert sie in systematischer Weise das Subsidiaritätsprinzip, das zu einem der festen Bezugspunkte der Soziallehre werden sollte, wonach das, was von Einzelpersonen, Familien, intermediären Körperschaften und lokalen Gemeinschaften geleistet werden kann, nicht von übergeordneten Instanzen an sich gezogen werden darf. Neben diesen Beiträgen weist Pius XI. Deutlich auf die soziale Funktion des Eigentums hin und prangert mit verschiedenen Verlautbarungen seines Lehramtes von den Enzykliken Non abbiamo bisogno und mit brennender Sorge bis hin zu Divini Redemptoris die Totalitarismen an, die die Würde des Menschen zerstören, das gesellschaftliche Leben ersticken, den Staat über seinen rechten Wert erheben und die diskriminierende Kategorie der Rasse anwenden. Für unsere Zeit bleiben zumindest drei Erkenntnisse seiner Soziallehre besonders aktuell. Das Bewusstsein, dass Ungerechtigkeit nicht nur individuelle Verhaltensweisen, sondern auch wirtschaftliche und institutionelle Strukturen betrifft. Der Wert des Subsidiaritätsprinzips, das dazu aufruft, das assoziative und gemeinschaftliche Gefüge zu stärken und dadurch neue Machtkonzentrationen zu vermeiden. Sowie der Zusammenhang zwischen der Würde der Arbeit, gerechter Entlohnung und der tatsächlichen Möglichkeit für Familien,

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Aus dem Heiligen Evangelium nach Matthäus. In jener Zeit trat Petrus zu Jesus und fragte: Herr, wie oft muss ich meinem Bruder vergeben, wenn er gegen mich sündigt? Bis zu 7-mal? Jesus sagte zu ihm: Ich sage dir nicht bis zu 7-mal, sondern bis zu 70-mal 7-mal. Mit dem Himmelreich ist es deshalb wie mit einem König, der beschloss, von seinen Knechten Rechenschaft zu verlangen. Als er nun mit der Abrechnung begann, brachte man einen zu ihm, der ihm 10.000 Talente schuldig war. Weil er aber das Geld nicht zurückzahlen konnte, befahl der Herr, ihn mit Frauen, Kindern und allem, was er besaß, zu verkaufen und so die Schuld zu begleichen. Da fiel der Knecht vor ihm auf die Knie und bat: Hab Geduld mit mir, ich werde dir alles zurückzahlen. Der Herr des Knechtes hatte Mitleid, ließ ihn gehen und schenkte ihm die Schuld. Als nun der Knecht hinausging, traf er einen Mitknecht, der ihm 100 Denare schuldig war. Er packte ihn, würgte ihn und sagte: Bezahl, was du schuldig bist. Da fiel der Mitknecht vor ihm nieder und flehte: Hab Geduld mit mir, ich werde es dir zurückzahlen. Er aber wollte nicht, sondern ging weg und ließ ihn ins Gefängnis werfen, bis er die Schuld bezahlt habe. Als die Mitknechte das sahen, waren sie sehr betrübt. Sie gingen zu ihrem Herrn und berichteten ihm alles, was geschehen war. Da ließ ihn sein Herr rufen und sagte zu ihm: Du elender Knecht, deine ganze Schuld habe ich dir erlassen, weil du mich angefleht hast. Hättest nicht auch du mit deinem Mitknecht Erbarmen haben müssen, so wie ich mit dir Erbarmen hatte? Und in seinem Zorn übergab ihn der Herr den Peinigern, bis er die ganze Schuld bezahlt habe. Ebenso wird mein himmlischer Vater euch behandeln, wenn nicht jeder seinem Bruder von Herzen vergibt. Evangelium unseres Herrn Jesus Christus.

Wie oft muss ich vergeben? Petrus erwartet von Jesus auf diese Frage eine klare Antwort. Denn einmal muss Schluss sein mit Verzeihen. Siebenmal muss das Äußerste sein, was man erwarten kann. Doch Jesus lehnt jede Grenze des Verzeihens ab. Bis zu 77 mal siebenmal. Also ohne Ende. Offensichtlich sieht Jesus im Vergeben nicht eine gelegentliche Großzügigkeit, sondern etwas, das ganz wesentlich zum menschlichen Leben gehört. Vom Verzeihen hängt es ab, ob unser Leben gelingt oder scheitert. Und doch ist es wahrscheinlich das Schwerste im Leben. Aber ohne Verzeihen wird das Leben unerträglich. Verzeihen hat mit Schuld zu tun. Was tun, wenn mein Bruder gegen mich sündigt? Das Normale ist es, dass er den Schaden wieder gut macht. Er hat ungerecht gehandelt, die Gerechtigkeit muss wiederhergestellt werden. Warum gehen Geschwister gegeneinander vor Gericht? Weil der eine sich durch den anderen übervorteilt, hintergangen, betrogen fühlt. Aus der Verletztheit durch den anderen können sich im Herzen Zorn, Rachegelüste, Hass aufstauen. Lass dir das nicht gefallen, wehre dich. Verzeihen würde dir nur als Schwäche ausgelegt werden. Du würdest nur noch mehr hintergangen werden. Auf alle diese sehr menschlichen Gefühle und Gedanken antwortet Jesus mit einem Gleichnis. Er bringt eine andere Wirklichkeit ins Spiel. Er nennt sie das Himmelreich oder auch das Reich Gottes. Wie sieht sie aus? Von zwei Schuldnern ist die Rede. Der eine schuldet dem König die unvorstellbare Summe von 10.000 Talenten Silber. Das entspricht sehr vielen Millionen Euro. Ihm selber schuldet ein Kollege 100 Denare. Das sind etwa 3 Monatslöhne eines Arbeiters. Die Riesenschuld kann er unmöglich zurückzahlen. Auf sein flehentliches Bitten erlässt ihm der König die gesamte Schuld. Seinem Kollegen gegenüber verhält er sich beinhart und zu keinem Aufschub der Rückzahlung bereit. Der Kontrast ist himmelschreiend. Hier die unvorstellbare Großherzigkeit des Königs, dort die unfassbare Engherzigkeit des eben von der Riesenschuld Befreiten. Wer dieses Gleichnis hört, spürt die Empörung über das Verhalten dessen, der eben eine so große rettende Gnade vom König erhalten hat. Der Zorn des Königs ist nur zu verständlich. Hättest nicht auch du mit deinem Mitknecht Erbarmen haben müssen, so wie ich mit dir Erbarmen hatte. Ich bin dir mit unfassbarer Güte entgegengekommen. Warum bist du nicht wenigstens im Kleinen zu deinem Kollegen großherzig? Die Botschaft Jesu ist klar, aber sehr anspruchsvoll. Warum sollen wir einander vergeben? Der einzige Grund, den Jesus nennt, weil Gott uns unvergleichlich mehr vergeben hat. Aber hat er das wirklich? Habe ich Gott gegenüber Schuld? Jesus macht auch den Umkehrschluss. Wie kannst du erwarten, dass Gott mit dir barmherzig ist, wenn du mit deinem Nächsten so unbarmherzig umgehst? Deshalb verknüpft Jesus für immer Gottes Vergebung mit unserer Bereitschaft zum Verzeihen. Er hat uns gelehrt, wie wir im Vaterunser beten sollen. Vergib uns unsere Schuld, wie auch wir vergeben unseren Schuldigern. Wie anders sieht das Leben, ja die ganze Welt aus, wenn wir das im Kleinen täglich tun.

Das war die Auslegung des heutigen Evangeliums durch seine Eminenz Kardinal Dr. Christoph Schönborn. Dank an Radio Klassik Stephansdom für die Möglichkeit der Übernahme.

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0: Alle paar Jahre folgen Tausende, ja Millionen Jugendliche der Einladung des Heiligen Vaters zum Weltjugendtag. Immer in einem anderen Land versammeln sie sich zu diesem gemeinsamen Glaubensfest, um gemeinsam Christus zu preisen, dem Papst zu begegnen und um Weltkirche nicht nur zu erleben, sondern tatsächlich zu leben. Der Weltjugendtag steht im Mittelpunkt der heutigen Kirche im Aufbruch-Sendung. Dazu begrüßt sie herzlich Sarah Ettlinger. Nächstes Jahr ist es wieder soweit. Unter dem Motto aus dem Johannesevangelium »Habt Mut, ich habe die Welt besiegt« findet der Weltjugendtag 2027 in Seoul, der Hauptstadt Südkoreas, statt. Auch aus Österreich werden einige Gruppen der Einladung des Papstes folgen. Die Vorbereitungen laufen bestimmt schon auf Hochtouren. Mitten in dieser Zeit der Vorbereitung hat sich das Team der österreichischen Nationalkoordination Zeit genommen, uns bei Radio Maria einen Ausblick auf den Weltjugendtag zu geben. Dazu begrüße ich nun bei mir im Studio Gabriela und Tamara, die uns nun einen Einblick geben werden. Schön, dass ihr da seid.
1: Ja, danke, dass wir da sein dürfen. Das freut uns wirklich sehr. Und hier über unseren Aufbruch nach Südkorea im Sommer 2027 sprechen zu können. Und damit wir auch direkt ins Thema reinstarten können, lade ich ein, gemeinsam mit uns jetzt das Weltjugendtagsgebet, die deutsche Übersetzung von der Arbeitsstelle für Jugendseelsorge der Deutschen Bischofskonferenz, gemeinsam zu beten. Herr, der du alle jungen Menschen liebst. Wir danken dir für die Einladung, an deiner unendlichen Liebe und Barmherzigkeit teilzuhaben. Vater, wir vertrauen uns dir an. Mögen junge Menschen auf der ganzen Erde in deiner Kirche Halt finden. Mögen sie an der Freude der Gemeinschaft und Einheit teilnehmen. Herr Jesus Christus, du hast die Welt besiegt, jetzt und für alle Zeit. Lass alle Menschen die Hoffnung entdecken, die in deinem Aufruf liegt, Mut zu haben. Lass sie erkennen, dass das Kreuz der Liebe und Vergebung der wahre Sieg über die Welt ist. Heiliger Geist, Flamme der Liebe, durch dein wunderbares Wirken hast du die Samen des Glaubens in Korea gesät. Entzünde die Flamme des Glaubens der koreanischen Märtyrer in unseren Herzen und mache uns zu Jüngerinnen und Jüngern, die das Evangelium des Friedens, der Liebe und der Wahrheit leben. Herr, wir bitten dich, dass wir durch diese Pilgerreise des Weltjugendtags einander zuhören, deinen Willen erkennen und eine synodale Kirche werden, die mit jungen Menschen gemeinsam unterwegs ist. Amen. Mutter des Friedens und der Barmherzigkeit, bitte für uns. Alle heiligen Patrone des Weltjugendtags, bittet für alle jungen Menschen. Ja, wir dürfen euch auch nochmal von unserer Seite aus begrüßen. Wie gesagt, wir freuen uns, hier zu sein und euch vom Weltjugendtag zu erzählen, euch zu inspirieren, daran teilzunehmen, in welcher Art und Weise auch immer. Ja, wir sind das österreichische Nationalkoordinationsteam. Wir sind eigentlich drei Köpfe. Heute sind wir leider nur zu zweit. Matthias ist heute nicht da. Ja, wir behandeln Fragen, Anliegen und Themen rund um den Weltjugendtag. Und als Team arbeiten wir als kooperierende Partner miteinander aus unterschiedlichen Organisationen und wollen uns jetzt auch kurz vorstellen.
2: Ja, hallo auch von meiner Seite. Ich bin Gabriella und bin angestellt bei der Koordinierungsstelle Jakob und bin Nationalkoordinatorin für Orden, Bewegungen und Gemeinschaften.
1: Ich bin die Tamara, ihr habt mich schon gehört. Ich bin Referentin für Jugendpastoral bei der Katholischen Jugend Österreich und darf in Zusammenarbeit mit Gabriela und Matthias, der auch Kinder- und Jugendreferent ist für die Bischofskonferenz, dürfen wir gemeinsam eben dieses Team stellen, die österreichische Nationalkoordination ist.
2: Ja, und was machen wir jetzt als Nationalkoordination? Also einerseits sind wir einfach für euch da. Also wir verwalten unsere österreichische Homepage weltjugendtag.at und versorgen euch mit all den notwendigen Informationen über den Weltjugendtag und versuchen euch auch einen Überblick zu geben über die Planung. Und ja, uns ist es auch sehr wichtig, einen Überblick zu haben über alle Gruppen, die eine Fahrt organisieren möchten und können dann euch am besten mit Informations- und Vorbereitungsarbeiten unterstützen und stehen einfach für euch da zur Verfügung. Und außerdem organisieren wir auch vor Ort ein Österreich-Treffen. Also es ist immer eine gute Möglichkeit, Freunde zu treffen in einem anderen Land und sich auszutauschen und eben ein bisschen Österreich-Feeling zu erfahren. Aber ja, was ist jetzt der Weltjugendtag? Der Weltjugendtag ist ein großes Treffen von jungen Menschen zwischen 16 und 35 Jahren mit dem Papst. Junge Menschen aus der ganzen Welt kommen an einem Ort zusammen, um gemeinsam ihren Glauben zu feiern, miteinander zu beten und die Gemeinschaft der Weltkirche zu erleben. Und das kann wirklich sehr beeindruckend sein, weil bei manchen Weltjugendtagen sogar mehrere Millionen Jugendliche dabei waren. Der Weltjugendtag ist 1986 entstanden, als ihn Papst Johannes Paul II. Ihn ins Leben gerufen hat. Und er findet seitdem alle 2 bis 3 Jahre in einem anderen Land statt. Aber wie schaut so eine Woche eigentlich aus? Neben Gottesdiensten und Gebeten gibt es Konzerte, Workshops und viele Möglichkeiten zur Begegnung und zum Kennenlernen des Gastgeberlandes. Also am Montag reisen normalerweise alle an und am Dienstag wird der Weltjugendtag mit einem großen Eröffnungsgottesdienst offiziell eröffnet. Und eben gleich zu Beginn gibt es auch ein besonderes Angebot von uns, also das Österreich-Treffen, das wir genau für euch organisieren. Und dort kann man eben viele Jugendliche kennenlernen oder sich eben vernetzen. Am Mittwoch stehen verschiedene Katechesen, Workshops und Veranstaltungen auf dem Programm. Am Donnerstag geht es weiter mit der Willkommensfeier des Papstes. Am Freitag steht der Kreuzweg auf dem Programm, den die Jugendlichen gemeinsam mit dem Papst beten. Und am Samstag geht es zur großen Vigil, ein großes Highlight. Die Jugendlichen pilgern gemeinsam zu einem großen Feld und feiern dort mit dem Papst ein großes Abendgebet. Das ist für viele ein ganz besonderer Moment, denn da versammeln sich alle jungen Menschen, also Millionen von jungen Menschen, beten gemeinsam und übernachten anschließend dort. Am Sonntag endet der Weltjugendtag schließlich mit dem großen Abschlussgottesdienst und der Aussendung der Jugendlichen. Aber das Abenteuer beginnt aber schon früher. Wer nämlich schon vor dem eigentlichen Weltjugendtag das Land, die Menschen vor Ort und die Ortskirche kennenlernen möchte, für den gibt es die sogenannten Tage der Begegnung. Die Jugendlichen sind dort in verschiedenen Diözesen bei Gastfamilien und Gastgemeinden untergebracht. Und sie erleben gemeinsam Ausflüge, Feiern, Begegnungen und soziale Projekte. Und jetzt kommt auch natürlich die Frage, wie kann ich überhaupt beim Weltjugendtag dabei sein? Also ja, dafür gibt es mehrere Möglichkeiten. Du kannst dich erstens einer organisierten Gruppenfahrt anschließen. Manche Gruppen nehmen auch an den Tagen der Begegnung teil und verbinden den Weltjugendtag auch mit einem zusätzlichen Reiseprogramm. Eine Übersicht über die verschiedenen Fahrten findet ihr auf unserer Homepage. Die zweite Möglichkeit ist, selbst eine Fahrt zu organisieren. Also zum Beispiel gemeinsam mit Freunden oder der Familie. Wichtig ist, dass ihr diese auch bei uns anmeldet, damit wir eben wissen, wie viele Jugendliche aus Österreich dabei sind und eben auch mit den wichtigsten Informationen versorgt zu werden. Und dann gibt es noch eine dritte Möglichkeit, als Volunteer dabei zu sein. Volunteers unterstützen in ganz verschiedenen Bereichen und sind bereits eine Woche vor dem Weltjugendtag vor Ort. Sie werden Teil dieser internationalen Gemeinschaft und können zum Abschluss sogar den Papst treffen. Also, es gibt eben verschiedene Möglichkeiten, beim Weltjugendtag dabei zu sein. Und Ja, wenn ihr jetzt irgendwie denkt, wow, da möchte ich auch hin, dann schaut gerne auf unsere Homepage vorbei, wo ihr alle Infos findet und vielleicht auch eine Gruppenfahrt, die euch anspricht. Ja, wir würden nun eine kurze Pause machen und die Weltjugendtagshymne hören. Die greift das Motto auf, also des Weltjugendtags: Hab Mut, ich habe die Welt besiegt.

0: Habt Mut, ich habe die Welt besiegt. Das ist nicht nur das Motto vom Weltjugendtag. Das Motto spiegelt sich auch in der Hymne wieder, die wir gerade gehört haben vom Weltjugendtag in Seoul 2027. Sondern das Motto ist auch das Thema dieser heutigen Sendung bei Kirche im Aufbruch hier bei Radio Maria. Bei mir im Gästestudio sind zwei vom Organisationsteam, Gabriela und Tamara, die uns schon berichtet haben vom Weltjugendtag, welches Programm uns erwartet und wie man zum Weltjugendtag kommt. Ja, und somit darf ich euch für den zweiten Teil dieser Sendung nun wieder das Wort übergeben.
1: Ja, wow. Abgebildet ist hier nicht nur das Motto in diesem Lied, sondern man merkt auch schon diese sprachliche Vielfalt, diese kulturelle Vielfalt, die uns dann auch auf dem Weltjugendtag begegnen wird. Also wer noch nie in seinem Leben Koreanisch gehört hat, das war gerade ein Teil Koreanisch, es war aber auch Englisch, Spanisch, Italienisch dabei. Ja, ich glaube, wir haben uns jetzt einmal ein bisschen gut aufgewärmt für den Weltjugendtag. Das erste Interesse ist da, vielleicht ist jetzt schon auch nach der Musik schon ein Hype da, auch mitzufahren. Und jetzt müssen wir auch ein bisschen übers Eingemachte sprechen, ja, Deep Talk, Leute. Südkorea liegt nicht gerade um die Ecke. Wir müssen da hinfliegen, wir müssen dort unterkommen, wir müssen dort für ein Pilgerpaket zahlen. Also das ist ein Paket, wo sozusagen all-inclusive Essen, Unterkunft und so dabei ist. Und das ist nicht ganz billig. Wir reden hier bei dem Flug, dass das teuerste sein wird, von circa 1000 Euro hin und zurück. Das Pilgerpaket wird etwa 360 bis 400 Euro kosten, ungefähr.
2: Ich schätze mal 300 Euro.
1: Okay, da sind wir uns noch nicht ganz einig. Das müssen wir uns noch, genau. Also die Tabelle, bei der man sich das dann ausrechnet, ist ein bisschen verwirrend. Deshalb, aber ja, genau. Wenn man bei den Tagen der Begegnung noch dabei sein möchte, rechnet man da nach unseren aktuellen Informationen circa mit 100 Euro. Also insgesamt, wenn man jetzt großzügig rechnet mit weiteren Ausgaben, sind wir bei 2000 Euro. Puh. Also ich muss sagen, wenn da Jugendliche und junge Erwachsene hinfahren sollen, die eh schon ein bisschen broke sind, also nicht viel Geld haben, dann sind wir natürlich auch auf finanzielle Unterstützung angewiesen. Viele gehen arbeiten, viele machen jetzt schon kleine Nebentätigkeiten, viele bekommen auch jetzt schon von der Familie, von Freundinnen viele finanzielle Unterstützungen. Wer noch keine Idee für ein Weihnachtsgeschenk hat, das wäre unser Vorschlag. Geld für den Weltjugendtag. So, jetzt denkst du dir aber, wow, ich will da mitfahren, ich bin super hyped, aber ich habe echt kein Geld. Wie soll ich das hinkriegen? Da haben wir auch eine Idee für euch, und zwar macht ein bisschen Fundraising. Nicht so wie die Menschen, die auf der Straße stehen und nach Geld fragen, sondern ihr steht in eurer Pfarre oder in eurer Gemeinschaft und bietet vielleicht denen auch etwas an. In Form von einem Pfarrcafé zum Beispiel, oder ihr veranstaltet ein Fest innerhalb eurer Gemeinschaft. Es gibt auch die Möglichkeit, Benefizkonzerte oder einen Benefizlauf zu machen, je nach euren Talenten und nach eurer Kreativität. Einen weiteren besonderen Vorschlag, den wir für euch haben, der nennt sich Rent a Mini, also miete einen Ministranten, eine Ministrantin. Hier geht es nicht nur um MinistrantInnen für die Messe zu mieten, sondern auch darüber hinaus für weitere kleine Tätigkeiten außerhalb des Kirchenhauses, die man auch gegen Bezahlung dann macht. Ein übliches Beispiel wäre Nachhilfe. Man könnte aber auch für andere Menschen einkaufen gehen, den Garten pflegen, Babysitting machen und vieles weitere. Also genau. Und ich möchte hier nicht nur jetzt appellieren oder den Jugendlichen Mut machen, sich so auch Geld reinzuholen. Ich möchte auch an alle Menschen, die am Weltjugendtag teilnehmen möchten und das nicht vor Ort machen möchten oder können, weil sie der Jugend schon etwas weiter sind oder jung geblieben sind, alle Junggebliebenen, die den Weltjugendtag von der Couch aus verfolgen werden, aber trotzdem teilnehmen möchten, bitten wir wirklich, fördert eure jungen Menschen. Junge Menschen sind Gegenwart und Zukunft der katholischen Kirche, und wir wollen ihnen die Erfahrung bieten, Gott zu begegnen. Und wo ist das, kann man das nicht mehr besser machen als am Weltjugendtag? Viele Menschen, Gottesdienste, Gebet. Also wirklich, ich bitte euch inständig an alle, die Geld haben und nicht wissen, was sie damit tun sollen, bitte finanziert eure jungen Menschen mit. Es gibt dann natürlich auch die Möglichkeit, den Weltjugendtag im Fernsehen mitzuverfolgen. Die Abschlussmesse wird zum Beispiel im Fernsehen auch übertragen. Also da könnt ihr dann auch sehen, in was ihr euer Geld rein investiert habt. Gut, die finanzielle Unterstützung wäre jetzt, glaube ich, geklärt. Jetzt steht nichts mehr im Weg, zum Weltjugendtag hinzufahren. Oder? Naja, ich würde nicht ganz sagen. Der Weltjugendtag ist nun mal keine Pauschalreise, wo alles all-inclusive schon vorgebucht ist, bei der ich Monate vorher weiß, wo ich schlafen werde und was ich essen werde. Und da verstehe ich, da gibt's Unsicherheiten. Und die hatte ich, als ich beim Weltjugendtag war, das erste Mal auch. Und eigentlich bei jedem Weltjugendtag. Ich bin dennoch eben schon auf 3 Weltjugendtagen mitgefahren und ich bin nur mit ein paar Infos angekommen. Mein Hinflugsdatum und mein Abflugsdatum. Anfangs hatte ich genau diese Unsicherheit, aber wir wurden dort wirklich, wirklich herzlich empfangen von den GastgeberInnen und schon sind meine Unsicherheiten verflogen. Man weiß zwar nicht vorher oft, wo man schläft, aber man wird irgendwo schlafen. Wir sind dann eben oft untergekommen, entweder in Turnsälen von Schulen, in Pfarrsälen. Ich hatte zum Glück immer das Glück, bei Gastfamilien zu sein. Und da war alles vorbereitet, vom Essen bis zum gemachten Bett. Die haben uns so nett umsorgt. Und vor Ort verhungert man auch nicht, wenn einerseits die Gastfamilien was kochen oder aber auch mit den Essensmarken, die man dann vor Ort bekommt, kann man dann in ausgewählten Supermärkten und Restaurants sich Frühstück, Mittagessen, Abendessen holen. Also schon all inclusive, aber ohne Plan. Und ich war auf meinen Reisen nie hungrig.
2: Ja, das kann ich halt nur bestätigen. Also ich war auch eben beim Weltjugendtag in Lissabon dabei und man wird einfach versorgt. Also wenn man halt das Pilgerpaket bucht, dann braucht man sich nicht mehr zu kümmern. Überhaupt, wenn man mit einer Gruppe mitfährt, dann läuft alles, also nicht immer alles nach Plan, aber man bleibt nie alleine unversorgt oder genau, man kommt mit gut gefühlt in jedem Sinne zurück nach Hause. Also ich kann jetzt auch nur von meiner Erfahrung sprechen. Also es ist einfach eine unglaubliche Stimmung vor Ort, die Atmosphäre. Also das kann man sich irgendwie gar nicht vorstellen in der normalen Welt. Also auf den Straßen und sogar in der U-Bahn wurde gesungen und getanzt in jeder Sprache. Überall war einfach diese Freude zu spüren und ja, diese Begeisterung. Wo man halt einfach zusammenkommt und ja, den Glauben feiert. Und natürlich ist es auch eben bei der Hitze, meistens im Sommer, nicht ganz so angenehm oder eben mit so vielen Leuten auch sehr anstrengend. Aber gerade da habe ich auch viel Zusammenhalt und gegenseitige Unterstützung erlebt. Und besonders schön fand ich, wenn ich ehrlich bin, auch diese Offenheit der Menschen. Also man kam einfach leicht miteinander ins Gespräch und man wollte immer wissen, ja, woher der andere kommt und welche Sprache er spricht. Und man hat sich einfach einfach so unterhalten, oft auch nur mit Händen und Füßen, weil es anders nicht ging. Ja, und ein Highlight, was ich noch so in Erinnerung habe, war nach der Vigil am Samstag eben in Lissabon. Da war man dann noch abends noch so unterwegs und man hat eben verschiedene Gruppen gesehen, die auf der Straße oder auf diesem Riesenfeld getanzt haben und gesungen haben. Und ich habe da auch einfach angefangen mitzutanzen, habe die Schritte in dem Moment gelernt und wir standen um die Band herum und haben einfach mitgetanzt. Und das war einfach ein besonderes Highlight für mich, weil ich konnte einfach in dem Moment wirklich spüren, dass einfach die Freude da ist. Und ja, das war einfach ganz besonders. Und auch diese kulturelle Vielfalt,
1: Kleiner Fun Fact, ich habe meine Geldbörse von dort, also nicht vom Weltjugendtag, sondern also schon am Weltjugendtag bekommen. Und die ist aus Malaysia. Mhm. Ich war aber noch nie in Malaysia. Das liegt einfach daran, dass ich dort in einer Schlange gestanden bin fürs Essen und vor mir stand ein Mensch aus Malaysia. Und dort ist so üblich, dass man auch so Gegenstände tauscht. Und ich hatte bis dato keine Geldbörse. Ich habe aus einem Plastiksackerl gelebt. Und dieser Mensch hat mir dann eine Geldbörse geschenkt, aber ohne dass der Mensch wusste, dass ich eine Geldbörse brauche. Und seitdem habe ich eine malaysische Geldbörse.
2: Wow, danke fürs Teilen.
1: Viele Infos haben wir jetzt euch erzählt, viele Eindrücke. Ich weiß, das war viel. Ihr müsst euch jetzt nicht alles merken. Ihr müsst jetzt nicht schon einen vollgeschriebenen Zettel haben, wo ihr jetzt gerade mitgeschrieben habt. Es gibt, wie schon die erwähnte, Homepage, nämlich weltjugendtag.at. Dort findet ihr viele wichtige Infos, wie bereits erwähnt, zum Mitfahren, aber auch noch einmal das Motto erklärt, eine gute Übersicht, was dort stattfindet, auch noch mal die Tage der Begegnung erklärt und eben die Möglichkeit zur Anmeldung. Wir verschicken auch Newsletter. Dort kann man sich dann auch für diesen Newsletter anmelden. Da stehen dann wirklich aktuelle Infos drinnen, die wir frisch vom Weltjugendtagskomitee bekommen. Eine weitere Möglichkeit, mit uns in Kontakt zu kommen auch, ist tatsächlich Instagram. Wir haben einen Instagram-Account, WJT Austria. Und dort findet ihr auch Infos eben. Ihr findet lustige Videos, informative Videos. Genau, also gerne da auch auf uns zukommen, da mal hineinschauen und ein bisschen Eindrücke sammeln und mit uns diese Vorfreude genießen. So, ich hoffe, wir sind jetzt alle richtig hooked, also richtig voller Vorfreude. Und wenn du jetzt denkst, boah, das will ich auch erleben, von dem gerade auch die Gabriella gesprochen hat, dieses unvergessliche, einzigartige Erlebnis, damit so vielen Menschen gemeinsam Gott zu begegnen, dann fahr doch mit. Wir laden euch wirklich ein, auf der Homepage zu schauen, euch mit FreundInnen zusammenzureden oder auch als Volontärin euch anzumelden und mitzufahren. Wir freuen uns auf dich 2027 in Seoul am Weltjugendtag, dich dort wiederzusehen und gemeinsam eine unvergessliche Zeit zu haben.
2: Ja, und nach dem Motto des Weltjugendtags, hab Mut, ich habe die Welt besiegt, wollen wir auch euch einladen, hab Mut und fahrt mit.
3: Eine sehr wunderbare, sympathische Einladung. Mich hat es mitgerissen. Ich bin auch schon voller Vorfreude auf den Weltjugendtag. Wenn auch Sie, liebe Hörerinnen und Hörer, jetzt begeistert vor dem Radiogerät sitzen und sich gleich anmelden möchten, aber noch ein paar Fragen offen sind, dann rufen Sie jetzt gerne an in dieser Sendung. Gabriella und Tamara werden diese Fragen beantworten. Wir freuen uns aber auch über Zeugnisse von vergangenen Weltjugendtagen. Was haben Sie erlebt? Haben Sie auch ein Geldbörsel geschenkt bekommen? Es gibt ja jetzt ganz viele Möglichkeiten, sich bei dieser Sendung einzubringen. 0720 578 578, das ist die Telefonnummer hier ins Sendestudio. Auch von außerhalb Österreichs, ja, vielleicht sogar von Südkorea, könnte man anrufen. 0043 728 578 578.

Selig, die Barmherzigen. Das ist auch eine weitere Weltjugendtagshymne vom Weltjugendtag 2016. Ja, Papst Johannes Paul II. Hat die Weltjugendtage eingeführt, verbreitet auch, damit sich Jugendliche aus der ganzen Welt treffen können, gemeinsam ihren Glauben feiern können. Mein Lieblingszitat aus dieser Sendung hier bei Kirche im Aufbruch: Junge Menschen sind Gegenwart und Zukunft der katholischen Kirche. Ja, deshalb treffen sie sich wirklich alle paar Jahre auf Einladung des Heiligen Vaters, um diese Glaubensgemeinschaft zu leben, um den Glauben zu feiern, um Weltkirche zu leben. Darum geht es bei dieser Sendung und Sie sind jetzt eingeladen, sich einzubringen. Vielleicht möchtest auch du mitfahren zum Weltjugendtag und bist noch ein bisschen unsicher, brauchst noch ein bisschen Überzeugung oder hast eine oder andere Frage offen, dann rufe jetzt an 0720 578 578. Das ist die Telefonnummer hier ins Studio. Wir können aber auch noch gemeinsam nachdenken, was dieses Motto vom Weltjugendtag Seoul 2027 für uns bedeutet. Was bedeutet es für Sie? Habt Mut, ich habe die Welt besiegt. Ja, wir freuen uns auf Ihren Anruf 0720 578 578.

0: Während Sie, liebe Hörerinnen und Hörer, weiterhin die Möglichkeit haben, jetzt in dieser Sendung anzurufen, ja, irgendwie Rückmeldung zu geben, Fragen zu stellen, möchte ich noch eine Frage an die beiden hier im Studio stellen, an Gabriela und Tamara, die uns schon einen guten Einblick in den Weltjugendtag gegeben haben. Das Thema ist ja, habt Mut, ich habe die Welt besiegt oder überwunden. Ich habe die Welt überwunden, das ist das Thema. Was bedeutet das für euch? Habt ihr euch schon in den vergangenen Wochen damit auseinandergesetzt während den Vorbereitungen?
1: Ja, also du hast mit besiegt nicht so ganz Unrecht. Im Endeffekt ist dieser Vers eingebettet

0: im letzten Abendmahl, wo Jesus eben noch einmal darauf vorbereitet, ich werde für eure Sünden sterben, aber ich werde auch wieder auferstehen. Das heißt, nicht in diesem Pessimismus drinnen zu bleiben, ja. Die Welt ist nicht perfekt. Wir haben Fehler, wir haben Unzulänglichkeiten und Schwächen. Aber Gott möchte uns die Zusage machen, ich habe die Welt besiegt, ich habe den Tod besiegt und die Hoffnung und die Liebe hat gesiegt zum Schluss.
1: Ja, also ich finde, das Motto passt einfach so gut zu unserer Zeit, die einfach geprägt ist von vielen Krisen und von Kriegen. Und ich glaube, da können sich viele Jugendliche auch sehr entmutigt fühlen, irgendwie in die Zukunft zu blicken und irgendwie nicht zu verstehen, wo das Ganze hinführt. Und ich glaube, dass uns da dieses Johannesevangelium einfach sehr zusprechen möchte, dass wir eben hoffnungsvoll sein dürfen, dass wir uns nicht von all den Krisen, von all den Negativen, was in der Welt passiert, entmutigen lassen oder sogar besiegen lassen, sondern dass wir wirklich auf das Kreuz blicken dürfen und ja, uns da einfach Hoffnung schenken zu lassen. Ich muss persönlich sagen, in meinem eigenen Leben hat mir das immer viel Kraft geschenkt. In Momenten, wo es mal schwierig war, zu wissen, dass einfach Jesus da ist und für mich gestorben ist und ja, einfach genau hoffnungsvoll in die Zukunft zu blicken.
0: Ja, nämlich auch mit diesem Aufruf, aktiv zu sein. Also nicht nur, wie hat es der Franziskus bei dem anderen Weltjugendtag gesagt, nicht nur ein Couch-Potato zu sein, sondern wirklich aktiv zu werden und was zu tun, nicht in dieser Ohnmacht drinnen zu bleiben, sondern in dieser Hoffnung auch wirklich aktiv zu handeln. Wie gesagt, wir sind Gegenwart. Das heißt, wir dürfen nicht nur für die Zukunft hoffen, wir können auch jetzt schon handeln.
2: Wenn man auf die Zukunft blickt, dann habt ihr gesagt, möchten wir das hoffnungsvoll machen. Dieses Motto vom Weltjugendtag gibt uns das mit. Es ermutigt uns, aktiv zu sein, wirklich voller Hoffnung, voller Freude, mit dem Blick auf das Kreuz in die Zukunft zu blicken. Wenn ihr in die Zukunft blickt, auf das nächste Jahr, auf den nächsten Sommer, werdet auch ihr beide dann nach Seoul fliegen?
1: Ja, also geplant ist schon, dass wir als Nationalkoordination eben gemeinsam nach Südkorea fliegen und einfach für euch auch da sind und euch vor Ort einfach unterstützen können und vor allem auch, weil wir das Österreich-Treffen organisieren wollen. Jetzt haben wir noch nicht die Möglichkeit gehabt, uns da noch näher zu beschäftigen, aber das kommt noch, weil wir waren jetzt sehr damit beschäftigt, genau zu schauen, welche Gruppen jetzt mitfahren wollen, einfach fleißig Werbung zu machen, Leute zu ermutigen, mitzufahren, auch wenn es eine lange, große Reise ist und eben am anderen Ende der Welt, könnte man sagen. Genau, und das war gerade die Phase. Und dann eben als nächstes werden wir dann auch schauen, das Österreich-Treffen zu organisieren und dann eben vor Ort in Südkorea euch zu treffen.
2: Habt ihr dazu schon konkrete Ideen im Kopf? Was wird uns beim Österreich-Treffen in Seoul erwarten? Oder ja, wenn ihr auf die vergangenen Jahre zurückblickt, was habt ihr da immer wieder gemacht, erlebt beim Österreich-Treffen? Wie kann man sich das vorstellen, wenn man noch nie dort war und dieses Jahr aber dann dabei sein wird?
0: Ja, also stell dir vor, du bist in irgendeinem Land am anderen Ende von Österreich und siehst plötzlich eine Österreich-Flagge. Du kommst an einen Ort und plötzlich reden alle so richtig schön österreichisch. Du hörst vielleicht an Tiroler, du stehst irgendwo in Südkorea, ja, bist vielleicht gerade an einem Tempel vorbeigegangen, an einem Ort von anderen Weltreligionen und hast gerade dir deine südkoreanische Nudelsuppen reingehaut und dann plötzlich stehst du in einer Kirche und hörst irgendwen voll gescheert reden. So fühlt sich das an. Also erstmal dieser Effekt so, nice, da ist ein Österreicher, eine Österreicherin. Aber dann auch diese Freude und diese Absurdität, dann irgendwie ein bekanntes Gesicht dann am anderen Ende der Welt wiederzusehen. Also so ging es mir damals in Panama. Da habe ich eine Freundin wieder gesehen, mit der ich sonst in Wien eben viel zu tun hatte. Und wir waren in unterschiedlichen Gruppen und dann haben wir uns da wieder gesehen. Und es war einfach richtig, richtig cool, da gemeinsam dann noch in diesem Land zu sein.
1: Ja, und normalerweise schaut das auch so aus, dass wir einfach mal alle Gruppen begrüßen und schauen, ja, aus welchem Bundesland wer da ist. Und dann gehen wir über zu einem Austausch mit den Bischöfen, die auch vor Ort sein werden, und haben da die Möglichkeit, genau, mit den Bischöfen nochmal uns auszutauschen. Genau, wir hören dann auch ein Zeugnis. Zwischendurch haben wir immer Musik, also Lobpreis und genau auch motivierende, freudenvolle Musik. Und dann abschließend haben wir dann noch eine kurze Gebetszeit in der Anbetung. Normalerweise schaut das Österreich-Treffen so aus. Und dann abschließend gibt es natürlich auch etwas zum Knabbern. Also genau, da ist man auch versorgt mit Essen und Getränken.
0: Ja, voll. Uns ist es dann auch eben wichtig, auf die unterschiedlichen Spiritualitäten auch zu schauen und da echt auch eine schöne Vielfalt abzubilden und wertzuschätzen, sodass auch wirklich für jeden und jede Österreicherin was dabei ist.
2: Apropos das andere Ende der Welt, die koreanischen Nudelsuppen oder ein buddhistischer Tempel, ein konfuzianisches Zeichen. Was erwartet einen in Korea, in Südkorea? Habt ihr schon ein bisschen Instagram durchforstet? Es gibt ja viele Trends rund um koreanisches Essen, K-Pop, K-Drama, koreanische Fernsehserien, koreanische Musik. Was wird uns ja auch aus dem kulturellen Aspekt her erwarten?
0: Ja. Dadurch, dass es doch eine ganz andere Kultur ist, haben wir ehrlich gesagt jetzt auch noch nicht so viel Ahnung. Sicher ist aber, es funktioniert dort Google Maps nicht. Das ist so eins der ersten Dinge, die wir erfahren haben. Also da merkt man dann schon noch einmal, hoppla, wir sind dann doch nicht in Europa. Und es gibt eine andere App, also keine Angst, man wird auch dort zurechtkommen. Dort gibt es Internet. Genau. Ich glaube, was einfach anders sein wird, sind dort auch so dieser Umgang miteinander irgendwie. Was wir auch schon gehört haben, ist, dass es normalerweise dort in den öffentlichen Verkehrsmitteln recht ruhig ist und dort nicht gesprochen wird. Ich glaube, das wird dann sehr spannend werden, wenn wir dann noch Musik machend und tanzend dann in die U-Bahn einsteigen werden. Wie das dann sein wird, bin ich recht gespannt.
1: Ja, ich muss ehrlich sagen, ich kenne mich in der südkoreanischen Kultur wirklich wenig aus. Da möchte ich mich noch reinlesen, aber wir haben dann schon uns vorgenommen, mal koreanisch zu kochen gemeinsam und das eine oder andere Wort auch schon zu lernen. Also so Smalltalk, das werden wir, glaube ich, schon hinkriegen bis dahin.
2: Apropos koreanische Musik und ja, singend und tanzend durch die Straßen ziehen beim Weltjugendtag. Ich würde sagen, es ist wieder Zeit für ein bisschen Musik und somit noch einmal die Einladung, falls jetzt in dieser vergangenen Zeit, in diesen vergangenen Minuten einige Fragen bei Ihnen, liebe Hörerinnen und Hörer, aufgetaucht sind, dann haben Sie jetzt die Möglichkeit anzurufen. 0720 578 578, das ist die Telefonnummer hier ins Sendestudio.

0: So viele Sprachen haben wir schon selten in einer Sendung erlebt. So viele verschiedene Weltjugendtagshymnen. Aber das ist natürlich ganz passend zu unserem Thema heute bei Kirche in Aufbruch. Habt Mut, ich habe die Welt besiegt. Weltjugendtag in Seoul in Südkorea 2027. Dazu sind Gabriella und Tamara vom Organisationsteam von der österreichischen Nationalkoordination jetzt hier im Studio. Wenn ich im Laufe dieser Sendung mich dazu entschieden habe, ja, ich fahre jetzt wirklich mit zum Weltjugendtag, wie genau kann ich mich da anmelden? Aber auch, wenn ich mir jetzt gedacht habe, eigentlich könnte ich meine Jugendgruppe begeistern und mitreißen und wir organisieren jetzt gemeinsam eine Fahrt. Wie genau funktioniert das mit der Anmeldung und mit der Kommunikation mit euch?
1: Ja, also wenn du als Teilnehmer oder als Teilnehmerin dabei sein möchtest beim Weltjugendtag, dann schau gerne auf unsere Homepage. Wir haben da schon einige Gruppenfahrten aufgelistet. Und also unsere Homepage ist weltjugendtag.at und unter Fahrten und Teilnehmen könnt ihr dann mehrere Gruppenfahrten finden und dann dich einfach bei der jeweiligen Gruppe, die dich anspricht, eben melden. Die haben dann eine eigene Anmeldefrist oder eine Anmeldeseite. Und dann, also du meldest dich einfach bei der Gruppe und die organisiert sozusagen deine Anmeldung. Ja, Tamara, magst du?
2: Ja, genau. Also wenn du dir jetzt denkst, okay, vielleicht möchte ich doch mit einer Freundinnengruppe fahren oder eben selbst eine Gruppe leiten mit anderen Teilnehmenden und du noch nicht so ganz sicher bist, wie du das machen sollst, dann in jedem Fall kontaktiere uns. Wir können dir in jedem individuellen Fall helfen, dich unterstützen mit den richtigen Fragen. Wir haben auch schon einen Zettel, wo dann oben steht, mit so To-Dos und so zum Abhacken, was gemacht gehört, vorbereitet gehört. Ja. Da geht es darum, dann eben die Flüge zu buchen, aber sich dann auch für den Weltjugendtag vor Ort anzumelden. Das wird übrigens gehen ab circa Oktober. Ja, gehen wir davon aus, dass die offizielle Anmeldung offen sein wird. Die ist aber dann nicht über uns, sondern tatsächlich dann über die offizielle Weltjugendtagsseite, über die internationale. Das ist dann World Youth Day, Seoul oder so in die Richtung. Mhm. Findet man ganz einfach. Und dort kann man dann seine Gruppe auch wirklich anmelden, das Pilgerpaket auch aussuchen, nicht vergessen, das Richtige. Und wenn man dann eben noch die Flüge bucht dazu, dann sollte da nichts schief gehen. Wichtig ist natürlich auch noch mit Reiseversicherung, Krankenversicherung dann auch mitzuschauen. Für die Woche ist bei einem Pilgerpaket oft eigentlich was dabei, aber trotzdem noch einmal zu schauen, okay, welche Möglichkeiten von Versicherungen gibt's da auch. Aber wie gesagt, in solchen Fällen können wir euch mit Rat und Tat zur Seite stehen und euch auch Informationen darüber geben.
1: Genau, wir haben eben eine Reisecheckliste erstellt, und die werden wir dann noch online stellen. Das heißt eben, da könnt ihr euch also reinschauen und einfach abchecken, ob ihr überhaupt eine solche Reise organisieren wollt oder könnt und sonst dich eben bei uns melden. Wichtig auch, wenn du schon eine Gruppe organisierst oder eine Gruppenfahrt organisierst oder eine Einzelfahrt mit deinen Freunden und Freundinnen, dann melde dich bei uns an. Also wir haben ein Anmeldeformular online gestellt, damit wir eben von euch wissen und euch eben auch die wichtigsten Informationen zukommen lassen. Das ist unser Anliegen, aber das ist vor allem für euch einfach eine Hilfestellung. Ach ja, mir ist jetzt noch eingefallen, also zu den Tagen der Begegnung, also zu den Tagen, die vor dem Weltjugendtag stattfinden, da kann man sich schon anmelden. Also dazu gibt es auch eine also eine eigens eingeführte Webseite, wo man sich dann schon für die Tage der Begegnung anmelden kann.
0: Das heißt, wir haben die Fakten rund um den Weltjugendtag jetzt mehr oder weniger halbwegs gut geklärt. Die Anreise, die Anmeldung, die Kosten, die finanzielle Unterstützung. Jetzt müssen wir uns fast eigentlich noch anschauen, was man sich vom Weltjugendtag mitnehmen kann. Einerseits den Mut, die Hoffnung, das habt ihr schon angesprochen, das kommt ja auch beim Thema, beim Motto richtig gut raus. Wenn ihr auf die vergangenen Weltjugendtage blickt, bei denen ihr schon dabei gewesen seid, was habt ihr euch mitgenommen? Wenn ihr auf euer Glaubens-, auf euer Gebetsleben blickt vom Vorweltjugendtag und nach dem Weltjugendtag oder auch ja, eure Vorstellungen von einem bestimmten Land wie Panama oder wie es dann auch mit Südkorea sein wird, was hat sich da in eurem Leben verändert?
2: Ja, ich habe eine Geldbörse bekommen. Aber abgesehen von der Geldbörse, tatsächlich dieses Gottvertrauen. Wie wir auch angesprochen haben, man hat davor nicht so viele Infos, so wie es kommen wird. Und es ist dann auch wirklich teilweise sehr chaotisch dort. Man muss wirklich ganz spontan schnelle Entscheidungen treffen. Und das hat mir auch wirklich in meinem persönlichen Leben viel weiter geholfen, da einfach auch ein bisschen mehr in den Tag hineinzuleben und dieses Vertrauen in Gott und in die Menschen zu haben, dass das schon passen wird. Also gerade auch in wie ich jetzt reise, da auch immer Gott mit dabei zu haben und ja, da einfach darauf zu vertrauen, dass alles schon passen wird.
1: Ja, also wenn ich so zurückblicke, dann ist mir einfach diese Freude hängen geblieben, die einfach junge Menschen haben, wenn sie ja, im Glauben unterwegs sind und andere junge Menschen an ihrer Seite haben. Also diese Gemeinschaft, die wir in der katholischen Kirche haben dürfen, das ist einfach einzigartig. Also, dass dann einfach so viele junge Menschen aus der ganzen Welt zusammenkommen und ja, die Weltkirche feiern, die katholische Kirche, dann beeindruckt mich das einfach. Und es war einfach auch lustig, weil ich habe mal ein Volontariat in Peru gemacht und dann habe ich bei dem Weltjugendtag in Lissabon einfach die Freunde von damals in Lissabon wieder getroffen. Und das war irgendwie ja eine besondere Erfahrung und ein besonderes Moment, wo man einfach ja Freunde wieder trifft an einem anderen Punkt der Erde, wo man sich das gar nicht vorstellen kann. Und ja, einfach diese Freude, wie gesagt, also in der U-Bahn, auf der Straße, auf dem Weg zur Vigil, genau, das hat mich sehr, sehr beeindruckt.
2: Ja, und nicht nur Freunde, die auch irgendwie so im Herzen bleiben, sondern tatsächlich dann auch auf meinem Instagram-Account. Also ich bin denen dann gefolgt und jetzt sehe ich immer noch schöne Bilder aus Argentinien, aus eben Malaysia, aus Panama, genau.
1: Das ist cool.
0: Da kann man dann die Erinnerungen wieder hochleben lassen und sich noch einmal am Weltjugendtag erfreuen. Wir sind schon am Schluss unserer Sendung angelangt, hier bei Kirche im Aufbruch, wo wir auf den Weltjugendtag 2027 blicken. Habt ihr noch abschließende Worte? Wieso sollte man zum Weltjugendtag kommen? Was ist der Weltjugendtag? Und ja, worauf darf man sich freuen?
1: Ja, also nach all den Erfahrungen, die wir geteilt haben, möchte ich euch einfach einladen, das auch eben zu erfahren und euch darauf einzulassen, auf so ein Ereignis. Ich denke, also es wird sicher sehr heiß werden in Südkorea, aber auch da darf man darauf vertrauen, dass man gut versorgt ist mit Wasser und mit Schatten. Also jetzt nicht nur von der Organisation her, sondern einfach auch, dass Gott einfach das Richtige schickt und das richtige Wetter und die richtigen Menschen. Und ja, also ich möchte euch einfach persönlich einladen, das mal erfahren zu haben, so viele Jugendlichen in einem Ort, also über 1-2 Millionen junge Leute. Genau.
2: Und für alle, die jung geblieben sind und das Ganze von der eigenen Couch aus verfolgen, schaut euch im Umfeld um. Gibt es da Jugendliche, junge Erwachsene, die hinfahren wollen und finanzielle Unterstützung brauchen? Das ist eure Möglichkeit, somit auch einen Teil am Weltjugendtag beizutragen und teilzunehmen.
0: Und teilnehmen kann man für alle, die jetzt selbst nicht die Möglichkeit haben, auch vermutlich über Radio Maria. Das ist auch eine praktische Möglichkeit, wobei es natürlich cool ist, wenn man sich einer Gruppe anschließen kann oder eine Gruppe organisiert. Also danke euch, liebe Gabriela und liebe Tamara, dass ihr uns einen Einblick gegeben habt auf den Weltjugendtag, worauf wir uns freuen dürfen und was uns erwarten wird. Ja, es ist ein Fest des Glaubens, Begegnung mit dem Heiligen Vater, Begegnung in der Weltkirche. Das alles ist der Weltjugendtag und dieser steht unter dem Motto: Habt Mut, ich habe die Welt besiegt. Hier bei Kirche im Aufbruch war das auch das Motto dieser heutigen Sendung. Durch die Sendung hat euch Sarah Ettlinger begleitet. Bis zum Weltjugendtag ist ja noch ein bisschen Zeit, also wenn ihr die Sendung vor eurer Reise noch einmal anhören möchtet, könnt ihr das in Kürze in unserer Radiothek tun, unter www.radiomaria.at. Danke, dass Sie, liebe Hörerinnen und Hörer, dabei gewesen sind und falls auch du zum Weltjugendtag fahren wirst, eine schöne Zeit der Vorbereitung.

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1: In der Sendung Highlight der Woche hören Sie nun die Sendung Lebenshilfe von vergangenem Donnerstag.
0: Lebenshilfe. Ihre Bekannte in der Kirchenbank neben Ihnen wird auf einmal kreidebleich. Ein Kind wird beim Geburtstagsfest von einer Wespe gestochen. Oder Sie finden eine reglose Person auf. Wüssten Sie in diesen Fällen, was zu tun ist, wie Sie helfen können? Mein Name ist Antonia Kollmann. Herzlich willkommen zu dieser Sendung Lebenshilfe. Lernen, helfen, Leben retten. Grundlagen der ersten Hilfe praxisnah erklärt. So lautet der Titel der heutigen Sendung. Und bei mir im Studio dazu ist Anästhesist und Notarzt Dr. Daniel Peeböck. Grüß dich, schön, dass du wieder da bist.
2: Ein herzliches Hallo.
0: Du darfst gern ein paar Worte auch zu dir sagen. Du warst ja jetzt länger nicht da und dann direkt in das Thema einsteigen. Es hat sich ja einiges getan in der letzten Zeit.
2: Wunderbar. Ich begrüße alle ganz herzlich aus Innsbruck. Mein Name, wie gesagt, Dr. Daniel Peeböck und ich freue mich wieder, bei der netten Antonia im Studio sein zu dürfen. Und ich möchte gleich zu Beginn eine Geschichte erzählen. Jetzt stellen Sie sich vor, Sie gehen heute an diesem schönen Tag in Innsbruck spazieren, begutachten das schöne goldene Dachl und stellen fest, dass eine erwachsene Person vor dem goldenen Dach leblos zusammenbricht. Das, was ich hier beschreibe, ist ein beobachteter Herz-Kreislauf-Stillstand. Und wenn Sie sich jetzt überlegen, das könnte Ihr Partner sein, oder ein Familienangehöriger, den Sie gut kennen, dann würden Sie vielleicht meinen, man hätte sehr gute Chancen, dass man so ein Ereignis unbeschadet überlebt, weil es ist ja beobachtet. Es findet in Innsbruck statt, das heißt die Klinik ist nicht weit weg. Man hat im Endeffekt perfekten Voraussetzungen. Die Realität schaut leider anders aus, das heißt ein beobachteter Kreislaufstillstand bei einem Erwachsenen hat, man kann sagen, im deutschsprachigen Raum, egal ob das jetzt Österreich ist, Deutschland ist oder die Schweiz ist, eine Überlebenswahrscheinlichkeit von deutlich unter 10%. Wir liegen so zwischen 3 und 5%. Und warum das Ganze so erschreckend ist, erzähle ich Ihnen natürlich heute sehr gerne und was man auch verbessern kann. Und dass man das Ganze versteht, will ich Ihnen mitteilen, es gibt mittlerweile Städte wie zum Beispiel Seattle, da gibt es Pilotprojekte und da hat man die Überlebenswahrscheinlichkeit von diesen 3-5% hochgeschraubt auf ca. 50%, das heißt jeder zweite überlebt dort. Und jetzt müssen wir uns fragen, was machen die besser? Und das ist relativ einfach zu erklären und zwar sind zwei Dinge dort besser oder anders geregelt als wie bei uns. Das erste, was dort anders geregelt ist, sind die Ersthelferausbildungen beziehungsweise der Laie wird auf Erste Hilfe geschult und nicht so wie in Österreich einmal in seinem Leben mit 18 Jahren beim Führerschein, sondern jedes Jahr 8 Stunden gesetzlich angeordnet. Das ist der erste große Unterschied. Das heißt, jeder in der Bevölkerung muss einmal im Jahr zu einem Erste-Hilfe-Kurs und dort zeigt man ihm dann, was in so einem Fall zu tun ist. Und der zweite große Unterschied ist, im öffentlichen Raum müssen auf spätestens 200-300 Meter Defibrillatoren angebracht werden. Das heißt, überall, wo ich mich bewegen kann, überall, wo Autos fahren, müssen Defis verfügbar sein. Wir werden auch später noch hören, was so ein Defi bewirkt und für was ein Defi im Endeffekt da ist. Wie ist das in Österreich geregelt? Ich wünsche Ihnen viel Glück, wenn Sie auf der Straße gehen und Sie brauchen einen Defibrillator. Ist es eher, sage ich, ein immer noch Lotto 6er, dass sie relativ zeitnah einen finden. Es gibt natürlich in vielen Städten, muss man sagen, deutliche Verbesserungen im Vergleich zu noch vor 10 Jahren, aber es ist immer noch maximaler Aufholbedarf. Und diese zwei Dinge, dass DeFis verfügbar sind und dass die Menschen die DeFis auch bedienen können, wenn wir jetzt zurückschauen auf Seattle, machen den Unterschied, wenn ihr Partner heute zusammenbricht, ob er zu 3-5% überlebt oder zu 50% überlebt. Und das ist im Endeffekt die gute Nachricht. Das heißt, wir wissen eigentlich, wie es geht. Und die schlechte Nachricht ist, es wird sehr zögerlich umgesetzt und es gibt leider immer noch sehr viele Menschen da draußen, die nicht bereit sind, dass sie sich fortbilden, weiterbilden. Und ich gehe heute auch noch dann sicher noch auf Kindernotfälle ein. Das heißt, es gibt sehr viele Mütter und Väter da draußen, die kleine Kinder haben. Und die häufigste Todesursache bei Kindern ist das Ertrinken und die zweithäufigste Todesursache ist das Ersticken. Und ich kann Ihnen versprechen, wenn man jetzt auf der Straße 10 Mütter oder 10 Väter anspricht, ob sie wüssten, was zu tun wäre, wenn ihr eigenes Kind beim Ersticken ist, kann ich Ihnen versprechen, dass 9 von 10 nicht einmal ansatzweise wissen, was man tut, beziehungsweise das Ganze nicht optimiert oder sagen wir falsch angehen würde. Und das ist die traurige Nachricht, weil so schwer ist es eigentlich nicht, aber man müsste sich halt regelmäßig damit befassen. Und ich selber habe auch Kinder und interessanterweise sage ich immer, ich fürchte mich, dass meine Kinder auf dem Schulweg zusammengefahren werden vom Auto. Ich fürchte mich, dass irgendeiner ein Kind mitnimmt, ins Auto zerrt und wegfährt. Diese Dinge passieren leider auch, aber sie sind verglichen mit den Eintrittswahrscheinlichkeiten vom Ertrinken und vom Ersticken äußerst selten. Das heißt, man müsste sich eigentlich mehr fürchten, dass das eigene Kind in der Vormittagsjause in der Schule erstickt. Und Kinder haben, wie gesagt, einen kleinen Atemweg. Das heißt, wenn da eine Erdnuss oder Haselnuss runterrutscht, dann ist die Wahrscheinlichkeit leider gegeben, dass der Luftweg verlegt wird. Und jetzt ist die Frage, die wir beantworten müssen, dass wir alles verstehen, warum Erste-Hilfe-Kurs so wichtig ist. Weil Sie werden sagen, es gibt ja die Rettung und es gibt ja Notärzte, sage ich wie mich, die kommen dann, die sind nette Leute, die ruft man an und dann kommen die und lösen das Problem. Das ist grundsätzlich richtig, wir sind sehr bemüht, dass wir schnell bei Ihnen sind, aber ich sage immer, der Wichtigste da draußen sind Sie selber, das heißt, nur Sie können in der Lage sein, jemanden effektiv auch wirklich zu retten. Und dass wir das Ganze verstehen, müssen wir uns kurz die Frage stellen, wie lange dauert es denn überhaupt, dass man stirbt? Das heißt, ich stehe da jetzt im Studio und stellen Sie sich vor, ich falle jetzt um und höre auf zu atmen. Wie lange würde es brauchen, dass ich sterbe? Beziehungsweise wie definieren wir überhaupt den Tod? Ist gar nicht so banal zu beantworten. Wir Intensivmediziner definieren uns über das Gehirn. Das heißt, wir sind überzeugt, dass das Bewusstsein, dass ich, der Daniel, jetzt im Gehirn sitze und nicht in meinem rechten Knie. Das heißt, wenn unser zentrales Nervensystem, das Gehirn und das Rückenmark abgestorben ist, dann erklären wir jemanden für tot. Weil wir sagen, dass ohne Gehirn und ohne Rückenmark im Endeffekt der Mensch tot ist. Die traurige Nachricht ist, dass wenn ich circa 4-5 Minuten nicht atme und keinen Sauerstoff in mein Gehirn bringe, ist es bereits so weit, dass mein Gehirn für immer und ewig gestorben ist und das ist irreversibel. Das heißt, das kann man nicht rückgängig machen. Das ist für mich das größte Wunder im Wundermensch. Warum? Weil sämtliches Gewebe, sämtliche Organe stundenlang ohne Sauerstoff überleben können, sonst wäre eine Organtransplantation ja gar nicht machbar. Aber unser Gehirn, ich sage es jetzt absichtlich so, ist leider zu blöd, ohne Sauerstoff Energie zu gewinnen. Es ist nicht machbar, dass unser Gehirn ohne Sauerstoff am Leben bleibt. Und deshalb ist es so wichtig, dass man innerhalb kürzester Zeit reagiert? Und Sie haben es wahrscheinlich jetzt verstanden. Innerhalb von 3-4 Minuten ist es technisch nicht machbar und wird voraussichtlich auch in 100 Jahren nicht machbar sein, dass, wenn ich da jetzt umfalle, dass ein kompetentes Rettungsteam binnen 3 Minuten hier im Studio ist. Das geht nicht. Das heißt, die einzige Person, die mich jetzt retten kann, sie lacht schon, ist die Antonia. Die Antonia wüsste natürlich, wie es geht, weil wir schon öfter solche Sendungen gemeinsam moderiert haben. Und ich lade Sie herzlich ein, dass ich Ihnen jetzt hier versuche, Tipps zu geben, was man in so einem Fall tut. Und zwar, wenn eine Person, wie im vorigen Fall, vorm goldenen Dach leblos zusammenbricht, ist es zwar sehr nett, dass man die Nummer 144 wählen kann, das ist der österreichische Notruf, und es wird auch auf alle Fälle jemand kommen, aber gehen Sie davon aus, dass es zwischen 7 und 10 Minuten dauern wird. Und das in einer Innenstadt. Das heißt, Sie sind jetzt an der Reihe und im Optimalfall hatten Sie gerade einen Erste-Hilfe-Kurs absolviert und wissen jetzt, was zu tun ist. Wenn eine Person nicht mehr atmet, dann gehen wir davon aus, dass es einen Herz-Kreislauf-Stillstand hat. Dann muss man die Person reanimieren. Das kennt man so ein bisschen oft aus Filmen, gibt auch tolle Lehrvideos. Und man kann jetzt, muss jetzt ein Team aufbauen, weil das Ganze furchtbar anstrengend ist. Das heißt, selbst ein gut trainierter, erwachsener, großer, starker Mann, sage ich jetzt bewusst, wird es nicht schaffen, länger wie 3-4 Minuten effektiv zu reanimieren, weil das ist, wie gesagt, nicht zumutbar. Weil wenn man mit durchgestreckten Armen circa 120 Mal die Minute 6 cm tief drücken muss, ist das ein Kraftakt. Das heißt, das geht nur im Team. Das heißt, das Erste, was ich jetzt machen würde vom goldenen Dach, ich würde Leute ansprechen, große, starke Männer im Idealfall, dass sie mir helfen beim Reanimieren. Dann zeige ich das kurz vor, wie das geht, und habe dann im Idealfall 2 kräftige Burschen, die sich abwechseln alle 1-2 Minuten, dass man hochwertig reanimiert. Das ist der erste Step. Und die schlechte Nachricht ist, ohne Defibrillator werden wir diesen lieben Verunfallten oder der da zusammengebrochen ist, nicht mehr wieder zurückholen. Das heißt, wir brauchen einen Defi. Hören wir uns später an, was dieser Defi nur genau macht. Ich baue mir jetzt wieder ein Team auf und frage 5, 6, 7 Passanten und bitte sie, den einen schicke ich, sage ich, in die Trafik, den anderen schicke ich da auf eine Polizeistation, den dritten schicke ich da zum Busterminal, den vierten schicke mir in eine Apotheke, den fünften schickt man in eine Arztpraxis. Und ich bitte Sie, dass Sie mir bitte einen Defi organisieren. Sobald der erste Defi verfügbar wäre, dann klebt man die Defi-Pads auf den Oberkörper und folgt den Anweisungen des Defibrillators. Der Defi ist grundsätzlich ein Gerät, was auch von Kindergartenkindern bedient werden kann. Und man braucht sich vor dem Gerät nicht fürchten. Ich sage immer, das Einzige, was passieren kann, ist, man soll bitte, wenn man auf die Schocktaste drückt, den Patienten nicht berühren. Und man soll auch schauen, dass der Patient nicht im Nassen liegt, sagen wir, oder in einer Pfütze und ich stehe im Wasser daneben. Das wäre dann zu gefährlich. Aber sonst braucht man sich vor so einem Gerät nicht fürchten. Und das ist im Endeffekt so konstruiert, dass auch Kindergartenkinder es bedienen können. Wenn dann der erste Schock angekommen ist, folgt man den Anweisungen und der Defi sagt dann, man soll weiter reanimieren, und dann macht man das so lange, bis die Rettung eintrifft und die Profis das Ganze übernehmen. Gerettet hat aber dann am Schluss, am Ende des Tages, nicht der Notarzt, sage ich, oder die Rettung, sondern Sie, weil Sie waren in der Lage, das Ganze anzuleiten. Sie haben hochwertig reanimiert, Sie haben tief gedrückt, Sie haben schnell gedrückt, Sie haben Defis oder einen Defi organisiert. Und dass man das Ganze versteht, wenn man wenn man jetzt einen Defi hätte in der ersten Minute, hat man sehr gute Karten. Ich sage, da liegt die Wahrscheinlichkeit, dass man überlebt, bei ca. 90%. Wenn man einen Defi bekommt so nach 3 bis 5 Minuten, dann liegt die Wahrscheinlichkeit bei ca. 50%, dass man den Patienten noch retten kann. Und wenn man einen Defi bekäme, sage ich so nach 8 bis 10 Minuten, dann sind wir im Endeffekt bei die 2-3 Prozentpunkte, dass man den Patienten zurückholt. Das heißt, Sie sehen schon, den härtesten Gegner, den wir haben, ist die Zeit. Die Zeit ist gnadenlos, die können wir leider nicht zurückdrehen. Das heißt, Sie als Ersthelfer, ausgestattet mit einem Defibrillator und einem Team, sind in der Lage, bestmöglich den Patienten zu versorgen und stellen so auch sicher, dass man alles versucht hat, dass man das Zeitfenster nutzt, wo die Chancen noch relativ gut waren.

0: Sie haben eingeschaltet bei Radio Maria zur Sendung Lebenshilfe. Lernen, helfen, Leben retten. Grundlagen der ersten Hilfe, praxisnah erklärt, heute mit Dr. Daniel Peeböck. Wir haben schon einiges jetzt gehört und wollen jetzt noch ein bisschen auf Kindernotfälle eingehen. Ich darf dir das Wort wieder übergeben.
1: Vielen lieben Dank. Kindernotfälle haben wir vorher schon kurz angeschnitten. Alle, die jetzt erst zuschalten, die häufigste Todesursache bei Kindern ist, wie gesagt, das Ertrinken. Und die zweithäufigste Todesursache ist das Ersticken. Aufs Ertrinken gehe ich kurz ein. Es sind grundsätzlich leider immer wieder Kinder unbeaufsichtigt, klettern über den Nachbarzaun, weil der Ball rübergeflogen ist, und fallen dann dort in einen Pool rein und keiner kriegt's mit. Und es ist auch möglich, dass man ertrinkt grundsätzlich in einem vollbesetzten Pool, wo, sage ich, rundherum Kinder stehen, Eltern stehen und so weiter, weil man sich in einer falschen Sicherheit wiegt und glaubt, man ist hier sowieso bestens überwacht und es kann eigentlich nichts passieren. Wir haben vorher schon gehört, wenn man keine Luft bekommt, dauert es nicht lange, dass unser Gehirn abstirbt. Das zählt natürlich beim Ertrinken genauso. Das heißt, wenn jetzt jemand im Wasser liegt und nicht mehr rauskommt, weil er nicht schwimmen kann, dauert es zwischen 4 und 5 Minuten. Kinder haben oft ein bisschen längere Toleranz, was Sauerstoff angeht. Aber nach 4 bis 5 Minuten ist dann leider auch vorbei. Das heißt, immer gut aufpassen. Es gibt natürlich gute Schwimmhilfen, es gibt auch schlechte Schwimmhilfen, sage ich immer. Es gibt Schwimmhilfen, die Sicherheit suggerieren, wie zum Beispiel der Schwimmreifen, der klassische, das war nur in meinem Alter sehr geüblich, da waren diese Schwimmreifen. Da kann man relativ leicht einen Backflip machen, also man kann zurückflippen, man kann unten rausflippen. Das heißt, das ist keine sichere Schwimmweste oder Schwimmhilfe. Und auch bei den Schwimmwesten muss man sagen, es gibt Schwimmwesten, die das Kind dann quasi in perfekte Rückenlage bringen, den Kopf rausdrücken, und es gibt auch Schwimmwesten, die das nicht tun. Das heißt, wenn ein Kind unbeaufsichtigt ist, was sowieso nicht sein sollte, aber da würde ich zumindest dann schauen, dass man eine Schwimmweste hat, die im Falle des Falles auch dann wirklich hilft und nicht nur einfach da ein bisschen einen Auftrieb verschafft, weil wenn man dann Kopf über dem Wasser hängt mit der Schwimmweste, bringt es einem wieder nichts. Gell? Aber was macht man, wenn man so ein Kind natürlich, sage ich, leblos im Wasser treibend sieht? So ähnlich, sage ich jetzt einmal, wie vorhin besprochen, beim Erwachsenen, man nimmt das Kind, zieht es raus, schaut, dass man das auf eine harte, trockene Unterlage legt, baut sich wieder ein Team auf, von 2 Erwachsenen. Hier ist die Reanimation deutlich einfacher, sage ich körperlich, bei kleinen Kinderkörpern als wie beim großen Erwachsenen. Dann schaut man, dass man hochwertig reanimiert, die Rettung organisiert bekommt mit 144. Aber noch einmal zur Erinnerung, nicht die Rettung wird retten, sondern sie retten das Kind, indem sie es jetzt reanimieren und wieder probieren, einen Defi zu finden. Und bitte tut das auch bei Kindern, dass man schaut, dass man einen Defi bekommt, weil es gibt auch Herzrhythmen beim Kind, wie das Kammerflimmern, was unbedingt dann mit einem Defi geschockt werden muss und auch vom Defi profitiert. Und den zweiten Fall, den ich Ihnen sagen möchte, die zweithäufigste Todesursache ist das Ersticken. Und zwar müssen wir nochmal zurückspulen, dass man es versteht. Wenn man jetzt klein ist, sage ich, und man ist jetzt, sage ich, 2, 3 Jahre alt, dann hat man 2 Probleme. Man hat relativ einen kleinen Atemweg, also die Luftröhre ist relativ klein, kann schon durch eine Erdnuss oder Haselnuss vollständig verlegt werden. Und das zweite ist, wenn man so eine Erdnuss oder Haselnuss inhaliert in die Luftröhre als Kind, ist der zweite Nachteil, dass die Muskulatur noch nicht so ausgeprägt ist, sage ich jetzt beim Erwachsenen. Das heißt, der Hustenstoß ist deutlich schwächer. Das heißt, die Wahrscheinlichkeit, dass ein 3-jähriges Kind die Erdnuss raufhusten kann, ist wesentlich schwächer und wesentlich geringer, die Wahrscheinlichkeit, als jetzt beim Erwachsenen. Und das gleiche Phänomen beobachten wir dann wieder im hohen Alter. Das heißt, wenn man jetzt wieder, sage ich, 80 Jahre plus ist, sage ich, und nicht mehr so gut beisammen ist, ja, dann nimmt logischerweise physiologisch ganz natürlich die Muskulatur ab, die Stärke ab und auch da werden die Hustenstöße dann nicht mehr so effektiv sein wie beim 30-Jährigen. Das heißt, wir sehen schon, die Altersgruppe jung und die Altersgruppe alt, die sind die Altersgruppen, die am wahrscheinlichsten dazu neigen, ersticken zu können, sage ich. Okay? Was macht man oder wie erkennt man das Ganze? Wenn ich zu Ihnen jetzt sage, Sie sollen bitte husten, das können Sie jetzt einmal kurz ausprobieren. Wenn ich sage, husten Sie einmal bitte kräftig, dann müssen Sie vorher einatmen und dann husten Sie. Das heißt, das, was Sie jetzt gemacht haben, wenn Sie husten, ist im Endeffekt ein uralter Instinkt von Ihrem Stammhirn. Das Stammhirn sagt, ich muss einatmen, dann geht die Stimmlippe oben zu, dann wird ein intrathorakaler Druck aufgebaut, das heißt, Sie fangen an pressen und dann geht die Stimmlippe schlagartig auf und das Ganze macht diesen Huster und dieses Hustengeräusch und Sie schaffen so im Endeffekt extrem hohe Kräfte, kriegen Sie so zustande, dass Sie den Fremdkörper rausbeschleunigen können. Das heißt, was wir eigentlich gelernt haben, jemand, der kräftig hustet, ich mache es jetzt da leise vor, wenn man das hört, und der kräftig hustet, der atmet auch. Das heißt, es ist eigentlich gar kein Notfall. Das heißt, wenn jetzt ein Kind da sitzt und eine Schokolade mit vollen Haselnüssen, ganze Haselnüsse isst und dann fängt das Kind an kräftig husten und hustet und hustet und hustet, dann lassen Sie das Kind bitte husten. Sie fordern das Kind liebevoll auf und dann es motivieren, dass es weiter hustet. Und das ist die beste Chance und es ist im Endeffekt kein Notfall, weil das Kind ja husten kann kräftig. Das heißt, kann auch immer dazu einatmen. Und solange wir einatmen können, ist die Welt in Ordnung. Problematisch wird es, wenn die Hustenstöße verstummen, die Hustenstöße leiser werden und wir nennen das, wir haben ineffektive Hustenstöße. Das heißt, man hustet, man möchte husten, man kann aber nicht mehr einatmen. Das heißt, der Huster klingt dann eigentlich so ganz banal, hört man fast nicht mehr. Das Kind greift sich zum Hals und kann nicht mehr effektiv husten. Wenn sowas passiert, dann ist Feuer am Dach. Nochmal zur Erinnerung, jetzt gibt es vielleicht Menschen, die sagen, ich brauche keinen Ersten-Hilfe-Kurs, weil ich hatte das vor 25 Jahren bereits beim Führerschein und das war langweilig damals. Die werden wahrscheinlich nicht jetzt genau wissen, was man tut. Die greifen jetzt zum Hörer, rufen die Rettung an und ich habe ihnen vorher schon gesagt, Gott sei Dank gibt's das alles in Österreich. Unser Rettungssystem ist alles hervorragend und ich sag, besser geht's eigentlich nicht. Aber was die nicht können, ist fliegen, sage ich immer. Das heißt, wir können leider natürlich mit Heli fliegen, keine Frage, aber wir schaffen es nicht binnen 3 Minuten in den Kindergarten, wenn dort ein Kind jetzt beim Ersticken wäre. Das heißt, die einzige Person im Kindergarten, die jetzt dieses Kind retten kann, weil sie weiß, was zu tun wäre, wäre die Person, die jetzt anwesend ist, die erwachsene Person im Raum, die Kindergartenpädagogin, die ihr Kind da in Obhut genommen hat heute in der Früh und jetzt mit diesem Notfall konfrontiert ist. Was macht man? Man beugt das Kind übers Knie, sage ich, schaut, dass der Oberkörper

ihn sitzt und man packt ihm quasi hinten zwischen den Schulterblättern eine rauf. Das machen Sie bitte nicht, weil, jetzt schalten Sie bitte mal das Gehirn ein, wenn man das macht. Wenn ich sitze und den Fremdkörper in der Luftröhre habe und Sie machen diese Rückenschläge sitzend, wo geht der Fremdkörper hin? Bestenfalls. Bestenfalls geht der Fremdkörper weiter rein. Also Sie können das Kind so auf keinen Fall retten, sondern der Fremdkörper fällt runter und geht noch tiefer in die Atemwege. Und das wollen wir nicht, deshalb müssen wir das Kind übers Knie legen, 45 Grad, Oberkörper tief, dass der Fremdkörper rausfallen kann. Da machen wir 5 kräftige Schläge. Wenn der Fremdkörper jetzt rausfällt, ist alles super, freuen wir uns und Sie haben das Kind gerettet. Okay? Die Rettung kann man gerne trotzdem anrufen, weil der Notarzt wieder mitalarmiert beim Kindernotfall. Falls diese Maßnahme nicht erfolgreich ist, dann ist zumindest professionelle Hilfe da, auch wenn sie dann oft leider zu spät kommen. Okay? Wenn diese 5 Rückenschläge jetzt ineffektiv sind, sagen wir, Fremdkörper ist immer noch drinnen, Kind kann immer noch nicht atmen, dann macht man den Heimlich-Handgriff. Für mich ist heute ein bisschen schwierig, muss ich sagen. Ich mache sehr viele Erste-Hilfe-Kurse und ich zeige das vor. Und das Ganze ist jetzt ja ein Moderationsmodell ohne Video, sage ich. Das ist Radio, altbewährtes Modell. Aber ich probiere es, dass ich es Ihnen verbildliche. Man geht jetzt, also das Kind steht jetzt vor mir. Ich gehe jetzt hinten zum Kind hin, greife mit meinen beiden Händen rund um den Oberkörper. Und da kann man dann das Brustbein tasten vor dem Kind. Das ist da, wo es relativ hart ist. Und wenn man jetzt runter geht, dann wird es irgendwann weich. Das ist der Oberbauch. Und dort, wo es weich wird, nimmt man jetzt eine Faust, legt man die Faust in den Oberbauch, die zweite Hand dazu und von hinten zieht man jetzt kräftig zurück und hoch. Also unter den Rippenbogen zurück und dann hoch. Diesen Handgriff nennen wir Heimlich-Handgriff, weil der Herr Dr. Heimlich hat diesen Handgriff entwickelt und ist ein Held in der Medizin, weil dieser liebe Dr. Heimlich hat damals an Leichen ausprobiert, wie muss man draufdrücken, was muss ich tun, damit ich möglichst viel Druck auf den Kehlkopf ausübe, damit ein Fremdkörper wieder rauswandert. Diesen Heimlich-Handgriff hat man bis heute nicht wirklich verbessern können. Das heißt, es ist nach wie vor State of the Art, sagen wir. Es gibt hier nichts Effektiveres. Und diesen Heimlich-Handgriff machen Sie bitte 5-mal. Das ist nicht angenehm fürs Kind. Das Kind wird wahrscheinlich erbrechen. Das ist aber leider nicht die Lösung des Problems. Höre ich immer wieder im Kurs, aha, das ist super, wenn es erbricht, weil dann ist der Fremdkörper raus. Dann sage ich, nein, der Fremdkörper sitzt in der Luftröhre. Wir haben 2 Röhren, wir haben eine Speiseröhre und wir haben eine Luftröhre. Das Kind wird trotzdem erbrechen. Und wir machen weiter 5 Rückenschläge, wieder kopftief und dann machen wir wieder 5 Heimlich-Handgriffe. Und das Ganze wiederholen wir mehrmals, weil ich sage immer, wer sagt Ihnen, dass der 10. Heimlich-Handgriff nicht erfolgreich sein wird. Das heißt, wir geben nicht auf, wir kämpfen wie ein Löwe, weil das ist im Endeffekt die einzige Chance, die wir haben, das Kind zu retten. Wir als Notärzte, sage ich, haben natürlich andere Möglichkeiten. Wir haben Werkzeuge, wo man oben reinschauen kann, Fremdkörper dann grundsätzlich fassen kann mit Zangen, wenn man sie sieht. Diese Möglichkeit haben Sie natürlich zu Hause nicht. Aber, kann Sie beruhigen, die Technik, die ich da anwende, ist nicht so effektiv wie die Rückenschlag- und Heimlich-Handgrifftechnik. Das heißt, auch wir fangen mit Rückenschlägen und Heimlich-Handgriffe an, weil das die effektivste Waffe ist, sage ich, die wir haben gegen das Ersticken. Und die gute Nachricht ist, es gibt da natürlich Statistiken. Man hat sehr, sehr gute Chancen, wenn man jetzt diese Rückenschläge und Heimlich-Handgriffe macht, so wie es gehört und das Ganze richtig macht, dann hat man, sage ich, über 90% Chance, dass man den Fremdkörper rausbefördert. Und das ist ja immerhin nicht schlecht, weil wenn man nämlich nichts tut und den Fremdkörper da drinnen lässt, hat der liebe Gott leider einen großen Fehler eingebaut in unseren Körper. Das heißt, wenn der Hustenstoß nicht mehr möglich ist, weil ich nicht mehr einatmen kann, weil wie gesagt keine Luft mehr in mich reingleiten kann, kann ich auch nicht mehr husten und dann ist das im Endeffekt ist im Endeffekt vorbei. Es gibt keine Lösung zu diesem Problem.

immer die Lösung, dass mir extern jemand hilft, mit Rückenschlägen und heimlich Handgriffen. Abschließend möchte ich sagen, das kann man auch anwenden, natürlich beim Erwachsenen genau gleich. Okay. Und der Vollständigkeit halber möchte ich sagen, der heimliche Handgriff ist grundsätzlich ein gefährlicher Handgriff, soll man bitte nicht üben und nicht machen, sondern nur im Notfall, wenn die Hustenstöße ineffektiv sind, wenn wirklich jemand beim Ersticken ist und wenn die 5 Rückenschläge erfolglos waren, dann ist dieser heimliche Handgriff gerechtfertigt. Machen Sie das bitte niemals, wenn ein Kind 10 Minuten hustet, dass man sagt, ich habe gehört, das gibt es den heimlichen Handgriff. Nein. Ich sage es Ihnen noch einmal, wenn das Kind beim Ersticken ist, wenn die Hustenstöße ineffektiv sind, das heißt, das Kind kann nicht mehr aus eigener Kraft husten, dann machen wir erst die 5 Rückenschläge und erst dann machen wir den heimlichen Handgriff. Der heimliche Handgriff ist brandgefährlich, weil es kann zu inneren Leber-, Milz- und Aortenrupturen kommen. Wenn man den heimlichen Handgriff anwenden muss, ist er aber gerechtfertigt. Warum? Weil wenn ich nichts tue, im Endeffekt habe ich eine Mortalität, eine Sterblichkeit von, sage ich, 95% mindestens. Und wenn ich den heimlichen Handgriff anwende, retten wir 90%. Aber 1% hat schwere innere Blutungen danach. Das heißt, nach jedem angewendeten heimlichen Handgriff, so erkläre ich es auch den Profis, ich mache auch Kurse für Ärzte, erinnere ich sie, bitte sofort in die Klinik und Blutungsausschluss. Das heißt, ich brauche einen Ultraschall, ich brauche vielleicht ein CD und ich muss schauen, ob irgendwelche Organe verletzt worden sind durch den heimlichen Angriff. Auch wenn wir jemanden gerettet haben. Niemals vergessen. Gut, und in diesem Sinne sage ich mal vielen lieben Dank. Jetzt übergebe ich das Wort zurück an die liebe Antonia und jetzt seid ihr in der Reihe, dass ihr uns anruft mit Fragen.

0: Unsere erste Anruferin hat sich gemeldet aus Oberösterreich, Karin. Grüß Gott.
1: Ja, grüß Gott. Herzlichen Dank zuerst einmal für den Vortrag und ich bin ganz bei Ihnen, wenn Sie sagen, einmal im Jahr Erste-Hilfe-Kurs, das war natürlich spitze. Wie meine Kinder geworden, habe ich auch einen Kinder-Notfallskurs gemacht und da war ich auch recht dankbar, einfach zu wissen, was tue ich, wann wirklich was ist. Gell? Und man braucht immer wieder Auffrischung, das stimmt.
2: Und das so kann schwer war es nicht, ja.
1: Oder neue Erfahrungen, gell, was man dann einbringen kann. Ja, und ich habe einmal selbst erlebt, da bin ich mit dem Radl unterwegs gewesen und da ist also eine Gruppe miteinander gestanden. Der Mann hat Ziehharmonika gespielt, es war ein heißer Nachmittag und alle haben gesagt, er soll ins Krankenhaus, weil der hat es aufs Herz gegriffen und ich glaube, das dürfte irgendwas da gewesen sein. Und ich habe dann, und die Frau wollte nicht, weil die hat gesagt, wir sind nicht morgen im Krankenhaus und ich habe ihm dann Galgant gegeben, das war sie von Hildegard Naturhaus. Und habe selbst erlebt, wie wir mal Aderlass machen waren. Mein Mann ist ohnmächtig geworden. Und er hat einen Galgant unter die Zunge gekriegt und er sofort die Zunge hat geschnäuzt und er war sofort wieder bei Bewusstsein. Ja, das ist unglaublich. Und das hat ihm der Augustin Hönecker, der was das Hildegard Naturhaus hat, auch mal erzählt, dass eine Krankenschwester mit dem Mann unterwegs war, langlaufen und der Mann ist zusammengebrochen. Und da hat das auch gewirkt. Und er wollte nicht ins Krankenhaus zur Kontrolle, aber sie sind gefahren und das war ein leichter Herzanfall. Und dass das eben so wirkt, das Galgant, das Blutverdünnen, das ist ein Ingwergewächs. Ich weiß nicht, ob Sie das kennen, ein Hildegard-Gewürz. Gibt es gepresst als Taps und als Pulver zum Verkochen wie Pfefferpaprika, so scharf.
2: Ja, vielen lieben Dank für den netten Input. Ich freue mich mal, dass Sie das geschafft haben damals, dass sie diesen Ziehharmonikamann wieder weiterspielen haben lassen. Gell? Und möchte aber allen Hörern auch sagen, gell, bitte, wenn jemand irgendwo sich aufs Herz greift, nicht so gut beisammen ist und eh schon die Leute das Gefühl haben, da passt was nicht, dann trotzdem immer die Rettung anrufen, weil dieser Patient im Endeffekt abgeklärt werden sollte. Und das kann jetzt das ein- oder zweimal kann das ja gut ausgehen, gell, aber muss trotzdem die Sache ernst nehmen, weil ich sage, man kriegt nicht von heute auf morgen einen Herzinfarkt, sondern durch langjährige schlechte Ernährung, durch starkes Rauchen und so weiter, ist es natürlich möglich, dass man dann irgendwann einen Herzinfarkt bekommt und der kündigt sich in der Regel an. Das heißt, ich gehe jetzt dann Schneeschaufeln im Jänner, muss unterbrechen nach einer halben Minute, weil ich so einen Druck auf der Brust bekomme. Wenn man sowas hat, unbedingt abklären. Es gibt heutzutage ja wunderbare Kardiologen und Techniken in Krankenhäusern, die solche Menschen dann unterstützen können, medikamentös oder auch mit einer Intervention. Sie kennen sicher auch so Stents, die man dann bekommt, haben es vielleicht einmal gehört. Das heißt, das Gefäß, was zu eng ist, weil es zu gewachsen ist, weil man sich schlecht ernährt hat oder viel geraucht hat oder einfach ein Pech gehabt hat mit seiner Genetik, kann man dieses Gefäß weitstellen und dann stellt man sicher, dass dieser Patient nicht unmittelbar gleich danach einen Herzinfarkt erleidet. Das wäre das Ziel. Aber ich freue mich trotzdem, dass Sie da das mit Galgant erwähnt haben. Kennen wir natürlich. Aber ich sage, es soll jetzt nicht zum Standard werden, wenn da draußen jemand sich aufs Herz greift, dass er dann Galgant kriegt, sondern bitte bleiben Sie beim Patienten. Setzen Sie ihn aufrecht hin. Aufrechte Körperposition ist für das Herz wesentlich angenehmer, als wie wenn man hinlegt. Das ist auch vielleicht ein wichtiger Input. Und dann schaut man, dass man die beengten Kleidungsstücke ein bisschen öffnet, dass man das Fenster aufmacht, dass er ein bisschen Frischluft hat. Und dann würde ich immer empfehlen, dass man die professionellen Rettungsteams dazu holt und dann auf einer Klinik das abklärt. Gell? Wenn man Glück hat, ist eh nichts. Dann war es vielleicht ein Kreislaufkollaps, weil man zu wenig getrunken hat. Vielleicht hat man einen leichten grippalen Infekt. Das kann ja auch sein. Aber lieber einmal zu viel abklären, als wie einmal zu spät oder einmal zu wenig. Vielen lieben Dank.
1: Ja, danke. Wie gesagt, war Galgant in jede Handtasche. Ist gut. Danke.
2: Passt. Gerne.
1: Danke.
0: Wiederhören, Karin. Unsere nächste Anruferin aus Wien, Ilse. Grüß Gott.
3: Ja, grüß Gott. Ich bin ganz entsetzt gewesen über alles, was ich da jetzt gehört habe. Selber bin ich jetzt im 99. Lebensjahr, aber ich habe ich war mit 27 Jahren habe ich mein erstes Kind, meine Tochter bekommen und die hat wie zu Hause, wie ich zu Hause war, plötzlich, wie ich sie gestillt habe, habe ich bemerkt, sie kriegt, sie hat Schwierigkeiten, sie kriegt keine Luft, keine richtige. Und da habe ich Folgendes gemacht, was sicher ein Blödsinn war. Ich habe das Kind geschnappt und bin gelaufen über die Stufen hinunter Richtung meiner Hausärztin. Aber durch dieses Laufen habe ich bemerkt, dass sie plötzlich atmet. Also aber durch dieses Laufen zur Ärztin. Und meine Ärztin damals hat mir gesagt, wenn sowas wieder passiert, nehmen Sie das Kind bei den Füßen, lassen Sie es hinunterhängen und schlagen es fest, also gegen den Rücken. Also wie weit das damals alles sinnvoll war und wie weit ich da Glück gehabt habe, das weiß ich nicht.
2: Ja, liebe Hilse, vielen lieben Dank für den tollen Vortrag. Ich freue mich, dass Sie sich melden. Sie sind jetzt 98 und werden 99, oder? Habe ich es richtig verstanden?
3: Ja, im 99.
2: Ja, bin ich jetzt. Toll, Sie machen total einen fitten Eindruck. Gefällt mir. Und vielen lieben Dank auch für den Input. Sie haben damals Ihr Kind gestillt, oder? Im ersten Lebensjahr?
3: Ja.
2: Genau. Und wie gesagt, das sehen wir öfter, hören wir öfter, wenn ein Kind gestillt ist, dann kennt man den Ausdruck, das Bäuerchen. Gell? Das heißt, für alle Mütter da draußen, das ist völlig normal, wenn man ein Kind stillt, dann sollte man sie ein bisschen, sage ich, in aufrechter Körperposition ein bisschen hoppern, sage ich, und liebevoll beklopfen, weil die Kinder ja oft Luft mitschlucken und dann kommt irgendwann dieses Bäuerchen, das ist nichts anderes wie so ein kleiner Rülpser, und erst danach, wenn dieses Bäuerchen gekommen ist, kann man das Kind beruhigter wieder hinlegen. Sie hatten damals, sage ich, sicher gut reagiert, haben das Kind geschnappt und wahrscheinlich durch das Laufen hat sich das wieder ein bisschen gelockert und das Kind hat wieder Luft bekommen und konnte wieder atmen. Sehr erfreulich, sehr tolle Geschichte. Und ist das Ihre Tochter oder war das ein Sohn von Ihnen?
0: Die Frau Ilse hört nur noch übers Radio mit.
2: Okay.
0: Also müssen wir...
2: Ja, aber vielen lieben Dank, liebe Frau Hilse, und alles Gute. Und wir freuen uns, wenn wir dabei sind beim 100. Geburtstag.
0: Alles Gute.

0: Auch die nächste Anruferin hat etwas erlebt, einen Kindernotfall, Eva aus der Steiermark. Grüß Gott.
1: Ja, grüß Gott. Danke für den wertvollen Vortrag einmal erstens. Und ja, das Zweite ist, meine Tochter war damals circa 2 Jahre und ist an so einem vom Überraschungsei, dieser gelbe Körper da vom Überraschungsei, und da hat sie den Deckel davon, also zurück so in die Richtung Luftröhre bekommen. Und wir haben damals nur wirklich, also Panik pur, wir haben das Kind einfach nur, die Niere haben einfach gepackt, so wie die Frau also jetzt gerade vorhin erzählt hat. Der erste Instinkt war einfach, die Miriam zu nehmen an den Füßen, der Kopf ist runtergehängt und ich habe hinten, also auf dem Rücken draufgehaut. Einfach nur in der kompletten Panik. Und die weiß dann gar nicht, wie das passiert ist mehr, dass das wieder raufgekommen ist. Hat vielleicht mein Mann noch reingriffen zusätzlich oder hat sie es raus? Keine Ahnung mehr. Es war einfach nur Schock und ja, und das.
2: Vielen genau. Lieben also Dank, ja, für den Beitrag, ja. Aber man merkt, der Schock sitzt immer noch tief und das ist natürlich ein Ereignis, das ist total schrecklich und von dem haben alle Eltern Angst, gell? Einschließlich mir, sage ich jetzt, wenn sowas passiert. Heutzutage ist das ja grundsätzlich schon ein bisschen besser geregelt, gell? Ich sag gerade, bei diesen Überraschungseiern sind ja jetzt die Deckel mit einem kleinen Plastikbandal angemacht an der Unterseite. Das heißt, in dem leider immer wieder Kinder schon erstickt sind an diesen, sage ich jetzt einmal, Teilen, hat da die Industrie Gott sei Dank drauf richtig reagiert. Sie haben aber auch richtig reagiert, gell? Und ich sage, ob Sie das Kind jetzt übers Knie legen, wie ich es erklärt habe, und 5 Rückenschläge machen, oder ob Sie es jetzt bei den Füßen nehmen, ich sage immer nur, richtiger wäre es übers Knie, weil wenn man das Kind bei den Füßen nimmt und auf den Rücken haut, dann kann es sein, dass man bei der Halswirbelsäule durch Schwingungen Verletzungen provozieren und die werden völlig unnötig. Und wenn man das Kind übers Knie legt, dann kann man beim Kopf, sage ich, beim Kinn, kann man das Kind ein bisschen besser schienen mit einer Hand und mit der anderen Hand kann man klopfen, dass man kein so Art Schleudertrauma erlebt in der Halswirbelsäule. Sie haben das auf jeden Fall richtig gemacht. Sie haben auch noch gesagt, vielleicht hat der Mann reingegriffen. Wenn sowas passiert, bitte nicht in den Mund reingreifen und mit dem Finger nach hinten fahren. Warum? Ist ganz einfach, weil man den Fremdkörper in der Regel tiefer reinschiebt, als dass man rausbringt. Okay? Das Beste, was Sie machen haben können, ist, wie gesagt, diesen Rückenschlag. Das Tolle war, Sie haben das in der Kopftiefposition gemacht. Okay? Das heißt, durch den Schlag entsteht, wie gesagt, eine Vibration auf dem Körper und es ist durch die Schwerkraft dann möglich, dass der Fremdkörper rausfällt. Und so wie das klingt, habt ihr das damals meisterlich gelöst und geschafft. Aber der Schock sitzt natürlich tief und ich sage, das ist das Schreckensgespenst von allen Eltern, dass ja beim Essen sowas passiert, gell, oder beim Spielen. Also da krieg sogar ich einen Stress. Gell, ich kenne auch keinen, der sagt, das ist für ihn stressfrei, wenn es passiert. Also ich sage, selbst Profis haben vor solchen Ereignissen höchsten Respekt, weil man ja nie genau weiß, wie es ausgeht. Gell?
1: Ja. Ja, also ich bin aber dann nur noch auf dem Sessel gesessen, habe mich dann nur noch auf den Boden gesetzt, statt auf dem Sessel. Ja. Also das war eine Situation. Ja.
2: Und wie alt ist die Miriam heute?
1: Die Miriam ist heute 32.
2: Ja, super. Ja. Dann richten wir der Miriam jetzt liebe Grüße aus.
1: Ja, okay? Danke
2: schön. Sagen, die Mama hat das damals grandios gemeistert. Okay? Und ja, könntest drauf anstoßen, ihr zwei.
1: Ja, danke schön. Danke
2: bitte
1: vielmals.
2: Wiederhören. Wiederhören.
0: Die nächste Anruferin aus Salzburg mit einer Frage. Bitte.
3: Ja, grüß Gott. Und zwar wollte ich fragen, es gibt ja so Wackgeräte, Live-Wackgeräte im Handel oder über Amazon oder so, die immer wieder in den sozialen Medien aufpoppt. Was sagen Sie da
2: das
3: dazu?
2: Ist
3: was
2: super
3: ist da die
2: Input.
3: Gefahr? Ja.
2: Also ich begrüße Sie. Sie meinen jetzt, da gibt es solche Geräte um wenige Euros, wo suggeriert wird in Videos, wenn man das dem Kind aufsetzt, dass man durch einen Unterdruck den Fremdkörper rausbringt, oder?
3: Ja, das, genau.
2: Ja. Also ich persönlich halte von diesen Geräten genau gar nichts. Ich finde es sowieso einen Wahnsinn, dass das erlaubt ist, sowas zu verkaufen. Das ist das Nächste. Diese Videos suggerieren, dass man relativ lässig und einfach diesen Fremdkörper rausbringt. Dem ist aber nicht so. Es gibt überhaupt keine sage ich, haltbaren Daten, dass das Ganze auch wirklich was bringt. Das nächste ist, wenn man das aufsetzt, in der Theorie natürlich einen Unterdruck erzeugt, ist gut, aber das Schwierige ist, dass diese Maske dann abdichtet. Ich habe selber mal ausprobiert, habe mir 2-3 so Teile bestellt bei meinen Kindern und das kriegt man im Endeffekt nicht dicht. Und ich sage, der Goldstandard bitte ist der Rückenschlag zwischen den Schulterblättern 5-mal kopftief und dann der heimliche Handgriff. Und ich sage immer, der Erste-Hilfe-Kurs, der das Ganze beübt und wo man das Ganze in Ruhe gezeigt bekommt und wo man es auch machen kann. Und so hat man auch eine Chance, dass man im Notfall besteht. Aber ich finde es noch einmal, ich empfehle das nicht, dass man das kauft. Ich halte von diesen Geräten persönlich gar nichts. Und mich fasziniert es immer, dass man da zuschaut in der Politik und solche Videos überhaupt zulässt. Und ich sage, auf TikTok und überall kursiert es. Und ich sage, diesen Dreck, ich bezeichne es jetzt absichtlich so, kann man dann kaufen für, sage ich, wenige Euro, 6, 7, 8 Euro. Also das kann nichts funktionieren, das kann nichts taugen. Ich sage, das ist ein China-Produkt, wo einfach dann dahinter irgendwelche Leute stehen und das probieren, mit solchen Videos zu verkaufen und Geld zu verdienen. Und das Ganze geht auf Kosten von Kinderleben, wenn das nämlich dann nicht effektiv ist. Und Eltern wiegen sich in Sicherheit und glauben, mit diesen Geräten brauche ich keinen Erste-Hilfe-Kurs machen, weil das ist jetzt total easy und lässig. Und das ist leider nicht so. Aber ich finde es total toll, dass sie anrufen und dass sie das ansprechen. Und ich sage dazu vielen lieben Dank. Und sie können sich selber da ein Bild machen, aber sie werden keine wissenschaftliche, vernünftige Arbeit finden, wo solche Geräte wirklich im Ernstfall da große Erfolge gehabt haben. Und der Einzige, der ihnen diese Studien zeigt, das ist der Hersteller selber.
3: Ja, das ist mir klar, ja.
2: Ja.
3: Dann nächste Frage, die da auch aufgekommen ist, Erste-Hilfe-Kurse. Weil da gibt es ja auch Online-Kurse. Was sagen Sie dazu? Oder empfehlen Sie eher, dass man sich halt anmeldet beim Roten Kreuz oder bei den Samariter oder so? Oder bei den Malteser?
2: Also empfehlen sage ich da jetzt grundsätzlich gar nichts. Ich sage nur, Online-Kurs an sich ist einmal besser als nichts. Aber ich sage, ein Kurs mit 2, 3, 4 Stunden vor Ort einmal im Jahr ist effektiv. Wenn Sie es interessiert, ich mache selber sehr viele Erste-Hilfe-Kurse. Ich sage unter Doktor zusammengeschrieben, dr-daniel.com kommt man zu vielen Videos, zu Podcasts, die ich mache. Auf Social Media findet man mich und man kann da auch dann über die Simulation Tirol, wie gesagt, Erste-Hilfe-Kurse buchen und Baby-Reanimationskurse buchen. Wir machen die Kurse meistens, sage ich jetzt, in Tirol, in Innsbruck. Wir kommen aber sehr viel herum, machen auch Kurse dann teilweise bis Wien runter. Und ich sage Doktor mit Cäsar, ausgeschrieben dr-daniel.com. Finden Sie mich, da können Sie mich auch kontaktieren in Zukunft, wenn Sie irgendwelche Fragen hätten. Und ich beantworte diese gerne. Hauptsache, sage ich, man macht immer wieder einen Erste-Hilfe-Kurs. Gell? Das muss bitte nicht bei mir sein. Wir bemühen uns natürlich, dass die Kursteilnehmer zufrieden sind und ich mache das 100% praxislastig und ohne PowerPoint-Folien oder sonst was, sondern ich möchte, dass die Leute das ausprobieren, hands-on, und nur so funktioniert's. Deshalb, ein Online-Kurs ist nice, ja, als Add-on, sage ich, aber ersetzt jetzt, ich sage, nicht den praktischen Kurs. Ich sage immer, man will wahrscheinlich auch nicht online jetzt, dass jemand simuliert, wie Auto fährt, und nachher dann gibt man ja einen Führerschein und sagt, jetzt darfst du Auto fahren, und der ist noch nie in einem Auto gesessen. Das ist das Gleiche, das muss man fühlen, das muss man spüren, das muss man ausprobieren. Das heißt, praktische Kurse sind sicher der Goldstandard und sollen auch der Goldstandard bleiben. Auch wenn super ist, dass es Videos gibt, ich mache auch viele Lehrvideos zu den Themen, aber das soll ergänzend sein und nicht ersetzend. Vielen lieben Dank.
3: Ja, danke auch. Wiederhören.
2: Wiederhören.
0: Diese Internetseite www.dr-daniel.com habe ich auch im Hörerservice nochmal hinterlegt. Also wenn Ihnen das jetzt zu schnell war, dann können Sie dort auch nochmal in Ruhe das alles nachfragen. Wir kommen langsam in die letzten Minuten unserer Sendung. Ich darf dir noch das Wort übergeben.
2: Ja, ich bedanke mich ganz herzlich auch für die tolle Organisation, wie immer, von der lieben Antonia. Für mich ist es, wie gesagt, auch immer wieder faszinierend, da in einem professionellen Studio zu stehen. Und das ist ja im Endeffekt hochtechnisch und schon anspruchsvoll und freue mich immer wieder, auch wenn dann so tolle Anrufer uns mit tollen Fragen, wie gesagt, da beglücken und wir auf die Fragen eingehen dürfen. Ja, wie gesagt, wünsche euch allen alles Gute, wenig Notfälle. Falls noch die eine oder andere Frage aufpoppt, wie gesagt, gibt's auf dieser Webseite dr-daniel.com ganz unten ein Kontaktformular, da kann man mich kontaktieren. Und wenn jemand interessiert ist an Lehrvideos oder sonst wo, gibt's auf YouTube, wenn man mich eingibt als Notarzt Dr. Daniel, findet man mich sofort, gibt sehr viele spannende Videos zum Anschauen. Und man kann natürlich den Kanal abonnieren und dann verpasst man kein neues Video mehr. Also würde ich mich freuen, wenn Sie mich abonnieren und wenn wir uns wieder bald hören, weil ich komme sicher wieder gerne daher und werde über andere Themen referieren. Vielen lieben Dank und alles Gute.
0: Dankeschön fürs Kommen, Dr. Daniel Peeböck. Liebe Zuhörer, das war die Sendung Lebenshilfe, Lernen, Helfen, Leben retten. 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In Kürze finden Sie die Sendung auch in unserer Radiothek zum Nachhören und zum Download. Am Mikrofon verabschiedet sich Antonia Kollmann.
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0: Herzlich willkommen zurück zu einer neuen Sendung des ABC der Heiligen. Am Mikrofon für Sie Alexia de Lorlaval. Die Schule hat wieder begonnen, das Studium vielleicht auch schon oder beginnt demnächst. Und so stellt sich die Frage für sehr viele Schüler und Studenten, welchen Heiligen sie in der Prüfungszeit, während der Schularbeiten und der Tests anrufen können. Und so hat sich der heilige Josef von Cupertino als guter Fürsprecher erwiesen. Und wie es dazu kommt, dass gerade er uns weiterhilft, das wird uns heute Sophie Segur erzählen.
1: Du bist für gar nichts tauglich, weder für die Arbeit noch für das Geistliche. Absolut ungeeignet für den Orden, albern und verwahrlost, unwissend und ungebildet. So sprachen die Mitbrüder und Oberen über den Franziskanerbruder Josef von Cupertino, der bekannt war für seine Tollpatschigkeit. Kann jemand, über den so etwas gesagt wird, überhaupt ein Heiliger werden? Liebe Zuhörer, mein Name ist Sophie und ich erzähle Ihnen heute die beeindruckende Geschichte des heiligen Josef von Cupertino. Es ist der 17. Juli 1603. Die Gerichtspolizei klopft gerade an der Tür der Familie Deser in Cupertino an. Doch niemand macht auf. Felix Deser, ein Wagner und Besitzer des Hauses, hatte sich wenige Jahre zuvor in große finanzielle Schwierigkeiten gebracht. Die 1000 Dukaten, die er schuldete, konnte er unmöglich bezahlen und war so geflohen und untergetaucht. Nachts kam er immer wieder nach Hause, um nach seiner schwangeren Frau Franziska und seiner Tochter Livia zu sehen. Die anderen Kinder waren alle gestorben. Unweit von dem Haus, dessen Tür die Gerichtspolizei gerade einschlug, hatte sich Franziska Deser in ihrem Stall in Sicherheit gebracht. Und dort brachte sie gerade ihr letztes Kind, ihren Sohn Giuseppe Maria, bei uns Josef genannt, auf die Welt. Im Laufe seiner Kindheit entwickelte sich Josef zu einem sehr zerstreuten und in Gedanken versunkenen Kind. Auch neigte er stark zum Zorn. Je älter er doch wurde, desto mehr zog es ihn von den Spielen weg und vor den Altar hin. Er ging mit seiner Mutter in die Messe und half dem Sakristan. Sein Herz schenkte er in kindlicher Ergriffenheit Jesus. Josef hatte drei Onkel im Franziskanerorden. Dort besuchte er auch die Schreibschule, in der er oft zerstreut und träumend vorgefunden wurde. Eines Tages spielte ein Lehrer beim Gesangsunterricht in einem Nebenzimmer auf der Orgel. Der achtjährige Josef hörte diese Musik, geriet außer sich, erstarrte und blickte erregt mit offenem Mund ins Dunkel. Das war seine erste Ekstase. Kurz darauf bekam Josef große Schmerzen an der Hüfte und er hatte keine Kraft mehr aufzustehen. Von dieser Krankheit heimgesucht, verbrachte er 5 Jahre im Bett. Auch im Kopf hatte er Wunden, die einen üblen Geruch hinterließen. Aus Angst, man könne sich anstecken, besuchten ihn wenige Leute. Seine Mutter und seine Schwester blieben aber bei ihm und auch sein Vater kam in der Nacht aus dem Versteck, um ihn zu trösten. In dieser Zeit der Krankheit erzählte seine Mutter ihm oft aus dem Leben des heiligen Franz von Assisi. Josef war fasziniert von dessen Leben. Josefs Mutter hat inzwischen die verschiedensten Ärzte aufgesucht, doch keiner konnte helfen. Eines Tages lief sie einem Eremiten über den Weg, der Chirurg war. Dieser besuchte Josef und brachte ihn zur heiligen Mutter Maria delle Grazie nach Galantone. Der Chirurg begann, Josefs Wunden zu reinigen und rief den heiligen Franziskus an und Josef wurde bewusstlos. Er behandelte die Wunde mit verschiedenen Medikamenten, nähte sie zu und goss schließlich Öl aus der Lampe der Mutter Gottes von Galantone drauf. Sogleich erhob sich der 16-jährige Josef und war geheilt. Die Krankheit hatte Josef aber sehr verändert. Er hatte viel gebetet und sich in seinem Zimmer einen Altar aufgebaut. Darauf verrichtete er jetzt seine Gebete, rezitierte Litaneien und betete den Rosenkranz. Oft besuchte er auch das Heiligtum der Mutter Gottes von der Grotella, wodurch seine Verbindung zur Gottesmutter immer mehr wuchs. Nun war es an der Zeit, ein Handwerk zu lernen, da Josef 16 war, und Josef versuchte dies an mehreren Orten. Doch er litt weiterhin stark unter Zerstreuung und seine Leistungen ließen in jedem Bereich zu wünschen übrig. Während er von seinen Meistern weggeschickt wurde, wuchs in ihm nur der Wunsch, sich Gott ganz im Ordensstand zu weihen. Eines war für Josef ganz klar. Er wollte nach der Regel des heiligen Franz von Assisi leben. Das Heiligtum der Grotella wurde von den Franziskanern geführt, wo auch sein Onkel war. Seine anderen beiden Onkel, die ebenfalls Franziskaner woanders waren, fanden ihren Neffen zu unwissend und zu tollpatschig und rieten den Oberen ab, ihn in den Orden aufzunehmen. So bat Josef bei den Franziskanern im Kloster Santa Maria di Casole in der Nähe von Cupertino um Aufnahme. Der Obere zögerte und ließ ihn im Ungewissen. Also ging der 17-jährige Josef zu den Kapuzinern, wo er als Laienbruder aufgenommen wurde und den Namen Bruder Stefan annahm. Doch bereits am Anfang des Klosterlebens begannen die Schwierigkeiten, denn alles misslang Bruder Stefan. Er bat demütig um Verzeihung, doch je mehr er sich vornahm, desto mehr ging auch schief. Auch beim Gebet war Bruder Stefan zerstreut. Sobald er einen Text der Heiligen Schrift hörte, war er wie blockiert, staunte und nichts ging weiter. Seine Mitbrüder bezeichneten ihn als Faulpelz und Taugenichts. Eines Tages sagte ihm einer seiner Mitnovizen: »Du bist für gar nichts tauglich, weder für die Arbeit noch für das Geistliche.« Bruder Stefan fragte ihn, was denn das Geistliche bedeute, woraufhin sein Mitnovize antwortete: »Als Erster im Chor sein und als Letzter den Chor verlassen.« Das nahm sich Bruder Stefan zu Herzen und kam so als Erster in den Chor und verließ diesen als Letzter. Nach einer weiteren Krankheit wurde Josef aus dem Orden entlassen. Man bezeichnete ihn als absolut ungeeignet für den Orden, albern und verwahrlost, unwissend und ungebildet. Für Josef aber war das Ausziehen der Kutte, wie als würde man ihm die Haut vom Leibe reißen. Etwas später wurde Josef als Tertiar dann bei den Franziskanern in Cupertino aufgenommen. Er arbeitete viel und verrichtete niedrige Aufgaben. Mit 22 Jahren legte er die Gelübde ab. Nach seinem Arbeitstag zog er sich in seine Zelle zurück, um all die Jahre, in denen er krankheitsbedingt nicht lesen und schreiben lernen konnte, aufzuholen. Dies bemerkte sein Zimmernachbar und die Mitbrüder, erstaunt über den Fleiß des Novizen, nahmen Josef unter die Kleriker, die das Priestertum anstreben, auf. Bruder Josef freute sich des klösterlichen Lebens, obwohl ihm in mehreren Bereichen das nötige Wissen fehlte. Vor allem im Bußsakrament wollte er seiner priesterlichen Verantwortung gerecht werden und studierte so mit großem Eifer Dogmatik und Moral. Mit 23 Jahren legte er die ewigen Gelübde ab. Ein Jahr später wurde er Subdiakon. Um zum Diakonat zugelassen zu werden, musste er ein Examen ablegen, dessen Stoffmenge ihn sehr herausforderte. In einem Traum sagte ihm die Mutter Gottes, er solle sich mit der Bibelstelle befassen, wo eine Frau zu Jesus sagt: »Selig der Leib, der dich getragen, und die Brust, die dich genährt hat.« Und Jesus antwortet: »Selig sind die, die Gottes Wort hören und es befolgen.« Am Tag seines Examens wurde vom Bischof gebeten, exakt diesen Vers zu kommentieren. Bruder Josef konnte gar nicht mehr aufhören zu reden und der Bischof unterbrach ihn, denn er fand den Kandidaten vortrefflich vorbereitet. Nun musste nur noch das letzte Examen bestanden werden, um zur Priesterweihe zugelassen zu werden. In dieser Vorbereitungszeit tröstete vor allem das Gebet Bruder Josef. Der Bischof, bei dem Josef das Examen abhalten würde, war bekannt dafür, sehr streng zu sein. Als Josef im Kloster ankam, konnte er sich nicht konzentrieren und betete nachts über zur Mutter Gottes. In den Tagen darauf kam eine Nachricht, dass der Bischof die weiteren Examen nicht mehr abhalten könne, da er abreisen musste, und veranlasste sogleich, den übrigen Kandidaten das Examen zu erlassen, da die bisherigen Kandidaten alle hervorragend abgeschnitten hatten. So wurde auch Josef am 18. März 1628 mit 24 Jahren zum Priester geweiht. Das Zelebrieren seiner ersten Messe war für ihn ganz besonders. Es schien, als könne er sich nicht mehr vom Altar trennen. Er kam zurück nach Grotella, seinem Lieblingsort, wo er viel im Garten und im Stall arbeitete und das Kloster putzte. Mit dem Bettelsack auf dem Rücken ging er von Haus zu Haus, um Almosen für seine Mitbrüder zu erbetteln. Er kümmerte sich auch mit großer Leidenschaft um die Kranken und Leidenden. Allmählich zeigten sich auch besondere Gnaden im Leben des heiligen Josef. Bei der Tischlesung war er manchmal so ergriffen, dass er dabei plötzlich aufschrie. Er verbrachte stundenlang in seiner Zelle in Betrachtung. Mit den Ekstasen begann es dann während einer Tischlesung zur Menschwerdung Gottes. Josef gab einen Schrei von sich und blieb bewegungslos, sein Blick ins Dunkel fixiert. Nichts brachte ihn zurück. Einzig der Befehl des Oberen half ihm, wieder zu sich zu kommen. Beschämt zog sich Josef die Kapuze über den Kopf, flüchtete in seine Zelle und entschuldigte sich. Von da an begleiteten ihn die Ekstasen täglich. Einzig die Worte des Oberen: Bruder Josef Maria, im heiligen Gehorsam, kehr zu dir zurück, holten ihn zurück. Wenn Bruder Josef in einer Messe in Ekstase fiel, konnte sie mehrere Stunden dauern. Viele Besucher kamen, um ihn zu sehen, doch er mied die Aufmerksamkeit, so gut es ging. Am 4. Oktober 1630, dem Fest des Ordensgründers Franz von Assisi, geriet Bruder Josef am Ende der Prozession in Ekstase und flog zur Kanzel hinauf. So verbreitete sich sein Ruf in Apulien und darüber hinaus. Diese Ereignisse hatten immer die gleiche Abfolge. Zuerst der Schrei, dann erhob er sich von der Erde und verfiel in Ekstase. Das alles nahm Bruder Josef selbst jedoch sehr mit und er schämte sich. In dieser Zeit begann er auch, sich zu geißeln und verlangte sich täglich Opfer ab. Unter seiner Kutte trug er ein Bußhemd. Seine Kraft und Ermutigung holte er sich in der Eucharistie. Josef liebte, wie auch der heilige Franziskus, die Schöpfung. Er redete mit den Tieren und viele Menschen wurden durch sein Gebet oder durch den Segen des heiligen Franz von Assisi, den Josef gerne auf Zettel schrieb, geheilt. Die Aufmerksamkeit störte Josef und er zog sich immer mehr in seine Zelle zurück. Er kam sich schwach und unwürdig vor. 6 Jahre nach seiner Priesterweihe kam ein Provinzialmagister zu Besuch und war erstaunt von Bruder Josef. Er wollte ihn auf seine Visitationsreisen mitnehmen. Bruder Josef wollte nicht, kam aber rein aus Gehorsam mit. Während dieser Reisen bekehrten sich viele Leute, die Bruder Josef begegneten. Gegen Ende der Reise wurde vom Klerus ein Brief an das heilige Offizium, das sich um die Glaubenslehre kümmerte, nach Neapel geschickt, in dem drinnen stand, dass doch keine echten Heiligen unter die Menge gehen, um sich von ihr bewundern zu lassen. Und so erfolgte am 26. Mai 1636 die formale Anklage gegen Bruder Josef, dass er ein falscher Prophet sei und die Echtheit seiner Wunder wurde in Frage gestellt. Papst Urban VIII. Ordnete an, dass das Gericht in Neapel den Prozess führen solle. Josef war damals 32 Jahre alt. Zurück im Kloster der Groteia vernahm Bruder Josef beim Beten des Kreuzweges eine Stimme, die sagte: Lass diese toten Kreuze und nimm das lebendige Kreuz auf dich. Daraufhin erschien ihm das Jesuskind, welches ein Kreuz auf seinen Schultern trug. Ein Jahr darauf bekam Bruder Josef von Rom die Aufforderung, vor das Gericht des heiligen Offiziums in Neapel zu erscheinen. Bruder Josef nahm den Brief, in dem die Aufforderung stand, in die Hand, küsste ihn und machte sich sogleich auf den Weg nach Neapel.

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1: Liebe Zuhörer, wir haben bereits über die außergewöhnlichen Ereignisse in den ersten Ordensjahren des Heiligen Josef von Cupertino gehört, die sogar dazu führten, dass er mit 32 Jahren nach Neapel vors Gericht bestellt wurde. Begeben wir uns nun weiter auf die Spur dieses zerstreuten Heiligen, der wegen falscher Prophetie angeklagt wurde. In Neapel angekommen, wurde Bruder Josef in den Kerker des Klosters gesteckt. Die Nacht vor dem Prozess verbrachte er voller Angst im Gebet. Er rief den heiligen Franziskus, den heiligen Antonius und die heilige Katharina von Siena als Fürbitter an. Am Morgen der Inquisition, also der Befragung, begab er sich mit einem Mitbruder, der ihn begleitet hatte, zum Inquisitionspalast. Beim Ausgang sah er einen Bruder, der auf ihn wartete und zu ihm sagte: "Freu dich, die gute Mutter Maria und unser Vater Franziskus helfen dir." Im Saal angekommen, verlor Bruder Josef ihn aus den Augen und fragte seinen Begleiter, wo der Bruder hin sei. Doch dieser hatte niemanden gesehen. Es scheint der heilige Antonius von Padua gewesen zu sein, den Bruder Josef gesehen hatte. Die Inquisitoren verlangten nach der Befragung, dass Bruder Josef in ihrer Gegenwart eine heilige Messe zelebriere. Am Ende dieser heiligen Messe durchbrach ein schriller Schrei die Stille und Bruder Josef flog mit offenen Armen Richtung Altar und blieb dort unbeweglich. Nach der Befragung musste Josef warten, bis in Anwesenheit des Papstes über seine Akte entschieden würde. In dieser Zeit wurde er von seinem Oberen nach Rom geschickt. In Rom angekommen, bekam er eine kleine und karge Zelle. Hier hatte er zwar seine Ruhe, doch die Verdächtigungen und die Einsamkeit machten ihm schwer zu schaffen. Im Jänner 1639, Josef war nun 35 Jahre alt, wurde in Rom der Inquisitionsprozess abgehalten. An der letzten Sitzung nahm Papst Urban VIII. Persönlich teil. Während der Audienz erhob sich Bruder Josef plötzlich vom Boden und geriet in Ekstase. Das Gericht sprach ihn sogleich von jeder Beschuldigung frei. Dennoch beschloss die Kirche, ihn von den Menschen fernzuhalten. So wurde er in den Sacro Convento in Assisi geschickt, wo er getrennt von der übrigen Gemeinschaft lebte und die heilige Messe feierte. Seine Schreie und die wiederkehrenden Ekstasen verärgerten seine Mitbrüder und lenkten die Novizen ab, und ab da durfte Bruder Josef nicht mal mehr zum gemeinschaftlichen Chorgebet. Bruder Josef hatte viel zu leiden, denn zusätzlich zur Isolation wurden ihm von mehreren Mitbrüdern und Oberen Vorwürfe gemacht und er wurde als Heuchler bezeichnet. Die Einsamkeit, Trostlosigkeit und Krankheit überfielen ihn. Er bekam Magenkrämpfe und Bluterbrechen. Auch seine Angst war groß. Ekstasen und Entrückungen kamen in dieser Zeit immer seltener vor. Er bekam große Sehnsucht nach Hause. Doch das besserte sich zum Glück im Laufe der Zeit und Bruder Josef fühlte sich in Assisi immer wohler. Es gab niemanden, der in seiner Not nicht bei ihm Zuflucht gesucht und um seine Fürsprache gebeten hätte. Er wuchs in den Tugenden und betete ständig. Zusätzlich zu den Heilungen soll Bruder Josef auch weitere außergewöhnliche Gaben gehabt haben, wie die Herzensschau und die Gabe der Prophetie. Er soll erkannt haben, wenn Menschen nicht aufrichtig beichteten, und wies sie darauf hin. Dazu umhüllte ihn ein wunderbarer Duft, ein Duft, den man auch am Grab des heiligen Antonius von Padua und anderen Heiligen vernahm. Eines Tages spürte Bruder Josef, dass es seiner Mutter zu Hause in Cupertino nicht gut ging. Da er ihr in ihrer Sterbestunde nicht beistehen konnte, berichten verschiedene Quellen, dass er sich in der Bilokation zu ihr begeben hatte. Er wurde also nicht nur in der Demut und im Gehorsam geprüft, sondern hatte auch viele göttliche Gnaden geschenkt bekommen, die wir bei manchen anderen Heiligen auch wahrnehmen können. Wenig später kam ein Brief aus Rom, unterschrieben von Papst Innozenz X., mit dem Befehl, dass Bruder Josef unverzüglich Assisi zu verlassen habe. Als dieser die Nachricht hörte, ging er in die Knie und küsste die Füße des Inquisitors. Er sagte: "Ich bin überall zufrieden, denn Gott ist überall." So wurde er ins Kapuzinerkloster Pietrarubia in der Nähe von Florenz gebracht. Dort durfte er seine Zelle nur zum Zelebrieren der Heiligen Messe verlassen. Gespräche und Briefwechsel mit auswärtigen Personen waren ihm strengstens verboten. Später, nachdem viel Andrang auf das Kapuzinerkloster war, um den bekannten Bruder bei der Feier der Heiligen Messe mitzuerleben, wurde ihm die öffentliche Feier der Heiligen Messe untersagt. Doch auch unter diesen Umständen unterhielt der Heilige seine Mitbrüder mit kleinen Poesien und nie kam ein Wort über seine ungerechte Behandlung von Seiten der Inquisition aus seinem Mund. Wenig später griff die Inquisition erneut ein und im Oktober des gleichen Jahres wurde Bruder Josef nach Fossombrone in ein anderes Kapuzinerkloster versetzt. Man wollte ihm nicht sagen, wohin sie ihn bringen, und daraufhin fragte Bruder Josef: Wird dort der Gekreuzigte sein? Und nachdem sie das bejaht hatten, sagte er: Also, dann gehen wir freudig. Das Kreuz wird uns halten. Im Kloster angekommen, drohte jedem, der über Bruder Josefs Aufenthalt hier sprach, die Exkommunikation. Er durfte von keinem Außenstehenden gesehen werden. Wenn er in den Garten ging, mussten vorher alle Türen des Klosters abgeschlossen werden. Sein Bett in der Zelle war ein Brett. Auch an diesem Ort folgten ihm die Ekstasen, Flüge und Visionen. Der schnellste Weg, ihn zurückzuholen, war immer durch den Befehlen des Oberen. Im Jänner 1655 starb Papst Innozenz X. und Papst Alexander VII. Wurde als sein Nachfolger gewählt. Dieser wurde laut Erzählungen während einer Krankheit durch Bruder Josef geheilt. Der Papst gewährte Bruder Josef die Bitte, in den Franziskanerorden zurückzukehren, aber nicht nach Assisi. So wurde Bruder Josef südlich von Fossombrone nach Osimo ins Kloster gebracht. Auf dem Weg dorthin hielten sie an einem Bauernhof. Bruder Josef bewunderte das Panorama und schaute auf eine Basilika herab. Auf einmal schrie er auf: Mein Gott, wie viele Engel sehe ich dort vom Himmel kommen und gehen. Was ist das für ein Ort? Es war die Basilika von Loreto, wo das Haus der heiligen Familie verehrt wird. Bruder Josef geriet zugleich in Ekstase und begann Weihnachts- und Marienlieder zu singen. Im Kloster in Osimo angekommen, musste er sich wieder an die strengen Regeln halten, die ihm auferlegt wurden. Doch er freute sich, wieder unter den Franziskanern sein zu dürfen. Die Zeit verbrachte er im Gebet, im Gesang und in geistlicher Begleitung. Seit seiner Ankunft im Kloster wuchs in seinen Mitbrüdern der Eifer im Ordensleben. Mit 60 Jahren war sein Körper von dem Leiden und den Bußübungen sehr verbraucht. Feste Nahrung konnte er gar nicht mehr zu sich nehmen. Innerhalb weniger Wochen wurde er sehr krank und feierte bald seine letzte heilige Messe. Zurück in seiner Zelle, umgeben von Mitbrüdern, sagte er: Das Eselchen beginnt, den Berg hinaufzusteigen. Daraufhin bat er um die Sterbesakramente. Während er sie empfing, hörte man aus seiner Zelle rufen: O welches Licht, welcher Glanz! O was für schöne Worte, was für tröstliche Stimmen! Welcher Wohlgeruch, welche Süßigkeit! O welcher Vorgeschmack des Himmels, o welches Himmelsglück! Das Eselchen ist am Ziel auf dem Berg angekommen. Am 18. September 1663, mit 60 Jahren, wurde Bruder Josef in seinem Bett mit einem Lächeln im Gesicht von ganz hellem Licht umgeben. Daraufhin starb er friedlich, erschöpft, aber voll Freude auf das Heil, nachdem seine Seele so sehr dürstete. Als man seine Herzkammer öffnete, fand man kein Blut, sie war ganz vertrocknet. Das wurde den übernatürlichen Flammen, die ihn zuvor verzehrt hatten, zugeschrieben. Im Jahre 1688, 25 Jahre nach seinem Tod, wurde die Verehrungswürdigkeit dieses Dieners Gottes offiziell bestätigt. 1735 wurde er ehrwürdiger Diener Gottes. Am 24. Februar 1753 vollzog Papst Benedikt XIV. Die Seligsprechung Bruder Josefs. Unter den zahlreichen Wundern und Heilungen, die nicht nachließen, wählte man drei für die Heiligsprechung, die durch Papst Clemens XIII. Am 16. Juli 1777 erfolgte. Der Gedenktag des heiligen Josef von Cupertino ist der 18. September. Durch die großen Schwierigkeiten, die der Heilige beim Lernen hatte, ist er Schutzpatron der Prüfungen und wird von zahlreichen Schülern und Studenten, unter anderem auch schon mehrmals von mir, angerufen. Auch ist er der Patron der Luftfahrt und wird von Pilgern, Piloten und Astronauten und auch von mir im Flugzeug angerufen und um Fürbitte gebeten. Anhand seiner beeindruckenden Geschichte ist der heilige Josef von Cupertino ein großes Vorbild im Gehorsam und in der Demut. Im Laufe seines Lebens wurde ihm viel verweigert, verboten oder anders befohlen, als er es sich gewünscht hätte, doch er nahm alles demütig und gehorsam auf. Die göttlichen Fügungen, die oft für uns so unverständlich und unklar sein können, nahm er hingegen mit Freude an und vereinigte sich durch sein Opfer und sein Leiden immer mehr mit seinem Schöpfer. Er zeigt uns, dass jeder Mensch, egal welche Veranlagungen, Hintergründe oder Schwierigkeiten er haben mag, dazu berufen sein kann, ein Heiliger zu werden. Josef, dem gesagt wurde, er sei zu nichts tauglich, zeigt uns, dass vor allem in der eigenen Schwachheit Gott besonders groß wirken kann. Wir brauchen nur den Willen dazu. Ich hoffe, die Geschichte dieses Heiligen hat Sie, liebe Zuhörer, so beeindruckt wie mich. Möge der heilige Josef von Cupertino uns ein Vorbild sein auf unserem Weg und für uns Fürsprache bei Gott, unserem Herrn, halten. Heiliger Josef von Cupertino, bitte für uns.
0: Vergelt's Gott, liebe Sophie, dass du uns das Leben des heiligen Josef von Cupertino heute so ausführlich erzählt hast. Und ich find's ganz spannend, denn ich habe ihn selbst während Prüfungsphasen bereits öfters angerufen, aber wusste tatsächlich nur sehr wenig von ihm Bescheid. Und heute hast du mir gezeigt, was für ein bewegendes und von Prüfungen geprägtes Leben dieser Heilige gelebt hat. Jetzt verstehe ich auch, warum er sich besonders für Studenten, aber auch für Schüler als toller Fürsprecher herausgestellt hat. Vielleicht haben Sie, liebe Zuhörer, einen Studenten oder einen Schüler in Ihrer Nähe und können die Geschichte des heiligen Josef von Cupertino weitergeben und ihn auch als Fürsprecher anrufen für die kommenden Prüfungszeiten. In Kürze können Sie dieses ABC der Heiligen in unserer Radiothek nachhören. Am Mikrofon war für Sie Alexia Delors-Laval.
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0: Wer als Radio Maria-Hörer an so manchem Mittwoch um 8 Uhr die Heilige Messe mitgefeiert hat, dem wird aufgefallen sein, dass diese Heilige Messe von Schulklassen gestaltet wurde. Ich darf heute mit der Leiterin der Privatschule, die Lerche, im Gespräch sein, mit Jutta Graf. Mein Name ist Anna Schmid. Können Sie uns zu Beginn diese Schule allgemein vorstellen?
1: Gerne. Die Lerche.

0: dass sie arbeiten auch mit lebendiger Literatur, mit Inhalten, die sie wachsen lassen, nicht nur Dinge auswendig lernen und dann wiedergeben, sondern auch einfach Inhalte, die ihnen persönlich Wachstum bringen. Und dass die Kinder zugleich auch Gewohnheiten lernen, also im Christlichen sagen wir Tugenden.
1: Wie sind Sie zur Verwirklichung dieser Schulidee gekommen? Es hängt damit viel zusammen, sei es die passenden Räumlichkeiten zu finden, das juristische Prozedere zu durchlaufen, Lehrkräfte zu finden und auch Schüler zu haben und vieles, vieles mehr. Nehmen Sie uns mit hinein von der Idee bis hin zur Verwirklichung.
0: Den Gedanken, dass eine Schule, die zugleich auch Glaubensbildung anbietet, sehr, sehr wichtig wäre, den hatte ich selber schon als Schülerin eigentlich in meiner Jugend. Ich habe damals mit Jugend für das Leben gemeinsam viele Schuleinsätze gehalten an Schulen, Mittelschulen, Gymnasien, Oberstufen. Und mir ist einfach aufgefallen, wie offen die jungen Leute sind für den Glauben, aber auch für Dinge der Ethik, für das Lebensrecht der ungeborenen Kinder im Vergleich zu Erwachsenen einfach viel offener. Und ich habe mir da immer schon gedacht, es wäre so schön, eine Schule zu haben, die das auch vermitteln kann. Dann habe ich studiert am ITI, das ist Internationale Theologische Institut, damals in Garming, das ist heute in Trumau. Und ich habe dort erlebt, was es heißt, Theologie zu studieren, also so mit dem Motto ja ad fontes, also zu den Quellen zu gehen. Wir haben viel Originaltexte gelesen und ich sage das jetzt, weil es auch eine Rolle spielt für die Schulgründung später. Und der Gedanke an eine Schule war immer noch aktiv in mir. Darum habe ich danach Lehramt studiert. Ich habe Lehramt Religion und Mathematik dann noch dazu genommen. Irgendwie auch schon mit dem Gedanken, dass es, wenn ich mitwirken darf an einem Schulprojekt, praktisch wäre auch ein Hauptfach zu unterrichten. Ja, ich habe dann selber eine Familie gegründet. Wir haben gemeinsam, mein Mann und ich, wir haben 3 Kinder und meinen ältesten Sohn habe ich im Volksschulalter 3 Jahre lang zu Hause unterrichtet und ich habe in diesem Rahmen auch ein Seminar besucht, zu dem eine schweizerische Dame, die Frau Therese Leistner, eingeladen war und sie hat über ihr eigenes Schulprojekt referiert. Sie hatte auch eine Schule, die nach Charlotte Mason gearbeitet hat. Und für mich war das so augenöffnend, weil ich habe mir gedacht, bisher war es immer für mich nur so ein Gedanke ganz fern und unrealistisch, aber ich habe mir gedacht, wenn sie, steht vor mir auch ein normaler Mensch, so wie ich ein normaler Mensch bin, und sie hat das geschafft, die Schule zu gründen, warum sollen wir das nicht im Dienst auch probieren? Ja, der nächste Schritt war dann, dass wir schauen, ja, wer könnte da unterrichten? Kinder waren schon einige da, wo die Familien Interesse hatten und ich hatte auch im Freundeskreis ein paar Lehrer, die sich dafür interessiert haben, dann sind sie auf die Suche nach einem Gebäude gegangen. Ich hatte nicht viel Hoffnung, in Linz ein passendes Gebäude zu bekommen und bin halt auch an verschiedene Stellen gegangen, unter anderem nach Herz-Jesu zum Pfarrer Dietmar Neubauer und habe nicht erwartet, dass er sagt, ja, warum nicht? Und so hatten wir das Gebäude, wir hatten Lehrpersonen, wir hatten ein paar Kinder und es war keine Hürde mehr im Weg, die praktisch nicht überwindbar gewesen wäre.
1: Man stellt sich hier vor, dass das ein bürokratischer Aufwand ist.
0: Ja, der bürokratische Aufwand ist schon groß, aber es sind lauter Dinge, die man schaffen kann. Also wir haben mit den Behörden eigentlich von Anfang an sehr positiv zusammengearbeitet. Das hängt vielleicht auch damit zusammen, dass Linz sehr stark wächst und dass die Schulen sehr voll sind und dass die Behörden eigentlich froh sind, wenn zusätzliche Schulplätze entstehen. Und es sind viele Auflagen zu erfüllen. Aber die Behörden haben gesehen, dass wir uns bemühen, alles gut zu machen, nach dem Lehrplan vorzugehen. Und insofern waren sie eigentlich immer zufrieden und kooperativ.
1: Ja, und da muss ich fragen, wenn sowas Gutes und Gottgefälliges entsteht, ist ja es meistens auch so, dass sich gewisse Widerstände melden und es wird schwierig. Haben Sie auch solche, unter Anführungszeichen, Angriffe gehabt beim Start der Schule?
0: Ich finde es immer schwer zu sagen, was jetzt genau ein Angriff ist und was vielleicht selbst gemacht ist. Es passieren manchmal auch Fehler von unserer Seite, die man dann als Angriffe deuten könnte. Aber schon, also ich glaube schon, dass es stimmt, dass Gott oft durch Schwierigkeiten führt und dass Projekte auch Angriffen ausgesetzt sein können. Wir hatten ja immer wieder auch mal Situationen, wo wir gesagt haben, okay, wie soll das jetzt gehen? Das war ganz am Anfang zum Beispiel ein Problem mit der Widmung. Also wir mussten die Schulräume als Schulräume widmen. Sie waren ja als Seelsorgeräume gewidmet und eine Gemeinderatssitzung war so angesetzt, dass wir die Widmung frühestens eine Woche zu spät gehabt hätten.

0: Und wir hätten deswegen das ganze Schuljahr praktisch verschieben müssen um ein Jahr. Es war aber schon alles vorbereitet. Und es hat unmöglich ausgeschaut. Und wir haben sehr viel gebetet. Wir haben immer nur wenigen gebetet, wenn sowas war. Und der Beamte hat dann angerufen und gesagt, aber ist jetzt eh katholisch ausgerichtet. Naja, das ist Seelsorge. Das gehört doch irgendwie zusammen. Dann vergesst die Widmung. Man startet es einfach. Und das war für uns schon auch ein Wunder. Und im Nachhinein ist es dann immer so, dass wenn man eine Sache gleich hat, nimmt man sie ja selbstverständlich. Wenn man sie nicht gleich hat, dann ist man dafür dankbar. Und ich glaube, Gott zeigt uns manchmal auch, dass wir mit ihm verbunden sein sollen. Ja, und dass wir eigentlich alles von ihm bekommen.
1: Nun zu Ihnen persönlich. Wie ist in Ihrer Kindheit der Glaube gelebt worden?
0: Zu meinem Glauben hat meine Mama sehr viel beigetragen. Also meine Mama hat selbst zum Glauben gefunden, eigentlich durch eine Krise oder durch eine starke Depression, die sie erlebt hat. Und ihr Glaube war dann aber wirklich fest und authentisch und sie hat uns als Kinder den weitergegeben. Wir haben auch als Familie viel gebetet. Sie selber hat viel Heilung und Befreiung erfahren durch den Glauben. Und wir haben einfach so, wir haben oft als Familie gemeinsam auch den Barmherzigkeitsrosenkranz gebetet. Sogar jeden Tag um 3 Uhr war für uns immer Zeit für Barmherzigkeitsrosenkranz. Und ich glaube, jetzt auch, dass dieses Gebet von damals sehr viel bewirkt und geöffnet hat. Mich hat das Jesusgebet sehr angesprochen, schon als Kind. Und ich habe es auch manchmal praktiziert. Und später dann bin ich auch durch Jugend für das Leben tiefer in den Glauben hineingekommen. Wir haben viel Glaubensbildung gemacht, wir hatten einen Gebetskreis. Und da habe ich schon sehr viel gelernt in meiner Jugend. Danach natürlich auch durch das Studium. Mein Papa, der konnte leider nichts anfangen mit dem Glauben. Er hatte eine tiefe Ablehnung des Glaubens, auch durch eigene schwierige Erfahrungen in seiner eigenen Kindheit. Aber er hat meine Mama nicht daran gehindert und wir konnten so als Familie den Glauben trotzdem leben.
1: Sie haben mit eingeschlossen im Gebet immer. Ja.
0: Genau, ja.
1: Wie war denn dann der weitere Werdegang bzw. der Bildungsweg?
0: Wie schon gesagt, ich habe am Internationalen Theologischen Institut studiert. 5 Jahre lang, also das volle Theologiestudium. Das war für mich eine sehr, sehr bereichernde und freudvolle Zeit. Die Theologie hat mich sehr interessiert, hat mir viel Freude gemacht. Wir haben damals, das war so unser Motto, wir studieren auf den Knien. Viel Anbetung und jeden Tag die Heilige Messe. Und es war eine Zeit, also wo ich immer noch sehr, sehr viel mitnehme und von der ich, glaube ich, immer noch sehr profitiere. Ich habe danach, weil der Abschluss damals, jetzt ist es anders, also damals war er aber noch nicht staatlich anerkannt und ich musste dann Theologie praktisch noch einmal studieren, um das Lehramt zu bekommen. Und das Lehramt war mir wichtig, wie ich schon gesagt habe, weil ich wusste, ich möchte das an die Schüler weitergeben. So habe ich eben noch Lehramt Theologie und Mathematik studiert. Es hat sich dann so ergeben, dass ich auch ein Doktorat in Fundamentaltheologie machen konnte über John Henry Newman. Mittlerweile auch ein Kirchenlehrer, damals einfach nur John Henry Newman. Und habe dazwischen immer wieder als Religionslehrerin gearbeitet. Ja.
1: In unserem Vorgespräch haben Sie von Ihrem Sohn erzählt, der ein begeisterter Radio Maria-Hörer ist und auch gerne an seine Oma Hörergrüße schickt. Umgekehrt, er lässt sich immer von seiner Oma Grüße schicken.
0: Wenn die Christine aus Linz dem Leopold Grüße schickt, dann ist das meine Mama, die meinem Sohn Grüße schickt. Der Leopold, der liebt Radio Maria sehr, hat so ein kleines Radio, das hat er dann auf dem Schoß, wenn er die Hörergrüße anhört. Er ist unser ganz besonderes Kind, also ist mit einem genetischen Defekt auf die Welt gekommen, einem sehr seltenen. Es war damals noch gar nicht erforscht. Wir haben erst jetzt vor einem Jahr eigentlich die Diagnose bekommen. Es ist eine genetische Störung, die sich auf sein Gehirn auswirkt und die bewirkt, dass sein Gehirn eigentlich immer überlastet ist und dass er weniger aufnehmen kann, weniger lernen kann. Er ist von seinem Charakter her aber trotzdem als extrem liebevoll, also voller Liebe und hat zugleich einen sehr starken Willen. Und es gibt so zwei Sätze, die er jeden Tag ca. 100 Mal sagt, die beschreiben ihn recht gut. Das eine ist, nie wieder. Wenn ich sage, Leopold, komm frühstücken, sagt er immer, nie wieder. Er meint es ein bisschen humorvoll, aber es ist schon auch so ein sehr starker Wille, der da durchscheint. Ist auch nicht ganz einfach, den Familienalltag zu meistern auf diese Weise. Aber das andere, was er jeden Tag auch sicher 100 Mal sagt, ist, ich liebe dich. Ich liebe die Mama, ich liebe den Papi. Und das ist immer mit einer ganz festen, innigen Umarmung verbunden.
1: Wie vereinbaren Sie denn Beruf und Familie? Ich kann mir vorstellen, dass es hier auch ein organisatorisches Hin und Her gibt.
0: Ja, wir helfen viel zusammen. Also mein Mann unterstützt Gott sei Dank voll und ganz auch das Schulprojekt und wir machen die Hausarbeit eigentlich gemeinsam. Wir haben oft am Wochenende viel zu tun natürlich, weil die Woche schon sehr voll ist. Und trotzdem ist es so, also dadurch, dass ja auch meine eigenen Kinder in der Schule sind und waren, haben wir viel gemeinsame Zeit. Wir sind gemeinsam unterwegs, wenn wir herfahren, wir treffen uns da hin und wieder. Und es ist ein Projekt, das wir gemeinsam machen. Es ist nicht so, dass die Mama einfach weg ist, sondern dass wir da wirklich gemeinsam an einer Sache arbeiten. Und dann, wir können dafür auch in den Ferien mehr Zeit gemeinsam verbringen. Und da machen wir dann Reisen und nutzen diese Zeit gut. Auch meine Mama, also die Oma vom Leopold, die unterstützt uns sehr und nimmt ihn oft am Nachmittag. Da ist uns sehr geholfen.
1: Wir machen jetzt eine Musikpause. Wir hören das Lieblingslied der Schüler, das sie gerne zu Unterrichtsbeginn singen.

0: ich bin im Gespräch mit Jutta Graf, der Leiterin der Privatschule Die Lerche. Im ersten Teil haben wir von ihrem Werdegang und von ihrem Leben gehört.
1: Wir erwarten vom Kind, dass es sein jeweils Bestes gibt. Das ist ein Leitspruch Ihrer Schule. Wie wird das konkret gefördert?
2: Das jeweils Beste, das ist ja für jedes Kind anders. Jedes Kind hat unterschiedliche Fähigkeiten und unterschiedliche Talente. Wir haben an jedes Kind einen hohen Anspruch. Also wir wollen, dass das Kind wirklich sein Bestes gibt, aber es eben nicht über das hinausgehen muss. Also dass es auch nicht den Druck hat, dass es mehr geben muss, als es kann. Es gibt den intelligenten Schüler, der vielleicht eine minimalistische Veranlagung hat und der sich nicht anstrengt und so irgendwie so durchschwimmt. Das wollen wir auch nicht. Auch er soll sein Bestes geben, weil er mehr draus machen kann. Und dann gibt es Schüler, die sind schwach, die geben sich Mühe und die sollen nicht diesen Druck spüren, dass sie nie genug geben können. Trotzdem haben wir natürlich auch die Anforderungen vom österreichischen Lehrplan, die wir erfüllen müssen. Und das unter einen Hut zu bringen, ist manchmal eine Herausforderung. Aber wir fördern dieses Engagement von jedem Kind, indem wir auch, wie ich anfangs schon gesagt habe, an Gewohnheiten arbeiten. Zum Beispiel die Gewohnheit der Aufmerksamkeit ist ein ganz, ganz wichtiger Schlüssel für den Erfolg, den die Kinder auch später noch brauchen. Unsere Methode, die wir in vielen Fächern anwenden, ist, wir lesen gemeinsam aus der Literatur oder aus dem Buch und die Kinder erzählen in eigenen Worten nach, was sie gehört haben. Dadurch gewöhnen sie sich an, aufmerksam zu sein. Und das ist aber auch so, manche Schüler, die erzählen druckreif und vollständig eine Geschichte nach. Andere tun sich schwer und kämpfen damit und schaffen vielleicht ein paar Sätze. Und wir schauen da auf die Bemühung. Wir sagen nicht, jeder muss genau das erreichen. Und so wollen wir ermöglichen, dass jedes Kind einfach mit den Talenten, die es hat, bestmöglich wachsen kann.
0: Gibt es Kriterien für die Aufnahme in die Privatschule Die Lerche?
2: Ja, wir beginnen jeden unserer Schultage mit einem Morgengebet und mit einem Bibelstudium. Und wenn ich Eltern zum ersten Mal hereinhole zum Kennenlernen, dann ist das immer ein Thema. Also wir sprechen darüber, wie wir den Glauben leben an der Schule. Und es zeigt sich dann sehr bald auch, ob Eltern das wollen. Und für uns ist das ganz, ganz wichtig, dass Eltern das auch wollen. Wir wollen niemandem etwas aufdrücken. Und wenn Eltern und Schule andere Sachen leben, dann kann das für die Kinder ein Konflikt werden und das möchten wir vermeiden. Auf diese Weise sind schon eigentlich die Familien auf gewisse Weise ausgesucht. Sie müssen das wollen, was wir anbieten. Was wir auch immer besprechen ist, wie steht es ihr zu Bildschirmzeit? Ist die Bildschirmzeit bei den Kindern geregelt oder sind die den ganzen Tag am Smartphone? Weil wir einfach merken, dass man mit Kindern, die den ganzen Tag am Smartphone sind, sehr schlecht arbeiten kann und dass der Platz dann sinnvollerweise an ein anderes Kind besser vergeben wäre. Ansonsten, die Eltern sollen bereit sein zu helfen, wenn es notwendig ist, aber es gibt jetzt keine bestimmten Voraussetzungen, außer dass ein Kind sich in der Klasse gut einfügen kann. Wie nehmen wir schwächere und stärkere Kinder eigentlich quer durch die Bank?
1: Darf ich da die Frage gleich anschließen? Das Thema Handy in der Schule ist ja ein Thema, auch in der Öffentlichkeit für alle Schulen. Wie wird denn das bei Ihnen gehandhabt mit dem Handy?
2: Unsere Schüler sollen das Handy gar nicht mitbringen. Ja, also wir empfehlen den Eltern, dass die Kinder einfach das Handy zu Hause lassen. Wir empfehlen den Eltern auch, dass sie das Handy möglichst spät bekommen. Natürlich stehen auch unsere Familien in der Welt und das von vielen Seiten Druck. Aber wir wollen einfach den Freiraum ermöglichen, dass wenn Eltern sagen, wir stehen dazu, dass unser Kind kein Smartphone braucht mit 12 oder 13, dass mein Kind nicht das Einzige in der Klasse ist und dass es auch deswegen nicht gemobbt wird zum Beispiel.
1: Abgesehen von den Zeiten des Gebets, was ist das Christliche an der Schule? Wie äußert sich der Glaube im ganz gewöhnlichen Unterricht?
2: Ja, das ist eine Frage, die mir sehr am Herzen liegt, weil ich denke, dass das Christliche nicht nur beim Gebet oder im Religionsunterricht wirklich präsent sein soll, sondern immer. Aber man soll auch nicht immer von Gott sprechen, das wäre irgendwie künstlich und aufgesetzt. Wie wir versuchen, den Glauben in den Unterrichtsalltag hineinzubringen, ist einerseits durch das Menschenbild. Ja, wir sehen Bildung als Wachstum und nicht nur, wir wollen nicht das Kind für eine Funktion ausbilden. Für uns ist wichtig, was das Kind in 5 Jahren weiß und nicht, was es zum Test praktisch kurzzeitig wiedergeben kann. Und auch, dass wir dem Kind geistige Nahrung durch ein reichhaltiges Curriculum bieten wollen mit Literatur, Gedichten, Bibel, Naturstudium, Kunstbetrachtung, Musikverständnis. Wir wollen den Kindern Inhalte anbieten, die eine hohe Qualität haben. die ihnen wirklich helfen, in Beziehung zu treten zur Schöpfung. Und nicht einfach nur für den Test lernen. Also diese Ausrichtung unterscheidet sich schon, glaube ich, stark von dem utilitaristischen Bild, wir machen Schule, damit das Kind dann etwas leisten kann. Wobei natürlich die Leistung auch wichtig ist, aber die kommt nebenbei. Wenn ein Kind Freude im Herzen hat, sich für Sachen interessiert, dann wird es auch was leisten. Und wir sehen das auch so, also wenn man dem Kind etwas über die Schöpfung beibringt, dann wird das Kind zugleich auch seinem Schöpfer näher kommen.
1: Ich gehe selber oft in die Wochentagsmesse der Herz-Jesu-Kirche und ich sehe die Schüler zuvor vom elterlichen Auto aussteigen und dann zur Schule in den Pfarrhof zu gehen. Und den elterlichen Teil sehe ich dann in der 8 Uhr Messe. Wie getragen ist doch dieses Schulkind durch ihre Eltern? Sehen Sie das auch so?
2: Ja, das stimmt. Wir freuen uns immer besonders, wenn Eltern auf diese intensive Weise den Glauben mittragen und dann auch in die Messe kommen. Und manche kommen auch durch ihre Kinder auf den Gedanken, dass sie öfters kommen, was uns auch sehr freut. Trotzdem kämpfen viele Familien mit Problemen wie alle anderen Familien. Und der Glaube ist da aber eine Stütze.
1: Beim Unterrichtsbeginn wird gebetet. Viele von der Hörerschaft werden sich jetzt an ihre eigene Kindheit erinnern, wo das damals selbstverständlich war.
2: Ja, wir beten jeden Tag in der Früh gemeinsam. Also es ist sogar nicht nur so, dass die Klasse vor Unterricht betet, sondern dass alle Klassen gemeinsam in die Kapelle gehen und dort dann 5 Minuten lang ein gemeinsames Gebet sprechen. Wir lesen vielleicht eine kurze Stelle aus dem Evangelium, halten eine Stille. Die Kinder können auch persönlich in Stille ihren Dank, ihre Bitten vor Gott bringen und wir singen ein Lied und beginnen dann den Tag mit dem Kreuzzeichen und die Kinder gehen zurück in die Klassen. Da liegen dann die Bibeln schon auf dem Tisch, die werden vorher verteilt und das Erste, was wir dann machen, ist eine Stelle aus der Bibel zu lesen. In der Mittelschule lesen die Kinder von der 1. bis zur 4. aus allen Büchern der Bibelstellen fortlaufend, einfach um einen guten Zugang, eine gute Beziehung zum Wort Gottes zu bekommen.
1: Heraklit sagte einmal, Kinder wollen nicht wie Fässer gefüllt, sondern wie Fackeln entzündet werden. Stellen Sie das auch fest im Unterricht?
2: Ja, Charlotte Mason hat einen ähnlichen Vergleich wie Heraklit. Vielleicht hat sie ihn auch teilweise von ihm übernommen. Also sie sagt, Kinder sind kein Gefäß, das man anfüllt, sondern Kinder sind wie ein lebendiger Organismus, der Nahrung aufnimmt und dadurch wächst. Wenn man ein Fass anfüllt, dann bleibt das Fass unverändert. Es ist einfach nur was drinnen. Das kann man wieder auslernen für die Prüfung dann. Aber ein Organismus, der was aufnimmt, der wächst, der verändert sich dadurch. Und das ist das, was Charlotte Mason erreichen möchte. Und sie vergleicht deswegen auch das Lernen mit der Aufnahme von Nahrung. Und sie sagt, das, was wir den Kindern bieten sollen, ist ein reich gedeckter Tisch an vielen verschiedenen schönen Dingen, die sie lernen und die sie näher an die Schöpfung bringen und dadurch auch näher ihrem Schöpfer.
1: Wie groß ist denn der Lehrkörper?
2: Wir haben 15 Lehrpersonen. Die sind nicht alle Vollzeit angestellt, aber insgesamt so 10 Vollzeitstellen auf 15 Personen aufgeteilt.
1: Es ist noch zu kurz seit dem Bestehen der Schule, aber können Sie vielleicht jetzt schon Früchte sehen von denen, die schon den Schulabschluss hatten?
2: Wir haben viele Absolventen, die immer wieder gern zu den Schulfesten kommen zum Beispiel. Und wenn man dann mit ihnen plaudert, dann ist das immer eine Sache, die mir viel Freude bringt, weil sie sich gern zurückerinnern und weil sie auch dann manche Sachen auch erst danach wirklich erkennen, was sie gehabt haben und den Glauben im Herzen bewahren. Wir haben auch immer wieder Klassen, wo man das wirklich sieht, also dass sie mit Begeisterung lernen und dass sie ihre Freude auch sichtbar machen und dass sie auch weiter lernen wollen. Aber im Prinzip ist es so, also wir streuen die Samen und das Wachstum, das wird ein Leben lang weitergehen. Und es ist schwer zu sagen, aber wir vertrauen darauf, dass Gott dieses Wachstum schenkt.
1: Welche Kraft gibt Ihnen persönlich der Glaube?
2: Mir gibt der Glaube Freude und Freude auch an dem, was ich tue, weil ich irgendwie überzeugt bin, dass es was Gutes ist, ja, dass Gott das auch will. Und diese Freude gibt mir dann auch teilweise Kraft für Sachen, wo ich mir denke, ich wäre sonst sicher schneller müde. Ja. Und manchmal bemitleiden mich Leute und sagen, du Arme, du hast so viel Arbeit und vielleicht bemitleide ich mich manchmal auch ein bisschen selber, aber dann denke ich immer wieder daran, dass ich eigentlich extrem dankbar bin für das, dass ich an so einer schönen Sache mitwirken darf. Und ich sehe das als Privileg, das ich in Wirklichkeit nicht verdient habe. Und der Glaube hilft mir auch, wenn eine schwere Phase ist, dass ich im Grunde weiß, ich, Gott wird das lenken. Er wird alles zum Guten führen und man kann nicht so tief fallen. Also auch wenn man weiß nicht weiter und es gibt Schwierigkeiten und so, aber ich weiß, es ist in Gottes Hand und ich kann mich darauf verlassen.
1: Was sind denn Ihre Glaubensquellen, aus denen Sie schöpfen?
2: Ja, ich habe leider wenig Stille. Wenn ich zu Hause nicht gebraucht werde, werde ich in der Schule gebraucht und umgekehrt. Ich würde mir das oft mehr wünschen. Aber auch im Trubel hilft es mir, mich so in kleinen Momenten des Gebets mit Gott zu verbinden. Ja, kurz einfach in mich zu gehen, mich neu auszurichten, Gott zu danken, ihm eine Sache anzuvertrauen. Da bin ich selbst noch am Lernen. Und ich habe natürlich auch den Luxus, dass meine Arbeit mit Gebet verbunden ist, also das gemeinsame Gebet in der Schule oder auch bei der Vorbereitung, wenn ich den Bibelunterricht vorbereite zum Beispiel. Das führt mich selber auch immer ins Gebet, wenn ich darüber nachdenke, was bedeutet das, welche Frage könnte ich stellen. Das ist für mich auch ein Moment, der mich stärkt. Auch die Schulmessen, die wir gemeinsam feiern, sind für mich selber auch gute, stärkende Momente des Glaubens.
1: Ich danke Ihnen für das interessante Gespräch. Wir haben jetzt wieder eine neue Dimension kennengelernt, auf welchen Wegen man schon als Kind in eine gute Lebensspur geleitet werden kann. Ich wünsche Ihnen weiterhin viel Kraft und Liebe für Ihre weitreichenden pädagogischen Aufgaben.
2: Vielen Dank.
3: Sie hörten die Wiederholung der Sendung Porträt von gestern Nachmittag.